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0: das jetzt Steine oder regt sich da etwa Leben? Wir stellen Ihnen gleich ganz besondere Pflanzen vor, nämlich die lebenden Steine. Herzlich willkommen, Dienstagnachmittag, SWR. Sie sind mit dabei, 2 Stunden live aus Baden-Baden. Jede Menge Service und Unterhaltung für Sie. Natürlich auch so ein bisschen Lust auf gutes Essen. Das machen wir Ihnen immer. Heute ist Caroline Autenried dafür zuständig. Caroline, du hast gesagt, wir machen mal nur was mit Auberginen. Du hast ja heute mehrere Auftritte hier in unserer Sendung. Machst 2 Essen mit Auberginen. Was
1: genau? Wir machen 2 Essen mit Auberginen. Als erstes machen wir jetzt ein Baba Ganoush. Das ist eine Auberginencreme. Die stammt so aus dem Orient im Prinzip, also Nahe Osten, so Libanon, Syrien wird das viel gemacht. Und das ist einfach, Baba Ganoush bedeutet der verwöhnte Papa oder der verwöhnte Opa. Genau, also die Legende besagt, dass es mal in einem Harem praktisch vom Sultan erfunden wurde, um dem irgendwie was besonders Feines
0: gute Laune zuzubereiten. Zu
1: ihm gute Laune zu erhalten. Und da... es ist einfach eine schöne Sache, eine sehr reichhaltige Creme. Und das kann einfach, so wie wir es heute zubereiten, ein super schönes Abendessen sein.
0: Oder auch als Aperitif?
1: Genau, also so, sagen wir mal, in den, so im Nahen Osten wird es eigentlich eher so als Mese serviert, also kleine Vorspeisen, da gehört es dazu, diese Creme. Aber man kann es auch so mal auf einer großen Platte zum Abendessen anrichten. Wir backen noch so ein Pfannenbrot dazu, so ein einfaches Fladenbrot. Und dann kann man das einfach so machen und es ist total fein.
0: Also irgendwie muss man ja den Geschmack an diese Frucht dran kriegen, weil ich finde, Aubergine hat jetzt von den Aromen her
1: nicht
0: so viel zu bieten.
1: Genau, oder? Aber sie hat ein ganz feines Aroma nur und sie hat halt diese Struktur, dieses Weiche, was halt super gut sich für eine Creme eignet. Es kommt allerdings noch was mit dazu, also es kommen mehrere Sachen mit dazu, aber eine wichtige Zutat auch für unsere Creme ist heute Tahini. Das ist eine Sesampaste, die kommt mit rein. Und wir müssen aber erstmal die Aubergine garen. Das ist ja ganz wichtig, das ist ja Auberginisch ein Nachtschattengewächs. Also roh kann man sie nicht essen. Man muss sie garen und wir backen sie im Ofen. Und bringen da aber auch schon Geschmack, viel Geschmack dran.
0: Wie war denn das? Früher hat man doch Auberginen immer gesalzen irgendwie vor
1: allem. Ach so, das Wasser zieht und so weiter und Bitterstoffe weggehen.
0: Ist vorbei?
1: Ich denke, es ist vorbei. Also die Bitterstoffe wurden halt auch... Also jetzt bei vielen Pflanzen, die dafür anfällig sind, mit der Zeit einfach auch rausgezüchtet. Und nee, braucht man nicht machen unbedingt. Außer man ist dafür da sehr, sehr empfindlich. So, ich habe jetzt hier Knoblauch gequetscht. Dann tun wir schon auch Salz dazu. Ich mache jetzt praktisch ein Würzöl. Und das geben wir dann auf unsere angeritzten Auberginen.
0: Also das Geritzte ist, damit das eindringen kann, nehme ich an.
1: Das Öl, so ein bisschen eindringen kann, das Salz, das Öl. Und Ofen ist schon vorgeheizt, also schon schön heiß, 200 Grad. Und dann tun wir auch noch hier Oregano dazu. Der ist jetzt getrocknet und gerebelt. Gerebelt heißt, er ist nur leicht zerkleinert. Er ist nicht gemahlen und das erhält die Aromen besser bei Kräutern. Insofern, auch wenn man Thymian kauft oder so, immer lieber, also nicht gemahlen, sondern gerebelt kaufen. So, das tun wir jetzt so richtig schön hier ein bisschen einreiben mit unserem Würzöl und dann auf die Schnittfläche legen.
0: Und dann
1: wird das nachher auch nicht verbrennt. Dann wird die jetzt einfach im Ofen gebacken.
0: Wie lange?
1: Braucht so 25 Minuten, würde ich sagen, bis es schön weich ist. So, zack. Hände schön waschen und dann habe ich natürlich schon welche vorbereitet, die wir jetzt gleich weiterverarbeiten können. So, warte. Ja, hinein in den Ofen auf der Schnittfläche, dass auch der Knoblauch nicht verbrennt. Und dann zeige ich dir, wie es dann rauskommt. So sind sie dann. Also man kann einfach auch kurz mal mit dem Messer reinstechen. Wenn man wissen will, ist es wirklich durch, aber so sind sie dann schön, schön weich. Und man kann sie dann einfach hier aushöhlen. So. Und dann können wir schon gleich starten mit unserer Creme. Das könntest du jetzt auch schon, du kannst es auch schon ein bisschen, wenn du willst, probieren. Das schmeckt auch so schon sehr gut. Aber wir hacken das jetzt noch ein bisschen durch.
0: Na, mach mal.
1: Es gibt verschiedene Varianten. Also es gibt Varianten, in der die Aubergine püriert wird. Mhm. Aber ich finde es eigentlich ganz schön, wenn es noch so ein bisschen Struktur hat. Mhm. Das kann man aber halten, wie man möchte. Ich werde es einfach nur ein bisschen hacken. Und dann tun wir es gleich vermischen mit der Sesampaste. So, und das kann man hier alles schön rauskratzen. So, jetzt gehen wir gleich mal schon ans Hacken dran. Hacken einfach hier grob durch, aber ein paar Mal durchgehen auf jeden Fall, dass es schon auch eine
0: Paste
1: wird.
0: Mit der Gabel drücken, oder?
1: Das funktioniert nicht so gut. Es hat schon ein bisschen Fasern mit drin, die man besser durchhackt. Mit der Gabel ist es nicht so einfach. Also nicht wie bei einer Banane oder sowas, obwohl es so ähnlich aussieht. So, jetzt zeigen wir mal, wie wir gleich weitermachen. Könntest du vielleicht etwas Zitronensaft pressen? Weil das gehört auch mit rein. So, super. Dann tun wir mit dazu etwas Kreuzkümmel, wenn man das mag. Man kann auch etwa ein bisschen Paprika-Pulver dazu.
0: Was ist denn diese Tahini-Paste drin?
1: Das ist eigentlich nur gerösteter Sesam gemahlen.
0: So, da hätte ich einiges zu bieten hier.
1: So, genau.
0: Dran machen.
1: Tu ich mal einen kleinen Schluck mit dran machen. Nicht alles so. Das war ein bisschen zu viel, glaube ich. Aber ich bin mir nicht sicher. Wir heben es mal lieber auf. Nein, wir heben es auf. Nachher wollen wir es dann wieder. So, danke schön. So,
0: okay.
1: Perfekt. Dann kommt mit dazu Salz. Wir können auch gleich ein bisschen Petersilie mit dazu hacken und etwas Minze mit dazu hacken. Das nehmen wir auch nachher noch mal zum Ausgarnieren von der Creme. Aber das tun wir auch mit dazu gleich was. Natürlich, es gibt Leute, die jetzt nicht so gern Minze haben. Die können dann einfach nur Petersilie nehmen. Aber dann brauchen wir auf jeden Fall auch noch ein bisschen Olivenöl so.
0: Das ist jetzt schon klar, dass das so eine Aromabombe wird.
1: Ja, das wird eine richtige Aromabombe. Und dann brauchen wir unsere Tahini, unsere Sesampaste, die kommt auch mit rein. Zack. Das reicht jetzt mal für die Menge auf jeden Fall. So, Kräuter machen wir auch gleich mit dazu was. Und nachher zum Garnieren von unserem Baba Ganoush nehmen wir dann auf jeden Fall noch Granatapfelkerne, wenn wir welche haben, und ein paar schöne Scheiben Tomate. Das passt dann noch hervorragend dazu. So. Und jetzt können wir das Ganze schon mal mischen und ein bisschen durchziehen lassen. Und dann probieren wir das nachher, wie es geworden ist.
0: Muss wahrscheinlich ein bisschen ziehen, oder?
1: Das muss ein bisschen ziehen. Das ist am besten, wenn es ein bisschen zieht. Mhm. Das lassen wir jetzt mal ein bisschen so. So. Sieht schon gut aus. So. Und dann gehen wir mal zum Fladenbrot über. Haben wir noch Zeit?
0: Ja, wir haben noch ein bisschen Zeit.
1: Okay.
0: Kann man wirklich in der Pfanne so ein Brot backen?
1: Ja, kannst du. Zeige ich dir. Ist einfach. Und zwar habe ich nur einen Teig gemacht. Hier, ich habe schon zwei kleine vorbereitet. Ist einfach nur Mehl. Milch, da wird Butter drin aufgelöst und ein bisschen Backpulver und Salz.
0: Also die Milch warm gemacht?
1: Die Milch warm gemacht, ja.
0: Und
1: mehr brauchst du nicht.
0: Okay.
1: Ja, mehr brauchst du nicht.
0: Butterschmalz aber
1: und dann Butterschmalz kann man, kann auch Öl nehmen, aber Fett braucht man ein bisschen was. Mhm. Und dann...

0: den Teig einfach in so kleine Kugeln formen und daraus können wir dann so Fladen machen.
1: Also den Teig machst du an, muss der dann irgendwie noch gehen, stehen? Oder
0: ja,
1: irgendwie?
0: Es ist gut, wenn er, wenn er ein bisschen stehen kann, also ja. 20 Minuten oder so. So. Aber nicht übertrieben lang, also jetzt nicht stundenlang gehen, das braucht er nicht. Und dann tun wir das jetzt einfach hier im Butterschmalz in der Pfanne ausbacken. Und dann haben wir ein frisches Fladenbrot.
1: Bin sehr gespannt.
0: Man kann das einfach ausbacken, so viel wie man braucht, und dann entweder im Backofen warm halten oder einfach zwischen so zwei Tüchern ein bisschen warm halten, je nachdem, wie viel man macht.
1: Mach mal.
0: Ja,
1: ich freue mich.
0: Ja.
1: Bin gespannt. Haben Sie schon mal was, außer jetzt eben vor 8 Minuten, von lebenden Steinen gehört? Ja. Und wenn Matthias Uhlig da ist als Experte, dann ist klar, es muss irgendwas mit Kakteen zu tun haben, dieses Thema lebende Steine. Matthias, ja. Lebende Steine. Das sind keine Steine, sondern?
2: Das sind Pflanzen, wie die Kakteen auch, speichern Wasser, aber gehören nicht zur Familie der Kakteen, sondern zur Familie der Mittagsblumengewächse.
1: Der Mittagsblumengewächse?
2: Ja, und normalerweise, du siehst schon knospige lebende Steine vor dir, normalerweise öffnen die mittags rum ihre Blüten, aber natürlich brauchen sie ordentlich Sonne. Das bisschen Licht hier im Studio reicht leider nicht aus.
1: Lass uns mal schwelgen, wie die so cool aussehen. Das sind ja welche, die gerade kurz vorm Blühen sind oder am Blühen schon sind. Das sind wirklich Skulpturen, diese Steine, die wir hier haben. Und sogar, du wirst es gleich noch erklären, in verschiedenen Altersstufen.
2: Ja, da siehst du jetzt eine offene Blüte, genau. Und die entsteht zwischen diesen beiden Blättern, zwischen den beiden Loben, die da immer
1: Blätter?
2: Sind. Die beiden, genau, die
1: sind du das, da siehst. Sind das Blätter?
2: Das sind zwei Blätter, ja. Das
1: ist eher so Masse, oder?
2: Ja, es sind eben Sukkulenten. Die sind ganz, ganz dick.
1: Die speichern Wasser.
2: Und die ganz viel, die speichern Wasser, Nährstoffe und alles, was sie brauchen zum Leben. Drum muss man die jetzt auch nicht jeden Tag dreimal gießen. Mhm. Das spart man sich ja bei diesen Sukkulenten.
1: So, du hast so die verschiedenen Grundschulklassen der lebenden Steine hier aufgebaut.
2: Sozusagen, ja.
1: Weil das sind die Erstklässler.
2: Um ein bisschen zu zeigen, wie das, also bis die so groß sind wie die, die du vor dir hast, da dauert das schon eine Weile. Die haben wir dieses Jahr ausgesät. Die sind jetzt ein halbes Jahr alt.
1: Okay, nächste Größe?
2: Die sind 1,5 Jahre alt, also ein Jahr älter.
1: Die da vorne?
2: Diese, alle die. Mhm. Da sind wir dann bei 2,5 Jahren.
1: Bei unserer Geröllhalde.
2: Noch ein Jahr mehr. Und noch ein halbes Jahr älter und die Großen hier mindestens 4 Jahre alt.
1: Heißt das, die ganz Kleinen werden alle irgendwann auch noch so knubbelig aussehen?
2: Ja.
1: Wow.
2: Und es gibt ganz viele verschiedene Arten, wo du jetzt den Finger drauf hast, da siehst du auch so eine Struktur. Ja? Jede Art hat eine andere Struktur.
1: Siehst, eine andere Färbung oder Maß.
2: Genau. Und das, was du da siehst, wenn du genau hinschaust, kannst du praktisch durchgucken. Ja? Das ist durchscheinend. Mhm. Und das Sonnenlicht, das scheint da durch, Fenster nennt man das auch, durch die Fenster und trifft von innen auf das Blatt und aktiviert das Chlorophyll und dann setzen die Stoffe um. Also das ist eine ganz, ganz spannende Pflanze. Ja. Und also nicht, dass die ihre Farbe ändern würden, aber die braun sind, stehen normalerweise auch in der Natur, die wachsen in Südafrika, meistens auf Quarzadern. Und dort ist das Quarz dann auch eher bräunlich. Dann gibt es grünliche, die stehen in grünlichem Quarz.
1: Sodass du hast hier einige Blühende dabei, aber es ist ja jetzt September. Wieso blühen die denn?
2: Ja, die behalten ihren Rhythmus von Südafrika. In Südafrika wird es jetzt Frühling.
1: Aha.
2: Ja, und die wissen aus irgendeinem merkwürdigen Grund, dass in Südafrika Frühling ist. Das ist denen ganz wurscht, dass bei uns die Tage jetzt kürzer werden.
1: Das gibt's doch gar nicht, oder?
2: Und also, das weiß ich auch nicht, wie es funktioniert, aber es ist definitiv so. Und deswegen gibt es auch, sagen wir mal, eine Besonderheit, die man sich bei den Kerlchen merken muss. Denen ihre Ruhezeit ist eben nicht in unserem Winter, sondern in unserem Frühjahr. Mhm. Ja, wenn bei uns Frühjahr ist, ist bei denen Herbst in Südafrika. Mhm. Und da sollten die kein Wasser kriegen. Das ist natürlich schwierig, weil im Frühjahr genau diese beiden Blätter, die du da siehst, diese dicken, die vertrocknen, also ganz langsam.
1: Und dann denkt man, oh, ich muss gießen.
2: Ja, und zwei neue entstehen, aber die neuen siehst du noch nicht gleich. Hier haben wir ein Exemplar, wo das mit dem Häuten noch nicht so gut geklappt hat. Normalerweise platzt dann diese alte papierartige Hülle auf. Die sitzt noch ein bisschen fest. Aber man sieht, das hier, Trockene da, das waren die Blätter, die beiden Blätter vom letzten Jahr.
1: Haben wir jetzt eigentlich schon alle Blühenden gesehen? Wir haben so Fotos jetzt eben ja auch schon gesehen mit Gelb und Weiß. Kommt da noch was, frage ich mal. Wenn ja, bitte zeigen. Wenn nicht, würde ich mal da hinten noch mal hingucken, weil das sind ja auch ganz süße Blüten. Ne?
2: Das sind Konophyten, genau. Das sind Verwandte von den lebenden Steinen.
1: Ach so, das sind gar keine lebenden Steine. Ach, guck mal, in Herzform.
2: Aber, ja, die sind auch ganz goldig.
1: Okay, enge Verwandte, aber nicht lebende Steine. So, jetzt kann es sein, dass wir diese lebenden Steine auch mal im Gartenmarkt oder sogar im Supermarkt in der Gemüseabteilung sehen als kleine Zierpflanze?
2: In der Gemüseabteilung würde ich das nicht erwarten, aber man kann die schon...
1: Da stehen ja manchmal auch Blumen und so.
2: Genau, also man findet die auf jeden Fall auch im Gartensender oder sowas. Und da meistens die Leute nicht so genau wissen, wie man sie pflegt, darum besprechen wir das jetzt hier, weil das jammerschade ist, wenn man die jetzt im März, wenn man alles anfängt zu gießen, wenn man die dann gießt, dann macht man sie tatsächlich kaputt. Also gießen ab Mai und dann aber auch düngen alle 4 Wochen und im Oktober, November, Dezember nur noch einmal im Monat gießen und ab Januar wirklich gar nicht bis Ende April.
1: So, und du möchtest ein paar hier ins Gefäß bringen?
2: Das war
1: eine interessante Mischung der Erde vor.
2: Genau, weil eben nicht nur das Gießen ist wichtig, dass es speziell ist, sondern die Erde, ich habe schon gesagt, die wachsen auf Quarzadern. Mhm. Und deswegen mischen wir Bims und Lava, kein Humus, Zeolit und Quarz. Normalerweise tue ich ja keinen Sand ins Substrat, aber hier, um diese Quarzadern ein bisschen zu imitieren, auf gar keinen Fall kalkige Erde verwenden. Mhm. Also kein Kalk. Auch wenn man Steine mit einsetzt, das machen wir jetzt hier auch.
1: Also es sind in diesen Steinen denn, also in dem Granulat, was du jetzt machst, so will ich das nennen, denn Nährstoffe drin für diese Pflanzen?
2: Nein, ernähren müssen wir sie überflüssig Dünger.
1: Ah, okay. Deswegen ist das Düngen auch wichtig. Ne?
2: Das Düngen ist ganz wichtig. In der Natur haben die das auch. Da kommt viel Wasser aus dem Grundwasser. Und damit wir ein bisschen so Wüstencharakter hinkriegen, pflanzen wir sie nicht nur in das richtige Substrat, wo eben Quarz mit dabei ist, sondern wir verwenden jetzt gleich zur Dekoration auch Quarz. Bei uns gibt es den ja in Form von Kies am besten. Die Kieselsteine, die bestehen aus Quarz. Dann haben wir auch nicht die Gefahr, dass wir versehentlich da Kalk mit reinbringen. Und dann können wir das ein bisschen dekorieren. Und dann sieht es tatsächlich aus
1: wie eine wunderhübsche, kleinteilige, lebende Steinwüste.
2: So.
1: Machst noch echte Steine drauf?
2: Ja, ein bisschen Kies, dann ist das wirklich fast wie in
1: groß
2: der Natur.
1: Wie werden die denn da rauswachsen im Laufe der Jahre? Wenn man sie
2: also noch ein paar Jahre, dann hat man vielleicht diese Größe.
1: Also muss man schon ein bisschen Geduld haben.
2: Da, dieses Arrangement würde auf jeden Fall die nächsten 3, 4, 5 Jahre noch auf dem sonnigen Südfensterbrett stehen können. Mhm. Wenig Platz, schöne kleine Edelsteine, die einem viel Freude machen können.
1: Matthias Ulich und die lebenden Steine. Sehr beeindruckend. Danke fürs Kommen und Zeigen und Erklären. Ja, Gärtnern, Garten. Braucht man nicht unbedingt einen ganzen Garten haben, wenn man in Waldkirch wohnt. Nein, da gibt es eine Bürgerinitiative und die ist verantwortlich für einen Mitmachgarten. Und da kann wirklich jeder mitmachen dort. Es gibt natürlich auch feste Gärtner für diesen Mitmachgarten. Das sind mehrere Ehrenamtliche. Dazu jedes Wochenende Gartenfreiwillige und ganz wichtig im Sommer auch noch Gießpaten. Vor allem aber Uschi Hollunder als leidenschaftliche Mitmachgärtnerin.
3: Ein offener Mitmachgarten für alle. Uschi Hollunder liebt es, gemeinsam zu gärtnern und zu sehen, was draus wird.
4: Man weiß es halt vorher im Garten nie so, wie wird es gedeihen. Und das ist das Tolle. Plötzlich ist es da, aber es ist halt plötzlich auch wieder weg.
3: Das eine sprießt, das andere geht ein. Aber irgendwas gibt es dann doch immer zu ernten.
4: Da bei den Tomaten, das sind nur Ringelblumenblüten.
5: Ich habe auch die Malvenblüten. Sind wunderschöne Farbe, finde ich. Und hier sind noch so Frühlingszwiebeln, haben wir gerade eben gezogen, große und kleine.

0: Pflanze, die kommt jedes Jahr zuverlässig wieder. Das, was jetzt so zäh ist, das ist dann zart. Das Grüne wird abgemacht, es wird wie Rhabarber geschält und in Stücke geschnitten. Und dann kann man zum Beispiel ein Gratin daraus machen.
1: Nicht durchgestylt, dafür naturnah, Unterschlupf für Tiere.
0: Es entspricht nicht unbedingt der Ästhetik eines jeden Gartenfreundes, aber das ist gewollt. Wenn man das hier so sieht, denkt vielleicht mancher, meine Güte, ist das wild. Wenn man sich das vorstellt, wie viele unterschiedliche Arten zu leben in diesem Garten wohnen, das allein ist schon faszinierend. Und dann diese vielen Heilpflanzen, auch wenn wir sie nicht einsetzen, aber diese Kräfte sind hier, diese Wirkungen. Bei uns ist es eben diese Balance oder was es immer letztlich auch ist, zwischen unserem Eingreifen und dem, was die Natur hier selber machen will.
1: Für ein ausbalanciertes Ökosystem. Wunderschön deshalb für sie sogar die Brennnessel. Wilde Minze, die Nachtkerze, Heilpflanze und essbar.
0: Man kann die Blüten essen, aber auch die Triebspitzen in milder Spinat, also nicht so stark. Sollte man aber auch nicht zu viel von essen, sondern ich habe es ausprobiert, weil ich es nicht wusste und es hat voll durchgefegt. Und die Wurzel wurde früher sogar kultiviert, als sogenannte Schinkenwurzel. Das ist so rötlich gefärbt.
1: Das Urban Gardening Projekt in Waldkirch soll zeigen, was überhaupt alles essbar ist. Selbstversorgung, das große Thema, wie etwa die traditionelle Mischkultur.
0: Die Idee bei Milpa ist, dass der Mais als Stütze dient für die Bohnen. Die ranken hoch.
1: Mais, Stangenbohnen und Kürbis, der den Boden beschatten soll. Ein gesunder Gartenmix. Deshalb machen sie hier auch ihren eigenen Humus. Stampfen dafür spezielle Pyrolysekohle.
0: Wir verwandeln das in Terra Preta. Schwarze Erde, das ist portugiesisch. Das hat man entdeckt im Amazonasgebiet. Und die haben eben auf diese Weise mit der Terra Preta ihre eigene fruchtbare Erde hergestellt.
1: Terra Preta, wertvolle Erde also. Kohle, dazu pflanzliche Abfälle und Grünschnitt. Später noch versetzt mit Wasser und Mikroorganismen.
0: Das sieht alles so leblos aus, aber man sagt, in einer Handvoll fruchtbarem Boden sind mehr Mikroorganismen als Menschen auf der Erde. Und die machen den Boden eben fruchtbar, die setzen das organische Material um.
1: Einige Wochen lang muss der sogenannte Küchenbokashi fermentieren, bevor er in den Garten kommt.
0: Und was wir im Eimer gemacht haben, das wird letztlich dann zu diesem Produkt. Gute Terra Preta Komposterde. Und ist immer noch feucht, trotz der Trockenheit, die wir hier haben. Und riecht nach Waldboden, finde ich, oder? Nach lebendigem Waldboden riecht das, worauf dann das Gemüse toll wachsen kann. Es ist wirklich so eine Kraftoase für mich. Wenn es nicht so ein inspirierender Ort für mich wäre, dann wäre ich auch nicht so viel hier und würde mich hier so reinhängen.
1: Gemeinsam ausprobieren, Zeit miteinander verbringen. Es ist die Atmosphäre, die Uschi Holunder so reizt am Mitmachgarten.
0: Der Garten ist ein Punkt, so wie eine Akupunkturnadel, wo Hoffnung rausschießt. Und das Miteinander und die Natur, das ist einfach was sehr Erfüllendes, so mit der Natur zu sein.

Und wie kommen wir hin in den Mitmachgarten? Vielleicht mit dem E-Bike? Ja, es gibt immer mehr E-Bikes bei uns hier im Südwesten. Da kam jetzt wieder gerade ganz aktuell eine neue Umfrage auf den Markt. Nahezu jeder Dritte hat im Südwesten ein E-Bike, ist mit dem unterwegs. Und genau darüber wollen wir mit Ihnen heute reden, in den Austausch gehen. Wohin hat Sie denn Ihr E-Bike schon gebracht? Falls Sie E-Bike-Besitzerin oder Besitzer sind, ist das ein fester Bestandteil in Ihrem Alltag, bei Ihren Abläufen, zum Einkaufen? Oder sind Sie mit dem E-Bike auf großen Touren unterwegs? Was haben Sie da schon erlebt? Vielleicht haben Sie auch ein paar Tipps. E-Bike, ein Erfolgsmodell. Lassen Sie uns darüber reden. Wo waren Sie denn schon damit unterwegs? Einfach anrufen oder Sie schreiben uns kurz Ihre Erlebnisse per Mail. Das geht natürlich auch, studio@kaffee-oder-tee.de.

0: Ja, ein bisschen Muskelkraft braucht man schon, wenn man mit dem E-Bike unterwegs ist. Auf unsere gesamte Arbeitskraft sind wir angewiesen, wenn wir unseren Lebensunterhalt verdienen wollen und müssen. Aber was ist, wenn man krank wird? Wenn man nicht mehr arbeiten kann, ohne eigenes Verschulden einfach nicht mehr arbeiten kann und vielleicht sogar deswegen krank geworden ist, weil man neben dem Beruf noch weitere Familienmitglieder gepflegt hat. Wie im Fall von Isabel Weil, die sich für ihre Tochter aufgeopfert hat, bis sie selbst dann Hilfe gebraucht hat.
1: Alleinerziehend, behindertes Kind und berufstätig als Erzieherin. Nach Jahren der Belastungen ist Isabel Weil selber krank. Mehrere psychosomatische und neurologische Diagnosen. Doch laut Aktenlage hält die Arbeitsagentur sie für arbeitsfähig.
2: Jeder andere Mensch würde sich wahrscheinlich ins Bett legen und sagen, ich kann heute gar nichts, weder arbeiten noch Hobbys noch irgendwas. Ich muss teilweise mit der Migräne weiter meine Tochter versorgen, die hat auch viele Schmerzen.
1: Ihre Tochter ist 25, geistig aber auf dem Stand eines 6- bis 8-jährigen Kindes. Isabel Weils Situation zeigt, welche Auswirkungen Kranksein auch finanziell haben kann. Sie selbst bekommt derzeit Arbeitslosengeld, 700 Euro monatlich, zusätzlich Pflegegeld für ihre Tochter.
2: Und ich weiß für mich überhaupt nicht, wie es weitergeht, wo es hinführen soll. Ich konnte ja immer nur eine halbe Stelle arbeiten, weil der andere Teil meines Lebens voll ausgefüllt ist mit der Versorgung und Pflege meiner Tochter. Und nun wird ein Leben lang alles auf dieser halben Stelle berechnet. Krankengeld war schon sehr wenig natürlich, halbes Erziehergehalt. Kann man sich vorstellen, meine Rente später, Arbeitslosengeld, also davon kann kein Mensch leben.
1: Krank macht arm. Die finanzielle Not dabei sei kein Randphänomen, sondern weit verbreitet, erklärt Versorgungsforscherin und Medizinerin Eva Münster.
3: Und das muss ausgesprochen sein, dass wirklich in unserem Land Menschen durch Krankheit in dieser Finanzarmut kommen. Aus Familienverhältnissen heraus, behindertes Kind oder auch ein krankes Kind, wo die Mutter oder der Vater eben nicht arbeiten kann, weil es für die Versorgung des Kindes Zeit genommen werden muss. Das sind alles Situationen, die sind nicht selten und man muss sich kümmern.
1: Isabel Weil hat sich Hilfe gesucht beim Sozialverband VDK, um sich rechtlich beraten zu lassen.
4: Häufig ist das Problem, dass wir so einen Dschungel an Leistungsträgern haben. Das heißt, es können verschiedene Leistungsträger zuständig sein, wenn gewisse Voraussetzungen erfüllt sind. Und man muss erst mal wissen, erfülle ich die Voraussetzungen?
1: Im Fall der 54-Jährigen spielen alle Leistungsträger eine Rolle. Krankenkasse, Rentenversicherung und die Agentur für Arbeit.
2: Und jetzt hat die Agentur für Arbeit mich aber offiziell aufgrund von Aktenlage, ohne mich zu kennen zu sehen, beschlossen, sie stufen mich als arbeitsfähig ein.
1: Obwohl die Doppelbelastung aus Arbeit und Pflege sie krank gemacht hat. Bei ihren Leistungsträgern zahlt sich die Pflege der Tochter leider nicht aus.
4: Also im Beispiel von Frau Weil ist es ja so, dadurch, dass sie ihre Tochter pflegt, konnte sie immer nicht auf dem allgemeinen Arbeitsmarkt so viele Stunden arbeiten, wie sie das vielleicht gekonnt hätte, wenn sie jetzt nicht ihre Tochter pflegen würde. Und das hat wiederum Auswirkungen auf die Erwerbsminderungsrente, wenn sie die bekäme. Also das ist auch schon ein Kreislauf oder ein Rattenschwanz, was das Ganze mit sich zieht. Und was, glaube ich, so nicht im Blick ist von Politik oder von auch der Gesetzgebung.
2: Es ist ja sowieso schon nicht einfach, weil ich für mich kaum Zeit habe. Weder Hobbys noch Freunde noch Urlaube noch Feierabend. Und dann kriegt man es noch schwerer gemacht. Und man hat dann wirklich das Gefühl, ich bin doch schon am Ende.
1: Denn auch der Bürokratieaufwand ist für Betroffene eine enorme zusätzliche Belastung, weiß auch Versorgungsforscherin Eva Münster.
3: Die Rechte müssen bekannt sein und die Menschen brauchen tatsächlich, wenn sie krank sind, im Prinzip Hilfen von anderen Menschen, um diese ganzen Anträge bewältigen zu können.
1: Nach ihrer Reha hat Isabel Weil auf Rat der Ärzte und mit Hilfe des VDK eine Erwerbsminderungsrente beantragt.
0: Und genau darum geht es jetzt bei uns, Thema Erwerbsminderungsrente hier in Kaffee oder Tee. Wir freuen uns sehr, dass Valentin Kent heute hier ist von der Deutschen Rentenversicherung in Speyer. Solange man gesund ist, interessiert einem das nicht mit der Erwerbsminderungsrente. Was ist das nochmal genau und wer hat einen Anspruch auf Erwerbsminderungsrente?
5: Genau, das ist keine Altersrente, die ich kriege, weil ich so und so alt bin oder so und so viele Jahre schon einbezahlt habe, sondern es ist salopp ausgedrückt eine Rente wegen Krankheit sozusagen. Mhm. Ja. Die kann ich auch schon kriegen als junger Mensch. Ja. Wir unterscheiden bei der Erwerbsminderungsrente zwischen der vollen Erwerbsminderung und der teilweisen Erwerbsminderung. Und der Unterschied ist im Prinzip medizinisch. Volle Erwerbsminderung bedeutet, aus ärztlicher Sicht kann die betroffene Person nur noch unter 3 Stunden am Tag arbeiten, also recht wenig. Teilweise Erwerbsminderung bedeutet, aus ärztlicher Sicht geht es nur noch 3 bis unter 6 Stunden am Tag. Mhm. Das wäre quasi der medizinische Hintergrund. Man muss aber auch versicherungsrechtlich, wie man so schön sagt, die Voraussetzungen mitbringen. Das heißt, man muss allgemein mal mindestens 5 Jahre einbezahlt haben in die Rentenversicherung. Es geht aber auch zusätzlich um die letzten Jahre vor diesem Eintritt der Erwerbsminderung. Mhm. Da muss ich mindestens 3 Jahre Pflichtbeiträge, zum Beispiel, weil ich arbeiten war, eingezahlt haben. Mhm.
0: Ja. Erwerbsgemindert oder berufsunfähig, das sind 2 Paar Schuhe. Ne?
5: Genau, das sind 2 Paar Schuhe. Mhm. Also das ist wirklich eine Erwerbsminderung, die betrifft quasi den ganzen Kerl. Ja? Mhm. Es ist keine spezifische Berufsunfähigkeit.
0: Dass ich einen bestimmten Beruf nicht mehr machen kann.
5: Genau, das ist was ich vielleicht privat absichern kann. Mhm. Aber die gesetzliche Seite ist quasi für die gesamte Erwerbsfähigkeit.
0: Mhm. Also eine Friseurin, die jetzt Haarpflegeprodukte nicht verträgt, ist nicht erwerbsgemindert, weil die könnte ja theoretisch auch noch ganz andere Berufe ausüben.
5: Genau, das würde halt unser ärztlicher Dienst prüfen. Was genau ist das Problem? Ist das die gesamte Erwerbsfähigkeit, die da ins Wanken gerät sozusagen? Oder ist das wirklich nur ganz spezifisch?
0: Ja, jetzt hast du das schon angesprochen. Der Arzt entscheidet, welcher Arzt? Kann ich zu meinem Arzt gehen und sage, ich glaube, ich bin erwerbsgemindert, können Sie mal gucken, oder macht das die deutsche Rentenversicherung?
5: Klar, wir haben einen eigenen ärztlichen Dienst, der die Entscheidung trifft, aber die eigenen behandelnden Ärzte, die sind natürlich auch im Boot. Ne? Befundberichte und so weiter werden da auch gebraucht.
0: Mhm. Wie viele Erwerbsminderungsrentner gibt es denn aktuell in Deutschland? Das
5: sind so ungefähr 1,7 Millionen Renten, die wir jetzt aktuell bezahlen, Erwerbsminderungsrenten.
0: Ist das gestiegen irgendwie oder gesunken in den letzten Jahren?
5: Kann man, ist eine leichte Tendenz, vielleicht gestiegen. Wir haben jedes Jahr so 370.000 neue Anträge, das ist bundesweit. Ja. Mhm. Die werden aber auch nicht alle genehmigt.
0: Was sind denn so hauptsächlich die Krankheiten, die dann hinter den Erwerbsminderungen stehen?
5: Ja, so mit 42% führen aktuell die psychischen Krankheiten, Psychosomatik. Mhm. Auf Rang 2 sind wir bei Krebserkrankungen, das ist so 14%. Mhm. Und bei um die 10% sind dann die orthopädischen Dinge, also Rücken, Knie.
0: Mhm. Wie hoch ist dann die Erwerbsminderungsrente, gerade in jüngeren Jahren, wenn du sagst, kann man auch mit 30 kriegen. Mhm. Hat das irgendwas mit der Einzahlzeit zu tun oder gar nicht?
5: Genau, also im Schnitt sind wir aktuell bei 1.100 Euro brutto. Ja. Und für die Berechnung der Erwerbsminderungsrente spielen natürlich zum einen mal die Beiträge eine Rolle, die ich schon einbezahlt habe. Aber jetzt ist es natürlich, wie ist es denn, wenn ich jetzt jung bin und habe naturgemäß vielleicht noch gar nicht viel einzahlen können? Ja? Mhm. Da braucht es eine Besserstellung. Diese Besserstellung nennen wir Zurechnungszeit. Nehmen wir mal ein Beispiel, ich habe mit 30 irgendeinen schlimmen Unfall und kann dann gar nicht mehr arbeiten. Mhm. Ja? Dann wird quasi derjenige ist so gestellt, als ob er bereits bis 67, also bis zum sogenannten Regelalter, schon eingezahlt hätte.
0: Das auf heißt, dem Niveau, wie er mit 30
5: genau,
0: ist?
5: Genau, das, was er vorher im Schnitt einbezahlt hat, wird quasi hochgerechnet bis Regelalter. Ja. Mhm. Bedeutet, ich kriege quasi mehr Rente ausbezahlt, als mir eigentlich zustehen würde, wenn ich nur das einrechne, was ich tatsächlich auch bezahlt habe.
0: Also mehr Altersrente ausgezahlt jetzt, oder was?
5: Nee, Erwerbsminderungsrente. Ne, das ist diese Besserstellung, die da passiert.
0: Okay. Ja. Und die durchschnittliche Erwerbsminderungsrente in Deutschland, haben wir die schon gesagt? Waren es die 1.100?
5: Genau,
0: so viel?
5: Ja. Bei 1.100 im Schnitt. Männlein, Weiblein, ist das so die Mitte. Ne?
0: Darf ich denn zur Erwerbsminderungsrente was hinzuverdienen?
5: Ja, und das ist tatsächlich auch ein wichtiger Punkt. Viele Menschen kommen zu uns in die Beratung und haben Sorge, oh, ich habe jetzt die Erwerbsminderungsrente bewilligt bekommen. Was heißt denn das jetzt? Habe ich jetzt einen Stempel auf der Stirn? Darf ich nicht mehr arbeiten? Doch, man darf auf jeden Fall arbeiten. Ja? Gerade wenn ich vielleicht ein junger Mensch bin und habe Sorge, nie wieder irgendwie Fuß fassen zu können. Was ist, wenn die befristet ist, die Rente? Mhm. Man darf arbeiten. Ja? Es gibt Spielregeln. Es kommt darauf an, ist es die volle oder die teilweise Erwerbsminderung. Bei der vollen muss ich zum einen unter 3 Stunden einhalten am Tag, die Arbeitszeit. Mhm. Und das Geld muss ich beachten. Bei der vollen Erwerbsminderungsrente so rund 20.000 Euro brutto darf ich verdienen im Jahr. wenn wir uns vor Augen führen, ich darf nur unter 3 Stunden am Tag arbeiten und dann noch 20.000 Euro, da muss ich natürlich erstmal einen gut bezahlten Job finden, um auf dieses Gehaltsniveau zu kommen. Das heißt, ja, die größere Hürde ist wahrscheinlich der Zeitfaktor. Mhm. Bei der teilweisen Erwerbsminderungsrente habe ich ja 3 bis unter 6 Stunden als zeitlicher Umfang. Und in Sachen Geld sprechen wir ja um die 40.000 Euro, die ich verdienen darf.
0: Wie beantrage ich denn die Erwerbsminderungsrente?
5: Ich muss einen Formantrag stellen. Ja. Das geht über die Online-Dienste. Ich kann das aber auch bei der Deutschen Rentenversicherung. Mhm. Genau. Stadt, Gemeindeverwaltung hilft und wir als Beratungsstellen helfen auch.
0: Valentin, bis hierher schon mal vielen Dank. Wir werden in der zweiten Stunde über die Hinterbliebenenrente reden. Ja. Und was das Tolle ist, finde ich, wir haben ja drüber gesprochen, ich wollte das eigentlich jetzt hier nicht ausbreiten, aber du machst es mit so großer Begeisterung. Du bist ein junger Typ, du bist bei der Rentenversicherung. Rente ist ja für viele Menschen so ein Thema, oh, kann ich gar nicht, aber du brennst dafür. Was gefällt dir selber an deinem Job?
5: Ich finde es einfach wunderbar, Menschen zu helfen, was erklären zu können, was vielleicht für viele so... irgendwas Beamtendeutsch verstehe ich eh nicht, lege ich mal ins Regal. Aha. Und da finde ich es einfach schön zu helfen, Einblicke zu geben, was es für Möglichkeiten auch bietet, dieses System. Weil viele denken, oh Gott, Rente verstehe ich eh nicht. Ja. Aber man hat tatsächlich Möglichkeiten und das ist was Schönes.
0: Es ist gar nicht trocken für dich, der Job. Du hast ja viel mit Menschen zu tun den ganzen Tag über. Ne?
5: Genau.
0: Gut, nachher wieder mit mir und allen anderen Zuschauern zum Thema Hinterbliebenenrente. Und Essen wirst du wahrscheinlich auch nehmen, oder?
5: Gerne.
0: Ja, dauert noch ein bisschen. Dauert vielleicht auch noch bei Ihnen ein bisschen, bis der Ruhestand kommt, weiß ich nicht. Man hat ja in der Regel doch so ein bisschen Respekt vor diesem Abschnittsende, Arbeitsleben und dann nur noch Freizeit. Was mache ich denn damit? Ja, wie finde ich den Anschluss, wenn die alten Kollegen da plötzlich wegfallen, weil ich nicht mehr im Job morgens aufschlage? Es gibt eine neue Möglichkeit, Kontakte zu knüpfen und Freizeit mit Gleichgesinnten zu verbringen. Und das geht über eine App und diese App heißt Meet5. Keine klassische Dating-App, sondern es geht hier um gemeinsame Interessen.
6: Man erkennt die meisten so. Das heißt, irgendjemand steht da, guckt auf die Bilder, man sieht ja die Gruppe mit den Fotos und guckt dann, ach, das ist der, weil oft kennt man sich ja nicht.
7: Bowlingspiele, Fahrradfahrer, Klettern, Schwimmen, Sauna, Kaffeetrinker, Eisesser, also es gibt alles.
6: Also man muss nicht mehr so darauf angewiesen sein, jemanden irgendwie kennenzulernen im Verwandtenkreis, im Bekanntenkreis.
8: Seit 2,5 Jahren gibt es im Saarland eine App, um neue Leute kennenzulernen und gemeinsam etwas zu unternehmen. Meet5 heißt das Programm. Zielgruppe Menschen Ü40.
9: Ja, herzlich willkommen zur Kräuterwanderung. Sind ein paar sehr bekannte Gesichter dabei und ein paar nicht so bekannte, die neu jetzt dabei sind, aber die meisten kenne ich schon. Also es ist nicht so, dass ich dann gar nichts unternehme. Ganz im Gegenteil, ich bin sehr aktiv. Aber trotzdem hat mir ein bisschen was gefehlt. Und das ist diese Meet5-Idee, ne? Mit Gleichgesinnten sich zu treffen zu einem Thema. Ob das jetzt kulturell ist, ob das Musikgeschmack ist, den man dann teilt.
8: Jürgen hat schon länger darüber nachgedacht, selbst einmal eine Veranstaltung anzubieten. Denn Kräuterwanderungen hat er im privaten Kreis schon mehrfach organisiert.
9: Und jetzt, wie ich das angemeldet habe mit dieser Kräuterwanderung, war die Gruppe ganz schnell zu. Also da war mehr Nachfrage, wie ich angenommen habe. Von daher gehe ich von aus, ich mache das bestimmt noch einmal, macht mir einfach auch Spaß. Der Klassiker sind so 5 plus der es erstellt hat. Man trifft 5 neue Leute. Daher kommt das Meet5, trifft 5.
8: Bei dieser Wanderung trifft Jürgen 7 andere Teilnehmende. Ein Meet5-Neuling ist heute nicht dabei, aber Jürgen erinnert sich noch gut an seine erste Teilnahme.
9: Also da ist eher so ein bisschen Schüchternheit, klappt das überhaupt, ist das überhaupt was für mich, viele Fragen. Und ich hatte da das Glück, dass jemand Erfahreneres auf mich zugegangen ist und gesagt, kommst einfach mit, am Anfang ist immer ein bisschen schwierig, weil du kennst niemanden, ne? Lass dich davon nicht abschrecken. Das war so als Einstieg ganz gut und danach wird man dann einfach mutiger.
8: Die meisten Nutzerinnen und Nutzer der App seien grundsätzlich eher offene und neugierige Typen. Ein Garant für ein gelungenes Treffen ist es allerdings nicht. Ob es harmoniert, zeigt sich erst vor Ort.
9: Oder das Treffen, wo man merkt, oh, hier stimmt die Chemie überhaupt nicht. Wie komme ich hier wieder raus? Unauffällig. Ich will ja niemandem wehtun. Man hat sich nichts zu sagen gehabt. Und dann sitzt man da und hat sein Eis geschlemmt und so, ich muss noch was. Das ist aber selten. Hier ist der Der stinkende Storchschnabel.
8: Die Stimmung in der Kräuterwandergruppe ist jedenfalls gut.
6: Vielleicht ist ein kleines Geheimnis auch, dass es ja keine ausgesprochene Dating-App ist. Da ist manchmal die Misserfolgsquote größer. Bei Meet 5 ist es halt viel offener, weil es geht darum, Interessengemeinschaften zu gründen.
8: Und die Treffen sind zunächst ganz unverbindlich. Bei Gisela und Beate ist daraus aber längst eine Freundschaft geworden.
7: Machst du Öl zu Hause? Bärlauchöl. Ja, super. Kann man vielleicht auch für Pizza benutzen?
10: Ja, über die Pizza, in den Salat.
7: Ich komme dann zum Probieren.
10: Ja, alles klar.
8: Unangenehme Erfahrungen mussten die beiden Frauen allerdings auch schon machen.
7: Es gibt so verschiedene Herren, die stellen dann ein Treffen ein, wo sie dann nur bestimmte Damen dabei haben möchten.
10: Ja, es ist keine Dating-App, das muss man ganz klar sagen, aber es sieht nicht jeder so.
8: Trotzdem steht für Gisela fest, sie will die App weiter nutzen.
7: Wenn man so Lebenseinschnitt hat mit Rente und Kind außer Haus, kein Enkel, Mann verstorben, dann was soll man sich da vergraben? Und die Freunde und Bekannte haben nicht immer die gleiche Interesse. Mit Beate kann man gut wandern und auf Kräuterwanderungen. Mit der Nächsten kann man gut essen gehen. Die anderen sind für Konzerte, manche fürs Theater. Und wenn man vielseitig interessiert ist, ist man mit Five gut aufgehoben.
8: Für viele ist die App mehr als eine Freizeitidee. Sie hilft, Einsamkeit gar nicht erst entstehen zu lassen.
9: Also ich bin auch gerne alleine, aber man hat auch manchmal dann so Momente, wo es eher in Richtung Einsamkeit auch geht. Ne? Und das hat sich geändert. Das muss es nicht geben, wenn ich das nicht will. Dann sage ich, okay, dann mach doch was. Hast jede Menge Möglichkeiten.
0: Wir treffen uns immer hier, Meet to, dienstags zum Kochen. Ja, wir machen einen Auberginendip und damit wir den aufsaugen können, brauchen wir noch was Brotiges.
11: Ja, und das genau. Hat, guck mal, Caroline, und hier, wenn man hier in die Pfanne kann, man da wirft das Fladenbrot jetzt so Blasen und dann ist es ideal.
0: Die Zeit
11: so
0: zu wenden.
11: Dann ist Zeit zu wenden. Nicht zu arg mit der Temperatur, weil es soll ja auch schön durchgegart sein. Ich bin jetzt so bei 10
0: Gestern
11: von
0: hat dein Kollege Eberhard Braun hier ein Briegel gemacht. Kennst du das
11: Briegel? Ja, kenne ich auch.
0: Kennst du?
11: Ja.
0: Ostalb.
11: Ja.
0: Seele von der Ostalb.
11: Ja, genau.
0: Also ehrlich gesagt, sah die von unten auch so aus.
11: Genau, der Teig ist auch so.
0: Der hat es auf dem Backstein gemacht und es war auch ganz knusprig.
11: Genau, und es muss auch so blasen werden, gell? Der Teig ist bei der Seele auch so. Ich bin ja eher von der Seelenfraktion.
0: Ja.
11: Aber es ist herrlich, es ist toll. Guck mal, und hier habe ich jetzt hier noch so ein kleines gutes Ochsenherz-Tomätli. Jetzt ist ja gerade noch voll die Tomatensaison am Laufen. Das tun wir auch noch zu unserem Baba Ganoush dazu, zu unserer tollen Creme.
0: Ja, sowas Frisches.
11: Ja, sowas Frisches gehört noch dazu. Wir haben auch ein paar Granatapfelkerne. Traditionell gehört das auch mit dazu. Also es gibt natürlich unendlich viele Rezepte, aber
0: ich weiß nicht.
11: Willst du mal kurz drunter schauen?
0: Ja, ich traue mich. Ja, guck
11: mal. Ist soweit, oder?
0: Ja, guck mal, oder?
11: Ja.
0: Ich hol's mal runter, oder?
11: Das tun wir uns direkt rausholen. Chakalaka. Oh.
0: Weil der Qualm, der Aufstieg, schien eine Farbe zu haben.
11: Habemus.
0: Ja, genau. Habemus.
11: Ladebrot. So. Also, hier. Unsere Creme. Ich habe übrigens noch mal einen Schuss vom Zitronensaft dazu getan.
0: Weil
11: da muss man schauen.
0: Soll ich probieren?
11: Ja, willst du mal probieren? Ich mag Kreuzkümmel, aber nicht so übertrieben viel. Gut.
0: Super.
11: Ja, und auch von der Säure her. Es darf nicht zu viel sein. Ja? Es darf nicht sehr viel Säure haben. Das sollte es nicht. Aber es darf auch nicht zu wenig sein. Es muss so ein bisschen Kick mit dabei sein.
0: Das ist wieder mal so ein Essen,
11: dann,
0: wo man direkt sagt, das will ich direkt machen.
11: Mit Abend
0: noch eigentlich.
11: Das ist schön. Und es ist ja also einfach zu machen. Aber man braucht halt, was nicht schlecht ist, wenn man diese Sesamcreme hat.
0: Also die braucht es schon.
11: Die braucht es schon. Das gibt halt nochmal so, ja, das ist ja, es heißt übersetzt der verwöhnte Papa. Und das muss halt schon so diese Reichhaltigkeit von dem Sesam, das kommt noch mit dazu. Und dann das Olivenöl, das muss alles schon mit rein. Dann ist es richtig. Oh, komm. Was soll's. So muss mit dazu. Dann, es wird meistens so angerichtet, dass man in der Mitte nochmal so etwas Olivenöl hat.
0: Also den Reis.

0: Ich halte den Napf.
1: Es
0: den,
1: muss das sein.
0: Den stellen wir gern unserem jungen Kollegen hier zur Verfügung. Kommt doch einfach zu uns.
1: Hier haben wir Granatapfelkerne. Also Granatapfel immer ausklopfen, gell? Hast du schon mal gesehen? Am besten so ausklopfen über eine Schüssel.
0: Aha. Nicht, also die Kerne ausklopfen.
1: Genau, die Kerne ausklopfen. Nicht mit dem Messer hingehen und bohren, dann macht man einen riesen Falsch. Hallo, jetzt gern hier rüber. Dann haben wir alle Platz. Und die Granatapfelkerne machen wir einfach so ein bisschen drüber. Die sind jetzt ein bisschen weiß noch. Das ist noch nicht, war noch nicht ganz reif, aber schmecken tun sie schon.
0: So. Kochst du auch, Valentin?
2: Ja, gerne. Ja, so, jetzt wirklich? Nicht ganz so Verrücktes, was in Anführungsstrichen, aber es sieht so super lecker aus. Was denn bei Valentin? Meine Leibspeise sind Dampfnudeln von meiner Oma.
0: Kannst du das?
2: Ja.
0: Oh, das ist aber cool.
1: Toll.
0: Das ist gut.
2: Ja.
1: Und wie machst du die?
2: Nein,
1: sind die mit einer Salzkruste oder sind die?
2: Mit Salzkruste,
1: ja. Toll.
2: Ja. Und Kartoffelsuppe dazu.
1: Oh, aber man isst sie dann komplett salzig auch?
2: Ja.
1: Mit einer Suppe oder gibt es dann auch eine süße Variante davon?
2: Also in der Pfalz gibt es auch gerne mal Weißweinsoße dazu.
1: Eine süße
2: ist
1: dann?
2: Ist jetzt nicht mein persönlicher Fall. Oder eine Vanillesoße oder sowas.
1: Ah.
2: Aber von meiner Oma, da gab es immer mit der Krummbeersuppe immer so
0: mit
2: schön.
0: Der Krummbeersuppe.
2: In der Pfalz.
1: Ach, das ist ja doch toll.
0: Krummbeerkiescher oder Krummbeersuppe oder Dampfnudeln.
2: Genau.
1: Super.
0: Sehr schön. So. Auf unserer Homepage, hoffentlich ist die jetzt, kommt die jetzt auch. Das ist die noch von gestern die Seite. Schauen wir mal nach, weil das Rezept ist natürlich hier hinterlegt. Na, machst du? Kommst du? Schauen wir uns nachher an. Das ist der Hefefladen von gestern, der Priegel mit den Zucchini.
1: Aber so sah das aus.
0: Kaffee oder Tee.de, dann können Sie sich einfach dieses Rezept noch mal anschauen. Wir gucken gleich noch mal rein, ob das irgendwie geht. Macht er jetzt nicht. Wird aber da sein. Probieren Sie es aus. Wir probieren jetzt mal Baba Ganoush.
1: Und einfach Fladenbrot eintunken oder mit dem Gäbelchen drauf machen.
0: Mit dem Gäbelchen.
2: Ganz das riecht ohne. Auf jeden Fall schon mal sehr gut.
1: Ja, ich hoffe, das schmeckt da.
0: Jetzt brauchen wir nur noch eins, Feierabend. Und dann bleiben wir so, mal einfach
1: auf der Terrasse
0: hier und essen das Ding hier fertig.
1: Genau.
0: Oder?
1: Ja.
0: Sehr fein.
2: Sehr lecker.
1: Freut mich. Ist sehr,
0: was machst du denn in der zweiten Stunde mit der Aubergine?
1: In der zweiten Stunde machen wir eine japanische Variante mit einer gedämpften Aubergine mit einer ganz würzigen Soße dazu und mit Reis. Ist auch so ein Gericht, das nichts vermissen lässt. Und die Aubergine ist die Grundlage. Übrigens im ich habe einen ganz lieben Kollegen aus Syrien, der die Mama macht auch die Aubergine, und also die Baba Ganoush, und die tut das über der Flamme, die Aubergine garen, bis sie weich ist erstmal.
0: Also heißt, auf dem Grill oder
1: ja,
0: so?
1: Ja, auf dem Grill. Oder wenn man einen Gasherd hat, kann man das auch machen. Einfach über der Gasflamme immer wieder drehen und dann wird die auch schön weich. Kann man auch dann so machen.
0: Wenn
1: man
0: das ist aber weniger arbeitsintensiv, glaube ich, das in der Backofen zu legen. Muss ja die ganze Zeit da stehen, oder?
1: Genau. Gut, ich sag mal, wenn man den Grill anhat, dann könnte man das machen.
0: Wie willst du es machen? Du lachst.
2: Alles gleichzeitig.
0: Alles gleichzeitig, gut. Okay, also wir sehen uns alle in der zweiten Stunde wieder. Hinterbliebenenrente ist das Thema für Valentin Kent von der Deutschen Rentenversicherung. Und Caroline macht unsere asiatische Fassung der Aubergine. Und wir spielen jetzt um Geld. Es ist jetzt jemand am Telefon. Ich kann es leider nicht erkennen. Ah, jetzt. Herr Ritt ist in Hartheim-Odenwald am Telefon. Hallo, Herr Ritt.
3: Herr Ritt,
0: ich grüße Sie. Sie spielen gegen Frau Herrmann aus Kaiserslautern. Frau Herrmann.
3: Hallo, Frau Greif.
0: Ist da. Machen wir nicht lange rum, fangen wir direkt an. 5 Minuten Quizfragen, wer es am besten weiß, am meisten Geld zusammenhortet, der gewinnt. Herr Ritt fängt an. Herr Ritt, eine Zahl bitte.
3: Die Nummer 6.
0: Die 6 fragt sie, wen verkörperte Timothée Chalamet in Like a Complete Unknown und erhielt dafür eine Oscar-Nominierung? War das Paul Simon, Leonard Cohen oder Bob Dylan?
3: Paul Simon, die Nummer 8.
0: Paul Simon ist leider falsch, es war Bob Dylan und das ist Timothée Chalamet, im Moment so der heißeste Typ in Hollywood. Frau Herrmann.
4: Ich hätte gern die 8, bitte.
0: Die 8 fragt sie Folgendes. Bauklötze kann man redensartlich essen, staunen oder erzählen?
4: Staunen.
0: Da haben wir schon mal 12 Euro auf Ihrem Konto. Konto B. Herr Ritt ist dran.
3: Die Nummer 5.
0: Die 5? Das ist eine gute Wahl. Der Joker, 50 Euro, einfach so, ohne Fragen beantworten. Das ist auch gut. Haben wir nur einmal und damit ist er jetzt auch verbucht. Frau Herrmann.
4: Die 4, bitte.
0: 4. Welcher einzig noch lebende Sänger der Bee Gees feiert heute seinen 80. Geburtstag? Barry Gibb, Maurice Gibb oder Robin Gibb?
4: Ich glaube, es ist Barry Gibb.
0: Ich glaube auch. Ah, und wir liegen richtig. Sehr gut.
4: Super.
0: Herr Ritt?
3: Die Nummer 12.
0: Oh, so flott. Die 12. Was gibt es speziell für Näh- und Stecknadeln? Eine Decke, eine Matratze oder ein Kissen?
3: Ein Kissen?
0: Ein Nähkissen. Ja, sehr gut. Super, 14 Euro. Frau Herrmann?
4: Die 7, bitte.
0: 7 geht auf und will wissen, woraus hat Caroline Autenried heute einen Dip hergestellt? Aus Zucchini, aus Avocado oder aus Aubergine?
4: Aus Aubergine.
0: Und das sehr, sehr lecker. Einfach mal vielleicht auf Kaffee oder Tee.de vorbeischauen und gucken, ja, dass das Rezept dort auch ist. Herr Ritt.
3: Die Nummer 11.
0: Die 11. Alicante ist ein beliebter Urlaubsort in Spanien, der Türkei oder Griechenland?
3: In Spanien. Die Nummer A.
0: Sehr gut. Alicante. Frau Herrmann?
4: Die 10, bitte.
0: Die 10. Was bedeutet der neudeutsche Begriff Pampern? Ist das Meckern, ist das Verwöhnen oder ist das Säubern?
4: Verwöhnen.
0: Der ist gepampert worden. Jawohl, der ist verwöhnt worden. Sehr gut. Herr Ritt.
3: Gucken wir mal, was wir noch haben.
0: 1, 2, 3 und die 9.
3: Dann nehmen wir die 9.
0: Dann nehmen wir doch die 9. Sie liegen knapp in Führung. Das wird spannend. Welcher dieser aktuellen Fußball-Bundesliga-Vereine ist der älteste in Baden-Württemberg? Der VfB Stuttgart oder der SC Freiburg oder der erste FC Heidenheim?
3: VfB Stuttgart.
0: Wissen Sie das?
3: Offenbar. Ja, ich nehme es an, ja.
0: Ja, sehr gut. Frau Herrmann.
4: Die 3, bitte.
0: 3 fragt, woraus bestehen OSB-Platten? Aus Vinyl, aus Glas oder aus Grobspan? Was ist denn das für eine Frage? Kann man das wissen?
4: Vinyl, würde ich sagen.
0: Das ist leider falsch. Nee,
4: das ist falsch,
0: aus Grobspan.
4: Ja. Falsch geantwortet.
0: Wer weiß denn, was OSB-Platten sind?
4: Ja.
0: Ich bitte Sie. Herr Ritt.
3: Dann nehme ich die 2.
0: Die 2. Woher stammt die Stubenmusik? Aus dem alpenländischen Raum, aus der Berliner Gegend oder von den ostfriesischen Inseln?
3: Würde ich sagen, die Nummer A.
0: Nehme ich, weil richtig, 29 Euro. Und jetzt Frau Herrmann noch zum Schluss. Wird nicht mehr ganz reichen für Sie, Frau Herrmann.
4: Leider nicht.
0: Oh, nee. Manchmal werden Vorschriften Lachs gebauchpinselt oder Lachs Fuß gefasst oder Lachs gehandhabt.
4: Lachs gehandhabt.
0: Nehme ich richtig, 13 Euro reicht nicht, haben wir schon festgestellt. Damit bekommen Sie die Tasse, Frau Herrmann, als kleinen Trostpreis.
4: Ich bin froh, dass ich mal durchgekommen bin. Ich habe bestimmt schon 1000 Mal probiert.
0: Das ist doch schön. Dann freuen wir uns.
4: Dankeschön.
0: Gerne. Und Herr Ritt bekommt 182 Euro. Schönes Sümmchen, Herr Ritt, oder?
3: Ja, es war echt gut, ja.
0: Herzlichen Glückwunsch und danke fürs Mitmachen. Nächste Quizrunde bei uns so kurz vor 6 Uhr. Und nach den Nachrichten wollen wir mit Ihnen über Ihre E-Bike-Erfahrungen sprechen. Es gibt immer mehr E-Bikes. Im Südwesten Deutschlands hat fast jeder Dritte ein E-Bike. Das ist eine aktuelle Umfrage. Wir wollen mal sehen, was Sie uns dazu erzählen. Also bis gleich. Immer mehr Menschen im Südwesten besitzen ein E-Bike und fahren damit im Prinzip quer durch die ganze Welt. Wir wollen uns heute mit Ihnen darüber austauschen, was das E-Bike in Ihrem Leben verändert hat, was es ausmacht, wo Sie mit Ihrem E-Bike schon überall waren. Herzlich willkommen

0: Kaffee oder Tee am Dienstagnachmittag, zweite Stunde. Schön, dass Sie reinschauen. Es haben viele dazu jetzt gemailt. Wir haben auch am Telefon Menschen. Zuerst mal vielleicht Gabi aus Uttenweiler. Sie hat uns geschrieben, ich bin 63 und über 20 Jahre habe ich kein Fahrrad mehr gefahren. Es war mir in unserem sehr hügeligen Oberschwaben einfach zu anstrengend. Seit ich das E-Bike habe, kenne ich jeden Weg um uns herum und habe so meine Heimat viel, viel besser kennengelernt. Und ja, klar, auch größere Ausflüge sind kein Hindernis mehr, denn Berge fährt man entspannt einfach nach oben. Erfolgsmodell E-Bike, der Hintergrund für unser Gespräch, sind heute wieder mal aktuelle Zahlen, die belegen, dass im Südwesten fast jeder Dritte ein E-Bike hat, Tendenz steigend. Frau Hähner ist in Oberelbert am Telefon. Frau Hähnert, was sind Ihre Erfahrungen mit Ihrem E-Bike?
1: Hallo, Frau Kreis. Ja. Ich fahre seit 12 Jahren ein E-Bike. Das ist mein zweites E-Bike. Aha. Und bin jetzt die größte Tour, die ich gemacht habe, die ist von Salzburg, den Alpen-Adria-Radweg, bis nach Grado. Oh. Von da ist rüber nach Venedig bis an den Gardasee und dann bis nach Meran. Und von da sind wir dann nach einer Woche Urlaub sind wir mit dem Zug zurückgefahren.
0: Aber wie viele Kilometer sind Sie denn da gefahren?
1: Ja, so circa 1000.
0: Wow.
1: Waren 3 Wochen, gute 2 Wochen waren wir unterwegs.
0: Mhm. Würden Sie sagen, E-Bike fahren ist gar nicht anstrengend?
1: Oh, das kommt immer darauf an, wie man die Einstellung dazu hat. Mhm. Wie man das einstellt. Wie gesagt, ich fahre da schon so lange damit und habe auch schon in den ganzen Jahren schon bestimmt meine 20.000 Kilometer schon gefahren. Mhm. Und das ist einfach nur toll.
0: Es sind ja damit einfach Touren möglich, die mit einem normalen Fahrrad früher nicht möglich gewesen wären.
1: Ganz genau. Ich habe die große Tour. Bitte?
0: Nee, alles gut.
1: Ja, die große Tour, die ich gemacht habe, das ist schon seit 2001 und seit 12 Jahren mit dem E-Bike.
0: Ja, okay.
1: Und kreuz und quer durch Deutschland schon gefahren.
0: Frau Hähner, vielen Dank für Ihren Anruf. Danke. Bettina Taubert hat uns geschrieben, sie nutzt ihr E-Bike im Alltag, aber auch im Urlaub. Sie schreibt, ich fahre seit 5 Jahren ein besonderes E-Bike, ein Liegedreirad. Ich habe es immer mit dem Urlaub dabei, dieses Jahr mit meinem Mann, auch E-Bike, einen Teil des fränkischen Wasserradwegs gefahren. Und ab Stuttgart den Neckarradweg bis Heidelberg. Ansonsten fahre ich mit meinem E-Bike ins Büro, Tagesstrecke 37 Kilometer. Schon ordentlich. Uschi und Jürgen Ruprecht aus Mannheim haben im Mai eine schöne Tour gemacht. Wir haben einen Radweg gemacht von Hannover nach Cuxhaven. 555 Kilometer war super schön und mit dem E-Bike gut machbar. Auch Martina Köhls aus Ingersheim hat uns geschrieben und sie meint, wir sind Rentner und genießen es mit unseren E-Bikes, das Ländle zu erkunden. Eigentlich sind wir so gut wie täglich damit unterwegs, ob zum Einkaufen oder einfach in unserer Freizeit. Gerne packen wir die E-Bikes auch auf den Fahrradträger und erkunden damit andere schöne Ecken, vermutlich weiter weg. Für uns gibt es einfach nichts Schöneres, als mit den E-Bikes unterwegs zu sein, den Wind um die Nase sich wehen zu lassen, die Natur zu genießen. Zum Schluss noch Michael Zieder, auch ein E-Bike-Besitzer. E-Bike-Fahren ist ein großes Hobby von mir und meiner Frau. Schon seit Jahren sind wir mit dem E-Bike im Urlauben und am Wochenende unterwegs. Dieses Jahr durch das Allgäu, wo wir einige Seen ansteuerten. Highlight war hier die Fahrt auf der Rossfeldstraße mit dem kompletten Gepäck. Okay, auf jeden Fall hat sich unser Radius mit dem E-Bike toll vergrößert. So, ein paar Eindrücke zu diesem Thema und zu dem, was Menschen mit dem E-Bike machen. Wir reden aber heute nicht nur übers Radfahren, elektrisch unterstützt, sondern auch mit der deutschen Rentenversicherung. Verschiedene Themen. Es ging bereits um die Erwerbsminderungsrente in der ersten Stunde. Jetzt soll es um die Hinterbliebenenrente gehen. Verstirbt der Partner oder die Partnerin, kommt zu dem ganzen emotionalen Stress auch noch möglicherweise eine finanzielle Belastung hinzu, weil Einkünfte wegfallen. Die Hinterbliebenenrente soll da helfen, reicht aber häufig kaum zum Leben. Und der eigene Hinzuverdienst ist wenig attraktiv, weil er teilweise dann von der Hinterbliebenenrente abgezogen wird. So auch bei Anne Rauen, deren Mann vor rund 5 Jahren gestorben ist.
2: Ihre Arbeit liebt Anne Rauen sehr. Beim katholischen Deutschen Frauenbund in Köln einem eigenständigen Verband mit 130.000 Mitgliedern, ist sie für die Presse- und Öffentlichkeitsarbeit zuständig. Gerade bereitet sie eine Kampagne für den nächsten Katholikentag vor. Aber sie kann nur begrenzt hier arbeiten.
3: Vor 4,5 Jahren ist mein Mann mit 39 plötzlich gestorben. Wir haben 2 Kinder, die sind jetzt 8 und 11. Ich arbeite, ich bekomme auch eine Witwenrente. Das Problem ist, wenn ich mehr arbeiten möchte und quasi mehr verdienen würde, würde meine Witwenrente drastisch gekürzt.
2: Die durchschnittliche Hinterbliebenenrente beträgt rund 700 Euro im Monat. Die 44-Jährige erhält als Beamtenwitwe etwas mehr. Auch einen Kinderzuschlag gibt es. Aber das alles reicht nicht aus.
3: Ich arbeite aktuell 23 Stunden in der Woche. Ich würde allerdings eigentlich gerne so auf 30 Stunden wiederkommen, wie auch vor dem Tod meines Mannes, um entsprechend uns das Leben so zu ermöglichen. Das bedeutet für mich auch eine gewisse Perspektivlosigkeit. Das heißt, Gehaltsverhandlungen oder auch berufliches Vorankommen sind für mich nur noch wenig attraktiv, weil ich nicht mehr Geld im Endeffekt habe. Also ein großes Problem ist das der Altersarmut, auf die ich gefühlt geradewegs zusteuere. Erstens bin ich Mutter, ich bin in Erziehungszeiten zu Hause geblieben. Das heißt, da entsteht ohnehin eine Rentenlücke. Jetzt würde ich gerne auch wieder mehr in die Rentenkasse einzahlen, um eine gute Vorsorge zu haben. Aber das geht nicht.
2: Um das zu ändern, wird die Kölnerin auch von ihrer Chefin Christiane Fuchs-Pellmann unterstützt.
4: Frau Raun ist bei uns ja als Leiterin Kommunikation eingestellt mit einer 30-Stunden-Stelle. Die brauchen wir auch. Wir haben jetzt aufgrund ihrer Situation den Stundenumfang reduziert. Das ist für uns schwierig als Arbeitgeber, aber gerade auch für Frau Raun als Mitarbeiterin das Problem. Sie hat ja auch dann ihre Rentenansprüche, die nicht entsprechend anwachsen. Und von daher haben wir großes Interesse daran, dass auch gerade die Hinzuverdienstgrenze gestrichen wird.
2: 1,2 Millionen erwerbsfähige Hinterbliebene gibt es. Auch Kim-Laura Dellinger-Hilbers ist Witwe, Mutter von 2 kleinen Kindern. Als leitende Angestellte arbeitet sie in einem mittelständischen Betrieb im Sauerland.
5: Nach dem Tod meines Mannes habe ich sehr viel Unterstützung erfahren dürfen. Alleine durch seinen oder meinen Arbeitgeber, die da tatkräftig hinter uns gestanden haben oder hinter mir, sowie auch in unserem familiären engsten Umkreis. Was ich allerdings ein bisschen vermisse in dieser Geschichte, ist halt einfach die staatliche Unterstützung. Anfangs habe ich 732 Euro Witwenrente bezogen tatsächlich, was sich dann aber in den letzten Jahren halt reduziert hat auf 590 Euro, dadurch, dass mein Einkommen sich erhöht hat. Wenn ich Fulltime arbeiten gehen würde, werden mir ungefähr 600 Euro von meiner Witwenrente gestrichen, was ich einfach auch nicht einsehe.
2: Beide jungen Witwen engagieren sich in der Initiative Gerechte Hinterbliebenenvorsorge. Übrigens, die Witwenrenten wurden vor mehr als 2 Jahrzehnten schon gekürzt. Wer Kinder hat und nicht älter als 47 Jahre ist, bekommt ein Leben lang nur 55% der Rentenansprüche des verstorbenen Partners.
3: Ich bin ja vor allem alleinerziehende Mutter. Das heißt für mich auch doppelte Care-Arbeit, Sorgearbeit, Haushaltsführung, Kosten, die ich alle komplett alleine trage. Und diese aktuellen Regelungen trifft damit wirklich die, die gerade in einer ganz labilen Situation sind.
2: Dabei wollen die 2 Witwen beruflich unabhängig bleiben.
3: Wir würden selbst dafür Sorge tragen, dass wir nicht in die Altersarmut rutschen und dann nicht im Alter zu Sozialhilfeempfängern werden. Und wir sind zum großen Teil Fachkräfte. Es herrscht ein großer Fachkräftemangel in Deutschland. Wir sind da, wir müssen nicht eingearbeitet werden. Und das ist eigentlich ein Verlustgeschäft auf allen Seiten.
5: Ich gehe seitdem ich 19 bin komplett durchgängig arbeiten, finde das auch sehr, sehr wichtig und möchte diese Werte halt nachher auch für meine Kinder vorleben und sagen, man kriegt nicht alles geschenkt im Leben.
2: Sie wollen keine Almosen, aber auch nicht zur Teilzeit gezwungen werden. Und sie wollen sich mehr einbringen, für sich und die Zukunft ihrer Kinder.
0: Respekt vor diesen starken Frauen. Bei uns ist ja nach wie vor heute zu Gast Valentin Kent von der Deutschen Rentenversicherung in Speyer. Und wir versuchen das jetzt mal so ein bisschen zu strukturieren, diesen komplexen Sachverhalt Witwenrente oder Witwerrente oder noch viel cleverer Hinterbliebenenrente. Ja? Erstmal grundsätzlich, wer hat den Anspruch auf Hinterbliebenenrente?
6: Alle, die zum Zeitpunkt des Todes verheiratet sind oder in einer eingetragenen Lebenspartnerschaft sind. Und das für mindestens 1 Jahr. Wenn man weniger als 1 Jahr verheiratet war, dann greift, ja, das klingt jetzt ein bisschen plastisch, aber das ist die Grundvermutung der Versorgungsehe. Also das
0: gibt's das als Begriff Versorgungsehe?
6: Ja,
0: also oder
6: das ist tatsächlich ein rechtlicher Begriff.
0: Ah,
6: ja.
0: Okay.
6: Aber das kann auch widerlegt werden. Also wenn ich jetzt zum Beispiel nachweisen kann, es war ein Unfalltod, es war jetzt nichts,

0: was vorhersehbar war. Dann kann man auch bei einer frischen Ehe eine Witwen- oder Witwerrente kriegen.
1: Also wenn die Ehe nicht länger als ein Jahr dauerte, dann guckt die Rentenversicherung schon mal genauer hin, was war denn jetzt Todesursache und wie ist das jetzt so. Ne? Ja. Dann klappt das aber auch, wenn das alles irgendwie durch Unfall oder eine Krankheit, die halt in dem Jahr dann erst entstanden ist, nehme ich an. Wir wollen keine Details machen, es wird hingeguckt bei einem Jahr, danach nicht mehr. Im Film haben wir gehört, dass die Hinterbliebenenrente unterschiedlich hoch sein kann. Da war von 55% die Rede und dann 60%. Mhm. Was jetzt was?
0: Wir sprechen von altem und neuem Recht. Es kommt darauf an, erstmal, wann hat man geheiratet. Mhm. Wenn man nach 2002 geheiratet hat, dann ist man automatisch im neuen Recht. Wenn man vor 2002 geheiratet hat, dann kommt es darauf an, wie alt sind die beiden. Ja? Wenn einer von denen, und das reicht, wenn einer von denen vor 62 geboren ist, dann fällt man in das alte Recht. So, und da sind es die 60% von den Altersansprüchen vom Verstorbenen oder der Verstorbenen. Wenn ich unter das neue Recht falle, sind es diese 55%. Mhm. Der sogenannte, ich würde es mal sagen, Grundbetrag. Gibt ja noch ein Aber, nämlich die Einkommensanrechnung.
1: Im Juli wurde die Hinzuverdienstgrenze für Hinterbliebene angehoben, also der Freibetrag.
0: Freibetrag.
1: Bis zu dem keine Einkünfte abgezogen werden. Der beträgt aktuell 1.122,53 €. Und es sind rund 50 Euro mehr als noch im Jahr offenbar zuvor, nehme ich an. Es wird jährlich irgendwie
0: nochmal. Jedes Jahr zum 1.7.
1: Wenn die Renten erhöht werden.
0: Genau.
1: Können Sie, oder kannst du mal erklären mit einem Beispiel, was das bedeutet? Wir haben uns eben schon mal so ein bisschen abgesprochen. Jetzt nehmen wir mal an hinzu, man verdient als Hinterbliebene 1.800 € hinzu.
0: Ja. Genau.
1: Was heißt das jetzt?
0: Also wir machen immer ein pauschales Netto. Das heißt, wir ziehen vom Bruttolohn, von den 1,8 in dem Fall, ziehen wir pauschal mal 40% ab.
1: Ja? Immer 40%?
0: Immer. Ja. So, das heißt, von den 1,8 sind wir dann irgendwo bei 1.080. Ich habe es gerade nochmal nachgerechnet.
1: 720, ja.
0: Auf jeden Fall sind wir unter den 1,1 rund. Ja? Das heißt, wenn ich dann kein weiteres Einkommen habe, weil ich keine Mieteinnahmen habe oder ich habe keine Aktien, wo ich Kapitaleinkünfte habe oder so, bin ich unterm Freibetrag und kriege dann keine zusätzliche Kürzung. Das heißt, dann hätte ich die vollen 55%.
1: Also meine Witwen- oder meine Witwerrente wird dann nicht angefasst, wenn ich unter dieser Grenze bleibe.
0: Wenn ich knapp drüber bin.
1: Und das ist mit diesen 40%, das ist einfach so ein Beschluss, den gibt es einfach so.
0: Naja, das ist ja so eingerechnet, Sozialabgaben und Steuern, das sind so rund 40%. Also hat man sich quasi festgelegt, wir machen pauschal 40% weg vom Bruttolohn und das ist dann das pauschale Einkommen.
1: Und der muss halt so höchstens bei 1.122 € liegen. So ungefähr. Was passiert denn, wenn Betroffenen irgendwann wieder weniger verdienen? Also die haben jetzt vielleicht mehr verdient oder ein Mensch hat mehr verdient als diese 1.800 €, ist über den Freibetrag, kriegt Abzüge an seiner Witwenrente oder Witwerrente und dann verdient er wieder weniger. Und was ist dann? Bleibt er dann auf dem Niveau?
0: Nein. Also es ist nicht so, dass wir das einmal rechnen und dann haben keine Lust mehr. Es ist für uns Tagesgeschäft, die Witwenrenten zu überprüfen. Mindestens einmal im Jahr, nämlich zum 1.7., wo die Renten allgemein immer erhöht werden, steigt im gleichen Prozentsatz auch die Freibetragsgrenze an und dann rechnen wir auch neu aus. Aber auch wenn sich an den Einkommensverhältnissen was verändert, zum Beispiel auch wenn ich selber in Rente gehe, rechnen wir neu aus. Und wenn sich das Einkommen verringert, dann kann es auch gut sein, dass die Witwenrente steigt.
1: Noch komplexer für die Hinterbliebenen kann es sein, wenn auch noch Kinder im Spiel sind. Wie ist denn das mit Halbwaisen- oder Vollwaisenrente?
0: Genau, also je nachdem, ob ein Elternteil oder beide Elternteile verstorben sind, ist es dann die Halb- oder die Vollwaisenrente, was dann 10% oder 20% von der Altersversorgung vom Verstorbenen ausmacht.
1: Gibt es bei dieser Hinterbliebenenrente auch noch Abzüge, Stichwort Sozialversicherungen?
0: Ja, von der Bruttorente allgemein, auch bei einer Altersrente, werden die Beiträge zur gesetzlichen Kranken- und Pflege Versicherung fällig und der Rest wird dann quasi ausbezahlt. Wer aufmerksam ist, merkt, wo ist die Steuer? Die Steuer ist noch nicht abgezogen bei allen Rentenarten. Ob das jetzt eine Hinterbliebenenrente ist oder eine Altersrente, die Steuer ist noch nicht abgezogen. Da macht das Finanzamt quasi noch mal einen Kassensturz am Ende des Jahres. Weil
1: also man muss eine Steuer erklären.
0: Steuer ist individuell,
1: Welche Rolle spielt denn das Alter bei der Hinterbliebenenrente?
0: Ja, vielleicht sagt dem einen oder anderen was große, kleine Witwenrente.
1: Ja.
0: Da geht es darum, wenn man schon älter als 47 oder älter ist als Witwe, dann ist es automatisch die große Witwenrente. Also es geht da hier weniger um Geld, das klingt vielleicht erstmal danach. Mhm. Es geht auch um die Dauer, weil die große Witwenrente, die ist quasi unbefristet. Die kriege ich, bis ich selber sterbe. Mhm. Wenn ich jünger bin als 47, weil ich eine junge Witwe bin, habe vielleicht auch noch Kinder, dann ist es erstmal die kleine. Wenn ich aber noch Kinder erziehe, Minderjährige, dann kriege ich quasi, solange die Kinder noch minderjährig sind, auch die große.
1: Dass du das alles so parat hast, du hast das wahrscheinlich schon unfassbar oft erklären müssen, oder?
0: Ja, das ist mein Job in der Beratungsstelle.
1: Was passiert, wenn man erneut heiratet, als Witwer oder als Witwe?
0: Dann ist es erstmal schön.
1: Eine reiche Frau oder so heiratet als Witwer.
0: Ja, also es gibt, also mit Wiederheirat endet tatsächlich die Witwenrente. Mhm. Es gibt eine Witwenabfindung. Das ist quasi wie so eine Starthilfe in die neue Ehe. Da wird das, was man zuletzt bekommen hat bei der Witwenrente, mal 24, also auf 2 Jahre hochgerechnet, auf einmal ausbezahlt. Wow. Als Starthilfe in die neue Ehe. Okay. Und dann endet die alte Witwenrente.
1: Interessant. Valentin, das war ein strukturierter Ritt durch das Thema Hinterbliebenenrente. Ich bedanke mich bei dir. Komm sehr gut gerne nach raus nach Speyer. Wir gucken jetzt noch einmal gemeinsam in die Küche. Caroline Autenried hat vor, mit den Auberginen dort eine asiatische Variante des kulinarischen Moments zu suchen heute Nachmittag. Tschüss, Valentin. Ja, Caroline, was geht denn schon bei dir hier? Alles.
2: Oh, ich habe schon Auberginen.
1: Was ist das für ein Gerät, was du da hast?
2: Das ist witzig, gell? Das ist einfach ein Topf, eine Kachel mit so einem Einsatz zum Dämpfen.
1: Ah, ja. Okay.
2: Und wir haben die Auberginen jetzt hier in diesem Falle für unser Rezept einfach, brauchen wir jetzt eigentlich nicht vormachen, einfach die Aubergine gewaschen und halbiert und dann hier reingelegt und einfach mit ein bisschen Wasser gedämpft, und zwar ungefähr so 20 Minuten lang, bis sie wieder richtig schön weich ist. Und dann können wir sie ein bisschen abtupfen und dann kommt sie ab in die Pfanne. Das Tolle ist, wenn du Auberginen, du musst ja auch noch ein bisschen einritzen, dass nachher unsere Soße gut reinkommt. Wenn man Auberginen dämpft oder blanchiert, dann haben sie nachher nicht mehr die Eigenschaft, dass sie so viel Öl saugen.
1: Also sie saugen gar nicht mehr. Gar kein Öl.
2: Nee, die saugen das eigentlich nicht mehr, die weisen es dann eher ab. Und man kann sie wunderbar braten in Öl, ohne dass sie sich vollsaugen. Mhm. Und wenn du jetzt so eine rohe Aubergine nimmst und da Öl verwendest, dann ist es ja immer sofort weg. Mhm. Und so kann man das vermeiden. Das eignet, auch wenn man das nächste Mal irgendwie ein Ratatouille macht und dafür Auberginen anbrät oder sich einfach mal so Auberginen anbrät, kurz vorher blanchieren, super.
1: Dann ist es einfach fettärmer.
2: Genau, dann ist es eine leichte

0: ganz würzige Soße.
1: Warst du mal in Japan?
0: Nee, ich war noch nie in Japan, aber ich habe in meinem Betrieb 3 Mitarbeiterinnen aus Japan. Das hat sich zufällig so ergeben, ich weiß nicht warum.
1: Echt?
0: Und ich hatte auch schon immer in der Küche Kollegen, also früher, als ich irgendwie noch in anderen Betrieben gearbeitet habe, fast immer Kollegen aus Japan. Und da kriegt man dann automatisch was mit, Gott sei Dank, von der tollen Küche und der hochinteressanten Kultur. Mhm. So, eine würzige Soße machen wir. Schluck Wasser, brauner Zucker, so ein bisschen dazu. Dann, was kommt noch mit rein? Ganz fein gehackt Ingwer und Knoblauch.
1: Die magische Verbindung.
0: Die magische Verbindung.
1: Ingwer und Knoblauch.
0: Immer sein.
1: Ja.
0: Da müssen wir mal ein bisschen Gas geben. Und Ingwer brauchen wir jetzt nicht so ganz so viel, da habe ich ein bisschen zu viel gehackt. Dann müssen wir die Oberschicht.

0: Also sie müssen richtig Farbe haben.
1: Ja, die sollen jetzt richtig schön gegrillt werden. Aha. So, Ingwer, Knoblauch, brauner Zucker, dann etwas Essig. Soja.
0: Von meiner Zitrone noch.
1: Sojasauce? Hätten wir auch nehmen können.
0: Ja.
1: Essig, Sojasauce. Mhm. Dann haben wir hier eine sogenannte Teriyaki-Soße.
0: Das gibt es fertig zu kaufen.
1: Das gibt es fertig zu kaufen, ja. Musst du aber nicht unbedingt haben für die Soße. Du kannst auch ohne machen. Was halt interessant an der Soße ist, sind eigentlich zwei Sachen. Die enthält auch Sojasauce, haben wir jetzt ja auch schon. Mhm. Die enthält aber auch ein bisschen Stärke. Und die enthält auch Reiswein. Also so Sake. Mhm. Und das ist halt ein interessanter

0: Geschmack nochmal. Deshalb ist die Soße ganz zuträglich. Aber wenn man jetzt keine hat, dann macht man einfach das
1: mit Soja
0: und tut am Schluss vielleicht noch leicht abbinden mit einem Löffelchen Stärke, Maisstärke. Mhm. Und das
1: die
0: gibt
1: kocht,
0: jetzt
1: die kocht,
0: ja,
1: die kocht.
0: Ja, warte. Die soll kochen, aber nicht überkochen. So. Dann, was tun wir noch dazu? Noch ein klein wenig Honig. Und dann haben wir es eigentlich schon.
1: Und soll das dann so einkochen?
0: Ja, das soll ein bisschen einkochen. Und es soll, oh, da kommt herzlich wenig raus, aber es reicht uns. Wir haben ja auch schon eine braune Zucker dabei. Die soll jetzt richtig schön einkochen und dann so eine Art Lack geben für unsere Aubergine. Damit tun wir die nachher lackieren.
1: Also das sieht dann auch wahrscheinlich matzmäßig gut aus, oder?
0: Das sieht gut aus.
1: Ja.
0: Und also die Teriyaki-Soße, die wird auch an sich jetzt ohne, dass man das so, wie wir es machen, so noch so extra gekocht hat und so, die wird für Gemüse verwendet, die wird aber auch zum Grillen verwendet vor allem. Und Teri, das heißt so scheinend oder glänzend. Mhm. Und es gibt jetzt eben so eine glänzende Aubergine.
1: Glänzende Aubergine.
0: Ja. Die auch hoffentlich auch glänzend gut schmeckt.
1: Bestimmt.
0: So. Ja, kann noch. Ja, sieht schon ganz gut aus.

0: Kräuter machen wir dazu. Also ich habe jetzt Koriander. Koriander passt super. Was auch passt und was wir auch dazu nehmen, sind Frühlingszwiebeln. Und wir braten Erdnüsse dazu.
1: Und ist das dann so ein Mittag-Abendessen?
0: Das ist ein schönes

0: kann man das machen.
1: Gut. Ich hab auch ein paar in der Verwandtschaft, die sich so ernähren. Ja. Nicht viele, aber ja. Und da sind solche Gerichte halt super, weil die sind traditionell vegan und total klasse.
0: Man merkt es gar nicht.
1: Nee, und du musst keine Ersatzprodukte oder sowas kaufen. Ja.
0: Bleiben wir doch mal bei deiner Verwandtschaft. Ich finde es ganz schön, dass ich heute die Sendung mit dir habe, wo wir endlich mal quasi den Schleier lüften über diese große Liebesromanze von José und Caroline. Oh. Ja, weil wir haben schon oft drüber gesprochen. Mhm. Vielleicht haben Sie es mitgekriegt, dass Ihr Mann auch offenbar Koch ist, dass Ihr Mann offenbar Spanier ist und dass Sie sich offenbar im Beruf kennengelernt haben. Aber genaues wissen wir ja alle nicht. Wir waren ja nicht dabei. Aber das holen wir jetzt nach. Es gibt eine schöne Zusammenfassung. Caroline und José, eine schwäbisch-spanische Liebe.
1: Okay.
2: Zusammen geht's am besten. Eine drehbuchreife Love-Story. Vorhersehbar war die keineswegs. In einem Drei-Sterne-Restaurant in Marseille beginnt ihre Liebesgeschichte. Und ihr Traum geht auch in Erfüllung.
3: Ach, ich habe es auch am Anfang.
4: Da hat er mal einen Bœuf Bourguignon gekocht für das Personal in Marseille. Und das war so gut. Und mit so viel Liebe hat er das gemacht. Und das hat mich total beeindruckt.
2: José María González San Pedro aus Mallorca und Caroline Autenried aus Leutkirch haben eine Leidenschaft: Kochen. Ihre Liebe für die gehobene Küche hat sie zusammengeführt. Sie hat erst Theologie studiert, war Pfarrvikarin, aber dann eine Kochausbildung beim Sternekoch Vincent Klink in Stuttgart gemacht. Er hat Physik studiert, sein Studium abgebrochen. Dann haben sie sich im renommierten Le Petit Nice Paseda in Marseille kennengelernt. Der Weg bis hier zum gemeinsamen Restaurant in Stuttgart war nicht einfach.
4: Es geht darum, in dieser Brigade seinen Job richtig zu machen. Und da denkt man jetzt eigentlich nicht dran, dass man da jetzt irgendwie den Mann oder die Frau fürs Leben findet. Aber dann bleibt es halt nicht aus, wenn man so eng zusammenarbeitet, dass man sich dann doch mit der Zeit kennenlernt.
2: Dann ging es weiter nach Paris. Beide arbeiten in unterschiedlichen Restaurants, leben gemeinsam in der Stadt der Liebe auf 30 Quadratmetern.
4: Ja, das war auch ganz toll. Also wir haben mitten im Herz

0: ich glaube schon, dass es die Ergänzung ist für uns. Dass wir, irgendwie komplementär sind.
1: Wir sind komplementär, ja.
0: Ja, wir sind sehr direkt zueinander und es gibt auch viel Streit und viel Zoff, dass manche denken, um Gottes Willen, aber für uns ist es normal und das ist, ich glaube, das ist auch ein Geheimnis von uns, unserer Beziehung
1: sagen,
0: und dem, dass wir was zusammen
1: direkt,
0: schaffen.
1: Dann,
0: ja.
1: 5 Minuten später ist.
0: Das ist schon vorbei.
2: Hier leben die beiden ihren Traum. 4 Tage haben sie ihr Restaurant geöffnet für das Mittags- und Abendmenü. Klassisch französische Küche mit spanischen und schwäbischen Einflüssen. Sie haben sich auf Französisch als gemeinsame Sprache geeinigt.
1: Und dann mit der Zeit, wir haben gesprochen und entschieden, das ist unsere gemeinsame Sprache, weil das ist fair für beide. Wir sind beide in einem gleichen Niveau und dann ist
0: genau.
1: So.
0: Genau, wir sind beide nicht Muttersprachler auf Französisch und man kann nicht der eine der andere in Grund und Boden reden. Und das ist eigentlich ganz gut.
2: Auch sonst stehen sie Seite an Seite. Mit den Kindern und den Eltern von Caroline, die die beiden auch unterstützen. Gerade sind sie auf Einkaufstour. Zu tun haben sie immer was.
1: Wir sind ja auch zusammen.
0: Ja. Bisschen komisch, aber ja. Ist so.
2: Nächster Zwischenstopp. Pause beim Bäcker. Diese Zeit nutzen die beiden gerne, um über ihr Menü nachzudenken, an der Zusammenstellung tüfteln.
1: Das ist bon, das ist clair, un petit soup.
3: Mais le bonito, il va.
1: So, le bonito, on va le faire pour l'entrée.
2: Ihre Liebesgeschichte fing vor 12 Jahren an. Doch wie gut kennen sich die beiden eigentlich? Wer hat sich zuerst verliebt? Wer ist romantischer? Wer steht früher auf? Wer hat zuerst gesagt, ich liebe dich? Zusammenarbeiten und leben. Ein Konzept, das wohl bei den beiden gut aufgeht.
0: Das hier zu gestalten, also immer weiter, das ist das, was wir machen möchten jetzt. Und
1: wir machen
0: genau. Und irgendwann werden wir hoffentlich zusammen alt.
2: Ein Paar, das sich ergänzt, das zusammengewachsen ist und sich einen Ort für ihre Liebe geschaffen hat.
4: Ja, schön war's. Sie konnten sich nicht ganz so angucken. Aber ich mag das auch nicht. Ich mag über mich auch keine Sachen sehen. Und hast du mitgekriegt, was so war?
5: Ja. Du, ich war dabei.
4: Ja. Was ganz witzig ist, das dürfen wir jetzt schon erzählen. Du hast mir gerade gesagt, der José fühlt sich sehr wohl in Deutschland.
5: Ja.
4: Und er könnte eigentlich auch ein Schwabe sein von seiner Art her, oder?
5: Ja, denke ich immer. Er ist eigentlich genau. Er
4: ist so mehr Schwabe als Spanier.
5: Ja, und vielleicht mehr Schwabe als also vom Charakterlichen her als ich hier zum Beispiel. Also ja. Genau. Also das ist witzig und er ist einfach so ein sehr strukturierter
4: Mensch,
5: Typ und das passt ganz gut.
4: Sehr gut.
5: Ja, er fühlt sich sehr wohl. So, wir haben hier unsere, also zuerst gedämpfte und dann angebratene Aubergine und jetzt haben wir hier unsere ganz würzige Soße und die geben wir jetzt drauf.
4: Unseren Lack,
5: guck und wie das scheint dann so shiny. Shiny nennt man das. Wunderschön, ein Traum. So, das sieht doch gut aus. Jetzt muss man allerdings aufpassen mit der Temperatur, weil
4: da ist so viel Zucker drin und alles, ne?
5: Genau. Und die Sojasauce, die brennt auch unheimlich schnell an. Mhm. Also da muss man aufpassen, die ist nicht dafür geeignet, jetzt noch lang zu braten. Mhm. Dann tun wir die schon mal auf den Teller, dass die auch nicht so total heiß ist. Und das genießen. Unsere. So, nehmen wir das mal raus.
4: Hat denn das Gericht einen Namen? Oder heißt es einfach Aubergine mit Honig und Reis?
5: So würde ich sagen. So würde ich sagen. So.
4: Nee,
5: oh, danke. Dankeschön. Ja, das sieht sehr gut aus. Dann brauchen wir Reis. Und ich müssen aber zuerst noch ein bisschen hier Kräuterlein schneiden und Frühlingslauch schneiden.
4: Also ich nehme schon mal mit, die Aubergine ist vielseitiger, als sie daherkommt. Ist ja eher so ein bisschen, ja.
5: Es ist unheimlich
4: braun,
5: vielseitig.
4: Glatt, geschmacklich jetzt im Original nicht unbedingt aufdringlich,
5: nee.
4: Ihr Dezent zurückhaltend. Aber was du heute aus ihr gemacht hast, das Baba Ganoush und auch jetzt diese asiatische Variante, ich nehme mal schon an, dass das richtig, richtig gute Würze ist, was jetzt hier dran ist.
5: Ist so.
4: Da kann man was aus der Aubergine zaubern.

0: aus der Aubergine unheimlich was zaubern. Mhm. Sie ist wirklich total vielseitig. In alle möglichen Richtungen kann man sie bringen. Und die Textur ist halt auch interessant, finde ich. Mhm. Einerseits für unsere Creme vorhin und andererseits jetzt hier im Prinzip wie ein Stück Fleisch gebraten.
1: Das ist jetzt Frühlingszwiebel
0: und Koriander.
1: Koriander, oh okay.
0: Finde ich das halt auch klasse, wie das dann, was es für eine Textur hat.
1: Das ist aber mal toll.
0: Das ist doch nicht schlecht, oder? Und dann kann man, wenn man noch ein bisschen übrig hat, je nachdem. Bei der Soße ist natürlich so, wenn man jetzt es nicht so intensiv möchte und auch nicht das Salz so stark möchte, dann nicht reduzieren, sondern gleich ein bisschen abbinden. Ja. Muss man steuern, wie man das möchte. Dichte, immer, ja, zwischendurch mal probieren. Aber ich finde die Dichte halt gerade gut.
1: Ja, finde ich auch.
0: Für die Aubergine jetzt. Aber das ist Geschmackssache.
1: Bin ich mal gespannt. Ja.
0: Ich komme ein bisschen zu dir rüber.
1: Ja, gerne.
0: Jetzt sind wir so weit auseinander. Ich muss mal die Aubergine probieren. Aber die ist jetzt noch, leider noch etwas. Aber ist nicht ganz.
1: Das ist genial.
0: Aber die ist jetzt wirklich, die ist
1: genial.
0: Ganz, ganz, ganz weich, geschmolzen fast.
1: Aber lieber ein bisschen kleines Stück, es wird noch heiß, gell?
0: Gut.
1: Das ist ein sehr, sehr guter, ausgefallener Geschmack. Und was tierisch reinballert, ist der Koriander. Das schmeckt saugut.
0: Ja, finde ich auch gut. Das ist eine tolle Kombi. Und ich mag halt diese Konsistenz von der Aubergine total gern, wenn die so richtig schön weich und gegart ist. Und dann hat sie auch noch so, ist sie noch gebraten. Mhm. Ja, also, schönes Gericht.
1: 10 von 10. Machst du sowas oft?
0: Mhm.
1: Ja?
0: Wir machen sowas auch einfach daheim mal schnell. Es ist ja schnell gemacht. Und es ist ein Sommeressen auch. Ein Sommeressen, aber ja, genau. Ja. Das ist einfach, schnell, preiswert und trotzdem was Besonderes.
1: Mhm. Ja. Meinst du denn, der José hat uns heute zugeguckt? Hat er dafür Zeit?
0: Nein, leider nicht. ich sag manchmal, guck doch mal wieder rein.
1: Heute kam ja der große Film über ihn, meine ich.
0: Genau,
1: so, aber, Hintergrund.
0: Aber heute war er jetzt voll im Einsatz und unterwegs, auch noch mal einkaufen. Es muss auch was repariert werden.
1: In der Mediathek kann man sich's ja noch mal anschauen.
0: Eben, das werde ich ihm heute Abend vorschlagen.
1: Hast du als Kind zumindest auch mal davon geträumt, einen Schatz zu finden? Dass du irgendeinen glitzernden Stein hattest, ne?
0: Klar. Ja,
1: ich glaube, das ist bei den meisten Menschen der Fall. Dann würde man gern einen Schatz finden. Es bleibt aber bei vielen eine Fantasie. Für unseren nächsten Gast, Manfred Klöckner, ist dieses Suchen nach Kostbarkeiten in der Erde ein Hobby, das er mit großer Leidenschaft ausübt. Er gehört zu den sogenannten Sondengängern, ist mit einem Metalldetektor auf der Suche nach Münzen, nach Relikten aus vergangenen Zeiten. Und er hat die deutsche Meisterschaft der Sondengänger im Hunsrück mitorganisiert.
2: Deutsche Meisterschaften der Sondengänger in Rheinsfeld im Hunsrück. Jedes Jahr treffen sie sich hier, um den Besten unter ihnen zu küren, den erfolgreichsten Schatzsucher. Es sind mehr Männer als Frauen, Outdoor-Typen, eine ganz unterschiedliche, aber verschworene Gemeinschaft. Und sie wird immer größer, denn das Sondeln geht leicht. Das Schatzsuchen trifft offenbar einen Nerv der Zeit. Eine 6 Hektar große Wiese, auf der zuvor die Schätze vergraben werden. Manfred Klöckner aus dem Westerwald ist der Organisator. 4000 Tokens, auch Coins genannt, alles kleine Sonderprägungen, müssen von den Schatzsuchern gefunden werden. Und das ist nicht alles.
3: Zusätzlich zu den 4000 Coins, den 10 Sofortgewinnen und den 3 Goldmünzen, tun wir noch so ein bisschen Allerweltsmünzen vergraben. Ist gerade für die Jugendlichen, die haben immer Spaß, wenn sie irgendeine Münze ausgraben, die sie nicht kennen. Die fallen zwar nicht in die Wertung, können die Teilnehmer behalten.
2: Schätze suchen heißt immer auch mit der Vergangenheit in Kontakt kommen. Für die 400 Teilnehmer gibt es einige Regeln zu beachten. So darf niemand heimlich zuschauen, wo die Münzen vergraben werden.

0: Sonst droht die Disqualifikation. Jetzt ist es soweit. Die Meisterschaft beginnt. Auf dem Weg zur Schatzwiese sind die meisten noch gelassen. Aber wenn es erst mal losgegangen ist, versuchen sich viele mit Geschwindigkeit einen Vorteil zu verschaffen. Die Detektoren piepsen und vibrieren, wenn sie auf Metall stoßen. Jeder Fund wird ordentlich eingetütet und bei der Wettbewerbsleitung abgegeben. Manni Klöckner mit der letzten Fuhre. Der Ablauf ist perfekt durchgetaktet. Und das Auszählkommando bereits mitten bei der Arbeit. "34 Stück. Der Sieg. Statt Pokalen stehen Detektoren in Gold, Silber und Bronze bereit.
1: Der erste Platz bei den Erwachsenen geht nach Koblenz. Und Waldemar kommt nach vorne.
0: 34 Punkte. Der glückliche Gewinner wird bestimmt auch im nächsten Jahr sein Glück versuchen. So wie die vielen anderen Sondengänger, die wieder in Scharen nach Rheinsfeld im Hunsrück kommen. Zu Manfred Klöckner auf die deutsche Schatzsuchermeisterschaft.
2: Ja, ich freue mich sehr, dass er da ist, Manfred Klöckner. Manni, hast du gesagt, soll
3: genau,
2: ich dir sagen?
3: Manni.
2: Heiki, wenn du willst, zu mir.
3: Hallo Heiki.
2: Ja, Riesenereignis. Mhm. Ist ja eine Riesenszene, hat man den Eindruck, die Sondengänger, oder?
3: Ja, die wächst auch immer mehr. Jahr zu Jahr merken wir ja auch, haben wir ja einen Zuwachs von, man kann sagen, 20%,
2: wow.
3: 15 bis 20%.
2: Jetzt ist ja zurzeit Niedrigwasser im Rhein.
3: Genau.
2: Hat auch für die Sondengänger einen gewissen Reiz. Warst du schon dort und hast mal geguckt, was da jetzt so detektierbar ist?
3: Selber habe ich momentan sehr wenig Zeit.
2: Okay.
3: Tatsächlich war ich einmal am Rhein gewesen, weil durch das Niedrigwasser kommen jetzt oder kommt man an Stellen ran, wo noch nie einer gesucht hat, wo noch Sachen verborgen liegen.
2: Mhm. Was ist der Kick beim Sondengehen für dich?
3: Der Kick, das ist A, das Ungewisse, was findet man? Mhm. Also man hat ein Signal und da ist man voller Erwartungen und die werden nicht immer befriedigt, die Erwartungen, auch im Gegenteil. Aber wenn man ein Objekt in der Hand hält, was schon seit 2000 Jahren oder noch länger verborgen lag, ist das schon ein tolles Gefühl, das als Erster wieder in der Hand zu haben.
2: Das findet man doch nicht irgendwo. Du kannst doch nicht irgendwo da mit deiner Sonde an.
3: Irgendwo,
2: doch.
3: Ja.
2: Ja?
3: Ist
2: Also du fährst einfach irgendwo hin?
3: Ich fahre einfach irgendwo hin. Also es gibt viele Leute, die fahren auf bekannte Stellen, gehen dort suchen.
2: Was heißt bekannte Stellen?
3: An Burgen, an
2: so.
3: Römischen Plätzen, die bekannt sind. Aber das Hobby wird ja schon seit über 50 Jahren gemacht. Da ist schon alles ja, abgesucht. Mhm. Und ich finde es viel spannender, irgendwo ins Nirgendwo zu gehen und irgendwas zu entdecken, irgendwas zu finden, mhm. was vielleicht auch die Archäologie weiterbringt. Irgendwie eine neue Siedlungsstätte oder sowas. Mhm. Wäre natürlich ein Traum.
2: Sondeln, heißt das so?
3: Man sagt umgangssprachlich sondeln, ja.
2: Also
3: mit dem Metalldetektor tun wir ja den Boden, ich sag mal, detektieren mhm. oder scannen nach Metallobjekten.
2: Wie hat das bei dir angefangen?
3: Was war denn dein
2: erster Sondelgang?
3: Mein erster Sondelgang.
2: Wie kommt man auf sowas?
3: Du bist dann durchs Fernsehen, hast dann Australien, Gold suchen und so weiter. Und man hat ja schon als Kind so den Wunsch, irgendwie den Piratenschatz zu finden.
2: Ja.
3: Den man eigentlich nie findet.
2: Nein.
3: Aber,
2: ja, irgendwann muss es doch mal bei dir der Punkt da gewesen sein, wo du gesagt hast, ich möchte einen Detektor.
3: Genau, das war dann halt die Neugier, was liegt dann hier bei uns.
2: Warst du da schon erwachsen?
3: Da war ich schon erwachsen. Das mhm. ist jetzt her, das war 2015.
2: Mhm. Und dann bist du losgezogen.
3: Genau.
2: Und dann gab es die ersten Funde.
3: Richtig.
2: Weißt du noch, was du als erstes gefunden hast?
3: Ja, das war ein Führungsband.
2: Ein Führungsband?
3: Ein Führungsband von einer Granate. Also von einer verschossenen Granate.
2: Da?
3: Nee, das ist eine Handgranate.
2: Ah, okay. Die hast du auch gefunden?
3: Ja, ja, zwangsläufig findet man dann auch Hinterlassenschaften von den vergangenen Kriegen. Mhm. Was man eigentlich nicht finden will. Aber kommt vor.
2: Also das Führungsband war der erste Treffer?
3: Genau, also die Führungsbänder, die sind aus Messing, die sind ja dann von der Granate bei der Detonation auseinandergeflogen. Die haben dann die unterschiedlichsten Formen. Für mich sah es aus wie ein mittelalterliches Wappen. Mhm. Also als absoluter Laie, erste Fund, Detektor, mhm, ein geiles mittelalterliches Wappen gefunden. Was könnte das gewesen sein?
2: Ist ja schon aufregend dann, ne?
3: Ja. Er war aufregend. Und dann bei der Recherche, die dann mehrere Tage oder Wochen gedauert hat, kam dann die Ernüchterung, dass es ein Führungsband von einer Granate war und kein Wappen aus dem Mittelalter.
2: Aber das hat dich überhaupt nicht demotiviert?
3: Nein, gar nicht, absolut gar nicht. Nicht.
2: Ging dann weiter?
3: Das ging dann weiter.
2: Gibt es denn Sachen, die man als Sondeler ständig findet und sie gar nicht finden will?
3: Kronkorken, Abziehlaschen von Cola-Dosen. Also das ist so der Standard, was man als Sondengänger findet.
2: Aha. Und der tollste Fund bislang, was war das?
3: Der tollste. Mhm. Der tollste Fund. Mittelalterlicher Goldring aus dem 13. Jahrhundert.
2: Echt?
3: Ah nee, da haben wir 10 Golddukaten, die habe ich auch 2018 gefunden.
2: 10 Golddukaten?
3: Ja, die waren von 1995 bis 1630. 1595 bis 1630.
2: Und die lagen da einfach so rum?
3: Die lagen in einem Waldgebiet auf ungefähr 2 Quadratmetern verteilt.
2: Gibt's nicht.
3: Ja. Also das war schon, man ist abends heim und hat dann geträumt, da liegt irgendwie die ganze Kiste vergraben. Aber so 10 Golddukaten.
2: Bist nochmal hin, nochmal ein paar Tage abgesucht.
3: Oft genug hin.
2: Oft genug, okay.
3: Genau. Mehr kam leider nicht, waren nur 10 Stück. Aber das war im Verhältnis zu heute, zu der damaligen Zeit, also das war fast ein Jahreslohn gewesen, was da verloren gegangen ist.
2: Wow. Vielleicht ein Kampf oder vielleicht ist jemand überfallen worden.
3: Die Archäologie,
2: vielleicht sehen wir den also Ring noch.
3: Bitte?
2: Vielleicht sehen wir, da
3: genau,
2: ist ja
3: der
2: Ring.
3: Goldring, den
2: das ist das Wertvollste, was du bisher...
3: Also mein persönlich schönster Fund, weil so eine Münze, da ist eine Umlaufmünze, die kannst du überall finden. Mhm. Aber den Ring gibt es nur einmal, das ist was Persönliches. Mhm. Das finde ich dann...
2: Muss man das irgendwo dann abgeben oder
3: genau,
2: vorlegen?
3: Genau, den Fund... Wir arbeiten mit der Archäologie zusammen. Mhm. Wir tun die Funde einmessen, schreiben einen kleinen Bericht darüber.
2: Und schicken es dann wohin?
3: Fundumstände. Wir haben einmal im Jahr eine Fundabgabe auf der Archäologie, mhm, wo die Sachen abgeben, wo die Funde besprochen werden. Dort werden die dann bearbeitet. Nach der Bearbeitung bekommen wir die Sachen wieder. Mhm. Es sei denn, es ist jetzt wirklich ein wissenschaftlich wertvoller Fund, wo noch Forschungsbedarf besteht, dann sagt die Archäologie, da müssen wir weiter forschen. Da wird dann das Schatzregal angewandt. Mhm. Also das geht dann dem
2: Aber wenn
3: Land
2: das nicht
3: über.
2: Der Fall ist, darf der, der es gefunden hat, auch behalten.
3: Dann bekomme ich es wieder. Mhm. Ich habe es natürlich auch irgendwo auf dem Grundstück gefunden.
2: Aber mit dem musste ich auch noch absprechen?
3: Genau, mit dem Grundeigentümer muss ich mich noch absprechen. In dem Fall vom Ring hat der Landwirt gesagt, Goldring, behalt das Ding.
2: Manfred, das war ein wunderbarer Exkurs in eine Welt, die mir vielleicht auch vielen anderen Zuschauern völlig fremd gewesen ist bis hierhin. Sehr, sehr interessant. Danke fürs Kommen und fürs Teilen.
3: Wer vielleicht Interesse und Lust hat, wir haben in 2 Wochen in Koblenz ein Sondengängertreffen, ein Schatzsuchertreffen, mhm, wo jeder dran teilnehmen darf.
2: Dann?
3: Also wir haben auch Leihgeräte zur Verfügung.
2: Denke ich, wird sich derjenige, der sich dafür interessiert, oder derjenige schlau machen dafür. Danke dafür.
3: Super.
2: Zu Beginn unserer Sendung hatten wir es heute schon mal mit lebenden Steinen. Ich weiß nicht, ob du es mitgekriegt hast. Jetzt geht es um Rheinsteine. Die liegen natürlich im Rhein. Durch diese Rheinsteine wird für die Familie Müller aus Mainz ein Stück Familiengeschichte nachvollziehbar. Vor allen Dingen jetzt bei Niedrigwasser. Da kann man die nämlich besonders gut sehen, weil jeder Stein steht für ein Familienmitglied und trägt Name und Jahr der Geburt.
4: Familie Müller aus Worms macht einen Ausflug zu ihren Familiensteinen.
5: Wenn ich die Familienrheinsteine sehe und auch hier dann mit der Familie dann da bin, dann ist das für mich tatsächlich sehr emotional ergreifend.
4: Nur bei Niedrigwasser sind die Steine der Müllers sichtbar. Jedes Familienmitglied hat seinen eigenen. Auf dem steht Name und das Niedrigwasserjahr, in dem er verlegt wurde. Direkt hinter den Familiensteinen liegt der historische Hungerstein von Worms. Er erinnert an die starke Dürre 1857 und das Hunger-Nachkriegsjahr 1947. Er diente als Inspiration für die Familientradition.

0: Idee hatte Georg Hofmann in den 60er Jahren. Sein Enkel Volker Müller erinnert sich.
1: Ich glaube, ich war so 7 oder 8 Jahre alt. Und da waren wir am Rhein, haben einen Stein gemeißelt. Aber leider weiß ich nicht mehr, wo das war. Und ich konnte ihn auch nicht mehr finden. Ich war schon öfters in Rhein-Dierkheim bis nach Hamm am Rhein unterwegs. Aber leider bisher erfolglos.
0: Die alte Idee haben die Müllers 2003 wieder aufleben lassen. Christian Müller war damals 14 und der Wasserstand am Rhein extrem niedrig.
2: Also 2003 ist tatsächlich ein extrem warmes Jahr gewesen, da kann ich mich noch genau dran erinnern. Und mein Vater, der ist damals auch oft am Rhein gewesen und wir als Kinder waren da immer dabei. Und dann haben wir uns entschieden, Steine selbst zu holen und zu gravieren. Tatsächlich war das sehr aufregend für mich, weil es hat nicht jeder so einen Namensstein.
0: Alle packen heute mit an. Auch die 14-jährige Paula Müller hat als kleines Mädchen ihren eigenen Familienstein bekommen.
3: Wenn ich meinen Stein sehe, dann bin ich immer sehr happy, dass es ihn gibt, weil nicht jeder hat so einen Stein und es ist auch was Besonderes. Und ich finde es auch wahnsinnig schön, dass mein kleiner Bruder auch einen Stein hat, weil das ist auch eine sehr schöne Erinnerung, auch da er gerade neben meinem Stein liegt. Und mein Bruder und ich sind sehr eng, also seitdem er geboren ist, mag ich ihn sehr gerne und wir machen auch oft was zusammen.
4: Oh, danke!
2: Familie ist tatsächlich alles für mich, das steht über allem. Das ist letztendlich das Sinnbild für unsere Familie. Wir liegen fest beieinander, wir stehen fest beieinander und gehen gemeinsam dann durch dick und dünn.
0: Für Familie Müller aus Worms steht fest. Mehr Rheinsteine wollen sie nicht mehr gravieren. Doch die Tradition lebt weiter. Beim nächsten Niedrigwasser werden sie wiederkommen und ihre Familiensteine besuchen.
5: Wir haben zum Schluss noch ein schnelles Quiz. Herr Ficht ist in Zell am Hamersbach am Telefon. Herr Ficht?
6: Ja.
5: Alles klar. Und Herr Ruhoff ist in Albstadt dran. Herr Ruhoff?
6: Ja, hallo.
5: Okay. Wir haben 5 Minuten Zeit. 12 Kacheln, ein Joker, 11 Fragen. Viel Glück. Herr Ficht fängt an. Herr Ficht?
6: Ja.
5: Eine Zahl.
6: Nummer 6.
5: Gut. Okay. Ja, ich habe es gehört, es ist angekommen. Um sie länger haltbar zu machen, werden Trockenfrüchte geklort, geschwefelt oder gekalkt?
6: Geschont. A.
5: Geklort, A. Leider nicht ganz richtig. B. Geschwefelt wäre richtig gewesen. Egal. Herr Ruhoff.
6: Ich nehme die 4, bitte.
5: Die 4 wird aufgemacht für Sie. Wie viele Bundesstaaten bilden in den USA die Region Neuengland? 2, 4 oder 6?
6: Nimm mal B. Antwort B.
5: Nee, es sind 6 offenbar. Massachusetts ist einer davon, aber die krieg ich nicht zusammen. Es ist ja jetzt alles gut, jetzt sind wir noch auf 0. Jetzt fangen wir nochmal neu an quasi. Herr Ficht.
6: Nummer 2.
5: Machen wir. Um welche Rente ging es gerade bei uns in der zweiten Stunde von Kaffee oder Tee? Um die Betriebsrente, um Hinterbliebenenrente oder um Altersrente?
6: Um die Hinterbliebenenrente.
5: Sehr gut. Die ersten 13 Euro kommen auf Ihr Konto. Herr Ruhoff.
6: Die Nummer 1, bitte.
5: Wir öffnen die 1, gucken und lesen. Die einzelnen Stadtviertel von Paris bezeichnet man als Logis, Ressort oder Quartier.
6: Nehme ich mal.
5: Das würde ich auch nehmen. Weil das ist richtig, 30 Euro. Sehr gut. Herr Ficht.
6: Ja.
5: Geht weiter. Eine Zahl.
6: Ja, Nummer 7.
5: Die 7 wird geöffnet. Die Heuristik ist die Lehre von den Verfahren, wahre Aussagen zu finden, Pflanzen zu trocknen oder mit wenig Einsatz viel Ertrag zu erwirtschaften.
6: Nehmen wir mal B.
5: Die Pflanzen trocknen. Es ist wahre Aussagen zu finden, A. Herr Ruhoff.
6: Die Nummer 9, bitte.
5: Die 9. Wie viele Tore schoss Lionel Messi, der nun seine Nationalelf-Karriere beendet hat, für Argentinien, also in der Nationalmannschaft? Wie viel hat er da geschossen? 12, 25 oder 125?
6: Nehmen wir C, 125.
5: Sehr gut. Über 200 Spiele und 125 Tore ist absoluter Rekord. Wahnsinn. Herr Ficht, ich darf bitten.
6: Die Nummer 12.
5: Wir öffnen die 12. Halma, ja. Halma, spielt man, pflückt man oder kocht man?
6: Halma spielt man, pflückt man. Ah.
5: Sehr gut. 13 Euro kommen dazu. Herr Ruhoff.
4: Die Nummer 12.
5: Die ist weg, die 11, die 10.
4: 11, also 11.
5: Die 11. Passt schon. Ein Ausstellungsstück ist ein Exponent, ein Export oder ein Exponat?
4: C, Exponat.
5: Sehr gut. 28 Euro. Wie viel haben wir denn jetzt? 73. Herr Ficht, wir müssen draufsatteln. Was machen wir auf?
6: Nummer 10.
5: Kommt. Na, da haben wir es doch. 50 Euro.
6: Gut.
5: Sehr gut. Herr Ruhoff.
4: Die 5.
5: Und schon ist er in Führung.
4: Ja.
5: Wie heißt ein Zierstrauch aus der Familie der Geißblattgewächse? 5 Enkel des Meeres, 6 Töchter der Erde oder 7 Söhne des Himmels?
4: Nimm mal B, die Töchter.
5: Oh, nimm mal die Söhne. Wäre besser gewesen. Die sehen so aus, 7 Söhne des Himmels, da sind sie. Herr Ficht.
6: Ja, ich habe noch keine Zahl.
5: 3 oder 8?
6: 8.
5: Warum nicht? Worum geht es beim Brainstorming? Gemeinsam Ideen entwickeln, das Mittagsbuffet zu stürmen oder an der Küste Wellen reiten?
6: Oh, nehmen wir da gemeinsam Idee. Nehmen wir mal A.
5: Sehr, sehr gut, weil A ist richtig. So, Herr Ruhoff, letzte Frage, 3. Wir brauchen noch mindestens 33 Euro. Oh, 14 Euro reicht nicht. Ein deutscher Unternehmensverband ist die Industrie- und Handelskammer, Marktstube oder Geschäftszimmer. Industrie und?
4: Ah, Handelskammer.
5: Handelskammer A, 14 Euro kommen drauf, das reicht leider nicht. Der Gewinner ist Herr Ficht aus Zell am Hammersbach.
6: Ja.
5: Glückwunsch, 105 Euro kommen zu Ihnen.
6: Dankeschön.
5: Ich bedanke mich bei Ihnen und Herr Ruhoff bekommt eine Kaffee- oder Teetasse als Trostwestchen. Ja, Herr Dinge, danke. Morgen geht es bei uns um Selbstverteidigung. Wir haben einen Trainer zu Gast, der zeigt, wie man im Alltag Gefahren erkennen kann. Außerdem kommt Timo Böckle, unser Spitzenkoch, und macht Hirschrücken. Das war's von uns aus. Jetzt geht's hier weiter mit aktuellen und spannenden Themen aus dem Südwesten.
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Guten Abend, herzlich willkommen zum aktuellen Bericht am Dienstag. Es gibt mal wieder was Neues rund um die NVG. Der ehemalige Geschäftsführer Koch soll mutmaßlich Fahrgastzahlen geschönt haben und dafür Mitarbeiter unter Druck gesetzt haben. Die Tablets für die Schule sind bezahlt, aber die Schülerinnen und Schüler haben sie noch nicht. Die Eltern sind sauer. Und Mannheim, Kaiserslautern und Saarbrücken fordern eine schnellere ICE-Verbindung durch die Pfalz. Man könnte meinen, dass man rund um die Neunkircher Verkehrsgesellschaft schon alles gehört hat, was es an Unregelmäßigkeiten geben

0: Könnte aber, jetzt gibt es doch noch neue Vorwürfe. Dieses Mal geht es darum, dass es offenbar Zählungen zu Schwerbehindertenzahlen manipuliert worden sind. Schwerbehinderte fahren kostenlos mit, dafür bekommen die Verkehrsbetriebe Ausgleichszahlungen vom Land. Je höher die Quote, desto mehr Geld. In diesem Fall geht es um 1,7 Millionen Euro für die Zeit zwischen 2014 und 2023. Marco Karp mit der ganzen Geschichte.
1: Dieser Vorwurf hat eine neue Dimension. Der ehemalige NVG-Geschäftsführer Koch soll angeblich einen Mitarbeiter dazu aufgefordert haben, Zahlen zur Anzahl der Fahrgäste mit einer Schwerbehinderung zu manipulieren. Dem Saarländischen Rundfunk liegt eine eidesstattliche Versicherung dieses Mitarbeiters dazu vor. Originalzählbögen seien zerstört worden und durch Blankozählbögen ersetzt worden. Nach Auskunft der Interimsgeschäftsführung habe sie im Juli von den Vorwürfen erfahren und der Staatsanwaltschaft danach einen Hinweis gegeben. Die Beraterfirma Tineo ermittele intern.
2: Wir haben auch nur sehr, sehr sporadisch uns die Zahlen oder die Unterlagen angeschaut. Tineo kümmert sich jetzt professionell darum. Meines Erachtens gab es da schon Auffälligkeiten bei diesen Zählbögen, die zum Teil nicht unterschrieben waren oder wo auch gar keine Namen drauf standen von denjenigen, die die Zählung vorgenommen haben.
1: Der Vorfall zeigt auch, Koch hatte als Geschäftsführer weitreichende Befugnisse, ohne dass jemand sein Handeln hinterfragte. Auch nicht der Aufsichtsrat. Der hatte 2023 offenbar von Rückzahlungen an das Landesamt zumindest Kenntnis.
2: Dass der Aufsichtsrat zugestimmt hat, würde ich mal sagen, kann man so nicht sagen. Er hat es wahrscheinlich zur Kenntnis genommen, weil es ja eine Rückzahlungsforderung war, die auch verbucht wurde in der Bilanz. Aber da müssen wir noch ein bisschen Zeit investieren und Manpower investieren, um das richtig transparent zu bekommen.
1: Ob die Staatsanwaltschaft zu diesem neuen Vorwurf ermittelt, dazu wollte sie auf SR-Anfrage keine Stellung beziehen. Der ehemalige Geschäftsführer Koch äußerte sich auf SR-Anfrage nicht. Auffällig aber ist der Blick in die Geschäftsberichte der NVG. Die weisen von 2012 bis 2019 eine Schwerbehindertenquote von 16% aus. Danach sank sie. 2022 lag sie noch bei 8%, 23 und 24 bei rund 7,5%.
2: Mit einem sehr, sehr dicken Daumen überschlagen. Der Unterschied zwischen 8% und 16% macht er, sagen wir mal, jetzt wirklich mit stark geschätzt eine halbe Million Euro aus pro Jahr. Also da geht es schon um richtig viel Geld.
1: Ausgleichszahlungen erhält ein Verkehrsbetrieb wie die NVG durch das Landesamt für Soziales. Insgesamt geht es um rund 1,7 Millionen Euro an Rückforderungen für die Jahre von 2014 bis 2023, die der Verkehrsbetrieb inzwischen zurückgezahlt hat. Sie setzen sich aus mehreren Komponenten zusammen. Im Jahr 2021 führte das Landesamt zum ersten Mal eine eigene Zählung durch. Anlass dafür war nach Angaben des Sozialministeriums die auffällig hohe Quote gewesen.
0: Mit den Ungereimtheiten bei der NVG beschäftigt sich ja auch ein Untersuchungsausschuss des Landtags. Dort streiten sich SPD und CDU aber vor allem darum, wie weit die Befugnisse des Ausschusses gehen. Zwei Staatsrechtler der Saar-Uni sind im Ausschuss bereits angehört worden. Sie raten im SR-Interview dazu, den Gegenstand der Untersuchung neu zu definieren.
1: Seit der ersten Sitzung herrscht Streit im NVG-Untersuchungsausschuss des Landtages. Gutachten zweier Staatsrechtler der Universität des Saarlandes sollten Aufklärung schaffen. Aber beide kamen zu einer anderen Auffassung darüber, wie weit die Befugnisse des Ausschusses gehen. Nach der Anhörung heute haben aber beide eine klare Empfehlung, wie der Ausschuss weiter fortfahren sollte.
3: Ich würde denken, dass es ein guter Weg wäre, ins Parlament zu gehen, um den Untersuchungsauftrag nachzuschärfen, also Bestimmtheitsmängel dann denen noch abzuhelfen. Und es gibt ja einen Kern des Untersuchungsauftrags, über den man sich einig ist. Von daher wäre das vielleicht auch ein Weg, wo die politischen Parteien zusammenfinden und sich dann auf einen Untersuchungsauftrag einigen.
1: Die SPD-Fraktion plant dem zu folgen und will mit der CDU-Fraktion einen gemeinsamen Antrag erarbeiten. Von Beginn an sind die Sozialdemokraten eher zurückhaltend, begründen ihr Vorgehen damit, dass der Ausschuss rechtlich sauber arbeiten müsse.
4: Wir haben heute gehört, dass ein mangelhafter Untersuchungsgegenstand nicht durch Beweisbeschlüsse geheilt werden kann. Und deswegen ist es eben umso wichtiger, dass wir einen gesunden Gegenstand auf die Welt bringen, anhand dessen entsprechende Beweisbeschlüsse aus dem quasi fließen können. Und das werden wir tun.
1: Die CDU-Fraktion sieht sich nach wie vor durch das Gutachten von Staatsrechtler Gröpel gestärkt. Der kommt darin zum Schluss, dass der aktuelle Untersuchungsgegenstand zu den Vorgängen bei der NVG größtenteils verfassungskonform sei. Deshalb will die Fraktion am aktuellen Untersuchungsgegenstand festhalten.
5: Wenn man einzelne juristische Feinheiten nachkorrigieren will, sodass man da eine gewisse Hürde oder Bedenken ausräumt, kann man darüber gerne sprechen. Wenn jetzt wirklich konkret der Gegenstand entgegen unserer Auffassung dann wiederum verfassungswidrig eingeschränkt werden sollte, da wir hier eine andere Ansicht haben, dann wäre der Gang zum Verfassungsgerichtshof dann der nächste Schritt.
1: Die Fronten im NVG-Untersuchungsausschuss bleiben auch nach den Rechtsgutachten und der Anhörung verhärtet.
0: Seit 5 Jahren müssen Ausländer, um zum Beispiel Visumsangelegenheiten zu regeln, zur zentralen Ausländerbehörde nach Lebach. Das Büro in Saarbrücken wurde 2021 dicht gemacht. An der Entscheidung hatte es breite Kritik gegeben. Nun gibt es zumindest für Studierende und Beschäftigte der Uni wieder eine neue Anlaufstelle auf dem Campus. Aber das Angebot soll erweitert werden. Maximilian Friedrich berichtet.
6: Es ist ein unscheinbares Gebäude mitten auf dem Saarbrücker Unicampus. Doch für internationale Studierende oder Mitarbeiter der UDS wird es ein wichtiger Anlaufpunkt werden. Die neue Servicestelle der zentralen Ausländerbehörde. Die Außenstelle ist von nun an täglich geöffnet und bietet auch spontane Termine an.
7: Wir verfolgen eine konsequente Internationalisierungsstrategie der Universität. Und da ist es eben wichtig, dass unsere ausländischen Studierenden und Mitarbeiter hier von Beginn an willkommen geheißen werden. Es gibt kurze Wege, es gibt schnelle Abläufe, weil wir haben direkt nebenan unser Welcome Center. Das heißt also, wenn irgendwas fehlen sollte, wenn irgendwie Beratung erforderlich ist, sind wir sofort zur Stelle und müssen nicht nach Lebach fahren.
6: In der neuen Servicestelle können Ausländer auch ihre elektronischen Aufenthaltstitel abholen. Ivan Yuan kommt aus Hongkong und ist als Wissenschaftler an der Uni angestellt. Immer wieder muss er sein Visum erneuern. Dafür muss er künftig nicht mehr quer durchs Saarland fahren.
8: Früher musste ich im Welcome Center erstmal einen Termin ausmachen und dann nach Lebach fahren, um meine Visa-Angelegenheiten zu regeln. Das hat lange gedauert. Jetzt alles hier auf dem Campus zu haben, ist sehr praktisch und die Mitarbeiterinnen hier sind echt nett.
9: The staff also very friendly.
6: In der Servicestelle können die rund 5000 internationalen Studierenden und Mitarbeiter der Uni künftig auch ihre biometrischen Daten erneuern. Das ist für ihre Aufenthaltstitel einmal im Jahr notwendig, da die Daten nicht länger gespeichert werden dürfen.
10: Unser Ziel ist, wenn die Digitalisierung abgeschlossen ist und wir rechnen damit im ersten Halbjahr des kommenden Jahres, wenn 230.000 Handakten eingescannt und der Prozess voll digitalisiert ist, auch hier in Saarbrücken wieder eine volle Anlaufstelle vorzuhalten. Nicht für das Thema Flucht, Asyl und Migration, das soll weiterhin in Lebach bleiben, aber für alle anderen Bereiche mit Blick auf Arbeitsmigration, Studentinnen und Studenten, Wissenschaftler und Forschende.
6: Laut Innenministerium soll das Angebot unter anderem nach und nach für die anderen saarländischen Hochschulen und für die außeruniversitären Forschungseinrichtungen geöffnet werden.
0: Die Corona-Pandemie mit ihrem Fernunterricht hat die Digitalisierung an den Schulen erst so richtig ins Rollen gebracht. Seit 2021 gibt das Land schrittweise digitale Endgeräte wie Tablets und Laptops an die Schülerinnen und Schüler ab Klassenstufe 3 aus. Das läuft aber immer noch nicht rund. Julia Costa über den neuesten Ärger.
11: Im August wurde für die weiterführenden Schulen die Landesmedienausleihe eingeführt. Eltern zahlen fortan 160 Euro pro Schuljahr für analoge und digitale Arbeitsmaterialien. Damit einher geht auch eine landesweit einheitliche Ausgabe von Apple-Tablets ab Klassenstufe 5. Diese werden vom Land nicht mehr selbst gekauft, sondern geleast. Doch auch 3 Wochen nach Schulstart sind die Fünftklässler noch nicht damit ausgestattet, sehr zum Ärger von Eltern.
12: Nun ist der erste Schulmonat vorüber. Und die Tablets sind noch nicht angekommen. Es ist natürlich bedenklich, wenn die Eltern im Vorfeld mit Kosten belastet werden und dann keine Gegenleistung erhalten.
11: Laut Landkreistag, der die Beschaffung und landesweite Ausgabe der Geräte koordiniert, wird es noch etwa bis nach den Weihnachtsferien dauern, bis die iPads bei den Fünftklässlern ankommen.
13: Wir haben sehr lange mit dem Land verhandelt über dieses neue Leasingmodell, über die Medienausleihe als Landkreise mit dem Land. Das hat 9 Monate gedauert. Das war lang, es waren aber auch sehr schwierige Verhandlungen, weil wir uns nicht immer einig waren über die Aufgabenwahrnehmung und über die Finanzierungsfragen, die damit in Zusammenhang stehen. Der zweite Grund ist über 100.000 Geräte, die kauft man nicht in irgendeinem Geschäft und die kann man auch nicht bei irgendeinem Online-Anbieter bestellen, einfach so, sondern da müssen wir eine europaweite Ausschreibung machen.
11: Sollte Fernunterricht nötig werden, wie aktuell etwa am Theodor-Heuss-Gymnasium in Sulzbach, kann das zum Problem werden. Nach einem Windpockenausbruch wurde laut Regionalverband wegen fehlender Immunisierung gegen mehr als 50 Personen ein Betretungsverbot ausgesprochen. Nach Angaben des Bildungsministeriums gibt es für betroffene Schülerinnen und Schüler in dieser Zeit Distanzunterricht.
14: Da die Schülerinnen und Schüler der Klassenstufe 5 noch nicht regulär mit Tablets ausgestattet sind, stellt der Regionalverband Saarbrücken den vom Betretungsverbot betroffenen Schülerinnen und Schülern für diesen Zeitraum Leittablets zur Verfügung. Diese werden derzeit für die Ausgabe vorbereitet.
11: Ein ganz anderes Problem mit der Landesmedienausleihe und den damit verbundenen Kosten haben einige Eltern der Europäischen Schule in Saarbrücken. Obwohl die Landesmedienausleihe eigentlich nur für weiterführende Schulen gilt, sollen hier Eltern auch für ihre Kinder im Primarbereich die Gebühr von 160 Euro zahlen. Die Begründung?
14: Die Europäische Schule Saarland ist eine besondere Schulform, die als organisatorische Einheit sowohl den Primar- als auch den Sekundarbereich umfasst. Entsprechend den gesetzlichen Bestimmungen erfolgt die Festsetzung der Gebühr nicht jahrgangs- oder schulstufenspezifisch, sondern grundsätzlich schulbezogen.
15: Nachvollziehen kann ich es nicht, weil wenn mein Kind nicht an dieser Schule wäre, sondern an einer anderen, dann würde ich im Grundschulbereich die Grundschulgebühr zahlen und an der weiterführenden Schule die weiterführende Gebühr. Und das wären dann etwa 95 Euro für die ersten 4 Jahre pro Jahr weniger.
11: Felten hatte Widerspruch beim Regionalverband eingereicht, dem stattgegeben wurde. Er hat die Schulbücher für sein Kind daher für rund 100 Euro gekauft. Auch weitere Eltern haben Widerspruch eingelegt, bisher allerdings noch ohne Rückmeldung.
0: Ein Baustein beim Klimaschutz sind die Autos. Tatsächlich fahren mittlerweile immer mehr Elektroautos auf den Straßen. Aber wie sieht das bei den Dienstwagen der Politiker aus? Die Deutsche Umwelthilfe macht jedes Jahr den Dienstwagencheck bei den Ministern und Ministerinnen auf Landes- und Bundesebene. Wie der in diesem Jahr im Saarland ausgefallen ist, das zeigen wir Ihnen gleich. Erstmal hat Kerstin Gallmeier heute die Nachrichten für Sie.
16: Guten Abend. Im Rechtsstreit zwischen dem CISPA und seinem freigestellten Gründungsdirektor Backes ist der für heute geplante Verhandlungstermin abgesagt worden. Das Landgericht Saarbrücken teilte dem SR mit, Backe habe dies mit Zustimmung der Gegenseite beantragt. Demnach soll es jetzt ein außergerichtliches Gespräch geben. Backes hatte vor rund 3 Wochen per einstweiliger Verfügung beantragt, wieder als wissenschaftlicher Geschäftsführer des Cybersicherheitsinstituts in Saarbrücken eingesetzt zu werden. Er ist derzeit wegen der sogenannten China-Affäre freigestellt.
14: In Homburg hat die erste Demonstration unter dem Motto Erhalt des Sozialstaates stattgefunden. Rund 200 Betriebsräte und Vertrauensleute aus Unternehmen nahmen teil. Die Gewerkschaft IG Metall startete damit Aktionen, die sich vor allem gegen Veränderungen bei der Rente richten. In den kommenden Wochen sind in Homburg und Zweibrücken Infostände zu den Plänen der Bundesregierung vorgesehen.
17: Es geht um den Sozialstaat, es geht um Sicherungssysteme bei der Krankenversicherung, bei der Pflege, wie aber auch bei der Rentenversicherung. Und auch einen Punkt wollen wir hervorheben mit der heutigen Protestaktion, nämlich die Verlängerung der Lebensarbeitszeit, die in Zukunft an einen statistischen Wert gekoppelt werden soll. Das halten wir für falsch. Dagegen wehren wir uns.
14: Der Deutsche Gewerkschaftsbund hat für den 26. September bundesweit zu Demonstrationen aufgerufen. Für das Saarland und Rheinland-Pfalz soll die zentrale Kundgebung in Saarbrücken stattfinden.
16: Das Umweltministerium will sogenannte Lerngärten stärker fördern. So können neben Schulen und Kitas künftig auch Vereine und Einrichtungen der Erwachsenenbildung eine Förderung von bis zu 5.000 Euro pro Jahr und Garten beantragen. Voraussetzung sei, dass sie den nötigen Platz und ein pädagogisches Konzept für die gemeinschaftliche Pflege haben. Besonders gefördert werden dabei Projekte, die einen inklusiven und integrativen Ansatz haben. Bislang gibt es 25 Lerngärten im Saarland. Dort können Kinder und Jugendliche praktisch erfahren, wie Obst und Gemüse angebaut werden.
14: Das neue KI-Sicherheitsinstitut AISI Deutschland wird in einer ersten Phase in Berlin angesiedelt. Das hat die Bundesregierung entschieden. Dort sollen die Chancen und Risiken von KI-Modellen analysiert werden. In einer zweiten Phase soll das KI-Sicherheitsinstitut dann auch ein wissenschaftliches Zuhause bekommen. Hier hofft die Landesregierung auf einen Zuschlag für den Uni-Standort Saarbrücken.
18: Mit dem DFKI und seinem Renommee, mit seiner Exzellenz, aber auch der Exzellenz der Max-Planck-Institute, auch ob der Entscheidung, dass das BSI ja schon mal eine Nebenstelle in Saarbrücken errichtet hat, weil sie die Nähe zur Exzellenz und der Forschung gesucht haben, liegen alle Karten im Grunde genommen jetzt auf dem Tisch. Wir haben da sicherlich gute Karten, auch vor dem Hintergrund der engen, grenzüberschreitenden internationalen Zusammenarbeit.
14: Die Landesregierung ist auch bereit, Kosten wie etwa die Miete für das KI-Sicherheitsinstitut zu übernehmen. Wann eine Entscheidung über den wissenschaftlichen Standort fallen soll, ist noch unklar.
16: In Hülsweiler sind am Morgen zwei Kinder bei einem Verkehrsunfall verletzt worden. Laut Polizei hatte ein Autofahrer an einer Kreuzung eine rote Ampel übersehen und die beiden 11-Jährigen erfasst. Sie mussten ins Krankenhaus gebracht werden.
11: Bayern hat zusammen mit über 40 Eisenbahnverkehrsunternehmen Klage gegen den Bund eingereicht. Unter den Klägern sind laut Umweltministerium auch die beiden im Saarland tätigen Unternehmen Flex und DB Regio. Grund sind die gestiegenen Trassenpreise. Die Verkehrsunternehmen müssen sie an Infrastrukturgesellschaften der Deutschen Bahn zahlen, um die Schienen nutzen zu dürfen. Trotz der gestiegenen Preise drohten im Saarland derzeit noch keine Kürzungen im Verkehrsangebot, so Umweltministerin Berg. Aber
19: Verkehre auf die Schiene oder auf die Straße zu bringen, erfordert immer einen längeren Vorlauf. Wir müssen ausschreiben, wir haben Vergabeverfahren. Und das wird alles immer 2, 3, 4 Jahre vorher geplant und ist im Verfahren drin. Und deshalb brauchen wir jetzt Planungssicherheit und Verlässlichkeit, damit wir die Verkehre von morgen auch gewährleisten können.
11: Das Saarland beteiligt sich laut Umweltministerium selbst nicht an der Klage, helfe aber, sie finanziell abzusichern.
16: Der Beginn der Ausstellung Das stählerne Herz in der Völklinger Hütte wird auf Januar 2027 verschoben. Das teilte das Weltkulturerbe mit. Ursprünglich sollte sie schon im Oktober eröffnet werden. Die Ausstellung werde die Geschichte ums Eisenwerk komplett neu erzählen. Das brauche mehr Vorbereitungszeit.
14: Im Rahmen des Antikriegstags ist heute in Völklingen an die Opfer von Krieg und Gewalt erinnert worden. Der Deutsche Gewerkschaftsbund Saarland, DGB, hat zu einer Gedenkfeier unter dem Motto »Friedensfähig statt kriegstüchtig« eingeladen. Rund 100 Menschen waren in den Schillerpark gekommen, um an der Kranzniederlegung teilzunehmen.
20: Das Thema ist sehr aktuell, das merkt man ja gerade, wenn man in die Welt reinschaut, egal in welche Himmelsrichtung man schaut, Krieg ist allgegenwärtig an der Stelle. Und deswegen ist es so wichtig, dass man so einen Gedenktag, wie wir den heute haben, am Leben erhält. Und ich bin auch sehr froh, dass heute so viele Menschen gekommen sind aus verschiedenen Richtungen und dass wir gemeinsam ein Ziel haben, nämlich Frieden hier vor Ort.
14: Am 1. September 1939 überfiel die deutsche Wehrmacht Polen und löste damit den Zweiten Weltkrieg aus. Seit mehr als 4 Jahrzehnten erinnert der DGB in Völklingen an diesen Tag, an die Schrecken der Weltkriege sowie an die Folgen von Krieg, Gewalt und Faschismus.
16: Bei SR vor Ort in Bliesmengen-Bolchen sind am vergangenen Freitag 6.000 Euro für die Kinderhilfsaktion Herzenssache zusammengekommen. Die Spenden wurden unter anderem am Glücksrad, an einer Fotobox oder am Kuchenstand gesammelt. Rund 3.000 Euro erspielten die Rateteams aus der Gastgebergemeinde und vom SR. Die Aktion Herzenssache von SR, SWR und Sparda Bank setzt sich für benachteiligte Kinder und Jugendliche ein. Und das war der Nachrichtenüberblick im aktuellen Bericht. Neue Nachrichten aus dem Saarland und der Welt bekommen Sie noch einmal in SR Info um 9:45 Uhr. Und jetzt zurück zu dir, Sonja.
0: Vielen Dank, Kerstin. Vielen Dank übrigens auch für die Kuchenspenden. Die Zugverbindung nach Mannheim ist eine der wichtigsten Anschlüsse an den Fernverkehr. Die Strecke wird ab 2028 von Grund auf saniert und dann auch länger gesperrt sein. Jetzt haben sich die Oberbürgermeister von Mannheim, Kaiserslautern und Saarbrücken zu Wort gemeldet. Sie wollen, dass man die Chance nutzt und die Strecke gleich zu einer echten Hochgeschwindigkeitsverbindung ausbaut. Auch mit Blick auf die Verbindung nach Paris. Florian Possinger über die Argumente und die Erfolgsaussichten.
8: Die Zugverbindung von Mannheim nach Paris hat ein Problem, die Fahrzeit. Von Saarbrücken nach Paris sind es rund 340 Kilometer, von Saarbrücken nach Mannheim rund 100. Die Fahrzeit unterscheidet sich in beide Richtungen aber kaum. Eigentlich sollte das längst anders sein. So zumindest sieht es das Abkommen von La Rochelle vor, das die Bundesregierung 1992 unterzeichnet hat. Damals noch unter Kanzler Helmut Kohl.
2: Eigentlich sehen die Verträge zwischen Deutschland und Frankreich schon aus dem Jahr

0: 1992 einen Ausbau vor, der vorsieht, deutlich schneller anzukommen. Bis heute ist das nicht realisiert. Und die Städte Saarbrücken, Kaiserslautern und Mannheim haben sich auf den Weg gemacht, einerseits dies einzufordern, endlich zu realisieren. Und auf der anderen Seite wissen wir, dass es Rückenwind gibt dafür. Denn diese Trasse ist auch Teil der europäischen Hochgeschwindigkeitsnetze. Und die EU fordert einen Ausbau bis 2040.
1: Der Engpass auf der Strecke ist vor allem das Stück im Pfälzerwald zwischen Kaiserslautern und Mannheim. Statt der möglichen 300 können die Züge hier nur 100 Kilometer pro Stunde fahren. Eine Lösung wäre ein Tunnel, ein teures und langwieriges Projekt, das die Deutsche Bahn aber auf jeden Fall ernsthaft prüfen müsse, fordern die beteiligten Oberbürgermeister.
0: Jede Tunnelvariante, die es gibt, wird sicherlich auch immer mit Geldern verbunden sein. Aber mit Verlaub, auch an anderen Stellen gibt die Deutsche Bahn auch Geld aus für die Infrastruktur, um wichtige Lückenschlüsse zu erreichen. Und das hier ist auch ein wichtiger Lückenschluss für Saarbrücken, ein wichtiger Lückenschluss aber auch zwischen Deutschland und Frankreich für das Hochgeschwindigkeitsnetz.
1: Was die Generalsanierung der Strecke Mannheim-Forbach ab 2028 angeht, sind sich alle Städte einig. Die ist nötig und wichtig. Die Bahn wolle bis Ende September konkretere Pläne vorlegen, wie die Sanierung ablaufen könnte. Aus Sicht der Oberbürgermeister ist klar, es müssen so viele Nahverkehrszüge wie möglich fahren können, damit sich die Behinderungen für Pendler in Grenzen halten.
2: Politiker und Politikerinnen sollten mit gutem Beispiel vorangehen. Im Ernst. Wenn es zum Beispiel um klimaschonendes Verhalten geht. Das sieht die Deutsche Umwelthilfe jedenfalls so, wenn sie jedes Jahr den Dienstwagencheck macht. Wie viel verbrauchen die Karossen der Ministerinnen und Minister auf Landes- und auf Bundesebene denn so? Und wie viel CO2 stoßen sie aus? Jimmy Booth zeigt Ihnen die aktuelle Bilanz für das Saarkabinett.
3: Rote Karte für Anke Rehlingers Dienstwagen. Das Hybridauto der Ministerpräsidentin erhält von der Deutschen Umwelthilfe eine schlechte Bewertung für seine Emissionen. Die Umwelthilfe hat Fahrzeuge der deutschen Landesregierungen und der Bundesregierung untersucht.
4: Wenn ich da eine zentrale Erkenntnis rausgreifen müsste, dann wäre es folgende. Wir sehen beim Klimaschutz im Verkehr leider nicht mehr nur Stillstand, wir sehen sogar eine Rückwärtsbewegung. Die Ergebnisse sind tatsächlich ziemlich alarmierend.
3: Das Saarland landet bundesweit auf dem 5. Platz. Ein Platz schlechter als im vergangenen Jahr. Dennoch sind die Emissionen der saarländischen Staatskarossen leicht zurückgegangen. So ist Innenminister Joost von einem Diesel auf einen Hybrid umgestiegen. Doch diese vermeintlich sauberere Möglichkeit wird von der Umwelthilfe auch kritisch gesehen.
4: Besonders auffällig in diesem Jahr sind wieder die Plug-in-Hybride. Mit 42% stellen sie inzwischen den größten Anteil der untersuchten Dienstwagen dar. Und das ist ein Problem. Politisch werden sie ja gerne als das Beste aus zwei Welten verkauft. Unser Dienstwagencheck zeigt das Gegenteil. Schwere Fahrzeuge, große Verbrennungsmotoren, zusätzliche Batterien und hohe reale CO2-Emissionen.
3: Eine grüne Karte, das bedeutet, der Ausstoß liegt unter dem EU-Flottengrenzwert, erhalten die Elektroautos von Umweltministerin Berg, Finanzminister von Weizsäcker und Bildungsministerin Streichert-Clivaux. Die übrigen drei Minister und die Ministerpräsidentin sehen rot für ihre Hybridantriebe.
2: Und wie wichtig Rücksicht auf das Klima ist, das sieht man derzeit auch in unseren Wäldern. Die Fichten haben wir schon fast völlig an den Borkenkäfer verloren. Jetzt stehen auch die Buchen unter Stress, die typischen Bäume der saarländischen Wälder. Die Trockenheit setzt ihnen zu und macht sie anfällig für die Buchenkomplexkrankheit. Die Folge: Äste können abbrechen, ganze Bäume umstürzen. Und das kann auch für Menschen gefährlich werden. Herbert Mangold zeigt, wie Obertal mit der Gefahr umgeht.
5: Mitten im Wald bei Obertal liegt eine umgestürzte Buche. Ein Bild, das mittlerweile in ganz Deutschland immer häufiger zu sehen ist. Die Trockenheit hat die Bäume geschwächt. Dadurch können Äste und ganze Baumteile plötzlich abbrechen. Das weiß auch Nadine Stemmler von der Gemeinde Obertal, die sich unter anderem um die Wanderwege kümmert.
6: Wir sprechen hier von der Buchenkomplexkrankheit, die sehr heimtückisch ist, weil sie sagen, man sieht im ersten Moment vielleicht nicht, dass der Baum krank ist. Aber die Buchenkomplexkrankheit geht zurück auf die trockenen Sommer seit 2018. Seitdem leidet unsere Buche hier in Obertal unter Trockenstress. Dadurch ist die vitalitätsgeschwächt und als erstes kommt meist der Buchenborkenkäfer, der dann die Eintrittspforte für die Pilze schafft. Und dadurch ist der Baum insgesamt so geschwächt, dass er einem Sturm einfach nicht mehr standhalten kann.
5: Mit dem Wanderwegpaten Werner Rauber ist Nadine Stemmler auf dem Rötelsteinpfad unterwegs. Auch hier sind die Folgen der Trockenheit sichtbar. Der Wanderweg soll deshalb teilweise umgeleitet werden. Doch das Problem gibt es nicht nur hier.
7: Das Buchen, Abbrechen, das sieht man, kann man sagen, überall. Ob das jetzt nur auf dem Rötelsteinpfad ist, auf anderen Premiumwege auch. Ich habe sie fast alle abgelaufen, aber das sieht man überall, das Buchen umfallen.
5: Viele Sonnenschäden an den Buchen zeigen sich vor allem in den Baumwipfeln. Im Sommer können hier die Temperaturen bis auf 60 Grad steigen. Das schädigt die Baumspitzen. Im Extremfall können die Buchen absterben. Vorher brechen in der Regel die Äste ab. Förster Christoph Kiefer vom Saarforst ist damit regelmäßig konfrontiert. Immer wieder entdeckt er auf seinen Kontrollgängen abgebrochene Äste. Die Buchenkomplexkrankheit ist nicht nur ein Problem im Saarland.
8: Das hat sich insgesamt, ich sag mal, mitteleuropaweit etabliert. Ist keine Eigenheit des Saarlandes, ist inzwischen landesweit, Frankreich, Benelux, überall vertreten. Das ist eine neue Qualität von Problematik, ja.
5: Auf diese Entwicklung reagiert auch die Gemeinde Obertal. Im Augenblick überlegen sich Nadine Stemmler und ihr Team, wie sie den Premium-Wanderweg umgestalten können. Der größte Teil könne bleiben wie gehabt, aber den gefährlichen Teil mit den Buchen wolle man aus Sicherheitsgründen aussparen.
6: Wir möchten die Leute nicht aus dem Wald heraushalten, aber an dieser Stelle möchten wir nicht mehr gezielt durch eine Ausschilderung durch Premium-Wanderweg in eine bekannte Gefahr hineinführen.
5: Gleichzeitig soll deutlich gemacht werden, wer im Wald unterwegs ist, trägt auch selbst Verantwortung.
6: Wenn man den Wald zur Erholung betritt, macht man das nach Landeswaldgesetz immer auf eigene Gefahr, auf eigenes Risiko. Und von daher sollte man schon immer mal den Blick nach oben werfen.
5: Die Gefahr durch geschädigte Buchen bleibt damit bestehen, nicht nur in Obertal. Für Waldbesucher heißt das, Hinweise beachten und vorsichtig sein.
2: Das Beckinger Rathaus sucht einen neuen Chef. Denn der bisherige SPD-Bürgermeister Thomas Kollmann ist jetzt Co-Geschäftsführer beim Entsorgungsverband Saar. Am 13. September liegt die Entscheidung bei den Bürgerinnen und Bürgern. Felix Schneider stellt die vier Kandidaten vor, die zur Wahl stehen. Einer von ihnen wohnt gar nicht in der Gemeinde.
5: Die Gemeinde Beckingen im Landkreis Merzig-Wadern. Rund 12.220 Menschen dürfen nächste Woche Sonntag zur Bürgermeisterwahl gehen. Derzeit führen die beiden ehrenamtlichen Beigeordneten die Verwaltung. Einer von ihnen ist Nikolas Adam von der CDU. Bereits seit 2019 ist der gebürtige Beckinger kommunalpolitisch aktiv, etwa in einem Gemeindeteil stellvertretender Ortsvorsteher. Er möchte die Schulen und Kindergärten aufwerten, die medizinische Versorgung verbessern und das Ehrenamt stärken.
9: Ich glaube, wir müssen noch mal ein Stück näher an die Bürger auch ran, dass wir noch mal besser Rückmeldungen geben, dass wir Möglichkeiten schaffen, wirklich nahbar zu sein. Und ich denke, das ist wichtig, dass wir da eine gewisse Kultur des Daseins etablieren.
5: Einer seiner Herausforderer, Sebastian Schmidt von der SPD, ebenfalls in der Gemeinde verwurzelt. Er möchte Wanderwege und das kulturelle Angebot in der Gemeinde ausbauen. Auch er will Vereine und Hilfsorganisationen mehr unterstützen und in Infrastruktur investieren.
10: Wir haben Investitionsstaus, die aufzulösen sind, gerade im Bereich Bildung, Kitas, Grundschulen, Teilneubau der Grundschule Beckingen, aber auch Erweiterung der Grundschule Reimsbach. Wir haben in den kommunalen Straßen einiges zu investieren. Dort haben wir einige Schlaglöcher und Baustellen, die einfach den Menschen auch nicht mehr zumutbar sind.
5: Von der FDP bewirbt sich Marvin Bimperling um das Amt des Bürgermeisters. Ihn kennt man bereits länger in der Kommunalpolitik. Im Moment ist er zweiter Beigeordneter. Auch er möchte Geld in neue Infrastruktur stecken und vor allem die Bürger entlasten, mehr unternehmerischen Geist in die Verwaltung einfließen lassen.
11: Es gab jetzt Steuererhöhungen in den letzten Jahren, Abgabenerhöhungen. Natürlich gezwungen auch durch die Erhöhungen für die Kommune an Belastungen. Und da sollte man dran gehen, ist meine Meinung, auch an den Kreis. Der Kreis erhöht immer mehr die Kreisumlage, die Kommunen tragen müssen.
5: Die AfD schickt Werner Schreiner aus Mettlach ins Rennen. Er gibt an, als Lehrer auch schon in der Gemeinde Beckingen gearbeitet zu haben und die Kommune daher zu kennen. Schreiner möchte die kommunale Infrastruktur auf Vordermann bringen. Ansonsten sieht er vor allem eine

0: Verantwortliche der SV Elversberg dürften immer noch mit einem breiten Grinsen durch das Saarland laufen. Erstes Spiel in der Bundesliga und direkt den ersten Überraschungssieg geholt. Allerdings wird die Feierstimmung gerade so ein bisschen eingetrübt. Momentan wird ja an der Nordtribüne im Stadion fleißig gebaut. Allerdings steht die Baugenehmigung dafür noch aus. Die Gemeinde hat jetzt ihre Bedenken öffentlich gemacht und beim Landkreis beantragt, das Vorhaben nicht zu genehmigen. Marc Drumm hat den aktuellen Stand für uns.
1: Bis hierhin und nicht weiter. Reicht der letzte genehmigte Bauantrag und der umfasst den Kabinentrakt, den Unterbau der neuen Nordtribüne. Für den nun folgenden kompletten Aufbau, die rund 5000 weiteren Plätze, hat die SVE einen eigenen, neuen Antrag vorgelegt. Die Gemeinde Spiesen-Elversberg vermisst auch in diesem aber schon länger, teils seit Jahren angemahnte Punkte.
2: Seit dem Bau der Westtribüne bitten wir immer wieder die Stadiongesellschaft ein Gesamtkonzept vorzulegen, also einen Gesamtbauantrag für das Stadion. Das ist bisher nie erfolgt. Es sind immer nur Teilbauanträge gestellt worden, auch so auch für die Nordtribüne, für das Erdgeschoss, das jetzige, das dann auch immer wieder von dem Landkreis Neunkirchen, von der UBA genehmigt wurde. Und wir haben jetzt einfach gesagt, wir müssen das Stadion als Ganzes betrachten, was die Sicherheit anbelangt, was die Zuwägungen anbelangt.
1: Daher, so die Gemeinde, solle der verantwortliche Landkreis Neunkirchen diesem Bauantrag nicht zustimmen.
2: Wir haben kein Brandschutzkonzept für das ganze Stadion, wir haben kein Sicherheitskonzept für das ganze Stadion, also für 15.000 Zuschauer. Es geht nicht um dieses Provisorium von 10.000 Zuschauern, das liegt natürlich vor. Sie brauchen für Veranstaltungshalle diese Dinge. Es ist im Versammlungsstättenrecht geregelt, es ist der LBO geregelt. Ansonsten können wir als Gemeinde keine Stellungnahme positiv abgeben.
1: Die SV Elversberg reagiert heute nur kurz und schriftlich, werde noch fehlende Unterlagen rechtzeitig liefern.
2: Natürlich müssen wir alle wieder an den Tisch und wir haben auch alle 14 Tage einen Schuh fix. Und ich denke auch, bis jetzt ist nichts abgesagt worden. Ich denke, dass wir weiter im Gespräch bleiben und da ist auch kein Tischtuch zerrissen. Es ist jetzt was öffentlich geworden, was sowieso jede Partei wusste und was jetzt vielleicht anscheinend auch von der Stadiongesellschaft abgearbeitet wird.
1: Entscheiden über den Bauantrag wird der Landkreis und der Landrat. Äußert sich gegenüber dem SR zuversichtlich. Die Stellungnahme der Gemeinde wird geprüft, genauso wie die Unterlagen der Stadiongesellschaft und die Einschätzungen aller beteiligten Fachstellen. Wenn alle rechtlichen und sicherheitsrelevanten Voraussetzungen erfüllt sind, sehe ich keinen Grund, warum der Weg nicht frei sein sollte. Die Genehmigung soll voraussichtlich zeitnah erfolgen. Also Happy End, Bauantrag in Sicht. Passend zum Happy Beginn. Bundesliga am Samstag.
0: In Deutschland ist es ja oft so, je erfolgreicher deutsche Sportlerinnen und Sportler bei internationalen Wettbewerben sind, desto größer ist der Andrang im Nachwuchsbereich. Egal ob Tennis, Basketball oder eben Triathlon. Da kommen die Weltmeisterinnen und Weltmeister regelmäßig aus Deutschland und manche trainieren ja sogar hier im Saarland. Wie es um den Triathlon-Nachwuchs steht, das hat sich Sven Roland am vergangenen Wochenende angeschaut.
3: Die Mädchen der C-Jugend machen sich bereit für ihren Kindertriathlon. Ausgerüstet, teilweise schon mit richtigen Anzügen. Aber egal mit welchen Voraussetzungen, hier erstmal das insgesamt positive, aber ehrliche Fazit.
4: Schon anstrengend.
5: Gut.
6: Sehr gut.
7: Gut. Ich fand's toll.
3: In vielen Altersklassen war es sogar möglich, die Kinder in Mädchen und Jungen aufzuteilen, eben weil die Anmeldezahl so hoch war.
8: Das waren 194, das war also die stärkste Kinder-Triathlon-Veranstaltung, die wir jetzt im Saarland, aber auch im südwestdeutschen Bereich haben.
3: Jede und jeder musste sein Fahrrad selbst mitbringen. Das Wechseln ist gar nicht so einfach, aber das haben die Kids gemeistert. Die Strecke geht an diesem Tag durch Püttlingen und in Köllerbach sogar an der Burg vorbei. Aber natürlich hat beim Triathlon jeder seine Vorlieben.
9: Das Fahrradfahren, Laufen.
10: Eigentlich alles.
11: Das Fahrradfahren und das Laufen und das Schwimmen.
3: Bei den Jungs geht es natürlich auch im Becken los. Da kommt es dann auch mal zur Kollision. Ein Wettkampf, der schon auch ernst genommen wird.
12: Ich bin als Erster aus dem Wasser und dann bin ich als Zweiter vom Fahrrad ab und als Dritter ans Ziel gekommen.
3: Er macht es mit viel Leidenschaft, aber...
12: Ich mag Handball am meisten. Ich spiele Handball bei den Saarbrücker Löwen.
5: aber Triathlon ist auch okay.

0: Ja, Triathlon ist auch okay.
1: Es ist super erfrischend, wie ehrlich die Kinder einfach sind. Paul gewinnt in seiner Altersklasse und fasst das gut zusammen.
2: Aus dem Wasser bin ich als Dritter gekommen.
3: Und dann angekommen als?
2: Erster.
1: Bei den Mädchen gewinnt in dieser Altersklasse Anna die Goldmedaille. Und bei der Frage, was sie in dem Sport mal erreichen will, wieder erfrischend ehrlich.
4: Keine Ahnung.
1: Chiara, völlig ausgepowert, darf auch richtig stolz sein auf sich.
5: Was mich sehr begeistert hat, das war mein zweiter Triathlon und ich wurde auch Zweite.
1: Besonders bemerkenswert, danach sind alle wieder gute Freunde.
6: Schön. In der Tischtennis-Bundesliga spielt der 1. FC Saarbrücken TT gerade gegen den SV Werder Bremen. Es steht 1:1 nach Spielen. Ergebnis und Zusammenfassung sehen Sie dann morgen Abend hier im aktuellen Bericht. Für heute war es das vom Sport und Sonja ist wieder dran.
7: Vielen Dank, Anne. Wer sich beschwert hat, dass der Herbst so plötzlich gekommen ist, der kann noch mal alles zurücknehmen. Jonas Degen hat ein kleines Sommer-Comeback für Sie. Ihnen noch einen schönen Abend. Tschüss.

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1: Guten Abend. Bleibt mein Krankenhaus vor der Haustür mit allem drum und dran oder werden ganze Abteilungen geschlossen? Diese Frage hat in Rheinland-Pfalz seit Monaten viele Menschen beschäftigt. Patientinnen und Patienten genauso wie Pflegekräfte und Ärzteschaft. Seit heute ist die Katze aus dem Sack. 7 Kliniken in Rheinland-Pfalz werden runtergestuft zu sogenannten Regiokliniken. Friederik Merks und Ilona Schleindl berichten.
2: 62% der Kliniken im Land schreiben rote Zahlen. Immer wieder müssen Stationen oder ganze Standorte schließen. Er wollte daran etwas ändern. 2024 brachte der damalige Bundesgesundheitsminister Lauterbach die Krankenhausreform auf den Weg. Die soll für bessere Behandlungen in Krankenhäusern sorgen und gleichzeitig die Kosten senken. Das Stichwort heißt Spezialisierung. Bisher verdienten Kliniken vor allem mit der Zahl der geleisteten Behandlungen ihr Geld, den sogenannten Fallpauschalen. Für einzelne Knie-OPs, Herztransplantationen oder Geburten etwa. Künftig soll es eine größere Rolle spielen, welche Leistungen eine Klinik überhaupt anbietet. Für diese Spezialisierung gibt es dann Vorhaltepauschalen. Umso wichtiger für die künftige Verteilung des Geldes, welche Klinik darf künftig welche Leistung anbieten. Die Kliniken in Rheinland-Pfalz haben sich in den vergangenen Monaten genau darum beim Land beworben. Heute stellte Gesundheitsminister Hoch das Ergebnis vor.
3: Spezialisierung bedeutet, ich werde besser, weil ich meine Ressourcen besser einsetze, weil ich etwas öfter tue und damit einfach auch geschickter bin in dem, was ich mache.
2: Mit der Spezialisierung ist nun auch klar, welche Kliniken in Gegenden liegen, die eigentlich schon gut versorgt sind. Sie sollen zu sogenannten Regiokliniken werden, wie sie das Land nennt. Betroffen sind die Krankenhausstandorte in Bernkastel-Kues, Bingen, Boppard, Bad Dürkheim, Frankenthal, Hermeskeil und Kirn. Sie sollen künftig nur noch eine medizinische Grundversorgung anbieten, Facharztpraxen und ambulante Operationen zum Beispiel. Eine Notaufnahme ist hier nicht vorgesehen. Aber eben auch keine komplette Schließung, wie der Minister heute betont.
3: Früher hätte es nur die Wahl gegeben, einen Krankenhausstandort zu schließen. Jetzt haben wir Krankenhäuser in der Form einer Regioklinik, die wohnortnah ganz passgenau für diese Fälle Leistungen anbieten kann.
2: Die Krankenhausgesellschaft hält die Entscheidung des Landes, 7 Krankenhäuser zu Regiokliniken zu machen, grundsätzlich für vertretbar.
4: Man hat schon darauf geachtet, dass es keine Krankenhäuser sind, die für die Notfallbehandlung wirklich maßgeblich notwendig sind. Das ist zumindest unser erster Eindruck. Über einzelne Häuser muss man noch sprechen. Aber im Großen und Ganzen hat man eine flächendeckende Versorgung mit Notfall- oder Akutleistungen durchaus auch in der Zukunft gewährleistet.
2: Nur eben nicht mehr in den Regiokliniken. Für deren direkte Anwohner werden die Wege im Notfall bald weiter. Klagen gegen die heute verkündeten Entscheidungen des Landes sind möglich.
1: Zumindest Widerstand wird es geben, zum Beispiel aus Frankenthal. Dort wird es in Zukunft eben kein klassisches Krankenhaus mehr geben, sondern eine sogenannte Regioklinik. Das Klinikum in der Nachbarstadt Ludwigshafen wird gestärkt, Frankenthal allerdings fühlt sich zurückgesetzt. Pascal Lasserre berichtet.
5: Patientin Hertha Winter ist auf dem Weg der Besserung. Die 77-Jährige war mit einem leichten Schlaganfall in die Stadtklinik Frankenthal eingeliefert worden. In die Notaufnahme. Also eine Abteilung, die eventuell bald wegfallen könnte, wenn die Stadtklinik zur Regioklinik wird. Das befürchten die Verantwortlichen hier. Patientin Hertha Winter versteht die Sparpläne der Politik nicht.
6: Da sollen sie mal an der Politik ersparen. Ah ja, ist doch so. Die kriegen die Diät erhöht. Wie lange brauchen die Krankenwagen von Ludwigshafen daher? Doch oben sind Feierabendverkehr oder sonst. Das ist doch eigentlich rückwärts gedenkt.
5: Auch die Beschäftigten in Frankenthal kritisieren die Entscheidung. Am vergangenen Freitag versammelten sie sich dazu vor der Klinik und nahmen ein kurzes Video für Social Media auf. Mit Drohne. Die Botschaft an die Politik in Mainz ist klar. Sie wollen nicht zur Regioklinik herabgestuft werden. Unterstützung kommt vom Frankenthaler Stadtoberhaupt.
7: Wir wünschen uns den schnellen Dialog mit Herrn Ministerpräsident Gordon Schnieder. Wir haben hier vor wenigen Monaten erst für über 51 Millionen Euro einen Neubau in Frankenthal eröffnet, gemeinsam mit dem damaligen Ministerpräsidenten. Und uns jetzt das Türschild Regioklinik an die Tür zu hängen, stellt das in Frage. Und ich bin ganz ehrlich, das können Sie weder den Bürgerinnen und Bürgern erklären, noch den Mitarbeitenden hier vor Ort.
5: Die Stadtklinik hat bisher 229 Betten. Das soll wohl auch so bleiben. Die Verantwortlichen betonen, dass ihr Krankenhaus auch für die Region wichtig sei, gerade in Notfällen.
8: Und aus dem Stadtgebiet hierher sind Sie in 5 bis 10 Minuten hier, um hier eine suffiziente, gute Akutversorgung zu bekommen. Alles andere dauert eben noch mal länger.
5: Ganz anders sieht es für das Klinikum Ludwigshafen aus. Hier bleiben alle Abteilungen, auch spezialisierte wie die Stammzellentransplantation oder die Herzchirurgie. Das größte Krankenhaus von Rheinland-Pfalz hatte sich zuvor bereits mit einer eigenen Medizinstrategie auf die Reformen von Bund und Land eingerichtet. Die Geschäftsleitung ist zufrieden, dass das Land nun alle Abteilungen erhalten will.
9: Medizinstrategie ist ja nicht etwas, was Geschäftsführung macht. Medizinstrategie muss sich umsetzen im Haus. Und dass das alle mit so viel Entschlossenheit getan haben und dass das jetzt belohnt wird, das ist große Freude.
5: Das Instagram-Video zum Erhalt der Frankenthaler Stadtklinik ist bereits veröffentlicht. Die Verantwortlichen hoffen jetzt auf weitere Gespräche mit der Landesregierung.
1: Wie Rheinland-Pfalz die Krankenhausreform umsetzen will, das hat der Gesundheitsminister heute Nachmittag auf einer Pressekonferenz gesagt, wie eben gesehen. Danach ging es für ihn auf Dienstreise nach Schottland. Deswegen habe ich ihn zum Interview gleich im Anschluss an die Pressekonferenz getroffen. Und zwar nicht hier im Studio, sondern im Gesundheitsministerium.
10: Guten Tag, Herr Hoch.
11: Guten Tag, Herr Becker.
10: Rund um die Regiokliniken gibt es teilweise heftigen Widerstand. Manche Leute haben Sorge, weil sie eben jetzt kein richtiges Krankenhaus mehr vor der Tür haben. Wäre das nicht ehrlicher, den Leuten das auch so zu sagen, statt das Ding Regioklinik zu nennen?
11: Wir sind froh, dass wir die Regiokliniken haben und das ist ein richtiges Krankenhaus. Das nimmt nämlich Rücksicht auf die Leistung, die die meisten Menschen in einem Krankenhaus nachsuchen. Das sind die Alltagsnotfälle. So kommen die meisten Menschen in unsere Notaufnahmen nämlich selbst und wollen dort behandelt werden.
10: Aber es gibt keinen Schockraum für einen Schlaganfallpatienten mehr, für Herzinfarktpatienten.
11: Genau, das gibt es nicht mehr. Und heute schon wird im Rettungsmittel, wenn man als Schlaganfall- oder Herzinfarktpatient kommt, ja eine andere Disposition vorgenommen. Und man kommt in eine Klinik, die ein umfassenderes Leistungsspektrum vorsieht und wird heute schon an vielen Kliniken dann auch vorbeigefahren. Das Rettungsmittel fährt nicht immer in das nächste Krankenhaus und das wird auch in Zukunft so sein.
10: Und trotzdem besteht diese Sorge bei vielen Menschen. In Frankenthal kommt zur Sorge noch ein bisschen Unverständnis hinzu. Da gab es nämlich gerade erst einen Neubau fürs Krankenhaus. Und der Oberbürgermeister sagt, dieser Neubau für dieses Krankenhaus wird jetzt ein Neubau für eine Regioklinik. Das kann ich keinem Bürger und keinem Mitarbeiter erklären. Erklären Sie es?
11: Ja, das ist eine gute Investition. Die Stadtklinik Frankenthal bleibt bestehen mit dem Leistungsspektrum Regioklinik. Das ist ja mehr als einfach nur ein MVZ zu haben. Es ist ein richtiges Krankenhaus mit Betten und wahrscheinlich werden sogar noch mehr Investitionen für eine gute Versorgung dort vor Ort notwendig werden.
10: Und dieser teure Neubau, 51 Millionen, glaube ich?
11: Dieser Neubau dort sichert die Versorgung in Frankenthal ab. Wir haben ja auch noch mehr als die Alltagsnotfälle mit 50 Betten. Wir haben da zum Teil eine gute psychiatrische Versorgung. Wir haben aber auch die Möglichkeit, jetzt in dem Krankenhaus für Alltagsnotfälle auch mehr Pflegekonzepte anzubieten. Und genau das brauchen wir vor dem Hintergrund einer älter werdenden Bevölkerung.
10: Fakt ist aber, wenn man die ganze Reform sieht und die Umsetzung, dass natürlich Wege weiter werden für einige Patienten. Sie haben eben gesagt, Herzinfarktpatienten, Schlaganfallpatienten, die werden einfach dorthin gebracht, wo sie gut versorgt werden können. Aber die Wege werden weiter. Die Ärztegewerkschaft Marburger Bund sagt, in Rheinland-Pfalz haben wir wahrscheinlich nicht genug Transportkapazitäten, fürchtet die Gewerkschaft. Wie wollen Sie das garantieren, dass die Leute auch ankommen, pünktlich?
11: Wir haben in Rheinland-Pfalz Krankenhausstandorte heute wie in Zukunft und wir wollen sie alle erhalten. Und wenn wir am Beispiel Frankenthal bleiben, sehen wir, dass wir im Umkreis von 30 Minuten eine zweistellige Anzahl anderer Krankenhäuser haben, die wir jetzt auch stärker spezialisieren, zum Beispiel unmittelbar vor Frankenthal große Krankenhäuser in Ludwigshafen und die sind gut erreichbar. Und in der Fläche setzen wir uns deshalb dafür ein, dass Krankenhäuser der Grundversorgung auch sehr in der Fläche erhalten bleiben, vor allem im ländlichen Raum, damit Menschen gut versorgt sind.
10: Aber in der Eifel im Hunsrück habe ich ein Problem, wenn ich einen Herzinfarkt habe.
11: in der Eifel und im Hunsrück sind die Strecken länger, und zwar immer. Und deswegen wollen wir diese Standorte erhalten. Und die Rettungsmittel, die das Innenministerium mit den Landkreisen bei uns disponiert, die sind vor Ort vorhanden. Ob wir an der einen oder anderen Stelle Nachsteuerungsbedarf haben, hat nichts mit der Krankenhausreform zu tun, weil dort reden wir über eine Verbesserung des Angebots durch die Regiokliniken, weil wir endlich für die Alltagsnotfälle wohnortnah für die Menschen Angebote machen und die anderen Standorte zusätzlich erhalten bleiben.
10: Jetzt haben Sie den Krankenhäusern sozusagen gesagt, wo die Reise hingeht, was der Plan ist. Rechnen Sie mit Widerstand, mit juristischem Widerstand, mit Klagen?
11: Ich kann mir gut vorstellen, dass nicht jede Vorstellung, die wir haben, von allen geteilt wird. Sonst macht man eine solche Reform ja nicht. Und wir wollen ja Spezialisierung. Wir wollen bessere Angebote für Patientinnen und Patienten, wenn sie die Hilfe eines Krankenhauses brauchen.
10: Rechnen Sie mit Klagen?
11: Ich rechne an ein paar Stellen mit Sicherheit, dass Menschen mit uns in ein hartes Gespräch gehen. Ob die nachher klagen, weiß ich nicht. Im Moment sind wir an dem Punkt Anhörungsverfahren. Wir haben noch keine Bescheide erlassen. Die werden erst Ende des Monats erlassen werden. Und dann muss jeder Träger das für sich entscheiden. Aber wir sehen aus Nordrhein-Westfalen, dass manche Träger auch die Entscheidung von uns gerichtlich überprüft haben wollten.
10: Danke, Herr Hoch. Das Interview haben wir, wie gesagt, heute Nachmittag im Gesundheitsministerium geführt. Und das war unser großer Schwerpunkt zur Krankenhausreform. Bei der Landespolitik bleiben wir aber auch jetzt noch in den Kurznachrichten, Tim.
12: Forstministerin Schneider von der CDU will das umstrittene Jagdgesetz ihrer grünen Vorgängerin ändern. Unter anderem soll künftig die Jagd auf Wölfe erlaubt werden. Das wird möglich, weil die EU den Schutzstatus des Wolfes herabgestuft hat. In Zukunft soll der Wolf dort gejagt werden können, wo er große Schäden an der Wildpopulation anrichtet. Außerdem sollen künftiger weniger Entscheidungen auf Landesebene getroffen werden, dafür mehr vor Ort in den unteren Jagdbehörden. Zum Beispiel, wie viel Wild geschossen werden muss, damit genügend junge Bäume nachwachsen können.
13: Wir haben uns überlegt, wie können wir Wald und Wild gemeinsam mit den Jägerinnen und Jägern hinbekommen, weil sie werden keinen Wildschaden minimieren können, wenn sie die Jägerschaft nicht an ihrer Seite haben. Wer soll denn das entsprechend umsetzen? Deshalb brauchen wir in unseren Wäldern die gute Zusammenarbeit mit den Jägerinnen und Jägern. Und das ist unser Anspruch an das Gesetz.
12: Die Grünen befürchten, dass die Änderung des Jagdgesetzes dem Wald schaden wird.
14: Das Jagdgesetz wurde erst letztes Jahr geändert nach einem langen, transparenten Prozess mit viel Beteiligung von unterschiedlichen Akteuren rund um die Jagd, aber auch den Wald. Und das Ziel war, dafür zu sorgen, dass der Wilddruck reduziert wird, damit der Wald eben nachwachsen und sich verjüngen kann. Jetzt wurde dieses Gesetz noch gar nicht erprobt, das ist ja noch gar nicht in Kraft, das passiert erst nächsten April. Warum man das jetzt ändert, ohne es zu evaluieren, das erschließt sich uns nicht.
12: Die Landesregierung fährt zu viel klimaschädliche Dienstwagen. Zu diesem Ergebnis kommt eine Auswertung der Deutschen Umwelthilfe. In einem Bundesländer-Ranking kam Rheinland-Pfalz auf Platz 8. Auf den größten CO2-Ausstoß kommt demnach der Wagen von Arbeitsministerin Betzing-Lichtentäler von der SPD. Ein Lob erhielten lediglich Landwirtschaftsministerin Schneider und Innenminister Schwickert. Die beiden CDU-Politiker fahren ein Elektrofahrzeug. Seit heute glänzt es in Mainz golden. Mit einer besonderen Aktion wird auf den internationalen Bewusstseinsmonat für Kinderkrebs aufmerksam gemacht. Unter dem Motto Mainz trägt Gold tragen im September Wahrzeichen wie die Heulensäule, der Schobbestecher oder das Gutenberg-Denkmal die goldene Schleife. Das weltweite Symbol im Kampf gegen Kinderkrebs. Der Verein Krebskranke Kinder Mainz und die Stadt wollen damit zeigen, dass Krebs bei Kindern kein Tabuthema sein muss.
10: Die Folgen des Felssturzes oder Steinschlages am Loreleifelsen sind unübersehbar. Seit gestern wird abgesichert, untersucht und seitdem quälen sich Autos und Busse über eine Umleitung durch den Taunus. Denn die wichtige Bundesstraße bei St. Goarshausen ist voll gesperrt. Im Moment jedenfalls noch. Fachleute arbeiten daran, dass sich das bald ändert. Mit besonderen Mitteln, berichten Alexandra Daub und Christine Blank.
15: Dieser sogenannte Formel-1-Zaun soll die Engstelle zwischen Loreleifelsen und Mittelrhein absichern. Der 4,50 Meter hohe Fangzaun aus Stahldraht ist eigentlich für herumfliegende Autotrümmer konzipiert. Die Elemente sollen verhindern, dass weiteres Gestein auf die B42 fällt.
16: Die benötigen wir zwingend, um den Verkehr halbseitig laufen lassen zu können, damit der Verkehr auf der Bundesstraße Rheinseits sicher laufen kann. Parallel sind die Geologen und die Kletterer die Zuwegungen im Moment in den Felsen am Suchen und werden vielleicht heute noch einsteigen.
15: Das geologische Team wird den 130 Meter hohen Steilhang des Loreley-Felsens nach weiteren Stellen mit Abbruchgefahr untersuchen. In den nächsten Tagen sollen sich dazu Kletterer von oben in die Wand abseilen. Das Gelände hat allerdings seine Tücken.
17: Wir haben Schiefermaterial, wo die Seile sich auch schnell dran aufreiben können. Das Herausforderndste ist jetzt eigentlich herauszufinden, wo ist tatsächlich was abgebrochen und an welcher Stelle können wir gezielt Abbrucharbeiten, Beräumungsarbeiten noch vornehmen und an welchen Stellen müssen wir vielleicht noch andere Sicherungsmaßnahmen einplanen.
15: Gestern Morgen waren teils tonnenschwere Gesteinsbrocken auf die Bundesstraße gestürzt. Verletzt wurde niemand. Der berühmte Loreley-Felsen gilt als anfällig für Steinschlag und wird bereits regelmäßig von Geologen überwacht. Warum die Felsbrocken gestern herabgestürzt sind, ist noch unklar und wird weiter untersucht. Eine Erklärung?
17: Wir haben da oben Bäume stehen, die relativ groß sind. Umso größer die Wurzeln von diesen Bäumen werden, die legen sich in diese Spalten rein. Und wenn die größer werden, dann sprengen die auch gern die Spalten auseinander.
15: Es kann viele Wochen dauern, bis eine Hangsicherung abgeschlossen ist. Der Landesbetrieb Mobilität will aber die Hälfte der Fahrbahn freigeben. Vermutlich wird die Vollsperrung morgen Vormittag aufgehoben. Dann soll bis auf Weiteres eine Spur im Ampelbetrieb befahrbar sein.
1: Im Hunsrück machen sich Menschen Sorgen wegen einer möglicherweise gefährlichen Hinterlassenschaft auf dem Flughafen Hahn. Es geht um langlebige Chemikalien, genannt PFAS. Sie sind nach dem Abzug des US-Militärs zurückgeblieben. Dabei scheinen die Behörden mit zweierlei Maß zu messen. In der Eifel wurde die Gefahr aus Sicht Betroffener wohl erkannt. Dort soll belastete Erde abgetragen werden. Im Hunsrück aber passiere nichts oder jedenfalls viel zu wenig. Ansgar Zender und Christian Altmaier berichten.
18: Der Elektrozaun verhindert nicht nur, dass die temperamentvollen Vollblut-Araber ausbüchsen. Thorsten Obermeier schützt seine wertvollen Tiere in Hahn im Hunsrück so auch vor dem Brühlbach. Zurzeit nur ein Rinnsal und doch stark mit krebserregenden sogenannten PFAS belastet.
19: Wenn man so hört, 3500-fache der normalen Norm, ist das schon eine besorgniserregende, muss man so sagen, wie es ist. Der Punkt ist ja auch, es zieht ja auch das Gewässer oder das Wasser zieht ja auch die Kinder an. Und ich sehe es jedes Jahr, dass Kinder hier in dem Brühlbach spielen.
18: Mit der Airbase Hahn brachte das US-Militär in den 1950er Jahren Wirtschaftskraft und den amerikanischen Lifestyle in den Hunsrück. Als die Amerikaner das Gelände 1993 verließen, war es ein harter wirtschaftlicher Einschnitt und sie hinterließen Altlasten. Vor allem bei Übungen der Flughafenfeuerwehr wurde mit dem Löschschaum PFAS freigesetzt, der in die Erde sickerte und durch Regen über Jahre in die umliegenden Bäche gespült wurde. Die zuständige Struktur- und Genehmigungsdirektion Nord hat bislang nichts dagegen unternommen. Ein Interview gibt es auf SWR-Anfrage nicht, nur eine schriftliche Stellungnahme.
20: Derzeit finden Detailuntersuchungen zur Erkundung von Art und Ausmaß der PFAS-Bodenverunreinigungen statt.
18: Keine Auskunft darüber, ob und wann es zu einer Sanierung kommt. Seit 2023 wurden nach Angaben der Behörde noch nicht einmal Proben aus den Bächen gezogen. Thorsten Obermeier macht sich Sorgen, was da so an Altlasten vom Flughafen angespült wird.
19: Das Gewässer läuft ja hier komplett oben vom Flughafen hier unten runter. Und es verteilt sich auch diese Schadstoffe oder dieses krebserregende Zeug. Und das ist so, was besorgniserregend ist, weil die Pferde nehmen es ja auch über die Gräser auf.
18: Der derzeitige Besitzer des Flughafens sieht sich nicht in der Verantwortung. Das Land habe vertraglich zugesichert, sich zu kümmern. In Bitburg, Büchel und Spangdahlem gab und gibt es Sanierungen, am Hahn nicht.
19: Wir fühlen uns da wirklich in diesem Dorf vernachlässigt, gerade was diese Schadstoffe betrifft. Und da muss jetzt was gemacht werden. Ich meine, es gibt ja Beispiele wie in Bitburg oder in Spangdahlem, wo Bürgerinitiativen dafür kämpfen, dass dort Erdaushubmaßnahmen stattfinden oder sonstiges. Und das ist hier, also wir sind hier so das Dorf, das vergessen wurde.
18: Hahn, das vergessene Dorf. Die Behörde sagt, die belastete Erde auf dem Flughafen Hahn könnte eingekapselt werden, damit der Regen kein PFAS mehr in die Bäche spült. Thorsten Obermeier fragt sich nur, wann das endlich passiert.
1: Pilzfans dürfte bei dem Anblick das Wasser im Mund zusammenlaufen. Leckere Pilzpfanne oder Pilze als Beilage oder auf Nudeln. Man kann viel damit machen. Und jetzt geht's wieder los. Heute zum meteorologischen Herbstanfang beginnt die Saison. Nur Dieses Jahr sind Pilze aus rheinland-pfälzischen Wäldern bisher Mangelware. Es war zu trocken. Ob wir deshalb auf leckere Pilzgerichte verzichten müssen, das wollte Miriam Spieß wissen.
0: Pilze sind längst mehr als reine Beilage. Doch während der Pilz in der Gastronomie gerade ins Rampenlicht rückt, muss man ihn draußen erstmal finden. Das fällt selbst dem Pilzkenner Klaus Röder in der Vulkaneifel in diesem Jahr schwer.
21: In guten Jahren wachsen hier Pfifferlinge in üppiger Zahl. Und dieses Jahr sieht man, ist noch gar nichts zu sehen, obwohl die Zeit da wäre.
0: Denn die Hitze und Trockenheit der vergangenen Monate haben auch den Pilzen zugesetzt. Die brauchen nämlich ausreichend Feuchtigkeit im Boden.
22: Ja, hier ist der Boden also noch staubtrocken.
0: Damit die Pilzsaison nicht völlig ausfällt, müsste es also in den kommenden Wochen ordentlich regnen.
21: 70, 80 Liter braucht es schon. Und dann brauchen die größeren Pilze auch noch mal anderthalb, zwei Wochen, bis das dann Fruchtkörper gebildet werden. Bei den kleinen, wie wir eben gesehen haben, geht das ein bisschen schneller, weil die direkt Wasser mitkriegen aus dem Moos.
0: Auf Regen müssen sie ein paar Kilometer weiter auf dem Öfflinger Pilzhof nicht warten. Hier herrschen das ganze Jahr über perfekte Bedingungen.
23: Wir sind gerade bei der Ernte. Man sieht, da sind sehr viele Pilze drauf.
0: Auf etwa 300 Quadratmetern wachsen hier Shiitake-Pilze. Und zwar innerhalb einer Woche. Das Geheimnis: entsprechend angereicherte Substratblöcke und jede Menge Wasser.
23: Die Luftfeuchtigkeit bei Shiitake, die muss ungefähr 90%, 95% sein. Und dann ist die Qualität am besten.
0: Nach der Ernte geht es direkt in die Kühlung und noch am selben Tag zu den Abnehmern.
23: Ich habe früher auch Restaurants beliefert. Und ja, mache immer noch ein paar. Aber hauptsächlich ist es für den Edeka und den Rewe.
0: Eines der Restaurants, die Moisson schon seit 20 Jahren beliefert, ist das Vegan-Hotel Nikolai in Zeltingen. Dort züchten sie eigentlich ihre eigenen Pilze.
24: Wir profitieren von unserem feuchten Hochwasserkeller. Aber selbst der war irgendwann so trocken dieses Jahr ausgetrocknet, dass da keine Feuchtigkeit mehr war. Ne? Und dann bin ich dann froh, dass ich auf Sander zurückgreifen kann.
0: Zum Glück für alle Pilzliebhaber. Denn während die Waldpilze noch auf Regen warten, sind die Pilze von Sander Moisson startklar für die Herbstsaison.
1: Ja, was ein Glück. Jetzt wieder weitere Themen im Überblick mit dir, Tim.
12: In Landau findet die erste Klimakonferenz für Kinder statt. Eine Woche lang setzen sich 8 vierte Klassen mit der Klimakrise auseinander. Los ging es am Morgen in der Universität mit einer Eisbärengeschichte. Die Schülerinnen und Schüler sollen erfahren, was der Klimawandel mit Tieren zu tun hat. Und erarbeiten, wie sie selbst die Umwelt schützen können. Kommende Woche stellt der Forschernachwuchs dann seine Ergebnisse vor. Die erste Klimakonferenz für Kinder wird unter anderem von der Stadt, der Uni Kaiserslautern-Landau und der Zooschule organisiert. In Worms hat das internationale Forum Betasol begonnen. Fachleute aus allen Teilen Europas wollen besprechen, wie man der Schilf-Glasflügel-Zikade Herr werden kann. Die Zikade ist nur 2 mm lang, doch die Schäden, die sie verursachen kann, sind enorm. Das Insekt hat sich seit einigen Jahren in weiten Teilen Europas ausgebreitet und überträgt bakterielle Erreger. Die können Zuckerrüben, Kartoffeln und viele andere Gemüsearten befallen. Die Schäden können ganze Ackergebiete vernichten. Nachdem der TSV Gau Odernheim in der Fußball-Oberliga die TuS Koblenz mit 5:1 abgewatscht hat, haben die Gäste Protest eingelegt. Das Spielfeld sei zu schmal gewesen, nämlich nur 52 Meter breit. Mindestens 60 Meter schreiben die Verbandsregeln vor. Daraufhin hat der TSV Gau Odernheim das Spielfeld jetzt professionell vermessen lassen. Das Ergebnis: Der Platz ist zwischen 57 und 61 Meter breit. Ob die Maße Konsequenzen für die Wertung des Fußballspiels haben, muss nun der Verband Südwest entscheiden.
1: Rheinland-Pfalz hat außergewöhnliche Sportlerinnen und Sportler in ganz verschiedenen Disziplinen. Oft bringen sie sogar richtig meisterliche Leistungen. Nur das geht manchmal etwas unter. Also Ehre, wem Ehre gebührt. Wir holen sie aus dem Schatten raus und stellen sie in einer Serie immer wieder mal vor. Heute Puria Taher Kani, Ringer vom ASV Mainz, mehrmaliger deutscher Meister. Für ihn und seinen ASV geht am Wochenende die Bundesliga-Saison wieder los. Jürgen Schmidt hat ihn während der Vorbereitung getroffen.
2: Dass in diesem Mann eine Menge Power steckt, merkt man schnell. Ein starker Ringer ist Puria Taher Kani, einer der besten in Deutschland. Wohnt in Weinheim, trainiert meistens am Olympiastützpunkt in Heidelberg, zweimal die Woche aber in Mainz. Er ist ein Aushängeschild des ASV. Ein Freistilringer, ein deutscher Mannschaftsmeister mit dem ASV Mainz.
3: Das war der schönste Moment in meinem Leben. Das war ein besonderes Moment für mich. Erste Bundesliga-Wettkämpfe und direkt deutscher Mannschaftsmeister. Das war für mich das Beste.
2: Trainingstag beim ASV. Für ihn fängt es mit Massage an.
3: Heute Morgen beim Krafttraining habe ich mich verletzt. Es war schon schmerzhaft. Man muss halt auch mit Verletzungen gut umgehen.
2: Verletzungen sind Alltag. Die Ringer schenken sich nichts, auch im Training. Taher Kani gegen seinen Trainer, einen ehemaligen Weltklasse-Ringer. Der 30-Jährige hat schon mit einer gebrochenen Rippe gekämpft oder Blut spritzt immer mal wieder.
3: Gerade im Training wurde eine Kopfnuss. Trotzdem musst du so weitermachen, obwohl das blutet. Es gehört zum Ringen, harte Sportart, intensive Sportart.
2: Hart gegen sich selbst und sehr diszipliniert. Der gebürtige Iraner ist mehrfacher deutscher Meister im Ringen. Mittlerweile kämpft er in der 86-Kilo-Klasse. Die ist olympisch. Er wiegt mehr und muss dafür immer wieder Gewicht machen, abnehmen. Intensive Einheiten. Allein oder warm angezogen zum Schwitzen. Kein Alkohol. Essen darf er auch nicht alles. Er kocht selbst. Viel persische Küche. Führt ein sauberes Leben, wie er sagt.
3: Also man muss im Mental als auch im Leben sauber sein. Also wie Ringer sagen, deine Zeit, wo dein Erfolg entscheiden kann, ist außer der Matte, nicht auf der Matte.
2: Er war mit seinen 30 Jahren erst viermal in einer Disco, meint er. Ringen ist sein Leben, Olympia sein Traum und mit Schlappen übers Tennisnetz. Der ASV war Anfang August im Trainingslager in Tschechien. Am 5. September beginnt die Bundesliga-Saison.
3: Ja, ich hoffe es. Ich hoffe, dass wir wieder die Playoffs erleben. Die Atmosphäre ist super spannend und cool einfach. Ja.
2: Mit seiner Power muss das doch klappen mit den Playoffs.
1: Wir werden es beobachten. Die 30 Grad werden noch mal geknackt. Wo und wann, sagt jetzt Claudia Kleinert.
12: Und Anke Neuzerling meldet sich um 21.45 Uhr noch mal mit den Nachrichten.
1: Schönen Abend.
12: Tschüss.

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1: Einen schönen guten Abend.
2: Schönen guten Abend, auch von mir.
1: Herzlich willkommen zu SWR aktuell. Michael Saunders hat später die Kurznachrichten. Bin ich gut in meinem Job? Macht mir die Arbeit Spaß? Wie sind die Kolleginnen und Kollegen? Wer sich noch an seinen ersten Arbeitstag erinnern kann, kann vermutlich auch nachvollziehen, wenn der ein oder andere Jugendliche im Land insgeheim vielleicht doch ein bisschen Bammel hatte vor dem heutigen Tag. 1. September, da beginnen traditionell die Ausbildungen, vor allem im Handwerk. Aber oft sind die Sorgen ja unbegründet. Die meisten Betriebe freuen sich sehr über die neuen Azubis. Denn schon seit vielen Jahren gibt es ja im Handwerk in Baden-Württemberg deutlich mehr Ausbildungsstellen als Bewerberinnen und Bewerber. Und die Handwerksunternehmen müssen immer kreativer werden, um noch genügend Nachwuchskräfte zu finden. Auch in diesem Jahr ist das so. Laut Agentur für Arbeit sind noch insgesamt 17.500 Lehrstellen im Land frei. Umso mehr freuen sich die Firmen, wenn sie jetzt kurz vor knapp noch jemand Passendes gefunden haben. So wie bei einem Massivbauunternehmen in Mohr im Kreis Ludwigsburg. Hendrik Huber.
3: Ein Zimmerer, eine Elektrikerin, ein Anlagenmechaniker und zwei Maurer. Die fünf starten heute ihre Ausbildung. Die zwei angehenden Maurer, Vedat und Leroy, haben in den vergangenen zwei Wochen noch schnell ihre Arbeitsverträge unterschrieben. Maurer zu finden war für das Bauunternehmen Fermo gar nicht so leicht. Und wenn es keine Maurer gibt, dann gibt es keine Häuser.
4: Von daher ist das natürlich dann das Schlimmste, was passieren kann, wenn wir dann irgendwann sagen müssen, hey, wir können keine Aufträge mehr annehmen, auch wenn wir gerne würden. Wir können es einfach nicht realisieren, weil uns die Arbeitskräfte fehlen, klar.
3: Von drei Maurerstellen hat Fermo zwei besetzen können. Eigentlich wollte Vedat zur Polizei, hat nicht geklappt und so hat er sich kurzfristig als Maurer-Azubi beworben. Ausbildungsleiter Lutz hatte ihn sofort eingeladen.
5: Ich habe mein Praktikum gemacht, es lief sehr gut. Er hat auch dementsprechend dann die Rückmeldung bekommen. Und ja, dann wurde ich auch mit einer guten Nachricht im Urlaub noch erfreut, dass ich meine Ausbildung hier starten darf.
3: Fast 50 Häuser hat das Bauunternehmen Fermo 2025 gebaut. Ab heute packen Vedat und Leroy mit an. Drei Jahre geht ihre Ausbildung. Ein harter und anstrengender Job, auf den sich die beiden Lehrlinge einlassen.
6: Meist starten wir hier relativ früh, 5:30, 6 Uhr morgens ist hier der ganze Bauhof wirklich voll. Wir haben hier die unterschiedlichsten Gewerke vertreten, also die Mitarbeiter kommen zum Verladen.
3: Das schreckt Vedat nicht ab. Schon als Kind hat er gerne handwerklich angepackt.
5: An sich weiß ich, dass es ein harter Job ist, dass es ein Knochenjob ist. Aber ich weiß auch, dass es einfach das ist, was für mich richtig ist. Deshalb habe ich auch den Beruf gewählt. Und ich finde es aber toll, dass wenn man handwerklich arbeitet und am Ende dann sieht, was man geschaffen hat, das ist nochmal was anderes und ein gutes Gefühl.
3: Der 17-Jährige weiß schon jetzt, dass er nach der Ausbildung übernommen werden will. Da trifft er bei Ausbildungsleiter Lutz auf offene Ohren. Er freut sich darüber, dass das Handwerk offensichtlich aktuell wieder attraktiver wird bei den Nachwuchskräften.
6: Deshalb konnten wir auch im vergangenen Ausbildungsjahr jeden einzelnen Azubi übernehmen, sind auch aktuell alle bei uns beschäftigt und genau deshalb bilden wir ja aus. Wir wollen für uns ausbilden, wir wollen die Arbeitskräfte bei uns.

0: im Unternehmen haben.
1: Diese Woche werden Vedat und seine Azubi-Kollegen erstmal ihre Teams kennenlernen. Nächste Woche geht es dann auf die Baustelle.
2: Blickt man auf die Gesamtsituation auf dem Ausbildungsmarkt in Baden-Württemberg, gibt es gute und schlechte Nachrichten. Wir schauen uns die aktuellen Zahlen jetzt mal genauer an. Bis Ende August haben sich rund 52.000 Menschen im Land auf einen Ausbildungsplatz beworben. Das sind etwas mehr als im Vorjahr. Knapp 12.000 von den diesjährigen Bewerbern haben noch keinen Ausbildungsplatz. Zwischen den Branchen gibt es deutliche Unterschiede. Gegenüber dem Vorjahr haben sich 11% weniger Menschen für einen technischen Beruf beworben. Bis zu 13% weniger Bewerber waren es bei kaufmännischen Berufen. Anders beim Handwerk, hier bewerben sich 3,5% mehr junge Menschen für eine Ausbildung als 2025. Am beliebtesten ist die Ausbildung zur Bürokaufkraft, gefolgt vom Kfz-Mechatroniker und medizinischen Fachangestellten. Für die Ausbildung zum Maurer bewarben sich 149 Menschen. Damit liegt der Beruf bei der Beliebtheit auf Platz 66. Und vor der Sendung konnte ich darüber mit Sabine Schultheiß sprechen. Sie ist Geschäftsführerin in der Regionaldirektion Baden-Württemberg der Agentur für Arbeit. Guten Abend, Frau Schultheiß.
3: Guten Abend.
2: Warum ist es denn so, dass immer wieder vermehrt junge Menschen jetzt den Job, die Ausbildung im Handwerk beginnen?
3: Ja, ich glaube, gerade bei uns in Baden-Württemberg ist die Krise in der Automobilindustrie, in der Zulieferindustrie gerade sehr präsent. Viele Jobs sind vom Abbau bedroht und verändern sich dort ganz, ganz stark. Und deshalb entscheiden sich eben viele junge Menschen jetzt auch verstärkt für das Handwerk. Das Handwerk nicht zuletzt aufgrund der Krisensicherheit, aber auch aufgrund der Sinnhaftigkeit der Tätigkeit. Man kann was mit seinen Händen erschaffen, aber auch einen wichtigen Beitrag zur Nachhaltigkeit und zur Energiewende in vielen Berufen auch beitragen.
2: Kann man denn da schon, wenn man die Zahlen zugrunde legt, von einer Trendwende sprechen oder ist es zu früh dafür?
3: Also wir sehen seit 2023 bis heute 2026, dass die Zahl der Ausbildungswünsche im Handwerk kontinuierlich steigt. Auch die Zahl der Ausbildungsverträge steigt kontinuierlich im Handwerk. Deshalb sehen wir den positiven Trend aktuell.
2: Wenn man jetzt an künstliche Intelligenz denkt, könnte man ja der Auffassung sein, dass insbesondere Jobs im Handwerk sicherer sind als andere. Was sagen Sie dazu?
3: Also ich glaube, KI, künstliche Intelligenz, wird jeden Beruf verändern. Die Frage ist nur, wo sind die Grenzen von künstlicher Intelligenz? Und da muss man schon mal genauer an die Berufe auch schauen, also wo eine persönliche Nähe erforderlich ist, wo man viel Kreativität benötigt, individuelle Problemlösungen auch erforderlich sind. Da hat KI natürlich seine Grenzen und da, glaube ich, kann man sagen, dass der Mensch an der Stelle wichtiger und besser ist auch als die Maschine. Und das haben wir an vielen Stellen tatsächlich im Handwerk. Wenn wir auf die Engpassanalysen auch schauen, dann sehen wir, dass viele Fachkräfte im Bereich Bau oder auch der Energietechnik aktuell gesucht werden und wir nicht genügend Fachkräfte auch auf dem Arbeitsmarkt haben. Und ich glaube, wenn man sich heute für so eine Ausbildung entscheidet, hat man wirklich positive Beschäftigungsaussichten auch für die Zukunft.
2: Trotzdem sind ja auch noch, Sie haben es angesprochen, sehr viele Stellen unbesetzt. Wie begegnen Sie dem, dass da nicht irgendwann auch ein größeres Qualitätsproblem entsteht, wenn die Unternehmen einstellen müssen, jemanden, der vielleicht nicht optimal passt?
3: Also da kann ich nur empfehlen, zu uns, zur Bundesagentur für Arbeit zu kommen, die Beratungsmöglichkeiten in Anspruch zu nehmen. Wir haben viele Unterstützungsmöglichkeiten, die wir ganz individuell abstimmen können, auf den Jugendlichen, auf den Arbeitgeber. Und ich glaube, da gibt es sehr, sehr viele Möglichkeiten, um vielleicht die Passgenauigkeit zu erhöhen und da zu unterstützen, wo vielleicht noch nicht das hundertprozentige Match auch da ist.
2: Danke Ihnen. Bei so einem echten Herrgottsbscheißerle geht den meisten Schwaben doch das kulinarische Herz auf. Und man kann ja auch wirklich sehr viel machen mit Maultaschen. Geröstet mit Sößle und geschmelzten Zwiebeln, gebratene im grünen Salat oder auch klassisch als Suppe. Für Fans gibt's wenig, was die Maultasche nicht kann. Aber dass selbst ein Hallenbad von ihnen profitiert, das überrascht vielleicht dann doch. Hier in Crailsheim gäbe es wohl das Hallenbad gar nicht. Obwohl in vielen Städten Bäder dicht gemacht werden, hat dieses jetzt gerade erst eröffnet. Das Ganze liegt daran, dass das Bad zum Großteil mit der Wärme aus dem benachbarten Werk von Maultaschenproduzent Bürger beheizt wird. Wie das Ganze genau funktioniert, hat sich Timo Leis erklären lassen.
4: Damit das hier heiß und lecker auf den Teller kommt, braucht es zumindest beim Großproduzenten auch das hier. Wollmütze und Winterjacke im Tiefkühllager von Bürger. Bei minus 18 Grad stapeln Mitarbeiter Maultaschen und andere Produkte. Das neue Crailsheimer Hallenbad liegt in Sichtweite zum Tiefkühllager. Mit der Kühlung fällt da wie bei einem Kühlschrank auch viel Wärme an. Und die geht unter der Erde über eine

0: gut 1 Kilometer lange Leitung zum neuen Crailsheimer Hallenbad. Jürgen Breit von den Stadtwerken zeigt in den Katakomben, wo sie wieder rauskommt.
1: Ja, wir sind jetzt hier in der Wärmezentrale angekommen und hier sehen wir die Leitung, die von der Firma Böger hier ankommt. Wir bekommen ca. 2/3 der gesamten Energie, die wir hier benötigen. Das sind ca. 1 Million Kilowattstunden im Jahr.
2: Und da kommt auch richtig Leistung durch die Wand.
1: Da kommt auch richtig Leistung durch die Wand, genau.
0: 55 Grad warm fließt die Maultaschenabwärme ein. Etwa 1 Million Euro hat die Leitung gekostet. Die Wärme ist aber günstiger als Erdgas. Das spart der Stadt auf lange Sicht Geld und pro Jahr rund 360 Tonnen CO2.
3: Ja, und das ist jetzt das Herzstück, warum das mit der Maultaschenwärme funktioniert?
1: Ja genau, hier übertragen wir die Wärme von der Firma Böger auf das Wasser in den Becken.
0: Mit der maximalen Leistung der Maultaschenabwärme könnten kulinarische Freunde der schwäbischen Ravioli umgerechnet auch 10.000 Liter Maultaschensuppe kochen oder je nach Gusto eben das 25 Meter Becken dauerhaft auf 27 Grad bringen.
4: Aber bevor man es in die Luft bläst, warte ich eigentlich schon lange drauf, dass man solche Lösungen hat.
5: Natürlich immer. Wenn man irgendwo Abwärme nutzen kann, soll man es machen.
3: Und ist jetzt auch richtig schön warm mit der Maultaschenwärme?
6: Ja, natürlich. Die fehlen natürlich, die schwimmen nicht mit rum. Aber wenn man die draußen dann serviert, ist es ja umso besser.
0: Der Maultaschenproduzent nutzt seine Abwärme auch selbst zum Heizen. Trotzdem geht noch einiges an Energie verloren. Um die ganze Wärme ableiten und so nutzen zu können, fehlt im Gewerbegebiet ein Fernwärmenetz.
7: Bei einem Brand muss es schnell gehen. Lange Wege und lange Leitungen können zu einem großen Problem werden. Was also, wenn aus dem Schlauch nicht mehr viel rauskommt und der Feuerwehr das Wasser ausgeht? Eine Gefahr, die in St. Peter im Schwarzwald ziemlich real ist. Vor gut 100 Jahren wurde dort ein Stausee zur Stromproduktion angelegt. Der Plattensee wurde dann auch schnell ein beliebtes Ausflugsziel im Großraum Freiburg. Und vor ein paar Jahren wurde der See dann trockengelegt. Das stört aber nicht nur die Feuerwehr vor Ort, wie Clara Gehringer berichtet.
8: Da unten war er mal, der See, an dem Gastwirt Martin Dold seine Kindheit verbracht hat.
9: Was jetzt grauisch war, alles Wasser und bis an die Waldgrenze. Also er ist schon richtig groß. Jeder Gast fragt, wo ist der Plattensee? Studenten, wo früher oben waren.
8: Zu Hochzeiten kamen im Sommer um die 300 Menschen am Tag zum Baden. Die Zeiten sind lange vorbei. Erst kam das Badeverbot wegen schlechter Wasserqualität. Dann musste wegen technischer Überprüfungen des Kraftwerks das Wasser abgelassen werden. 6 Jahre ist das jetzt her und der See wächst langsam zu. Gleich nebenan in der Gastwirtschaft Plattenhof bleiben vor allem die Erinnerungen. Der See ist Teil der Familiengeschichte. Alte Aufnahmen zeigen schon Dolds Mutter und hier auch seinen Opa beim Baden.
9: Irgendwie gehört es ja zusammen, der Plattensee und der Plattenhof. Und die Platte, da gehört der Plattensee halt einfach dazu.
8: Angesichts der Trockenheit wird ein anderes Problem immer deutlicher. Sollte es in der Gegend brennen, sehen sich der Bürgermeister von St. Peter und der Feuerwehrkommandant in Schwierigkeiten. Denn der Plattensee war für Löscharbeiten das einzige größere Gewässer in der Umgebung.
10: Ich brauche hier oben dringend irgendwelche Entnahmestelle, sowas wie gerade der Plattensee oder andere Löschteiche von den Landwirten. Deswegen ist es halt wichtig, dass der Plattensee auch wieder gefüllt wird, weil hier zwischen uns und dem Kandel gibt es keinen größeren Löschteich derzeit, wo man quasi hingehen könne.
8: Um den See wieder zu befüllen, fehlen noch einzelne Genehmigungen, um die sich der private Betreiber seit Jahren bemüht. Wann es soweit ist, lässt sich laut dem zuständigen Regierungspräsidium Freiburg nicht sicher sagen. Man sei bestrebt, die notwendigen Entscheidungen zeitnah zu treffen, heißt es. Für den Bürgermeister drängt die Zeit.
11: Die Problematik jetzt mit der Gefahr Waldbrand und Vegetationsbrand war in den letzten Jahren nicht so, wie sie jetzt einfach vorherrscht. Wir sehen das in Europa, wir sehen das überall. Und auch wir müssen uns damit beschäftigen. Die Quellschüttungen gehen zurück, es gibt weniger Wasser. Also müssen wir doch schauen, dass wir Löschwasser vorrätig halten.
8: Als Zwischenlösung stehen bei den umliegenden Höfen einige Fässer Wasser für die Feuerwehr bereit. Das würde für eine halbe Stunde Löscharbeiten reichen. Deswegen hoffen hier alle darauf, dass der Plattensee bald wieder Wasser führen darf.
7: Wo kommt der Strom her, wenn die Sonne mal nicht scheint? Das ist eine große Frage, aber auch nur ein Teil des Problems. Denn es gibt ja Zeiten, da reicht die Sonne vollkommen aus. Da produzieren wir sogar mehr erneuerbare Energie, als bei uns gespeichert werden kann. Dann ist ein Teil des Stroms einfach futsch. Batteriespeicher sollen dieses Problem lösen. Die Zahl der Bauanfragen dafür geht gerade durch die Decke. Denn die Anlagen können dann dafür sorgen, dass Strom, der in besonders sonnigen Stunden produziert wird, zwischengelagert wird. Die Stromnetze werden also insgesamt stabiler. Große Batteriespeicher gelten deshalb als entscheidend für die Energiewende.
12: Mit großen Batteriespeichern lässt sich vor allem Strom aus erneuerbarer Energie noch effizienter nutzen. Das gilt für private Speicher zu Hause, in Unternehmen, aber vor allem auch für Großspeicher für das öffentliche Stromnetz. An besonders sonnigen oder windigen Tagen wird in Deutschland mittlerweile mehr Strom produziert, als die Leitungen transportieren können oder gebraucht wird. Dann werden Windräder oder Solaranlagen teilweise vom Netz genommen. 2025 gingen so 10 Terawattstunden Strom verloren. Das wäre dauerhaft genügend Strom für 3 Millionen Haushalte. Manche Kraftwerke können für wenige Stunden nicht heruntergeregelt werden. Und dieser überschüssige Strom kostet Geld. So musste Deutschland 2025 in 537 Stunden anderen Ländern Geld bezahlen, damit diese den überschüssigen Strom abnehmen. Gibt es mehr Großspeicher, kann der Strom in Zukunft zwischengespeichert werden und dann zum Beispiel abends genutzt werden. Bisher mussten häufig Gasturbinen einspringen. Durch die Batteriespeicher kann der Strompreis insgesamt sinken und auch die Batterien selbst werden immer günstiger. So hat sich die Zahl der Bauanfragen für Großbatteriespeicher im Jahr 2025 im Vergleich zum Vorjahr mehr als verdoppelt. Allein die EnBW möchte die Kapazität in Baden-Württemberg mehr als verzehnfachen.
7: Unter anderem hier. In Baden-Württemberg entsteht gerade einer der größten Batteriespeicher Deutschlands. Und zwar in Philippsburg im Kreis Karlsruhe auf dem Gelände des ehemaligen Kernkraftwerks. Also genau dort, wo über Jahrzehnte Atomstrom erzeugt wurde. Heute sind dort die ersten Module installiert worden. Daniel Günther und Markus Bender zeigen, wie sich der Energiestandort Philippsburg gewandelt hat.
13: Hier hängt ein Baustein für die Energiewende. 50 Tonnen schwer und vollgeladen mit Speichermodulen. Die ersten Container sind gesetzt, rund 150 weitere sollen in den kommenden Monaten folgen und in Philippsburg zu einem der größten Batteriespeicher Deutschlands zusammenwachsen. Die Anlage soll Strom aus Wind- und Sonnenenergie speichern und bei Bedarf bereitstellen.
14: Wir gleichen im Prinzip mit den Batterien die Schwankungen aus, die wir durch die Einspeisung von Erneuerbaren haben, also von Wind und PV vor allem. Und damit mit den Batterien gelingt es uns eben hier einen Ausgleich zu schaffen, weil der Wind ist nicht immer da, die Sonne ist nicht immer da, es kommen Wolken und mit den Batterien können wir eben sehr schnell auf Änderungen reagieren. Das ist auch die Stärke von den Batterien im Endeffekt.
13: Mit einer Leistung von 400 Megawatt und einer Kapazität von 800 Megawattstunden kann er laut NBW den täglichen Strombedarf von rund 100.000 Haushalten decken. Für Philippsburg ist der Großbatteriespeicher ein weiteres Symbol für den Wandel. Vor 6 Jahren wurden hier die Kühltürme des ehemaligen Kernkraftwerks gesprengt. Seitdem wurde auf dem Gelände ein Konverter gebaut, der Windkraft vom Norden auch im Süden nutzbar machen soll. Die Batterien sollen als Ergänzung dienen.
14: Das ist wahnsinnig, mit welcher Geschwindigkeit. Das Kernkraftwerk ist Ende der oder Anfang der 20er außer Betrieb gegangen. Jetzt reden wir hier Mitte der 20er über eine Inbetriebnahme eines großen Batteriespeichers. Also da sieht man die Energiewende pur. Man kann sie quasi anfassen.
13: Für die Stadt Philippsburg ist das Projekt in zweierlei Hinsicht interessant. Zum einen hofft Bürgermeister Stefan Martus auf mehr Gewerbesteuereinnahmen. Zum anderen ist es das Image.
15: Ich bin ganz stolz drauf und ich erzähle jedem die tolle Geschichte vom Kernenergiestandort zu dem erneuerbaren Energiestandort, dem Energiestandort schlechthin in Baden-Württemberg.
13: Ende nächsten Jahres soll der Großbatteriespeicher fertiggestellt werden. Philippsburg wird damit laut NBW zu einem zentralen Knotenpunkt und Speicherort für Strom aus erneuerbaren Energien in Deutschland.
7: Die Zukunft des Audi-Werks in Neckarsulm ist ungewiss. Die Beschäftigten müssen seit längerem eine große Unsicherheit ertragen. Jetzt gibt es Neuigkeiten, aber keine guten, Michael Saunders.
16: Der Volkswagen-Vorstand hat offenbar einstimmig einen Beschluss gefasst, wann die Produktion in 4 Werken des Konzerns enden soll, darunter auch im Audi-Werk Neckarsulm. Das berichtet das Magazin Wirtschaftswoche und zitiert aus einem Papier des Vorstands für den Aufsichtsrat. Demnach soll die Fertigung in Neckarsulm 2034 aufgegeben werden. Dem Magazin zufolge kann der Vorstand das Auslaufen von Werken am Aufsichtsrat vorbei umsetzen. Anlässlich des heutigen Antikriegstags hat der Deutsche Gewerkschaftsbund am Abend in Friedrichshafen eine Kundgebung veranstaltet. Obwohl die Rüstungsindustrie am Bodensee viele Arbeitsplätze sichert, sehen die Gewerkschaften die Branche traditionell eher kritisch. SWR-Reporter Thomas Wagner hat uns folgende

0: Eindrücke aus Friedrichshafen geschickt.
1: Also die Gespräche hier bei dieser Kundgebung, die dokumentieren genau, vor welchem Dilemma die Gewerkschaften hier stehen im Bodenseeraum. Zum einen natürlich die Freude über neue Arbeitsplätze in der Rüstungsindustrie. Zu erwähnen wären hier die Unternehmen Rolls-Royce Power Systems mit Panzermotoren in Friedrichshafen, aber auch Diehl Defence in Überlingen. Zum anderen aber die große Skepsis gegenüber Militär- und Rüstungstechnologie. Auf einem Plakat habe ich gerade eben gelesen, mit Rüstung alleine, da kann man eigentlich den Frieden nicht sichern. Da braucht es mehr, da braucht es auch Diplomatie. Also ich glaube, die Skepsis gegenüber Militärtechnologie, die überwiegt gerade im Moment.
0: Der Sportartikelhersteller Uhlsport aus Balingen wird Teil eines börsennotierten schwedischen Textilkonzerns. Wie das Unternehmen im Zollernalbkreis mitteilte, soll die Übernahme durch die New Wave Group bis Anfang Oktober abgeschlossen sein. Zu den Folgen für die rund 200 Beschäftigten am Balinger Hauptsitz äußerte sich Uhlsport auf Anfrage zunächst nicht. In einem Recyclingbetrieb in Pfullendorf im Kreis Sigmaringen ist es am Morgen zu zwei explosionsartigen Verpuffungen gekommen. Nach Angaben der Polizei erlitt ein 54-jähriger Arbeiter schwere Brandverletzungen im Gesicht und wurde mit einem Rettungshubschrauber in eine Spezialklinik geflogen. Auslöser war vermutlich ein technischer Defekt an der Anlage. Bei einem schweren Verkehrsunfall im Rems-Murr-Kreis ist gestern Abend ein 20-jähriger Autofahrer ums Leben gekommen.
2: Nach Angaben der Polizei war der Mann gegen 19.15 Uhr mit seinem Auto auf einer Kreisstraße von Unterweissach Richtung Auenwald-Unterbrüden unterwegs. Aus bislang unbekannter Ursache stieß der 20-Jährige in einer Linkskurve mit einem entgegenkommenden Auto frontal zusammen. Der Mann starb noch an der Unfallstelle. Der Fahrer des entgegenkommenden Fahrzeugs wurde leicht verletzt. Die Höhe des Sachschadens beläuft sich auf etwa 33.000 Euro.
3: Für den Zusammenhalt in Baden-Württemberg spielen die Vereine ja eine riesige Rolle. Egal ob Sport, Theater, Heimat, Fastnet oder eben Musikvereine. Hunderttausende Menschen im Land kommen dort regelmäßig zusammen und gehen ihrem Hobby nach. Aber einige Vereine stehen auch vor dem Aus. Entweder weil es immer weniger Ehrenamtliche gibt, die sich engagieren, oder auch weil der Nachwuchs fehlt. In unserer Wochenserie Machen statt Meckern wollen wir in dieser Woche uns aber nicht darauf konzentrieren, sondern schauen, wo es richtig rund läuft. Und deshalb machen wir heute Station beim Musikverein Waldau im Hochschwarzwald. Etwa 400 Menschen leben dort im Dorf und jeder Achte macht im Verein Musik. Nicole Freiler.
4: Sommerfest beim Musikverein in Waldau. Beim Aufbau packen alle mit an. Auch Marc Spiegelhalter, 23 Jahre und Chef des Vereins. Mit ihm sind wir am Gemeindehaus am Rande des Dorfes, umgeben von Bauernhöfen, verabredet. Hier geht es um viel mehr als nur um Musik. Es geht um Gemeinschaft und Zusammenhalt. Man legt Wert auf Tradition, aber nicht nur.
5: Wir interpretieren das nicht so, dass man einfach so weitermacht, wie es schon immer war, sondern einfach ja, vorangeht, das, was man aufgebaut hat, nimmt und ein eigenes Bind draus macht und seinen eigenen Stempel aufdrückt.
4: Ein Verein mit 126-jähriger Geschichte. Das Durchschnittsalter unter 31. Zum Erfolgsrezept gehört ein junges Führungsteam.
5: Ich bin da keine Ausnahme. Das hat bei uns auch eine lange Geschichte und Tradition, dass man jung in Verantwortung kommt.
4: Jung und agil. Alle investieren viel Freizeit. Sie haben genügend Nachwuchs. Gemeinsam mit Nachbarorten gibt's eine Bläserklasse. Termine werden online organisiert. Neuigkeiten erfährt man auch bei Social Media. Zum Sommerfest versammelt sich die Gemeinde bei Bratwurst und Getränken. Musikverein, das ist für sie wie Familie.
6: Es macht Spaß miteinander. Und dann halt die verschiedenen Altersgruppen. Die Jungen, wir sind ja von 12, 13, 14, 15 bis 70, 75 sind nur ein Haufen im Prinzip. Und ja, das funktioniert gut.
4: Und das Musizieren ist nicht immer das Wichtigste.
7: Das ist eigentlich immer eine Gaudi. Da ist einfach was geboten. Und man merkt auch, dass die Jugend auch brennt für das. Sehr Blasmusik ist, was soll im Kommen.
4: So rund wie hier im 400-Seelendorf läuft's nicht überall. Viele der 86.000 Vereine im Land beklagen vor allem Bürokratie und Nachwuchsmangel. Ja, es gäbe schon Dinge, die manchmal nerven, meint Marc Spiegelhalter. Er wünscht sich von der zuständigen Ministerin Gentges mehr Zutrauen in die Vorstände.
5: Deswegen würde ich mir wünschen, dass Frau Gentges einfach ja, den Leuten vertraut und vielleicht auch ein Stück weit in die Verwaltung zurückspielt, dass die Leute vor Ort schon ganz gut Bescheid wissen, was sie machen und was nicht.
4: Die Heimatministerin

0: Publikum vor Ort kommt natürlich vor allem wegen des Reitsports. Aber nicht mehr nur deshalb. Auch um die Rennen herum wird das Programm immer größer. Heute lautete das Motto des Rahmenprogramms deshalb Beats and Wine. Und das bedeutet vor allem für eine Mitarbeiterin vor Ort einen ziemlich vollen Arbeitstag. Inken Pallas hat die Eventmanagerin heute begleitet.
1: Dass Musik, Wein und Rennsport gut zusammenpassen, davon ist Selina Zindler überzeugt. Für junge und etwas ältere Besucher soll etwas geboten werden. Auch kreative Malerei gehört dazu. Galopp inspiriert immer, auch unter der Woche.
2: Die Leute haben, glaube ich, Lust rauszugehen und somit kann ich mir vorstellen, sommerliche Atmosphäre, schnelle Pferde, ein Glas Wein, gute Musik, das kann funktionieren, ja.
1: Leicht und locker ist ihr Arbeitstag nicht. Es gibt viel zu tun, zu organisieren, zu klären. Selina Zindler, renntechnische Ansprechpartnerin, mit Funk und Handy unterwegs. Das weiß jeder, auch die Jockeys.
3: Unser Mädchen für alles. Auch wenn wir irgendwelche Fragen haben, zwecks Jockeystube oder irgendwelche Anliegen haben, auch was die Bahn angeht. Selina trägt dann alles weiter und ja, also schon sehr wichtig für uns.
1: Auch wichtig für Gäste, die etwas vergessen haben.
2: Der Suppi hat mich gerade angerufen, der hat seine Karte im Auto vergessen. Und das Gleiche ist auch.
1: Vergessene Karten, eine Kleinigkeit. Ihr Adrenalin steigt erst an, wenn die Galopper kommen, konkret bei Stute Minuti. Da ist Selina Zindler Mitbesitzerin. 10 hoffnungsvolle Besitzer. Eine versucht, ruhig zu bleiben.
2: Ohne Erwartungen, aber man ist schon aufgeregt, wenn man die kleine Maus so sieht.
1: Die kleine Maus, also die Stute Minuti, hat allerdings starke Konkurrenz und keinen optimalen Rennverlauf. Daumen drücken, anfeuern, vergeblich. Als Siegerin galoppiert Vollblut Luna ins Ziel. Doch das Wichtigste für die Mitbesitzerin, geht es Minuti gut? Das Pferd hat nach diesem Rennen Feierabend. Der ist für Selina Zindler noch lange nicht in Sicht.
0: Claudia Kleinert hat jetzt gleich noch die Wetteraussichten fürs Land. Und dann geht's nach der Tagesschau weiter mit Marktcheck.
4: Genau, ich habe mir sagen lassen, bei Kollegin Hendrike Brenningmeier geht's heute um Produktrückrufe. Und um 9:45 sind wir dann noch mal gerne mit den Landesnachrichten für Sie da.
0: Ihnen aber jetzt erstmal einen schönen Abend.
4: Ade von uns allen hier.
0: Machen Sie es gut.

0: Es ist gar nicht so leicht, sich im Dunkel einer Großstadt zurechtzufinden. Zum Glück gibt es Navigationsgeräte, die dem Fahrer sagen, wo es lang geht.
1: Nach 300 Metern rechts halten.
0: Die Fahranweisungen beruhen auf Berechnungen des Bordcomputers. Satellitengestützt ermittelt er laufend die Position des Fahrzeugs. Diese kleine Antenne empfängt die Funksignale von Satelliten. Sie umkreisen in 20.000 Kilometer Höhe die Erde. Die Satelliten gehören zum amerikanischen Global Positioning System, kurz GPS. Von einer Atomuhr an Bord gesteuert, senden sie äußerst präzise Zeitsignale. Mit deren Hilfe bestimmen zum Beispiel Fahrzeuge auf der Erde ihre Position. Die Satellitenperspektive zeigt, welches Gebiet gerade überflogen wird und wo das Signal des Satelliten zu empfangen ist. Hier kommt Australien in Sicht. Anschließend geht es über den Äquator bis fast zum Nordpol. Nach einer Wende kommt wieder die Südhalbkugel in Sicht. Dieses Auf und Ab kommt durch die geneigte Umlaufbahn der Satelliten zustande. Jeweils vier Satelliten bewegen sich hintereinander auf einer Bahn. Insgesamt besteht das Global Positioning System aus sechs verschiedenen Bahnen. Sie sind gegenüber dem Äquator um 55 Grad geneigt,

0: Durch diese besondere Bahnkonstellation ist es den Vätern des GPS gelungen, den gesamten Globus mit nur 24 Satelliten abzudecken. Es steht weltweit und rund um die Uhr als Orientierungshilfe zur Verfügung. Ursprünglich für militärische Zwecke entwickelt, ist es längst auch für die zivile Nutzung freigegeben. Schaut man auf den Nordpol, zeigt sich die vollkommene Symmetrie des Satellitensystems, in dessen Zentrum sich die Erde dreht. Ob in der Arktis oder in Europa. GPS ist so ausgelegt, dass von jedem Punkt der Erde aus mindestens 4 Satelliten gleichzeitig zu empfangen sind. Die GPS-Antenne hat also normalerweise immer Kontakt zu mehreren Satelliten.
1: Nach 300 Metern rechts abbiegen.
0: Bei diesem Auto werden Richtungsanzeigen zusätzlich in die Windschutzscheibe eingespiegelt. Jedes Navigationssystem enthält elektronische Karten, in denen Straßen und Adressen gespeichert sind. Gibt der Fahrer ein Ziel ein, wird die günstigste Route berechnet.
1: An der nächsten Straße rechts abbiegen.
0: Die Position des Fahrzeugs ermittelt das Navigationssystem mit Hilfe seiner eingebauten Uhr. Diese misst, wie lange es dauert, bis das Zeitzeichen eines Satelliten beim Pkw eintrifft. Je länger das mit Lichtgeschwindigkeit gesendete Zeitsignal braucht, desto weiter ist der Pkw vom Satelliten entfernt. Allerdings gibt es mehrere Orte gleicher Distanz. Sie liegen auf einer Kreislinie. Wird ein weiterer Satellit angepeilt, bleiben nur noch 2 Schnittpunkte als denkbare Positionen übrig. Erst die Entfernung zu einem dritten Satelliten bringt Klarheit. Der Pkw ist da, wo sich alle 3 Kreise schneiden. Zwar ist die Satellitennavigation für Autofahrer am bekanntesten, aber sie soll auch Fußgängern den Weg weisen. Stuttgart aus luftiger Höhe. Solche dreidimensionalen Karten wollen künftig den üblichen Stadtplänen Konkurrenz machen. Die Idee? Touristen sollen sich per Computer durch die City führen lassen. Die Darstellung auf dem Bildschirm wird per Satellitennavigation nachgeführt. Der Computer ist sozusagen immer im Bilde, was man da eigentlich vor Augen hat. In diesem Fall die Stuttgarter Staatsoper. Grundlage dreidimensionaler Stadtmodelle sind Vermessungsdaten aus der Luft. Am schnellsten geht das mit einem Scanner, der mit einem Laserstrahl das Gelände abtastet. Aus den Laufzeiten des Laserstrahls wird der jeweilige Abstand zum Boden ermittelt. So erhält man ein Geländeprofil und die Gebäudehöhen. Der Pilot navigiert mit einem speziell für Vermessungszwecke aufgerüsteten GPS. Es funktioniert auf wenige Zentimeter genau. Streifen für Streifen erfasst der Laserscanner die Stadt. Aus der gleichen Perspektive macht eine Digitalkamera Luftbilder. Präzisionsarbeit, trotz starker Turbulenzen. Wie von Christo verpackt. Stuttgart, rekonstruiert aus den Lasermessungen. Mit dem entsprechenden Luftbild überlagert und den nachgebildeten Gebäuden wirkt die Ansicht schon einigermaßen natürlich. Die Stuttgarter Forscher, die das Projekt vorantreiben, sind davon überzeugt, dass solchen 3D-Modellen die Zukunft gehört. Der elektronische Stadtführer ist nur ein Beispiel. Für realitätsnahe 3D-Ansichten interessieren sich zunehmend auch Architekten und Stadtplaner. Und wer als Normalbürger durch die virtuelle City bummelt, kann den althergebrachten Faltplan vergessen. Das Vermessungsschiff Deneb. Es kontrolliert die verkehrsreichste Wasserstraße der Ostsee, die Kadettrinne. Die Besatzung weiß, dass in diesem Nadelöhr immer wieder Schiffe auf Grund laufen. Um die Seekarten auf den neuesten Stand zu bringen, wird deshalb regelmäßig die Wassertiefe überprüft. Auch hierbei ist GPS unerlässlich. Die per Echolot gemessenen Tiefen müssen ja den geografischen Koordinaten auf der Seekarte zugeordnet werden. Die Kadettrinne, aus den Vermessungsdaten visualisiert. Große Tanker haben oft nur noch 1 bis 2 Meter Wasser unter dem Kiel. Wenn sie die Fahrrinne verlassen oder auf Wracks stoßen, wird es gefährlich. Die verkehrsreiche Schifffahrtsroute aus Sicht der Fähre Mecklenburg-Vorpommern. Sie befährt täglich die enge Kadettrinne. Der Kapitän navigiert nach der elektronischen Seekarte. Diese basiert auf den Daten des Vermessungsschiffs Deneb. Die Fähre steuert auf die Einfahrt des Rostocker Hafens zu. Geleitet wird das Schiff vom Global Positioning System. In der Seefahrt hat sich die Satellitennavigation schon sehr früh durchgesetzt. Erlaubt sie doch eine automatische Steuerung des Schiffs, in die der Kapitän nur im Notfall eingreifen muss. Aus Sicherheitsgründen ist GPS zwar nicht als einziges Navigationssystem zugelassen, aber heute verzichtet kein Schiffsführer mehr auf die Lotsen aus dem All. In der Luftfahrt wird GPS zwar genutzt, aber auch dort nur als zusätzliche Navigationshilfe. Das Hauptproblem? Die Genauigkeit der berechneten Positionen lässt sich bisher nur schwer überprüfen. Die Europäische Raumfahrtorganisation ESA hat deshalb mit EGNOS ein Projekt ins Leben gerufen, um das vorhandene GPS zu verbessern. EGNOS ermittelt die Verzögerungen des GPS-Signals, die von schwankenden atmosphärischen Störungen verursacht werden. Das geschieht mit einem Netz von Bodenstationen, deren exakte Position bekannt ist. Aus dem Vergleich mit den GPS-Daten wird ein Korrektursignal berechnet und per EGNOS-Satelliten den Anwendern zur Verfügung gestellt. Ein Flugzeug kann bis auf 2 Meter genau navigieren, wenn es diese Korrektur einschaltet. Gerade bei dem besonders kritischen Landeanflug sind die Piloten auf möglichst exakte Positionsdaten angewiesen. Üblicherweise liegen die Abweichungen beim unkorrigierten GPS in der Größenordnung von 15 Metern. Das genügt den Anforderungen der Luftfahrt bei weitem nicht. Bei einer automatisierten Landung, wie sie heute üblich ist, würde ein Flugzeug die Piste glatt verfehlen. EGNOS verbessert nicht nur die Genauigkeit des bestehenden GPS. Es ist zugleich die Vorstufe eines eigenen europäischen Satellitennavigationssystems, das Nachrichten und Daten von den Nutzern empfangen kann. Diese Kommunikation erfolgt über zusätzliche geostationäre

0: nähere Satelliten, die fest über der Erde stehen. Von der präziseren Navigation würden alle Verkehrsmittel, vom Flugzeug bis zum PKW, profitieren. Mit dem Start der Galileo-Satelliten werden die Europäer dann über ein komplettes, eigenständiges Satellitennavigationssystem verfügen. Das garantiert die Unabhängigkeit vom amerikanischen GPS. Galileo besteht aus 30 Satelliten und setzt in mehrfacher Hinsicht neue Maßstäbe. Das System wird nicht nur Autofahrer noch zuverlässiger zum Ziel führen. Galileo hat noch mehr zu bieten. Anders als bei GPS können Notrufe über die Galileo-Satelliten an einen Rettungsdienst geschickt werden. Auch in abgelegenen Gebieten wäre Hilfe rascher und zielgenauer zur Stelle.
1: Nach 50 Metern erreichen Sie die Zielstraße. Sie haben die Zielstraße erreicht.
0: Die Orientierung mit Hilfe von Satelliten hat längst den Alltag erobert. Und sie funktioniert, wie man sieht. Wer ist nicht froh, ohne langes Suchen im Stadtplan und ohne Umwege das gewünschte Ziel zu erreichen?
1: Sie haben das Ziel erreicht.

0: Wind kann sanft sein, aber auch brutal. Wind verwandelt die See in eine Wasserhölle. Oder bläst ganze Ortschaften weg. Für solche Zerstörungskraft müssen die Götter verantwortlich sein. So dachte man in der Antike. Heute wissen wir es etwas genauer. Wind gleicht Druckunterschiede aus. Der Luftdruck im Ballon ist höher als in der Umgebung. Öffnet man den Verschluss, strömt Luft vom hohen zum niederen Druck. Ein Beispiel dafür ist der für Küstenregionen typische Seewind. Die aufgehende Sonne erwärmt die Luft an Land relativ schnell. Sie steigt auf. Dadurch erhöht sich die Luftkonzentration in der Höhe und damit steigt dort der Luftdruck. Zur selben Zeit draußen auf dem Meer. Die Ausgangssituation ist gleich. Wasser erwärmt sich aber wesentlich langsamer als die Landmassen. Deshalb tut sich hier erstmal nichts. In der Höhe ist der Luftdruck an Land also größer. Zum Ausgleich strömt Luft Richtung Meer. Dort kühlt sie ab, sinkt nach unten und erhöht den Druck in den unteren Luftschichten. Hier ist er nun höher als der bodennahe Druck an Land. Der Seewind in Richtung Land gleicht das wieder aus und schließt den Kreislauf. Die Seefahrer früherer Tage nutzten den Seewind zum Einlaufen in den Hafen. Wenn die Sonne verschwindet, kehrt sich der Windkreislauf um. Die beste Zeit auszulaufen war also abends. Der Wetterdienst Meteomedia in der Schweiz. Die ständige Beobachtung der Wetterdaten ist das tägliche Brot der ARD-Meteorologen. Einer von ihnen, Alexander Lehmann. Für seine Vorhersagen muss er wissen, wo sich Hoch- und Tiefdruckgebiete befinden und wie groß die Druckunterschiede sind.
1: Auf einer richtigen Wetterlagenkarte gibt es in der Regel mehrere Dinge. Zum einen zum Beispiel ein Hochdruckgebiet, zum anderen ein Tiefdruckgebiet, wie beispielsweise hier vor Irland. Und dann gibt es davon natürlich nicht nur eins oder zwei, sondern mehrere, wie auch in diesem Beispiel. Und entsprechend auch mehrere Isobahnen. Isobahnen, also diese Linien, das sind ja genau die liniengleichen Luftdrucks. Also hier überall auf dieser Linie, da haben wir überall denselben Luftdruck. Und wenn wir alle Isobahnen reinnehmen, dann sehen wir die Luftdruckverhältnisse. Dabei gilt, je mehr Isobahnen man sieht auf engstem Raum, desto mehr Wind gibt es. Warum? Weil mehr Isobahnen heißt größere Luftdruckunterschiede. Und die Luftdruckunterschiede, die werden letztendlich ausgeglichen durch den Wind.
0: Um es für die Zuschauer anschaulicher zu machen, berechnen Computer den dazugehörigen Strömungsfilm.
1: Hier also die schnellen Pfeile, sprich, da gibt es viel Wind, hier teilweise auch und in Richtung wenig Wind, da gibt es nur wenige Pfeile bzw. nicht so schnelle Pfeile.
0: Bei Lothar hat es dementsprechend ultraschnelle Pfeile gegeben. Mit bis zu 200 Kilometern pro Stunde hinterließ der Orkan ein Bild der Verwüstung.
1: Bei Lothar, da kamen zwei Dinge zusammen. Zum einen die Grundkonstellation, nämlich relativ große Temperaturunterschiede, speziell in höheren Luftschichten. Genau an dieser Luftmassengrenze konnten sich dann mehrere Tiefdruckgebiete entwickeln, eine förmliche Tiefdruckstraße. Und das war dann im Endeffekt eine richtige Autobahn. Da sind dann die Tiefdruckgebiete relativ rasch von West in Richtung Osten über uns hinweggezogen. Und zweites Kriterium, das sind natürlich, und das ist das ausschlaggebende Kriterium, das sind die großen Luftdruckunterschiede, die es bei Lothar gab. Das Tief zog er genau über die Mitte Deutschlands und entsprechend auf der Seite der dichtesten Drängung der Isobahn. Also genau dort, wo wir die größten Luftdruckunterschiede hatten, da hatten wir auch die verheerendsten Winde. Das kann man hier wunderbar erkennen. Und das hat eben nicht nur Süddeutschland getroffen, sondern ja unter anderem auch die Schweiz und den Norden Frankreichs.
0: Die bisher erwähnten Windphänomene sind relativ kleinräumige Ereignisse. Es gibt in der Atmosphäre aber auch Druckunterschiede, die mehrere tausend Kilometer weit reichen. In der Troposphäre, in 10 Kilometern Höhe, fließt warme Luft vom Äquator Richtung Nordpol. Dabei wird der Wind durch die Erdrotation nach Osten abgelenkt. Hohe Temperatur- und Druckunterschiede zwischen beiden Gebieten verursachen Windgeschwindigkeiten bis zu 500 Kilometern pro Stunde. So entsteht der Jetstream, eine starke Westwindströmung zwischen dem 40. und 60. Breitengrad. Gut zu sehen auf dem Satellitenbild über Kanada. Der Jetstream ist eine Autobahn für Flugzeuge, zum Beispiel auf dem Weg von New York nach Frankfurt. Sie fliegen erst einmal weit nach Norden, um diesen gewaltigen Rückenwind zu nutzen. Trotz des Umweges verkürzt sich die Flugzeit um rund eine Stunde. Die magische Kraft, die den Wind nach Osten ablenkt, heißt Corioliskraft. Verantwortlich für diesen Effekt ist die Erdrotation. Wenn man einen Punkt am Äquator mit einem weiter nördlich vergleicht, sieht man, dass beide in der gleichen Zeit verschieden lange Strecken zurücklegen, also unterschiedliche Bahngeschwindigkeiten haben. Weht ein Wind vom Äquator Richtung Nordpol, behält er seine höhere Bahngeschwindigkeit bei. Die Differenz beider Strecken ist also der Betrag, um den der Wind auf seinem Weg nach Norden der Erdrotation vorauseilt. Diese Ablenkung ist also die Corioliskraft. Am Äquator ist sie gleich null und wird Richtung Pol immer größer. Das Gleiche gilt auch für die Südhalbkugel. Ein drehendes Kinderkarussell verdeutlicht den Effekt. Bei dem Versuch, den Ball vom Rand zur Mitte zu rollen, erfährt dieser eine deutliche Ablenkung. Die Corioliskraft sorgt auch für ein mildes Klima in unseren Breiten, sodass in manchen Gegenden sogar tropische Pflanzen gedeihen. Verantwortlich dafür ist der Golfstrom. Auf dem Infrarotbild ist an der Rotfärbung schön zu sehen, wie die Corioliskraft die warme Meeresströmung nach rechts ablenkt. Auch tropische Wirbelstürme beziehen einen Großteil ihrer zerstörerischen Energie aus der Corioliskraft. Das Hurrikan, Taifun oder Zyklon genannte Windphänomen braucht außerdem ein Meer mit mindestens 27 Grad Temperatur, damit das Wasser leicht verdunsten kann. Beide Bedingungen sind nur im Westatlantik, Pazifik und im Indischen Ozean erfüllt. Am Äquator ist das Wasser warm genug, aber die Corioliskraft gleich null. Im Norden ist zwar die Corioliskraft groß, das Wasser aber viel zu kalt. Es bleibt ein schmaler Streifen zwischen dem 5. und 20. Breitengrad. Das Gleiche gilt auch für die Südhalbkugel. Ein Hurrikan hat einige hundert Kilometer im Durchmesser. Allein das typische Auge misst 20 bis 40 Kilometer. Und so beginnt die Katastrophe. Wasser verdunstet, feuchtwarme Luft steigt auf, die in der Höhe kondensiert. Dabei frei werdende Wärme liefert die Energie für den Hurrikan. Es bilden sich große Wolken, die durch die Corioliskraft zu rotieren beginnen. Im Auge entsteht ein Unterdruck. Dadurch wird von unten ständig feuchte Luft nachgesaugt, die am Innenrand spiralförmig nach oben steigt und kondensiert. Hier erreichen die Luftmassenrotationsgeschwindigkeiten von bis zu 250 Kilometern pro Stunde. Im Auge selbst ist es praktisch windstill. Besonders verheerend sind die Sturmfluten, die ein Hurrikan auslöst. Begleitet von sintflutartigen Regenfällen kann sich der Wirbelsturm gut eine Woche halten, ehe er sich abschwächt. Glücklicherweise lässt sich die Zugbahn des Monsters mit Hilfe von Wettersatelliten relativ genau vorausberechnen und die Bevölkerung kann sich in Sicherheit bringen. Die ganz harten Daten aber liefern wagemutige Hurrikanflieger. Mit ihrer Maschine stürzen sie sich mitten in den Hurrikan, bis sie sein Auge erreichen. Messsonden, die Luftdruck, Temperatur und Luftfeuchtigkeit messen, sind abschussbereit. Direkt im Auge werden die Sonden abgesetzt. Die Messdaten geben genaueren Aufschluss darüber, wie sich der Hurrikan entwickelt und welchen Weg er nehmen wird. Das ist letztendlich die Entscheidungsgrundlage dafür, ob und welche Regionen evakuiert werden müssen. Auch Gewitter sind ein Indiz dafür, dass sich windtechnisch einiges zusammenbraut.
1: Gefährliche, brisante Wetterlagen entstehen vor allem dann, wenn wir es mit großen Temperaturunterschieden bei uns zu tun haben. Also beispielsweise im Tal, in den Niederungen. Da muss die Luft sehr, sehr warm sein, bis heiß und gleichzeitig auch noch feucht. Und zusätzlich in höheren Luftschichten, also beispielsweise ganz oben in den Bergen, da muss die Luft noch deutlich kälter sein als normalerweise eh schon üblich. Und genau wenn wir es mit dieser Konstellation zu tun haben, dann können Gewitter entstehen und im Extremfall sogar Tornados.
0: Tornados setzen in Sachen Windgeschwindigkeit noch eins drauf. Wenn der typische Rüssel den Boden erreicht, sind bis zu 500 km pro Stunde möglich. Eine tödliche Walze. Dabei wird vom Boden ständig Luft nachgesaugt. Schön zu sehen an einem Tornado-Modell des Museums Technorama in Winterthur. Tornados sind wesentlich kleinräumiger und kurzlebiger als tropische Wirbelstürme, aber auch wesentlich unberechenbarer. Im Gegensatz zu Hurrikans können sie sich auch über Land bilden und durch ihre enorm hohen Windgeschwindigkeiten sind sie extrem gefährlich. Seitenwinde versetzen die vom Boden nachströmende Luft in Rotation. Im Innern wächst der Unterdruck, dadurch erhöht sich, wie bei der Pirouette eines Eistänzers, die Rotationsgeschwindigkeit. In der Computersimulation sieht man die spiralförmig aufsteigende Luft und, blau eingefärbt, den Unterdruck im Innern des Tornados. Der kann so gewaltig sein, dass ein Haus darin förmlich explodiert. Was bleibt, ist ein Bild der Verwüstung, wie nach einem Bombenangriff. Autos wurden durch die Luft geschleudert. Von den Häusern ist nur noch Kleinholz übrig. Tornados sind schwer vorherzusagen. Storm Chaser, Sturmjäger, sind die einzig verlässliche Quelle für kurzfristige Prognosen. Ein bisschen verrückt muss man für diesen Job allerdings schon sein.
2: Oh, what a tornado! What a storm! Yes!
0: Tornados gibt es bei uns zwar nicht so häufig wie in den USA, aber die Vorhersagbarkeit von Stürmen, das hat der Orkan Lothar gezeigt, ist auch in unseren Breiten manchmal ein Problem.
1: Zum einen kam ja Lothar über den Atlantik zu uns gezogen und genau da draußen auf dem Atlantik, da gibt es nur sehr, sehr wenige Messpunkte. Entsprechend war es sehr schwer festzustellen, was sich tatsächlich da unter Lothar zusammengebraut hat. Gleichzeitig war Lothar sehr, sehr schnell unterwegs auf seinem Weg von Westen in Richtung Osten und hat sich dann noch mal förmlich explosionsartig bei uns entwickelt. Auch sehr ungewöhnlich, nahezu vergleichbar mit einem Hurrikan, aber natürlich kein Hurrikan. Dennoch sehr verheerend und genau das sind letztendlich auch die Gründe gewesen, wieso die Vorwarnzeit bei uns so kurz war.
0: Trotzdem werden die Vorhersagen mit Hilfe von Wettersatelliten immer besser, weil die Technik ständig mehr Daten in kürzeren Zeitabschnitten liefert. Das erleichtert nicht nur den Meteorologen die Arbeit, sondern sorgt auch für mehr Sicherheit. Denn darin sind sich alle Klimaforscher einig. Extreme Wetterereignisse, also auch schwere Stürme, werden in Zukunft zunehmen.

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0: Guten Abend, herzlich willkommen zum aktuellen Bericht am Dienstag. Es gibt mal wieder was Neues rund um die NVG. Der ehemalige Geschäftsführer Koch soll mutmaßlich Fahrgastzahlen geschönt haben und dafür Mitarbeiter unter Druck gesetzt haben. Die Tablets für die Schule sind bezahlt, aber die Schülerinnen und Schüler haben sie noch nicht. Die Eltern sind sauer. Und Mannheim, Kaiserslautern und Saarbrücken fordern eine schnellere ICE-Verbindung durch die Pfalz. Man könnte meinen, dass man rund um die Neunkircher Verkehrsgesellschaft schon alles gehört hat, was es an Unregelmäßigkeiten geben könnte. Aber jetzt gibt es doch noch neue Vorwürfe. Dieses Mal geht es darum, dass es offenbar Zählungen zu Schwerbehindertenzahlen manipuliert worden sind. Schwerbehinderte fahren kostenlos mit. Dafür bekommen die Verkehrsbetriebe Ausgleichszahlungen vom Land. Je höher die Quote, desto mehr Geld. In diesem Fall geht es um 1,7 Millionen Euro für die Zeit zwischen 2014 und 2023. Marco Karp mit der ganzen Geschichte.
1: Dieser Vorwurf hat eine neue Dimension. Der ehemalige NVG-Geschäftsführer Koch soll angeblich einen Mitarbeiter dazu aufgefordert haben, Zahlen zur Anzahl der Fahrgäste mit einer Schwerbehinderung zu manipulieren. Dem Saarländischen Rundfunk liegt eine eidesstattliche Versicherung dieses Mitarbeiters dazu vor. Originalzählbögen seien zerstört worden und durch Blankozählbögen ersetzt worden. Nach Auskunft der Interimsgeschäftsführung habe sie im Juli von den Vorwürfen erfahren und der Staatsanwaltschaft danach einen Hinweis gegeben. Die Beraterfirma Tineo ermittele intern.
2: Wir haben auch nur sehr, sehr sporadisch uns die Zahlen oder die Unterlagen angeschaut. Tineo kümmert sich jetzt professionell darum. Meines Erachtens gab es da schon Auffälligkeiten bei diesen Zählbögen, die zum Teil nicht unterschrieben waren oder wo auch gar keine Namen drauf standen von denjenigen, die die Zählung vorgenommen haben.
1: Der Vorfall sagt auch, Koch hatte als Geschäftsführer weitreichende Befugnisse, ohne dass jemand sein Handeln hinterfragte. Auch nicht der Aufsichtsrat. Der hatte 2023 offenbar von Rückzahlungen an das Landesamt zumindest Kenntnis.
2: Dass der Aufsichtsrat zugestimmt hat, würde ich mal sagen, kann man so nicht sagen. Er hat es wahrscheinlich zur Kenntnis genommen, weil es ja eine Rückzahlungsforderung war, die auch verbucht wurde in der Bilanz. Aber da müssen wir noch ein bisschen Zeit investieren und Manpower investieren, um das richtig transparent zu bekommen.
1: Ob die Staatsanwaltschaft zu diesem neuen Vorwurf ermittelt, dazu wollte sie auf SR-Anfrage keine Stellung beziehen. Der ehemalige Geschäftsführer Koch äußerte sich auf SR-Anfrage nicht. Auffällig aber ist der Blick in die Geschäftsberichte der NVG. Die weisen von 2012 bis 2019 eine Schwerbehindertenquote von 16% aus. Danach sank sie. 2022 lag sie noch bei 8%, 23 und 24 bei rund 7,5%.
2: Mit einem sehr, sehr dicken Daumen überschlagen. Der Unterschied zwischen 8% und 16% macht da, sagen wir mal, jetzt wirklich mit stark geschätzt eine 500.000 Euro aus pro Jahr. Also da geht es schon um richtig viel Geld.
1: Ausgleichszahlungen erhält ein Verkehrsbetrieb wie die NVG durch das Landesamt für Soziales. Insgesamt geht es um rund 1,7 Millionen Euro an Rückforderungen für die Jahre von 2014 bis 2023, die der Verkehrsbetrieb inzwischen zurückgezahlt hat. Sie setzen sich aus mehreren Komponenten zusammen. Im Jahr 2021 führte das Landesamt zum ersten Mal eine eigene Zählung durch. Anlass dafür war nach Angaben des Sozialministeriums die auffällig hohe Quote gewesen.
0: Mit den Ungereimtheiten bei der NVG beschäftigt sich ja auch ein Untersuchungsausschuss des Landtags. Dort streiten sich SPD und CDU aber vor allem darum, wie weit die Befugnisse des Ausschusses gehen. Zwei Staatsrechtler der Saar-Uni sind im Ausschuss bereits angehört worden. Sie raten im SR-Interview dazu, den Gegenstand der Untersuchung neu zu definieren.
1: Seit der ersten Sitzung herrscht Streit im NVG-Untersuchungsausschuss des Landtages. Gutachten zweier Staatsrechtler der Universität des Saarlandes sollten Aufklärung schaffen. Aber beide kamen zu einer anderen Auffassung darüber, wie weit die Befugnisse des Ausschusses gehen. Nach der Anhörung heute haben aber beide eine klare Empfehlung, wie der Ausschuss weiter fortfahren sollte.
3: Ich würde denken, dass es ein guter Weg wäre, ins Parlament zu gehen, um den Untersuchungsauftrag nachzuschärfen, also Bestimmtheitsmängel dann denen noch abzuhelfen. Und es gibt ja einen Kern des Untersuchungsauftrags, über den man sich einig ist. Von daher wäre das vielleicht auch ein Weg, wo die politischen Parteien zusammenfinden und sich dann auf einen Untersuchungsauftrag einigen.
1: Die SPD-Fraktion plant dem zu folgen und will mit der CDU-Fraktion einen gemeinsamen Antrag erarbeiten. Von Beginn an sind die Sozialdemokraten eher zurückhaltend, begründen ihr Vorgehen damit, dass der Ausschuss rechtlich sauber arbeiten müsse.
4: Wir haben heute gehört, dass ein mangelhafter Untersuchungsgegenstand nicht durch Beweisbeschlüsse geheilt werden kann. Und deswegen ist es eben umso wichtiger, dass wir einen gesunden Gegenstand auf die Welt bringen, anhand dessen entsprechende Beweisbeschlüsse aus dem quasi fließen können. Und das werden wir tun.
1: Die CDU-Fraktion sieht sich nach wie vor durch das Gutachten von Staatsrechtler Gröpel gestärkt. Der kommt darin zum Schluss, dass der aktuelle Untersuchungsgegenstand zu den Vorgängen bei der NVG größtenteils verfassungskonform sei. Deshalb will die Fraktion am aktuellen Untersuchungsgegenstand festhalten.
5: Wenn man einzelne juristische Feinheiten nachkorrigieren will, sodass man da eine gewisse Hürde oder Bedenken ausräumt, kann man darüber gerne sprechen. Wenn jetzt wirklich konkret der Gegenstand entgegen unserer Auffassung dann wiederum verfassungswidrig eingeschränkt werden sollte, da wir hier eine andere Ansicht haben, dann wäre der Gang zum Verfassungsgerichtshof dann der nächste Schritt.
1: Die Fronten im NVG-Untersuchungsausschuss bleiben auch nach den Rechtsgutachten und der Anhörung verhärtet.
0: Seit 5 Jahren müssen Ausländer, um zum Beispiel Visumsangelegenheiten zu regeln, zur zentralen Ausländerbehörde nach Lebach. Das Büro in Saarbrücken wurde 2021 dicht gemacht. An der Entscheidung hatte es breite Kritik gegeben. Nun gibt es zumindest für Studierende und Beschäftigte der Uni wieder eine neue Anlaufstelle auf dem Campus. Aber das Angebot soll erweitert werden. Maximilian Friedrich berichtet.
6: Es ist ein unscheinbares Gebäude mitten auf dem Saarbrücker Unicampus. Doch für internationale Studierende oder Mitarbeiter der UDS wird es ein wichtiger Anlaufpunkt werden. Die neue Servicestelle der zentralen Ausländerbehörde. Die Außenstelle

0: Stelle ist von nun an täglich geöffnet und bietet auch spontane Termine an.
1: Wir verfolgen eine konsequente Internationalisierungsstrategie der Universität. Und da ist es eben wichtig, dass unsere ausländischen Studierenden und Mitarbeiter hier von Beginn an willkommen geheißen werden. Es gibt kurze Wege, es gibt schnelle Abläufe, weil wir haben direkt nebenan unser Welcome Center. Das heißt also, wenn irgendwas fehlen sollte, wenn irgendwie Beratung erforderlich ist, sind wir sofort zur Stelle und müssen nicht nach Lebach fahren.
0: In der neuen Servicestelle können Ausländer auch ihre elektronischen Aufenthaltstitel abholen. Ivan Yuan kommt aus Hongkong und ist als Wissenschaftler an der Uni angestellt. Immer wieder muss er sein Visum erneuern. Dafür muss er künftig nicht mehr quer durchs Saarland fahren.
2: Früher musste ich im Welcome Center erstmal einen Termin ausmachen und dann nach Lebach fahren, um meine Visa-Angelegenheiten zu regeln. Das hat lange gedauert. Jetzt alles hier auf dem Campus zu haben, ist sehr praktisch und die Mitarbeiterinnen hier sind echt nett.
3: And the staff also very friendly.
0: In der Servicestelle können die rund 5000 internationalen Studierenden und Mitarbeiter der Uni künftig auch ihre biometrischen Daten erneuern. Das ist für ihre Aufenthaltstitel einmal im Jahr notwendig, da die Daten nicht länger gespeichert werden dürfen.
4: Unser Ziel ist, wenn die Digitalisierung abgeschlossen ist und wir rechnen damit im ersten Halbjahr des kommenden Jahres, wenn 230.000 Handakten eingescannt und der Prozess voll digitalisiert ist, auch hier in Saarbrücken wieder eine volle Anlaufstelle vorzuhalten. Nicht für das Thema Flucht, Asyl und Migration, das soll weiterhin in Lebach bleiben, aber für alle anderen Bereiche mit Blick auf Arbeitsmigration, Studentinnen und Studenten, Wissenschaftler und Forschende.
0: Laut Innenministerium soll das Angebot unter anderem nach und nach für die anderen saarländischen Hochschulen und für die außeruniversitären Forschungseinrichtungen geöffnet werden.
5: Die Corona-Pandemie mit ihrem Fernunterricht hat die Digitalisierung an den Schulen erst so richtig ins Rollen gebracht. Seit 2021 gibt das Land schrittweise digitale Endgeräte wie Tablets und Laptops an die Schülerinnen und Schüler ab Klassenstufe 3 aus. Das läuft aber immer noch nicht rund. Julia Costa über den neuesten Ärger.
6: Im August wurde für die weiterführenden Schulen die Landesmedienausleihe eingeführt. Eltern zahlen fortan 160 Euro pro Schuljahr für analoge und digitale Arbeitsmaterialien. Damit einher geht auch eine landesweit einheitliche Ausgabe von Apple-Tablets ab Klassenstufe 5. Diese werden vom Land nicht mehr selbst gekauft, sondern geleast. Doch auch 3 Wochen nach Schulstart sind die Fünftklässler noch nicht damit ausgestattet, sehr zum Ärger von Eltern.
7: Nun ist der erste Schulmonat vorüber. Und die Tablets sind noch nicht angekommen. Es ist natürlich bedenklich, wenn die Eltern im Vorfeld mit Kosten belastet werden und dann keine Gegenleistung erhalten.
6: Laut Landkreistag, der die Beschaffung und landesweite Ausgabe der Geräte koordiniert, wird es noch etwa bis nach den Weihnachtsferien dauern, bis die iPads bei den Fünftklässlern ankommen.
8: Wir haben sehr lange mit dem Land verhandelt über dieses neue Leasingmodell, über die Medienausleihe als Landkreise mit dem Land. Das hat 9 Monate gedauert. Das war lang, es waren aber auch sehr schwierige Verhandlungen, weil wir uns nicht immer einig waren über die Aufgabenwahrnehmung und über die Finanzierungsfragen, die damit in Zusammenhang stehen. Der zweite Grund ist über 100.000 Geräte, die kauft man nicht in irgendeinem Geschäft. Und die kann man auch nicht bei irgendeinem Online-Anbieter bestellen, einfach so, sondern da müssen wir eine europaweite Ausschreibung machen.
6: Sollte Fernunterricht nötig werden, wie aktuell etwa am Theodor-Heuss-Gymnasium in Sulzbach, kann das zum Problem werden. Nach einem Windpockenausbruch wurde laut Regionalverband wegen fehlender Immunisierung gegen mehr als 50 Personen ein Betretungsverbot ausgesprochen. Nach Angaben des Bildungsministeriums gibt es für betroffene Schülerinnen und Schüler in dieser Zeit Distanzunterricht.
9: Da die Schülerinnen und Schüler der Klassenstufe 5 noch nicht regulär mit Tablets ausgestattet sind, stellt der Regionalverband Saarbrücken den vom Betretungsverbot betroffenen Schülerinnen und Schülern für diesen Zeitraum Leittablets zur Verfügung. Diese werden derzeit für die Ausgabe vorbereitet.
6: Ein ganz anderes Problem mit der Landesmedienausleihe und den damit verbundenen Kosten haben einige Eltern der Europäischen Schule in Saarbrücken. Obwohl die Landesmedienausleihe eigentlich nur für weiterführende Schulen gilt, sollen hier Eltern auch für ihre Kinder im Primarbereich die Gebühr von 160 Euro zahlen. Die Begründung?
9: Die Europäische Schule

0: Aland ist eine besondere Schulform, die als organisatorische Einheit sowohl den Primar- als auch den Sekundarbereich umfasst. Entsprechend den gesetzlichen Bestimmungen erfolgt die Festsetzung der Gebühr nicht jahrgangs- oder schulstufenspezifisch, sondern grundsätzlich schulbezogen.
1: Nachvollziehen kann ich es nicht, weil wenn mein Kind nicht an dieser Schule wäre, sondern an einer anderen, dann würde ich im Grundschulbereich die Grundschulgebühr zahlen und an der weiterführenden Schule die weiterführende Gebühr. Und das wären dann etwa 95 Euro für die ersten 4 Jahre pro Jahr weniger.
2: Felten hatte Widerspruch beim Regionalverband eingereicht, dem stattgegeben wurde. Er hat die Schulbücher für sein Kind daher für rund 100 Euro gekauft. Auch weitere Eltern haben Widerspruch eingelegt, bisher allerdings noch ohne Rückmeldung.
3: Ein Baustein beim Klimaschutz sind die Autos. Tatsächlich fahren mittlerweile immer mehr Elektroautos auf den Straßen. Aber wie sieht das bei den Dienstwagen der Politiker aus? Die Deutsche Umwelthilfe macht jedes Jahr den Dienstwagencheck bei den Ministern und Ministerinnen auf Landes- und Bundesebene. Wie der in diesem Jahr im Saarland ausgefallen ist, das zeigen wir Ihnen gleich. Erstmal hat Kerstin Gallmeier heute die Nachrichten für Sie.
4: Guten Abend. Im Rechtsstreit zwischen dem CISPA und seinem freigestellten Gründungsdirektor Backes ist der für heute geplante Verhandlungstermin abgesagt worden. Das Landgericht Saarbrücken teilte dem SR mit, Backe habe dies mit Zustimmung der Gegenseite beantragt. Demnach soll es jetzt ein außergerichtliches Gespräch geben. Backes hatte vor rund 3 Wochen per einstweiliger Verfügung beantragt, wieder als wissenschaftlicher Geschäftsführer des Cybersicherheitsinstituts in Saarbrücken eingesetzt zu werden. Er ist derzeit wegen der sogenannten China-Affäre freigestellt.
0: In Homburg hat die erste Demonstration unter dem Motto Erhalt des Sozialstaates stattgefunden. Rund 200 Betriebsräte und Vertrauensleute aus Unternehmen nahmen teil. Die Gewerkschaft IG Metall startete damit Aktionen, die sich vor allem gegen Veränderungen bei der Rente richten. In den kommenden Wochen sind in Homburg und Zweibrücken Infostände zu den Plänen der Bundesregierung vorgesehen.
5: Es geht um den Sozialstaat, es geht um Sicherungssysteme bei der Krankenversicherung, bei der Pflege, wie aber auch bei der Rentenversicherung. Und auch einen Punkt wollen wir hervorheben mit der heutigen Protestaktion, nämlich die Verlängerung der Lebensarbeitszeit, die in Zukunft an einen statistischen Wert gekoppelt werden soll. Das halten wir für falsch. Dagegen wehren wir uns.
0: Der Deutsche Gewerkschaftsbund hat für den 26. September bundesweit zu Demonstrationen aufgerufen. Für das Saarland und Rheinland-Pfalz soll die zentrale Kundgebung in Saarbrücken stattfinden.
4: Das Umweltministerium will sogenannte Lerngärten stärker fördern. So können neben Schulen und Kitas künftig auch Vereine und Einrichtungen der Erwachsenenbildung eine Förderung von bis zu 5.000 Euro pro Jahr und Garten beantragen. Voraussetzung sei, dass sie den nötigen Platz und ein pädagogisches Konzept für die gemeinschaftliche Pflege haben. Besonders gefördert werden dabei Projekte, die einen inklusiven und integrativen Ansatz haben. Bislang gibt es 25 Lerngärten im Saarland. Dort können Kinder und Jugendliche praktisch erfahren, wie Obst und Gemüse angebaut werden.
0: Das neue KI-Sicherheitsinstitut AISI Deutschland wird in einer ersten Phase in Berlin angesiedelt. Das hat die Bundesregierung entschieden. Dort sollen die Chancen und Risiken von KI-Modellen analysiert werden. In einer zweiten Phase soll das KI-Sicherheitsinstitut dann auch ein wissenschaftliches Zuhause bekommen. Hier hofft die Landesregierung auf einen Zuschlag für den Uni-Standort Saarbrücken.
6: Mit dem DFKI und seinem Renommee, mit seiner Exzellenz, aber auch der Exzellenz der Max-Planck-Institute, auch ob der Entscheidung, dass das BSI ja schon mal eine Nebenstelle in Saarbrücken errichtet hat, weil sie die Nähe zur Exzellenz in der Forschung gesucht haben, liegen alle Karten im Grunde genommen jetzt auf dem Tisch. Wir haben da sicherlich gute Karten, auch vor dem Hintergrund der engen, grenzüberschreitenden internationalen Zusammenarbeit.
0: Die Landesregierung ist auch bereit, Kosten wie etwa die Miete für das KI-Sicherheitsinstitut zu übernehmen. Wann eine Entscheidung über den wissenschaftlichen Standort fallen soll, ist noch unklar.
4: In Hülsweiler sind am Morgen 2 Kinder bei einem Verkehrsunfall verletzt worden. Laut Polizei hatte ein Autofahrer an einer Kreuzung eine rote Ampel übersehen und die beiden 11-Jährigen erfasst. Sie mussten ins Krankenhaus gebracht werden.
2: Bayern hat zusammen mit über 40 Eisenbahnverkehrsunternehmen Klage gegen den Bund eingereicht. Unter den Klägern sind laut Umweltministerium auch die beiden im Saarland tätigen Unternehmen Flex und DB Regio. Grund sind die gestiegenen Trassenpreise. Die Verkehrsunternehmen müssen sie an Infrastrukturgesellschaften der Deutschen Bahn zahlen, um die Schienen nutzen zu dürfen. Trotz der gestiegenen Preise drohten im Saarland derzeit noch keine Kürzungen im Verkehrsangebot, so Umweltministerin Berg. Aber
7: Verkehre auf die Schiene oder auf die Straße zu bringen, erfordert immer einen längeren Vorlauf. Wir müssen ausschreiben, wir haben Vergabeverfahren. Und das wird alles immer 2, 3, 4 Jahre vorher geplant und ist im Verfahren drin. Und deshalb brauchen wir jetzt Planungssicherheit und Verlässlichkeit, damit wir die Verkehre von morgen auch gewährleisten können.
2: Das Saarland beteiligt sich laut Umweltministerium selbst nicht an der Klage, helfe aber, sie finanziell abzusichern.
4: Der Beginn der Ausstellung Das stählerne Herz in der Völklinger Hütte wird auf Januar 2027 verschoben. Das teilte das Weltkulturerbe mit. Ursprünglich sollte sie schon im Oktober eröffnet werden. Die Ausstellung werde die Geschichte ums Eisenwerk komplett neu erzählen. Das brauche mehr Vorbereitungszeit.
0: Im Rahmen des Antikriegstags ist heute in Völklingen an die Opfer von Krieg und Gewalt erinnert worden. Der Deutsche Gewerkschaftsbund Saarland, DGB, hat zu einer Gedenkfeier unter dem Motto »Friedensfähig statt kriegstüchtig« eingeladen. Rund 100 Menschen waren in den Schillerpark gekommen, um an der Kranzniederlegung teilzunehmen.
8: Das Thema ist sehr aktuell, das merkt man ja gerade, wenn man in die Welt reinschaut, egal in welche Himmelsrichtung man schaut, Krieg ist allgegenwärtig an der Stelle. Und deswegen ist es so wichtig, dass man so einen Gedenktag, wie wir den heute haben, am Leben erhält. Und ich bin auch sehr froh, dass heute so viele Menschen gekommen sind aus verschiedenen Richtungen und dass wir gemeinsam ein Ziel haben, nämlich Frieden hier vor Ort.
0: Am 1. September 1939 überfiel die deutsche Wehrmacht Polen und löste damit den Zweiten Weltkrieg aus. Seit mehr als 4 Jahrzehnten erinnert der DGB in Völklingen an diesen Tag, an die Schrecken der Weltkriege sowie an die Folgen von Krieg, Gewalt und Faschismus.
4: Bei SR vor Ort in Bliesmengen-Bolchen sind am vergangenen Freitag 6.000 Euro für die Kinderhilfsaktion Herzenssache zusammengekommen. Die Spenden wurden unter anderem am Glücksrad, an einer Fotobox oder am Kuchenstand gesammelt. Rund 3.000 Euro erspielten die Rateteams aus der Gastgebergemeinde und vom SR. Die Aktion Herzenssache von SR, SWR und Sparda Bank setzt sich für benachteiligte Kinder und Jugendliche ein. Und das war der Nachrichtenüberblick im aktuellen Bericht. Neue Nachrichten aus dem Saarland und der Welt bekommen Sie noch einmal in SR Info um 9:45. Und jetzt zurück zu dir, Sonja.
3: Vielen Dank, Kerstin. Vielen Dank übrigens auch für die Kuchenspenden. Die Zugverbindung nach Mannheim ist eine der wichtigsten Anschlüsse an den Fernverkehr. Die Strecke wird ab 2028 von Grund auf saniert und dann auch länger gesperrt sein. Jetzt haben sich die Oberbürgermeister von Mannheim, Kaiserslautern und Saarbrücken zu Wort gemeldet. Sie wollen, dass man die Chance nutzt und die Strecke gleich zu einer echten Hochgeschwindigkeitsverbindung ausbaut. Auch mit Blick auf die Verbindung nach Paris. Florian Possinger über die Argumente und die Erfolgsaussichten.
9: Die Zugverbindung von Mannheim nach Paris hat ein Problem, die Fahrzeit. Von Saarbrücken nach Paris sind es rund 340 Kilometer, von Saarbrücken nach Mannheim rund 100. Die Fahrzeit unterscheidet sich in beide Richtungen aber kaum. Eigentlich sollte das längst anders sein. So zumindest sieht es das Abkommen von La Rochelle vor, das die Bundesregierung 1992 unterzeichnet hat. Damals noch unter Kanzler Helmut Kohl.
10: Eigentlich sehen die Verträge zwischen Deutschland und Frankreich schon aus dem Jahr 1992 einen Ausbau vor, der vorsieht, deutlich schneller anzukommen. Bis heute ist das nicht realisiert. Und die Städte Saarbrücken, Kaiserslautern und Mannheim haben sich auf den Weg gemacht, einerseits dies einzufordern, endlich zu realisieren. Und auf der anderen Seite wissen wir, dass es Rückenwind gibt dafür. Denn diese Trasse ist auch Teil der europäischen Hochgeschwindigkeitsnetze. Und die EU fordert einen Ausbau bis 2040.
9: Der Engpass auf der Strecke ist vor allem das Stück im Pfälzerwald zwischen Kaiserslautern und Mannheim. Statt der möglichen 300 können die Züge hier nur 100 Kilometer pro Stunde fahren. Eine Lösung wäre ein Tunnel, ein teures und langwieriges Projekt, das die Deutsche Bahn aber auf jeden Fall ernsthaft prüfen müsse, fordern die beteiligten Oberbürgermeister.
10: Jede Tunnelvariante, die es gibt, wird sicherlich auch immer mit Geldern verbunden sein. Aber mit Verlaub, auch an anderen Stellen gibt die Deutsche Bahn auch Geld aus für die Infrastruktur, um wichtige Lückenschlüsse zu erreichen. Und das hier ist auch ein wichtiger Lückenschluss für Saarbrücken, ein wichtiger Lückenschluss aber auch zwischen Deutschland und Frankreich für das Hochgeschwindigkeitsnetz.
9: Was die Generalsanierung der Strecke Mannheim-Forbach ab 2028 angeht, sind sich alle Städte einig. Die ist nötig und wichtig. Die Bahn wolle bis Ende September konkretere Pläne vorlegen, wie die Sanierung ablaufen könnte. Aus Sicht der Oberbürgermeister ist klar, es müssen so viele Nahverkehrszüge wie möglich fahren können, damit sich die Behinderungen für Pendler in Grenzen halten.
3: Politiker und Politikerinnen sollten mit gutem Beispiel vorangehen. Im Ernst. Wenn es zum Beispiel um klimaschonendes Verhalten geht. Das sieht die Deutsche Umwelthilfe jedenfalls so, wenn sie jedes Jahr den Dienstwagencheck macht. Wie viel verbrauchen die Karossen der Ministerinnen und Minister auf Landes- und auf Bundesebene denn so? Und wie viel CO2 stoßen sie aus? Jimmy Boot zeigt Ihnen die aktuelle Bilanz für das Saar-Kabinett.
11: Rote Karte für Anke Rehlingers Dienstwagen. Das Hybridauto der Ministerpräsidentin erhält von der Deutschen Umwelthilfe eine schlechte Bewertung für seine Emissionen. Die Umwelthilfe hat Fahrzeuge der deutschen Landesregierungen und der Bundesregierung untersucht.
12: Wenn ich da eine zentrale Erkenntnis rausgreifen müsste, dann wäre es folgende. Wir sehen beim Klimaschutz im Verkehr leider nicht mehr nur Stillstand, wir sehen sogar eine Rückwärtsbewegung. Die Ergebnisse sind tatsächlich ziemlich alarmierend.
11: Das Saarland landet bundesweit auf dem 5. Platz. Ein Platz schlechter als im vergangenen Jahr. Dennoch sind die Emissionen der saarländischen Staatskarossen leicht zurückgegangen. So ist Innenminister Joost von einem Diesel auf einen Hybrid umgestiegen. Doch diese vermeintlich sauberere Möglichkeit wird von der Umwelthilfe auch kritisch gesehen.
12: Besonders auffällig in diesem Jahr sind wieder die Plug-in-Hybride. Mit 42% stellen sie inzwischen den größten Anteil der untersuchten Dienstwagen dar. Und das ist ein Problem. Politisch werden sie ja gerne als das Beste aus zwei Welten verkauft. Unser Dienstwagencheck zeigt das Gegenteil. Schwere Fahrzeuge, große Verbrennungsmotoren, zusätzliche Batterien und hohe reale CO2-Emissionen.
11: Eine grüne Karte, das bedeutet, der Ausstoß liegt unter dem EU-Flottengrenzwert, erhalten die Elektroautos von Umweltministerin Berg, Finanzminister von Weizsäcker und Bildungsministerin Streichert-Clivaux. Die übrigen drei Minister und die Ministerpräsidentin sehen rot für ihre Hybridantriebe.
3: Und wie wichtig Rücksicht auf das Klima ist, das sieht man derzeit auch in unseren Wäldern. Die Fichten haben wir schon fast völlig an den Borkenkäfer verloren. Jetzt stehen auch die Buchen unter Stress, die typischen Bäume der saarländischen Wälder. Die Trockenheit setzt ihnen zu und macht sie anfällig für die Buchenkomplexkrankheit. Die Folge: Äste können abbrechen, ganze Bäume umstürzen. Und das kann auch für Menschen gefährlich werden. Herbert Mangold zeigt, wie Obertal mit der Gefahr umgeht.
0: Mitten im Wald bei Obertal liegt eine umgestürzte Buche. Ein Bild, das mittlerweile in ganz Deutschland immer häufiger zu sehen ist. Die Trockenheit hat die Bäume geschwächt. Dadurch können Äste und ganze Baumteile plötzlich abbrechen. Das weiß auch Nadine Stemmler von der Gemeinde Obertal, die sich unter anderem um die Wanderwege kümmert.
13: Wir sprechen hier von der Buchenkomplexkrankheit, die sehr heimtückisch ist, weil sie sagen, man sieht im ersten Moment vielleicht nicht, dass der Baum krank ist. Aber die Buchenkomplexkrankheit geht zurück auf die trockenen Sommer seit 2018. Seitdem leidet unsere Buche hier in Obertal unter Trockenstress. Dadurch ist sie vitalitätsgeschwächt und als erstes kommt meist der Buchenborkenkäfer, der dann die Eintrittspforte für die Pilze schafft. Und dadurch ist der Baum insgesamt so geschwächt, dass er einem Sturm einfach nicht mehr standhalten kann.
0: Mit dem Wanderwegpaten Werner Rauber ist Nadine Stemmler auf dem Rötelsteinpfad unterwegs. Auch hier sind die Folgen der Trockenheit sichtbar. Der Wanderweg soll deshalb teilweise umgeleitet werden. Doch das Problem gibt es nicht nur hier.
14: Das Buchen abbrechen, das sieht man, kann man sagen, überall. Ob das jetzt nur auf dem Rötelsteinpfad ist, auf anderen Premiumwege auch. Ich habe sie fast alle abgelaufen, aber das sieht man überall, das Buchen umfallen.
0: Viele Sonnenschäden an den Buchen zeigen sich vor allem in den Baumwipfeln. Im Sommer können hier die Temperaturen bis auf 60 Grad steigen. Das schädigt die Baumspitzen. Im Extremfall können die Buchen absterben. Vorher brechen in der Regel die Äste ab. Förster Christoph Kiefer vom Saarforst ist damit regelmäßig konfrontiert. Immer wieder entdeckt er auf seinen Kontrollgängen abgebrochene Äste. Die Buchenkomplexkrankheit ist nicht nur ein Problem im Saarland.
15: Das hat sich insgesamt, ich sag mal, mitteleuropaweit etabliert. Ist keine Eigenheit des Saarlandes, ist inzwischen landesweit, Frankreich, Benelux, überall vertreten. Das ist eine neue Qualität von

0: sollte man schon immer mal den Blick nach oben werfen.
1: Die Gefahr durch geschädigte Buchen bleibt damit bestehen, nicht nur in Obertal. Für Waldbesucher heißt das, Hinweise beachten und vorsichtig sein.
2: Das Beckinger Rathaus sucht einen neuen Chef. Denn der bisherige SPD-Bürgermeister Thomas Kollmann ist jetzt Co-Geschäftsführer beim Entsorgungsverband Saar. Am 13. September liegt die Entscheidung bei den Bürgerinnen und Bürgern. Felix Schneider stellt die vier Kandidaten vor, die zur Wahl stehen. Einer von ihnen wohnt gar nicht in der Gemeinde.
1: Die Gemeinde Beckingen im Landkreis Merzig-Wadern. Rund 12.220 Menschen dürfen nächste Woche Sonntag zur Bürgermeisterwahl gehen. Derzeit führen die beiden ehrenamtlichen Beigeordneten die Verwaltung. Einer von ihnen ist Nikolas Adam von der CDU. Bereits seit 2019 ist der gebürtige Beckinger kommunalpolitisch aktiv, etwa in einem Gemeindeteil stellvertretender Ortsvorsteher. Er möchte die Schulen und Kindergärten aufwerten, die medizinische Versorgung verbessern und das Ehrenamt stärken.
3: Ich glaube, wir müssen noch mal ein Stück näher an die Bürger auch ran, dass wir noch mal besser Rückmeldungen geben, dass wir Möglichkeiten schaffen, wirklich nahbar zu sein. Und ich denke, das ist wichtig, dass wir da eine gewisse Kultur des Daseins etablieren.
1: Einer seiner Herausforderer, Sebastian Schmidt von der SPD, ebenfalls in der Gemeinde verwurzelt. Er möchte Wanderwege und das kulturelle Angebot in der Gemeinde ausbauen. Auch er will Vereine und Hilfsorganisationen mehr unterstützen und in Infrastruktur investieren.
4: Wir haben Investitionsstaus, die aufzulösen sind, gerade im Bereich Bildung, Kitas, Grundschulen, Teilneubau der Grundschule Beckingen, aber auch Erweiterung der Grundschule Reimsbach. Wir haben in den kommunalen Straßen einiges zu investieren. Dort haben wir einige Schlaglöcher und Baustellen, die einfach den Menschen auch nicht mehr zumutbar sind.
1: Von der FDP bewirbt sich Marvin Bimperling um das Amt des Bürgermeisters. Ihn kennt man bereits länger in der Kommunalpolitik. Im Moment ist er zweiter Beigeordneter. Auch er möchte Geld in neue Infrastruktur stecken und vor allem die Bürger entlasten, mehr unternehmerischen Geist in die Verwaltung einfließen lassen.
5: Es gab jetzt Steuererhöhungen in den letzten Jahren, Abgabenerhöhungen. Natürlich gezwungen auch durch die Erhöhungen für die Kommune an Belastungen. Und da sollte man dran gehen, ist meine Meinung, auch an den Kreis. Der Kreis erhöht immer mehr die Kreisumlage, die die Kommunen tragen müssen.
1: Die AfD schickt Werner Schreiner aus Mettlach ins Rennen. Er gibt an, als Lehrer auch schon in der Gemeinde Beckingen gearbeitet zu haben und die Kommune daher zu kennen. Schreiner möchte die kommunale Infrastruktur auf Vordermann bringen. Ansonsten sieht er vor allem eine schwere Zukunft bei knappen Kassen.
6: Hier sollte die Gemeinde unterstützen, dass die Menschen in Eigenverantwortung gehen. Sie sollte auch die vielen Menschen, die inzwischen alleine sind, ja, Stichwort Atomisierung der Gesellschaft, sollte Angebote geben, dass sie ins Ehrenamt kommen können, um halt dort zu helfen, wo das staatliche Geld fehlen wird.
1: Am 13. September dürfen die Bürgerinnen und Bürger in Beckingen entscheiden, wer der neue Rathauschef werden soll.
2: Und im Sport geht es nochmal um die SVE oder besser um ihr Stadion. Anne Hild.
7: Guten Abend. Fans, Spieler und Verantwortliche der SV Elversberg dürften immer noch mit einem breiten Grinsen durch das Saarland laufen. Erstes Spiel in der Bundesliga und direkt den ersten Überraschungssieg geholt. Allerdings wird die Feierstimmung gerade so ein bisschen eingetrübt. Momentan wird ja an der Nordtribüne im Stadion fleißig gebaut. Allerdings steht die Baugenehmigung dafür noch aus. Die Gemeinde hat jetzt ihre Bedenken öffentlich gemacht und beim Landkreis beantragt, das Vorhaben nicht zu genehmigen. Marc Drumm hat den aktuellen Stand für uns.
8: Bis hierhin und nicht weiter reicht der letzte genehmigte Bauantrag und der umfasst den Kabinentrakt, den Unterbau der neuen Nordtribüne. Für den nun folgenden kompletten Aufbau, die rund 5000 weiteren Plätze, hat die SVE einen eigenen, neuen Antrag vorgelegt. Die Gemeinde Spiesen-Elversberg vermisst auch in diesem aber schon länger, teils seit Jahren angemahnte Punkte.
9: Seit dem Bau der Westtribüne bitten wir immer wieder die Stadiongesellschaft ein Gesamtkonzept vorzulegen, also einen Gesamtbauantrag für das Stadion. Das ist bisher nie erfolgt. Es sind immer nur Teilbauanträge gestellt worden. So auch für die Nordtribüne, für das Erdgeschoss, das jetzige, das dann auch immer wieder von dem Landkreis Neunkirchen, von der UBA genehmigt wurde. Und wir haben jetzt

0: einfach gesagt, wir müssen das Stadion als Ganzes betrachten, was die Sicherheit anbelangt, was die Zuwegungen anbelangt.
1: Daher, so die Gemeinde, solle der verantwortliche Landkreis Neunkirchen diesem Bauantrag nicht zustimmen.
0: Wir haben kein Brandschutzkonzept für das ganze Stadion, wir haben kein Sicherheitskonzept für das ganze Stadion, also für 15.000 Zuschauer. Es geht nicht um dieses Provisorium von 10.000 Zuschauern, das liegt natürlich vor. Sie brauchen für Veranstaltungshalle diese Dinge, es ist im Versammlungsstättenrecht geregelt, es ist der LBO geregelt. Ansonsten kann ich keine, oder können wir als Gemeinde keine Stellungnahme positiv abgeben.
1: Die SV Elversberg reagiert heute nur kurz und schriftlich, werde noch fehlende Unterlagen rechtzeitig liefern.
0: Natürlich müssen wir alle wieder an den Tisch und wir haben auch alle 14 Tage einen Schuh fix. Und ich denke auch, bis jetzt ist nichts abgesagt worden. Ich denke, dass wir weiter im Gespräch bleiben und da ist auch kein Tischtuch zerrissen. Es ist jetzt was öffentlich geworden, was sowieso jede Partei wusste und was jetzt vielleicht anscheinend auch von der Stadiongesellschaft abgearbeitet wird.
1: Entscheiden über den Bauantrag wird der Landkreis und der Landrat. Äußert sich gegenüber dem SR zuversichtlich. Die Stellungnahme der Gemeinde wird geprüft, genauso wie die Unterlagen der Stadiongesellschaft und die Einschätzungen aller beteiligten Fachstellen. Wenn alle rechtlichen und sicherheitsrelevanten Voraussetzungen erfüllt sind, sehe ich keinen Grund, warum der Weg nicht frei sein sollte. Die Genehmigung soll voraussichtlich zeitnah erfolgen. Also Happy End, Bauantrag in Sicht. Passend zum Happy Beginn. Bundesliga am Samstag.
2: In Deutschland ist es ja oft so, je erfolgreicher deutsche Sportlerinnen und Sportler bei internationalen Wettbewerben sind, desto größer ist der Andrang im Nachwuchsbereich. Egal ob Tennis, Basketball oder eben Triathlon. Da kommen die Weltmeisterinnen und Weltmeister regelmäßig aus Deutschland und manche trainieren ja sogar hier im Saarland. Wie es um den Triathlon-Nachwuchs steht, das hat sich Sven Roland am vergangenen Wochenende angeschaut.
3: Die Mädchen der C-Jugend machen sich bereit für ihren Kindertriathlon. Ausgerüstet, teilweise schon mit richtigen Anzügen. Aber egal mit welchen Voraussetzungen, hier erstmal das insgesamt positive, aber ehrliche Fazit.
4: Schon anstrengend.
5: Gut.
6: Sehr gut.
7: Gut. Ich fand's toll.
3: In vielen Altersklassen war es sogar möglich, die Kinder in Mädchen und Jungen aufzuteilen. Eben weil die Anmeldezahl so hoch war.
8: Das waren 194, das war also die stärkste Kinder-Triathlon-Veranstaltung, die wir jetzt im Saarland, aber auch im südwestdeutschen Bereich haben.
3: Jede und jeder musste sein Fahrrad selbst mitbringen. Das Wechseln ist gar nicht so einfach, aber das haben die Kids gemeistert. Die Strecke geht an diesem Tag durch Püttlingen und in Köllerbach sogar an der Burg vorbei. Aber natürlich hat beim Triathlon jeder seine Vorlieben.
9: Das Fahrradfahren, Laufen,
10: eigentlich alles.
11: Das Fahrradfahren und das Laufen und das Schwimmen.
3: Bei den Jungs geht es natürlich auch im Becken los. Da kommt es dann auch mal zur Kollision. Ein Wettkampf, der schon auch ernst genommen wird.
12: Ich bin als Erster aus dem Wasser und dann bin ich als Zweiter vom Fahrrad ab und als Dritter ans Ziel gekommen.
3: Er macht es mit viel Leidenschaft, aber...
12: Ich mag Handball am meisten. Ich spiele Handball bei den Saarbrücker Löwen.
13: Aber Triathlon ist auch okay?
12: Ja, Triathlon ist auch okay.
3: Es ist super erfrischend, wie ehrlich die Kinder einfach sind. Paul gewinnt in seiner Altersklasse und fasst das gut zusammen.
14: Aus dem Wasser bin ich als Dritter gekommen.
13: Und dann angekommen als?
14: Erster.
3: Bei den Mädchen gewinnt in dieser Altersklasse Anna die Goldmedaille. Und bei der Frage, was sie in dem Sport mal erreichen will, wieder erfrischend ehrlich.
14: Keine Ahnung.
3: Chiara, völlig ausgepowert, darf auch richtig stolz sein auf sich.
15: Was mich sehr begeistert hat, das war mein zweiter Triathlon und ich wurde auch Zweite.
3: Besonders bemerkenswert, danach sind alle wieder gute Freunde.
2: Schön. In der Tischtennis-Bundesliga spielt der 1. FC Saarbrücken TT gerade gegen den SV Werder Bremen. Es steht 1:1 nach Spielen. Ergebnis und Zusammenfassung sehen Sie dann morgen Abend hier im aktuellen Bericht. Für heute war es das vom Sport und Sonja ist wieder dran.
16: Vielen Dank, Anne. Wer sich beschwert hat, dass der Herbst so plötzlich gekommen ist, der kann noch mal alles zurücknehmen. Jonas Degen hat ein kleines Sommer-Comeback für Sie. Ihnen noch einen schönen Abend. Tschüss.

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0: So kann man nicht mit Beschäftigten umgehen. Das Einzige, was Bosch jetzt macht, unsere Führungsspitze ist, schmeißt die Leute raus.
1: Wir haben uns hier mit meinem Team darauf spezialisiert, an Oldtimer zu arbeiten.
2: Ich habe tatsächlich immer nur an Autos gearbeitet und das war schon sehr emotional, mit meinem Sohn zusammen zuzugucken, wie das letzte Fahrzeug vom Band rollt.
3: Mein Sohn hat natürlich Bezug zu Autos und dann ist es halt jetzt so geendet, dass ich ihm eine Kart gekauft habe. Fährt schon ganz flott für sein Alter.

0: Wir sind führend im Bereich natürlichsprachige Assistenzsysteme und unsere KI-Anwendungen laufen derzeit in über 20 Millionen Fahrzeugen und Systemen weltweit. Hey Audi, welche Sehenswürdigkeiten gibt's in Saarbrücken?
1: Saarbrücker Schloss in Saarbrücken-Mitte. Möchtest du die Zielführung starten?
0: Ja.
1: Okay, ich starte die Zielführung.
0: Jeder hat Einflüsse aus seiner Kindheit mitgenommen und klar, der Knight Rider ist ein ganz großer Einfluss.
2: Ein Auto, ein Computer, ein Mann. Knight Rider.
0: Es ist erstens eine kleine Spielerei, zu gucken, ob wir das hinkriegen, ob wir es schaffen. Ich meine, die Sprachsteuerung funktioniert ja wunderbar. Und das Beste wäre jetzt halt ein wirklich denkendes System oder ein verstehendes System, wie es halt in dem damaligen Kit halt drin war.
3: Ich bin gern bereit, Ihre Fragen zu beantworten.
0: Also ein Auto, ein System, mit dem du dich ganz natürlich unterhalten kannst, als würde jemand auf dem Beifahrersitz sitzen. Hey Audi, gibt's eine KI-Firma in Kirkel?
1: Laut ChatGPT in Kirkel gibt es keine KAI-Firma, aber in Neunkirchen, nicht weit entfernt, gibt es die Ergo-Versicherung KAI-Uwe Bach. Möchten Sie dorthin navigieren?
0: Nein, abbrechen.
4: Wie man sieht, läuft hier noch nicht alles rund. Das ist halt ein Testfahrzeug. Deshalb geht es jetzt auch wieder zurück in die Firma.
0: Hier ist der Targetraum mit unseren Teststationen. Das ist eigentlich streng geheim, man dürfte nicht filmen, aber ich nehme mich trotzdem jetzt mal mit.
4: Dieser Raum beinhaltet Testgeräte, auf denen wir die Software entwickeln, also einmal vortesten und sie dann, wenn sie stabil läuft, in die Fahrzeuge bringen und dort die Testreihen fortführen. Natürlich müssen wir uns vor Spionage schützen, das ist heutzutage allgegenwärtig. Daher ist der Raum verschlossen, hat auch keine Fenster und wir dürfen auch nicht mehr zeigen, als wir jetzt hier sehen.
5: Spaß macht meinen Job mir sehr. Ich habe schon das Gefühl, dass wir hier viel als Team zusammenarbeiten, gerade die einzelnen Abteilungen übergreifen. Ist ja auch wichtig, wenn man gemeinsam, ich meine, alle haben das gleiche Ziel, alle wollen zusammen Getriebe hier bauen.
6: Was ich am Anfang gemerkt habe, ist, es gab eine Störung, ich bin zur Anlage und habe mit dem Betreiber vor Ort gesprochen, was ist das Problem. Habe einen Lösungsansatz gehabt, der dann nicht umgesetzt wurde. Dann kam mein männlicher Kollege, der hat genau das Gleiche gesagt wie ich und plötzlich wurde es gemacht. Ich habe aber recht schnell mit der Zeit gemerkt, dass es einfach vielleicht Vorurteile gegenüber Frauen sind. So gerade in der Technik, ja, sie hat ja gar keine Ahnung, was will sie mir da jetzt sagen. Aber ich habe, und auch die Abteilung oder der Betreiber hat, glaube ich, recht schnell gemerkt, okay, sie weiß davon, was sie redet. Also ich habe die Erfahrung gemacht, je länger ich jetzt hier in einem Unternehmen war und irgendwann war vielleicht, gerade am Wochenende, war vielleicht nur ich da und musste dann sagen, okay, jetzt wird so und so gemacht. Und das hat dann zum Erfolg geführt und dann haben sie irgendwann gemerkt, oh, die kann ja doch was oder die weiß ja doch, von was sie redet. Und plötzlich hat man gemerkt, wie es halt so ein Umdenken gab.
7: Genau, so war es eigentlich besprochen, Samstag, Sonntag, nichts.
6: Ich würde mir auf jeden Fall wünschen, dass es ZF noch ganz lange gibt, dass es vielleicht hier wirklich jetzt ein Unternehmen für mich gibt, bei dem ich in Rente gehen kann.
8: Beim Autozulieferer ZF haben sich Betriebsräte und Management auf einen Zukunftsplan geeinigt. Wie das Unternehmen mitteilte, wird die Antriebssparte, zu der auch Saarbrücken gehört, nicht abgespalten. Die Mitarbeiter müssen aber Einschnitte bei der Bezahlung hinnehmen.
5: Die Stimmung ist gemischt, würde ich sagen. Zum Teil eher negativ natürlich, weil gewisse Einbußen finanzieller Art beispielsweise jetzt eventuell uns im Standort Saarbrücken treffen könnten. Aber zum anderen auch positiv, jetzt wo die Neuigkeit raus ist, dass die Division E nicht verkauft wird oder nicht abgestoßen wird, ist natürlich schon auch eher eine positive Nachricht. Dass wir Abstriche machen müssen, dass das kommen wird. Ich denke, da brauchen wir uns nichts vorzumachen. Das war irgendwo klar. Und ich bin halt der Meinung, dass wir nicht vergessen dürfen, dass wir immer noch im Vergleich vielleicht zu anderen Sparten, sei es jetzt die Pflege oder die Erziehung, verdienen wir in der Industrie immer noch sehr gutes, sehr viel Geld.
6: Ich Ich weiß nicht, ob es an der Automobilindustrie liegt, aber die Menschen, mit denen man arbeitet, ticken irgendwo so ein bisschen gleich. Also man kann die Ford und die ZF vielleicht jetzt nicht direkt miteinander vergleichen und doch irgendwo findet man sehr viele Parallelen zueinander. Und ich habe mich bei Ford sehr wohl gefühlt, ich fühle mich hier sehr wohl und hoffe, dass ich hier noch lange bleibe. Und ja, dementsprechend jetzt woanders hinzugehen, möchte ich nicht.

0: So, haben wir schon drüber gesprochen. Grill fehlt noch.
1: Ja, genau.
0: Großes Problem bei den Sachen ist halt, den Originalgrill aufzuarbeiten. Ist aufgrund der Umweltauflagen in Deutschland fast nicht mehr möglich, weil es keine Verchromerbetriebe mehr gibt oder nur noch sehr wenige. Und wenn, ist das fast unbezahlbar. In den USA gibt es aufgrund der großen Liebhaberzahlen für diese Fahrzeuge die Teile noch als Reproduktionsteile. Jetzt haben wir aber ein neues Problem. Durch das Handelsembargo mit Russland werden Teile nur noch in die EU verschifft, die nachweislich keine Stahlbestandteile aus russischer Fertigung haben. Und wenn der Hersteller das nicht bescheinigen kann oder es klar ist, dass sie aus russischer Fertigung sind, liefern die Lieferanten aus den USA nicht mehr her. Und da stehen wir jetzt und haben das Problem. Ja. Da bleibt dann entweder nur die Aufarbeitung oder die Hoffnung, dass es irgendeine Möglichkeit gibt, das noch aus den USA zu besorgen.

0: großes Thema war ja noch Auspuffanlage gewesen. Die haben wir ja komplett neu gebaut, von Anfang bis Ende. Der Auspuff hat hier jetzt eine richtige Biegung, dass hier richtig zwischen dem Auspuff und Karosserie Platz ist. Hier an der Stelle sieht man noch, wo der alte Auspuff an die Karosserie angeschlagen hat. Das geht natürlich gar nicht. So. Im weiteren Bereich wurde hier neuer Topf eingebaut. Dann geht es hier hinten geht's an die Verteilung in den Außenbereich. Das wurde auch neu angefertigt. Diese Endrohre sind mit der Biegemaschine in Form gebogen worden und alles wurde dann angepasst. Der Bremsschlauch, der ist jetzt auch seit langem ist er jetzt gekommen. Da hat man ja ganz viel Recherchearbeit, bis man mal den richtigen hatte. Und jetzt ist er endlich vor Ort und da können wir das jetzt auch final beenden, dass das Fahrzeug so von der Technik her fast fertig ist. Und endlich was einfach geht. Wir haben das Holz wieder aufbereitet, was vom Aufwand her schon krass war. Eigentlich hätte man es neu machen müssen, aber dann passt das neue Holz leider nicht zu diesem Oldschool-Look. Und da haben wir halt mit allen Mitteln versucht, das Holz zu retten. Und dann kam dieser Bootslack zum Einsatz, der halt sehr resistent ist gegen all Witterungseinflüsse, Salz, Wasser, bis so eine Glanzschicht jetzt erreicht wurde, wie man jetzt hier so sieht. Das sind ja so handgefertigte Fahrzeuge, wo viele verschiedene Anbieter ein Auto zum Schluss ergeben. Das erschwert das Ganze natürlich. Man kann hier nicht eine Fahrgestellnummer in den Computer eingeben und dann kommt die Teileliste und das wär's Paradies. Ist aber in dem Bereich nicht so. Das ist halt oft eine Herausforderung. Das bedeutet, Recherche, Recherche, Recherche nach Teile. Das ist noch relativ gut gegangen. Wir hatten Fahrzeuge, da geht das über Jahre. Beispiel da drüben habe ich einen Mercedes stehen. Da bin ich schon seit 8 Jahren bin ich dran. Und der ist immer noch nicht fertig.
1: Toyota Supra ist soweit jetzt fertig. Hinten hatten wir das letzte Mal die Heckklappe demontiert, die originale, die ja auch sehr schwer war. Dementsprechend haben wir hier jetzt die Carbon-Heckklappe eingebaut mit einer integrierten Plexiglas- bzw. nennt sich Makrolon-Scheibe. Die bringt halt eine Gewichtsersparnis, ich würde jetzt mal einfach sagen, von bestimmt 60%. Gut, dann schalten wir mal gerade noch das Licht durch, gucken, ob alles funktioniert.
0: Einmal Standlicht. Ja, Abblendlicht, Fernlicht, Blinker links, rechts. Ja, ja, Warnblinker. Okay, funktioniert alles.
1: Das Lenkrad ist jetzt mal drin, dass man fahren kann. Und die Carbonteile, die müssen leider noch ein bisschen auf den Einbau warten, weil das Auto dann noch zu einer anderen Werkstatt geht, die den HiFi bzw. den Soundausbau macht. Und da dementsprechend dann noch Displays etc. reinkommen. Und das macht jetzt dann halt keinen Sinn, das Carbon, die ganzen Carbonteile einzubauen, wenn sie eh nochmal raus müssen. Ansonsten würden wir jetzt auf die Probefahrt gehen,

0: Wichtig ist am Schluss bei der ganzen Geschichte eine wirklich längere Testphase des Autos bei Nachtfahren, um zu sehen, funktioniert die Beleuchtung, leuchtet die Straße richtig aus, geht wirklich alles, funktionieren alle Details an dem Wagen. Und dann wird er erst dem Kunde übergeben, dass der Kunde ja nicht der Beta-Tester ist, sondern ein wirklich funktionierendes Fahrzeug hat, mit dem er dann auch Spaß hat in der Saison.
1: Es ist nach wie vor wichtig, Menschen persönlich kennenzulernen. Händeschütteln ist unersetzlich. Das erreichen wir am besten und am effektivsten über Messen. Und darauf bereiten wir jetzt gerade vor. Mein Kollege Thomas und ich.
2: Das sieht gut aus. Logo ist drauf.

0: So, dann bleiben wir hier.
1: Gemacht. So. Ja, passt.
0: Nice. Oh. Hat geklappt.
1: Ja.
0: Wir bringen unsere Ideen hierher, präsentieren sie.
2: Wir haben hier einen Prototyp. Mit diesem Prototyp kann man Bedienungsanleitungen einfacher zugänglich machen.
0: Jeder, der einen Mietwagen oder ein fremdes Auto modernerer Bauart einsteigt und bedienen soll, der weiß, er braucht erstmal ein paar Kilometer, bis er die für sich wichtigen Informationen oder die für sich wichtigen Funktionen so drin hat, dass er sich damit auch sicher im Straßenverkehr bewegen kann. Insofern ist das sogar ein Sicherheitsfeature, weil man dann nicht suchen muss, sondern einfach fragen kann. Du kannst auf den Knopf zeigen und kannst sagen, was macht dieser Knopf, ja, oder wie schalte ich die Klimaanlage ein oder wie kann ich ein anderes Radioprogramm finden. Das ist insbesondere dann wichtig, wenn das Auto ja kaum noch aus Knöpfen besteht, sondern mehr aus Oberflächen mit touchsensitiven Befehlen oder touchsensitiven Sensoren.
3: Save this position as waypoint 4.
0: Also der Kollege macht gerade eine Programmierung per Hand. Das ist das Besondere daran, dass man keine Programmierkenntnisse mehr haben muss, um einen Arm, so einen Roboterarm zu programmieren. Du positionierst den Arm, sagst, das wäre der Punkt 1, gehst zur nächsten Position, speicherst die nächste Position, alles per Sprache und sagst ihm dann, okay, jetzt lass laufen und dann läuft das Programm durch. Jetzt im Industriekontext ist das schnelle Einpassen in Produktionsabläufe, dass Produktionsabläufe vielleicht im Aufbau sind und man noch nachsteuern muss, dafür wäre es interessant. Und daher ist Sprache, wie gesagt, die einfachste Schnittstelle zur Bedienung von Geräten und das ist unserer Meinung nach die Zukunft, ja.

0: Kontakten. Ob der Stand jetzt voll ist, sagt nichts darüber aus, wie die Qualität der Kontakte ist. Wie wirkungsvoll die Messe tatsächlich war, sehen wir eh erst im Nachgang, wenn sich denn dann die Folgegespräche entwickeln.
1: Also aktuell glaube ich, aufgrund dessen, was Ford so mit ihren Fahrzeugmodellen vorhat und in welche Richtung sie gehen wollen, was man so hört und sieht und wo ich so ein bisschen nachgelesen habe, glaube ich, ist es für den ganzen Konzern, nicht nur in Saarlouis, ein Sterben auf Raten.
2: Was passiert mit den gut 3.800 Ford-Mitarbeitern in Saarlouis, wenn an dem Standort nach 2025 keine Autos mehr gebaut werden?
3: Bis Ende des Jahres 2032 sollen in Saarlouis 1.000 Arbeitsplätze erhalten bleiben. Beschäftigte können das Unternehmen auch über ein attraktives Abfindungsprogramm vorzeitig verlassen. Außerdem werden Altersteilzeitmodelle angeboten und eine Transfergesellschaft finanziert.
1: Ja, eine Abfindung war tatsächlich der Grund, zu sagen, okay, ich verlasse das Werk nach der langen Zeit. Ich hätte ja auch mich für die Ford 1000 melden können. Aber halt mit der Angst dann in 7 Jahren, wenn ich 56 Jahre alt bin, dann nochmal vielleicht auf der Straße stehen, nicht zu wissen, gibt es dann überhaupt eine Abfindung, wie viel gibt es. Ja? Dann nochmal durch das hohe Alter nochmal vielleicht sich neu zu bewerben, irgendwas Neues anzufangen. Aktuell befinde ich mich in dieser Transfergesellschaft. Also ich bekomme da jetzt in dem Monat halt die Unterstützung vom Arbeitsamt, dieses Kurzarbeitergeld und diese Zuzahlung von Ford. Hätte ich mich entschlossen, mich weiterzubilden, würden jetzt die ersten Maßnahmen losgehen, jetzt im Dezember.
4: Ja. Hallo Markus.
5: Ja.
4: Hi,
5: hallo.
4: Wie geht's?
5: Gut,
4: du
5: selbst?
4: Ja, gut.
5: Alles gut überstanden?
4: Bisher. Ja, bisher ganz gut überstanden. Ja. Komm gerade von der Transfergesellschaft, genau, meine Gespräche jetzt geführt, genau, wollte mal ein bisschen kurz Hallo sagen nochmal, vielleicht ein bisschen, wie es bei mir weitergeht so.
6: Am Ende des Tages ist es für die Beschäftigten, wie auch immer, ein Riesenschritt gewesen, jeder musste seine Entscheidung treffen, konnte aber auch eine Entscheidung treffen, muss man sagen. Und jetzt ist es natürlich für viele die Phase dessen, dass sie was Neues beginnen müssen in der Transfergesellschaft, aber auch bei den 1000, die hier sind, müssen auch ihren Arbeitsplatz wechseln. Und die Mitarbeiter berichten natürlich, die Kollegen, unterschiedlich. Für sie ist es letztendlich alle eine Umstellung und da gehen die Menschen unterschiedlich damit um. Für den einen ist das ein bisschen einfacher, für den anderen doch deutlich schwieriger. Letztendlich ist es für alle eine große Veränderung.
1: Ich wollte halt jetzt was Langfristiges für mich finden und da kam halt so der öffentliche Dienst irgendwie in Frage, wo man halt auch mit Leuten zu tun hat. Ja, und so kam es dann, dass ich dann Anfang des Jahres ein Vorstellungsgespräch hatte beim Innenministerium, also beim Polizeilichen Ordnungsdienst, beim Landespolizeipräsidium. Da hatte ich dann ein Vorstellungsgespräch, das lief ganz gut.
7: Am 2. Januar ging es los, kleine Vorstellrunde. Und dann ging es auch schon direkt mit dem Strafgesetzbuch, das Polizeigesetz, also all das, was für unsere Ausbildung notwendig ist. Und jetzt in der zweiten Woche dann die Einkleidung.
8: Andreas, genau, richtig.
9: Ich bin die Claudia Lappell. Dürfen wir uns zusagen?
7: Ja, natürlich, klar.
9: Ist alles ein bisschen locker.
7: Ja.
9: Dann fangen wir mal an.
7: Alles klar. Heute dann meine Ausrüstung bekommen, sodass ich dann Anfang April dann den Dienst antreten kann.
9: So, da habe ich schon alles soweit vorbereitet. Können wir die Jacke kurz ausziehen.
7: Das ist genau das, was ich schon immer mal machen wollte, ja, aber nicht die Möglichkeit hatte. Jetzt habe ich die Möglichkeit bekommen und bin sehr froh, dass das geklappt hat.

0: lieber Kollege Wollinger, erstmal danke, dass Sie herkommen sind. Ich mache gehielt was, ich hätte mal viele mehr gewünscht, oder? Das gebe ich ehrlich zu. Und das ist das, was ihr, glaube ich, und wir alle den anderen, die vielleicht noch nicht den Weg so dahergefunden haben, auch verständlich müssen, aber jeder, der nicht am Schluss sich dafür hinstellt, spielt mit seinem Arbeitsplatz bei Bosch in Homburg. Das muss jedem klar sein.
1: Naja, seit Montag verhandeln wir ja. Es ist absolut schwierig, das, was wir auch erwartet haben. Wir sind in vielen Positionen meilenweit auseinander. Und das Schlimme daran ist, dass das Unternehmen bei jedem Treffen, das wir haben, oder fast jedem Treffen, immer wieder Nachforderungen stellt.
2: Bosch hatte im Herbst drastische Einschnitte beim Personal angekündigt. Das Management wollte in Homburg ursprünglich die Hälfte der rund 3000 Jobs abbauen und die Autoteilefertigung im Werk West schließen. Gestern dann endlich eine bessere Nachricht.
3: Bis zum Jahr 2032 gäbe es Beschäftigungszusagen. Allerdings sollen von den rund 3000 Mitarbeitern immerhin 1000 gehen. Das soll freiwillig über Abfindungen oder Altersteilzeitprogramme erreicht werden.
4: Ich bin persönlich nicht damit zufrieden. Ich hätte mir gewünscht, es wäre weniger. Es wäre auch vermessen zu sagen, dass ich damit zufrieden wäre.
5: Nur nach Osteuropa gehen, nur nach China gehen.
6: Das vielleicht so im Schnellen.
4: Aber wir haben es geschafft, trotzdem Arbeitgeber 360 Arbeitsplätze abzuringen von seinem Plan. Und dass wir die Zeit nutzen, dass wir es über tatsächlich sozialverträglich hinbekommen und nicht in betriebsbedingte Kündigung laufen. Damit bin ich zufrieden. Aber langfristig haben wir weit um die 2000 Beschäftigte ihren Arbeitsplatz bei Bosch in Homburg weiter gesichert. Und es gibt die Perspektive, dass Homburg bleibt, unsere Kampagne auch greift und dass Homburg eine Perspektive hat, in Bosch-Konzernen in Deutschland auch weiterhin zu fertigen. Ich bin froh, dass wir eine Regelung gefunden haben, weil ich mir das immer gewünscht habe, dass es dann, wenn vielleicht meine Ära zu Ende geht als Betriebsrat, es nicht zu Ende geht mit, dass dieses weggeschlossen wird. Und da bin ich mit mir selbst so im Reinen, dass ich das mit meinen Kolleginnen und Kollegen zusammen geschafft habe, dass wir eine Perspektive an Zukunft, weil das hat mich angetrieben die letzten Jahre. Aber eins ist sicher, ich muss etwas kürzer treten und ich glaube, meine jungen Kolleginnen und Kollegen, die sind so weit, dass sie das auch können. Ich bin stolz auf die, wie sie auch in diesen Verhandlungen, in diesem Verhandlungsteam mit mir das zusammen gemacht haben. Respekt, Hut ziehe ich vor meine Kollegen und ich schaue jetzt, was ich mache und ich kann mit Zufriedenheit so sagen, soll es gut sein.

0: Fahren. Er hat immer öfter gesagt, er will fahren gehen und da haben wir uns informiert und dazu entschloss, ihm ein eigenes Kart wegen der Größe zu kaufen.
1: Ja.

0: Was machst du mehr, bremsen oder Gas geben?
1: Gas geben.
0: Normal geht das so mit 6, 7 los. Aber deswegen sind wir auch sehr dankbar, dass wir auf verschiedenen Strecken wie hier zum Beispiel fahren dürfen. 4 Jahre ist schon sehr jung.
2: Und wir fahren aus Sicherheitsgründen natürlich nur, wenn wir alleine auf der Strecke sind und sonst niemand fährt.
0: Wer will immer gewinnen? Ich meine, deswegen ist auch schon sein erster Unfall passiert, gell?
1: Weil hier? Papa,
0: hier, ne? Da hatte Papa dich...
1: Da vorne?
0: Was ist da passiert?
1: Da hast du mir nicht Platz gemacht.
0: Ja, er sagt, ich habe ihm keinen Platz gemacht.
3: Was sagt die Rennleitung?
0: Ich habe ihn hier schon ein gutes Stück vorher überholt. Und er wollte halt unbedingt vorbei und hat nicht bedacht, dass hier da hinten eine 180-Grad-Kurve kommt. Schön festhalten. Das kommt von ihm aus. Ne? Also er sieht ja das, dass man das immer machen muss. Und das hat er auch verstanden, dass das dazugehört.
1: Ja. Und ich halte das manchmal fest. Ja.
0: Warte, jetzt. Komm mal Luft rein und Benzin rein, ne? Das gehört einfach dazu.
1: Ja.
0: Und das hat er verstanden und deswegen hilft er. Man gibt schon.
4: Er hat uns sein Kart ganz alleine angemacht. Das erste Mal, er stellt sich nicht an, macht immer so und das Ding ist an.
0: Dann waren wir verblüfft, ja. Unbeschreiblich, ne?
1: Ja, ist wirklich unbeschreiblich.
0: Weil die Zeit zusammen verbringe mit selben Hobby und so, das ist halt schon wunderschön. Ne? Und er mag's, ich mag's oder wir mögen's alle gar, der Motorsport. Was wünscht ihr zum nächsten Geburtstag?
1: Ein neuer Motor.
0: Und warum?
1: Weil der andere Motor langsam ist.
0: So langsam ist?
1: Ja, manchmal war der verdammt schnell. Aber jetzt ist er so langsam.
0: Ja, jetzt gibt es einen neuer, der mehr PS hat und damit du schneller bist, ne?
1: Ja.
0: Und dann geht's richtig ab.
1: Ja, da muss er ein bisschen aufpassen.
0: Da muss er aufpassen, ne?
1: Ja, das soll nicht an der Wand da vorne fahren.
5: Ja, ich bin jetzt tatsächlich in einem KI-Unternehmen gelandet. Das hätte ich selbst vielleicht auch nicht so gedacht, weil der vorbestimmte Weg, der von meiner Familie so gelegt wurde, war eher in die Industriefertigung zu gehen.
6: Junge, geh doch ins Hüttenwerk oder geh doch zur Ford. Dort kannst du lernen, dort arbeitest du, dort gehst du dann in Rente. Es hat sich herausgestellt, dass ich nicht der richtige Charakter für so einen eingefahrenen Spezialistenweg bin.
5: Ich war schon vieles. Ich habe im Musikladen gearbeitet, ich bin Musiker, ich war Mechatroniker, ich war Offizier bei der Bundeswehr und jetzt arbeite ich in einem KI-Unternehmen. Also ich bin, denke ich, für den Wandel in der Autoindustrie doch ganz gut aufgestellt.
6: Aktuell als Zulieferer in der Autoindustrie wandelt sich auch das Saarland, weil Ford geht weg, ZF ist immer wieder am Wanken und das Saarland an sich hat ja auch von politischer Ebene und von wirtschaftlicher Ebene einen neuen Kurs gesetzt. Wir wollen KI-Standort werden. Im besten Fall ist KI nicht das System, das mir Dinge wegnimmt, sondern das mir Dinge abnimmt, und zwar unterstützend. Dabei geht es natürlich um wiederkehrende Dinge. Bestes Beispiel, ich habe einen täglichen Pendelweg mit meinem Fahrzeug und komme an einem Wertstoffhof vorbei, der unangenehme Gerüche ausstößt. Und dann merkt sich das System, dass ich in der Situation immer die Umluft umschalte oder die Fenster hochfahre, je nach Situation, und fängt an, das abzuspeichern als eine Routine und ruft das dann in der Situation immer wieder ab. Das heißt, ich fahre dort vorbei und die Fenster gehen hoch, die Umluft wird umgeschaltet, sodass ich von den Gerüchen gar nicht beeinträchtigt werde.
7: Da ich feststelle, dass Sie sich in einer übermüdeten, reizbaren Stimmung befinden, darf ich vorschlagen, dass Sie das Auto auf die automatische Steuerung umschalten, der Sicherheit wegen.
5: Was wir damals beim Night Rider und beim Kick gesehen haben, ist, wir sind sehr nah dran, auf jeden Fall viel näher, als wir es vorher waren. Das dauert jetzt wirklich nicht mehr lange. Die Frage ist jetzt eigentlich nur, wer gibt es in Auftrag? Also in Zukunft wäre es sogar möglich, dass wir mehrere oder dass noch mehrere Sensoren im Fahrzeuginnenraum verbaut werden, die auch den Fahrer filmen und Vitaldaten erfassen und das auch mit einfließen lassen.
8: Die nächste Generation dieser Systeme wird auch in der Lage sein, dem Benutzer emotional zu begegnen. Ja? Also in einer schwierigen Situation vielleicht gezielt sich zurückzunehmen, gezielt unterstützend aktiv zu werden, in einer emotional sehr positiven Situation vielleicht was ganz anderes zu machen. Also das sind so die nächsten Stufen.

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0: Ich bin absoluter Fan, großer Fan von der Musik von Rick Springfield aus den 80ern, Jessie's Girl, hier auf SR3. Guten Morgen. Gestern war der erste Reisetag. 112 SR3-Hörerinnen und Hörer in einem Flieger von Saarbrücken nach Brindisi, nach Apulien, dann schön dort ins Hotel. Ist auch so ein schlechtes Hotel, ist ein schönes. Dort gab es einen Sektempfang und dann konnte man erstmal so ein bisschen sich akklimatisieren und hat ein bisschen Zeit am Pool verbringen können und abends dann eine Begrüßungsshow am Pool mit Michael Friemel und Oliver Hottong. Das Programm geht weiter und Sie erleben das entweder hier bei uns im Programm auf SR3, da melden die beiden sich ja immer wieder aus Apulien, oder über sr3.de. Dort gibt es nämlich ein komplettes Reisetagebuch mit vielen Bildern zum neidisch werden.
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0: Wetter auch nicht schlecht, Tim Steger, in Apulien, oder?
2: Ja, da kann man nicht meckern. Also viel Sonne und Temperaturen in der Spitze nachmittags so um 30, 31 Grad. Tiefstwerte so um 23, 24 Grad. Ist fast ein bisschen lau, aber ansonsten Sonne von früh bis spät sehr überschaubar und vom Feinsten, würde ich sagen.
0: Aber verstecken müssen wir uns im Saarland heute auch nicht. Das wird auch toll.
2: Ja, ganz richtig. Also manchen ist ja 30, 31 Grad schon ein bisschen zu heiß. Obwohl am Freitag werden wir auch hier die 30-Grad-Marke knacken. Heute zwar noch nicht, da werden wir wahrscheinlich so nachmittags so bis zu 24 Grad immerhin erreichen. Im Hochwald um die 20 Grad, aber ein paar mehr Wolken. Dafür bleibt es auch trocken. Hier und da wird sich am Nachmittag auch die Sonne immer öfter zeigen können. Wir haben es ja auch mit Hochdruckeinfluss zu tun. Und das wird auch in den nächsten Tagen dann so weitergehen. Bedeutet auch Donnerstag trocken bei bis zu 26 Grad. Morgens vielleicht schon ein bisschen Frühnebel. Die ersten Vorboten des Frühherbstes, aber ansonsten eher spätsommerlich und wie gesagt am Freitag schon fast wieder ein bisschen schwül, auch trocken und auch übers Wochenende geht es ähnlich weiter. Samstag ein paar Schauer, Sonntag wieder trocken, Samstag vielleicht nur bis 26 Grad, meckern auf hohem Niveau. Am Sonntag sehen wir aber schon wieder die 30 Grad Marke, also da muss man gar nicht so weit wegfahren, auch hier im Saarland ist es schön
0: zu. Auch schön bei uns, genau. Tim Steger, danke dir.
2: Gerne doch.
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0: Viele Gitarren, mehrere Stimmen, eine schöne Melodie. Folk Rock der frühen 70er. Hier sind Steelers Wheel und Stuck in the Middle with You.

0: Kim Frank von Echt, 1990 damals. Heute ist er Videokünstler und kein schlechter. Echt mit Du trägst keine Liebe in dir. 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Die A6 Mannheim-Saarbrücken, in der Einfahrt Saarbrücken-Fechingen. Ein totes Tier auf der Fahrbahn. Fahren Sie vorsichtig ran. Es ist jetzt schon gut 10 Jahre her, als eine der wichtigsten Verkehrsachsen im Saarland plötzlich von einem Moment auf den anderen dicht war.
1: Stau, Stau, Stau. Die Fechinger Talbrücke ist dicht.
2: Zum Schutz von Leib und Leben ist das nötig gewesen, heißt es.
3: Jetzt hat das Ergebnis einer heutigen Überprüfung ergeben, dass wir sicheren Verkehr darauf nicht mehr gewährleisten können.
0: Das war im Frühjahr 2016. Da ist die Fechinger Talbrücke von jetzt auf gleich voll gesperrt worden. Seitdem wissen wir, sie muss neu gebaut werden. Und dafür laufen schon seit Jahren die Planungen. Und heute gibt es einen weiteren großen Schritt bis hin zur fertigen Brücke. Das Planfeststellungsverfahren, so heißt das, hat begonnen. SR3-Reporter René Henken ist bei mir im Studio. Guten Morgen, René.
4: Guten Morgen.
0: Was bedeutet das jetzt konkret?
4: Ja, jeder, der will, der kann sich die Pläne rund um den Neubau der Fechinger Talbrücke einen Monat lang anschauen. Das steht online oder eben in Papierform im Bürgerbüro der Autobahn GmbH im Rathaus Brebach. In der Zeit und auch noch 2 Wochen danach können dann von jedem Einwände gegen das Projekt dann eingereicht werden. Außerdem kann man sich eben rund um den Neubau dann auch dort informieren, genau wie auch gestern Abend auf der Infoveranstaltung in der Turnhalle in Brebach.
0: Wie war denn die Stimmung gestern Abend da? Ich könnte mir vorstellen, dass es schon sehr aufgeheizt war. Oder sagen wir mal, sind die Bürger jetzt mit den Plänen der Autobahn GmbH größtenteils zufrieden gewesen?
4: Also ich fand, es war wirklich sehr gesittet, wie es dazu ging. Das habe ich bei solchen Veranstaltungen auch oft schon anders erlebt. Klar, die Anwohner haben teilweise ihre Bedenken, absolut verständlich. Es geht ja auch um den Lärmschutz, um den Umweltschutz zum Beispiel. Trotzdem, die Bürger wissen eben auch, die Brücke, die muss neu gemacht werden.
5: Also es wird eine Veränderung geben und wir müssen uns das halt jetzt, wie gesagt, auch mal anschauen, wie das näher ist mit dem Lärm.
6: Ich wohne in Fechingen. Interessant, was auf uns zukommt.
7: Muss ich stundenfrüher aufstehen, stundenfrüher losfahren. Stellt sich wohin von 7 bis 14 oder 7, halb 8 da vorne. Geht ja nichts. Wie das Ding da gestwert hat, war genauso. Brauchen wir eine Stunde lang länger.
8: Für uns war das so, dass wir zufrieden sind, was wir gehört haben. Und Gemurmel ist immer irgendwo.
0: René, du hast jetzt auch alle Infos. Sag uns mal, wie soll es laufen mit den Bauarbeiten?
4: Ja, zuerst wird eine Brücke neben die aktuelle Fechinger Talbrücke gebaut. Deshalb verschiebt sich die Autobahn da auch um mehrere Meter. Diese Brücke soll bis 2031 fertig sein. Dann wird die alte Brücke, über die man jetzt auch drüber fährt, an der Stelle abgerissen und neu gebaut. Das dauert dann Stand jetzt bis 2033. Und gleichzeitig werden die Zufahrten neu und breiter gemacht, die dann zur Brücke führen. Die sind ja aktuell drunter und die werden dann nebendran gebaut. Dadurch soll es dann auch, weil die breiter sind, eben weniger Stau geben. Und insgesamt kostet das ganze Projekt Stand jetzt rund 170 Millionen Euro.
0: Stichwort Stau. Mit wie viel Stau müssen wir Autofahrer rechnen?
4: Ja, laut Autobahn GmbH wird so gut wie keinen Stau geben, zumindest auf der A6. Die bleibt nämlich dauerhaft in beide Richtungen mit jeweils 2 Spuren befahrbar, so wie jetzt auch. Außer mal an einem Wochenende könnte es passieren, wenn der Verkehr eben von der einen auf die andere Brücke muss, dass dann eben mal gesperrt wird. Das wäre aber wirklich sehr selten dann der Fall. Ja, und die L107, die soll immer nur wenige Tage gesperrt werden. Das ist ja die Straße, die unter der Brücke durchführt.
0: René, danke schön. Das Planfeststellungsverfahren, so wie es heißt, hat begonnen. Weiterer Meilenstein jetzt im Prozess um den Neubau der Fechinger Talbrücke.

0: der nächsten Gänsehaut ist es 7.32 Uhr.
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0: Tolle Musik nach Chicago. Jetzt die Kurznachricht mit Franziska Hans. Guten Morgen.
2: Guten Morgen. Wadefuhl verteidigt Russland-Sanktionen. Hintergrund ist der Anschlagsversuch mit einer Sprengstoffdrohne am Leipziger Flughafen. Die Bundesregierung hat Russland dafür verantwortlich gemacht und mit Sanktionen reagiert. Der Außenminister sagte, man dürfe Moskau nicht im Irrglauben lassen, dass sein Handeln ohne Konsequenzen bleibe. USA und Iran melden gegenseitige Angriffe. Das US-Militär attackierte nach eigenen Angaben in der Nacht Luftabwehrstellungen und Radarsysteme der iranischen Revolutionsgarden. Diese sagten, die USA hätten auch zivile Gebiete bombardiert und 11 Menschen getötet. Der Iran reagierte mit Angriffen auf US-Stützpunkte in der Golfregion. Geplante Reform der Einkommensteuer. Darüber will das Bundeskabinett heute entscheiden. Finanzminister Klingbeil will damit insbesondere Familien mit Kindern und Menschen mit kleinen und mittleren Einkommen entlasten. Insgesamt geht es um 10 Milliarden Euro. Bürgerhaus Burbach vorerst geschlossen. Grund ist nach Angaben der Stadt Saarbrücken ein Feuer, das gestern in der Damentoilette des Bürgerhauses ausgebrochen war. Der Brand wurde gelöscht, die Ursache ist aber noch unklar. Debatte über Elversberger Stadion. In einem Statement von Vertretern des Fußball-Bundesligisten SV Elversberg heißt es, es sei davon auszugehen, dass der Antrag für den Ausbau der Nordtribüne des Stadions vor der Entscheidung der Bauaufsichtsbehörde vollständig sein werde. Zuvor hatte die Gemeinde Spießen-Elversberg mitgeteilt, dass sie den Antrag für nicht genehmigungsfähig halte. Und Dortmund im DFB-Pokal weiter. Der Fußball-Vizemeister setzte sich mit 5:0 beim Oberligisten Hamburger EBC durch. Heute Abend spielt der FC Bayern beim Zweitligisten Osnabrück.
0: Franziska, danke dir.
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0: Insgesamt ruhig, heute Sonne und Wolken wechseln sich ab. Die Temperaturen 19 bis 24 Grad, geht auf 14 bis 10 in der Nacht zurück. Die bleibt trocken. Morgen der Donnerstag startet freundlich. Später zwar mehr Wolken, aber trotzdem noch weitgehend trocken bis 26 Grad. Freitag spätsommerlich, viel Sonne, schwül bis 30 Grad. Das Wochenende wird dann wechselhafter.
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0: Kurz nach 7:30 Uhr, A6 Mannheim-Saarbrücken. In der Einfahrt Saarbrücken-Fechingen ein totes Tier auf der Fahrbahn. A620 Saarlouis Richtung Saarbrücken zwischen Völklingen und Saarbrücken-Gersweiler staut sich auf 4 Kilometern. Im Moment 20 Minuten gehen verloren. In Saarbrücken Talstraße gesperrt zwischen Hardenbergstraße und Feldmannstraße wegen eines Feuerwehreinsatzes. Und unsere neuesten Blitzer in Neunkirchen in der Wellesweiler Straße. A8 Saarlouis Richtung Pirmasens in Höhe Sulzbach-Talbrücke und

0: in Saarbrücken in der Luisenthaler Straße. Haben Sie eine gute Fahrt und wenn was ist auf Ihrer Strecke, sagen Sie gerne Bescheid. Hier unter 0800 700 8000.
1: 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Guten Morgen.
0: Dean Martin und Nancy Sinatra singen zusammen Things. Dabei waren die gar nicht zusammen im Studio. Er hat schon 1962 aufgenommen. Und fünf Jahre später, hat dann Nancy Sinatra ihre Sachen eingesungen. Und dann hat man es einfach drüber gelegt. Zusammen gemacht, verheiratet sozusagen. Things jetzt hier für Sie auf SR3. Ich bin Frank Hofmann.
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0: Hier ist SR3. Einen schönen guten Morgen. Wir haben 7 Uhr und
1: 42. Zwischenruf.
0: Heute von Ralf Neuschwander von der Evangelischen Kirche.
2: Es gilt als eines der spektakulärsten Konzerte der Jazzgeschichte. Keith Jarrett 1975 in der Kölner Oper. Dabei ist so ziemlich alles schiefgelaufen, was nur schieflaufen kann. Erstmal ist an diesem Abend vorher noch eine Opernaufführung und die dauert gefühlt ewig. Deshalb kann Jarrett erst kurz vor Mitternacht starten. Dazu ist er völlig übermüdet und hat nebenbei noch Rücken. Und dann der Flügel. Sie haben ihm den falschen hingestellt. Viel zu klein, die oberen Register wie Blech und nur für Proben gedacht. Entnervt will er absagen, geht an die frische Luft und raucht eine Frustzigarette. Mit Engelszungen gelingt es der Veranstalterin, gerade 17 Jahre alt, ihn doch noch umzustimmen. Am Ende steht ein Auftritt, der bis heute zum Besten gehört, was an Jazzkonzerten je gespielt wurde. Solche vollkommenen Momente sind einfach nicht planbar. Klar, einiges schon. Standard, alltägliches, muss gar nicht schlecht sein. Aber die grandiosen Momente, die werden einem geschenkt, sind unkalkulierbar und überraschend. Für mich ist da der Hauch des Göttlichen zu spüren, Vorgeschmack auf sein Gottesreich, von dem Jesus mit geheimnisvollen Worten erzählt hat. Grandios, so wie in Köln, als Keith Jarrett aus einem vollendeten Chaos einen magischen Moment geschaffen hat.

0: 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Im Landkreis Saarlouis zwischen Saarwellingen und Hülsweiler ein Wildschwein auf der Fahrbahn. Ich wünsche Ihnen eine gute Fahrt. Passen Sie auf.
1: Ciao, ciao, Bambina.
2: Nein.
1: Du darfst nicht weinen.
2: Wir melden uns wieder von der SR3-Hörerreise in Italien.
0: Gestern sind sie gelandet, Michael Friemel und Oliver Hottong, plus ein Flieger voller SR3-Hörerinnen und Hörer. Tag 1 in Apulien.
3: Grüß dich, willkommen in Italien.
4: Vielen Dank.
3: Ein bekanntes Geräusch, das Rollen von Koffern.
5: Ja.
3: Hier sind, glaube ich, drei Antonios gerade damit beschäftigt, Koffer von unseren Hörerinnen und Hörern unten in die Busse reinzuschmeißen. Den Menschen gucke ich am allerliebsten zu, das sind so Handfeste. Der Blick ist noch so ein bisschen konzentriert bei dir gerade.
4: Was?
3: Dein Blick ist noch so ein bisschen konzentriert. Bist du schon entspannt?
4: Ja, so ziemlich. Jo, ja, jo.
6: Zum Glück bin ich, ja weiß Gott, nicht alleine hier. Ich bin umzingelt von 5 SR3-Hörerinnen und Hörern. Wo um Gottes Willen bin ich denn gerade gelandet?
7: Bei der Anne.
6: Bei der Gut, stand auch so im Prospekt. Also von daher, das Geld habe ich nicht umsonst ausgegeben.
3: So, such mal, in welchen Bus musst du?
7: Ich weiß es nicht, woher wissen wir das denn?
8: Hier steht jemand im gestreiften Hemd, der sieht aus, als hätte er Ahnung.
6: Was gibt's denn hier sonst noch? Haben wir schon irgendwas entdeckt?
9: Fußballplatz gibt's hier noch und dann gibt's noch Golf.
6: Spielt ihr Golf?
9: Nee, das ist was für alte Leute.
0: Nachher also mehr von der SR3-Hörerreise hier bei uns im Programm. Wir haben ja fast eine Standleitung zu Michael Friemel und Oliver Hottung nach Apulien. Am Samstagvormittag von 9 bis 12 gibt's übrigens auch Urlaubsradio hier. Pur, hier bei uns auf SR3.

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1: Der italienische Gegner hat es ihm wirklich schwer gemacht, aber Alexander Zverev hat sein erstes Spiel bei den US Open dann doch noch gewonnen im 5. Satz. Ist also eine Runde weiter. SR3, Ihnen einen schönen guten Morgen.

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1: Um 8 Uhr mit Stefanie Balle und diesen Themen. Gegen Ängste und Bedenken.
2: Also dort wird eine Veränderung geben und wir müssen uns das halt jetzt anschauen, wie das näher ist mit dem Lärm.
1: Autobahn GmbH erklärt den Neubau der Fechinger Talbrücke. Konsequenzen aus dem Drohnenangriff von Leipzig.
3: Das russische Generalkonsulat in Bonn wird zum 18. September geschlossen.
1: Außenminister Wadephul verteidigt die Maßnahmen gegen Russland. Und seit 55 Jahren Schutz für Frauen. Das Elisabeth-Zilken-Haus feiert unrundes Jubiläum. Das Wetter, Sonne, Wolken und mäßiger Wind bei maximal 24 Grad. Ab heute liegen die Pläne für den Neubau der Fechinger Talbrücke 4 Wochen lang zum Anschauen im Brebacher Rathaus aus. Auch online kann sich jeder über Zeitplan und geplante Baumaßnahmen informieren. Gestern Abend hatte die Autobahn GmbH zu einer Infoveranstaltung zum Thema geladen, was viele Betroffene oder einfach Neugierige nutzten, berichtet SR3-Reporterin Henken.
4: Mehr als 100 Besucherinnen und Besucher haben sich über die Pläne der Autobahn GmbH zum Neubau der Fechiner Talbrücke informiert. Es gab einige kritische Nachfragen, unter anderem zum Lärmschutz, dem Bauablauf und möglichen Grundstückskäufen der Autobahn GmbH. Dennoch lief die Veranstaltung sehr gesittet ab. Bis zum 1. Oktober kann sich jeder die Baupläne digital im Netz oder auf Papier im Bürgerbüro im Brebacher Rathaus anschauen. Bis Mitte Oktober besteht für jeden die Möglichkeit, digital Einwände gegen die Planungen einzureichen. Wenn alles nach Plan läuft, wird im nächsten Sommer Baurecht geschaffen. Ab 2028 sollen die Bauarbeiten beginnen. Anders als jetzt soll es dann 2 getrennte Brücken geben und breitere Zufahrtsstraßen zur A6. So erhofft sich die Autobahn GmbH weniger Stau. 2033 sollen beide Brücken fertig sein. Während der Bauarbeiten soll es laut den Verantwortlichen so gut wie keine Verkehrseinschränkungen auf der A6 geben. Lediglich die L107 müsse in dem Bereich mehrmals für wenige Tage voll gesperrt werden. Die gesamten Baukosten liegen bei 170 Millionen Euro.
1: Im Saarbrücker Stadtteil Burbach bleibt das Bürgerhaus vorerst geschlossen. Grund ist nach Angaben der Landeshauptstadt ein Feuer, das gestern in der Damentoilette des Gebäudes ausgebrochen war. Der Brand wurde von der Feuerwehr gelöscht. Die Ursache ist noch unklar. Eine Fachfirma wurde mit der Prüfung beauftragt, ob eine Gesundheitsgefährdung in dem Gebäude auszuschließen sei. Die Stadt Saarbrücken empfiehlt Menschen, die das Bürgeramt Burbach heute aufsuchen wollten, in das Bürgeramt City auszuweichen. Rund um die Neunkircher Verkehrsgesellschaft gibt es neue Entwicklungen. Dieses Mal stehen Vorwürfe im Raum, dass offenbar Zählungen zu Schwerbehindertenzahlen manipuliert worden seien, um höhere Ausgleichszahlungen des Landesamts für Soziales zu erhalten. Marco Karp mit den Einzelheiten.
5: Konkret lautet der Vorwurf, dass der Ex-NVG-Geschäftsführer Koch von einem Mitarbeiter gefordert habe, Zahlen zur Anzahl der Fahrgäste mit einer Schwerbehinderung zu manipulieren. Dem Saarländischen Rundfunk liegt eine eidesstattliche Versicherung eines Mitarbeiters, der diese Anschuldigungen erhebt, vor. Weil Schwerbehinderte kostenlos mitfahren, bekommt der Betrieb eine Ausgleichszahlung vom Land. Je höher die Quote liegt, desto mehr Ausgleichszahlungen erhält ein Verkehrsbetrieb durch das Landesamt für Soziales. Insgesamt ging es um rund 1,7 Millionen Euro an Rückforderungen für die Jahre von 2014 bis 2023, die der Verkehrsbetrieb inzwischen zurückgezahlt hat. Im Jahr 2021 führte das Landesamt zum ersten Mal eine eigene Zählung durch. Anlass für die Auswahl der NVG war insbesondere der auffällig hohe individuelle Erstattungsprozentsatz. Die Interimsgeschäftsführung der NVG habe im Juli erstmals von den Vorwürfen erfahren und danach Ermittler der Beraterfirma Teneo eingesetzt, um für Aufklärung zu sorgen. Koch hat sich dazu gegenüber dem SR nicht geäußert.
1: Das Bundeskabinett will heute die geplante Reform der Einkommensteuer auf den Weg bringen. Mit den Plänen von Finanzminister Klingbeil sollen vor allem Familien mit Kindern und Menschen mit kleinen und mittleren Einkommen entlastet werden. Insgesamt sollen sich die Entlastungen ab 2028 auf 10 Milliarden Euro jährlich summieren. Zur Gegenfinanzierung soll unter anderem die Reichensteuer für sehr hohe Einkommen früher greifen. Trotz sinkender Kinderzahlen klagen laut einer Umfrage 2 Drittel der Kitas in Deutschland über Personalmangel. Im Kita-Bericht des Paritätischen Gesamtverbands heißt es, rechnerisch fehlten 107.000 Beschäftigte, obwohl bundesweit mehr als 550.000 Kita-Plätze derzeit ungenutzt seien. Wo weniger Kinder kämen, schrumpften die Kita-Teams. Es fehlten Fachkräfte. Außerdem berichten 9 von 10 Einrichtungen von starker psychischer Beanspruchung des Personals. In knapp 44% der Kitas sei binnen eines Jahres mindestens eine Fachkraft aus psychischen Gründen gegangen. Bundesaußenminister Johann Wadephul von der CDU hat die neuen Strafen gegen Russland in der ARD als angemessen und notwendig bezeichnet. Am Abend hatte die Bundesregierung Russland für den gescheiterten Drohnenangriff am Leipziger Flughafen verantwortlich gemacht. Mehrere russische Einrichtungen in Deutschland müssen schließen.
0: Klar, hart, aber nicht überzogen, so ist für Wadephul die Reaktion der Bundesregierung auf den Angriff am Leipziger Flughafen, sagte er am Abend in den ARD-Tagesthemen. Man sei unglücklich darüber, dass Russland einen derart feindseligen Kurs gegenüber Europa und Deutschland eingeschlagen habe. Deutschland wolle zu Russland ein anderes Verhältnis, betont der Außenminister. Eine Reaktion sei aber notwendig gewesen. Jetzt muss unter anderem das russische Generalkonsulat in Bonn schließen. Die Kontrollen für Russen bei der Einreise nach Deutschland werden verschärft. Die Regierung sieht nach ersten Ermittlungen genügend Anhaltspunkte dafür, dass der russische Geheimdienst hinter dem Anschlagsversuch mit Sprengstoffdrohnen am Leipziger Flughafen steckt. Kein Einzelfall, hat Bundesinnenminister Alexander Dobrindt von der CSU am Abend betont. Er geht davon aus, dass Deutschland das Ziel weiterer sogenannter hybrider Angriffe aus Russland ist. Der Grünen-Fraktionsvize Konstantin von Notz begrüßt die Entscheidung der Regierung als lange überfällig. Kritik dagegen kam von den Linken und von der AfD. Deren Außenpolitiker Markus Frohnmeier sagte, es sei ohne weitere Belege zum jetzigen Zeitpunkt unseriös, Schuldige zu benennen. Jim Bob Nikschas, Berlin.
1: Die Reaktionen darauf aus Moskau sind keine Überraschung.
6: Kreml-Chef Putin hat die deutschen Strafmaßnahmen gegen Russland als schweren Fehler bezeichnet und von Beweisfälschung gesprochen. Putin warf der Regierung von Bundeskanzler Merz vor, ein innenpolitisches Manöver in Wahlkampfzeiten durchzuführen. Und der Kreml-Chef behauptete, der Kanzler habe das Vertrauen der Wähler verloren, da er die nationalen Interessen der Bürger nicht schütze. Zuvor hatte der russische Botschafter in Berlin, Netschajew, die Vorwürfe als unbegründet, absurd und dem gesunden Menschenverstand widersprechend bezeichnet. In einer Mitteilung der russischen Botschaft hieß es, dass die von der deutschen Seite angekündigten Maßnahmen eine beispiellose Eskalation der russisch-deutschen Beziehung darstellen würden und nicht ohne Folgen blieben. Das Außenministerium in Moskau kündigte eine Reaktion auf die aus seiner Sicht antirussischen Entscheidungen an. Beobachter halten eine sogenannte spiegelbildliche Reaktion für möglich. Demnach könnte das deutsche Konsulat in St. Petersburg oder kulturelle Einrichtungen in Russland von Einschränkungen oder Schließungen betroffen sein. Für das ARD-Studio Moskau aus Köln, Stefan Lark.
1: Die USA und der Iran haben sich im Kampf um die Kontrolle der Straße von Hormuz erneut gegenseitig angegriffen. Das US-Militär attackierte in der Nacht Luftabwehrstellungen und Radarsysteme der iranischen Revolutionsgarden. Der Iran reagierte mit Raketen- und Drohnenangriffen auf Jordanien, Kuwait und Bahrain. In diesen Staaten gibt es US-Militärstützpunkte. Seit 55 Jahren finden Frauen in Not Schutz und Hilfe im Elisabeth-Zilken-Haus in Saarbrücken. Heute Vormittag wird das etwas unrunde Jubiläum im Sarondo in Saarbrücken gewürdigt. SR3-Reporterin Karin Mayer.
7: Zwischen 50 und 70 Frauen finden im Durchschnitt im Elisabeth-Zilken-Haus Raum für einen Neustart. Sie können bis zu ein Jahr in der Einrichtung leben. Rund 900 Mal wurde im vergangenen Jahr zudem die Notschlafstelle Elle Friede genutzt. Das Elisabeth-Zilken-Haus ist eine Einrichtung des Sozialdienstes katholischer Frauen und nimmt seit 55 Jahren Frauen und Kinder in existenziellen Notlagen auf. Manche Betroffene haben ihre Wohnung verloren, andere kommen nach familiären Krisen oder Gewalterfahrungen in die Einrichtung. Dort werden die Bewohnerinnen im Alltag unterstützt oder bei Behördengängen oder finanziellen Fragen begleitet. Ziel ist der Weg zurück in ein selbstbestimmtes Leben, so heißt es in einer Pressemitteilung.
1: Die Deutsche Bahn beschäftigt derzeit im Saarland 76 Auszubildende. Das hat eine Sprecherin des Unternehmens dem SR mitgeteilt. Demnach macht jeder dritte saarländische Azubi eine Ausbildung in der Zugverkehrssteuerung, also in der Betriebszentrale als Fahrdienstleiter. Knapp jeder vierte werde zum Lokführer ausgebildet. Nach Auskunft der Deutschen Bahn studieren aktuell 5 Personen duales Bahningenieurwesen. Tennisprofi Alexander Zverev hat bei den US Open in New York die 2. Runde erreicht. Der 29-Jährige bezwang den Italiener Lorenzo Sonego in 5 Sätzen. Borussia Dortmund steht in der zweiten Runde des DFB-Pokals. Der Fußball-Bundesligist gewann gestern Abend beim Oberligisten Hamburger EBC mit 5:0. Heute Abend bestreitet Bayern München sein Pokalspiel beim Zweitligisten Osnabrück. Die zweite Pokalrunde wird am kommenden Samstag im Deutschen Fußballmuseum in Dortmund ausgelost. Und das war die SR-Info-Rundschau. Um 10 nach 8 übernimmt wieder Frank Hofmann. Guten Morgen.
8: Einen schönen guten Morgen.
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8: Sonne und Wolken heute im Wechsel, 19 bis 24 Grad. In der kommenden Nacht wenigstens 14 bis 10. Die Nacht bleibt trocken. Morgen, der Donnerstag, startet freundlich. Später ziehen dann Wolken auf, aber auch da eher trocken noch. 21 bis 26 Grad. Der Freitag sogar mit viel Sonne und bis zu 30 Grad. Aber man merkt, es sammelt sich Feuchtigkeit in der Luft, zunehmend schwül. Das Wochenende, das wird auch wechselhafter.
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8: Die A620 Saarlouis Richtung Saarbrücken zwischen Völklingen und Saarbrücken-Garsweiler 4 Kilometer Stau im Moment. Eine Viertelstunde geht verloren im Stau. Unsere neuesten Blitzer in Neunkirchen in der Wellesweiler Straße und auf der A8 Saarlouis Richtung Pirmasens, dort in Höhe der Sulzbach-Talbrücke sowie in Saarbrücken in der Luisenthaler Straße. Ich wünsche Ihnen eine gute Fahrt. Falls auf Ihrer Strecke auch irgendwas ist, eine Behinderung, ein Blitzer, ein Stau, geben Sie gerne Bescheid. Hier ist die Nummer 0800 700 8000.
9: 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Guten Morgen.
8: Ich bin Frank Hofmann. Haben Sie einen schönen Mittwoch.
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Alvaro Soler auf SR3. Russland ist für die Drohnen am Leipziger Flughafen verantwortlich. Das ist jetzt offizielles Statement der Bundesregierung. Und so eine Anschuldigung eines anderen Staates kommt nicht so häufig vor. Warum das außergewöhnlich ist und ob es Russland überhaupt beeindrucken könnte, darüber spreche ich gleich mit dem ehemaligen Russland-Korrespondenten Markus Ambale.

0: SR3 um 8 Uhr und gleich 21. Fachleute haben schon die ganze Zeit gesagt, die Drohnen am Leipziger Flughafen und in der Nähe, zum Teil mit Sprengstoff, die gehen auf das Konto von Russland. Und gestern Abend hat das zum ersten Mal auch die Bundesregierung klar gesagt, rund 4 Wochen nach dem Fund in Leipzig. Und Russland weist, das ist jetzt keine Überraschung, alle Vorwürfe von sich und sagt, Strafmaßnahmen sind ein deutlicher Fehler. Neben den deutlichen Worten aus Deutschland gibt es diese Strafmaßnahmen gegen Russland und unter anderem darüber spreche ich jetzt mit Markus Sambale im ARD-Hauptstadtstudio. Guten Morgen, Herr Sambale.
1: Hallo, guten Morgen aus Berlin.
0: Solche Reaktionen und Maßnahmen, das ist eine Wissenschaft für sich. Das läuft im Verborgenen, ist für uns Laien vielleicht nicht so einfach zu durchschauen. Sie haben da mehr Einblick. Erklären Sie es uns mal. Was ist da seit gestern zwischen Deutschland und Russland los?
1: Also die Bundesregierung wollte, nachdem sie gesagt hat, dass sie sicher ist, dass Russland hinter diesem versuchten Drohnenangriff steckt, reagieren. Und zwar hart, um zu zeigen, so geht das nicht. Wir lassen uns nicht gefallen, dass hier ein ausländischer Staat auf deutschem Boden einen Anschlag verübt. Aber wir wollen auch nicht die Lage eskalieren. Und so im diplomatischen Gebrauch, da gibt es so ein paar Möglichkeiten. Zum Beispiel, indem man, das ist jetzt beschlossen worden, ein russisches Generalkonsulat, nämlich das in Bonn, also ein Ableger der russischen Botschaft, dass man das schließen lässt, dass man auch das russische Haus hier in Berlin-Mitte, das ist offiziell ein Kulturinstitut der russischen Regierung, dass man auch das schließen lässt. Das klingt erstmal ziemlich harmlos, aber man muss wissen, die Bundesregierung vermutet, dass in diesen beiden Einrichtungen russische Agenten, russische Spione der Geheimdienste in großem Stil gearbeitet haben oder immer noch arbeiten. Und denen will man eben jetzt das Leben schwerer machen.
0: Es sollen auch Maßnahmen auf EU-Ebene noch beschlossen werden. Vielleicht können Sie dann so noch kurz ein Wort sagen.
1: Genau, die Außenminister der EU, die treffen sich heute in Irland. Der deutsche Außenminister Wadefuhl reist dahin und wird da seinen Kollegen nochmal erklären, warum die Bundesregierung eben sicher ist, dass Russland hinter diesem Angriff von Leipzig steckt und dass man auch da auf europäischer Ebene nochmal reagiert. Da könnte es darum gehen, nochmal weitere russische Unternehmen, russische Privatleute auf Listen zu setzen, dass man Einreisen verweigert und Konten sperrt.
0: Die Verkündung gestern kam jetzt vom Bundesaußenminister zusammen mit dem Bundesinnenminister. Warum nicht vom Kanzler?
1: Ich glaube, das war bewusst durchdacht. Man hat gesagt, wir wollen das ein bisschen runterkochen. Wir wollen das sehr sachlich und sehr unaufgeregt abhandeln. Wir wollen auch hier nicht irgendwie so einen Großkonflikt Mann gegen Mann, Merz gegen Putin irgendwie in die Welt setzen. Da hätte man natürlich einerseits starke Bilder gehabt. Andererseits, und das ist keine schöne Vorstellung, aber auch damit muss man sich beschäftigen. Diese russischen Angriffe, zum Beispiel mit Drohnen, die könnten ja sich wiederholen und weitergehen. Und sollte wirklich mal was Großes passieren, dann bräuchte man auch auf deutscher Seite noch eine Stufe, um das ein bisschen höher zu hängen. Das heißt, dass der Kanzler jetzt noch nicht aufgetreten ist, zeigt mir auch ein bisschen, man rechnet damit, dass das weitergeht und dass vielleicht irgendwann auch mal was passiert, wo sich der Bundeskanzler selbst äußern muss.
0: Noch ganz kurz, Sie waren auch mal Korrespondent in Moskau. Werden Putin die deutschen Beschlüsse überhaupt beeindrucken?
1: Ich glaube, beeindrucken ja, aber er wird sich nicht abbringen lassen von diesem Kurs. Das hat er auch angekündigt. Also sowohl der Krieg gegen die Ukraine als auch diese Angriffe, Cyberattacken, Spionage, Sabotage gegen Deutschland und andere europäische Länder, das wird vermutlich trotzdem weitergehen.
0: Die deutsche Reaktion auf die Drohnen am Leipziger Flughafen. Man macht Russland verantwortlich. Information von Markus Sambale aus dem ARD-Hauptstadtstudio. Haben Sie vielen Dank dafür.
1: Sehr gern.
0: Hier ist SR3, 8.25 Uhr und Sarah Connor.
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0: 8.31 Uhr, es ist kurz nach halb neun.
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2: Mit dem Kai Forst, Gemäue. Ab heute können sich die Leute angucken, wie die neue Fechinger Talbrücke aussehen wird, wenn sie mal fertig gebaut ist und wie der genaue Zeitplan ist. Die Pläne leihen 4 Wochen zum Angucken im Breberer Rathaus. Online geht's aber auch. Wem das Ganze nicht gefällt, der kann sich bis Mitte Oktober melden. Wenn alles nur planlaufen tut, soll der Bau für die neue Brücke 2028 losgehen. 2033 soll das Ganze dann fertig sein. Bei der NVG in Nankai geht's mal nochmal Huddel und neue Vorwürfe. Diesmal geht's dort drum, dass der ehemalige Geschäftsführer einen Mitarbeiter aufgefordert haben soll, Zahlen zu schwerbehinderter Fahrgäste zu manipulieren. MSR-Leiter eilt stattliche Erklärung von dem Mitarbeiter vor. Schwerbehinderte Leute dürfen umsonst im Bus mitfahren und die NVG kriegt dort für extra Geld vom Land. Und je mehr schwerbehinderte Leute mitfahren, umso mehr Geld gibt's. In Saarbrücke-Burbach bleibt das Bürgeramt jetzt vorerst mal zu. Gestern hat es dort nämlich auf dem Damenklo gebrennt. Die Feuerwehr konnte das Feuer zum Glück schnell löschen. Warum es angefangen hat zu brennen, weiß man noch nicht. Wer halt auf dem Bürgeramt in Burbach was erledigen wollt, soll am besten in die Stadt ins Bürgeramt gehen. Und zum Schluss noch ein bisschen Fußball. Borussia Dortmund steht in der Zweitrunde vom DFB-Pokal. Die Dortmunder haben gestern Abend 5-0 gegen Oberligist Hamburger EBC gewonnen. Heute Abend spielt dann noch Bayern München gegen der Zweitligist Osnabrück. Am Samstag gibt dann die Zweitrunde vom DFB-Pokal ausgelost. Dann steht auch fest, gewähne Ebersberg in der Zweitrunde spielen tut.
0: Kai, danke dir.
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0: Trockenes, ruhiges Wetter heute bei uns im Saarland. Sonne und Wolken wechseln sich ab. Die Temperaturen zwischen 19 und 23 Grad. Absoluter Wohlfühlbereich.
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0: Da haben wir zunächst mal die A620, die Dauerbaustelle Saarlouis-Saarbrücken zwischen Völklingen und Saarbrücken-Gasweiler. 4 Kilometer im Moment an Stau und das Ganze ist dann etwa, naja, sagen wir mal, mit einer Verzögerung von 15 Minuten verknüpft. Unsere neuesten Blitzer in der Ortsdurchfahrt von Remmesweiler, in Neuenkirchen in der Wellesweiler Straße und in Saarbrücken in der Luisenthaler Straße. Alle Blitzer auf sr3.de und in der sr3-App. Und wenn auf Ihrer Strecke einer auftaucht, geben Sie gerne Bescheid unter 0800 700 8000.
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0: Wenn man sich das mal so überlegt, in der Pflege später, wie kommen die Roboter da in Einsatz? Man stellt sich das ja schon so ein bisschen vor. Wie wird das für einen selbst später mal sein? Was können Roboter in der Pflege schon und was können sie vielleicht in ein paar Jahren? Eine SR-SWR-Dokumentation schaut genau auf diese Problematik. Und darüber spreche ich gleich mit Lisa Marie Christel aus der SR Wirtschaftsredaktion. Ich bin Frank Hofmann, ich wünsche Ihnen was.
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0: Schönen guten Morgen, schönen Mittwoch für Sie. Es ist 20:09. SR3 ist hier. Hand aufs Herz. Auch Menschen in meinem Alter, die denken manchmal, was wird im Alter? Stichwort Pflege. Was vor einigen Jahren noch nach Science Fiction klang, das wird inzwischen ganz konkret erforscht und ausprobiert, nämlich Roboter in der Pflege. Aber diese Technik ist am Anfang, da kommt noch viel. Wie verändert sich diese Technik? Wie verändert sich die Pflege mit der Technik? Und was können Roboter tatsächlich leisten? Mit dieser Frage hat sich eine Fernsehdoku vom SR und vom SWR beschäftigt. Roboter am Krankenbett mit Hightech aus dem Pflegenotstand. Im Studio ist Lisa Christel aus dem SR-Team für die Doku. Einen schönen guten Morgen.
1: Guten Morgen.
0: Sag mal, Lisa, Pflegeroboter, das klingt für viele noch nach Zukunftsmusik. Wie weit ist die Technik denn heute?
1: Also vielleicht, wenn man an Roboter denkt, da denkt man vielleicht erstmal an Länder wie China oder die USA. Aber auch hier bei uns in Deutschland werden die schon eingesetzt. Die Technik, die funktioniert teilweise schon ganz gut, aber wir müssen auch ehrlich sein, das Ganze passiert auch noch unter Laborbedingungen. Die meisten Anwendungen finden nämlich noch im Rahmen von Forschungsprojekten statt. Wenn ein Roboter eine pflegebedürftige Person betreut, dann funktioniert nicht alles glatt. Da kann dann auch mal eine Wasserflasche runterfallen oder es dauert halt noch insgesamt länger, als wenn nur Pflegepersonal mit den Bedürftigen zusammen ist. Das gehört natürlich aber auch zur Entwicklung dazu, dass auch mal was schief geht. Ja, und dieses Spannungsfeld zwischen was geht schon mit Pflegerobotern und wo liegen die Grenzen, das zeigen wir in unserer Doku.
0: Und welche Rolle spielt das Saarland in diesem Film?
1: Wichtige Frage. Wir waren in einem Seniorenheim, wo der erste Pflegeroboter im Saarland zum Einsatz kommt. Der Roboter soll zum einen das Personal entlasten und zum anderen auch Nähe schaffen. Das klingt vielleicht erstmal ein bisschen verrückt. Da ist dann so ein kleiner Roboter, der hat aber süße Kulleraugen, eine gestrickte Mütze trägt er und der scheint den Bewohnern in Losheim auch wirklich Freude zu machen, wie diese Situation zeigt.
2: Hallo Waltraud, schön, dass du wieder da bist.
3: Also ich habe mich gefreut, dass er kommt. Ich habe doch gesagt, Victor, ich habe mich richtig verliebt in dich.
0: Victor heißt er.
1: Ja, süß, ne?
0: Absolut.
1: Also ob diese Euphorie, also von Waltraud heißt diese Bewohnerin, und aber auch dem der Residenzleitung bleibt und Victor tatsächlich eine Hilfe fürs Pflegepersonal wird, das zeigt sich in den kommenden Monaten in Losheim. Der kleine Victor wohnt da erstmal für 3 Jahre.
0: Die Dokumentation Roboter am Krankenbett mit Hightech aus dem Pflegenotstand. SR und SWR haben das Ganze produziert und gemacht und haben sich auch weitere Roboter angeschaut und ihre Fähigkeiten. Der Film läuft heute Abend, Lisa, 21 Uhr im SR-Fernsehen. Und schon jetzt, wer gerne jetzt schon reingucken will, ist er schon abrufbar in der ARD-Mediathek. Lisa, ich danke dir vielmals.
1: Danke auch.

der Vormittag auf SR3 gleich mit Christian Job. Los geht's nach den SR-Info-Nachrichten um 9. Ich bin Frank Hofmann. Ich wünsche Ihnen einen schönen Mittwoch, einen erfolgreichen Mittwoch. Das wird ein guter Tag. Ich habe ein gutes Gefühl. Mach's gut. Bis bald. Tschüss.

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1: 9 Uhr. Bei der Störung an einem Umspannwerk bei Köln geht die Polizei von Vorsatz aus. Ein Sprecher sagte, ein technischer Defekt sei zum jetzigen Zeitpunkt ausgeschlossen. Für SR Info, Abelo Afakama.
2: Augenzeugen haben am Abend am Umspannwerk nach eigenen Aussagen mehrere Explosionen gesehen und helle zuckende Blitze. Die Polizei ist dann mit mehreren Wagen zum Einsatzort gefahren. Auch ein Polizeihubschrauber und Polizeihunde wurden angefordert. Außerdem setzten die Ermittler eine Drohne ein. Im Umspannwerk hat es nach ersten Informationen einen Kurzschluss gegeben und offenbar mussten im Zusammenhang mit dem Einsatz in Bergheim-Reith auch mehrere Hochspannungsleitungen des Netzbetreibers Amprion zeitweise außer Betrieb genommen werden. Die Stromversorgung für die Menschen in den Orten in der Nähe dieses Umspannwerks ist aber nicht beeinträchtigt. Die Polizei nimmt diesen mutmaßlichen Sabotageakt ernst.
1: Zuvor hatten Unbekannte bereits einen Angriff auf ein Umspannwerk in Brandenburg verübt. Am Hauptbahnhof im bayerischen Augsburg ist es zu einer Explosion gekommen. Laut Polizei erlitten zwei Menschen ein Knalltrauma. Demnach war am frühen Morgen ein bislang unbekannter Gegenstand in einem Gebäudedurchgang explodiert. Sprengstoffexperten des Landeskriminalamts seien vor Ort. Die Polizei meldete soeben, dass ein verdächtiger Gegenstand gefunden worden sei. Der russische Präsident Putin hat die von Deutschland wegen des Drohnenvorfalls von Leipzig angekündigten Sanktionen als erneuten schweren Fehler bezeichnet. Putin sagte bei einer Pressekonferenz, der Schritt laufe eindeutig den Interessen des deutschen Volkes zuwider und hänge mit den bevorstehenden Wahlkämpfen zusammen. Die Bundesregierung hatte Russland gestern für den versuchten Anschlag am Flughafen Leipzig verantwortlich gemacht. Außenminister Wadefuhl will heute seine EU-Kollegen über die bisherigen Erkenntnisse informieren. Es wird erwartet, dass die Minister dann auch über eine mögliche europäische Reaktion beraten. Die Obdachloseneinrichtung Elisabeth-Zilken-Haus besteht seit 55 Jahren. Heute wird das Jubiläum im Sarondo in Saarbrücken gewürdigt. SR3-Reporterin Karin Meyer.
3: Zwischen 50 und 70 Frauen finden im Durchschnitt im Elisabeth-Zilken-Haus Raum für einen Neustart. Sie können bis zu ein Jahr in der Einrichtung leben. Rund 900 Mal wurde im vergangenen Jahr zudem die Notschlafstelle Elle Friede genutzt. Das Elisabeth-Zilken-Haus ist eine Einrichtung des Sozialdienstes katholischer Frauen und nimmt seit 55 Jahren Frauen und Kinder in existenziellen Notlagen auf. Manche Betroffene haben ihre Wohnung verloren, andere kommen nach familiären Krisen oder Gewalterfahrungen in die Einrichtung. Dort werden die Bewohnerinnen im Alltag unterstützt oder bei Behördengängen oder finanziellen Fragen begleitet.
1: In die Diskussion um eine Baugenehmigung für das Stadion von Fußball-Bundesligist SV Elversberg kommt Bewegung. Das legt ein schriftliches Statement von Vertretern des Vereins nahe. Es sei davon auszugehen, dass der Antrag für den Ausbau der Nordtribüne des Stadions vor der Entscheidung der Bauaufsichtsbehörde vollständig sein werde. Zuvor hatte die Gemeinde Spiesen-Elversberg mitgeteilt, dass sie den Antrag für den Ausbau der Nordtribüne des Stadions für nicht genehmigungsfähig halte. Gemeinde und Genehmigungsbehörde fehlen bisher ausreichende Nachweise zur Sicherheit, Brandschutz, Verkehr und Erschließung des Stadions. Die Deutsche Bahn beschäftigt derzeit im Saarland 76 Auszubildende. Das hat eine Sprecherin des Unternehmens dem SR mitgeteilt. Demnach macht jeder dritte saarländische Azubi eine Ausbildung in der Zugverkehrssteuerung, also in der Betriebszentrale als Fahrdienstleister. Knapp jeder vierte werde zum Lokführer ausgebildet. Nach Auskunft der Deutschen Bahn studieren aktuell 5 Personen duales Bahningenieurswesen. Tennisprofi Alexander Zverev hat bei den US Open in New York die zweite Runde erreicht. Der 29-Jährige bezwang den Italiener Lorenzo Sonego in 5 Sätzen. Morgen trifft Zverev auf den Franzosen Quentin Alice. Das waren die Nachrichten mit Luisa Oberhauser. 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
4: Sonne und Wolken, nur vereinzelt tröpfelt's bei 19 bis 24 Grad. Morgen ein freundlicher Vormittag, nachmittags eher grau und bis 26 Grad warm. Ab Freitag sind dann bis 30 Grad nochmal drin.
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4: Aktuelle Blitzermeldungen in Remmesweiler, in Neunkirchen in der Wellesweiler Straße und in Saarbrücken in der Luisenthaler Straße. Kommen Sie gut an, 9.05 Uhr.
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4: 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Es ist Mittwoch und im Studio ist Christian Jop. Hallo.

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0: Guten Abend, herzlich willkommen zum aktuellen Bericht am Dienstag. Es gibt mal wieder was Neues rund um die NVG. Der ehemalige Geschäftsführer Koch soll mutmaßlich Fahrgastzahlen geschönt haben und dafür Mitarbeiter unter Druck gesetzt haben. Die Tablets für die Schule sind bezahlt, aber die Schülerinnen und Schüler haben sie noch nicht. Die Eltern sind sauer. Und Mannheim, Kaiserslautern und Saarbrücken fordern eine schnellere ICE-Verbindung durch die Pfalz. Man könnte meinen, dass man rund um die Neunkircher Verkehrsgesellschaft schon alles gehört hat, was es an Unregelmäßigkeiten geben könnte. Aber jetzt gibt es doch noch neue Vorwürfe. Dieses Mal geht es darum, dass es offenbar Zählungen zu Schwerbehindertenzahlen manipuliert worden sind. Schwerbehinderte fahren kostenlos mit. Dafür bekommen die Verkehrsbetriebe Ausgleichszahlungen vom Land. Je höher die Quote, desto mehr Geld. In diesem Fall geht es um 1,7 Millionen Euro für die Zeit zwischen 2014 und 2023. Marco Karp mit der ganzen Geschichte.
1: Dieser Vorwurf hat eine neue Dimension. Der ehemalige NVG-Geschäftsführer Koch soll angeblich einen Mitarbeiter dazu aufgefordert haben, Zahlen zur Anzahl der Fahrgäste mit einer Schwerbehinderung zu manipulieren. Dem Saarländischen Rundfunk liegt eine eidesstattliche Versicherung dieses Mitarbeiters dazu vor. Originalzählbögen seien zerstört worden und durch Blankozählbögen ersetzt worden. Nach Auskunft der Interimsgeschäftsführung habe sie im Juli von den Vorwürfen erfahren und der Staatsanwaltschaft danach einen Hinweis gegeben. Die Beraterfirma Tineo ermittele intern.
2: Wir haben auch nur sehr, sehr sporadisch uns die Zahlen oder die Unterlagen angeschaut. Tineo kümmert sich jetzt professionell darum. Meines Erachtens gab es da schon Auffälligkeiten bei diesen Zählbögen, die zum Teil nicht unterschrieben waren oder wo auch gar keine Namen drauf standen von denjenigen, die die Zählung vorgenommen haben.
1: Der Vorfall sagt auch, Koch hatte als Geschäftsführer weitreichende Befugnisse, ohne dass jemand sein Handeln hinterfragte. Auch nicht der Aufsichtsrat. Der hatte 2023 offenbar von Rückzahlungen an das Landesamt zumindest Kenntnis.
2: Dass der Aufsichtsrat zugestimmt hat, würde ich mal sagen, kann man so nicht sagen. Er hat es wahrscheinlich zur Kenntnis genommen, weil es ja eine Rückzahlungsforderung war, die auch verbucht wurde in der Bilanz. Aber da müssen wir noch ein bisschen Zeit investieren und Manpower investieren, um das richtig transparent zu bekommen.
1: Ob die Staatsanwaltschaft zu diesem neuen Vorwurf ermittelt, dazu wollte sie auf SR-Anfrage keine Stellung beziehen. Der ehemalige Geschäftsführer Koch äußerte sich auf SR-Anfrage nicht. Auffällig aber ist der Blick in die Geschäftsberichte der NVG. Die weisen von 2012 bis 2019 eine Schwerbehindertenquote von 16% aus. Danach sank sie. 2022 lag sie noch bei 8%, 23 und 24 bei rund 7,5%.
2: Mit einem sehr, sehr dicken Daumen überschlagen. Der Unterschied zwischen 8% und 16% macht da, sagen wir mal, jetzt wirklich mit stark geschätzt eine 500.000 Euro aus pro Jahr. Also da geht es schon um richtig viel Geld.
1: Ausgleichszahlungen erhält ein Verkehrsbetrieb wie die NVG durch das Landesamt für Soziales. Insgesamt geht es um rund 1,7 Millionen Euro an Rückforderungen für die Jahre von 2014 bis 2023, die der Verkehrsbetrieb inzwischen zurückgezahlt hat. Sie setzen sich aus mehreren Komponenten zusammen. Im Jahr 2021 führte das Landesamt zum ersten Mal eine eigene Zählung durch. Anlass dafür war nach Angaben des Sozialministeriums die auffällig hohe Quote gewesen.
0: Mit den Ungereimtheiten bei der NVG beschäftigt sich ja auch ein Untersuchungsausschuss des Landtags. Dort streiten sich SPD und CDU aber vor allem darum, wie weit die Befugnisse des Ausschusses gehen. Zwei Staatsrechtler der Saar-Uni sind im Ausschuss bereits angehört worden. Sie raten im SR-Interview dazu, den Gegenstand der Untersuchung neu zu definieren.
1: Seit der ersten Sitzung herrscht Streit im NVG-Untersuchungsausschuss des Landtages. Gutachten zweier Staatsrechtler der Universität des Saarlandes sollten Aufklärung schaffen. Aber beide kamen zu einer anderen Auffassung darüber, wie weit die Befugnisse des Ausschusses gehen. Nach der Anhörung heute haben aber beide eine klare Empfehlung, wie der Ausschuss weiter fortfahren sollte.
3: Ich würde denken, dass es ein guter Weg wäre, ins Parlament zu gehen, um den Untersuchungsauftrag nachzuschärfen, also Bestimmtheitsmängel dann denen noch abzuhelfen. Und es gibt ja einen Kern des Untersuchungsauftrags, über den man sich einig ist. Von daher wäre das vielleicht auch ein Weg, wo die politischen Parteien zusammenfinden und sich dann auf einen Untersuchungsauftrag einigen.
1: Die SPD-Fraktion plant dem zu folgen und will mit der CDU-Fraktion einen gemeinsamen Antrag erarbeiten. Von Beginn an sind die Sozialdemokraten eher zurückhaltend, begründen ihr Vorgehen

0: damit, dass der Ausschuss rechtlich sauber arbeiten müsse.
1: Wir haben heute gehört, dass ein mangelhafter Untersuchungsgegenstand nicht durch Beweisbeschlüsse geheilt werden kann. Und deswegen ist es eben umso wichtiger, dass wir einen gesunden Gegenstand auf die Welt bringen, anhand dessen entsprechende Beweisbeschlüsse aus dem quasi fließen können. Und das werden wir tun.
0: Die CDU-Fraktion sieht sich nach wie vor durch das Gutachten von Staatsrechtler Gröpel gestärkt. Der kommt darin zum Schluss, dass der aktuelle Untersuchungsgegenstand zu den Vorgängen bei der NVG größtenteils verfassungskonform sei. Deshalb will die Fraktion am aktuellen Untersuchungsgegenstand festhalten.
2: Wenn man einzelne juristische Feinheiten nachkorrigieren will, sodass man da eine gewisse Hürde oder Bedenken ausräumt, kann man darüber gerne sprechen. Wenn jetzt wirklich konkret der Gegenstand entgegen unserer Auffassung dann wiederum verfassungswidrig eingeschränkt werden sollte, da wir hier eine andere Ansicht haben, dann wäre der Gang zum Verfassungsgerichtshof dann der nächste Schritt.
0: Die Fronten im NVG-Untersuchungsausschuss bleiben auch nach den Rechtsgutachten und der Anhörung verhärtet.
3: Seit 5 Jahren müssen Ausländer, um zum Beispiel Visumsangelegenheiten zu regeln, zur zentralen Ausländerbehörde nach Lebach. Das Büro in Saarbrücken wurde 2021 dicht gemacht. An der Entscheidung hatte es breite Kritik gegeben. Nun gibt es zumindest für Studierende und Beschäftigte der Uni wieder eine neue Anlaufstelle auf dem Campus. Aber das Angebot soll erweitert werden. Maximilian Friedrich berichtet.
4: Es ist ein unscheinbares Gebäude mitten auf dem Saarbrücker Unicampus. Doch für internationale Studierende oder Mitarbeiter der UDS wird es ein wichtiger Anlaufpunkt werden. Die neue Servicestelle der zentralen Ausländerbehörde. Die Außenstelle ist von nun an täglich geöffnet und bietet auch spontane Termine an.
5: Wir verfolgen eine konsequente Internationalisierungsstrategie der Universität. Und da ist es eben wichtig, dass unsere ausländischen Studierenden und Mitarbeiter hier von Beginn an willkommen geheißen werden. Es gibt kurze Wege, es gibt schnelle Abläufe, weil wir haben direkt nebenan unser Welcome Center. Das heißt also, wenn irgendwas fehlen sollte, wenn irgendwie Beratung erforderlich ist, sind wir sofort zur Stelle und müssen nicht nach Lebach fahren.
4: In der neuen Servicestelle können Ausländer auch ihre elektronischen Aufenthaltstitel abholen. Ivan Yuan kommt aus Hongkong und ist als Wissenschaftler an der Uni angestellt. Immer wieder muss er sein Visum erneuern. Dafür muss er künftig nicht mehr quer durchs Saarland fahren.
6: Früher musste ich im Welcome Center erstmal einen Termin ausmachen und dann nach Lebach fahren, um meine Visa-Angelegenheiten zu regeln. Das hat lange gedauert. Jetzt alles hier auf dem Campus zu haben, ist sehr praktisch und die Mitarbeiterinnen hier sind echt nett.
7: And the staff also very friendly.
4: In der Servicestelle können die rund 5000 internationalen Studierenden und Mitarbeiter der Uni künftig auch ihre biometrischen Daten erneuern. Das ist für ihre Aufenthaltstitel einmal im Jahr notwendig, da die Daten nicht länger gespeichert werden dürfen.
8: Unser Ziel ist, wenn die Digitalisierung abgeschlossen ist und wir rechnen damit im ersten Halbjahr des kommenden Jahres, wenn 230.000 Handakten eingescannt und der Prozess voll digitalisiert ist, auch hier in Saarbrücken wieder eine volle Anlaufstelle vorzuhalten. Nicht für das Thema Flucht, Asyl und Migration, das soll weiterhin in Lebach bleiben, aber für alle anderen Bereiche mit Blick auf Arbeitsmigration, Studentinnen und Studenten, Wissenschaftler und Forschende.
4: Laut Innenministerium soll das Angebot unter anderem nach und nach für die anderen saarländischen Hochschulen und für die außeruniversitären Forschungseinrichtungen geöffnet werden.
3: Die Corona-Pandemie mit ihrem Fernunterricht hat die Digitalisierung an den Schulen erst so richtig ins Rollen gebracht. Seit 2021 gibt das Land schrittweise digitale Endgeräte wie Tablets und Laptops an die Schülerinnen und Schüler ab Klassenstufe 3 aus. Das läuft aber immer noch nicht rund. Julia Koster über den neuesten Ärger.
9: Im August wurde für die weiterführenden Schulen die Landesmedienausleihe eingeführt. Eltern zahlen fortan 160 Euro pro Schuljahr für analoge und digitale Arbeitsmaterialien. Damit einher geht auch eine landesweit einheitliche Ausgabe von Apple-Tablets ab Klassenstufe 5. Diese werden vom Land nicht mehr selbst gekauft, sondern geleast. Doch auch 3 Wochen nach Schulstart sind die Fünftklässler noch nicht damit ausgestattet. Sehr zum Ärger von Eltern.
10: Nun ist der erste Schulmonat vorüber. Und die Tablets sind noch nicht angekommen. Es ist natürlich bedenklich, wenn die Eltern im Vorfeld mit Kosten belastet werden und dann keine Gegenleistung erhalten.
9: Laut Landkreistag, der die Beschaffung und landesweite Ausgabe der Geräte koordiniert, wird es noch etwa bis nach den Weihnachtsferien dauern, bis die iPads bei den Fünftklässlern ankommen.
11: Wir haben sehr lange mit dem Land verhandelt über dieses neue Leasingmodell, über die Medienausleihe als Landkreise mit dem Land. Das hat 9 Monate gedauert. Das war lang, es waren aber auch sehr schwierige Verhandlungen, weil wir uns nicht immer einig waren über die Aufgabenwahrnehmung und über die Finanzierungsfragen, die damit in Zusammenhang stehen. Der zweite Grund ist über 100.000 Geräte, die kauft man nicht in irgendeinem Geschäft. Und die kann man auch nicht bei irgendeinem Online-Anbieter bestellen, einfach so, sondern da müssen wir eine europaweite Ausschreibung machen.
9: Sollte Fernunterricht nötig werden, wie aktuell etwa am Theodor-Heuss-Gymnasium in Sulzbach, kann das zum Problem werden. Nach einem Windpockenausbruch wurde laut Regionalverband wegen fehlender Immunisierung gegen mehr als 50 Personen ein Betretungsverbot ausgesprochen. Nach Angaben des Bildungsministeriums gibt es für betroffene Schülerinnen und Schüler in dieser Zeit Distanzunterricht.
12: Da die Schülerinnen und Schüler der Klassenstufe 5 noch nicht regulär mit Tablets ausgestattet sind, stellt der Regionalverband Saarbrücken den vom Betretungsverbot betroffenen Schülerinnen und Schülern für diesen Zeitraum Leittablets zur Verfügung. Diese werden derzeit für die Ausgabe vorbereitet.
9: Ein ganz anderes Problem mit der Landesmedienausleihe und den damit verbundenen Kosten haben einige Eltern der Europäischen Schule in Saarbrücken. Obwohl die Landesmedienausleihe eigentlich nur für weiterführende Schulen gilt, sollen hier Eltern auch für ihre Kinder im Primarbereich die Gebühr von 160 Euro zahlen. Die Begründung?
12: Die Europäische Schule Saarland ist eine besondere Schulform, die als organisatorische Einheit sowohl den Primar- als auch den Sekundarbereich umfasst. Entsprechend den gesetzlichen Bestimmungen erfolgt die Festsetzung der Gebühr nicht jahrgangs- oder schulstufenspezifisch, sondern grundsätzlich schulbezogen.
13: Nachvollziehen kann ich es nicht, weil wenn mein Kind nicht an dieser Schule wäre, sondern an einer anderen, dann würde ich im Grundschulbereich den Grundschulgebühr zahlen und an der weiterführenden Schule die weiterführenden Gebühr. Und das wären dann etwa 95 Euro für die ersten 4 Jahre pro Jahr weniger.
9: Felten hatte Widerspruch beim Regionalverband eingereicht, dem stattgegeben wurde. Er hat die Schulbücher für sein Kind daher für rund 100 Euro gekauft. Auch weitere Eltern haben Widerspruch eingelegt, bisher allerdings noch ohne Rückmeldung.
3: Ein Baustein beim Klimaschutz sind die Autos. Tatsächlich fahren mittlerweile immer mehr Elektroautos auf den Straßen. Aber wie sieht das bei den Dienstwagen der Politiker aus? Die Deutsche Umwelthilfe macht jedes Jahr den Dienstwagencheck bei den Ministern und Ministerinnen auf Landes- und Bundesebene. Wie der in diesem Jahr im Saarland ausgefallen ist, das zeigen wir Ihnen gleich. Erstmal hat Kerstin Gallmeier heute die Nachrichten für Sie.
14: Guten Abend. Im Rechtsstreit zwischen dem CISPA und seinem freigestellten Gründungsdirektor Backes ist der für heute geplante Verhandlungstermin abgesagt worden. Das Landgericht Saarbrücken teilte dem SR mit, Backe habe dies mit Zustimmung der Gegenseite beantragt. Demnach soll es jetzt ein außergerichtliches Gespräch geben. Backes hatte vor rund 3 Wochen per einstweiliger Verfügung beantragt, wieder als wissenschaftlicher Geschäftsführer des Cybersicherheitsinstituts in Saarbrücken eingesetzt zu werden. Er ist derzeit wegen der sogenannten China-Affäre freigestellt.
12: In Homburg hat die erste Demonstration unter dem Motto Erhalt des Sozialstaates stattgefunden. Rund 200 Betriebsräte und Vertrauensleute aus Unternehmen nahmen teil. Die Gewerkschaft IG Metall startete damit Aktionen, die sich vor allem gegen Veränderungen bei der Rente richten. In den kommenden Wochen sind in Homburg und Zweibrücken Infostände zu den Plänen der Bundesregierung vorgesehen.
15: Es geht um den Sozialstaat, es geht um Sicherungssysteme bei der Krankenversicherung, bei der Pflege, wie aber auch bei der Rentenversicherung. Und auch einen Punkt wollen wir hervorheben mit der heutigen Protestaktion, nämlich die Verlängerung der Lebensarbeitszeit, die in Zukunft an einen statistischen Wert gekoppelt werden soll. Das halten wir für falsch. Dagegen wehren wir uns.
12: Der Deutsche Gewerkschaftsbund hat für den 26. September bundesweit zu Demonstrationen aufgerufen. Für das Saarland und Rheinland-Pfalz soll die zentrale Kundgebung in Saarbrücken stattfinden.
14: Das Umweltministerium will sogenannte Lerngärten stärker fördern. So können neben Schulen und Kitas künftig auch Vereine und Einrichtungen der Erwachsenenbildung eine Förderung von bis zu 5.000 Euro pro Jahr und Garten beantragen. Voraussetzung sei, dass sie den nötigen Platz und ein pädagogisches Konzept für die gemeinschaftliche Pflege haben. Besonders gefördert werden dabei Projekte, die einen inklusiven und integrativen Ansatz haben. Bislang gibt es 25 Lerngärten im Saarland. Dort können Kinder und Jugendliche praktisch erfahren, wie Obst und Gemüse angebaut werden.
12: Das neue KI-Sicherheitsinstitut AISI Deutschland wird in einer ersten Phase in Berlin angesiedelt. Das hat die Bundesregierung entschieden. Dort sollen die Chancen und Risiken von KI-Modellen analysiert werden. In einer zweiten Phase soll das KI-Sicherheitsinstitut dann auch ein wissenschaftliches Zuhause bekommen. Hier hofft die Landesregierung auf einen Zuschlag für den Uni-Standort Saarbrücken.
16: Mit dem DFKI und seinem Renommee, mit seiner Exzellenz, aber auch der Exzellenz der Max-Planck-Institute, auch ob der Entscheidung, dass das BSI ja schon mal eine Nebenstelle in Saarbrücken errichtet hat, weil sie die Nähe zur Exzellenz in der Forschung gesucht haben, liegen alle Karten im Grunde genommen jetzt auf dem Tisch. Wir haben da sicherlich gute Karten, auch vor dem Hintergrund der engen, grenzüberschreitenden internationalen Zusammenarbeit.
12: Die Landesregierung ist auch bereit, Kosten wie etwa die Miete für das KI-Sicherheitsinstitut zu übernehmen. Wann eine Entscheidung über den wissenschaftlichen Standort fallen soll, ist noch unklar.
14: In Hülsweiler sind am Morgen zwei Kinder bei einem Verkehrsunfall verletzt worden. Laut Polizei hatte ein Autofahrer an einer Kreuzung eine rote Ampel übersehen und die beiden 11-Jährigen erfasst. Sie mussten ins Krankenhaus gebracht werden.
9: Bayern hat zusammen mit über 40 Eisenbahnverkehrsunternehmen Klage gegen den Bund eingereicht. Unter den Klägern sind laut Umweltministerium auch die beiden im Saarland tätigen Unternehmen Flex und DB Regio. Grund sind die gestiegenen Trassenpreise. Die Verkehrsunternehmen müssen sie an Infrastrukturgesellschaften der Deutschen Bahn zahlen, um die Schienen nutzen zu dürfen. Trotz der gestiegenen Preise drohten im Saarland derzeit noch keine Kürzungen im Verkehrsangebot, so Umweltministerin Berg. Aber
17: Verkehre auf die Schiene oder auf die Straße zu bringen, erfordert immer einen längeren Vorlauf. Wir müssen ausschreiben, wir haben Vergabeverfahren. Und das wird alles immer 2, 3, 4 Jahre vorher geplant und ist im Verfahren drin. Und deshalb brauchen wir jetzt Planungssicherheit und Verlässlichkeit, damit wir die Verkehre von morgen auch gewährleisten können.
9: Das Saarland beteiligt sich laut Umweltministerium selbst nicht an der Klage, helfe aber, sie finanziell abzusichern.
14: Der Beginn der Ausstellung Das stählerne Herz in der Völklinger Hütte wird auf Januar 2027 verschoben. Das teilte das Weltkulturerbe mit. Ursprünglich sollte sie schon im Oktober eröffnet werden. Die Ausstellung werde die Geschichte ums Eisenwerk komplett neu erzählen. Das brauche mehr Vorbereitungszeit.
12: Im Rahmen des Antikriegstags ist heute in Völklingen an die Opfer von Krieg und Gewalt erinnert worden. Der Deutsche Gewerkschaftsbund Saarland, DGB, hat zu einer Gedenkfeier unter dem Motto »Friedensfähig statt kriegstüchtig« eingeladen. Rund 100 Menschen waren in den Schillerpark gekommen, um an der Kranzniederlegung teilzunehmen.
18: Das Thema ist sehr aktuell, das merkt man ja gerade, wenn man in die Welt reinschaut. Egal in welche Himmelsrichtung man schaut, Krieg ist allgegenwärtig an der Stelle. Und deswegen ist es so wichtig, dass man so einen Gedenktag, wie wir den heute haben, am Leben erhält. Und ich bin auch sehr froh, dass heute so viele Menschen gekommen sind aus verschiedenen Richtungen und dass wir gemeinsam ein Ziel haben, nämlich Frieden hier vor Ort.
12: Am 1. September 1939 überfiel die deutsche Wehrmacht Polen und löste damit den Zweiten Weltkrieg aus. Seit mehr als 4 Jahrzehnten erinnert der DGB in Völklingen an diesen Tag, an die Schrecken der Weltkriege sowie an die Folgen von Krieg, Gewalt und Faschismus.
14: Bei SR vor Ort in Bliesmengen-Bolchen sind am vergangenen Freitag 6.000 Euro für die Kinderhilfsaktion Herzenssache zusammengekommen. Die Spenden wurden unter anderem am Glücksrad, an einer Fotobox oder am Kuchenstand gesammelt. Rund 3.000 Euro erspielten die Rateteams aus der Gastgebergemeinde und vom SR. Die Aktion Herzenssache von SR, SWR und Sparda Bank setzt sich für benachteiligte Kinder und Jugendliche ein. Und das war der Nachrichtenüberblick im aktuellen Bericht. Neue Nachrichten aus dem Saarland und der Welt bekommen Sie noch einmal in SR Info um 9:45 Uhr. Und jetzt zurück zu dir, Sonja.
19: Vielen Dank, Kerstin. Vielen Dank übrigens auch für die Kuchenspenden.
3: Die Zugverbindung nach Mannheim ist eine der wichtigsten Anschlüsse an den Fernverkehr. Die Strecke wird ab 2028 von Grund auf saniert und dann auch länger gesperrt sein. Jetzt haben sich die Oberbürgermeister von Mannheim, Kaiserslautern und Saarbrücken zu Wort gemeldet. Sie wollen, dass man die Chance nutzt und die Strecke gleich

0: Eigentlich sehen die Verträge zwischen Deutschland und Frankreich schon aus dem Jahr 1992 einen Ausbau vor, der vorsieht, deutlich schneller anzukommen. Bis heute ist das nicht realisiert. Und die Städte Saarbrücken, Kaiserslautern und Mannheim haben sich auf den Weg gemacht, einerseits dies einzufordern, endlich zu realisieren. Und auf der anderen Seite wissen wir, dass es Rückenwind gibt dafür. Denn diese Trasse ist auch Teil der europäischen Hochgeschwindigkeitsnetze. Und die EU fordert einen Ausbau bis 2040.
1: Der Engpass auf der Strecke ist vor allem das Stück im Pfälzerwald zwischen Kaiserslautern und Mannheim. Statt der möglichen 300 können die Züge hier nur 100 Kilometer pro Stunde fahren. Eine Lösung wäre ein Tunnel, ein teures und langwieriges Projekt, das die Deutsche Bahn aber auf jeden Fall ernsthaft prüfen müsse, fordern die beteiligten Oberbürgermeister.
0: Jede Tunnelvariante, die es gibt, wird sicherlich auch immer mit Geldern verbunden sein. Aber mit Verlaub, auch an anderen Stellen gibt die Deutsche Bahn auch Geld aus für die Infrastruktur, um wichtige Lückenschlüsse zu erreichen. Und das hier ist auch ein wichtiger Lückenschluss für Saarbrücken, ein wichtiger Lückenschluss aber auch zwischen Deutschland und Frankreich für das Hochgeschwindigkeitsnetz.
1: Was die Generalsanierung der Strecke Mannheim-Forbach ab 2028 angeht, sind sich alle Städte einig. Die ist nötig und wichtig. Die Bahn wolle bis Ende September konkretere Pläne vorlegen, wie die Sanierung ablaufen könnte. Aus Sicht der Oberbürgermeister ist klar, es müssen so viele Nahverkehrszüge wie möglich fahren können, damit sich die Behinderungen für Pendler in Grenzen halten.
2: Politiker und Politikerinnen sollten mit gutem Beispiel vorangehen. Im Ernst. Wenn es zum Beispiel um klimaschonendes Verhalten geht. Das sieht die Deutsche Umwelthilfe jedenfalls so, wenn sie jedes Jahr den Dienstwagencheck macht. Wie viel verbrauchen die Karossen der Ministerinnen und Minister auf Landes- und auf Bundesebene denn so? Und wie viel CO2 stoßen sie aus? Jimmy Boot zeigt Ihnen die aktuelle Bilanz für das Saar-Kabinett.
3: Rote Karte für Anke Rehlingers Dienstwagen. Das Hybridauto der Ministerpräsidentin erhält von der Deutschen Umwelthilfe eine schlechte Bewertung für seine Emissionen. Die Umwelthilfe hat Fahrzeuge der deutschen Landesregierungen und der Bundesregierung untersucht.
4: Wenn ich da eine zentrale Erkenntnis rausgreifen müsste, dann wäre es folgende. Wir sehen beim Klimaschutz im Verkehr leider nicht mehr nur Stillstand, wir sehen sogar eine Rückwärtsbewegung. Die Ergebnisse sind tatsächlich ziemlich alarmierend.
3: Das Saarland landet bundesweit auf dem 5. Platz. Ein Platz schlechter als im vergangenen Jahr. Dennoch sind die Emissionen der saarländischen Staatskarossen leicht zurückgegangen. So ist Innenminister Joost von einem Diesel auf einen Hybrid umgestiegen. Doch diese vermeintlich sauberere Möglichkeit wird von der Umwelthilfe auch kritisch gesehen.
4: Besonders auffällig in diesem Jahr sind wieder die Plug-in-Hybride. Mit 42% stellen sie inzwischen den größten Anteil der untersuchten Dienstwagen dar. Und das ist ein Problem. Politisch werden sie ja gerne als das Beste aus zwei Welten verkauft. Unser Dienstwagencheck zeigt das Gegenteil. Schwere Fahrzeuge, große Verbrennungsmotoren, zusätzliche Batterien und hohe reale CO2-Emissionen.
3: Eine grüne Karte, das bedeutet, der Ausstoß liegt unter dem EU-Flottengrenzwert, erhalten die Elektroautos von Umweltministerin Berg, Finanzminister von Weizsäcker und Bildungsministerin Streichert-Clivaux. Die übrigen drei Minister und die Ministerpräsidentin sehen rot für ihre Hybridantriebe.
2: Und wie wichtig Rücksicht auf das Klima ist, das sieht man derzeit auch in unseren Wäldern. Die Fichten haben wir schon fast völlig an den Borkenkäfer verloren. Jetzt stehen auch die Buchen unter Stress, die typischen Bäume der saarländischen Wälder. Die Trockenheit setzt ihnen zu und macht sie anfällig für die Buchenkomplexkrankheit. Die Folge: Äste können abbrechen, ganze Bäume umstürzen. Und das kann auch für Menschen gefährlich werden. Herbert Mangold zeigt, wie Obertal mit der Gefahr umgeht.
5: Mitten im Wald bei Obertal liegt eine umgestürzte Buche. Ein Bild, das mittlerweile in ganz Deutschland immer häufiger zu sehen ist. Die Trockenheit hat die Bäume geschwächt. Dadurch können Äste und ganze Baumteile plötzlich abbrechen. Das weiß auch Nadine Stemmler von der Gemeinde Obertal, die sich unter anderem um die Wanderwege kümmert.
6: Wir sprechen hier von der Buchenkomplexkrankheit, die sehr heimtückisch ist, weil sie sagen, man sieht im ersten Moment vielleicht nicht, dass der Baum krank ist. Aber die Buchenkomplexkrankheit geht zurück auf die trockenen Sommer seit 2018. Seitdem leidet unsere Buche hier in Obertal unter Trockenstress. Dadurch ist sie vitalitätsgeschwächt und Als erstes kommt meist der Buchen-Borkenkäfer, der dann die Eintrittspforte

0: für die Pilze schafft. Und dadurch ist der Baum insgesamt so geschwächt, dass er einem Sturm einfach nicht mehr standhalten kann.
1: Mit dem Wanderwegpaten Werner Rauber ist Nadine Stemmler auf dem Rötelsteinpfad unterwegs. Auch hier sind die Folgen der Trockenheit sichtbar. Der Wanderweg soll deshalb teilweise umgeleitet werden. Doch das Problem gibt es nicht nur hier.
2: Das Buchen abbrechen, das sieht man, kann man sagen, überall. Ob das jetzt nur auf dem Rötelsteinpfad ist, auf anderen Premiumwege auch. Ich habe sie fast alle abgelaufen, aber das sieht man überall, das Buchen umfallen.
1: Viele Sonnenschäden an den Buchen zeigen sich vor allem in den Baumwipfeln. Im Sommer können hier die Temperaturen bis auf 60 Grad steigen. Das schädigt die Baumspitzen. Im Extremfall können die Buchen absterben. Vorher brechen in der Regel die Äste ab. Förster Christoph Kiefer vom Saarforst ist damit regelmäßig konfrontiert. Immer wieder entdeckt er auf seinen Kontrollgängen abgebrochene Äste. Die Buchenkomplexkrankheit ist nicht nur ein Problem im Saarland.
3: Das hat sich insgesamt, ich sag mal, mitteleuropaweit etabliert. Ist keine Eigenheit des Saarlandes, ist inzwischen landesweit, Frankreich, Benelux, überall vertreten. Das ist eine neue Qualität von Problematik, ja.
1: Auf diese Entwicklung reagiert auch die Gemeinde Obertal. Im Augenblick überlegen sich Nadine Stemmler und ihr Team, wie sie den Premium-Wanderweg umgestalten können. Der größte Teil könne bleiben wie gehabt, aber den gefährlichen Teil mit den Buchen wolle man aus Sicherheitsgründen aussparen.
4: Wir möchten die Leute nicht aus dem Wald heraushalten, aber an dieser Stelle möchten wir nicht mehr gezielt durch eine Ausschilderung durch Premium-Wanderweg in eine bekannte Gefahr hineinführen.
1: Gleichzeitig soll deutlich gemacht werden, wer im Wald unterwegs ist, trägt auch selbst Verantwortung.
0: Wenn man den Wald zur Erholung betritt, macht man das nach Landeswaldgesetz immer auf eigene Gefahr, auf eigenes Risiko. Und von daher sollte man schon immer mal den Blick nach oben werfen.
1: Die Gefahr durch geschädigte Buchen bleibt damit bestehen, nicht nur in Obertal. Für Waldbesucher heißt das, Hinweise beachten und vorsichtig sein.
5: Das Beckinger Rathaus sucht einen neuen Chef. Denn der bisherige SPD-Bürgermeister Thomas Kollmann ist jetzt Co-Geschäftsführer beim Entsorgungsverband Saar. Am 13. September liegt die Entscheidung bei den Bürgerinnen und Bürgern. Felix Schneider stellt die vier Kandidaten vor, die zur Wahl stehen. Einer von ihnen wohnt gar nicht in der Gemeinde.
1: Die Gemeinde Beckingen im Landkreis Merzig-Wadern. Rund 12.220 Menschen dürfen nächste Woche Sonntag zur Bürgermeisterwahl gehen. Derzeit führen die beiden ehrenamtlichen Beigeordneten die Verwaltung. Einer von ihnen ist Nikolas Adam von der CDU. Bereits seit 2019 ist der gebürtige Beckinger kommunalpolitisch aktiv, etwa in einem Gemeindeteil stellvertretender Ortsvorsteher. Er möchte die Schulen und Kindergärten aufwerten, die medizinische Versorgung verbessern und das Ehrenamt stärken.
6: Ich glaube, wir müssen noch mal ein Stück näher an die Bürger auch ran, dass wir noch mal besser Rückmeldungen geben, dass wir Möglichkeiten schaffen, wirklich nahbar zu sein. Und ich denke, das ist wichtig, dass wir da eine gewisse Kultur des Daseins etablieren.
1: Einer seiner Herausforderer, Sebastian Schmidt von der SPD, ebenfalls in der Gemeinde verwurzelt. Er möchte Wanderwege und das kulturelle Angebot in der Gemeinde ausbauen. Auch er will Vereine und Hilfsorganisationen mehr unterstützen und in Infrastruktur investieren.
7: Wir haben Investitionsstaus, die aufzulösen sind, gerade im Bereich Bildung, Kitas, Grundschulen, Teilneubau der Grundschule Beckingen, aber auch Erweiterung der Grundschule Reimsbach. Wir haben in den kommunalen Straßen einiges zu investieren. Dort haben wir einige Schlaglöcher und Baustellen, die einfach den Menschen auch nicht mehr zumutbar sind.
1: Von der FDP bewirbt sich Marvin Bimperling um das Amt des Bürgermeisters. Ihn kennt man bereits länger in der Kommunalpolitik. Im Moment ist er zweiter Beigeordneter. Auch er möchte Geld in neue Infrastruktur stecken und vor allem die Bürger entlasten, mehr unternehmerischen Geist in die Verwaltung einfließen lassen.
8: Es gab jetzt Steuererhöhungen in den letzten Jahren, Abgabenerhöhungen. Natürlich gezwungen auch durch die Erhöhungen für die Kommune an Belastungen. Und da sollte man dran gehen, ist meine Meinung, auch an den Kreis. Der Kreis erhöht immer mehr die Kreisumlage, die Kommunen tragen müssen.
1: Die AfD schickt Werner Schreiner aus Mettlach ins Rennen. Er gibt an, als Lehrer auch schon in der Gemeinde Beckingen gearbeitet zu haben und die Kommune daher zu kennen. Schreiner möchte die kommunale Infrastruktur auf Vordermann bringen. Ansonsten sieht er vor allem eine schwere Zukunft bei knappen Kassen.
9: Hier sollte die Gemeinde unterstützen, dass die Menschen in Eigenverantwortung gehen. Sie sollte auch die vielen Menschen, die inzwischen alleine sind, ja, Stichwort Atomisierung der Gesellschaft, sollte Angebote geben, dass sie ins Ehrenamt kommen können, um halt dort zu helfen, wo das staatliche Geld fehlen wird.
1: Am 13. September dürfen die Bürgerinnen und Bürger in Beckingen entscheiden, wer der neue Rathauschef werden soll.
5: Und im Sport geht es nochmal um die SVE oder besser um ihr Stadion. Anne Hild.
10: Guten Abend. Fans, Spieler und Verantwortliche der SV Elversberg dürften immer noch mit einem breiten Grinsen durch das Saarland laufen. Erstes Spiel in der Bundesliga und direkt den ersten Überraschungssieg geholt. Allerdings wird die Feierstimmung gerade so ein bisschen eingetrübt. Momentan wird ja an der Nordtribüne im Stadion fleißig gebaut. Allerdings steht die Baugenehmigung dafür noch aus. Die Gemeinde hat jetzt ihre Bedenken öffentlich gemacht und beim Landkreis beantragt, das Vorhaben nicht zu genehmigen. Marc Drumm hat den aktuellen Stand für uns.
11: Bis hierhin und nicht weiter reicht der letzte genehmigte Bauantrag und der umfasst den Kabinentrakt, den Unterbau der neuen Nordtribüne. Für den nun folgenden kompletten Aufbau, die rund 5000 weiteren Plätze, hat die SVE einen eigenen, neuen Antrag vorgelegt. Die Gemeinde Spiesen-Elversberg vermisst auch in diesem aber schon länger, teils seit Jahren angemahnte Punkte.
12: Seit dem Bau der Westtribüne bitten wir immer wieder die Stadiongesellschaft, ein Gesamtkonzept vorzulegen, also einen Gesamtbauantrag für das Stadion. Das ist bisher nie erfolgt. Es sind immer nur Teilbauanträge gestellt worden, so auch für die Nordtribüne, für das Erdgeschoss, das jetzige, das dann auch immer wieder von dem Landkreis Neunkirchen, von der UBA genehmigt wurde. Und wir haben jetzt einfach gesagt, wir müssen das Stadion als Ganzes betrachten, was die Sicherheit anbelangt, was die Zuwägungen anbelangt.
11: Daher, so die Gemeinde, solle der verantwortliche Landkreis Neunkirchen diesem Bauantrag nicht zustimmen.
12: Wir haben kein Brandschutzkonzept für das ganze Stadion, wir haben kein Sicherheitskonzept für das ganze Stadion, also für 15.000 Zuschauer. Es geht nicht um dieses Provisorium von 10.000 Zuschauern, das liegt natürlich vor. Sie brauchen für Veranstaltungshalle diese Dinge. Es ist im Versammlungsstättenrecht geregelt, es ist der LBO geregelt. Ansonsten können wir als Gemeinde keine Stellungnahme positiv abgeben.
11: Die SV Elversberg reagiert heute nur kurz und schriftlich, werde noch fehlende Unterlagen rechtzeitig liefern.
12: Natürlich müssen wir alle wieder an den Tisch und wir haben auch alle 14 Tage einen Schuh fix. Und ich denke auch, bis jetzt ist nichts abgesagt worden. Ich denke, dass wir weiter im Gespräch bleiben und da ist auch kein Tischtuch zerrissen. Es ist jetzt was öffentlich geworden, was sowieso jede Partei wusste und was jetzt vielleicht anscheinend auch von der Stadiongesellschaft abgearbeitet wird.
11: Entscheiden über den Bauantrag wird der Landkreis und der Landrat. Äußert sich gegenüber dem SR zuversichtlich. Die Stellungnahme der Gemeinde wird geprüft, genauso wie die Unterlagen der Stadiongesellschaft und die Einschätzungen aller beteiligten Fachstellen. Wenn alle rechtlichen und sicherheitsrelevanten Voraussetzungen erfüllt sind, sehe ich keinen Grund, warum der Weg nicht frei sein sollte. Die Genehmigung soll voraussichtlich zeitnah erfolgen. Also Happy End, Bauantrag in Sicht. Passend zum Happy Beginn. Bundesliga am Samstag.
10: In Deutschland ist es ja oft so, je erfolgreicher deutsche Sportlerinnen und Sportler bei internationalen Wettbewerben sind, desto größer ist der Andrang im Nachwuchsbereich. Egal ob Tennis, Basketball oder eben Triathlon. Da kommen die Weltmeisterinnen und Weltmeister regelmäßig aus Deutschland und manche trainieren ja sogar hier im Saarland. Wie es um den Triathlon-Nachwuchs steht, das hat sich Sven Roland am vergangenen Wochenende angeschaut.
13: Die Mädchen der C-Jugend machen sich bereit für ihren Kindertriathlon. Ausgerüstet, teilweise schon mit richtigen Anzügen. Aber egal mit welchen Voraussetzungen, hier erstmal das insgesamt positive, aber ehrliche Fazit.
14: Schon anstrengend.
15: Gut.
16: Sehr gut.
15: Gut.
17: Ich fand's toll.
13: In vielen Altersklassen war es sogar möglich, die Kinder in Mädchen und Jungen aufzuteilen. Eben weil die Anmeldezahl so hoch war.
18: Das waren 194, das war also die stärkste Kinder-Triathlon-Veranstaltung, die wir jetzt im Saarland, aber auch im südwestdeutschen Bereich haben.
13: Jede und jeder musste sein Fahrrad selbst mitbringen. Das Wechseln ist gar nicht so einfach, aber das haben die Kids gemeistert. Die Strecke geht an diesem Tag durch Püttlingen und in Köllerbach sogar an der Burg vorbei. Aber natürlich hat beim Triathlon jeder seine Vorlieben.
15: Das Fahrradfahren. Laufen.
16: Eigentlich alles.
17: Das Fahrradfahren und das Laufen. Und das Schwimmen.
13: Bei den Jungs geht es natürlich auch im Becken los. Da kommt es dann auch mal zur Kollision. Ein Wettkampf, der schon auch ernst genommen wird.
16: Ich bin als Erster aus dem Wasser und dann bin ich als Zweiter vom Fahrrad ab und als Dritter ans Ziel gekommen.
13: Er macht es mit viel Leidenschaft, aber...
16: Ich mag Handball am meisten. Ich spiele Handball bei den Saarbrücker Löwen.
19: Aber Triathlon ist auch okay?
16: Ja, Triathlon ist auch okay.
13: Es ist super erfrischend, wie ehrlich die Kinder einfach sind. Paul gewinnt in seiner Altersklasse und fasst das gut zusammen.
20: Aus dem Wasser bin ich als Dritter gekommen.
19: Und dann angekommen als?
20: Erster.
13: Bei den Mädchen gewinnt in dieser Altersklasse Anna die Goldmedaille. Und bei der Frage, was sie in dem Sport mal erreichen will, wieder erfrischend ehrlich.
21: Keine Ahnung.
13: Chiara, völlig ausgepowert, darf auch richtig stolz sein auf sich.
22: Was mich sehr begeistert hat, das war mein zweiter Triathlon und ich wurde auch Zweite.
13: Besonders bemerkenswert, danach sind alle wieder gute Freunde.
10: Schön. In der Tischtennis-Bundesliga spielt der 1. FC Saarbrücken TT gerade gegen den SV Werder Bremen. Es steht 1:1 nach Spielen. Ergebnis und Zusammenfassung sehen Sie dann morgen Abend hier im aktuellen Bericht. Für heute war es das vom Sport und Sonja ist wieder dran.
5: Vielen Dank, Anne. Wer sich beschwert hat, dass der Herbst so plötzlich gekommen ist, der kann noch mal alles zurücknehmen. Jonas Degen hat ein kleines Sommer-Comeback für Sie. Ihnen noch einen schönen Abend. Tschüss.

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8: Ab heute gilt in weiten Bahnhöfen ein Alkoholkonsumverbot. Der Hintergrund: Die Deutsche Bahn will damit Konflikte und Auseinandersetzungen unter Alkoholeinfluss minimieren und für ein besseres Sicherheitsgefühl der Reisenden sorgen. Eine gute Idee, aber wie soll denn das Ganze umgesetzt und vor allem auch kontrolliert werden? Alkohol in Zügen ist ja noch erlaubt.
9: Braunschweig Hauptbahnhof heute Mittag. Ab sofort gilt hier, Alkoholkonsum im Bahnhof ist verboten. Eigentlich, denn in Kiosken und Restaurants in Bahnhöfen darf weiterhin Alkohol gekauft und konsumiert werden. Die DB-Sicherheit patrouilliert bisher keine Vorfälle für viele Reisende. Eine Verbesserung der Bahnhofsatmosphäre.
10: Großartig.
11: Warum?
10: Ich finde das wirklich gut. Ich finde es gut, weil hier sind auch Kinder unterwegs.
11: Es macht den Bahnhof ja am Ende nur sicherer und ich habe auch keine Lust, wenn man nur abends hier am Bahnhof rumhängt, weil die Züge auch wieder Verspätung haben, dass hier irgendwelche Betrunkenen rumlaufen und einen dumm anmachen oder so.
9: An 30 Bahnhöfen deutschlandweit gilt das Alkoholverbot schon. In 6 Wochen soll es an jedem der 5.400 Bahnhöfe hierzulande gelten. Allein im vergangenen Jahr gab es 28.000 Delikte an deutschen Bahnhöfen, viele unter Alkoholeinfluss. Doch Kritiker meinen, Verbotszonen würden das Problem nicht beseitigen, sondern nur in die Bahnhöfe verlagern.
12: Also die Schwächen sind natürlich bei den Punkten, die außerhalb des Systems liegen, also Menschen, die halt schon schwer angetrunken und aggressiv am Bahnhof aufschlagen, ist das eine Thema. Und das andere ist die Kontrollierbarkeit. Ob das jetzt am letzten S-Bahn-Haltepunkt kontrollierbar ist, ist sehr in Frage zu ziehen.
9: Mit Platzverweis und Hausverbot will die Deutsche Bahn das Alkoholverbot ahnden. Sie will endlich durchgreifen, was das Langzeitproblem in den Bahnhöfen angeht.
13: In den Hausordnungen werden Schritt für Schritt überall in Deutschland die Alkoholkonsumverbote ausgestellt. Das heißt, das weiß dann jeder, der den Bahnhof betritt. Man sieht es in Aushängen, es wird durchgesagt und das gilt dann, das ist der Rahmen. Und dann sind unsere Sicherheitsteams dabei, das dann eben auch durchzusetzen.
9: Dabei mangelt es hier und bei der Bundespolizei ständig an Personal.
14: Hier muss aufgestockt werden, hier muss aber auch tatsächlich technische Aufrüstung erfolgen. Ich spreche hier von Kameratechnik, KI unterstützt mit Verhaltensauffällung, Verhaltenserkennung. Ich spreche hier von Heldenbahnhöfen. Das Ganze muss ein Gesamtpaket werden der Sicherheit.
9: Besonders schwer wird das Alkoholverbot in Bahnhöfen an Spieltagen der Fußballligen umzusetzen sein, denn so viel Personal kann weder die DB-Sicherheit noch die Bundespolizei zur Verfügung stellen.
12: Da ist es ja auch so, dass die Bundespolizei teilweise da in bestimmten Punkten nicht einschreitet, wo sie einschreiten müsste, eben weil man weitere Eskalationen verhindern möchte. Das heißt, da wird man auch weiter mit einem gewissen Augenmaß operieren müssen, sowohl was das Verhalten angeht, aber auch was das Mitbringen von Alkohol in gewissen Massen angeht.
9: In den Zügen jedenfalls soll weiterhin Alkohol verkauft und konsumiert werden können. Da appelliert die Bahn an einen angemessenen Rahmen und gegenseitige Rücksichtnahme.
8: Machen wir weiter mit dem, was heute in Brandenburg passiert und sehr besorgniserregend klingt. An einem Umspannwerk ganz in der Nähe des Kraftwerks Jenschwalde sind Sprengvorrichtungen gefunden worden. ein Anschlag auf die kritische Infrastruktur? Ja, noch ist ziemlich vieles unklar. Die Polizei ermittelt, wer oder was dahinter stecken könnte.
4: Das Umspannwerk Turnu-Prey lag heute Nachmittag. Die Polizei hat das Gelände weiträumig abgesperrt. Die Spreng- und Brandvorrichtungen, die am Werk gefunden wurden, beschreibt die Polizei als unkonventionell. Heute früh soll es hier außerdem zu einer Detonation gekommen sein.
5: Unbekannte Täter haben versucht, unsere Anlagen, insbesondere eben unsere Leitungen im Umfeld des Umspannwerkes, zu beschädigen. Auf welche Art und Weise sie das versucht haben und gemacht haben, kann ich zum jetzigen Zeitpunkt nicht beantworten.
4: Der Vorfall ereignete sich bei Cottbus im Südosten von Brandenburg. Das Umspannwerk liegt in der Nähe des Kohlekraftwerks Jentschwalde. Nach jetzigem Stand war dessen Betrieb jedoch nie gefährdet. Noch ist völlig unklar, wie genau die Leitungsschäden entstanden sind. Kurzfristig war die Stromversorgung unterbrochen. Doch der Unternehmenssprecher beruhigt.
5: Ich kann nur sagen, dass es zu keinem Zeitpunkt eine Gefährdung der Stromversorgung weder hier in der Region noch überregional gegeben hat.
4: Sprengstoffspezialisten sind vor Ort. Eine Zeugin berichtet von einer ungewöhnlichen Entdeckung im Wald, einer kleinen Rakete.
15: Das war schon so ein bisschen komisch, weil die Pferde halt geguckt haben. Aber gedacht haben wir uns jetzt nicht dabei. Ja, sind dann vorbeigegangen. Sie war ungefähr so 40 cm hoch. War sie gewesen, ja.
4: Inzwischen hat der Betreiber gemeldet, alle Leitungen sind wieder in Betrieb. Ob es sich wirklich um einen Angriff auf die kritische Infrastruktur handelt, werden die Ermittlungen zeigen. Auch über Motiv und Täter ist noch nichts bekannt. Federführend bei den Ermittlungen ist das Landeskriminalamt Brandenburg.
8: Reden wir darüber. Jörg Poppendiek ist vor Ort. Jörg, ich grüße dich. Wir haben gehört, teilweise war der Strom weg. Ist denn in der Region inzwischen wieder Strom?
16: Ja, ich glaube, das ist die gute Nachricht tatsächlich des Tages. Zuerst, es wurde niemand verletzt bei dem, was hier heute im Süden Brandenburgs passiert ist. Und es gab tatsächlich nur einen ganz kurzen Leitungsausfall. Zum ganz großen Stromausfall ist es nicht gekommen. Und bei diesem Sabotageakt, diesem Angriff auf die Hochspannungsleitung, die man hier hinter mir sieht, das hätte auch übel ausgehen können. Denn diese Hochspannungsleitungen, die kommen aus dem Braunkohlekraftwerk hier in Schwalde. Und das ist auch nicht irgendein Kraftwerk, sondern das ist das größte Braunkohlekraftwerk in Brandenburg. Das versorgt hier im Süden Brandenburgs hunderttausende Haushalte mit Strom, aber auch in Sachsen. Insofern kann man, glaube ich, guten Gewissens sagen, dass die Einwohner hier in der Region noch mal mit dem blauen Auge davon gekommen sind.
8: Bringen wir mal ein bisschen Klarheit ins Spiel. Wie müssen wir uns denn das Ganze eigentlich vorstellen? Wie sollte denn dieser mutmaßliche Anschlag eigentlich aussehen? Was kannst du dazu sagen?

0: Also die Rede ist mittlerweile von einem Sabotageakt. Die Polizei hat zunächst, heute Morgen haben sich da auch die Meldungen überschlagen, von unkonventionellen Sprengvorrichtungen gesprochen. Da konnte man sich jetzt erstmal, finde ich, nicht so richtig was drunter vorstellen. Der Betreiber dieser Anlagen hat mittlerweile sich geäußert, 50 Hertz. Und der hat gesagt, das, was da gefunden wurde, seien eben selbst gebastelte Silvesterraketen, ähnliche Dinge. Das heißt eben auch, das, was da versucht wurde, war nicht irgendwas in die Luft zu sprengen, sondern es ging möglicherweise eben darum, zu einem Stromausfall zu führen. Also hätte beispielsweise so sein können, dass eben eine Rakete möglicherweise mit einem dünnen Draht in die Luft geschossen wurde, eben über so eine Hochspannungsleitung, damit es dann eben zu einem Kurzschluss kommt und dann eben zu einem großflächigen Stromausfall. Das ist aber nun mal nicht passiert.
1: Den gab es ja schon in Berlin. Hat sich denn schon jemand dazu bekannt oder gibt es zumindest eine Vermutung, wer dahinter stecken könnte und vor allem, was das Motiv sein könnte?
0: Nein, es sind bislang gar keine Informationen diesbezüglich bekannt. Das Landeskriminalamt ist vor Ort. Der Bereich, die betroffenen Hochspannungsleitungen sind weiträumig abgesperrt worden. Gerade ist hier auch der Innenminister angekommen, der sich bei den Ermittlern vor Ort informiert. Unser Sachstand, unser Stand der Dinge ist der, dass eben noch nichts bekannt ist und auch keine Hinweise vorliegen, wer dahinter stecken könnte.
1: Dankeschön, Jörg Poppendiek, für die aktuellen Informationen. Vielen, vielen Dank. Brustkrebs, eine Diagnose, die das Leben von einer Sekunde auf die andere verändert. Unser nächstes Thema jetzt. Doch was eigentlich, wenn diese Diagnose falsch ist? Mehr als 30 Patientinnen bekamen in Bremen Krebstherapien, die sie so hochdosiert gar nicht gebraucht hätten. Die Folgen spüren viele bis heute. Die Klinik versprach den Frauen auch Unterstützung. Doch davon, sagen die Betroffenen, ist nicht viel angekommen.
2: Die Frauen, die sich in den Räumen der Bremer Krebsgesellschaft treffen, wollen Wiedergutmachung. Alle hatten Brustkrebs. Alle wurden aufgrund eines Arztfehlers falsch behandelt, erlitten durch unnötig starke Chemotherapien schwere Leiden. Diesmal ist die Stimmung am Boden, denn ihr Anwalt hat ihnen mitgeteilt, dass es nichts wird mit einem unbürokratischen Schadensersatz, so wie man es ihnen eigentlich versprochen hatte.
3: Wie die sich querstellen, total querstellen, gar nicht. Das finde ich sowas von enttäuschend.
4: Das ist wie eine Ohrfeige. Das kann man sich überhaupt nicht vorstellen.
5: Ich bin ein Vierteljahr lang vergiftet worden. Und jetzt sagt mir jemand, tut mir leid, Frau Haferkamp, das ist gar nicht passiert.
6: Ich fühle ganz viel Wut in erster Linie, die direkt nach der Ohnmacht gekommen ist.
2: Alexandra Hardorf ist eine der 34 betroffenen Frauen. Sie kämpft 2025 gegen ihren Brustkrebs, bekommt eine sehr harte Chemotherapie, einen Giftcocktail, der ihre hochgefährlichen Krebszellen vernichten soll. Dass die Krebszellen so gefährlich sind, hat eine Ärztin des Klinikums Bremen-Mitte befundet. Aber der Befund ist falsch. Die Krebszellenart ist in Wirklichkeit eine andere. Die Chemotherapie hätte wesentlich milder sein können. Und das hätte Hardorf viele Schmerzen und Körperschäden erspart. Von möglichen Langzeitfolgen ganz zu schweigen. Auch Sabine Haferkamp ist von den falschen Befunden betroffen. Auch sie wartet auf einen Schadensersatz. Den hatte der ärztliche Direktor des Krankenhauses auch zugesagt.
7: Sicherlich ist es ein Fehler unsererseits und wir werden dafür auch die notwendigen Konsequenzen tragen. Klar.
2: Auch die politischen Parteien in Bremen forderten intensive Hilfe für die geschädigten Frauen. Und die Zusage, auch in Fragen des Schadensersatzes an der Seite der Frauen zu stehen, gab die Bremer Gesundheitssenatorin Bernhard höchst selbst. Die Frauen haben davon nichts gemerkt. Einmal vor 8 Monaten hat die Krankenhausleitung sie zu einem Treffen eingeladen. Seitdem habe man nichts mehr gehört. Die Frauen haben auf unbürokratische Wiedergutmachung gehofft. Jetzt will die Geno erstmal die Beweislage klären.
4: Das, was sie in uns reingepumpt haben, kriegen wir nicht wieder raus. Das können wir nicht rückgängig machen. Wir wissen noch nicht, was das mit den Organen macht und so weiter und so weiter. Ich selber habe also sehr, sehr starke Nebenwirkungen und ich war jetzt gerade erst zur Reha. Also ich bin total erschüttert über diese Vorgehensweise.
2: Der verantwortliche Krankenhausträger Gesundheit Nord, Geno, bedauert in einem Statement den langen und komplizierten Gang der Dinge und schreibt:
8: Wir haben allerdings an keiner Stelle versprochen, dass wir schnell Entschädigungszahlungen leisten werden. Wir sind an die Abstimmung mit unserem Versicherer gebunden und haben keine Möglichkeit, im Alleingang Zahlungen an Patientinnen zu leisten.
2: Die Frauen des Treffens haben übrigens alle denselben Anwalt genommen. Der erwartet nun ein langwieriges Verfahren, vermutlich schließlich vor Gericht. Und so werden die Frauen in den kommenden Monaten, vielleicht Jahren, immer wieder schmerzlich daran erinnert, dass ihr Krebs falsch behandelt wurde und sie bei der Wiedergutmachung für das Leid daraus allein gelassen werden.
1: Vermutlich haben Sie das auch schon erlebt. Sie wollen nach dem Essen im Restaurant mit Karte zahlen und im Display werden Sie dann aufgefordert, 5, 10 oder 15% Trinkgeld zu geben. Vielleicht waren Sie aber nicht so zufrieden. Und einfach ablehnen ist dann auch gar nicht so einfach. Der Button dafür ist nicht immer leicht zu finden. Tja, ist denn das Ganze noch freiwillig oder werden wir hier ganz geschickt zum Trinkgeld gedrängt? Verbraucherschützer haben da eine ganz klare Meinung.
9: Die Bestellung noch klassisch auf Papier. Doch den Kaffee bezahlen die meisten Kunden im Kölner Kaffee-Wohnraum inzwischen mit Karte. Sie können auch mit einem Knopfdruck Trinkgeld geben. Das Gerät macht direkt Vorschläge, 15, 20% oder eben gar nichts.
10: Vorteile hat es bei manchen Menschen, glaube ich schon, dass die eher Trinkgeld geben, wenn es so aktiv vor ihnen aufleuchtet. Es gibt aber, glaube ich, genauso auch Menschen, die sich da vielleicht mehr unter Druck gesetzt fühlen und dann auch kein Trinkgeld geben.
9: Auf den ersten Blick wirkt das System praktisch. Verbraucherschützer sehen darin aber teilweise eine Manipulation der Kunden und warnen vor einer unterschwelligen Beeinflussung. Vor allem deshalb, weil die Option kein Trinkgeld oft anders aussieht als die Trinkgeldoption.
11: Das Problem ist, dass man manipuliert wird. Man weiß gar nicht so richtig, was man anklicken soll, weil bestimmte Sachen, die für mich wirtschaftlich ungünstiger sind, hervorgehoben sind. Das sind die sogenannten Dark Patterns, die wir auch von Webseiten und Apps kennen, wo wir verleitet werden, deutlich mehr Zeit zu verbringen oder wo es dann auch mal heißt, nur noch so und so viel Artikel vorhanden.
9: Mehr als die Hälfte der Kunden fühlt sich dadurch zum Trinkgeldgeben gedrängt, hat eine repräsentative Umfrage ergeben, die die Verbraucherzentrale in Auftrag gegeben hat. Auch in diesem Krefelder Eiscafé sind die Kunden von der digitalen Trinkgeldoption nicht begeistert.
12: Trinkgeld muss was Freiwilliges sein. Und das finde ich, ist ja auch in Ordnung dann.
13: Weil man dann gezwungen wird, dieses oder wie viel ich zu geben habe. Und ich bin ein Mensch, wo, wenn es mir sehr gut geschmeckt hat, wird mehr gegeben oder auch weniger. Aber das ist meine persönliche Entscheidung.
14: Ich nehme dann eher tatsächlich den 10% Button, ja, weil es mir dann unangenehm sonst wäre. Weil ich gebe grundsätzlich Trinkgeld, wenn der Service stimmt. Aber mir wäre unangenehm zu fragen oder zu sagen, ich möchte kein Trinkgeld geben. Ja, ich finde das schon so eine kleine Nötigung.
9: Die Betreiberin des Cafés, Freya Burchertz, hat sich gegen das automatische Trinkgeldsystem entschieden, weil sie es als Gast auch nicht mögen würde. Und sie hat Sorgen, dass es sogar Kunden abschrecken könnte.
15: Du musst ja irgendwas drücken. So, und das ist so ein Ding, ja, wenn die mich jetzt zwingen, dann drücke ich gar nichts. Also das kann schon so suggerieren, aber guck mal hier, die sind Trinkgeld, geil, die wollen es unbedingt. Ich hätte jetzt was gegeben, 2 Euro, 3 Euro, aber wenn die mich jetzt so plump fragen, gebe ich gar nichts.
9: Vielleicht praktisch, aber offenbar wenig sympathisch. Vielleicht hilft dir dann doch eher das gute alte Trinkgeldglas.
1: Die Sturzflut im Himalaya-Gebirge vergangene Woche lässt uns nicht los. Jeden Tag kommen neue traurige Meldungen von dort. Unsere Kurzmeldungen jetzt.
16: Überflutet. Nach der Sturzflut in Nepal und Tibet hat die Zahl der Toten eine erschütternde Marke erreicht. Mehr als 1000 Todesopfer wurden bislang gezählt. Die Zahl dürfte noch weiter steigen. Noch immer sind Suchtrupps im Einsatz. Von rund 5000 Menschen fehlt bislang jede Spur. Die Such- und Rettungsarbeiten werden immer wieder von drohenden Sturzfluten erschwert. Laut nepalesischer Regierung konnten bislang 11.000 Menschen gerettet werden. Überrumpelt. Gerade noch rechtzeitig konnte sich diese Frau mit ihren 2 Huskies in der Schweiz unter eine Brücke retten. Schon peitschten riesige Hagelkörner herab. Dieses Video vom Unwetter von Freitag in der Region Zürich geht aktuell in den sozialen Medien viral. Rund 40 Menschen wurden bei dem Sturm durch Hagelschlag verletzt. Die Huskies und ihr Frauchen bekamen übrigens eine Unwetterwarnung aufs Handy. Leider erst, als sie längst wieder zu Hause waren. Überläufer. Es gibt Seniorensport und es gibt Dale Sanders. Mit 91 Jahren hat er gerade den Appalachian Trail in den USA, einen der längsten Wanderwege überhaupt, geschafft. Das ist Weltrekord.
17: Das ist normalerweise kein Sport für ältere Menschen. Aber vielleicht ändert sich das jetzt, wo ich mit gutem Beispiel vorangegangen bin.
16: Dale Sanders, Spitzname Graubart, war knapp ein Jahr lang unterwegs und wanderte 3.500 Kilometer durch 14 US-Bundesstaaten. Überzieher. Passt, wackelt und hat Luft. Diese Pullis für Pinguine sind nicht nur kleidsam, sie gelten dank Kupfer und Zink im Stoff sogar als medizinisches Therapieprodukt. Die Pullis sollen Pinguinen helfen, dass ihre Wunden besser heilen, zum Beispiel wenn sie sich in Fischernetzen verletzt haben. Außerdem sollen sie Infektionen verhindern. Chilenische Forscher testen das Modell aktuell an 5 Fashion-Pinguin-Models.
1: Für die Norweger und ihre Royals ist heute ein ganz besonderer Tag, historisch, um ganz genau zu sein. Denn Håkon der VIII. Hat seinen Eid auf die Verfassung des Landes abgelegt. Alle hatten gehofft, dass ihn die neue Königin auch Mette Marit begleitet. Aber daraus wurde erst mal nichts. Kronprinzessin Ingrid Alexandra hat sie vertreten. Seit dem Nachmittag kann das Volk Abschied nehmen von Håkons Vater, dem verstorbenen König Harald. Sehr emotionale Bilder aus Oslo, in denen auch Marius Borg-Høiby auftaucht und für Diskussionen sorgt. Der Reihe nach.
18: Es ist der Moment, auf den er sich sein Leben lang vorbereitet hat. Begleitet von tausenden Menschen, für die er jetzt die Verantwortung trägt, fährt Norwegens neuer König Håkon der VIII. Im Cabrio vom Schloss zum Parlament. Eine prunkvolle Krönung gibt es nicht. Der Thronwechsel in Norwegen, er ist typisch skandinavisch, schlicht und bodenständig. Genau wie sein Vater vor 35 Jahren spricht auch Håkon den Eid auf die Verfassung. Ich verspreche und schwöre, das Königreich Norwegen in Übereinstimmung mit seiner Verfassung und seinen Gesetzen zu regieren. So wahr mir Gott helfe, der Allmächtige und Allwissende. An Håkons Seite seine Tochter, die neue Kronprinzessin Ingrid Alexandra. Auf die 22-Jährige kommt viel Verantwortung zu. Sie ist die Vertreterin ihres Vaters, der heute versprochen hat, sein Leben ganz in den Dienst des Volkes zu stellen. Die Königin und ich bestätigen, dass wir uns zur Verfügung stellen, um unsere Aufgabe für Land und Volk zu erfüllen. Ich habe mich für den Wahlspruch entschieden, alles für Norwegen. Doch ausgerechnet die neue Königin Mette Marit fehlt. Gestern hatte sie noch zusammen mit dem Rest der Familie die trauernden Menschen vorm Schloss besucht. Heute teilt der Palast mit, dass sie Probleme mit der Gesundheit hat. Im Sommer bekam Mette Marit eine neue Lunge, ist immer noch geschwächt. Rund um den Thronwechsel gibt es so viele Termine und dann auch noch die Beerdigung von Harald nächste Woche. Mette Marit muss sich jetzt vor allem ausruhen, um für all das, was kommt, bereit zu sein. Wie weit sie ihre Rolle als Königin in Zukunft ausfüllen kann, ist noch unklar. Nach mehreren Skandalen um Mette Marit und ihren ältesten Sohn Marius hatte das Ansehen der Royals zuletzt gelitten. Umso bemerkenswerter, auch Marius war dabei, als der Sarg seines Stiefgroßvaters in die Schlosskapelle gebracht wurde, obwohl er eigentlich unter Hausarrest steht. Die Staatsanwaltschaft hatte ihm eine Ausnahme erlaubt. Doch die Skandale sind bei den Norwegern in den Hintergrund gerückt. 70% wollen laut einer neuen Umfrage an der Monarchie festhalten und Håkon eine Chance geben. Er wird ein moderner König für alle, genau wie sein Vater, nur auf seine eigene Art. Das wird gut für Norwegen. In den kommenden Tagen können sich die Norweger nochmal von ihrem alten König verabschieden. Die Schlange vor der Schlosskapelle in Oslo ist lang. Ein Zeichen, in welche großen Fußstapfen Norwegens neuer König heute getreten ist.
1: Machen wir musikalisch weiter. Lionel Richie ist im Krankenhaus. Wieder sorgt der Gesundheitszustand des 77-jährigen Superstars für Schlagzeilen. Am Wochenende musste er nach einem Konzert medizinisch behandelt werden. Und das war nicht der erste Zwischenfall auf seiner Amerika-Tour. Deshalb sind nicht nur die Fans in großer Sorge um den Sänger.
19: Von der Bühne ins Krankenhaus. Für Lionel Richie endete der Konzertabend am Wochenende anders als geplant. Bei seinem Power-Song All Night Long konnte er nicht wie sonst über die Bühne wirbeln.
20: Lionel Richie ist in St. Louis in einem Amphitheater aufgetreten und ausgerechnet bei der letzten Zugabe, die auch noch All Night Long heißt, hat er wohl einen kleinen Schwächeanfall erlitten, hat sich einen Hocker holen müssen auf der Bühne, hat sich hinsetzen müssen und ist danach ins Krankenhaus, ja, und kam dann aber auch direkt auf die Intensivstation.
19: Im Juni schon war Lionel Richie so schwindelig, dass ein Konzert abgebrochen werden musste.
20: Lionel Richie ist als Vollblut-Entertainer bekannt. Er steht seit Ende der 60er Jahre nonstop auf der Bühne, ein Vollprofi. Und wenn der sich quasi eine Auszeit nehmen muss on stage, dann will das schon was heißen.
19: Zum aktuellen Klinikaufenthalt berichten US-Medien aus informierten Kreisen über mögliche Dehydration. Ein offizielles Statement steht noch aus. Im Juni meldete Lionel Richie sich irgendwann zu Wort, aber in aller Kürze ohne Details.
21: Vielen Dank für jede Nachricht, jedes nette Wort und für alle eure Liebe. Mir geht es gut und ich bin euch allen sehr dankbar.
20: An sich ist er ein fitter Typ, ja, Tennisspieler, schlank, aktiv, ja, keine Drogen, kein Alkohol. Aber trotzdem kann sowas ja passieren. Und ich erinnere mich an einen frühen Hit von ihm, Can't Slow Down. Ich kann nicht langsam machen. Das sollte er jetzt vielleicht aber mal überlegen.
19: Ende des Monats stehen wieder Konzerte im Kalender. Auch auf Las Vegas-Auftritte im Oktober freut Lionel Richie sich schon lange. Zum Glück bleibt ihm bis dahin etwas Zeit, um sich zu erholen.
1: Lionel Richie, ein toller Sänger. Ich habe es noch nie geschafft, zu einem Konzert zu kommen. Du, Felix?
11: Nee, ich auch noch nicht, leider. Aber ich durfte mal bei einer Covershow einen Song von ihm singen, I'm Easy.
1: I'm easy, ja. Ganz so easy wird es nicht bei uns damit. Herzlich willkommen. Unser Musikexperte Felix Hecklau ist da. Freue mich sehr. Wir reden über einiges. Seit 10 Jahren, lieber Felix, ist er nicht mehr unter uns. Und trotzdem ist vergangenen Freitag ein neues Album von ihm, ja, von Sänger Prince erschienen. Und gleich ploppen natürlich Fragen auf. Wie kann denn dann sein? Wie kann das denn sein? Wie ist das Ganze zu erklären?
11: Na, Prince hat ja in einem riesen Anwesen gelebt, ja, Paisley Park. Und da hat er auch sein eigenes Tonstudio drin gehabt. Und er war Multi-Instrumentalist, das heißt, er konnte alles Mögliche spielen und saß da ganz oft in seinem Studio und hat jede Menge Musik gemacht. Deswegen gibt es ein riesiges Archiv und daraus hat man sich mal wieder bedient. Timeless heißt das Album. Da sind 10 unveröffentlichte Songs drauf von 1977 bis 2016.
1: Ja.
11: Ja, und einer davon, der heißt Bestest Friend, da können wir mal reinhören, der ist von 2012.
1: Das geht so. Okay, logischerweise gibt es kein Video dazu, aber klingt schon prinzlastig, kann man das so sagen?
11: Ist es dein typischer Sound hier mit Gläsern? Schöne Platte auf jeden Fall.
1: Jetzt die große Frage, wollte das eigentlich Prinz, dass seine Musik wieder auftaucht?
11: Das ist die interessantere Frage sogar, weil der hat ja Zeit seines Lebens sich immer wieder gewehrt, dass seine Plattenfirma irgendwie bestimmen möchte, wie und wann seine Musik rauskommt. Mhm. Und 93 ging das sogar so weit, dass er ja seinen Künstlernamen für eine Zeit lang abgelegt hat. Da war er nicht mehr Prince, sondern hat nur noch ein Symbol benutzt, was niemand aussprechen konnte. Die Medien haben einfach nur gesagt, the artist formerly known as Prince.
1: Wir haben uns mal gefragt als Jugendliche, was das zu bedeuten hat.
11: Das ist ganz, da braucht man eine ganze Sendung dafür. Es ist unter anderem das männliche und das weibliche Zeichen mit drin und eine 7 ist versteckt, aber das führt zu weit. Jedenfalls, also der Künstler, der einst Prince hieß und dann ist er sogar bei den Brit Awards aufgetaucht mit dem Wort Sklave auf der Wange, weil er damit zeigen wollte, ich werde unterdrückt von meiner Plattenfirma. Er hat es ihnen einfach schwer gemacht, bis dieser Vertrag dann endlich aufgelöst war. Und dann hat er quasi später, als dieser Vertrag dann aufgelöst war, leider verpasst, ein Testament zu schreiben. Ah, ne? Weil er ist ja mit 57 leider unerwartet verstorben an einer Überdosis Schmerzmittel. Ja. Und das war ein Problem. Ne? Dann gingen die Songs erstmal an seine Geschwister und er konnte nicht mal bestimmen, was passiert damit.
1: Die Frage ist natürlich, wer entscheidet denn heute, ob solche Songs veröffentlicht werden eigentlich?
11: Ja, also manche der Geschwister haben die Rechte sogar weiterverkauft. Also auch das ist komplex. Aber es gibt einen Prinz-Nachlass. Da sitzen quasi Familienmitglieder mit drin. Und die entscheiden zusammen mit den Plattenfirmen, was rauskommt. Und da sind schon ein paar Sachen rausgekommen.
1: Also hier scheint man sich auf alle Fälle einig zu sein. Aber es gibt auch einige Beispiele, lieber Felix, wo so eine Veröffentlichung von Musik nach dem Tod auch vor Gericht endet.
11: Ja, bei Nirvana war das der Fall, der Grunge-Band aus den 90ern.
0: Als Kurt Cobain verstorben war, ein paar Jährchen später, da haben die anderen Bandmitglieder versucht, noch mal einen Song rauszubringen, die sie mit ihm noch aufgenommen hatten. Und Courtney Love, seine Witwe, wollte das verhindern, weil sie hat gesagt, das wollte mein Mann nicht. Der hat gesagt, nur mit mir gibt es Nirvana. Und man musste dann vor Gericht gehen. Über ein Jahr lang hat man da gestritten. Und letztendlich ist dann dieser Song rausgekommen, weil man sich finanziell einigen konnte. Und deswegen können wir den jetzt auch mal kurz hören. You Know You're Right,
1: heißt er. Ich bin gespannt. Typisch Nirvana, würde ich mal sagen. Mhm. Jetzt mal ganz kurz zum Video. Wie ist das zusammengeschnitten worden, von Schnipseln? Oder wie,
0: ja, ganz viele unterschiedliche Schnipsel. Also das haben die nie dafür gedreht. Mhm. Ne? Das sind Mini-Partikel, die da zusammengeschnitten wurden.
1: Okay, gibt es jetzt aber auch eine andere Möglichkeit, einfach Nein zu sagen? Es bleibt alles im Tresor. Wie sieht es damit aus?
0: Das ist auch schon passiert. Amy Winehouse hatte vor ihrem Tod noch an einem Album gearbeitet. Und da waren alle Songs fertig geschrieben. Und auch aufgenommen, aber nur als Skizzen, nicht mit großer Band. Und da hat der damalige Labelchef in London gesagt, wir löschen das alles, das ist unmoralisch, Amy kann gar nicht mehr mitmachen. Finde ich sehr interessant, sowas passiert selten. Aber es heißt nicht, dass nicht auch unveröffentlichte Songs von Amy rauskommen. Ne? Nächsten Monat gibt es 20 Jahre Back to Black, ihr legendäres Album. Und da sind auch Demo-Aufnahmen drauf, allerdings von Songs, die wir schon kennen.
1: Was können Künstler, sagen wir mal, Zeit ihres Lebens jetzt zu tun, damit sowas eben nicht passiert oder um das Ganze auch zu verhindern?
0: Ja, einfach das Archiv verwalten. Taylor Swift ist da ein super Beispiel. Ja, die passt ganz genau auf, was gemacht wird, wie, wann, und bringt auch alte Demos gerne mal wieder raus und legt ihre Alben neu auf. Und ich denke mal, es müsste mit dem Teufel zugehen, wenn sie nicht ganz genau bestimmt hätte, was nach ihrem Tod mit der Musik passiert.

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1: Jetzt seid ihr dran. Euer Dorfduell startet genau jetzt. Herzlich willkommen beim Dorfduell.
2: Das halbe Dorf steht auf den Beinen. Da ist dann schon die Nervosität gekommen.
3: Ich habe direkt zugesagt. Die Reaktion meines Mannes war, du hast sie nicht mehr alle.
1: Ihr zeigt uns heute, was ihr könnt. Wir wollen wissen, wie schmeckt euer Dorf?
4: Mir. Pepper.
1: Ihr sollt ein unverwechselbares Dorfmenü kochen.
4: Wow.
1: Bewertet wird das hier alles von richtigen Kochexperten.
5: Verdammt lecker.
1: Dafür habt ihr genau 2,5 Stunden Zeit.
6: Alexa, Timer, wie lange noch?
7: Bist du zufrieden?
4: Nee.
1: 30 Sekunden zum Anrichten.
8: Ich könnte mir vorstellen, dass die Zeit nicht reicht.
9: Das ist eine Challenge.
10: Yeah. Ich bin sehr gespannt, wie es schmeckt.
11: 3, 2,
12: perfekt.
11: 1 und
1: die Zeit ist um.
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Guten Tag, liebe Zuschauer, und herzlich willkommen. Eisenbahnromantik kommt heute nicht angedampft, nein, wir sind elektrisch angetrieben. Und zwar befinden wir uns im Herzen der Westschweiz. Ausgangspunkt unserer Reise ist der Genfer See und dann geht es hinauf in das Berner Oberland. Aber nicht etwa mit einem herkömmlichen Zug, nein, wir sind mit einem ganz besonderen Luxus-Panoramazug unterwegs.

0: Savoir-vivre, Lebensart am Genfer See. In Montreux, am östlichen Ufer des Sees gelegen, hat einer der schönsten Panoramazüge der Schweiz seinen Ausgangspunkt. Der Golden Pass Panoramik der Montreux-Berner Oberlandbahn. Mediterranes Ambiente umgibt den Lac Léman, wie er im Französischen genannt wird. In Montreux trifft moderne Architektur auf den Baustil des Fin de Siècle. Moderne Hotels erzählen von der Reiselust des ausgehenden 19. Jahrhunderts. Montreux ist bekannt als Zentrum für Kongresse und Festivals. Der Ferienort hat sich auf Gäste aus der ganzen Welt eingestellt. Die touristische Entwicklung hat dabei auch Einfluss auf die Bahn ausgeübt. Hier beginnt die Linie der Montreux-Berner Oberlandbahn. Und gleichzeitig gibt es den internationalen Anschluss mit dem Cisalpino nach Paris und Mailand. Uhr. Unser Zug steht zur Abfahrt bereit. Und dieser Zug ist außergewöhnlich in seinem Design und edel in seiner Ausführung. Edel ist auch sein Name, Golden Pass Panoramik. Ohne Ruck setzt sich das Hightech-Gefährt in Bewegung. Einzigartig für einen Schweizer Bahnhof ist hier das Zusammentreffen dreier Spurweiten. 800 mm sind es bei der Zahnradbahn zum Rocher Donnet, hier links im Bild. Meterspurig sind wir selbst unterwegs und eben die Normalspur bei der SBB. Kurz nach der Ausfahrt steigt die Strecke bereits auf 65 Promille an. Denn der Zug muss auf den nächsten 11 Kilometern kräftig an Höhe gewinnen, um in Richtung Osten die Waadtländer Alpen zu erobern. Im ersten 180-Grad-Kehrtunnel hat er seine Fahrtrichtung geändert. Auf der linken Seite erstrecken sich nun die oberen Wohnviertel von Montreux. Gerne spricht man von dieser Gegend auch von der Riviera der Schweiz. Wie bezeichnend. Im milden Klima reifen an den Weinterrassen um das Schloss Châtelard edle Trauben. Die Strecke der Montreux-Berner Oberlandbahn ist 62,5 Kilometer lang. In Chambly besuchen wir eine Museumsbahn. In Montbovon zweigt der Schokoladezug nach Pro ab. Und im Saantal machen wir Halt im weltbekannten Kurort Gstaad. In Zweisimmen erreicht der Zug seine Endstation. Die Strecke nach Lenk gehört ebenfalls zur MOB. Die Montreux-Berner Oberlandbahn ist für den anwachsenden Tourismus ausschlaggebend. Die Wurzeln ihres Erfolges liegen nun exakt 100 Jahre zurück.
1: 1901 im Dezember, am 17. Dezember, wurde das erste Teilstück bis Les Avants bereits eröffnet. Und dann ging es schrittweise weiter, 1903 bis nach Montbovon, 1904 bis nach Châteaudet und Gstaad und dann 1905 im Juni bis nach Zweisimmen.
0: Elektrisch betrieben wurde die Bahn von Anfang an. Auch die Stichstrecke nach Lenk, die 1912 eingeweiht werden konnte. 1905 ist die Strecke der MOB die längste elektrisch betriebene Eisenbahnlinie in Europa. Sie wird zum internationalen Anziehungspunkt und vor allem kommen gut betuchte Engländer an den Genfer See. Die MOB reagiert auf die Nachfrage und führt bereits 1906 einen Speisewagen mit. In der Sommersaison im Jahr 1931 werden luxuriöse Pullmanwagen eingesetzt. Der Golden Mountain Express wird aus der Taufe gehoben. Der Tourismus am Genfer See hat Hochkonjunktur. Und die Schweizerische Bundesbahn trägt ihren Teil dazu bei. Ein Besuch in Genf, Lausanne oder Montreux ist schick. In angesehenen Internaten wird den Zöglingen der letzte Schliff beigebracht. Und in der Freizeit locken die Strandbäder.

0: Am Genfer See liegt alles ganz nah beieinander. Die Schweizer Alpen und ein mediterranes Ambiente. Auch wenn es damals schon recht überfüllt war. Von Montreux aus bietet sich ein breit gefächertes Ausflugsprogramm, sei es per Schiff oder per Bahn. Die Zahnradbahn auf den Hausberg von Montreux, auf den Rocher de Nez, hat ihren Ursprung ebenfalls dem Tourismus zu verdanken. Die Montreux-Berner Oberlandbahn hat sich ständig den Ansprüchen angepasst und im hochmodernen Golden Pass Panoramik kann man die vorüberfliegende Landschaft in einem satten Übermaß genießen. Man hat Montreux noch nicht lange verlassen, da schiebt sich der markante Dent de Jamont ins Bild. Und rechts davon erstrecken sich die Rochers de Nez, die Felsen von Nez.
1: Die Zahnradbahn hoch zum Rocher de Nez entstand aus der Entwicklung des Tourismus auch, wie die meisten Bahnen in der Gegend um Montreux rum. Und zwar war das Bedürfnis dieser Gäste, die insbesondere in Territé wohnten, weil Montreux gab es damals noch nicht. Das ist also so etwa 1860 wurden diese Ideen aufgebracht. Und dann 1880 wurden die ersten Konzessionsgesuche eingereicht, um dann diese Standseilbahn von Territé nach Glion hochzubauen. Die wurde dann auch gebaut und dann kam die Idee dazu, hoch bis auf den Rocher de Nez eine Zahnradbahn zu bauen. Aber erst ab Glion und erst nach der Jahrhundertwende, also 1901, wurde dann die Strecke von Montreux bis nach Glion nachgebaut, weil die Hotels, die großen Hotels wie Palace Hotel, Eden, die entstanden erst um die Jahrhundertwende in Montreux.
0: Die Zahnradbahn entsteht in der Epoche des allgemeinen Bahnbaufiebers. Der Aussichtsberg ist 1892 per Dampf zu erreichen. Und Schlittenzüge versprechen ein ganz neues Vergnügen im Schnee. 1938 wird die Strecke ab Glion elektrifiziert. Von Mai bis Oktober findet auch heute noch Dampfbetrieb statt. Seit 1992, dem 100. Geburtstag der Bahn, faucht eine ölbefeuerte Dampflok den Berg empor. Und er stammt noch aus den Anfangszeiten der Elektrifizierung. Ein Triebwagen mit Polstersitzen, sogar in der dritten Wagenklasse. Bequem schaukelt die Zahnradbahn ihre Gäste in weniger als einer Stunde in die Höhe und bietet eine atemberaubende Aussicht auf den Genfer See. Dass es die Bahn gibt, ist eigentlich dem Ingenieur Niklaus Riggenbach zu verdanken. Ein Empfang in Montreux langweilt ihn und nach dem Essen schleicht er unbemerkt davon. Er spaziert bis Glion, oberhalb von Montreux, und hierbei kommt ihm die Idee einer Standseilbahn, deren Fortführung die Zahnradbahn ja zur Folge hat. Heute wird die Rocher de Nez-Bahn ebenfalls von der MOB betrieben. In 2045 Metern Höhe ist die Endstation erreicht. Zeit für uns, wieder in den Talzug zu steigen. Der Panoramazug führt uns nun zur nächsten Attraktion an der Strecke. Rund 7 Kilometer oberhalb von Montreux fährt er in der Haltestelle Chambly ein. Hier erwartet eine Museumsbahn die Dampfliebhaber. Und es lohnt sich allemal, für einen kurzen Ausflug die Traktion zu wechseln. Trambahnlok Nummer 4 fuhr ab 1900 in Italien und trägt den wohlklingenden Namen Rimini,

0: filmer pour plus, hein, de toute façon.
1: Wir besitzen 11 Dampflokomotiven, zurzeit sind 5 in Betrieb und dazu noch ziemlich viele elektrische Triebwagen und Tramwagen. Unsere Linie ist sehr interessant, weil sie verbindet die MOB-Linie in Chambly mit Blonay, Chemin de fer électrique Vevezon. Und auf dieser Linie finden Sie alle möglichen Landschaften, die Sie in der Schweiz finden können.
2: Mit diesem eindrücklichen Schauspiel verlassen wir die Museumsbahn, die sicherlich Appetit macht auf einen längeren Genuss. Das Erleben der Landschaft steht bei der MOB stets im Vordergrund. Mit der Einführung des Super Panoramic Express 1985 wird zum ersten Mal die Lok in die Zugmitte gesetzt, damit sie vorne nicht die Sicht versperrt. Die Idee bewährt sich, denn in den Panoramawagen haben die Fahrgäste wirklich eine uneingeschränkte Aussicht.
3: Die ganze Idee entstand wirklich aus der Sache, dass man etwas Neues wollte, dass man diese sogenannten VIP- oder Frontplätze noch fördern wollte. Die waren ja bereits zum Teil im sogenannten Super Panoramic Express damals vorhanden, aber zu wenig bekannt. Und mit dem neuen Namen, auch Design von Pininfarina, futuristisch aussehend, ähnlich die Schnauze so wie der ICE in Deutschland, konnte man dann auch was ganz Neues auf den Markt bringen.
2: Und wenn Sie sich nun fragen, wo eigentlich der Lokführer sitzt, müssen Sie sich noch einen Moment gedulden. Denn aus der Führerstandsperspektive hat der Blick auf die Strecke gerade Vorrang. Doch nun wollen wir Sie nicht länger im Unklaren lassen und lösen die Frage nach dem Lokführer auf. Der vordere Wagen ist im rechten Teil abgetrennt und über eine kleine Treppe geht es in sein Reich. Er sitzt in seiner Kanzel wie in einem Cockpit und dirigiert mit Hilfe modernster Technik den Zug. Lässt sich dieses Bahnerlebnis eigentlich noch steigern?
3: Unsere Züge generell auf der gesamten Strecke werden in Zukunft so creme-goldfarben aussehen. Das ist noch ein kleines Geheimnis, nicht so laut sagen, weil offiziell wird das erst am 6. Juni bekannt. Aber die Farbe, die sieht toll aus und passt natürlich zum Namen. Golden Pass, die goldenen Züge der Schweiz.
2: Und die werden gerade noch in der Hauptwerkstätte der MOB in Charnay auf ihren Einsatz vorbereitet. Der Name Golden Pass wird nun auch für das Auge sichtbar gemacht. Gold als edles Metall für einen der edelsten Züge der Schweiz. Die Lokomotive erhält eine Spezialbehandlung. Innerhalb von 2 Wochen wird sie für die Hand eines französischen Künstlers vorbereitet, der seinerseits noch 3 Wochen lang an ihr arbeiten wird. Ein kleiner Vorgeschmack gefällig? Die eine Lokseite zeigt ein Motiv vom Beginn des letzten Jahrhunderts, dem Geburtsjahr der Bahn 1901. Die andere Seite steht für die heutige Zeit im Jubiläumsjahr 2001. Die gesamte Strecke wurde ja 1905 eröffnet. Diese Lokomotive wird dann für die Regionalzüge eingesetzt werden, zwischen Montreux, Zweisimmen und Lenk. Außerdem wird es eine zweite Lok für den Golden Pass Panoramik geben. Und die soll dann so aussehen. Alle 3 Gesellschaften, die MOB, die Bern-Lötschberg-Simplonbahn und die Brünigbahn, bilden die Golden Pass-Linie und werden dieses Motiv dann einsetzen. 60 bis 70 Mitarbeiter kümmern sich hier in verschiedensten Berufen um das Wohl der MOB-Loks und Wagen. Sämtliche Unterhaltsarbeiten und auch die Hauptuntersuchungen werden in Charnay ausgeführt. Dutzende kreative Ideen sind hier in die Tat umgesetzt worden, zum Beispiel mit dem Bau der ersten Panoramawagen Ende der 70er Jahre. Die Werkstatt besteht seit 1901. Schmalspurig wurde die Strecke damals gebaut, um Kosten zu sparen.

0: und um enge Kurvenradien fahren zu können. Damals wie heute hört man die Achsen in den Kurven singen. Mit bis zu 73 Promille Steigung ist die Strecke der MOB die steilste Meterspurstrecke der Schweiz, die ohne Zahnrad auskommt. Die MOB ist in den drei Kantonen Waadt, Freiburg und Bern unterwegs. Im ersten Drittel der Strecke durchfährt der Zug für das Auto unzugängliche Talschaften. Die Straße führt ca. 20 Kilometer westlich entlang und erst in Montbauvan trifft man wieder auf den Panoramazug. Hier unterbrechen wir unsere Reise, denn der Bahnhof Montbauvan ist Umsteigepunkt, wenn einem nach Süßem oder Herzhaftem gelüstet. Doch zuerst ein paar nüchterne Fakten. Der Bahnhof gehört der GFM, der ebenfalls meterspurigen Crièvre-Fribourg-Morat-Bahn. Regelmäßig wird die Strecke zwischen Juni und Oktober auch von der MOB befahren. Und zwar mit ihrem sogenannten Schokoladezug. Zwei Belle Epoque-Wagen aus dem Jahr 1931 haben die Weltwirtschaftskrise überlebt. Vier weitere Wagen wurden damals an die Rätische Bahn verkauft. Sie verkünden vom üppigen Luxus einer vergangenen Zeit. Und bei der Fahrt im fein gepolsterten Salon oder Barwagen lernt man das Land des Grayerzer Käses kennen. Oder à la Française, le pays du fromage Gruyère. Mittelpunkt und Namensgeber dieser Region, das Château de Gruyère. Zwanzig Grafen herrschten hier vom 10. bis zum 16. Jahrhundert. Der Grü, der weiße Kranich, ist das Wappentier von Gruyère. Der letzte der Grafen verprasste Gut und Geld und musste 1554 als Bettler fliehen. Im 19. Jahrhundert war die Burg in Privatbesitz und 1853, während eines verregneten Sommers, gestalteten mehrere Künstler Szenen um die Legenden von Gruyère.
1: Es geht um das Jahr 1100, da wollten die Grayerzer auf den Kreuzzug ins Heilige Land ziehen und die Frauen waren dagegen und sie versuchten das zu verhindern. Sie haben auch die Türen zugeschlossen, aber die Grayerzer haben zu Äxten gegriffen und haben die Türen brutal wieder aufgebrochen und sind auf den Kreuzzug gegangen. Und wie das nun mal so ist, wenn die Männer weg sind, gibt es Scherereien. Und da sind die Feinde hergekommen und die Frauen waren alleine. Aber geschickt wie sie sind, haben sie einfach nachts die Ziegen genommen, haben denen Kerzen auf die Hörner gebunden und sie den Feinden entgegengeschickt. Und so dachten die anderen, es sei eine Riesenarmee, die ihnen entgegenziehen würde, und sind geflohen.
0: An das Schloss schmiegt sich das mittelalterliche Zwergstädtchen Gruyère. Nicht weit vom Schlossberg entfernt liegt unser eigentliches Ziel. Der Schokoladezug ist inzwischen eingetroffen. In der Haltestelle Pro Fabrique bei Nestlé Cayer. Und hier verlassen wir den eleganten Pullmannzug endgültig, um uns in Kürze Süßerem zuzuwenden. Doch zuvor werfen wir noch einen Blick hinter die Kulissen. Hier wird ein Teil der Güter noch per Bahn verladen. Die Linie Bülbro verdankt ihre Existenz ausschließlich der Schokoladenfabrik. Die normalspurigen Wagen werden im 10 Kilometer entfernten Bül auf Rollböcke umgesetzt, um schließlich das Meterspurnetz der GFM bis nach Bro befahren zu können. Pro Stunde werden hier 20.000 Tafeln Schokolade hergestellt, verpackt und am Ende eines jeden Tages zum Verladen bereitgestellt. Rund 65 Tonnen der süßen Versuchung werden Tag für Tag produziert.
2: Wichtige Rohstoffe wie Haselnüsse, wie Mandeln, wie Zucker oder Kakaobohnen werden über die Bahn angeliefert. Unsere Endprodukte werden täglich mit zwei, drei oder bis zu vier Waggons von Brock über Bühl in unser Zentralverteillager nach Zürich gesandt.
0: Und hier ist es, das süße Gold. Bon Appetit. Ob Trüffel, Krokant oder Nougat, hier dürfen sich die Besucher den Genuss auf der Zunge zergehen lassen. Die Spitzenschokolade von Cailler, im Vergleich ist sie ja unschlagbar, hat ihre Geburtsstunde 1819, als François-Louis Cailler in Vevey die erste Fabrik gründet. Sein Enkel eröffnet 80 Jahre später das Werk hier in Bro oder Brock. Und 1929 wird Cailler ein Bestandteil der Firma Nestlé. Der Golden Pass Panoramik ist inzwischen im Pays d'en haut, was so viel heißt wie das Land dort oben angelangt. In Rossinières taucht ein mächtiges Bauwerk an seiner Strecke auf, das sogenannte Grand Chalet. Mit seinen 4 Stockwerken und 113 Fenstern ist dies das größte Chalet in der Schweiz. 1754 erbaut, war auch Victor Hugo zu Besuch. Und es heißt, dass er hier Teile zu seinem Werk Les Misérables geschrieben hat. Bei Flandry überquert der MOB-Zug den gleichnamigen 118 Meter langen Viadukt. Die meisten Brücken auf der Strecke sind übrigens Konstruktionen aus Stahl. Im weiten Tal des Harin passiert der Panoramazug nun unbemerkt die Sprachgrenze. Nach Rougemont wechseln wir vom Waadtland in den Kanton Bern und die Amtssprache ist nun Deutsch. Und im Bekanntheitsgrad überflügelt eine Ortschaft all die anderen. Mit dem Bau der Eisenbahn beginnt die eigentliche Geschichte von Gstaad. Die MOB spielt auch heute noch eine wichtige Rolle, nutzen doch 23% der Gäste den Zug für ihre Anreise. Aus dem kleinen Weiler irgendwo in den Berner Alpen ist ein weltbekannter Kurort geworden. Das Palasshotel thront erhaben über den Chalets. Im Zentrum ausschließlich Holzhäuser mit einer langen Vergangenheit. Die Bahnlinie durchquert das Dorf in der langgezogenen sogenannten Reichenbach-Kurve. Großrat Reichenbach erwirkte, dass Gstaad von der Streckenführung nicht ausgeschlossen wurde.
3: Es gab verschiedene Pläne, diese Eisenbahn zu bauen. Der ursprüngliche Plan war, von Saanen direkt nach Schönried, dann nach Zweisimmen an die Endstation zu gelangen. Und dann haben die Gstaader sich gewehrt und gesagt, ja nein, wir wollen dann auch von dieser Bahn profitieren. Es ist ja auch die schönste Ecke dieser Gegend, die offenste Ecke dieser Gegend. Man müsste unbedingt diese Bahn nach Gstaad ziehen. Aber mit 150 Einwohnern war das natürlich schon eine große Schwierigkeit, die Eisenbahnbauer zu überzeugen, dass das dann auch wichtig war. Und dann ist eben doch durch wichtige Abstimmungen ist es dazu gekommen, dass die Eisenbahn dann über Gstaad gebaut wurde. Und die Ironie des Schicksals heute ist, es die wichtigste Station der ganzen Linie.
0: Bereits zu Beginn des 19. Jahrhunderts lockt die Schweizer Bergwelt mit Wintersportarten aller Couleur. Die MOB bietet von Anfang an eine ganzjährige Verbindung in die Winterkurorte. Kurz nach Gstaad muss der Zug noch einmal an Höhe gewinnen. Und in der langgezogenen Panoramakurve vor Schönried präsentieren sich die markanten Berge des Saanentals. Der uneingeschränkte Landschaftsgenuss, vorausgesetzt Petrus gibt sein Wohlwollen dazu, ist sicherlich nur ein Grund für den Erfolg der Bahn.
4: Die MOB, die steht ganz klar auch im Vordergrund, eine der großen Panoramabahnen zu sein der Schweiz. Wir können sagen, in Deutschland ist es sicher die Nummer 3 nach Glacier und Bernina. Das ist aber ganz klar auch daraus gekommen, dass Glacier und Bernina sehr viel ins Marketing gesteckt hat, auf dem Markt Deutschland. Wenn wir das anschauen auf dem Markt Schweiz oder auch beispielsweise Europa generell, auch Übersee, dann dürfen wir ruhig sagen, dass die MOB, der Golden Pass Panoramik, in den meisten Regionen die Nummer 1 ist.
0: Jährlich nutzen rund 2,2 Millionen Fahrgäste die Strecke der MOB, die natürlich auch von Regionalzügen befahren wird. Zwischen Schönried und Saanenmöser hat der Zug seinen höchsten Punkt in knapp 1300 Metern überschritten und die Trasse verliert nun an Höhe. Der Blick wird frei auf zwei Simmen, wo die Schmalspurstrecke der MOB endet und die BLS, die Bern-Lötschberg-Simplonbahn, normalspurig die Golden Pass-Linie fortführt bis nach Interlaken. Dort schließt die SBB mit der Brünigbahn an und bringt die Fahrgäste schließlich nach Luzern. Die MOB ist mehr als eine Bahngesellschaft. Sie ist ein voluminöses Unternehmen, bei dem die Arbeit im Idealfall mit der persönlichen Geschichte zusammentrifft.
4: Ich bin natürlich in der Gegend aufgewachsen, im Staat rum. Ich habe den Zug jeden Tag benutzt, um zur Schule zu fahren. Die Idee ist eigentlich entstanden, als die Berufswahl kam. Irgendwo sollte man was arbeiten. Und da habe ich mich für die Bahn entschieden. Es war damals ein sicherer Beruf und heute ist es eine volle Überzeugung. Und mir persönlich bedeutet die MOB sehr, sehr viel. Ich habe jetzt dann gerade 20 Jahre bei dieser Firma auf dem Buckel, kann man sagen, und ich trage die Last mit Würde.
0: Einfahrt in zwei Simmen. Rechter Hand zweigt die Stichstrecke nach Lenk ab. Und hier ist die Endstation der MOB. Vorläufig noch. Denn es gibt das Projekt der dritten Schiene, einer Direktverbindung über Interlaken bis nach Luzern. Die Realisierung dieser Idee ist jedoch noch Zukunftsmusik. Wir verabschieden uns nun von einem der schönsten Züge der Schweiz. Aber keine Angst, selbst Regentropfen können das Fahrerlebnis auf dieser Strecke nicht schmälern.

0: Willkommen auf einer legendären Bergstrecke. Die Gotthardbahn in H0, eine persönliche Interpretation des Schweizers Heinz Muhlheim.
1: Ich komme ja von Göschenen, das ist mein Heimatort. Und ich bin natürlich schon als Kind gerne am Bahnhof und habe geschaut. Und später bin ich mit meinen Kindern immer an Gotthard, haben wir die Züge beobachtet. Und darum war es für mich eigentlich klar, wenn eine Anlage, dann eine Gotthard-Anlage.
0: Doch nicht Göschenen oben am Gotthardtunnel, sondern ein Dorf weiter unten verewigt er. Wenn die Güterzüge auf der zwölfteiligen Modulanlage bergab donnern und nach etlichen Tunneln an Gürtnellen vorbeirauschen, gehört das für ihn zum speziellen Gotthard-Spirit. Er beansprucht keine Vollständigkeit, setzt Eindrücke um, eben Spitzli Gotthard. Nur wenige Gebäude sehen in Gürtnellen im Original wirklich so aus. Das Restaurant und auch der Bahnhof gehören dazu. Grundsätzlich geht der Modellbauer akribisch vor.
1: Ich bin natürlich dann ja spezifisch an Gotthard gefahren, habe Fotos gemacht und habe mich entschieden, diese Passage gefällt mir. Dann ein Teil von der Südseite, ein Teil von der Nordseite. Und so habe ich zusammengestellt, was ich machen will.
0: Die wilde Reuss auf der Nordseite. Überragt von faszinierenden Eisenbahnbrücken. Außer der Wattinger Brücke sind sie, genauso wie die Tunnelportale, nach den Fotos in Eigenbau entstanden. Das Rollmaterial ist durchweg im Einsatz. Heinz Muhlheim verwendet vorwiegend Loks und Wagen von Rocco und Märklin. Und was passiert da ganz oben? Hier thront die Kirche von Wassen.
1: Ja, das ist einfach das Wahrzeichen auf der Gotthardstrecke, weil man sie dreimal sieht aus allen Perspektiven. Und ja, es gehört einfach zum Gotthard, oder?
0: Doch nicht alles ist monumental und einfach nur großartig. Kleine Szenen aus dem Leben von Touristen und Einheimischen sind festgehalten. Die Bergbauern arbeiten in einer Felslandschaft, die aussieht wie echt. Fast beängstigend dicht wohnen sie am Abgrund. Auch ihre Weide ist begrenzt von realistisch wirkenden Felsbrocken.
1: Aus echten Steinen stelle ich Silikonformen her, aus Gips und fülle sie hinten mit Schaum aus, damit sie möglichst leicht sind. Und dann baue ich Stücke davon ein. Ich mache relativ große Teile, damit ich auch große Abschnitte damit ausfüllen kann. Oder breche dann gewisse Stücke ab für kleinere Passagen.
0: Dieses Bahnwärterhaus auf der Südseite des Gotthards steht heute nicht mehr. Hier braust der Zug über das Pianotondo-Viadukt, das Heinz Muhlheim aus Platzgründen nur mit 6 und nicht mit 8 Bögen nachgebaut hat. Wanderer im Tessin in einer stillen Ecke der 4x5 Meter großen Anlage. Und als Belohnung gibt's einen guten Tropfen auf dem Weingut Corleone. Spitzli Bella Ticino. An alles gedacht.
1: Der Grundbau mit Felsen und allem ist fertig. Jetzt kommt noch die Begrünung. Bäume, vielleicht 2, 3 Häuser noch, ein Stall. Und dann noch etwas Wasser, Wasserläufe. Ich baue jetzt eigentlich mein ganzes Leben immer Anlagen. Und das ist eigentlich meine letzte. Ich mache die jetzt fertig und dann mache ich was anderes.
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9: Ich mache lieber gar keine Geschäfte als mit dir. Larissa, ich weiß ganz genau, was du Kilian Rudloff angetan hast.
10: Man sollte nicht allen Gerüchten Glauben schenken. Wo bleibt mein Kaffee?
9: Für dich gibt's hier keinen Kaffee. Los, raus jetzt, verschwinde. Bin ich jetzt eine Küchenhilfe oder was?
10: Für unser Gin-Tasting heute Abend brauchen wir Zitronen, genormt geschnitten.
9: Das gehört nicht zu meinem Aufgabenbereich.
10: Jetzt schon. Oder willst du etwa mit Sophia Wagner darüber diskutieren?
11: Sie haben für viel gedeckt.
12: Ja, ich weiß gerade zwar nicht, wo der Adam ist, aber Janik, komm gleich.
11: Dann wissen Sie es noch gar nicht, dass der Adam nicht mehr bei uns wohnt.
12: Nee, das weiß ich tatsächlich nicht.
9: Ich liebe dich.

Ja, kannst du auch nicht schlafen? Das klingt ja gar nicht gut. Das klingt ja wirklich nicht gut.

0: Hey, guten Morgen.
1: Hey, Morgen.
0: Ist alles gut?
1: Ja, ja. Ich hab nur irgendwie schlecht geschlafen.
0: Oh.
1: Ah, und ich hab Rückenschmerzen.
0: Oh, das tut mir leid.
1: Ja, gibt Schlimmeres. Ich geh einfach mal heiß duschen.
0: Weißt du was? Ich bring dir nachher einen extra starken Kaffee ins Gewächshaus.
1: Danke. Sleep.

0: Hey! Aufwachen! Adam? Sag mal, was machst du denn hier?
1: Sorry, Elias, sorry. Ich hab schlecht geträumt. Es tut mir leid. Ist alles in Ordnung?
0: Ja, ist alles okay. Brüme ist ein neugeborenes Fohlen. Hast du davon was mitbekommen?
1: Ja. Ich wurde heute Nacht durch ein Viren geweckt. Das hat überhaupt nicht mehr aufgehört.
0: Die Stute hat Alarm geschlagen.
1: Ja, ich bin dann rüber nachschauen gegangen. Da lag sie auf der Seite. Ich hab erst an Koliken oder so gedacht. Und dann habe ich zwei Beinchen gesehen.
0: Wie kann das sein? Also, Dr. Fenner meinte, die Geburt ist erst in einer Woche oder so.
1: Da war das kleine Fohlen wohl früh dran. Ich habe auf jeden Fall den Tierarzt angerufen, aber der war gerade bei einem anderen Notfall und kommt da nicht weg.
0: Ist dann aber später gekommen?

0: Er hat mir alles am Telefon erklärt.
1: Echt? So eine Geburt ist nicht ohne.
0: Das kann man wohl sagen. Ich hatte auch total Angst, dass ich dem kleinen Fohlen wehtue, aber es hat alles ganz gut geklappt. Übrigens, die Stute, also ich hatte das Gefühl, dass sie ihr Kleines nicht annimmt. Vielleicht war sie auch einfach nur erschöpft.
1: Okay. Hast du dem Tier jetzt gesagt, dass er später noch vorbeikommen soll?
0: Ja, wir haben geschrieben. Er kommt nachher noch mal vorbei und schaut sich das Fohlen an.
1: Ohne deine Hilfe wären die beiden wahrscheinlich gestorben.
2: Magst du noch was?
3: Ein Kuss wäre gut.
2: Ich meinte zum Frühstück.
3: Nee, ich hab nix. Danke, brauch nichts mehr.
2: Ein Kuss zum Kipferl. Die neue Romantikkomödie, die wollte ich mit dir schauen heute.
3: Weiß nicht.
2: Die soll total lustig sein. Aber wir können auch was anderes schauen.
3: Oder mal gar nichts.
2: Ich hab mich eigentlich gefreut auf den Filmabend, so gemütlich auf der Couch.
3: Willst du wirklich einen Abend auf der Couch verbringen? Wieder?
2: Ja, okay, das haben wir in der Zeit echt oft gemacht.
3: Ja, ich meine, das ist total schön, verstehe mich nicht falsch, aber wir können doch auch mal was anderes machen.
2: Vielleicht fällt uns was ein?
3: Ja.
2: Du zuerst.
3: Ach so. Naja, wir könnten noch Tölz. Wir könnten ins Bräustübel. Okay, das ist alles nicht so prickelnd, ehrlich gesagt. Aber hast du eine Idee? Also, irgendwas.
2: Was denn?
3: Ja, yeah. Okay. Okay. Ziehst du, zieh ich?
2: Du ziehst.
3: Ich zieh. Wow, jetzt hab ich Druck. Gleich das hier. Wenn das Bungee-Jumping ist. Okay, bist du bereit? Mhm. Spaziergang am See.
2: Ja.
3: Weiß ich. Echt?
2: Nein. Zieh nochmal.
3: Ja, einmal noch, oder? Gut. So, jetzt, ich spür's. Retro-Abend.
2: Ja, ich dachte, das machen wir nicht. So 80er-Jahre mäßig.
3: Mhm. Ich glaube, ich pack auch bald mal ein paar Vorschläge in das Glas, oder?
2: Weil du die alle daneben findest?
3: Nee, überhaupt, nein, oh Gott, versteh mich nicht falsch, überhaupt nicht, nein, gar nicht. Gar nicht.
2: Okay, vielleicht fällt dir ja was ein.
3: Ich überleg, bis heute Abend. Und dann habe ich die Idee. Ich verspreche es dir.
2: Okay.
3: Okay?
2: Okay.
3: Komm, das wird gut. Ja. Das wird gut.
2: Super.
3: Das wird gut. Darauf eine Traube. So, Attacke.
2: Machst du dann?
3: Ja.
4: Sorry, dass es so lange gedauert hat.
5: Kein Problem. Ich trinke ihn einfach schnell hier.
4: Okay.
5: Danke.
2: Hallo, Katja. Katja. Hey, guten Morgen.
5: Entschuldigung, ich warte gerade auf eine Nachricht von Vincent, der meldet sich irgendwie nicht.
2: Ach, das tut mir leid. Fernbeziehungen sind ja nicht so einfach.
5: Nee, ich hätte einfach gedacht, dass das besser klappt, aber mit der Zeitverschiebung, wir wollten eigentlich Videocalls machen, aber es funktioniert alles nicht.
2: Ja, und wenn man dann den Alltag nicht mehr mit dem anderen teilt, dann hat man das Gefühl, man hat gar keine richtige Beziehung mehr. Hm. Ihr braucht eine Frischzellenkur.
5: Was meinst du denn damit?
2: Ihr müsst euch mal wieder sehen.
5: Soll ich ihn überreden, herzukommen, oder?
2: Nein, du fliegst hin. Und in Kalifornien sagst du dann, Surprise. Komm schon, Katja, jetzt. Du musst nur einen Flug buchen.
5: Eigentlich eine ganz süße Idee.
2: Und Vincent würde sich sehr freuen, weil ich glaube nicht, dass er denkt, dass du das machst.
5: Ich mach das. Ich fliege in die USA.
2: Du fliegst in die USA.
6: Gut, zum Abschluss würden wir noch ein Nachtevent mit anschließender Grillparty oder ähnlichem veranstalten.
7: Ja, das trifft sich doch sehr gut, denn seit dieser Saison hat auch unser zweiter Hauptplatz eine Flutlichtanlage.
8: Oh, eine Flutlichtanlage. Ach, wie schön. Mhm. Also, sobald Sie den Vorvertrag fertig haben, können wir das Ganze noch mal gemeinsam durchgehen?
7: Sehr gern.
8: Hat mich sehr gefreut.
7: Mich auch. Ich wünsche dir einen schönen Tag. Und dir, Leo.

0: Weiterhin gute Besserung und werd schnell wieder fit, ja?
1: Danke Ihnen. Grüßen Sie die Mannschaft von mir.
0: Sehr gerne. Bis bald. Alles Gute.
1: Danke.
2: Na, das ging ja schneller als erwartet, hm?
1: Beim Sepp weiß ich, dass er es ernst meint. Er hat wirklich Interesse an einer Kooperation.
2: Oh ja, das denke ich auch.
1: War meine Zeit bei Blau-Weiß ja wenigstens für etwas gut.
2: Ja, natürlich. Ihre Kontakte sind auf jeden Fall Gold wert. Sie werden sehen, wir werden Ihr Konzept ganz schnell in die Tat umsetzen.
1: Jetzt nur noch ein bisschen Werbung und dann haben wir hoffentlich bald ganz viele begeisterte Eltern, die ihre Kinder dafür anmelden.
2: Zahlungskräftige Eltern, das sind mir die Liebsten. Herr Neubach, ich muss gestehen, ich habe Sie unterschätzt. Der Fürstenhof braucht solche innovativen Mitarbeiter wie Sie.
1: Danke Ihnen, Frau Wagner.
2: Ich habe zu danken. Bis dann.
1: Bis dann.
3: Ich konnte Kilian heute Morgen kaum in die Augen schauen. Jetzt sag mir bitte, dass ich nur rumspinne und dieser Traum von Marlon nichts zu bedeuten hat.
4: Willst du meine ehrliche Meinung dazu hören?
3: Natürlich.
4: Ich finde, Marlon passt besser zu dir.
3: Aber du weißt doch, dass ich im Grunde immer nur Kilian geliebt habe.
4: Ja, aber die meiste Zeit warst du ja nur unglücklich mit ihm.
3: Ja, weil Larissa ihn manipuliert hat.
4: Aber Marlon wusste die ganze Zeit, dass er nur dich will.
3: Kilian ist der Richtige.
4: Fanny, du hast mich gefragt, ob ich ehrlich sein soll, sonst hätte ich ja nichts gesagt.
3: Von einer Freundin habe ich eigentlich ein bisschen mehr Unterstützung erwartet.
4: Soll ich dir nur das sagen, was du hören möchtest?
3: Können wir vielleicht über was anderes reden?
4: Klar.
5: Was hältst du von Calypso? Muss er mit C anfangen?
6: Schöner Name. Geht's dem Kleinen gut?
5: Schon. Aber Cecile nimmt die Fohlen immer noch nicht an.
6: Und was macht man in so einem Fall?
5: Wir haben dafür immer eingefrorene Biestmilch da. Die ist besonders in den ersten Stunden sehr wichtig.
6: Dauert es manchmal länger, bis eine Stute ihren Nachwuchs annimmt?
5: Das kann vorkommen, aber ich habe das bisher noch nicht erlebt. Wir müssen jetzt auf jeden Fall Calypso weiter mit der Flasche füttern. Sonst würde er verhungern.
6: Kann ich irgendwas tun? Ich fühle mich irgendwie so ein bisschen mitverantwortlich für den Kleinen.
5: Ja, da gibt's sogar was. Also, wenn der Tierarzt gleich kommt und unseren Eindruck bestätigt, könntest du dich vielleicht in der nächsten Zeit um Calypso kümmern?
6: Okay.
5: Er braucht gerade einfach besonders viel Fürsorge und die Stallburschen und ich kriegen zeitlich das nicht hin. Danke.
6: Klar, mache ich gern.
5: Nochmal danke. Ich werde dir dann später nochmal alles genau erklären.
6: In Ordnung.
5: Sag mal, warum hast du eigentlich im Stall gepennt?
6: Ich wollte Herrn Sonnbichler nicht länger zur Last fallen.
5: Kannst du nicht im Fürstenhof unterkommen?
6: Da haben Christoph Saalfeld und Frau Wagner was dagegen. Und eine Pension ist zu teuer.
5: Okay, ich verstehe.
6: Wäre also cool, wenn ich da noch ein bisschen bleiben könnte. Und niemand was davon mitbekommt.
7: Sind die vegan?
8: Nein, die nicht, aber die dafür.
7: Aber die sind mit Nuss, oder?
8: Ja.
7: Ah, ich muss noch mal überlegen, was ich nehmen soll.
9: Katja.
7: Aus welchem Teig sind die?
10: Marlon.
8: Kannst du mal Blätterteig?
7: Hey. Marlon, ich dachte, du bist in Kalifornien.
9: Ja, nur kurz Stippvisite. Ich nehme Kaffee schwarz ohne Zucker zum Mitnehmen.
8: Ja, klar.
7: Und ich nehme einfach ein Cappuccino.
8: Okay.
7: Danke.
10: Magst du dich kurz dazusetzen?
9: Klar.
10: Hast du dich schon gut eingelebt in Kalifornien?
9: Ja, also vor allem die Arbeit mit Florian macht echt Spaß.
10: Und wie geht's Vincent?
9: Gut. Also die Tierauffangstation ist voll sein Ding. Da geht er voll drin auf. Hat er auch gesagt, dass er das hier am meisten vermisst hat, dass er da so als Tierarzt gefordert wird.
10: Das freut mich. Ich habe mir gerade einen Flug gebucht.

0: Echt? Cool. Weiß Vincent Bescheid?
1: Nein, es soll ja eine Überraschung sein.
0: Also, weil zu mir hat er vor ein paar Tagen gesagt, dass er sich so einem Medical-Team anschließen will, die sich um die Tiere im Nationalpark kümmern.
1: Ach so. Wann wollte er denn da los?
0: Also, es könnte sein, dass er da schon ist.
1: Okay. Wie lange will er da unterwegs sein?
0: Drei Monate.
1: Was?
0: Drei Monate. Maximal. Ein bisschen länger, vielleicht.

0: Was? Adam hat geholfen, einen Fohlen auf die Welt zu bringen.
1: Naja, du hast geholfen, ein Baby auf die Welt zu bringen. Also.
0: Stimmt. Aber da haben wir wieder was gemeinsam. Sag mal, warum hat er überhaupt im Stall übernachtet?
1: Ich sollte es eigentlich niemandem erzählen.
0: Aber?
1: Aber er weiß gerade nicht, wo er hin soll.
0: Nee. Boah, der Arme.
1: Was heißt denn hier der Arme? Er hat doch Schuld an dieser Situation. Er hat dich, mich, die Saalfels alle belogen.
0: Trotzdem hat er dir, mir beim Prozess geholfen.
1: Ja, stimmt natürlich auch.
0: Ich finde, er hat eine zweite Chance verdient.
2: Und so führt ihr jetzt euer Buch, ja? Ernsthaft? Ich habe hier nichts mehr zu sagen. Hier, da könnt ihr zu eurer Food and Beverage Managerin gehen. Die soll sich mit dem Lieferanten rumschlagen.
3: Oh, das heißt, einer von uns muss jetzt die Mantke anrufen.
4: Na gut, ich mach's.
2: Herr Fogetti?
5: Ja?
2: Mensch, wir wurden uns ja noch gar nicht offiziell vorgestellt. Mein Name ist Erik Klee, ich bin hier der Geschäftsführer.
5: Freut mich, natürlich habe ich schon von Ihnen gehört.
2: Ja, nicht alles glauben, ne? Ich habe auch meine Schwächen. Bitte, setzen Sie sich. Obwohl, ich meine, wir sind ja eine Familie. Können wir das blöde Gesitze eigentlich auch lassen? Ich bin der Erik.
5: Gerne, Massimo.
2: Wenn du mal irgendwas hast, dann kommst du zu mir. Bin ja auch Teil da vom Inner Circle.
5: Klar.
2: Ja.
5: Die Kriterien dafür sind etwas seltsam.
2: Ach, ganz komisch. Hier, wenn du Betrüger bist, dann rollen sie dir den roten Teppich aus, ne? Stichwort Fischer.
5: Ja. Und obwohl er aufgeflogen ist, kann er hier ein- und ausgehen, wie er will. Verstehe ich einfach.
2: Ach, verstehe ich auch überhaupt nicht. Und es gab einen einzigen, der vor allem gewarnt hat.
5: Dann haben sie bestimmt was gesagt,
2: den
5: oder?
2: Den Mund habe ich mir fusselig geredet. Und was haben sie mir vorgeworfen? Was?
5: Hm?
2: Eifersucht. Kompetenzgerangel. Lauter so Zeug.
5: Unglaublich.
2: Das habe ich auch gedacht, ja. Mein Klar von Werner. Muss ich jetzt mal ganz ehrlich sein, da habe ich schon gehofft, dass der sich bei mir in irgendeiner Form entschuldigt.
5: Aber nichts?
2: Gar nichts. Die Polizei, die ermittelt jetzt, aber so viel Fürsprecher, wie der hier hat, ich könnte mir vorstellen, dass das Ganze hier wieder im Sand verläuft.
5: Da habe ich als Geschädigter aber auch noch ein Wörtchen mitzureden.
2: Weil hier keiner an die Opfer denkt. Meinetwegen kann der Gauner von hier verschwinden. Und der soll genau da bleiben.
5: Tja, endlich mal jemand, der mich versteht.
2: Mensch, ich muss.
6: Bitte schön. Wieso stornierst du den Flug?
7: Lange Geschichte.
6: Katja, wieso stornierst du den Flug nach Amerika?
7: Ich glaube, dass Vincent mich gar nicht vermisst.
6: Ja, aber da kriegst du doch jetzt höchstens die Steuern zurück. Und außerdem hätte Vincent sich doch gefreut, dich zu sehen.
7: Oder eben auch nicht. Ich habe vorhin zufällig Marlon Stendler getroffen.
6: Den habe ich auch gesehen. Jetzt ist er wieder zurück in Bichelheim. Also ich glaube ja, der hat Fanny vermisst.
7: Ja, vielleicht.
6: Da macht der Kerl die weite Reise von Kalifornien bis Bichelheim. Das ist so romantisch.
7: Ja, aber da ist sein Timing mindestens genauso schlecht wie meins.

0: Oder Vincent ist gerade auf dem Weg zu dir.
1: Nein, der reist 3 Monate durch irgendwelche Nationalparks.
0: Warum macht er das denn?
1: Weiß ich nicht. Und hat mir noch nicht mal Bescheid gegeben.
0: Katja, der ist Arzt.
1: Ja, aber eine kurze Nachricht hätte er doch schreiben können.
0: Hat er nicht?
1: Nee, hat er nicht. Aber ja, ich hätte es ja eigentlich wissen müssen. Ich wollte es einfach nur nicht wahrhaben.
0: Was denn?
1: Dass unsere Beziehung vorbei war in dem Moment, als Vincent allein in die USA gereist ist.
2: So, jetzt bekommt ihr gleich was Feines.
3: Und du auch.
2: Marlon.
3: Hey, du hast gesagt, du willst nicht mit mir Kaffee trinken gehen. Deswegen habe ich gedacht, ich bringe dir einfach einen vorbei. Also, der ist für dich.
2: Ich habe leider keine Zeit. Ich kann auch keine Pause machen. Tut mir leid.
3: Naja, also so einen Schluck Kaffee zu trinken dauert, keine Ahnung, ungefähr 5 Sekunden. Das wären immerhin 12 Schlucke die Minute. Oder Schlück? Schlucke, Schlücke, komisches Wort.
2: Ich meinte, ich habe keine Zeit, mich mit dir zu unterhalten.
3: Naja, dann schaue ich dir eben beim Arbeiten zu oder ich helfe ein bisschen mit?
2: Nee, danke.
3: Hast du eigentlich schon meine Huckleberry-Samen eingepflanzt?
2: Nee.
3: Schade. Die Huckleberries sind ja quasi die amerikanischen Heidelbeeren. Und wenn du sie einpflanzt, könntest du sie Finn nennen. Wusstest du, dass die Huckleberries in Idaho sogar die Staatsbeeren sind? Crazy, oder?
2: Nee, aber jetzt weiß ich's. Danke.
3: Florian wird sich übrigens sehr freuen, wenn du doch mal bei ihm vorbeischaust.
4: Das ist die Rettung für den Wald! Das ist die Rettung für den Wald!
3: Sorry, ich wollte nicht.
2: Alles gut. Es hat sich eigentlich ganz gut angefühlt.

0: Warum ist Marlon sonst hier, wenn nicht wegen Fanny?
1: Und sie hat sich für dich entschieden.
0: Ja, aber erst tut er so, als ob er sofort weg muss, und dann bleibt er plötzlich länger. Es muss irgendetwas passiert sein, dass er sich wieder Hoffnung macht.
1: Entspann dich.
0: Ich war so froh, als er endlich weg war.
2: Kilian, sorry, hörst du bitte auf? Das ist echt Jammern auf hohem Niveau.
0: Das ist kein Jammern. Ich mach mir einfach Sorgen. Das ist ein Unterschied.
1: Wieso? Du bist jetzt mit Fanny zusammen. Das ist das, was du eigentlich immer wolltest.
0: Ja, schon, aber...
1: Sie ist deinetwegen im Bichelheim geblieben. Welchen Liebesbeweis brauchst du noch? Er wird bei ihr nicht landen können. Genauso wenig wie ich bei Katja.
0: Stimmt. Eigentlich hast du viel mehr Grund zu jammern als ich.
1: Ja, danke. Jetzt geht's mir direkt besser.
0: Bitte. Gern geschehen.
3: Sabrina, die Schürze ist nicht so schön gebügelt. Da müssten Sie noch mal kurz in der Wäscherei vorbeischauen.
4: Ja, mache ich. Danke.
3: Danke.
5: Katja, hast du einen Moment? Eure Weinkarte ist ja richtig beeindruckend.
3: Ach, danke.
5: Ihr habt sogar einen meiner Lieblingsweine, den Silberregen, von 2009. Das sehe ich total selten.
3: Ja, das stimmt. Die Zitrusnote in dem Jahrgang ist wirklich beeindruckend. Und der Abgang, so cremig.
5: Klare Fruchtnote mit milder Holzaromatik. Na, ich sehe schon, du verstehst dein Fach mindestens genauso wie ich.
3: Ja, ich habe meine Ausbildung an der Royal Wine Academy gemacht.
5: Ach, Respekt. Die nehmen wirklich nicht jeden. Hm. Hattest du solche Gespräche nicht auch mit Adam?
3: Eher selten.
5: Aber sie kamen vor?
3: Ja.
5: Da muss dir doch aufgefallen sein, dass er kein Sommelier ist, oder?
3: Du, der hat sich wirklich eine Menge Fachwissen aus dem Internet gezogen.
5: Das ersetzt doch keine jahrelange Erfahrung.
3: Natürlich nicht.
5: Und habt ihr nie eine Weinprobe gemacht? Spätestens da musst du doch misstrauisch geworden sein, oder nicht?
3: Ja, bin ich auch. Aber er hat uns dann eben erklärt, dass sein Geruchssinn stark beeinträchtigt ist und er deswegen sogar seinen Beruf aufgibt.
5: Mein Gott, wart ihr alle naiv. Katja, da musst du doch mal nachforschen.
3: Das wollte ich auch, aber Werner hat da total blockiert. Der wollte das unter keinen Umständen. Und ja, dann habe ich meine Bedenken irgendwann für mich behalten.
5: Ja, du hast es dir natürlich einfach gemacht.

0: Herr Fischer.
1: Sie fragen sich wahrscheinlich, was ich hier mache.
0: Ich nehme an, Sie haben sich gerade um Ihren kleinen Schützling gekümmert.
1: Sie wissen also Bescheid.
0: Jacobi hat mir von Ihrer Heldentat erzählt.
1: Ich habe nur das getan, was jeder tun würde.
0: Ach, wissen Sie, die meisten würden sich umdrehen und weiterschlafen.
1: Also wissen Sie auch, dass ich im Stall übernachtet habe?
0: Ja, aber das haben Sie zum letzten Mal getan. Ich stelle Ihnen die Hütte zur Verfügung. Die ist sowieso frei.
1: Dankeschön.
0: Aber nur unter einer Bedingung.
1: Das war klar.
0: Sie kümmern sich weiterhin um das Fohlen.
1: Ist das alles?
0: Reicht Ihnen das nicht?
1: Ich kümmere mich gern um den Kleinen.
0: Na dann.
1: Ich wusste gar nicht, dass Sie so tierlieb sind.
0: Tiere isst man oder hängt man sich um. Das war ein kleiner Scherz. Cecile und Calypso liegen mir sehr am Herzen.
1: Ich werde mich gut um den Kleinen kümmern.
0: Wie schnell wir uns heute einig sind.
1: Ja, erstaunlich, oder? Mhm.
0: Aber hängen Sie das bitte nicht an die große Glocke, dass ich Ihnen die Hütte zur Verfügung stelle. Bis dann.

0: Und was sagst du?
1: Ein paar Tage Urlaub? Ja, das klingt gut. Sehr gut sogar. Und schwebt dir da schon irgendwas vor?
0: Ich habe an ein paar Tage Wellness gedacht.
1: Ah, warte, da gab's neulich so ein tolles Angebot im Internet. Hm. Ich schau mal nach.
0: Und wir sollten direkt Urlaub beantragen.
1: Ah, schau mal, wenn wir in 4 Wochen fahren, gibt es da einen super Sparpreis.
0: Ich würde total gerne sofort fahren.
1: Okay, ist das nicht ein bisschen plötzlich?
0: Kennst du das nicht? Wenn man sich auf was freut, dann kann man es kaum abwarten.
1: Kann es sein, dass du hier sofort weg willst, weil Marlon da ist?
0: Unsinn. Ich habe das Gefühl, du könntest eine Auszeit gebrauchen und das so schnell wie möglich.
1: Wieso ich?
0: Wegen Larissa. Ich sehe ja, wie dich ihre Chefallüren total stressen. Und bevor das eskaliert, ist Entspannung genau das Richtige.
1: Das ist eine sehr gute Idee. Hm. Moment, Kathi, das ist ja viel zu groß.
2: Ob Kilian die Ausrede mit Larissa wirklich geglaubt hat? Wenn ich ganz ehrlich zu mir bin, brauche ich tatsächlich Abstand, um Marlon aus dem Kopf zu kriegen. Dass er so plötzlich wieder aufgetaucht ist, meinetwegen. Schließlich habe ich ihn mal geliebt. Aber das ist vorbei. 2 Tage Auszeit mit Kilian. Das wird bestimmt super.
3: Und das eine, Yvonne, das sage ich dir, wenn der Fürstenhof so weitermacht, verkommt er zu einem kompletten Klischee.
0: Wieso?
3: Na, jetzt hier doch nur noch Vitamin B.
0: Wie meinst du das?
3: Ach, Larissa Mahnke zum Beispiel, was kann denn ich dafür, dass ihre Scheinehe platzt und damit ihr Erbe? Warum müssen wir die jetzt durchfüttern? Hm?
4: Gestern hat sie mich noch gefragt, ob wir genügend Wermut haben.
3: Trinkt die?
4: Nein, wegen der ganzen Espresso-Martinis, die immer bestellt.
3: Ja, dann musst du doch nach dem Wodka fragen.
4: Das hab ich ja auch gesagt. Und was hat sie dann gesagt?
3: Ah, was hat sie denn gesagt?
4: Ist nur ein Test.
3: Yvonne, das kann ich leiden. Das bisschen, was die Leute nicht wissen, das versuchen sie auch noch zu kaschieren. Und das ist ja nicht die Einzige, ne?
4: Wer denn noch?
3: Na, unser Torwart Leo.
4: Ach, Erik, sei nicht so gemein. Der Junge kann doch nichts dafür, dass seine Karriere ein jähes Ende genommen hat.
3: Das stimmt natürlich.

0: Wir aber auch nicht.
1: So wie ich Leo Neubach kennengelernt habe, wird er sich richtig reinhängen in den neuen Job.
0: Wie gut kennst du den?
1: Ist Katjas Sohn.
0: Pass auf, eine ganz einfache Aufgabe habe ich ihm gegeben. Ich habe gesagt, Leo, kannst du bitte die Tageskarte kopieren?
1: Hat er nicht geschafft?
0: Kann nicht, wohnt meistens in der Wilnistraße. Hat er was Besseres zu tun? Wahrscheinlich am Handy rumfummeln.
1: Handy.
0: Aber den habe ich eingenordet. Also Sohn der Chefin hin oder her.
1: Ja, ist schon ungerecht. Für neue Servicekräfte fehlt ja immer das Geld.
0: Für die Assistentenstelle für Katja ist auch kein Geld da.
1: Aber Leo Neubach wird doch nicht umsonst arbeiten.
0: Die Mama verzichtet jetzt auf einen Teil ihres Gehalts, damit der Sohn nicht depressiv daheim im Sofa versinkt.
1: Unsere Katja.
2: Okay. Geradeaus. Einfach geradeaus, ja. Gut. Da kommt eine Stufe. Achtung! Spaß, da ist keine Stufe. Alles gut, ich bin da.
3: Du machst es richtig spannend.
2: Ja. Achtung, warte. Gleich. Gut. Noch nicht aufmachen.
3: Okay.
2: Bist du bereit?
3: Noch nicht.
2: Und jetzt?
3: Ja,
2: gut. Okay, Achtung. Augen auf. Extra für dich. Ich hab mir die ganze Zeit überlegt, wo ich es aufbauen kann.
3: Bist du ein Schatz?
2: Gefällt dir die Idee?
3: Ja, ich weiß zwar nicht, wofür sie steht, aber ich find's total süß, was du dir für eine Mühe machst.
2: Wie meinst du?
3: Wir fahren mit dem Zug.
2: Ja.
3: Wir fahren nach Krautingen.
2: Was?
3: Naja, du willst ja kaum mit mir Eisenbahn spielen, oder? Du, hier kommt die Eisenbahn.
2: Nee.
3: Echt jetzt, Fritz? Das war deine Idee für unseren gemeinsamen Abend?
2: Naja, also...
3: Tut mir leid, aber du weißt doch, dass sowas nicht mein Ding ist.
2: Ja gut, das hätte ich bei deinen Vorschlägen auch sagen können, oder? Also...
3: Hat dir das alles nicht gefallen? Warum sagst du denn dann nichts?
2: Ich wollte dich nicht verletzen und ich dachte, wir lernen uns dadurch besser kennen.
3: Aber tanzen und Pilze sammeln fandest du doch schön, oder?
2: Mit dir ist alles schön. Komm, soll ich dir mal zeigen, wie man die Bahn fahren lässt?
3: Hä? Ich möchte nicht Eisenbahn spielen.
2: Komm, probier's doch wenigstens. Vielleicht macht's dir Spaß. Für mich. Komm, hier, komm, kannst hupen. Mach an dir. Komm, mach mal. Ja. Bitte.

0: Kind habe ich mir das immer genauso vorgestellt. Wie es sein würde, wenn mein Vater mich mit zum Angeln nimmt. Hat er aber nicht.
1: Tja, das ist natürlich eine herbe Enttäuschung.
0: Eine von vielen.
1: Euer Verhältnis ist nicht besonders eng, oder?
0: Meistens hatte Tode mich ignoriert. Er hätte es mich immer spüren lassen, dass ich nicht sein leiblicher Sohn bin. Damals habe ich nicht verstanden, warum er mich so ablehnt. Ich habe immer gedacht, es sei meine Schuld.
1: Ja, das kann schon sehr prägend sein.
0: Aber jetzt nicht mehr. Jetzt bin ich ja hier.
1: Das ist gut so.

0: Mama?
1: Hier hinten.
0: Der halbe Fürstenhof lästert über mich. Vielen Dank.
1: Warum?
0: Kannst du endlich mal aufhören, mich wie ein Kind zu behandeln?
1: Kannst du mir mal sagen, was dein Problem ist?
0: Was mein Problem ist? Mann, ich hab meinen Job nur, weil du heimlich dafür bezahlst. Weißt du eigentlich, wie das bei den anderen ankommt? Der kleine Leo braucht eine Beschäftigung und Mutti kümmert sich darum.
1: Wer sagt denn sowas?
0: Ist doch egal.
1: Es tut mir leid. Ich hätte das nicht einfach hinter deinem Rücken einfädeln sollen.

0: das noch was wird?
1: Ja, ich glaube eher nicht. Aber wenn man so lange angelt wie ich, dann weiß man, dass man sich nicht darauf verlassen kann, dass man was fängt. Aber verhungern werden wir trotzdem nicht. Die Hildegard hat sicher was Feines eingefroren.
0: Na Gott sei Dank. Das hört sich ja verlockend an.
1: Es ist auch.
0: Aber wenn das eine Einladung ist, dann muss ich sie leider ablehnen.
1: Warum?
0: Weil mir Adam Fischer den Appetit verderben würde.
1: Nein, das wird er nicht. Er wohnt nicht mehr bei uns.
0: Ist er jetzt ganz weg?
1: Naja, ganz weg. Er ist wohl in einer der Hütten beim Gestüt untergekommen.
0: Wieso das denn? Wer hat das veranlasst?
1: Jemand aus der Geschäftsleitung. Ich hab's auch nur von einem Kollegen erfahren.
0: Wieso sind denn alle so unfassbar nachsichtig? Ich verstehe das nicht. Meinetwegen kann der Kerl auch im Wald übernachten.
1: Naja, also das wäre jetzt wohl schon sehr kalt.
0: Und

0: Achtung, Achtung! Auf Gleis 3 fährt die Regionalbahn nach Kauting! Tut, tut! Ich habe ein Bewerbungsgespräch, ich muss den Zug kriegen!
1: Aber du könntest es auch jetzt...
0: Hallo, mein Schatz! Lust auf ein Date? Ja, Theateraufführung!
1: Du, Holger, jetzt müssen wir aber gucken, gell? Das ist mal ein Zugverwischer. Du gibst denen einen Namen?
0: Ja, und ich überlege, wo sie hinwollen. Man steigt ja nicht ohne Ziel in einen Zug. Machst du das nie?
1: Mir geht's eher um die Züge, weißt du, um die Fahrpläne, die Systeme und so. Ich bin Vorbildbahner.
0: Was?
1: Ich bin Vorbildbahner. Das sind Leute, denen geht's um die Originaltreue. Weißt du?
0: Und die Leute, für die die Züge gebaut werden, die werden ignoriert?
1: Nee, die gehören dazu. Alle gehören dazu. Die Häuser, die Bäume, die Tiere, alles. Das ist alles, das sind die Details, weißt du?
0: Ah. Hast du noch mehr Tiere?
1: Kann ich besorgen.
0: Ja, Kaninchen. Was? Und mehr Waggons.
1: Okay, ja, hab ich. Wofür brauchst du Waggons?
0: Der Zug ist viel zu kurz für die ganzen Passagiere. Wir haben hier noch einen Doktor.
2: Hallo, Doktor.
0: Anne, danke, Jorki.

0: so süß, wie dieses Fohlen mir aus der Hand getrunken hat. So, ich weiß gar nicht, wie ich dieses Gefühl beschreiben soll.
1: Ich weiß, was du meinst. Du, wenn du magst, kannst du auch gern öfter mal vorbeikommen und mich unterstützen.
0: Richtig gerne. Aber sag mal, ist es normal, dass zuerst die Beine kommen bei der Geburt?
1: Das habe ich mich tatsächlich auch gefragt. Aber Dr. Ferner meint, es lief alles perfekt. Erst kommen die Beine, dann der Kopf, dann die Schultern.
0: Du hast ein empfohlenes Leben geschenkt.
1: Da habe ich wohl ausnahmsweise mal was richtig gemacht.
0: Ja, das machst du öfter, als du denkst. Ich habe noch eine Kleinigkeit für dich. Kannst du ganz kurz hier warten? 2 Sekunden.
1: Ja, ich warte, aber...
0: Okay.
1: Was? Warum?
0: Siehst du gleich!
2: Herr Fogetti. Entschuldigung, Herr Fischer. Wie geht's dem Fohlen?
1: Gut.
2: Ja?
1: Ja, sehr gut. Also klar, die Mama nimmt's nur nicht an, deswegen muss ich's gerade füttern, aber sonst geht's ihm eigentlich super.
2: Das freut mich sehr. Und das ehrt sie.
0: Also, in der Hütte gibt es ja wahrscheinlich keine Heizung, oder?
1: Ich habe keine Ahnung.
0: Deswegen habe ich dir die da mitgebracht.
1: Das ist ja voll lieb von dir.

0: Dankeschön.
1: Sehr gerne. Das hast du verdient.
0: Ein Sportevent für Kinder am Fürstenhof. Ich weiß nicht. Yvonne, siehst du das?
2: Na ja.
0: Ich auch nicht. Aber die Idee, die wird natürlich gefördert, weil sie von unserem kleinen Neubach ist. Aber das sage ich dir und das habe ich schon immer gesagt, Yvonne. Wer in Jogginghose in mein Restaurant kommt,
2: Erik, sei nicht so versnobbt.
0: Was bin ich?
2: Wir hätten dann neue Zielgruppen am Fürstenhof.
0: Familien bringen keinen Umsatz.
2: Was ist denn deine Idee?
0: Ideen? Wo soll ich jetzt da anfangen? Entschuldigung. Signature Treatment mit bayerischer DNA. Wie Buch. Oder Zirbenholz.
2: Willst du das Hotel umbauen?
0: Gibt doch auch Öl. Mein Gott, mal die da oben, die müssten mal ein bisschen größer denken. Mal so ein bisschen internationaler. Bad Tölz hat doch eine Partnerstadt, oder?
2: Mhm. Danugorsk.
0: Nein, in Italien.
2: Monteferro.
0: Monteferro. Das Paradies jenseits der Alpen, Yvonne.
2: Ja, aber das ist direkt an der Autobahn.
0: Eben, kurze Wege, da sind die ratzfatz bei uns. Da schalten wir den Massimo ein. Verstehst du, denen schlagen wir mal eine Kooperation vor.
2: Ach, ich weiß nicht, ob wir uns auf eine Nation einschießen sollten.
0: Mir geht's doch nicht um Nation, mir geht es um Generation. Wie heißt denn jetzt die Jugend? Was für einen Buchstaben haben die jetzt?
2: Z, Gen Z.
0: So. Und die sind jung und mobil genug, um hier selber herzukommen. Und die sind aber schon alt genug, um selber zu bezahlen. So, und wenn wir es schaffen, die an uns zu binden, ja, da habe ich doch in 40 Jahren auch noch was davon.
2: Wow, Erik.
0: Und wenn ich der Wagner mit Gen Z komme, dann macht die auch wow.
3: Gut, ich verstehe. Ich bin mir ganz sicher, dass wir Ihnen diesen Wunsch erfüllen können.
4: Danke. Hallo?
3: Ja.
4: Hervorragende Arbeit. Weiter so.
3: Danke.
5: Du wolltest mich sprechen? Mach's kurz, ich muss noch das Abendgeschäft vorbereiten.
4: Ich habe die Tagesmenüs der kommenden Woche überprüft.
5: Überprüft?
4: Ja, das gehört zu meinen Aufgaben.
5: Und?
4: Die Auswahl ist viel zu fleischlastig. Wir brauchen viel mehr vegane Gerichte.
5: Finde ich nicht. Habe ich doch außerdem. Habe ich immer. Kannst du nicht lesen?
4: Außerdem sind sie mir nicht proteinhaltig genug.
5: Okay. Weißt du überhaupt, was du da redest? Oder wirfst du nur mit irgendwelchen Stichwörtern um dich?
4: Ich würde die Gerichte auch probieren. In meiner Position trage ich schließlich eine Mitverantwortung. Du hast 3 Tage.
5: 3 Tage?
4: Mhm.
5: Das ist reine Schikane.
4: Willst du dich beschweren? Ich kann meine Änderungswünsche genauestens belegen. In Stichwörter.
5: Jetzt fühlst du dich gut. Du kannst es mir richtig schön heimzahlen.
4: Ich fühle mich nicht gut. Deinetwegen habe ich mein Erbe verloren. Jetzt bin ich wenigstens deine Chefin.
5: Ja, sonst würde ich garantiert hier auch nicht so lange rumstehen.
4: Dann mach dich mal wieder an die Arbeit. Du hast schließlich genug zu tun.
5: Ich habe 2 Tage Urlaub eingereicht. Es wäre nett, wenn du die Frist um die gleiche Zeit verlängern würdest.
4: Mit Nettigkeit hält man keinen Betrieb am Laufen. Sophia gesagt, dass sie den Urlaub nicht genehmigen soll. Das war's.
6: Katja!
7: Hey.
8: Janek. Hallo.
7: Alles okay?
8: Ach. Es gibt einfach so Tage. Ich habe gerade das Gefühl, dass ich alles verliere.
7: Alles sicher nicht.
8: Naja. Vincent hat mir schon ziemlich deutlich gemacht, dass er unsere Beziehung so gut wie abgeschrieben hat. Weißt du, wenn so eine Trennung auf dich zurollt, wie eine Lawine, nur in Zeitlupe, und du nichts dagegen machen kannst, das fühlt sich nicht gut an.
7: Aber Vincent kommt doch zurück.
8: Keine Ahnung.
7: Du, ich glaube, du brauchst einfach mal ein bisschen Ablenkung. Mach was Schönes mit deinem Sohn.
8: Der will mich gerade noch weniger sehen.
7: Das kann ich mir wirklich nicht vorstellen.

0: Es ziehen sich gerade alle vor mir zurück. Irgendwas mache ich falsch.
1: Ganz bestimmt nicht.
0: Manchmal fühle ich mich ziemlich einsam.
1: Bist du nicht? Ich habe mich in dich verliebt.
2: Larissa hat irgendwie von unseren Urlaubsplänen erfahren und hat einen Weg gefunden, diese zu verhindern.
3: Warum funkt die denn immer noch dazwischen? Wann lässt sie uns denn endlich mal in Ruhe?
4: Er hat mir ein Angebot gemacht. Aber er will, dass ich wieder Geld wasche. Aber damit bin ich durch. Wenn ich erwischt werde, komme ich für lange Zeit ins Gefängnis.
5: Alle sagen zu mir, ich soll das Ganze hinter mir lassen und den Weg finden, mit dir klarzukommen. Aber du hast meine DNA gestohlen, meinen Ausweis gefälscht, um mir mein Leben wegzunehmen. Also, wie soll ich denn darüber hinwegsehen?
6: Ich weiß es nicht.
7: Sie bezahlt mein Gehalt. Wie krass ist das denn bitte? Ich meine, wie alt bin ich?
8: Vielleicht wollte sie dir auch einfach nur eine neue Perspektive aufzeigen.
7: Du hast davon gewusst?
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0: Dass Christine Schuld ein Leben ohne Schmerzen führen kann, war jahrelang ihr größter Wunsch. Dass er mal in Erfüllung geht, hat sie diesen Elektroden zu verdanken. Im Institut für medizinische Psychologie in Marburg bekommt sie eine weltweit einzigartige Schmerztherapie. Die elektrische Stimulation der rechten Hand ermöglicht der Migränepatientin, dass sie nach der Behandlung monatelang keine Schmerzen hat.
1: Unendlich dankbar, weil ich weiß gar nicht, was ich ohne diese Methode hätte machen sollen. Ich habe Schmerzmittel genommen, auch Triptane genommen, habe Infusionen bekommen. Aber das kann man alles nicht vergleichen mit dieser Behandlung, weil das hat nicht den Erfolg. Also es wirkt eigentlich nicht wirklich. Aber hier diese Behandlung wirkt halt wirklich. Also das funktioniert.
0: Jahrelang kämpfte sie mit den starken Nebenwirkungen der vielen Medikamente, hatte häufig Magenschleimhautentzündungen. Umso dankbarer ist die 56-Jährige für diese Behandlung, ohne Medikamente und Nebenwirkungen. Elektroschläge wirken gegen die Migräne. Eine neue Erfahrung für Christine Schuld.
1: Also der Strom fließt ja in die Hand. Das ist halt schmerzhaft. Aber die Therapie oder die Stimulation an sich, die ist halt sehr entspannt, also tiefenentspannt.
0: Entwickelt hat diese Therapieform Medizinpsychologin Kathi Thieme. Der Körper von Patienten mit chronischen Schmerzen lernt durch die elektrische Stimulation, den Schmerz wieder zu regulieren.
2: Das Stammhirn hat einen kleinen Kern, der den Schmerz reguliert, den Blutdruck, den Blutzucker, die Angst und die Stresshormone. Und bei chronischen Schmerzpatienten ist es so, dass diese Regulationsfunktion heruntergefahren ist, weil viele dieser Schmerzpatienten eine Blutdruckerhöhung haben, was dazu führt, dass sich diese Druckverhältnisse in der Halsschlagader nicht mehr verändern. Und damit gibt es keine Weiterleitung zum Stammhirn. Und damit weiß das Stammhirn nicht, was im Körper passiert. So, das heißt, wenn wir jetzt die Stimulation geben, machen wir diese Rezeptoren wieder wach, geben ihre Signale wieder ans Stammhirn. Das Stammhirn wird aktiv, reguliert wieder und Blutdruck und Schmerz gehen runter.
0: Selbst bei starken chronischen Schmerzen wie Migräne, Rückenbeschwerden, Phantomschmerzen durch eine Querschnittlähmung oder Rheuma wirkt die elektrische Stimulation.
2: Ich erinnere mich an eine Patientin mit einer Late-Onset Rheumatoid Arthritis, also eine entzündlich-rheumatische Erkrankung, rheumatoide Arthritis, die nach dem 65. Lebensjahr auftrat, und die wollte ihre Kinder besuchen. Die konnte aber nur noch 10 Minuten laufen, als sie zu uns kam, und hat dann mit Hilfe der Therapie das sogar geschafft, ihre Kinder in einem anderen Land, wo sie fliegen musste, zu besuchen, um dort auch ihre Enkelkinder zu sehen. Ich kriege da jedes Mal eine Gänsehaut. Ich bin also jedes Mal wirklich total froh, dass es wieder möglich ist.
0: Auch Christine Schuld hat ein vollkommen neues Lebensgefühl gewonnen, seitdem sie schmerzfrei ist. Früher war sie im Alltag durch die Migräne stark eingeschränkt.
1: Ja, die Migräne, die kam oft durch zum Beispiel starke Sonneneinstrahlung, Hitze oder auch durch Gerüche, zum Beispiel Knoblauch oder Zwiebeln. Und halt Alkohol ging gar nicht. Und das ist halt dann sehr belastend, weil es ist schönes Wetter, man will gern spazieren gehen, man ist kaum draußen in der Sonne und gleich geht die Migräne los.
2: Wir haben viele Patienten, die durch den Schmerz arbeitsunfähig werden. Ja? Die finden eine neue Beschäftigung oder im günstigsten Fall können wieder in ihren Beruf zurückgehen. Ja? Andere Patienten, die vielleicht schon aus dem Arbeitsleben raus sind, können ihr Rentenalter auf eine andere Art genießen.
0: Die Schmerztherapie soll in Zukunft auch in anderen Kliniken etabliert werden. Wie wichtig es ist, das Leiden chronisch kranker Patienten zu lindern, weiß jemand wie Christine Schuld am besten.
3: Ist das ein flächendeckender Effekt? Also geht das jedem so, der sich da anschließt und Schmerzen hat? Was sagt da Ihre Studie?
2: Also wir haben bisher 180 Patienten mit diesem Verfahren behandelt und wir sehen Langzeiteffekte, die über 12 Monate hinausgehen. Das heißt also, dass Migränepatienten mit und ohne Aura profitieren, aber auch Patienten mit Ganzkörperschmerz, Fibromyalgie, ja, das tritt ja häufig auch zusammen auf, oder auch Patienten mit Rückenschmerzen. Ja, oder auch Patienten, die nach einem Unfall querschnittgelähmt sind und dann sogenannte neurogene Schmerzen entwickeln.
3: Wie lange hält diese Schmerzfreiheit an, also die Wirkung der Therapie?
2: Also wir sehen bei über 65%, dass sie länger als 12 Monate anhält. Länger testen wir nicht. Also ich habe da nur exemplarisch eben immer mal wieder Telefonanrufe, dass immer noch alles gut ist. Mhm. Ja, so. Und bei 35% der Patienten, so ähnlich wie wir bei Frau Schuld gesehen haben, ist es sehr hilfreich, wenn sie in einem bestimmten Abstand, manche Patienten aller 6 Monate, manche einmal im Vierteljahr, zu einer Auffrischungssitzung kommen. Und dann etabliert sich wieder alles und harmonisiert sich.
3: Wichtig ist auch, dass man nicht zu viel Hoffnung macht bei neuen Verfahren. Deswegen auch die Frage, wem könnte es vielleicht nicht helfen? Bei welchen Schmerzarten, haben Sie herausgefunden, hilft leider nichts?
2: Ja, also wenn zum Beispiel neuropathische Schmerzen am Arm oder auch am Gesicht sind, da haben wir keine guten Erfahrungen mitgemacht.
3: Bei denjenigen, bei denen es wirken soll, müssen diese Stromimpulse gesetzt werden, haben wir im Beitrag gesehen. Zusätzlich aber noch gibt es eine Psychotherapie. Warum das?
2: Ja, also der chronische Schmerz ist eigentlich deswegen chronisch geworden, weil es ein Netzwerk gibt, was sich im Gehirn gebildet hat. Man kann sich das vorstellen wie eine Telefonkonferenz. Ja? Ein Telefon für die Gedanken, eins für die Gefühle, eins für das Verhalten und ein viertes vielleicht für die sensorische Empfindung. So, und dann reicht eben eins, das aktiv wird und schon geht das ganze Netzwerk in Aktion. Ja, so, das bedeutet, wir müssen von verschiedenen Seiten ankommen. Ja, mit der Stimulation arbeiten wir am Stammhirn. Wenn wir über die Gedanken kommen oder über Gefühle oder Verhalten, arbeiten wir in anderen Bereichen des Gehirns. Und die sind aber direkt miteinander verbunden.
3: Könnte man sich auch vorstellen, dass man so ein Gerät irgendwann mal mit nach Hause nimmt und sich einfach auf die Couch sitzt und seinen Finger da reintut?
2: Wir haben dann mit unseren Patienten gesprochen und die haben für uns zum Erstaunen gesagt, eigentlich ist es besser, wenn man das so direkt in der Ambulanz macht oder auch in der Klinik, je nachdem, wo der Patient eben gerade dann behandelt werden muss. Und weil man dann dadurch auch aus diesem Alltag rauskommt. Ja, dieser Alltag, der ja voll von bestimmten Verbindungen sind oder wie die Psychologen sagen, Konditionierungen sind, ja, die dann eben den Schmerz auch verstärken können.
3: Da merkt man, dass Sie eine Medizinpsychologin sind, also eben immer beide Seiten sehen. Noch ganz kurz, wie sollten Familienmitglieder umgehen mit Schmerzpatienten in ihrer Familie?
2: Ja, also das ist eine ganz wichtige Frage, weil Familienmitglieder werden in die Therapie einbezogen. Der chronische Schmerz ist de facto eine Familienkrankheit. Und die meisten Menschen reagieren eigentlich so, dass sie empathisch auf den Schmerz reagieren. Leider interpretiert das Gehirn des Betroffenen das als Belohnung und der Schmerz wird stärker. So, das heißt, sie müssen in der Therapie lernen, ihre Empathie, ihre Zuwendung auf die gesunden Anteile zu richten. Und
3: also
2: das ist ein Training.
3: Auf den Menschen insgesamt und nicht so sehr nur, wenn der Schmerzen hat, mal was Gutes tun.
2: Sehr richtig.
4: Der schöne Chiemsee. Hier kann man zur Ruhe kommen. Und genau das hoffen die überforderten Stress- und Burnout-Patienten der psychosomatischen Klinik Roseneck. Kränkung und Anpassung an neue Situationen, das sind für Chefarzt Andreas Hillert oft die Probleme, die hinter den Überlastungen seiner Patienten stecken. Manche von ihnen bringt die Unübersichtlichkeit ihres Lebens zur Verzweiflung. Immer weniger Sicherheit, mehr Risiken.
5: Herr Hillert, ich habe Ihnen ja schon gesagt, ich muss ständig mit Unsicherheiten, unklaren Situationen fertig werden. Also mich macht das wahnsinnig, eigentlich hasse ich Risiken, ich komme damit einfach nicht klar.
6: Also so wie Sie es formuliert haben, ist das ja eine Verallgemeinerung. Sollten wir doch erstmal gucken, auf welche speziellen Bereiche Ihres Lebens und Ihres Berufslebens sich diese Ängste beziehen. Hätten Sie da ein Beispiel?
4: Konkret werden hilft, denn Risiken wirken so ganz allgemein oft monströs. Das ändert sich, wenn wir genau hinschauen, was uns wirklich verunsichert. Lernen könnten wir von Piloten. Die handeln in unsicheren Situationen so strukturiert wie nur möglich, sammeln Fakten und checken dann die Möglichkeiten. Sie entscheiden sich für eine Option und kontrollieren, ob das erfolgreich ist. Heißt, Risiken sind nun mal immer da, doch man kann kontrolliert mit ihnen umgehen. Oft schrumpft dann die Unsicherheit auf ein erträgliches Maß. Ähnlich ist es bei Überforderung durch Aufschieberitis.
7: Was ich immer mehr spüre, was auch immer schlimmer wird, ist, dass ich oft eine totale Blockade habe. Ich merke, alles überschwemmt mich. Ich schiebe auch alles von mir weg. Der Berg der Arbeit wächst dann immer weiter. Ich weiß nicht mehr, wo ich anfangen soll.
6: Da haben wir richtig ein Horrorszenario. Also ein Riesenberg türmt sich auf und irgendwann werden sie von dieser Lawine überschwemmt, überschüttet. So ja. Ungefähr. Völlig paralysiert.
8: Ja, ja. Mhm.
4: Was also tun? Auch hier gilt, genau hinschauen und Prioritäten setzen. So wie die Notfallretter. Ihr Patient hat unzählige Wunden. Die Ärzte versorgen ihn nach einem eingeübten, klaren Schema. Zuerst die Verletzungen, die absolut lebensbedrohlich sind. Alles andere muss warten. Der Rat an den Leidenden: Erfüllen Sie wie ein Notarzt zuerst die dringendste Pflicht. Gehen Sie erstmal nur diese an. Und dann teilen Sie die Aufgabe in kleinere Pakete auf und der unglaubliche Berg wird übersichtlich. Klingt einfach. Doch die Menschen sind sehr in ihren Gewohnheiten gefangen. Gut zu sehen bei der nächsten typischen Patientenklage: Überforderung durch eigenen Perfektionismus.
9: Ich habe sehr hohe Ansprüche an mich. Ich möchte alles perfekt machen. Und ich setze mich dann auch immer so unter Druck, aber ich kann nichts dagegen machen.
6: Ja, das beschreiben Sie schon sehr prägnant. Was ist denn so Ihre Befürchtung? Was würde passieren, wenn Sie es nicht mehr so perfekt machen? Hätten Sie da so eine Vision oder eine Vorstellung? Was passiert dann?
4: Sei perfekt, funktioniere. Das steckt bei manchen von uns ganz schön tief drin. Sowas ist dann ein typischer Stressbeschleuniger.
6: Nach unserer Definition ist ein Stressbeschleuniger etwas, was sozusagen ein Muster in Ihnen ist, das dazu führt, dass Sie eine bestimmte Belastung als stressiger erleben als ein anderer Mensch, der vor der gleichen Situation steht.
4: Habe hohe Ansprüche, mache keine Fehler. Andere sollen meinen Erwartungen entsprechen. All das sind innere Muster, die uns unbewusst Druck machen. Das Gemeine ist, dass diese Stressmuster uns auch Vorteile bringen. Wer stark vom Lob anderer abhängt, ist ehrgeizig und das bringt Erfolg in der Leistungsgesellschaft.
6: Sie würden dann also gehen?
4: Jeder seiner Patienten hat verstehbare Gründe, sich zu überlasten, sagt Professor Hillert.
6: Jetzt zu sagen, ich will meinen Stressverstärker loshaben, ist schwierig, weil er dann auch die Vorteile, die dieses Muster hat,

0: auf der anderen Seite verloren gehen. Sei beliebt und anerkannt. Es ist toll, wenn ich von meinen Mitarbeitern, von meinen Mitmenschen gemocht werde. Aber wenn ich davon abhängig werde, verliere ich natürlich viel an Autonomie und das kann zu Stresskonstellationen führen.
1: Deshalb ist es nützlich zu wissen, welche Stressbeschleuniger uns im Griff haben. Dazu gibt es psychologische Tests. Sich selbst besser zu kennen hilft, die Dramen des Alltags distanzierter zu betrachten. Das gilt auch für die ebenfalls typische Klage: Ich opfere mich auf und Undank ist der Lohn. Oder auch Überforderung durch Unterforderung.
2: Meine Arbeit ist absolut gleichförmig und öde und ich sehe absolut keine Perspektive, das irgendwie zu verändern.
0: Und das war immer schon so in Ihrem Leben? Oder ab wann ist das so?
1: So zermürbend die äußeren Umstände auch sein mögen, immer hilft der Mut, sich selbst zu fragen, welcher meiner inneren Antriebe verstärkt meine Überforderung noch? Und muss ich wirklich alles ändern? Oft reicht schon ein Kompromiss, quasi der Stuhl zwischen den beiden Extremen. Wichtig ist, sich nicht ewig festzukrallen an Handlungsmustern, die uns mehr überfordern als nutzen.
0: Ist ein Akt, der in der Regel nicht automatisch funktioniert, sondern wo man Entschlossenheit braucht, weiß, wo man hin will und dann mit gewisser Hartnäckigkeit immer wieder in die Richtung versucht, sich weiterzuentwickeln.
1: Und manchmal braucht es auch einen Profi wie ihn, der diesen Prozess anschubst. Der Nächste bitte.
3: Das ist es, was wir hierzulande mit Ayurveda verbinden. Stirngüsse, Massage, Wellness. Aber eigentlich ist Ayurveda ja Heilkunst und beginnt vor allem mit einer gesunden Ernährung. Auch hier finden immer mehr Leute Ayurveda interessant und auch Erika würde das gerne mal ausprobieren. Ihre Freunde Katrin und Chris haben ihre ersten Erfahrungen schon gemacht. Gerade für Katrin ein Versuch wert.
4: Ich habe immer Migräne gehabt, schon seit meiner Jugend. Und deswegen habe ich immer mich mit Ernährung beschäftigen müssen. Und dann bin ich auch krank gewesen und nicht so richtig gesund geworden. Und da habe ich gedacht, jetzt mache ich eine Ayurveda-Kur.
3: Das ist aber schon ein paar Jahre her und jetzt will sie noch einmal einen Anlauf nehmen. Das heißt, sie muss nach ihrem Dosha entsprechend essen. Es gibt drei Doshas. Pitta steht für einen feurigen Typ. Kapha symbolisiert das Erdige und Vata das leichte, luftige. Von Natur aus dominieren 1 bis 2 Veranlagungen, aber gesund ist, alle drei im Gleichgewicht zu halten. Nur, welcher Typ ist man? Das kann man im Internet nachschauen, aber richtig seriös ist nur der Gang zu ausgebildeten Fachleuten, wie hier an der Essener Uniklinik am Institut für Ayurveda. In der Regel behandeln hier Ärzte wie Sial Kumar Krankheiten nach der alten indischen Heilkunst und in der ayurvedischen Lehre entstehen die meisten durch falsche Ernährung. Um das Dosha von Erika zu bestimmen, stellt er Fragen wie bei einem normalen Arztbesuch. Aber er will auch Ungewöhnliches wissen.
5: Ich muss ein paar Informationen haben. Irgendwie große Krankheit gehabt oder Problem, gesundheitliche Probleme gehabt.
6: Ja. Was war das? Ich habe eine chronische Rückenerkrankung. Meine Schilddrüse funktioniert gar nicht mehr.
5: Mhm. Ihr reagieren Sie, wenn irgendwie ein Problem?
6: Wenn ich ein Problem habe? Ich versuche eine Lösung zu finden. Mhm. Also ich werde nicht hysterisch.
5: Ich musste ein bisschen untersuchen.
6: Ja.
3: Die Anamnese kostet 120 Euro. Dafür sieht sich Sial Kumar die gesamte Physiognomie an. Auch die Zunge, die Augen, die Haut und er misst den Puls. Denn aus dem kann ein Ayurveda-Arzt vieles ablesen. Informationen über die Verdauung, den Stoffwechsel, sogar den Schlaf. Das Gesamtbild zeigt, bei Erika dominiert Pitta.
5: Immer die drei Doshas da, aber bei Ihnen Pitta dominiert.
6: Eins ist stärker. Also das, was dominant jetzt ist an dem Dosha, soll runtergefahren werden, damit es wieder in Gleichklang kommt.
5: Ganz genau.
3: Erika ist also am meisten Pitta. Menschen mit viel Pitta sind meist kämpferisch, zielstrebig und auch mal cholerisch. Bei Chris sticht Kapha hervor. Das ist der stabil, beständige, manchmal träge Typ. Katrin hat eindeutig Vata-Züge. Sie ist künstlerisch, kreativ, aber auch chaotisch. Ortswechsel nach Krefeld. In die Küche von Angela Jung. Denn sie gibt ayurvedische Kochkurse. Ayurvedisch heißt generell saisonal und regional. Aber eben auch kochen für jeden Typus. Los geht's mit der künstlerischen Waterfrau Katrin.
7: Ich habe für Sie einmal einen Pastinakenstampf vorbereitet mit Cashewnüssen und Rosmarin drin. Das waterreduzierende Gericht bringt Sie so ein bisschen mehr in die Gelassenheit, beruhigt Sie, gibt Ihnen mehr das Gefühl, in der Erde zu sein. Ach, also so ein bisschen für das feinstoffliche, für das vegetative Nervensystem so ein bisschen mehr Ruhe.
3: Also morgens erstmal mit einem warmen Frühstück erden. Und ab dann kann sich der Vatermensch an ein paar Faustregeln orientieren.
7: Vatermenschen oder Menschen, die ein Vaterungleichgewicht haben, die brauchen immer etwas Warmes, regelmäßig und leicht verdaulich. Das sind so die drei Musketiere.
3: Etwas Erdendes, Wohliges für den Luftikus also. Und doch geht Katrin das Kreative nicht ganz verloren, wie man sieht.
7: Das sehen Sie jetzt hier auch. Der Vata-Mensch ist detailverliebt, ne? Und der Pitta-Mensch ist zielorientiert.
8: Okay, aber ich hatte jetzt auch eine kleine Pastinake.
7: Ja, aber trotzdem, das ist immer ganz lieb und zierlich. Ne? Alles immer sehr zart Messer. Und verspielt. Ne?
3: Okay, weiter geht's mit Erika, der Pitta-Frau.
7: Wir machen ein hervorragendes Mittagessen, weil gerade mittags, wir wollen ja bei Ihnen Pitta-reduzierend arbeiten, das Pitta-Gewicht oder das Pitta-Ungleichgewicht so ein bisschen harmonisieren. Und die höchste Verdauungskraft, die der Mensch hat, ist mittags.
3: Das gilt allerdings generell, aber die dynamische Pitta-Frau darf ihr Temperament nicht noch mehr anheizen.
7: Deswegen nehmen wir in dieser Süßkartoffel-Kürbissuppe auch hier Kokosmilch rein, weil Kokosmilch ist kühlend. Ah.
3: Noch ein Rat für Pitta: viel trinken und lieber auf Schärfe verzichten. Das sieht bei Chris ganz anders aus. Der ruhige Kaffertyp braucht eher die Schärfe.
7: Der Kaffermensch, der braucht eben immer was Anregendes. Deswegen die Nahrung, zwar die Süße, ne, des Lebens, aber auch immer in der Nahrung so ein bisschen spicy rein. Bisschen Ingwer, Chili, Peperoni. Eine
5: interessante Mischung, ja.
3: Die angenehme Nebenerscheinung ist, dass den dreien genau das schmeckt, was zu ihnen passt. Katrin kann so ihre Migräne im Griff halten und Erika und Chris tun was für ihre Gesundheit.
8: Super lecker, ne?
9: Was sagen Sie denn jetzt so, sagen wir mal, als westlicher Ernährungsguru zu ayurvedischer Ernährung?
10: Also lassen wir mal die Wissenschaft beiseite. Ja, also wissenschaftlich ist es schwierig, aber ich finde es einfach super spannend. Ich finde tolle Geschichten dahinter. Und man hat ja im Beitrag gesehen, die Leute haben Spaß daran, sich mit frischen Lebensmitteln auseinanderzusetzen. Also selbst einzukaufen, zuzubereiten. Und das ist ein riesenspringender Sprung nach vorne. Und das gefällt mir besonders, besonders gut. Und dann gibt es ja so ein paar Regeln, die Ayurveda auch bevorzugen. Das eine ist, dass man Mahlzeiten hat. Das finde ich auch toll, dass man nicht dieses Snacking hat, also immer zwischendurch isst, sondern wirklich dem Körper auch die Zeit gibt, die Ruhe gibt zu verdauen. Finde ich super. Auch, dass
9: also
10: man,
9: drei Mahlzeiten am Tag?
10: Genau. Und dann immer nachts, dass man die Ruhe hat nachts und nicht zum Kühlschrank läuft, sondern nachts auch wirklich schläft, auch dem Körper die Ruhe gibt. Ja, und einfach auch dann diese verschiedenen Gewürze einzusetzen, denn die Gewürze bringen ja auch Tolles mit sich.
9: Würden Sie denn sowas tatsächlich frisch malen?
10: Ich mache
9: selbst
10: das
9: solche
10: immer. Ich mache das immer. Ja, ich nehme mir immer die Gewürze, zum Beispiel hier Chili rein und dann hier wunderbar Kardamom oder hier Sterneanis. Und wenn ich mal immer das zermürbt, dann riecht man sofort. Ja, das ist eine andere Nummer. Als wenn ich jetzt so ein Pulver kaufe.
1: Gebratenes Filet vom Lachs mit Pinienkern, Tapenade und Spaghetti. Das kochen wir heute. Schweigend. Warum sagen Sie das nicht gleich? Kleiner Scherz, aber ich darf sprechen. Also gut. Reden ist Silber. Und wenn Herr Luther beschlossen hat zu schweigen, dann können wir uns umso besser auf das konzentrieren, was er tut. Es ist doch jedes Mal wieder eine Freude, ihm dabei zuzusehen, wie er einen Fisch zerlegt und appetitliche Portionen vorbereitet. Herr Luther, Schweigen ist ja irgendwie im Trend, oder? Doch, doch, habe ich gelesen. Achtsamkeit, Meditation und all das. Kein Sterbenswörtchen. Er lässt weiter lieber Taten sprechen und schneidet Staudensellerie in kleine Würfel. Haben Sie vielleicht ein Schweigegelübde abgelegt? Gehen Sie ins Kloster? Nicht. Da zerhackt unser Sternekoch lieber Pinienkerne und halbiert Oliven. Also herrscht jetzt nur vorübergehend Funkstille? Ah, das ist beruhigend. Sie fasten gewissermaßen. Mit Worten. Könnte man doch so sagen. Dass Sie die Pinienkerne mit den Selleriewürfeln in Olivenöl anbraten, das sehen wir.
11: Nun noch Kapern mit Lake, Oliven und Safran mit etwas Wasser dazu.

0: dazu. Korinthen, Zitronenschale und Zitronensaft, all das gehört in die Pinienkerntapenade. Spaghetti hat wahrscheinlich jeder schon mal gekocht. Herr Luther, es gab ja schon vor Ihnen jede Menge große Schweiger. Durchaus. Der preußische Generalfeldmarschall von Moltke wurde so genannt. Ja, und dann noch die ganzen alten Hollywood-Recken. Gregory Peck, Steve McQueen, Clint Eastwood, Charles Bronson, alles Schweiger. Deutschland hat den Till. Und jetzt auch noch Sie. In der einen Pfanne brutzelt der Lachs auf der Hautseite in Olivenöl. In der anderen röstet Herr Luther zerstoßenen weißen Pfeffer in Butter. Dann bringt er Crème Double zum Schmelzen. Kleiner Kontrollblick auf alle Zutaten. Nun wird der Lachs gewendet und darf noch kurz weiterbraten. Herr Luther, können Sie nicht mal ein bisschen mehr Ausdruck in Ihr Schweigen legen? Ja, wie Marcel Marceau. Der konnte mit dem Gesicht und dem ganzen Körper reden, ohne je etwas zu sagen. Genau, geht doch. Die noch nassen Spaghetti zur Crème Double in die Pfanne und ordentlich Pecorino drüber. Na, jetzt gucken Sie aber schon wieder wie Buster Keaton das Steingesicht. Schon besser. Ohne Worte nähert sich unser Fernsehkoch dem Finale und zaubert wieder ein kleines Kunstwerk auf den Teller. Moment, ich sag's mal an. Gebratenes Filet vom Lachs mit Pinienkern, Tapenade und Spaghetti. Und? Schmeckt's?
1: Lecker!
2: So soll das aussehen. Michaela Will war schon deutsche Speerwurfmeisterin der Senioren und Vize-Europameisterin im Werfer-Fünfkampf.
3: Ja, wenn sich eine mit Werfen in Bremen auskennt, ist das Michaela Will. Guten Tag.
4: Hallihallo.
3: Genau, und mit diesen Speeren will ich heute werfen. Ich habe das noch nie gemacht. Werfen ist auch überhaupt gar nicht mein Gebiet. Womit fangen wir denn an?
4: Wir fangen natürlich an mit dem Warmmachen. Mhm. Am Speer werden wir noch Gymnastik machen. Und dann beginnen wir so langsam mit dem Warmwerfen.
2: Während wir uns warm machen, erzählt mir Michaela Will, Speerwurf ist neben Stabhochsprung die technisch anspruchsvollste Disziplin der Leichtathletik. Und das merke ich schnell. Es geht schon mit dem richtigen Griff los.
3: Aber quasi so, wie man es gefühlt machen würde, einfach so rumgreifen, ist nicht.
4: Nee, das wäre zu einfach.
2: Es geht los. Beidhändig über Kopf, eine Basisübung.
4: Und zack. Das wäre dann schon unsere Ausgangsposition und dann brauchen wir nur den Speer vorne in den Fuß vom Kameramann.
2: Ich werfe mich ein, beidhändig, einhändig. Nach und nach baut Michaela Will an mir die sogenannte Wurfkette auf.
5: Rechtes Bein schiebt wieder vor und Ellbogen geht schon gleich hoch. Ja, der war gut.
2: Vor allem das Zurückstrecken des Arms ist schon im Stand schmerzhaft. Ich brauche viel Konzentration und Körperspannung.
4: Der Wurf baut sich ja von unten auf. Das heißt, aus dem Fuß, das Knie, Hüfte. Dann geht es hier oben weiter mit Schulter, Ellbogen muss eingedreht werden, dass es eben diese Bogenspannung gibt. Und dann muss man natürlich dann auch diese Energie mit nach vorne in den Wurf übertragen können.
2: Und jetzt mit Anlauf.
5: Nicht über die Füße stolpern. Genau.
2: Ich werfe gefühlte 100 Mal, aber irgendwas passt immer nicht. Laufen meine Füße richtig, wirft der Arm nicht ordentlich und andersrum. Für einen kraftvollen Abwurf bleibt da sowieso nichts mehr übrig. Aber hin und wieder fühlt es sich dann plötzlich ganz rund an.
5: Ja! Ja, sehr gut!
2: Wir messen mal.
4: 12.01.
5: Sehr schön.
2: Aber irgendwie auch ganz schön popelig. Denn zum Vergleich. Der Weltrekord der Männer liegt bei rund 98 Metern einmal übers Feld. Ich werfe übrigens da ganz links.
3: Ich habe riesen Hochachtung vor diesem Sport. Wahnsinnig komplex, wahnsinnig schwierige Abläufe. Und wie habe ich mich so geschlagen fürs erste Mal?
4: Sehr, sehr gut fürs erste Mal. Also top gemacht.
3: Vielen Dank.
4: Erhol dich gut.
3: Das mache ich. Dankeschön.

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4: Schön, dass du da bist.
5: Ganz liebe Junge gestehen.
6: Farbenfroh geht's los. Willkommen zum ARD-Buffet-Spezial, das heute speziell ist. Wir haben lauter vegane Gerichte aus den vergangenen Jahren zusammengestellt mit einem Ziel, es soll einfach gut schmecken. Dass es vegan ist, das ist ein schöner Nebeneffekt. Also, lassen wir uns inspirieren, gleich ein richtiger Hingucker. Gefüllte Zwiebeln mit Champignons und Linsen. Linsen sind ja für Veganer eine wichtige Eiweißquelle.
7: Was man aus Linsen zaubern kann, das zeigt uns heute Andi Schweiger. Du hast dir ein Rezept ausgedacht mit gefüllten, gebackenen Zwiebeln.
8: Genau, die Zwiebeln, die kamen jetzt hier in dem Fall gerade aus dem Ofen. Aber das Gericht entstand eigentlich tatsächlich beim Grillen. Ich habe die immer einfach mit auf den Grill geschmissen mit der Schale. Dann wurden die außenrum schwarz. Dann habe ich sie rausgenommen aus der schwarzen Hülle. Bisschen Salz drauf, habe ich geliebt. Und dadurch entstand dieses Gericht. Und hier füllen wir das jetzt mit Pfifferlingen, Erbsen, Zucchini und die Linsen, die ich jetzt schon abschütte. Und auch die, das sind also gelbe und orangene Linsen, gemischt. Also die haben eine Garzeit von 5 bis 10 Minuten. Also die stelle ich jetzt mal so ein bisschen hier zur Seite. Dann schnibbel ich mir jetzt noch die restlichen Pfifferlinge. Ich liebe die kleinen Pilzchen. So, und jetzt zum nächsten. Und zwar bereiten wir jetzt eine Vinaigrette vor für die Linsen. Ne? Denn die, ich habe es jetzt ganz bewusst nicht abgeschreckt, also nicht kalt gemacht. Hier habe ich jetzt einen scharfen Senf, dann ein bisschen ein Gemüsefond.
7: Hast du das nicht gemacht, weil du die Stärke noch brauchst? Oder
8: also einmal, also würde ich genauso wie Pasta, also ich schrecke die eigentlich nie ab. Mhm. Ja? Und ich mache mir jetzt hier eine schmackhafte Vinaigrette, um die jetzt da warm reinzulegen. Ja? Und dann saugen die sich noch so ein bisschen mit dem Essig und dem hochwertigen nativen Olivenöl voll. Also jetzt, schauen wir her, jetzt kommen die schon da rein. Mhm. So. Das ist nämlich dann auch unsere Füllung für die Zwiebel. Okay. Und wir haben, ne, also wir haben jetzt gesagt, wie soll ich denn dadurch jetzt also satt werden? Wie soll das funktionieren? Also gerade die Linsen, kleine...
7: Die sind doch schon sehr sättigend, oder? Die Linsen.
8: Proteine, natürlich auch Eisen, Magnesium und Zink. Aber gerade Proteine, das heißt, hält auch lang an. Und so, warte mal, jetzt halbieren wir die auch gleich. Hält also auch lang an, das heißt, richtiges, tolles Powerfood.
7: So, guck mal, die Zwiebeln schälen ohne Tränen womöglich,
8: ohne
7: oder?
8: Tränen, genau. Ich mache mir es da also tatsächlich auch relativ einfach. Und jetzt halbiere ich mir die hier noch in der Mitte. Ja? Und dann gehe ich her und nehme mir das Innere raus. So. Und das kommt dann wieder als Füllung mit rein. Und diese Zwiebel hier jetzt auch mit der Schale, so ein bisschen was, so mache ich weg, aber auch mit der Schale, die stelle ich mir jetzt gleich nochmal warm. Das heißt, ich bin super entspannt, kann die entweder im Grill garen oder eben im Ofen garen.
7: Und
8: das
7: kommt jetzt. Soll ich ihn in den
8: Ofen stellen? Oh, das wäre total nett. Bei 80 Grad machen wir das.
7: Ja.
8: Und dann hält es schön, schön warm. So, dann geht es auch gleich in die Pfanne. Und zwar, so, Öl her.
7: Die Pfifferlinge, oder
8: mit Olivenöl mache ich das. Da kommen jetzt die Pfifferlinge rein. Die Pfanne ist schon ein bisschen vorgeheizt. Mhm. So. Am Anfang mache ich jetzt bei den Pfifferlingen kein Salz mit dran. Die Zwiebel, das ist das Innere. Das habe ich mir schon gehackt bei den Vieren, die ich vorbereitet habe. Das ist also schon eine fertig gegarte Zwiebel. Mhm. Das kommt da gleich mit ran. Und

0: Bei mir gibt es auch noch Croutons.
1: Und ein paar mache ich noch dazu. Du hast ja schon ein bisschen was geschnitten.
0: Ja.
1: Und die Kruste nimmst du aber nie mit, ne, bei Croutons?
0: Ah, das ist dann schon also sehr hart.
1: So hart.
0: Das kann man aber natürlich machen, wie man möchte. Ne? Meine Mutter hat es immer geliebt. Sie hat immer gerade das Knusprigste vom Brot geliebt. Das heißt, dann einfach, wenn man es möchte, mit dazu nehmen.

0: gebackene, gefüllte Zwiebeln.
1: Und schwupp, schon bin ich am Anrichten. So, hier die Erbsen, ja, die habe ich da jetzt noch mit dazugegeben. Mhm. Hier habe ich jetzt die schon schön durchgezogenen Linsen. Ja, die sind auch noch lauwarm. Und jetzt kommt hier mein ganzes Gemüse, die Pfifferlinge, damit rein. So.
0: Lass mal ruhig die Pfanne so, wie sie ist.
1: Okay, ja.
0: Da sind noch ein paar Pfifferlinge drin.
1: Genau, die fülle ich jetzt. Also nachher beim Essen, ja, also die Schale, die würde ich jetzt dann nicht mitessen. Also nicht, dass es irgendwas Schlimmes ist, aber da würde ich jetzt so außen rum essen. Aber das Innere natürlich der Zwiebel, also unbedingt mit verspeisen. Und dann hier die Croutons, da ist noch Knoblauch, Rosmarin und Thymian mit dazugekommen. Und dann kommt es hier jetzt nach oben drauf. Dann haben wir noch einen schönen Knack, ne? Also die Sättigung, ne? Also Linsen und das Brot mit dabei. Und dann geben wir noch.
0: Sehr schön. Tja, und da musst du erst mal drauf kommen, dass das Äußere der Zwiebel, also diese festeren Schalen heute, wie ein Gefäß benutzt werden können. Das innere Zwiebel ist ja dann gar und gibt den Gerichten so eine ganz wunderbar würzige Note. Andi Schweiger, er überrascht uns doch immer wieder. Einen ähnlichen Aha-Effekt werden Sie gleich hier beim Blumenkohl haben. Jacqueline röstet ihn nämlich so richtig kräftig. Damit wird der Blumenkohl intensiv, bisschen knusprig und einfach perfekt zu Kichererbsenpüree. Wir zählen jetzt aber erstmal eine Runde Erbsen, und zwar Kichererbsen. Die sind heute bei uns in der Küche. Jacqueline Amirfala ist da, freue mich immer sehr. Wie bringst du die Kichererbsen ins Spiel? Mit was zusammen?
2: Mit Blumenkohl. Man glaubt es kaum. Blumenkohl und Kichererbsen sind ein super Duo.
0: Okay. Ja. Und der Blumenkohl hat was Besonderes, ne?
2: Der wird gebraten. Und wir benutzen, der wird so in der Pfanne gebraten. Und ich zeige gleich mal, wie man den komplett benutzen kann. Zu Kichererbsen kommen wir gleich noch. Da habe ich ganz viel zu erzählen. Ja. Es ist ein ganz weites und spannendes Thema. Aber erst fange ich kurz mit dem Blumenkohl an, weil der noch einen Augenblick Aufmerksamkeit braucht. Hier habe ich mal so einen Blumenkohl halbiert, um zu zeigen, was wir alles damit machen können. Ja. Also hier sind die Röschen, die schneide ich einfach so ab. Und ich schneide sie nicht einfach so dann ab, sondern ich mache so lange, schmale Teile. Einmal finde ich, sieht das total elegant aus für so einen Blumenkohl, statt dass man so ein Röschen so abschneidet und so buff auf dem Teller. Ist auch fürs Braten wichtig, dass mehr Röstaromen entstehen, weil die Oberfläche größer ist. So, also das hier zu den Röschen. Dann den Strunk schneide ich raus, den habe ich hier. Den schneide ich dann einfach, das ist mir zu klein, einfach mal so.
0: Aber vorher schälen den Strunk, ne?
2: Nur wenn du ihn so rausschneidest, musst du ihn nicht schälen. So.
0: Stimmt.
2: Aber was ich schäle, wir haben ja noch diese groben Blätter draußen am Blumenkohl. Ja. Da mache ich das Grün ab. Wenn es schön hell ist, hebe ich es auf. Und dann kann ich die auch schälen. Mit dem Sparschäler und das Trockene von runternehmen. Das ist ein bisschen nervig, geht aber ganz gut. Das ist dann am Ende so. Den kann ich auch klein schneiden. Den kann ich mitbraten. Und alles, was wir nicht verwerten können, wir brauchen ja gleich, machen uns gleich noch eine Soße. Ohne Soße kein Spaß, also gibt es eine Soße. Und alles, was wir nicht brauchen können, können wir in den Topf tun. Ich habe da ein Lorbeerblatt drin, Restzwiebeln von meiner Soße, kaltes Wasser drauf, bisschen Salz, und es ist eine wunderbare Brühe für meine Soße gleich. Brauche ich nichts.
0: Wir haben Strunk, wir haben Blätter alles. Und wir haben die Röschen.
2: Wir haben alles. Wir haben wirklich alles.
0: Versprechen eingelöst.
2: Ja, ne? Das schmeiße ich noch mal dazu. So. Das kommt da auch rein. Alle Reste können da einfach rein. Mhm. Und wie gesagt, wenn man ein Lorbeerblatt hat, man ja oft zu Hause, oder ein Stückchen Thymian oder so, es kann da alles rein. Und das wird eine wirklich richtig leckere Brühe. Ihr werdet verwundert sein. So. Das noch klein schneiden. Für den Blumenkohl zum Braten stelle ich die Flamme richtig hoch. Ich habe zwei Pfannen, ich mache jetzt erstmal nur die eine. Und ich habe zwei Pfannen, weil wir nicht zu viel auf einmal reintun dürfen, weil dann die Hitze so gesenkt wird und dann kriegen sie keine Farbe. So.
0: Also Ziel ist, dass die wirklich so goldgelbe Spitzen kriegen.
2: Genau, richtig schön so ein paar Röstaromen dran sind. So. Ja, 9 hat es. So, dann tue ich die mal alle rein. Und lass die braten. Während die anfangen zu braten, so. Ich mache auch noch gar nichts dran, kein Salz, kein nix, weil Salz zieht ja auch Feuchtigkeit raus. So, das kann alles hier rein. So, gehen wir zu der Soße. Hier habe ich schon Zwiebeln angeschwitzt, der Rest war da drinnen gelandet. Und hier habe ich Maisstärke. Ich mache so eine Art Bechamel, so, die kommt da rein. Dann hatte ich eine Kurkuma-Soße angekündigt. Hier Kurkuma, wer jetzt kein Kurkuma zu Hause hat, kann gut Curry nehmen. Ist ja sowieso ein Bestandteil vom Curry. Und das hier macht hauptsächlich Farbe und weniger.
3: Curry bringt noch ein bisschen mehr Geschmack. Das ist
2: ja genau. Jetzt muss ich mal meinen Schneebesen suchen. Der ist, da ist er. So. So, dann verrühre ich das Ganze hier mit dem Olivenöl, in dem ich das angeschwitzt habe. So. Und dann, weil es ja tatsächlich so ist, es geht bei Maisstärke auch ganz gut mit warmer Brühe. Man muss aber sehr aufpassen. Deswegen habe ich die vorherige Blumenkohlbrühe hier, ist hier schon im Glas, habe ich abkühlen lassen, weil mit kalter Brühe natürlich weniger Klümpchen entstehen. Ja, aber wenn man dann erstmal mit kalter gerührt hat, kann man unbedenklich auch heiße zugeben. So. Einmal durchrühren, damit sich alles löst. Und dann warte ich, bis es anfängt zu köcheln. Und jetzt kommen wir zu unserem Top-Thema, die Kichererbse. Hier ist sie. Also einen Teil habe ich rausgenommen, der kommt am Ende so auf den Teller. Und aus einem Teil mache ich ein Püree. Kichererbsenpüree ist wirklich eine ganz tolle Sache. Wer sagt jetzt, oh, die Kichererbse so sind mir zu dröge, kann ein Püree machen.
3: Da kannst du natürlich alles an Aromen und Geschmack dran geben, ne?
2: Wirklich alles.
3: Ja. Hast du diese Kichererbsen jetzt eingeweicht, bevor du sie gekocht hast?
2: Ja, das mache ich tatsächlich aus Energiespargründen, weil man dann deutlich weniger Kochzeit braucht. Wenn man sie einweicht, dann quellen sie ungefähr bis zur Hälfte, dreiviertel schon auf. Und man muss maximal eine Stunde kochen, damit sie weich werden. Und es geht auch so, aber da muss man sie schon 2,5, 3 Stunden kochen.
3: Sparen wir eh noch ein gutes Stichwort. Ich meine, das ist ja ein Essen, was echt nicht viel Geld kostet. Also 500 Gramm Kichererbsen, wir haben gerade mal nachgeguckt, die Bioqualität kostet keine 2 Euro.
2: Genau.
3: Blumenkohl kriegt man jetzt auch gerade auf dem Markt ganz günstig unter 2 Euro.
2: Der ist also man kriegt richtig echt teuer, ja.
3: Man kriegt Zwiebel, viel Essen für wenig
2: Geld. Die Brühe haben wir selber gemacht. Ja. Ein paar Gewürze hat man wahrscheinlich sowieso zu Hause. Nochmal, ich wollte ganz kurz noch eine Lanze brechen hier für Kichererbsen getrocknet. Mhm. Es ist aus mehreren Gründen sinnvoll. Einmal muss man nicht so viel schleppen. Dann ist es ökologisch, hatten wir ja gesagt, günstiger. Es ist für den Geldbeutel besser. Also es ist rundherum gut. Also Kichererbsen kaufen und einweichen.
3: Bei uns kommt jetzt Farbe ins Spiel über Kurkuma in der Soße.
2: Ja.
3: Das Kichererbsenpüree ist schon zum Püree geworden.
2: Ja, es ist ein bisschen trocken. Wenn es wirklich ein bisschen zu trocken ist, dann kann man einen Schluck von dem Einweichwasser drunter pürieren. Und was auch ein bisschen cremiger macht, ist, wenn man so ein bisschen Olivenöl drunter püriert. Da muss man ja gar nicht pürieren, sondern das rühre ich jetzt. Und jetzt ist es schön fluffig. Genau so will ich es haben. So, ich bringe es einfach mit dem Ring auf den Teller. Das sieht immer schöner aus. Einfach rein. Den Blumenkohl hatte ich noch gewürzt. Und zwar ist da Kreuzkümmel. Klar, nicht zu viel. Wirklich ganz wichtig, wie immer beim Kreuzkümmel. Die Dosis macht das Gift. Und ein bisschen gemörserter Schwarzkümmel. Kann ich noch mal so ein bisschen oben drauf machen. Und Rosinen. Die machen das noch so ein bisschen, so eine kleine Süße geben die da rein, die ganz toll passt. Und hier ist noch das Grüne, von dem ich geredet habe, von den Blättern. Mhm. Die kann man dann unter den heißen Blumenkohl schwenken. Und schon ist das Ganze fertig. Das ist einfach. Ein ganz winziger Tipp noch. Die Soße hatten wir ja gekocht. Und jetzt habe ich ja diesen Mixstab, wo noch das ganze Kichererbsenpüree dranhängt. Damit mixe ich die Soße einmal durch, das bindet die noch ein bisschen ab.
3: Dann sind die Klümpchen, falls sie da sein sollten, auf jeden Fall
2: genau, auch beseitigt. Und die Kichererbse ist da auch dann so ein bisschen drin.
3: Sehr gut.
0: Tja, dieses Gericht ist wirklich total günstig. So ein Blumenkohl, aus dem kommt viel raus. Und wenn man dann noch die Kichererbsen, wie gerade schon kurz angedeutet, getrocknet kauft, also so, dann kosten die ungefähr ein Drittel von dem, was sie schon vorgekocht im Glas kosten würden. Und besser schmecken tun die selbst gekocht natürlich auch noch. Gleich noch ein günstiges Gericht, diesmal mit Pilzen. Moment, werden Sie jetzt denken, Pilze, die sind doch teuer. Ja, da haben Sie recht, unsere sehen zwar so aus, sind aber keine. Stefan Henschel zaubert die quasi aus der Flasche.
4: Die magischen Kartoffelpilze kommen
5: heute. Die magischen Kartoffelpilze. Wir zeigen mal ein Bild davon. Das sind die magischen Kartoffelpilze. Ich mag das, wenn man sowieso ganz einfachen Mitteln was Besonderes daraus noch macht. Fürs Auge vor allen Dingen, aber auch für den Geschmack.

0: Genau, und das ist natürlich eine Anlehnung ganz klar an Gnocchi, eigentlich aus dem italienischen Gericht. Wir machen das in eine kleine Abwandlung. Ich habe hier schon mal Kartoffeln gekocht, durchgepresst, passiert, ein bisschen auskühlen lassen. Gebe jetzt hier ein bisschen Salz dazu und eine gute Menge Speisestärke, Mais-Speisestärke oder also Mondamin oder Kartoffelstärke, was man möchte. Gebe da ruhig eine große Menge rein, ein bisschen höherer Anteil, als man das kennt von den Kartoffel-Gnocchis. Das wird eher so was wie eine Reisnudel. Von der Konsistenz her.
1: Das heißt so ein bisschen, wie sagt man, griffiger? So ein bisschen,
0: griffiger, ein bisschen mehr Biss hat das Ganze. Und deswegen kommt hier auch ein bisschen Wasser rein, ein bisschen Stärke. Und wir mischen das Ganze jetzt mit der Hand durch, geben das zu einem homogenen, zu kneten das zu einem homogenen Teig. Ich habe das aber schon mal, weil es eine Weile dauert, vorbereitet.
1: Ein bisschen würde es dauern, wenn du jetzt hier 2 Minuten lang kneten würdest.
0: Genau. Und jetzt haben wir hier unseren Teig, der ist schon sehr fein geknetet. Und da machen wir jetzt Folgendes. Wir kugeln daraus kleine Kugeln. Mhm. Und der besondere Clou dabei ist, ungefähr so klein, so Golfball groß.
1: Ist immer noch für mich optisch ein Gnocchi.
0: Jawohl, oder ein Bällchen noch ein Golfball. Ein
1: Bällchen.
0: Genau. Man kann das entweder so machen oder man tut das ein bisschen auf einer Arbeitsfläche, ein bisschen ausrollen. Und dann rollt man das so ein bisschen auseinander.
1: Und schneidet in Scheiben.
0: Und schneidet das so runter in Stückchen. Mhm. Und da kann man das so vielleicht besser portionieren und rollt dann einfach sich die Kugelchen raus. So, und was wir aber brauchen, was das Wichtigste ist, ist eigentlich eine Flasche, um die Form natürlich herzustellen.
1: Jetzt kommt die Pilzform dazu.
0: Genau, richtig. Ne? Und jetzt gebe ich einfach die Flasche, damit es nicht klebt, ein bisschen mit Wasser oder mit ein bisschen Öl und drücke im Prinzip die Kugeln so ein bisschen ein.
1: Das ist alles.
0: Das ist schon alles. Genau. Drück die hier schön ein, drück das so ein bisschen runter. Den Rest mache ich später noch fertig. Was ich aber schon mal sagen kann, wir brauchen dafür natürlich noch mal heißes, kochendes Wasser. Und das Wichtigste generell beim Pastawasser oder beim Nudelwasser, oder wo man blanchiert, wir geben Salz in das Wasser rein. Wir haben parallel dazu noch ein bisschen Eiswasser, um das abzuschrecken. Und da muss auch Salz rein.
1: Warum? Auch da?
0: Weil sonst das auslaugt. Also wir geben da Geschmack rein und dann tun wir das wieder auswaschen in dem Wasser. Und das ist nicht im Sinne des Erfinders, sondern wir brauchen Power. Und die Power wird hier nicht rausgenommen, sondern unterstützt das Ganze nochmal. Wir geben jetzt hier die Kartoffelhilfe dazu. Und in der Zwischenzeit können wir uns unsere marinierten Karotten machen. Die Schale habe ich schon mal abgemacht, die habe ich schon mal geschält. Und man kann es entweder in der Hand schön runterschälen, wem das zu unsicher ist in der Hand. Wie gesagt, da kann ich auch die Karotte hinlegen und dann einfach mit so einem Schäler schön drüber schieben. Und wir haben jetzt Folgendes. Ich habe jetzt schon mal ein paar Karotten dazugehobelt. Die geben wir einfach in eine Schüssel rein, geben ein bisschen Zitronensaft in eine Schüssel. Ein bisschen Olivenöl, ein bisschen Pfeffer,
1: gerne,
0: immer gut, ein bisschen Schärfe.
1: Ja, ich bin ein großer Freund des Pfeffers.
0: Und etwas Salz. Das Ganze verrühren wir jetzt und geben das einfach zu den Streifen. Einfach schön rein.
1: Und das
0: blubbert hier schon fleißig.
1: Es blubbert, ja, es kocht.
0: Schon runter.
1: Die sind auch schon nach oben gekommen.
0: Das ist gut. Die lassen wir trotzdem 2 Minuten ziehen. Also nur weil die nach oben kommen, sind sie noch nicht fertig, sondern am besten noch mal 2 Minuten ziehen lassen. Und dann gucken, wenn man die rausnimmt. Ich tue die Karotten in der Zwischenzeit bloß auf dem Backblech einfach verteilen.
1: Die kommen noch in den Ofen?
0: Die tun wir in einen 180 Grad vorgeheizten Backofen einfach reingeben.
1: Das machen wir noch schnell?
0: Das machen wir noch schnell.
1: Und dann lassen wir alles vor sich hin. Arbeiten.
0: Genau, wir sind jetzt eigentlich schon, die Gnocchis kommen nach oben, die schwimmen bei uns an der Oberfläche und jetzt geben wir die einfach
1: ins salzige, kalte Wasser und dann ist erstmal gut.
0: Für kurze Zeit, nicht zu kalt, damit die nicht zu sehr auskühlen, aber die müssen sich ein bisschen zusammenziehen. Das ist ganz gut für die Oberfläche zusammenziehen, dann werden die ein bisschen kompakter. Wir wollen das hier natürlich nicht kleben, deswegen müssen wir die Pilze noch marinieren. Und zwar habe ich jetzt ein bisschen Frühlingszwiebel noch klein geschnitten, die geben wir dazu. Wir geben etwas gehackten Knoblauch dazu oder fein gewürfelten Knoblauch. Etwas Zucker, ein bisschen Cayennepfeffer für die Schärfe. Wer nicht so scharf mag, der kann auch Paprikapulver nehmen. Sesam, geröstet am besten. Und einen guten Schuss Sojasauce. Und jetzt kommt unser Magic Moment. Öl so weit erhitzen, dass es sich schön richtig heiß ist. Man sieht, es raucht schon leicht. Das darf noch nicht verbrennen, aber es wirft Bläsen am Holzlöffel.
1: Ja. Ich gehe schon mal ein bisschen auf die Seite.
0: Genau, Achtung, Obacht.
1: Willkommen im Chemielabor.
0: Einfach Zisch, reingeben, Zisch, einmal durchrühren und dann können wir das Ganze, nachdem das ein bisschen gezogen hat, ein bisschen abgeschmeckt hat, können wir es auch schon anrichten. Parallel dazu haben wir hier unsere Karotten, die wir vor uns im Ofen plus 2-3 Minuten gegart haben. Und das geben wir jetzt einfach auf den Teller.

0: Gurt, also so eins mit einer gebogenen Klinge. Und was sind eigentlich die Aufgaben eines Entremetiers? Kevin von Holt plaudert mit Fatma auch über seine Lehrjahre.
1: Du bringst den Frühling mit, ne? Es gibt einen Frühlingseintopf von dir.
2: Einen schönen Frühlingseintopf mit verschiedenen Gemüsen, die man jetzt auch schon bekommen kann, die Lust machen soll auf den Frühling. Jetzt ist es ja noch ein bisschen dunkel. Also wir haben Karotten, ein bisschen Kohlrabi, grüne Erbsen, Frühlingslauch. Aber man kann natürlich je nach Saison alles nehmen. Mhm. Und beim Brot habe ich jetzt hier ein Brot mir aufgeschnitten, hier in Scheiben und dünn. Und das beträufle ich jetzt einfach mit ein bisschen Olivenöl. Also einfach ein Schüsschen da drauf. Ja, schon. Olivenöl ist ja immer lecker und gesund.
1: Und gesund, also genau. Insofern
2: mal was drauf.
1: Viel hilft viel in diesem Fall.
2: Ja, doch, also schon. So. Und dann ein bisschen Thymian draufstreuen einfach. Mhm. Thymian abgezupft, damit zu. Und das gibt nachher so einen richtig schönen, leckeren Brotchip, den wir zu dem Gemüseeintopf machen.
1: Soll ich das mal in den Ofen schieben?
2: Ja, super.
1: Wir haben natürlich auch ein Blech drunter, damit nichts durchsuppt und Sie eine Sauerei dann haben im Backofen.
2: Und in der Zeit kann ich schon mal mich um das Gemüse kümmern. Es ist ja so, dass wir in der Küche, in der Profiküche immer verschiedene Posten haben. Zum Beispiel der Entremetier, das ist französisch für so Gemüsebeilagenposten, ist für die solchen Eintöpfe zuständig. Und da kann man mal so ein bisschen experimentieren mit Schnittform. Hier zum Beispiel mal ein Diamantschnitt. Also einmal so, so, so. Das kann übrigens keine Maschine. Das ist sozusagen absolut handmade.
1: Und dann kann man das Qualitätsmerkmal im Prinzip.
2: Absolut, genau. Ne, sieht mal ein bisschen anders aus. Und wichtig ist, dass die Schnittformen aber auch mundgerecht sind. Ne, ja. Dass man das auf den Löffel kriegt. Hier haben wir jetzt zum Beispiel den Kohlrabi. Den schneide ich mir jetzt in so Stifte. Und danach in Würfel. Zadab. Einfach so gerade legen.
1: Und das ist dann der Job dieses Entremetiers.
2: Richtig.
1: Kocht er dann auch richtig oder schneidet er
2: nicht? Nein, nein. Ja, das ist das, was man jetzt macht, ist das sogenannte Mise en Place. Also wir bereiten vor und dann kocht er das natürlich auch, ne? Okay. So wie ich. Gut. Das gleichzeitig. Und er ist auch ein bisschen künstlerisch tätig. Kann er? Ich habe jetzt mal hier so ein Turniermesser, das habe ich mir vom Tarek ausgeliehen.
1: Hat er hier vergessen gestern oder was? Das ist ja witzig.
2: Und da gehen wir jetzt einmal mal ran und habe jetzt so eine Kohlrabi-Scheibe und die kann ich mir dann einfach so schnitzen sozusagen, damit das optisch einfach mal ein Hingucker ist. Ja, das habe ich das letzte Mal in der Lehre gemacht. Gucken, ob ich es noch hinkriege. Also so ein Halbmond sozusagen.
1: Ah, okay.
2: Und das ist sozusagen als Beilage
1: die ganz hohe Küche.
2: Die hohe Küche. Oder bei so einem
1: Das macht man,
2: Karotte.
1: Wenn man dann den Gästen imponieren möchte.
2: Genau, oder? Gibt man hier so eine Ellipse. Zack. Die Abschnitte werden natürlich nicht weggeworfen, sondern da kann man natürlich gleich nehmen für einen Gemüseeintopf oder in dem Falle oder für einen Ansatz für eine Soße oder
1: also,
2: ähnliches.
1: Gelernt ist gelernt. Du hast es also nicht verlernt, ne?
2: Ja,
1: weil du gerade sagst,
2: geht
1: das
2: noch.
1: Ist
2: genau, wie Fahrradfahren.
1: Ne? Ja.
2: Und hier gehen wir jetzt ran. Ein bisschen Olivenöl in den Topf und das Weiße vom Lauch, Frühlingslauch, schneide ich mir einfach runter. Das benutzen wir zum Ansatz. Das Grüne kommt später dazu. Einmal rein in den Topf. Das schwitzen wir kurz mit an und geben auch gleich das harte Gemüse, also Karotte und Kohlrabi mit dazu. So, ruhig ein bisschen Feuer rein. Ich mag das immer ganz gern, wenn die Gemüse auch ein bisschen Röstaromen bekommen. Das macht das Ganze ein bisschen interessanter. So, dann können wir in der Zeit, ja, das geben wir auch mit.

0: quasi so ein bisschen bedecken, nicht zu viel rein.
1: Genau, und es kommen ja aber auch noch tolle Sachen dazu. In dem Falle die Erbsen gebe ich ganz kurz vorher zu. Also alles, was grün ist, kommt erst am Schluss mit dazu.
0: Okay.
1: Die lassen wir dann nur noch einmal kurz aufweilen. Der Fond ist schon sehr lecker. Und dann, was es wirklich auch zum Frühling macht, ist die Säure der Zitrone. Und da geben wir jetzt mal wirklich

0: ordentlich Säure rein, Zitronensaft und dann ist das Ganze auch schon soweit. Ich probiere noch mal kurz.
1: Zufrieden?
0: Oh ja, schön. Das heißt, wir können einmal anrichten. Ich schnapp mir direkt erstmal diese Einlage, ordentlich viel Gemüse natürlich.
1: Also es ist wirklich ein sehr gesundes Gericht, das muss ich sagen. Du trimmst uns schon in Richtung Frühling, absolut. Frühlingsfigur.
0: Auch wenn es jetzt so ein bisschen noch nicht so weit ist, ist so eine Suppe natürlich immer toll, weil sie wärmt und viel Spaß macht auf der Zunge. Ne?
1: Und da sind noch unsere Brotchips, das sieht toll aus. Jetzt gibt's Baobuns. Sagt Ihnen das was? Fragende Blicke? So ging es auch Basti an dem Tag, als Tarek Baobuns auf den Speisezettel geschrieben hat. Aber Tarek konnte ihm die Skepsis nehmen. Er legt regelrecht einen Werbeblock für köstliche Baobuns ein. Ich glaube, wer die nachkocht, ist absoluter Trendsetter.
2: Es gibt was wirklich ganz Spezielles. Ich nenne es mal asiatische Maultäschle. Oder du hast vorhin gesagt, asiatische Germknödel. Denn also das hier gibt's Baobuns mit Pilzfüllung. Tarek Rosa ist da. Ja. Verkauf's mir. Ich bin noch ein bisschen skeptisch, was das Gericht angeht.
3: Ja, verkaufen. Also auf der Straße würdest du wahrscheinlich so 8 Euro dafür bezahlen, für einen Baobun. Baobun ist letztendlich so ein bisschen so chinesisches Fastfood. Asien wird aber mittlerweile auch in vielen anderen asiatischen Bereichen umgesetzt und gemacht. Mhm. Du hast sowas wie so ein, ja, wie eine Dampfnudel oder halt letztendlich sowas wie ein Germknödel, der dann gemacht wird.
2: Auch so mächtig? Also nach einem Bissen satt? Oder?
3: Ja, das ist, also ist schon kein Gericht, wo du sagst, so, da hast du danach noch groß Hunger. Ja. Das ist schon okay, aber es ist auf jeden Fall, hat so eine gewisse Leichtigkeit und es fehlen halt diese Röstaromen, die du bei den normalen Burger-Buns irgendwie so hast. Und diese Bao-Buns sind sehr leicht. Und ich finde, sie lenken auch nicht so sehr von dem Geschmack der Füllung ab. Mhm. Also sie sind sehr, sehr neutral, ganz fein, ganz weich. Und es ist auch kein Hexenwerk. Das ist wirklich super easy gemacht.
2: Du hast dich eben schon um die Pilze gekümmert.
3: Genau, ich habe die Pilze schon mal so ein bisschen gezupft. Und hier haben wir den Teig. Das ist eigentlich nur, ich habe jetzt ein Dinkelmehl genommen, wir haben Hefe, wir haben ein bisschen Wasser und wir haben Kokosmilch mit drin. Und dieser Teig darf jetzt noch eine Zeit lang gehen.
2: Dinkelmehl, weil du Bock hast.
3: Ja, Dinkelmehl, weil ich kenne so ein paar Menschen, die Weizenmehl nicht so gut vertragen. Und insofern habe ich irgendwann mal angefangen, auch aufgrund des familiären Hintergrundes, dann bin ich umgestiegen auf Dinkelmehl häufiger. Und ich finde, es bleibt ein bisschen saftiger. Jetzt guckst du mal hier, ich öle dir jetzt einen Tacken ein hier. Ja. Dann nehme ich mir hier so ein kleines Papierchen. Und dann ziehe ich die jetzt mal so rüber. So, dann hast du hier wie so ein Täschchen.
2: Ja.
3: Die kannst du natürlich in so einem asiatischen Körbchen auch dämpfen. Mhm. Den haben wir jetzt auch hier. Den setzt du praktisch auf den Topf rauf. Ich habe aber jetzt hier, weil wir ein bisschen mehr Portionen brauchen, habe ich jetzt einmal dann das Ganze so gemacht. Also ich forme erstmal eine kleine Kugel wie bei einer Pizza, leg das dann rauf und die Öffnung kann jetzt ruhig so nach oben, weil die rollen wir jetzt glatt, dann sieht das untere zumindest ein bisschen schicker aus. So, das ist ein relativ einfacher Teig. Wir lassen das jetzt gleich noch mal ganz kurz, bevor ich das anstelle, da drin garen. So, dann stellen wir das gleich an.
2: Und dann klappen, weil daraus wird dann quasi der Mund, in den dann die Füllung kommt.
3: Genau, das wird der Mund, in dem die Füllung kommt. Mhm. Und die Füllung, der widme ich mich jetzt.
2: Ja.
3: Es gibt da zwei Varianten. Einmal die Variante, dass wir jetzt sagen, wir schmoren alles im Topf. Mhm. Oder ich mache so eine kleine Sojasauce, die habe ich jetzt vorgegart. Es ist ein bisschen Essig drin, es ist ein bisschen Limette drin, Knoblauch, alles das. Die ganzen Pilzreste, die Stiele, die ich jetzt übrig habe, die lege ich auch mit rein, weil die geben noch mal diesen zusätzlichen Umami-Touch. Mhm. Umami ist ja so das, was jetzt gerade alle immer sagen, so, das ist ja in aller Munde.
2: Die Röstaromen, ne, sind das?
3: Ja, Umami ist so das, diese Geschmacksart, die neben süß, sauer, salzig und bitter halt in deinem Mund stattfindet. Das ist das, was du so wohlfühlen. Mhm. Das ist so wie sozusagen warm eingehüllt vorm Kamin sitzen auf kulinarische Art und Weise. So,
2: mach mal Umami.
3: Ja, ich mach mal Umami.
2: Hau mal Umami rein.
3: So, jetzt machen wir ein bisschen Öl rein. Öl. Ich gebe als erstes die Pilze dazu. So.
2: Vor den Zwiebeln, weil die sonst zu viel Geschmack schon annehmen?
3: Nee, das können wir auch alles zusammen machen. Das ist so ein Gericht, was ein bisschen geschmort wird. Deswegen ist das gar nicht so, so essentiell. Guck mal, ich habe hier drüben ein bisschen schmuddelig gemacht. Ich komme mal zu dir, ne?
2: Ja, klar. Komm zu mir.
3: Darf ich?
2: Dann soll ich dann rüber an die Kochstelle?
3: Du, da weißt du doch gar nicht, was du da machen sollst. Bleib doch lieber hier, das ist doch auch nicht so gut.
2: Wo er recht hat er recht. Hier bin ich nämlich ahnungslos. Hier geht's.
3: Hilflos.
2: Ja. Hilflos nahezu.
3: Das ist genau das, was du natürlich jetzt total gerne magst. Kommt natürlich auch noch mit rein. Du bist ja ein großer Koriander-Fan.
2: Ja. So. Aber da hätte ich ja eine Losung für mich einfach weglassen und das schmort jetzt in der Pfanne.
3: Und dann das schmort in der Pfanne. Und ich mache jetzt hier, bereite ich noch mal vor, Zwiebeln, Tomatenwürfel und Sellerie. Ich habe jetzt so einen Staudensellerie genommen. Hier kommt auch ein schöner Schnack Säure ran.
2: Wird nachher mit der Füllung vermischt.
3: Genau, das wird nachher mit der Füllung vermischt. Wir haben jetzt sozusagen alle Zutaten hier drin. Die Zutaten hier habe ich jetzt kalt zusammengemischt und da schmore ich das Ganze. Die Pilze müssen natürlich gegart werden, aber ich möchte hier die Knackigkeit des Selleries erhalten und dann nachher auch der Koriander richtig schön durchkommt.
2: Okay,
3: gehen wir also den ganzen Schluss dazu.
2: Zurück zu den asiatischen Germknödeln.
3: Zurück zu den asiatischen Germknödeln. Gut, ich hole mal hier so einen Kollegen raus.
2: Ja.
3: Jetzt sind die so ein bisschen so, wir haben vorhin in der Redaktion, wir haben schon ein bisschen rumgespaßt. Einer der Kollegen hier aus dem Team hat so Klebeaugen dabei. Könnte man jetzt so ein kleines
2: Da muss ich aber natürlich sagen, man spielt nicht mit Lebensmitteln, Tarik.
3: Ja, aber es gibt ja auch essbare Augen, so, ne? So Klebeaugen.
2: Ach so, ja, dann geht's.
3: So, guck hier. Ich habe jetzt hier, ich finde, das sieht schon so lecker aus. Ich finde, ich stelle das mal hier rauf, damit man das auch richtig sieht. Mhm. Ich finde diesen ganzen Sud, das ist so sapschig. Guck, ich mache jetzt einen Teller, der nachher nicht für dich ist.
2: Okay.
3: Weil ich jetzt hier richtig viel Koriander oben drauf gebe.
2: Nicht ist, schade.
3: Ja, okay. Das ist nämlich, der ist nicht für dich, den esse ich nachher gerne.
2: Ja.
3: Du bist ja nicht
2: du liebst das Zeug, ne?
3: Du magst das gar nicht, ne?
2: Nee.
3: Ich finde, das ist total cool. Ich mochte das früher auch nicht. Jetzt einen kleinen, frischen Klackser Zitrone.
2: Nee, Schnack musst du doch sagen. Ich warte schon auf das Wort.
3: Ja, einen kleinen Schnack oder Tacken, ne?
2: Tacken.
3: Essen wir das nachher mit der Hand oder essen wir das mit Besteck?
2: Das wäre meine Frage gewesen. Also mit der Hand wird es doch eine Riesensauerei.
3: Okay, wenn wir es nicht mit der Hand essen, dann habe ich nämlich noch einen ganz kleinen Schnack hier von der Sojasauce.
2: Ja.
3: Die gebe ich jetzt auch noch mal oben rauf. Dann sieht das, finde ich, schon richtig... Oh, mal wollen Sie sich mal angucken. Das ist richtig so richtig schlonzig, ne? Oder?
2: Mhm. So, das fertige Werk bitte noch mal in Ruhe begutachten.
3: Ja.
2: Und dazu noch ein Seufzen von Tarik.
3: Oh.
2: Ja.
1: Und jetzt bitte alle Aufmerksamkeit für diese Schönheit, die rote Paprika. Christian Henze lässt sie gleich mehrfach mit Zuwendung und Liebe erstrahlen. Erst wird sie geröstet, gehäutet, dann noch mal im Ofen mit einer Marinade gegrillt. Da entstehen Aromen, die wir alle einer Paprika so nicht zugetraut hätten. Noch immer sind wir mit den veganen Rezepten unterwegs, allesamt voller Geschmack und wie jetzt auch mal mit überraschenden Kombis.
4: Es gibt, Fatma, einen Mango-Couscous ja, mit diesen geräucherten, gratinierten Paprika. Ganz ein einfaches Rezept. Mangosaft in den Topf geben und dazu eben den Couscous und den Couscous mit dem Mangosaft einmal aufkochen lassen und dann ein bisschen ziehen lassen.
1: Wie ist da das Verhältnis, wenn du Couscous kochst?
4: Ja, etwas mehr Flüssigkeit wie Couscous. Mhm. Ja, und normalerweise machst du ja Couscous mit Brühe. Theoretisch könnte man jetzt noch, wenn man so eine schöne Mango da hat, eben auch noch ein bisschen Mango-Fruchtfleisch reingeben. Schau mal, ich stelle die Mango auf. Die Mango hat so einen ellipsenförmigen Kern. Und jetzt kann ich um den Kern herumschneiden, die Mango auf die Schnittfläche legen und dann schälen.
1: Okay, da braucht man ein gutes Messer.
4: Der Couscous einmal aufkochen, zurückdrehen, quellen lassen, ready for takeoff.
1: Mhm.
4: Jetzt so mein kleines privates Highlight. Sind diese Paprika. Und zwar habe ich die kurz vor der Sendung auf so ein Geviertelt, auf ein Backpapier gelegt, etwas mit Olivenöl eingestrichen und dann unter den Grill gelegt. Und jetzt hat man quasi Peperonata, also so geröstete Paprikateile, die saumäßig gut schmecken.
1: Ja.
4: Und die schäle ich jetzt, also die verbrannte Schale kommt ab und die muss auch richtig verbrannt sein, dass die Paprika eben auch so ein tolles Aroma bekommen. So, das kann man
1: dauert
4: gut.
1: Eine Weile, ne? bis die Haut dann mal so weit ist, dass man sie abziehen kann.
4: Ich würde mal sagen, so 5 Minuten.
1: Ja.
4: Und das Wichtigste ist, dass eben auf die Paprika dann ein feuchtes oder richtig nasses Handtuch kommt. Dann entsteht so ein bisschen Dampf. Und dieser Dampf hilft dann, dass die Schale sich so wölbt. Ich glaube, man kann das ganz gut sehen.
1: Ah, da kannst du es besser abziehen.
4: Dann kann man die gut abziehen.
1: Ja, wirklich, das flutscht ja nur so.
4: Ja.
1: Das ist super. So. Das ist wahrscheinlich wirklich der Trick mit dem feuchten Handtuch.
4: Ja, genau.
1: Ja, ja. Weil genau. Ich tue mir da echt immer sehr schwer, das abzubringen. Aber das war jetzt gut.
4: Ab

0: heute nicht mehr.
1: Nee, ehrlich. Mal testen.
0: So, und jetzt kommen die Paprika auf so ein Backblech. Idealerweise mit Backpapier. Ja, da muss man das Ganze nicht spülen hinterher. Und diese Paprika werden jetzt mariniert, liebe Fatma. Und zwar mit einem sauguten Dressing, beziehungsweise Marinade.
1: Kommt das nochmal in den Ofen jetzt, oder? Warum machst du ein Backblech?
0: Genau, es kommt nochmal in den Ofen.
1: Ah, okay. Mit der Marinade, die du jetzt machst.
0: Genau. Geräuchertes Paprikapulver. Mhm. Ich liebe das. Zu dem geräucherten Paprikapulver etwas Tomatenmark. Flutsch. Bisschen Limettensaft. Mhm. Und Olivenöl. So, bisschen Salz und Pfeffer. Und fertig ist eigentlich die Marinade. Und das kommt jetzt auf die Paprika drauf. Ich würde auch empfehlen, dass man wirklich die roten Paprika nimmt, weil die schmecken einfach am besten. Die haben am meisten Restsüße.
1: Mhm. Okay. Und wie lange muss das dann nochmal in den Ofen?
0: Ich würde mal sagen, nochmal so 5 Minuten in etwa, das sehen wir ja dann. Und dann gratiniert das Ganze so ein bisschen und
1: dann
0: wird richtig
1: ab damit
0: lecker.
1: In den Backofen.
0: Wirklich sehr, sehr einfach. Also Mangosaft aufkochen, Couscous einrühren, bisschen salzen, quellen lassen. Idealerweise vielleicht noch ein paar frische Mango, aber kein Muss. Und nach 10 Minuten hat man dann den tollen Couscous.
1: Mhm, Mangostückchen hast du auch noch eingeschnitten.
0: Genau, ein paar frische Mangostückchen.
1: Getruchtig also.
0: Ja. So, und so sehen heiß die Paprika aus mit der Marinade. Ja, ich habe die noch mal kurz unter den Grill gegeben. Und das ist nicht nur eine Alternative zu Fleisch, sondern durch dieses geräucherte Paprikapulver ist es wirklich was ganz Leckeres. Mhm. So, ein bisschen Blattpetersilie, Limetten- oder Zitronenschale, bio natürlich, ja, und noch mal gewaschen, bisschen Saft drauf.
1: Den Paprika hast du ja quasi zweimal im Backofen gehabt.
0: Ja.
1: Einmal hast du ihn erstmal geröstet.
0: Genau, die Haut schön schwarz werden lassen und dann abziehen. Und dann mit der Marinade nochmal in den Ofen, genau. So, das ist lediglich eine Anrichte-Variante mit so einem Anrichte-Kreis. Mhm. Ja. Der kann aus Metall sein oder Kunststoff, eigentlich ganz egal. So ein bisschen glatt streichen, dann schaut das ordentlich aus. Und jetzt kommt die Paprika dazu. Und leider haben wir keinen Geruchsfernsehen, weil ich finde, das riecht so spektakulär.
1: Es sieht auch gut aus.
0: Ja, und es schmeckt, du wirst es gleich sehen.
1: Wunderschön.
0: Obendrauf noch ein paar Tröpfchen Olivenöl.
1: Ist gesund, schmeckt gut.
0: Zack, wunderbar. Frisch gemahlene Pfeffer.
1: Christian Henze, das sieht toll aus. Ich bin gespannt, wie der Couscous schmeckt. Im Mangosaft diesmal.
2: Leider kein Geruchsfernsehen, da hat Christian recht. Wenn es denn bei den wunderbaren Gerichten im ARD-Buffet für das Team im Hintergrund einen Bonus gab, dann war es der, dass sie die Düfte zumindest mal schnuppern konnten. Aber leider nur schnuppern. Zum Futtern war es dann in der Regel doch zu wenig für alle. Wer wollte, konnte mal ein bisschen probieren, immerhin das. Aber in der Regel mussten dann doch alle in Richtung Kantine ziehen. Wohl oder übel. Jetzt gibt es noch den süßen Abschluss. Einen Schokokuchen, saftig, schokoladig und auch der vegan. Und hier kommt die Frage, ohne Eier backen? Yep, das geht mit einem Trick, den Markus Hummel verrät.
3: Es gibt einen ganz, ganz tollen, leckeren veganen Schokokuchen. Mhm. Wir fangen an mit den trockenen
4: Zutaten, genau. Also es kommt zuerst mal ganz klassisch Mehl mit rein. Dann haben wir Zucker. Damit wir auch schön das Ganze schokoladig kriegen, nehmen wir in dem Fall Kakaopulver.
3: Ja.
4: Dann haben wir Backpulver, Natron, ganz wichtig, kommen wir später noch dazu, und eine kleine Prise Salz. Und das verrühre ich jetzt einfach kurz mit dem Schneebesen. Früher hat man das gesiebt, aber heutzutage ist das Mehl so sauber, dass man das Sieben eigentlich gar nicht mehr braucht.
3: Ist ja im Grunde auch das Spannende bei dem Kuchen, es gibt diese trockenen Komponenten und jetzt kommen die feuchten mit dazu.
4: Jetzt kommen die flüssigen Zutaten und da haben wir jetzt zuerst mal, weil es natürlich vegan ist, eine Pflanzenmilch. Ich habe jetzt hier Hafermilch.
3: Jawohl.
4: Dann fülle ich ein bisschen Wasser dazu. Das gibt tatsächlich nachher die Saftigkeit noch in den Kuchen. Statt Butter nehmen wir Pflanzenöl.
3: Ja. Und jetzt kommt gleich die ganz entscheidende Zutat.
4: Dann noch ein bisschen Vanillearoma.
3: Die meine ich nicht.
4: Die ist es nicht.
3: die jetzt kommt, meine ich.
4: Apfelessig.
3: Warum?
4: Der Essig, der reagiert mit dem Natron im Kuchen und macht quasi das, was eigentlich das Ei machen würde. Also er bindet die Zutaten und schafft aber auch Fluffigkeit.
3: Schmecke ich das?
4: Das schmeckt man nicht raus.
3: Okay.
4: Nee. Also Da müsste man dann schon überdosieren, dass man es rausschmeckt. Aber da das Natron auch ein bisschen die Säure reduziert, hat man das dann am Ende eben nicht. So, und jetzt verrühre ich das wie einen ganz normalen Rührteig.
3: Ja.
4: Das dauert jetzt ein bisschen. Und ja, ich kann es nur echt jedem empfehlen, auch mal veganes Backen auszuprobieren. Ich selber ernähre mich zwar nicht vegan, aber ich finde es wahnsinnig spannend, einfach zu gucken, was für Zutaten kann man austauschen, was kann man weglassen.
3: Ich hatte auch schon vegane Backwaren, ne? Ich habe keinen Unterschied geschmeckt. Nee, wirklich. Also ich habe gedacht, oh Gott, das sind jetzt irgendwie trockene Angelegenheit, war gar nicht so.
4: Nee, also das war tatsächlich auch die oberste Etage meiner Hochzeitstorte und die hat allen am besten geschmeckt, die vegane.
3: Was war die zweite Etage?
4: Die zweite waren Zitronenkuchen.
3: Aha.
4: Ich habe so 4 Google-Hupfs übereinander gestapelt.
3: Nein, okay.
4: Und das Ganze kommt jetzt hier rein. Dann gab es, glaube ich, noch einen mit Zimt.
3: Und hast du deine Hochzeit selbst gebacken?
4: Ja, ich habe.
3: Okay, er konnte es nicht lassen. Er konnte es nicht lassen.
4: Ja, und das war es auch schon. Also ein ganz klassischer Rührkuchen. Ich habe den jetzt in eine kleine Form gemacht. Wenn man eine große Form will, einfach Rezept verdoppeln.
3: Jawohl.
4: Und jetzt machen wir noch eine schöne Schokoladensoße dazu.
3: Also fürs Protokoll 180 Grad, wie lang?
4: 180 Grad, ungefähr 30 bis 40 Minuten. Okay.
3: Dann soll er so aussehen, nämlich.
4: Genau. Und jetzt habe ich hier schon mal Schokolade geschmolzen. Da kommt jetzt noch ein Teelöffel Kokosöl mit rein, damit die Schokolade dann am Ende, wenn sie fest wird, nicht steinhart wird. Und da es vegan ist, ist eben jetzt Kokosöl anstelle von Butter.
3: So, und jetzt kommt der entscheidende
4: Moment. Und jetzt einfach hier drüber geben, über den Kuchen. Und dann ist er auch schon fertig.
3: Ich habe Markus gefragt, wie sollen wir den essen? Aber die Antwort ist, Markus?
4: Man kann ihn auch mit flüssiger Glasur essen, dann wird es halt ein bisschen. Ja, eine Sauerei, aber der Kuchen an sich ist ja auch schon eine Sauerei.
3: Aber nicht minder lecker.
4: Nicht minder lecker.
3: Nicht minder lecker.
4: So, das war's auch schon.
3: So, wunderbar. Also, veganer Schokokuchen von Markus Hummel. Wenn Sie Lust haben, den nachzubacken. Es ist wirklich simpel, oder?
4: Ja, es ist super einfach.
2: Oh, Schokokuchen mit Schokoglasur und ohne Eier. Braucht man nicht. Braucht auch nicht ein Rührgerät dafür. Ich hoffe, Sie hatten Spaß in unseren Rezepten, allesamt für kleines Geld umzusetzen und allesamt vegan. Mit Kreativität und guten Zutaten kann wirklich Feines auf den Tisch kommen. Nachkochen also auch hier ganz dringend empfohlen. Bis ganz bald zu einem genussvollen Wiedersehen.
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1: Was soll denn daran Liebe sein? Wenn du mich lieben würdest, würdest du mich nehmen, wie ich bin und nicht ständig an mir rummäkeln. Weißt du was? Ich verstehe dich überhaupt nicht.
2: Du sollst mich auch nicht verstehen, du sollst mir zeigen, dass du mich liebst.
1: Liebesbeweis genug ist ja wohl, dass ich deine Launen jeden Tag ertrage.
2: Weißt du was? Dann such dir doch eine, die zu allem Ja sagt und dich anbietet.
1: Ja, und das Wort

0: und eine neuliche.
1: Aber darum geht's doch überhaupt nicht. Du hörst mir nie zu.
0: Dann geh doch einfach.
1: Genau das werde ich jetzt auch tun. Genau das.
0: Mann, hör auf mit dem Scheiß. Hey, komm her. Du weißt, dass ich nicht ohne dich kann.
1: Du bist ein Idiot.
0: Du bist die bezauberndste Rechthaberin.
2: Barberg? Ah, guten Morgen, Frau Siemink.
3: Wie? Zur Hochzeit?
2: Meinen herzlichsten Glückwunsch.
3: Ich bitte Sie, Frau Siemink, genau dafür bin ich doch da.
2: Sie ergänzen sich aber auch ganz wunderbar. Das ist ein Glücksfall. Entschuldigung, darf ich vielleicht mal... Aber natürlich komme ich gern. Sie glauben ja gar nicht, wie mich das freut.
3: Ja,
2: das ist mein Job und da macht das Spaß.
4: Halt, das ist meiner.
2: Unverschämtheit. Nein, nicht Sie, Frau Siemink. Vielen lieben Dank. Ich freue mich so für Sie.
4: Ich freue mich so für Sie.
2: Also nochmals, herzlichen Glückwunsch, Frau Siemink. Auf Wiederhören. Na klar. Unsozialer, ungehobelter Stinkstiefel. Herr Busch!
5: Hören Sie? Ich nehme an, Sie haben aus Versehen mal wieder meine Zeitung genommen.
2: Herr Busch, ich weiß, dass Sie mich hören.
5: Und Ihr dämliches Vehikel da steht schon wieder auf meinem Parkplatz.
2: Wie oft habe ich Ihnen schon gesagt?
4: Dieser Parkplatz gehört mir.
2: Das ist mit der Hausverwaltung ganz klar abgesprochen.
5: Haben Sie verstanden? Und jetzt will ich endlich meine Zeitung lesen.
4: Ja, dann tun Sie es doch, oder brauchen Sie dazu meine Hilfe? Soll ich Ihnen die Seite mit den kleinen Kontaktanzeigen vielleicht vorlesen? Ich würde sie Ihnen ja schenken, aber ich brauche sie für meinen Küchenmüll. Wenn Sie mich jetzt bitte entschuldigen wollen, ich bin in Eile.

0: Hallo, fahren Sie zurück oder sind Sie blind?
1: Fahren Sie doch zur Seite mit Ihrem, was ist denn das überhaupt, mit Ihrem Dreirad?
0: Fahren ist eine Kunst, die offensichtlich nicht jede beherrscht.
2: Dann gebe ich Ihnen mal einen guten Tipp, Sie Künstler, wenn es in Ihrem Schrotthaufen da irgendwo einen Rückwärtsgang gibt, legen Sie ihn ein.
0: Schon mal was von rechts vor links gehört? Das hat nichts mit Häkeln zu tun, das ist eine Vorfahrtsregel, die man in der Fahrschule lernt. Frau offenbar nicht.
1: Was hat denn das hier mit rechts vor links zu tun? Schon mal was von Höflichkeit gehört?
0: Stehen Sie mir nicht die Zeit. Welcher Wahnsinniger hat erlaubt, dass Frauen an Steuer dürfen?
2: Der liebe Gott, als er gesehen hat, wie die Männer Auto fahren.
0: Einparken ist auch eine Kunst, die nicht jede beherrscht. Gibt's in dem Kuppelclub keine Chauffeure im Angebot?
2: So, wollen Sie sich bewerben? Ein Sonderangebot würde ich Sie vielleicht nehmen.
0: Ja, aber nur, wenn Sie im Kofferraum mitfahren. Mit dem Knebel im Mund.
3: So schlimm?
2: Schlimmer. Der hat meine Klunker angeguckt, als wären das eklige Insekten. Und dann nur Gejammer. Zum Beispiel bei der Vorspeise. Ach Gott, was wir der armen Kreatur alles antun. Dabei hat mir bis jetzt Entenleberpastete ganz gut geschmeckt. Bei der Nachspeise hatte ich dann das Gefühl, sogar die verdammten Himbeeren sehen in mir ihre Mörderin.
3: Es tut mir wirklich leid.
2: Ja, mir auch. Dorothee, ich will diesmal mit einem Kerl in Urlaub fahren. In 2 Wochen geht's los.
3: Ja, aber das Problem ist, Sie haben bereits alle Kandidaten durch.
4: Was mit dem Neuen?
3: Mit welchem Neuen?
4: Na, dieser komische Krautz. Der hat mir imponiert. Sowas von männlich. Und frech war der, so wie mein Eddie früher war.
3: Also, ich weiß jetzt wirklich nicht, wen Sie meinen.
2: Na, der den Termin vorhin bei Ihnen hatte. Der mit dem komischen Motorrad.
3: Ach, der? Ja. Nein, das ist mein schrecklicher Nachbar. Das ist kein Kunde. Pah.
2: Verheiratet?
3: Das nicht.
2: Liiert? Mutter im Haus?
3: Nicht, dass ich wüsste, aber...
2: Was ist er vom Beruf?
3: Er schreibt Sachen, die Sie gar nicht lesen möchten, dass es keine Liebe gibt. Das müsste er irgendwo haben. Da. Der sucht bestimmt keine Frau.
2: Sein Dingens steht auf Ihrem Parkplatz.
3: Ja.
2: Mit Beiwagen.
3: Ständig.
2: Das ist doch was Unterbewusstes. Der will doch, dass da einer mitfährt.

0: Belinda Herzog sagt, in jedem Menschen schlummert der Wunsch nach einem Gefährten.
1: Frau Hohenheubach, Sie kennen den nicht. Das ist ein richtiger Sonderling.
0: Aber genau den Mann will ich. Ich glaube, es war Liebe auf den ersten Blick.
2: Nach Ansicht unserer Werbekunden ist es nötig, in den nächsten Ausgaben thematisch verstärkt auf die Erwartungshaltungen unserer Rezipienten einzugehen. Verstanden, was das heißt?
3: Mädels, wir sollen mehr über die Sachen schreiben, die in den Leserbriefen genannt werden. Und welche sind das?
4: 11% wollen mehr Mode, 21% lieber mehr Kochrezepte, weitere 21% Sex und Erotik und 47% wollen etwas über Belinda Herzog erfahren.
3: Da hört ihr's. Die Herzog steht bei unserer Leserschaft also an oberster Stelle. Und was bedeutet das?
5: Dass wir nichts über Trendfarben für Nagellack bringen?
3: Exakt. Sondern über Belinda Herzog. Ich erwarte Vorschläge, wie wir uns dem Thema nähern wollen. Alles klar?
6: Wir freuen uns ganz besonders, den diesjährigen Pragmaton-Preis einem Mann verleihen zu können, der sich wie kein zweiter für die wahre Lehre vom Menschen einsetzt. Der Mensch als Triebwesen, dessen Gefühl, Liebe, der Preisträger als rein hormonelle Störung brandmarkt. Ihre Schrift, mein lieber Wieland Busch, ist ein Meilenstein auf dem Weg zur geistigen Freiheit. In diesem Sinne, meinen herzlichen Glückwunsch.
7: Herzlichen Dank. Ich fühle mich erkannt.
8: Höhlig, Hannes Höhlig von Kanal 13. Sie werden mich kennen.
7: Ja.
8: Herr Busch, mein Urteil wird Sie interessieren. Ihr Buch ist ehrlich, konfrontativ, ein intellektueller Kantenschlag gegen den Kleingeist.
7: Ja, finden Sie?
8: Herr Busch, Sie stehen an der Schwelle zu einem großen Erfolg. Wir brauchen Sie.
7: Ja, schießen Sie los.
8: Philosophie spielt ja wieder eine große Rolle in unserer Gesellschaft. Nur die Vordenker sitzen zu sehr in ihren Elfenbeintürmen. Noch. Unser Sender baut ein neues Format. Wir wollen Sie zurück in die Öffentlichkeit holen. Titel der Sendung, Denkzettel. Was halten Sie davon? Busch, der große Nihilist, ich als Moderator und eine Vertreterin der Romantikfraktion.
7: Sie wissen, ich spreche unbequeme Wahrheiten offen aus.
8: Deshalb wollen wir Sie ja in unserem Zirkel. So wie Sie sind. Authentisch, scharfsinnig, provokant. Kommen Sie.

0: geben die sich ja erstmal mit einer Anzahlung zufrieden. Thomas, ich brauche den Kombi.
1: Du hast doch immer gesagt, er wäre viel zu groß.
0: Ist er ja auch. Aber er wird sicher noch einiges bringen.
1: Dann warum verkaufst du nicht deinen Kleinen? Du hast immer eine Bushaltestelle vor der Tür.
0: Was kriege ich denn für den? Und außerdem, ich brauche doch... Sag mal, muss ich mich eigentlich rechtfertigen? Du weißt ganz genau, dass ich dir den Kombi nur geliehen habe. Ich habe den schließlich bezahlt. Den auch. Und wer kommt für Steuern und Versicherung auf?
1: Na hör mal, wenn ich mehr hätte als du, dann würde ich dich doch auch... Nein, nein, stimmt überhaupt nicht. Stimmt nicht. Ich hätte dich gar nicht erst im Stich gelassen. Ich hätte dich nie aus unserer gemeinsamen Wohnung geworfen. Wegen einer läppischen Affäre.
0: Einer, ja? Thomas, ich habe sogar versucht, meine Brüder anzupumpen, aber die haben ja selber nichts. Und die Bank gibt mir auch keinen Kredit. Was ist mit dem Wagen?
1: Du kannst mir doch nicht von jetzt auf gleich das Auto wegnehmen. Gerade jetzt, wo ich zum Vorspiel nach München muss.
0: Musst du neuerdings einen Kontrabass transportieren?
1: Und außerdem, ich hänge an der Kiste. All die schönen Erinnerungen. Du, komm mal her. Lass mal nachdenken. Die Frage ist doch, wo können wir sparen?
0: Nein, die Frage ist, wo bekomme ich ganz schnell 24.000 Euro her?
1: Na, die Miete zum Beispiel. Ich könnte aus diesem Loch hier ausziehen und dann könnte ich endlich wieder nach Hause kommen.
0: Hm? Nach Hause?
1: Naja, wir müssen ja nicht gleich wieder heiraten. Die Scheidung war ja teuer genug. Aber wir könnten auch eine richtig nette kleine WG aufmachen. Und dann wieder leben, wie damals. Du.
0: Thomas.
1: Vermisst du das nicht auch manchmal? Hm?
2: Bleibst du denn?
0: Ich will dich nicht weiter vom Üben abhalten. Der Wagen, ist das dein letztes Wort? Noch eins. Damals sollte das eine Ehe sein, keine WG. Und ich vermisse das nicht. Bin nur manchmal ein bisschen vergesslich.

0: cool.
1: Danke.
0: Hey, Mamutschka!
2: Elschen, grüß dich. Oh.
0: Gerade wollte ich zu dir.
2: Ich war völlig in Gedanken.
0: Ich bin verliebt.
2: Ah ja? Wer ist es denn diesmal?
0: Alex. Er ist voll süß. Er hat nur ein kleines Problem. Er ist Allergiker. Kriegt total rote Augen wegen Orpheus.
2: Oh nein, Elsa, wirklich.
0: Mama, bitte, nur übers Wochenende. Am Dienstag hole ich ihn wieder ab, versprochen. Und könntest du auch noch mal die Wäsche? Ich drück immer irgendwie die falschen Knöpfe und dann ist alles verfärbt. Machst du, ja?
2: Elsa, ich kann doch nicht immer für dich...
0: Ach, und mein Abigeld bräuchte ich dann auch.
2: Was?
0: Die 3000 von Omi und dir. Ja. Alex und ich wollen verreisen. Am Dienstag, ja?
2: Ja, wie stellst du dir das denn vor? Du
0: bist echt lieb.
3: Wenn Sie mir wenigstens noch ein bisschen Zeit geben könnten. Ich weiß, ich habe das wohl irgendwie verschludert, meine Schuld, aber...
4: Sie hatten seinerzeit keine Umsatzsteuervorauszahlung geleistet. Ergo, keine Verlängerung der Zahlungsfrist möglich. So ist die Rechtslage.
3: Da könnten Sie denn nicht mal ausnahmsweise? Wie lange habe ich noch?
4: Naja, wo die Mahnung raus ist, das war... Ui. Wenn Sie jetzt nicht zahlen, dann ist der Vollstreckungsbeamte bald bei Ihnen.
3: Was heißt das?
4: Naja, was Sie zum Leben brauchen, das können Sie natürlich behalten. Bett, Tisch, Stuhl. Sogar Ihren Vogel, da sind wir heutzutage nicht so. Aber auf den Rest wird der Kuckuck aufgeklebt. Hm.
3: Nee, also nochmal. 284, 320 Euro, 900 Euro. Lang vorne und hinten nicht. Weiberg?
5: Dorothee, schalten Sie den Fernseher ein, Kanal 13.
6: Liebe ist nichts anderes als die Fortsetzung des Krieges mit anderen Mitteln. Eine sichere Waffe, die sich der Angst der Schwachen vor dem Alleinsein bedient.
7: Soweit der umstrittene Denker Wieland Busch, den Sie morgen live auf Kanal 13 erleben können, wenn es heißt Denkzettel. Schalten Sie ein.
8: Mir geht der Kerl einfach nicht mehr aus dem Sinn, wie der reden kann.
3: Frau Hohenheubach, Sie müssen sich diesen Kerl aus dem Kopf schlagen.
8: Warum sollte ich? Ich sage immer, wie das ist. Heute Abend zum Beispiel, da bin ich beim Empfang eingeladen. Mit lauter rasend vornehmend, rasend langweiligen Leuten. General und Madame von so und so. Und da sitze ich dann da, ohne Abitur, ohne Kerl. Da komme ich mir vor wie eine Aussätzige. Können Sie nicht einfach mal fragen, ob er nicht mitkommen will?
3: Den? Unmöglich.
8: Ich war ja auch bereit, eine Sonderprämie zu zahlen.
3: Wie bitte?
8: Sie müssen nur dafür sorgen, dass er mit mir in Urlaub fährt. Den Rest mache ich dann selber. Sagen wir... 25 Mille?
3: Völlig ausgeschlossen.
8: Cash auf die Hand?
6: Wie Sie die Einsamkeit überwinden lernen. Von Belinda Herzog.

0: Sie, liebe Leserin, haben auf unser...
1: Hallo, Herr Busch. Schöner Morgen, nicht wahr?
0: Ja, das war er. Bis gerade eben. Schön ruhig. In einer Beziehung ist. Ja, was ist es? Ist Nähe unerlässlich? Vertrauen unverzichtbar? Schweigen Silber und Reden Gold. Das ist gut.
2: Herr Busch, ich würde mich gerne mit Ihnen arrangieren. Wenn ich Sie gelesen habe, gebe ich Sie Ihnen.
0: Haben Sie Pest.

Schönen Gruß, Dorothee Wahlberg. Ich mache ja einen kompletten Namen.

0: Geländerzock. Sieh mal einer an.
1: Tach, Sie wissen nicht zufällig, ob Frau Wahlberg zu Hause ist?
2: Ja, es ist ein ständiges Kommen, Kind.
1: Naja.
2: Im Allgemeinen ist die Dame ganz wild auf Kontakte. Bevorzugt männliche Kontakte. Ich kann mir gar nicht vorstellen, warum ausgerechnet bei Ihnen nicht.
0: Katzbrock.
1: Vermutlich bist du nicht zu Hause. Sagen Sie mal, sind Sie nicht der?
2: Nein. Normalerweise sitzt sie da drinnen wie eine Krake und streckt ihre Tentakeln aus, nach allem, was sich bewegt.
1: Na ja. Ich komme wieder.
2: Wenn Sie es nicht lassen können.

0: Sei still, ich muss nachdenken. Du hast recht. Sowas macht man nicht. Andererseits, der hat's doch nicht anders verdient.
1: Was wollen Sie denn jetzt schon wieder?
0: Ich möchte, dass Sie Kunde bei mir werden.
1: Herr Schwalbe-Überschuss.
0: Nein, nein, warten Sie, ich mein's ernst. Oder sind Sie etwa schwul?
1: Bitte?
0: Das wäre jetzt nämlich... Es gibt da eine Frau, eine Kundin, die interessiert sich für Sie. Keine Ahnung warum. Aber ich betrachte es als meine Aufgabe.
1: Was für eine Aufgabe? Aus natürlichen Gegnern unglückliche Paare zu machen?
0: Aber Sie sind glücklich, nicht wahr? Sie sind so glücklich, dass Sie Gott jeden Tag aufs Neue...
1: Wenn Sie es nicht auf...
0: Ich habe noch Post für Ihre Mitbewohnerin.
1: Was soll das?
0: Für Belinda.
1: Geben Sie...
0: Belinda Herzog, ein fantasievoller Name, nicht wahr?
1: Sie schnüffeln mir nach. Sie öffnen meine Post! Sie sind ja wohl die aufdringlichste, mieseste, heimtückischste Person, die mir jemals...
0: Sie sind Belinda Herzog.
1: Wer bin ich? Sind Sie verrückt?
0: Vielleicht. Wie Sie die Einsamkeit überwinden lernen von Belinda Herzog.
1: Wollen Sie mich erpressen?
0: Ja. Es hängt viel für mich davon ab, dass Sie meine Kundin kennenlernen.
1: Ich will niemand kennenlernen!
0: Das verstehe ich. Wenn ich so ein Ekel wäre wie Sie, würde ich mich auch verstecken. Nützt aber nichts. Sie werden meine Kundin kennenlernen. Und Sie werden 2 Wochen Urlaub mit ihr verbringen.
1: Was werde ich?
0: Alles danach ist Ihre Sache. Wenn Sie sich allerdings weigern, wird leider jeder erfahren,

0: erfahren, wer Belinda Herzog ist. Der Zyniker, der über Liebeslügen schreibt und gleichzeitig Ratschläge für die Liebe in einer Frauenzeitschrift gibt. Morgen sind Sie bei mir.
1: Ich denke ja nicht dran.
0: 17 Uhr.
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5: Hi, Mama.
0: Du, deine Wäsche habe ich noch nicht fertig.
5: Dann halte ich mal ran. Wie geht's Orpheus?
0: Ich will natürlich zu dir zurück.
5: Ich weiß, mein Alter. Aber ich muss doch auch mal in Urlaub fahren. Oder soll ich so enden wie Mama?
0: Was soll denn das heißen?
5: Also ganz ohne Mann? Ich meine, du musst es ja nicht gleich so übertreiben wie Papa. Der spinnt total. Seine Neue ist kaum älter als ich.
0: Hör mal, mein Schatz, ich erwarte jeden Moment einen Kunden.
5: Ich will mit Alex nach Italien fahren.
0: Mit wem?
5: Alex.
0: Mit dem Allergiker?
5: Ja. Und danach überlege ich mir was für Orpheus. Hast du mein Geld?
0: Was für Geld?
5: Mein Abi-Geld für die Reise. Du hast es mir versprochen, damit ich danach was Schönes damit machen kann.
0: Ja, natürlich, aber ausgerechnet jetzt.
5: Jetzt ist später. Sag mal, stimmt das etwa, was Papa sagt?
0: Was sagt er denn?
5: Dass du pleite bist.
0: Ach, was? Der übertreibt mal wieder. Mach dir keine Sorgen, mein Schatz. In ein paar Tagen hast du da Geld. Wenn mein Kunde endlich hier auftaucht, bin ich wieder flüssig.
5: Und wann will er hier sein?
0: Tja, eigentlich vor einer Viertelstunde.
5: Und du meinst, er kommt noch?
0: Und ob der kommt?
6: Nur wer begriffen hat, dass sämtliche Emotionen auf Triebsteuerung beruhen, hat die Macht, sich zu befreien und verbannt diese verlogene Vokabel Liebe dorthin, wohin sie gehört. Ins Mythische, in die Mottenkiste der Philosophiegeschichte.
7: Ein passendes Schlusswort. Vielen Dank, Herr Busch. Damit sind wir auch schon am Ende unserer Sendung, aber wir wollen doch noch ganz kurz das Publikum zu Wort kommen lassen. Wenn Sie... Ja, die Dame da hinten, bitte.
8: Ich hätte eine Frage an Herrn Busch. Was mich interessieren würde, wie reagiert Ihre Umgebung auf Ihre gelebten Überzeugungen? Was sagt zum Beispiel Belinda Herzog dazu?
7: Belinda Herzog? Sie meinen diese Liebesberaterin? Was hat Belinda Herzog mit Wieland Busch zu tun? Das dürfte auf der Hand liegen. Viel eher, viel Feind. Meine Damen und Herren, Fragen. Offene Fragen sind das Wesen der Philosophie. Ich danke Ihnen für Ihr Interesse.
0: Na also, geht doch.
9: Sie sind ja richtig kriminell.
0: Sie lassen einem ja keine Wahl. Kommen Sie rein. Möchten Sie vielleicht erst mal einen schönen Kaffee?
9: Nein.
0: Gut. Dann kommen wir gleich zum Geschäftlichen. Bitte setzen Sie sich. So, hier haben wir einen Fragebogen. Da geht es um Ihre Wesenszüge und Eigenschaften. Hier können Sie beispielsweise ankreuzen, wie beziehungsfähig Sie sich selbst einschätzen. Oder wie kontaktfreudig. Bitte schön.
9: Sie meinen, das verrate ich ausgerechnet Ihnen, ja?
0: So ermitteln wir Übereinstimmung mit dem potenziellen Partner, ob beide zusammenpassen. Jetzt füllen Sie das bitte aus.
9: Was sind Sie? Die Mutter Teresa der Kuppelei? Das war früher mal ein Straftatbestand.
0: Ich weiß nicht, ob gerade Sie mir moralisch kommen sollten. Was spielen Sie denn? Dr. Jekyll und Mrs. Herzog? Das ist schon merkwürdig. Sie schreiben diese Artikel da und denken das Gegenteil. Verstehe ich nicht.
9: Klar, Sie sind ja auch eine Frau.

0: So. Wie geht's weiter?
1: Sie treffen eine attraktive, lebensfrohe Frau im besten Alter. Und diese Begegnung muss unter allen Umständen gut verlaufen.
0: Sagen Sie mir nicht, wie das geht. Die Funktionsweise Ihrer Spezies ist mir bekannt. Als schlicht und wenig ergreifend.
1: Reden Sie immer so über Frauen?
0: Selten. Aber ich rede auch eher selten über Hormone im Schweinefleisch. Oder die Algenpest im Mittelmeer. Kann ich jetzt gehen?
1: Haben Sie eigentlich eine ungefähre Vorstellung, wo sich Ihr Herz befindet?
0: In der Mitte meines Brustkorbes. Es hat die Aufgabe, Blut durch meinen Körper zu pumpen.
1: Und sonst verbinden Sie nichts mit dem Begriff Herzklopfen, Herzschmerz, gebrochenes Herz? Gut. Dann fragen wir jetzt mal ganz direkt. Wie begegnen Sie einer Frau? Was sagen Sie ihr zum Beispiel beim ersten Treffen?
0: Um es kurz zu machen, ich sage das, was sie hören will.
1: Oh, und Sie wissen immer genau, was das ist. Sieh mal einer an. Dann wollen wir Ihre Fähigkeiten doch mal testen.
0: Gnädige Frau, was für ein Vergnügen.
2: Lämmerhirt, Dr. Lämmerhirt. Guten Tag.
0: Wieland Busch. Ja, bitte, setzen Sie sich doch. Ich bin entzückt.
2: Ah ja?
0: Ja, über unsere Begegnung. Welche Freude zu erfahren, dass auch in dieser stolzen Brust ein Verlangen pocht. Ein Verlangen.
2: Keine Anzüglichkeiten, wenn ich bitten darf.
0: Nein, niemals. Ich meine ein Verlangen nach einer vertrauten Seele. Seelenverwandtschaft. Man rechnet ja nicht von vornherein mit einer Frau ihres Kalibers, ich meine ihres Formates, wenn man sich auf so eine Verabredung einlässt.
2: So?
3: Was darf ich bringen?
0: Zwei Kaffee und für Sie auch ein kleines Cognac?
2: Man fragt eine Dame zuerst, was sie trinken möchte. Einen Kräutertee, bitte.
3: Jawohl.
2: Sie waren stehen geblieben, weil Verabredung einlässt.
0: Ah ja, ich meine, andere sitzen nur herum mit einem dummen Grinsen, nicht, und warten nur darauf, ihre Gefühle zu verschwenden, aber Sie nicht. Sie haben doch kein einziges Mal gelächelt. Sie lassen sich kein X für ein U vormachen. Wozu brauchen Sie eigentlich einen Partner? Zum Reifenwechseln? Kleiner Scherz. Nein, nein, ich verstehe Sie. Einsamkeit, nicht wahr, kann schon leicht passieren, dass man das Reden verlernt.
2: Wissen Sie, von all den Herren, die mir bisher empfohlen wurden, sind Sie, waren Sie mit Abstand meine absurdeste Begegnung. Guten Tag. Ich muss schon sagen,
4: wunderbar. Glückwunsch.
1: Das war genau das, was sie hören wollte. Doch, doch, doch. Sie sind ein echter Frauenkenner.
0: Ach so, ein Kampf erprobte Schlachtross war ich nie vorbereitet.
3: Ein Kräutertee, bitte sehr.
0: Habe ich das Unkraut bestellt?
1: Schön. Sie treffen noch immer genau den
0: richtigen. Ich hab's ja wirklich nicht bestellt.
1: Ist schon gut. Ich nehme ihn. Danke.
0: Naja, bin vielleicht ein bisschen aus der Übung.
1: Tja, dann werden wir genau das tun. Üben. Üben, üben, üben.
0: Hören Sie, ich mache das ganze Theater nur, weil Sie mich erpressen.
1: Eben. Und deswegen gehen wir jetzt paddeln.
0: Paddeln?
1: Ja. Wenn Sie zu zweit in einem Boot sitzen, müssen Sie lernen, die Gewohnheiten des anderen zu akzeptieren.
0: Quatsch.
1: Hat übrigens Belinda Herzog in der letzten Ausgabe der Metropolitan geschrieben.
0: Ja?
1: Sie müssen ein Gefühl für den gleichen Rhythmus bekommen.
0: Na, schön. Aber dann schneller.
1: Nein, nicht so hastig.
0: Ich will heim. Dort ist das andere jetzt davon.
1: Na toll.
0: Hatten Sie noch ein bisschen her?
1: Vorsicht.
0: Ja doch.
1: Wir kentern. Wir kentern.
5: Mann!
0: Blödsinn!
6: Vorsicht! Da! Ah!
1: Ungeschickt. Erzählen Sie mir doch

0: Das war die pure Verweigerung. Bin ja mal gespannt, was das kostet.
1: Für meinen Schaden komme ich schon auf.
0: Nicht nötig. Das verbuche ich unter Geschäftskosten.
1: Nein, mein Paddel bezahle ich selbst.

gegenseitige Rücksichtnahme, liebe Leserinnen, lautet das Rezept. Damit, wie schon Heraklit sagt, alles fließt

0: Da wollte er mich ja nur ärgern.
1: Das Fließen ist eine ausgeglichene, harmonische Bewegung hin zu einem gemeinsamen Ziel.
0: Also, W. Busch. Helligkeit. Also, davon kann man ja nicht ausgehen. Minus 6. Flexibilität. Auch nicht toll.
1: Jede Mühe.
0: 6. Toleranz. Damit habe ich noch nicht viel gemerkt. Minus 6. Tja, Herr Busch, da müssen wir noch ein bisschen dran arbeiten.
1: Bla, bla.
0: So, und du gehst jetzt auch schlafen. So, auf was, ja. Jetzt kriegst du noch ein Betthupferl. Ja.
2: Ihr Mann hat gesagt, ich kann ja auf Sie warten.
0: Ex-Mann.
2: Ich mach's auch nur ganz kurz. Gibt's was Neues in Sachen? Sie wissen schon?
0: Ich bin dran, Frau Hohenheubach. Schwieriger Fall, kann dauern.
2: Ja, das denke ich mir, aber die Zeit läuft mir davon. Ich schau ja schon mit den Hufen.
3: Übrigens, mit ganz bezaubernden Hufen, wenn ich das mal so sagen darf.
2: Ich feier nächsten Samstag meinen Geburtstag, den 35.
3: Das glaube ich jetzt nicht. 35? Also, ich hätte gedacht, 30 höchstens.
2: Schmeichler.
3: Na wirklich?
2: Und da dachte ich, ist doch eine gute Gelegenheit, wenn Sie dann kommen, mit ihm.
3: Dankeschön. Also, das finde ich jetzt wirklich nett. Wir kennen uns doch kaum.
2: Klar, ihn können Sie auch mitbringen. Okay, also dann?
0: Na gut, wenn ich ihn bis dahin so weit habe.
2: Gut, abgemacht. Sie bringen ihn mit. Ganz zwanglos. Und notfalls mit Gewalt.
3: Beneidenswert. Wer ist denn eigentlich der Glückliche? Also, Beatrix, wir sehen uns am Samstag.
2: Bis dann, Cowboy.
3: Ich freue mich.
0: Was fällt dir eigentlich ein, Thomas?
3: 35. Aber hast du das teure Kostüm gesehen? Doro, solche Kunden musst du dir warm halten, wenn ein Laden laufen soll.
0: Den Schlüssel habe ich dir einzig und allein für Notfälle gegeben.
3: Ja, aber das hier ist dein Notfall. Moni hat mich verlassen.
0: Da musst du dir deine Pizza mal selber holen.
3: Sag mal, was ist denn eigentlich los mit dir?
0: Ich bin müde.
3: Na prima, gehen wir schlafen.
0: Raus.

0: Orpheus, du kommst jetzt da runter. Aufholen.
1: Hallo, die Einfahrt ist versperrt. Soll ich hier parken?
0: Ja, von mir aus. Orpheus, komm, sei ein braves Vögel.
1: Hey, was ist denn jetzt?
0: Er ist aus dem Fenster geflogen, er gehört meiner Tochter.
1: Aber das interessiert mich nicht. Holen Sie ihn runter.
0: Was glauben Sie, was ich hier versuche?
1: Das da nennt man Leiter. Da kann man auf hinaufsteigen.
0: Ja. Das ist so wackelig. Was machen Sie, statt hier rumzumeckern?
1: Was, ich?
0: Ja.
1: Bin ich von der Feuerwehr?
0: Hilfsbereitschaft ist eine Tugend, die gerade Ihnen nicht schaden würde. Ich halte die Leiter auch fest.

0: Ausgepusste Hölle!
1: Passen Sie doch auf, Sie hätten es fast vermasselt.
0: Was hätte ich? Ich lasse mich ja halb zerfleischen. So, jetzt sind Sie dran. Sie sind ja die Nette.
2: Halten Sie auch wirklich fest?
0: Trauen Sie mir vielleicht nicht. Haben Sie vielleicht Angst, ich wackele ein bisschen? Und hoffe, dass sich mein Problem mit Ihnen von allein erledigt.
2: Orpheus.
0: Vorsichtig, ja?
2: Komm, Orpheus. Ganz ruhig. So.
0: Vorsichtig.
2: Jetzt machen wir das dir hier an. So.
0: So. Wird's heute noch was? Ich habe nicht den ganzen Tag Zeit zum Klettern.
2: So, Orpheus. Na, endlich. Das haben wir geschafft. Können Sie ihn mal nehmen?
0: Was, ich? Bin ich wahnsinnig? Hier, schauen Sie das an.
2: Komm, ich mache Ihnen was drauf.
0: Na, Quatsch.
2: Ja, ja, seien Sie nicht kindisch. So, Orpheus. Das war vielleicht eine Aufregung, nicht? Sehen Sie, jetzt ist er ganz ruhig und lieb.
0: Mit Fleischfetzen im Maul lässt sich auch schlecht kreischen.
2: Er ist halb so wild. Danke übrigens. Ach, können Sie tanzen?
0: Wie, was meinen Sie? Sie meinen so, tanzen?
2: Na, nicht zucken, tanzen. Foxtrot, Cha-Cha-Cha-Tango. Einen Abendanzug haben Sie natürlich.
0: Nein, habe ich nicht.
2: Dann werden Sie sich einen besorgen.
0: Ja, aber warum?
2: Wir haben keine Zeit zu verlieren. Diese Hochzeit heute ist unsere Generalprobe.
0: Heute? Heute habe ich keine Zeit. Heute habe ich Sendung. So ein Pech.
2: So ein Pech für Sie ist danach. Ich hole Sie ab. Und Samstag wird's ernst.

tanzen. Quatsch. Gnädige Frau, schauen heute wieder bezaubernder aus. Darf ich bitten?

0: tanzen.
1: Warberg?
2: Sag mal, Doro, was ist eigentlich los mit dir? Du bist so, so anders.
1: Ich habe ein Problem, Thomas.
2: Hast du dich mal kennengelernt? Du? Doro?
1: Quatsch! Ich habe ein Geldproblem. Ich brauche den Kombi.
2: Ja, aber übermorgen muss ich nach Pinneberg.
1: Danke, wiederhören. Tja, das sieht alles nicht aus.
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0: Guten Tag, Herr.
1: Hallo, da bin ich wieder.
2: Was ist denn los?
1: Ich warte nur ganz kurz, bis der Herr da draußen weg ist.
2: Ja, hoffentlich hat der nicht vor, die Nacht auf ihre Schwelle zu verbringen. Was ist denn das wieder für ein krummes Ding?
1: Ist gar kein krummes Ding. Nur ein kleines Problem, ein vorübergehendes.
2: Das wundert mich nicht bei Ihrem Job.
1: Haben Sie noch nie Probleme gehabt?
2: Mit Männern nicht.
1: Dafür umso mehr mit Frauen.

0: Mit denen? Die mit mir?
1: Ah ja?
0: Ja. Wissen Sie, Frauen scheinen überhaupt ein grundsätzliches Problem mit der Ehrlichkeit zu haben.
1: Sagt das jetzt Frau Herzog oder Herr
0: Busch? Man muss nur ehrlich zu Frauen sein und schon verlassen sie einen.
1: Was soll das heißen? Der Kaktus bräuchte etwas Wasser.
0: Der nicht, das Alkoholiker. Ich gebe Ihnen mal ein klassisches Beispiel. Fragt sie mich am Morgen, Schatz, wie sehe ich denn aus? Sage ich, was ich sehe, nämlich verquollen und zerknittert vom Schlafen. Und prompt ist sie weg. Und wenn ich ehrlich sage, dieses Kleid ist,
1: Was ist mit dem Kleid? Egal. In einer Beziehung geht's nicht nur um knallharte Ehrlichkeit. Da geht's auch um Höflichkeit, Toleranz, Respekt.
0: Was ist denn respektvoll dran, wenn ich lüge?
1: Ach, ihre Haltung ist einfach immer negativ. Wenn man mit den Augen der Liebe sieht, gibt's eben kein zerknittert oder verquollen.
0: Ach.

0: Es hat keinen Sinn zu warten. Die Dame da drüben ist verreist. Oder riecht sie nicht irgendwie nach Leiche?
1: Nein, nein, ich will ja zu Ihnen. Sie sind doch Herr Busch, nicht wahr? Wieland Busch, die Liebeslüge. Ich verehre Sie. Seitdem ich Ihr Buch gelesen habe, denke ich an Scheidung. Haben Sie eine Ahnung, wie ich mich bemüht habe, meinem besten Freund die Hochzeit auszureden? Und jetzt heiratet er doch. Und Sie? Sie leben hier ganz traut mit Ihrer Frau und kochen?
0: Camouflage.
1: Wie bitte?
0: Tarnung. Bitte kommen Sie herein.
1: Oh, danke.
0: Ich bediene mich der Mechanismen. Das ist die Kunst.
1: Guten Tag, Frau Busch.
2: Guten Tag.
0: Sonst müsste ich ja alles selber machen. Einkaufen, kochen, putzen. Verstehen Sie?
1: Nicht ganz. Sie meinen...
0: Ein bisschen so tun, als ob, und sie übernimmt. Und kochen, das kann sie, das kann ich Ihnen sagen. Bleibt aber unter uns.
2: Ich glaube, die Dame da nebenan ist verreist.
0: Ja, oder so. Liebling, darf ich dir Herrn...
1: Stöcklin.
0: Ja, bitte schön, nehmen Sie doch Platz, Herr Stöcklin. Oh,
1: danke.
0: Wollen Sie ein Glas Wein?
1: Ich bin ja eigentlich im Dienst. Ja.
0: Liebling, gibst du mir bitte zwei Weingläser?
2: Was soll denn das Theater?
0: Wer hat mich denn geheiratet? Geht das nicht in dein hübsches Köpfchen hinein, wo die Gläser sind? Da drüben im Glasschrank.
2: Natürlich, tut mir leid, mein Schatz.
0: Und der Wein?
2: Bitte?
0: Das Essen vergisst du aber nicht, ne?
2: Nein, nur noch ein bisschen würzen.
1: Was ich nicht verstehe, wie kann man zusammenleben als Paar, wenn man nicht an Gefühle glaubt?
0: Psst, bitte, Herr Schöcklin, nicht vor ihr.
1: Ach so.
0: Das ist reiner Pragmatismus. Oder putzen Sie gerne selbst? Die Frauen wollen was vorgemacht kriegen. Ab und zu muss man ihnen natürlich einen Happen hinwerfen. Prost.
2: Prost.
0: Ein bezauberndes Kleid.
2: Männer denken immer, dass sie uns was vormachen können. Und meistens lassen wir sie.
1: Wie bitte?
2: In dem Glauben. Reiner Pragmatismus.
1: Meine Frau sagt immer, keine Gefühle gibt es nicht.
0: Oh, doch. Mit etwas Höflichkeit, Toleranz und wie war das noch gleich?
2: Respekt.
0: Genau, kommt man sehr gut ohne sowas aus.
2: Eher sogar mit noch weniger.
1: Ach, bewundernswert.
2: Möchten Sie auch etwas?
1: Nein, danke. Ich hatte schon meine Mittagspause.
2: Nun ist doch, Schatz.
0: Wie das duftet.

0: Und was wir Frau jetzt hören?
1: Wunderbar.
2: Dankeschön. Es war sehr aufschlussreich. Wiedersehen, Herr Busch.
3: Es tut mir ja eigentlich leid. Nicht nur ums schöne Essen. Soll ich in eine Stulle machen?
1: Mit Salzsäure belegt, hm?
3: Naja, also, da gehe ich jetzt mal.
4: Mama, ich klingel und klingel. Und nur weil so ein Typ raus ist, konnte ich rein. Störe ich?
3: Wieland, meine Taschen und Tüten, darf ich...
4: Was geht denn hier ab?
3: Was willst du denn?
4: Mhm, verstehe.
3: Danke.
4: Und, war es gut?
3: Was du immer gleich denkst mit deiner schmutzigen Fantasie. Dankeschön, danke. Und vergessen Sie heute Abend nicht.
1: Ich werde in Rüstung erscheinen.
3: Bis dann.
4: Tschüss. So, so. Mal sehen, ob Alex jetzt rangeht. Hast du mein Geld?
3: Elsa, du bist immer auf Rosen gebettet gewesen. Du weißt überhaupt nicht, was es heißt.
4: Das heißt, Papa hat recht, du bist pleite. Aber neue Klamotten. Muss ich jetzt arbeiten gehen?
5: Ich hab dir doch gesagt, du kriegst dein Geld. In ein paar Tagen.
4: Allerspätestens. Mensch, Alex, geh ran. Und für wen brezelst du dich so auf? Für deinen Nachbarn hier?
5: Quatsch. Rein geschäftlich.
3: Außerdem war es ein Schnäppchen.
4: Das ist aber schade. Wäre gut, wenn du Papa zeigst, dass du auch anders kannst.
3: Elsa, Herr Busch ist ein Kunde. Wenn ich den vermittle, sind wir auf einen Schlag alle Geldsorgen los. Außerdem wird für den eine Extraprämie geboten.
4: So, mein Lieber, dann komme ich jetzt eben zu dir. Ich nehme mal deinen Wagen, ja?
3: Elsa! Ich brauche den Wagen!
4: Das ist ein Notfall!

0: Nein, nein, im Gegenteil. Die Wege der Geschlechter sollten sich nur kreuzen, wenn es funktionalen Sinn macht. Diffuse Emotionen als Begründung zu nehmen, erweist sich stets als sinnlos.
1: Herr Pusch, vielen Dank. Zum Abschluss, wie gewohnt, noch eine kurze Frage aus dem Publikum. Bitte.
2: Damit reduziert Herr Busch jede Partnerschaft bestenfalls auf ein Arbeitsverhältnis. Ich glaube, Sie haben einfach noch nicht die richtige Frau gefunden.
1: Was sagen Sie dazu? Herr Busch, die Reaktionen der Zuschauer zeigen, dass eine ganze Reihe von Damen dieser Ansicht ist.
0: Ja, ja. Gartenlaubenromantik.
1: Wunderbar. Das war's für heute. Nächste Woche lautet unser Thema Kant. Der kategorische Imperativ im Spiegel der Geschlechterproblematik. Ich danke Ihnen für Ihr Interesse.

0: besser, schnell.
1: Ach, Herr Busch, darf ich Sie noch was fragen? Wenn es nicht meine Gefühle sind, die das in mir auslösen, dann erklären Sie mir doch bitte, was die Hormone denn mit mir machen und wie ich mit diesen Turbulenzen in meinem Inneren umgehen soll.
2: Nehmen Sie ein Abführmittel.
0: Ja? Haben Sie sich doch noch von Ihren Groupies losreißen können?
2: Im Allgemeinen bin ich als absolut pünktlich bekannt.
0: Sollte das sowas wie eine Entschuldigung sein? Wieland, Sie machen ja Fortschritte. Hätten Sie für mich auch einen Helm? Was ist denn?
2: Sie sehen so anders aus.
0: Sagen Sie es ruhig. Was Sie betrifft, kann mich nichts mehr schockieren.
2: Irgendwie wie eine Frau.
0: Danke.

0: Was ist es denn diesmal?
1: Die Musik ist nicht mein Fall.
0: Das hatten wir schon. Wir hatten auch zuerst mal was trinken, zuerst mal zugucken, zu voll, zu heiß, zu kalt, Krampf im Fuß. Nein, jetzt sind Sie dran. Und nehmen Sie endlich den Helm ab. Bitte.
1: Aber ich warne Sie. Ich habe seit 20 Jahren nicht getanzt.
0: Na und? Tanzen verlernt man nicht. So.
2: Sag mal, wo schleppst du mich überhaupt hin? Ich denke, wir wollen ins Portobello. Ich verdurste.
3: Gleich. Erst noch ein bisschen frische Luft schnappen.
2: Okay, gehen wir?
3: Sag mal, ist das nicht Mama? Die sieht ja klasse aus.

0: dieser Typ?
1: Wahrscheinlich irgendein Geschäftstermin, nehme ich an.
0: Sieht aber aus wie eine ziemlich enge geschäftliche Verbindung.
2: Was machen Sie denn?
3: Tanzen nennt man das. Können Sie nicht mal Ihr Langzeitgedächtnis aktivieren?
2: Lieber nicht.
1: Geh schon mal vor, ja? Ich komm nach.
2: Vor 20 Jahren war ich ziemlich ungeschickt.
3: Au! Aber heute sind Sie ein echter Ladykiller, was?
2: Entschuldigung, aber Sie führen mich auch dauernd.
3: Ja, zwangsweise. Ich würde mich ja gerne von Ihnen führen lassen.
2: Ja.
3: Beim Tanzen.
4: Hallo, Herr Busch. Ilse, das ist Wieland Busch, die Liebeslüge. Nebst Gattin.
3: Entschuldigung.
4: Sie hier auf der Hochzeit von meinem besten Freund.
2: Ja, Milieustudium.
4: Kannst ja leider nicht verhindern. Tief traurige Angelegenheit.
2: Ja, nee. Traurig. Tief traurig.
0: Warum hast du das nicht gleich gesagt, Herr Wahlberg?
5: Sie haben eine tolle Frau.
3: Ex-Frau, Herr Siebing. Thomas, was soll das jetzt wieder? Komm, verschwinde.
2: Ja, aber...
3: Kein Fall. Ciao.
5: Doro, tut mir leid.
4: Ich finde Ihre Theorie von der Verwirrung der Hormone sehr interessant.
3: So, jetzt aber
4: meiner Frau.
2: Er nervt.
3: Wo ist das Idol?
6: Siehst du? Er tanzt auch.
4: Camouflage.
1: Doro! Doro!
3: Thomas!
1: Unser Lied!
3: Nur mein Ex-Mann.
2: Ja, weiß er das auch?
3: Sie können ja doch tanzen. Denken Sie an Ihr Image.
2: Das haben Sie auf dem Gewissen.
3: Betrüger.
6: Was hast du? Dich geirrt? Verdammter Lügner!
4: Nicht ich, das ist die Liebeslüge. Wir machen uns da was vor, Ilse. Nüchtern betrachtet, kein Grund zum Streiten.
6: Ich weiß nicht, ob ich das nüchtern betrachten will.
1: Doro! Herr Busch, Doro. Bitte! Können Sie meiner Frau mal erklären?
4: Doro.
1: Sie versteht Ihre Theorie von der Liebeslüge nicht. Ah. Herr Busch!
3: Gott sei Dank. Da lang?
2: Egal. Nur weit weg von hier. Aber nicht mit dem Paddel.
3: Mit dem Kleid schwimmt sich sehr schlecht. Erzählen Sie mir was von sich?
2: Interessiert Sie das?
3: Mhm. Rein beruflich.
4: Männer und Frauen sind eben grundverschieden, sagt Wieland Busch auch.
6: Das ist mir egal. Wenn du mich nicht mehr liebst, dann will ich das von dir hören.
4: Wie könnte ich denn, wo es doch keine Liebe gibt?
2: Und dann habe ich mir einen alten Traum erfüllt und mein erstes Buch veröffentlicht. Im Eigenverlag. Ein ziemliches Desaster, finanziell.
3: Ach so. Und dann sind Sie einer Liaison mit Belinda Herzog eingegangen.
2: Ja, die bunten Blätter zahlen wenigstens gut.
3: Aber Ihr Bucherfolg heute, die Lesung, Ihre Talkshow, allmählich könnten Sie doch der Dame den Laufpass geben.
2: Ich habe mich an Belinda gewöhnt. Außerdem spricht sie dieselbe Terminologie.
3: Die Sprache der Liebe?
2: Ja. Mhm.
3: Naja, aber bei Belinda gibt es keine Hormonschübe oder Triebstörungen.
2: Nein.
3: Wunderschöner Abend.
2: Ja. Sieht nach Regen aus. Und die Mücken fressen einen auf, aber sonst ganz okay.
3: Im letzten Heft hat Belinda über Harmonie geschrieben. Alles fließt. Fand ich sehr poetisch.
2: Ja, danke. Was soll das?
3: Gar nichts. Nur irgendein Kopf an irgendeiner Schulter. Knochen, Muskeln, Drüsen, bisschen Hirn. Oder, was meint Belinda?
2: Ich meine gar nichts, die Denkpause.
3: Und was denkt Wieland, der Misanthrop?
2: Den drückt gerade was. Und der Brustbein.
3: Herzrhythmusstörungen oder so?
2: Ach ja, Fragen, offene Fragen. Axiome, neue Erkenntnisse.
3: Und immer auch die Möglichkeit, dass man sich geirrt haben könnte.
2: Ich glaube, das ist eine Verspannung vom Tanzen.
3: Ja.

0: Hallo, Herr Busch. Hallo, Herr Busch. Ilse, Ilse, es tut mir leid.
1: Was?
0: Was ich gesagt habe. Ich meine, wenn ich keine Gefühle für dich hätte, dann könnte ich doch jetzt nicht so traurig sein. Ilse, komm her.

0: heißen denn die, die mit diesen kleinen Flügeln?
1: Verfalle?
0: Ja, genau, Verfalle. Und Lieblingsobst?
1: Erdbeeren.
0: Tito, genau.
1: Was?
0: Ja?
1: Und lach nicht, am liebsten esse ich die mit...
0: Mit schwarzem Pfeffer.
1: Ja, genau.
0: Wo bleiben die denn?
1: Wer?
0: Herr Stöcklin, deine Tochter, dein Ex, egal. Die, die sonst immer im entscheidenden Moment stören.
1: Ja, wo bleiben die?

0: mit der Erpressung erträglich.
1: Ach, halt die Klappe.
2: Liebe Leserinnen, manchmal erlebt man unerwartete Momente höchsten Glücks. Aber was ist, wenn die Unsicherheit bleibt, die Zweifel, ob der Partner dasselbe fühlt? Dann hilft nur eins. Machen Sie einen Schritt nach vorn und gestehen Sie Ihre Gefühle.
3: Oh Gott.
1: Was ist?
3: Ich muss los.
1: Sehe ich dich morgen?
3: Ja, klar. Sag mir nur, wann und wo.
1: 18 Uhr Abfahrt.
3: Gut.

Nur die kurzzeitige Verwirrung durch Hormone. Es gibt keine Liebe. Merkt ihr, es gibt keine Liebe und es gibt keinen Grund, Herzklopfen zu haben. Alles biologisch erklärbar.

Tja, Beatrix, ich muss Sie leider enttäuschen. Den kriegen Sie nicht.

0: Seit Tagen kriege ich Alex nicht ans Telefon.
1: Thomas, du kannst ja nicht mehr ein- und ausgehen, bis die Tür passt.
2: Doro, weißt du eigentlich, wie du dich benimmst?
0: Hallo, Papa.
3: Hallo, mein Schatz.

0: Wie ein ausgeflippter Teenager.
1: Also zu Hause ist er jedenfalls nicht.
0: Schau mal, ich will doch nur nicht, dass du dich verrennst.
1: Meinst du, der hat eine andere?
0: Außerdem hast du überhaupt keine Erfahrung mit anderen Männern.
1: Mama!
0: Hallo!
1: Die hört mir gar nicht zu.
0: Ja, mir ja auch nicht.
1: Hm? Mal pfiffen. Alex ist verheiratet und hat 7 Kinder.
2: Kinder sind doch was Nettes.
1: Aber meine Wäsche machst du noch.
2: Später, mein Schatz.
3: Partnervermittlung Wahlberg. Guten Tag, Frau Bach.
0: Du, bitte.
2: Was kann ich dafür, wenn er sich nach dem ersten Treffen nicht mehr gemeldet hat? So was passiert schon mal.

0: Ja, bitte?
1: Ist Dorothy da?
0: Es tut mir leid, sie hat im Augenblick zu tun.
2: Ja, was soll ich Ihnen da
0: haben Sie einen Termin?
1: Nein, ist nicht
2: oder
1: so wichtig.
2: Können Sie noch mal vorbeikommen, beide zusammen? Wenn Sie sich nicht, was er für Sie empfindet, dann machen Sie doch den ersten Schritt. Ja, gut, viel Glück, wiederhören. Wer war's?
0: Ach, Zeugen Jehovas. Doro, lass uns doch heute Abend zusammen essen gehen, ja?
2: Tja, tut mir leid. Ich muss auf die Party von Beatrix.
0: Was denn, mit dem Typen? Hör mal, du weißt genau, dass ich auch eingeladen bin.
2: Leider.

Wenn Sie es wirklich ernst meinen, liebe Leserinnen, müssen Sie lernen, zu Ihrer Liebe zu stehen. Mag sein, dass es bequemer ist, nach außen hin weiter versteckt zu spielen, vor allem, wenn es Widerstände gibt. Aber der Nährboden, auf dem die Liebe gedeiht, wird von der Gewissheit gedüngt, dass die Liebenden sich zueinander bekennen. Das rät Ihnen Ihre Belinda Herzog.

0: Hallo?
1: Hallo. Du siehst bezaubernd aus.
0: Danke.
1: Ich wollte dir was sagen.
0: Ja?
1: Ich hab den ganzen Tag drüber nachgedacht, wie ich es formulieren soll. Und jetzt sage ich es ganz einfach.
2: Warte, Mama, ich will mit!
0: Ja, sag's doch.
1: Ich hab kein Geschenk für die Geburtstagsparty.
2: Hallo.
1: Hallo.
0: Wie kommst du darauf, dass ich dich mitnehme?
2: Mama, bei den ganzen Leuten falle ich doch eh nicht auf. Diese Schickeria-Show kann ich mir doch nicht entgehen lassen.

0: der Wahnsinn. Wow. Ich schaue mich mal um.
1: Wie ist sie denn? Ich sehe sie gar nicht.
2: Vielleicht ist das ein Zeichen.
3: Lass uns gehen.
1: Willst du kneifen?
3: Ja. Und du?
4: Dorothee!
1: Entschuldige, ich bin gleich wieder da.
4: Beatrix. Sie sind großartig. Sie haben es geschafft.
1: Ja. Aber wissen Sie, es gibt da ein Problem.
4: Ach, was Probleme? Ist doch alles bestens. Er ist doch da.
1: Ja, schon.
4: Alles Gute, Dorothee.
2: Was bringt der Kerl an deiner Mutter?
4: Viel. Und außerdem will sie auch mal ein bisschen Spaß haben, genau wie du.
2: Komm, alles zu seiner Zeit, ja? Die soll sich jetzt erstmal ein bisschen um die Kohle kümmern.
4: Tut sie doch. Da ist ja gar nichts mit diesem Nachbarn. Ist bloß ein Kunde, der den großen Schotter bringen soll.
2: Nachts, ja?
4: Manchmal muss man eben Tag und Nacht dahinterher sein. Mensch, Mama hat gesagt, wenn sie den vermittelt, dann sind wir alle Geldsorgen los. Für den kassiert sie sogar eine Extraprämie. Und da haben wir doch alle was von, du auch.
2: Hoffentlich hast du recht.
4: Ich kenne auch meine Mutter. Und jetzt komm, ich glaube, du brauchst einen Drink.
2: Ja.
5: Beatrice!
2: Da sind Sie ja endlich. Herzlichen Glückwunsch zum Geburtstag. Hallo, Doro.
1: Hallo.
2: Toll sehen Sie aus.
1: Danke, Cowboy.
2: Ach, da ist er endlich, der Heißbegehrte. Wie machen Sie das nur? Wir sehen uns später, ja?
1: Wieland, das ist Beatrix Hohenheubach.
6: Endlich sind Sie da.
1: Beatrix, wir müssen Ihnen etwas sagen.
7: Herzlichen Glückwunsch zum Geburtstag.
6: Seit Sie mich fast über den Haufen fahren wollten, habe ich gehofft, Sie wiederzusehen.
7: Ich stehe Ihnen voll und ganz zur Verfügung.
1: Was Wieland damit sagen will, was stehst du?
7: Ich habe lange darauf gewartet, eine Frau wie Sie kennenzulernen.
6: Kommen Sie. Wir sind hier ganz zwanglos. Am besten stellen Sie sich selber vor. Oh, hallo. Entschuldigung. Sie rühren sich nicht von der Stelle.
1: Ich verstehe überhaupt nichts.
7: Ich muss schon sagen, Chapeau. Was wolltest du mir beweisen? Dass du die größere Menschenfeindin bist? Dass du die effektiveren Waffen hast? Superwaffen, unbestritten, aber eben doch nur 6. Erpressen, verkuppeln und zwischendurch eine Übungseinheit 6. Ein bisschen Spaß und dann denken wir wieder in Cash. Ist das, was du wolltest? Ja? Bitteschön. Sollst du haben.
1: Was ist denn plötzlich in dich gefahren? Wieland, das gibt's doch nicht.
7: Liebe gibt's nicht. Gab's nie. Nur eine kurzzeitige Verwirrung durch Hormone. Wenn je eine These gestimmt hat.
6: Na, jetzt zeige ich Ihnen das aus, damit Sie mir restlos verfallen.
7: Gerne.
8: Sagenhaft, dieser Luxus, das hast du sehr gut gemacht. Cheers.
4: Sind wir jetzt reich?
1: Nein, das kann nicht sein.
2: Was ist?
1: Beatrix, warten Sie bitte mal. Hören Sie, Beatrix, das alles war ein riesengroßer Fehler.
6: Ich weiß, er ist ein zäher Knochen.
1: Nein. Er ist ein unberechenbarer Zyniker.
6: Dorothee, machen Sie sich keine Sorgen um mich.
1: Sie dürfen ihm nichts glauben. Und schon gar nicht dürfen Sie sich in ihn verlieben. Wieland ist... Dieser Mensch ist absolut nicht partnerschaftskompatibel. Sie würden sich todunglücklich machen.
6: Apropos, ich habe da was für Sie. Das habe ich nicht etwa vergessen. Kommen Sie.
7: Was ist denn so mein Marktwert?
6: Na, was ist? Bin gleich wieder da. Nicht weglaufen. Ich weiß es wirklich zu schätzen, dass Sie mich schützen wollen.
1: Nein.
6: Sie sind so eine ehrliche Haut. Glauben Sie mir, ich weiß, dass man für Geld nicht alles kaufen kann.
1: Ja, aber...
6: Aber er ist da. Und er scheint ja auch nicht uninteressiert. Vielen, vielen Dank. Den haben Sie sich wirklich verdient. Jetzt muss ich Sie ja nur noch überreden, mit mir in Urlaub zu fahren. Wo fahren wir denn hin? Was halten Sie von Jamaika?
8: Doro, was ist denn jetzt mit diesem Kerl?
1: Ich fahre. Ist das Ihre Frau?
8: Ex-Frau. Wann sind Sie nach Hamburg gekommen?
1: Vor 3 Monaten.
8: Echt? Vor 3 Monaten? Mhm. Und wie lange sind Sie schon?

Das ist die große Gefahr, wenn man der Illusion der Liebe erliegt, dass man dann von der Erwartung des seligen Glückes, dass man dann von dieser Erwartung zerstört.

0: Deine Zeitung.
1: Sehr geehrte Frau Herzog, da sich in letzter Zeit die Anfragen unserer Leserinnen häufen, die endlich ihre geliebte, ja vergötterte Belinda Herzog kennenlernen möchten, bitte ich Sie noch einmal ganz herzlich, uns für ein Interview zur Verfügung zu stehen. Selbstverständlich respektieren
2: wir Ihren Wunsch nach Privatsphäre. Und in die wollen wir auch keinesfalls in irgendeiner Weise eindringen. Deswegen würden wir es auch nicht wagen, den Teilnehmern der Produktion einer Homestory vorzuschlagen.
3: Wieland, wir müssen Tacheles reden. Rast ein Komet auf uns zu? Gott, ist jemand gestorben?
2: Nein, nein, nicht. Ich habe gearbeitet.
3: Scheint ziemlich ungesund zu sein.
2: Tja, es gibt eine Menge zu tun.
3: Vor der großen Fahrt, ja. Genau darüber wollte ich mit Ihnen reden. Haben Sie einen Flaschenöffner?
2: Ja, irgendwo, ne?
3: Ich habe das Gefühl, oder, naja, anders gefragt, kann es sein, dass Sie gar nicht mitfahren wollen?
2: Beatrix, Sie sind ein feiner Kerl. Ich weiß gar nicht, wie ich es Ihnen sagen soll.
3: Versuchen Sie es. Ich bin ein tapferes Mädchen.
2: Ich habe mich in eine andere Frau verliebt.
3: Ach, ey.
2: Sie will von mir gar nichts wissen.
3: Und da dachten Sie, so eine Flucht wäre hilfreich?
2: Ja, vermutlich. Ich bin kein Typ für Traumreisen. Palmen und Sonnenuntergänge und sowas.
3: Dann erzählen Sie mal, wer ist denn Ihre Angebetete?
2: Das spielt keine Rolle. Ich hätte nie gedacht, dass mir sowas zustoßen könnte. Prost.
3: Prost.

0: Das ist doch der Witz. Zum ersten Mal seit Jahren, seit Jahrzehnten eigentlich, lehne ich mich aus dem Fenster und stürze prompt ab.
1: Das ist gut.
0: Hä?
1: Nein, ist ganz schlecht. Warum verliebst du dich auch?
0: Hab ich doch überhaupt nicht. Das war nur so ein angenehmes Gefühl. Und jetzt ist es ein unangenehmes Gefühl. Prost.
1: Du bist so süß, die hat dich überhaupt nicht verdient.
0: Genau. Das war von Anfang an ein abgekartetes Spiel.
1: Sicher?
0: Sicher, sicher. Die war doch nur auf ihren Vorteil aus.
1: Es gibt's nur eins, du musst die Frau vergessen.
0: Hab ich doch schon längst.
1: Dann ist ja gut, dann können wir ja heiraten.
0: Hä?
1: Mann, ein Scherz.
0: Beatrice. Hm. Mit dir kann man so gut reden. Ich bin froh, dass das geklärt ist.
1: Ungeklärte Sachen verursachen Sodbrennen. Das geht hin bis zum Krebs.
0: Du bist ein feiner Kerl.
1: Ja, ja. So ein Pech. Oh Gott, halb drei, Mensch. Ich muss ja noch packen. Ups. Ja?
0: Beatrix, es tut mir jetzt leid, dass das mit der Reise nicht klappt.
1: Schon gut. Bin ja froh, dass du so ehrlich zu mir warst. Man kann sich in anderen ja nicht ewig was vormachen, ne?

0: Urteil nur für die Frau Fellbach.
1: Die kann aber gerade nicht. Hey!
0: Guten Tag. Mein Name ist Wieland Busch.
2: Der Wieland Busch? Das ist ja toll. Aber wir haben gerade Redaktionssitzung.
0: Ich weiß, Sie wollen eine Geschichte über Belinda Herzog machen.
2: Ja.
0: Ich bin Belinda Herzog.
2: Oh,

0: In der neuesten Ausgabe Philosoph Wieland Busch unter dem Pseudonym Belinda Herzog wörtlich: Wir können nicht mehr leugnen, dass Gefühle das Leben ebenso gestalten wie die Biologie.
1: Wahnsinn, was? Da war mal jemand wirklich konsequent. Müsste es mehr von geben.
0: Ja, da haben Sie eigentlich recht.
2: Ganz einfach, wenn ich pleite gehe, wirst du unterhaltspflichtig.
3: Ich? Wie könnte ich denn?
2: Was ist mein Wohnungsschlüssel?
3: Ja, drüben auf dem Tisch.
2: Danke.
4: Hallo, wissen Sie vielleicht, ob meine Mutter da ist?
5: Nein. Woher sollte ich? Aber wenn Sie sie sehen, geben Sie ihr das.
2: Ich habe immerhin 10.000 dafür gekriegt.
6: Ja, ja, zahlen Sie es an der Kasse ein.
2: Ach so.
6: Und dass Sie mir mit den Raten pünktlich sind, ja?
2: Natürlich. Auf Wiedersehen.
6: Wiedersehen.
4: Alex hat sich eben nicht getraut, mir zu sagen, dass er die Kohle nicht zusammengekriegt hat. Das heißt, ich brauche mein Geld jetzt auch nicht gleich. Wir bleiben nämlich zu Hause, bei mir. Allerdings müsstest du auch es noch für eine Weile behalten, wegen Alex, du weißt doch. Mama!
2: Was?
4: Orpheus!
2: Nix da. Du bist für Orpheus verantwortlich. Und wenn das ein Problem ist, dann such dir einen Freund ohne Allergie.
4: Ist ja schon gut.
2: Und wo die Waschmaschine steht, weißt du auch.
4: Ja.
2: Und das Waschpulver steht gleich daneben.
4: Ja.
2: Und du hältst einen Stapel.
7: Ich fürchte, ich bin Ihr hoffnungslosester Fall.
2: Sind Sie nicht verreist?
7: Auf dem Schiff gab es keinen einzigen Kerl unter 70, abgesehen von ein paar Kellnern. Dann bin ich doch gleich wieder runter.
2: Aber Ihr Mädchen hat gesagt, die Herrschaften seien...
7: Man muss dem Personal ja nicht alles auf die Nase binden. Zum Beispiel, wenn man versetzt worden ist.
2: Von Wieland?
7: Dorothee, ich habe mit Wieland die halbe Nacht durchgesoffen und nicht gemerkt, dass er die ganze Zeit von Ihnen gesprochen hat. Erst als ich die Fetzen gefunden habe, habe ich es kapiert.
2: Ich habe wirklich nicht gewollt, dass Sie...
7: Ich weiß. Kann man nichts gegen machen. Hm?
2: Und wo ist er jetzt?
7: Keine Ahnung. Wenn ich es wüsste, würde ich es Ihnen sagen.
4: Redet ihr von deinem Nachbarn?
2: Ja, wieso?
4: Der hat mir das hier für dich gegeben.
8: Hi, du.
2: Hat er gesagt, wo er hin will?
8: Nach Peine.
2: Wohin?
8: Nach Peine.
7: Wieso denn nach Peine?
8: Na, ich habe da so einen Vorspieltermin. Ich bräuchte dringend ein Auto.
2: Thomas, du nervst.
8: Komm, das ist eine reelle Chance. Geht auch ganz schnell.
4: Sah eher so aus, als wollte er zur See oder sowas.
8: Wer?
7: Los, Dorothee, weg mit Ihnen. Thomas, ich fahr Sie.
2: Beatrix, Sie sind...
7: Ich weiß, ich weiß. Feiner Kerl. Schön blöd. Spielen Sie mir auf der Fahrt was vor? Ich liebe diese großen Flöten.
8: Das ist ein Klarinett.
7: Ach, ich bin so dumm.
8: Blödsinn. Ich zeig Ihnen den Unterschied. Es kommt nämlich aufs Mundstück an.
7: Oh, Eltern, echt.

0: Und dann ist da. Könnten Sie mich vielleicht.
1: Oh mein

0: Passagier? Komm mal rauf mit ihm.
1: Aber die ganze Welt lacht über mich.
2: Das interessiert mich nicht.
1: Ich bin verbohrt und dickköpfig.
2: Weiß ich.
1: Und ich glaube nicht an die Liebe.
2: Das glaube ich dir nicht.
1: Gott sei Dank.

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7: Heute bei Wer weiß denn sowas? Marie Reim im Team mit Bernhard Hoecker. Und sie spielen gegen Max Mutzke und Elton. Das ESC-Vorentscheid-Duell ist mit los. Herzlich willkommen, meine Damen und Herren, zu einer neuen Ausgabe Wer weiß denn sowas? Schön, dass Sie wieder mit dabei sind. Sie können gerne entspannt mitraten, aber auch aktiv mitspielen, wenn Sie wollen. ARD-Quiz-App, Sie wissen Bescheid, dann können Sie vielleicht am Ende der Sendung auch ein bisschen Geld gewinnen. Aber mitbestimmen können Sie auch morgen Abend beim großen Vorentscheid, der deutsche Vorentscheid zum Eurovision Song Contest. Und unter anderem mit dabei unsere beiden Gäste heute, Marie Reim. Herzlich willkommen. Schön, dass du mit dabei bist. Und auch Max Mutzke ist mit am Start.
8: Oh, danke, danke, danke.
7: Das Ganze gibt es dann morgen Abend, 22.05 Uhr im Ersten. Aber heute hier, vielleicht, ich weiß nicht, ob das so eine kleine wegweisende Entscheidung heute hier schon wird. Denn ihr trefft ja heute Abend hier nun auch schon mal aufeinander. Das wird ja morgen Abend nicht anders sein.
9: Ja, ich freue mich auf jeden Fall auf morgen Abend. Und ich würde sagen, ich wünsche dir viel Glück. Und ich werde mein Bestes geben.
8: Auch.
9: Und ich hoffe, ja, und ich hoffe, du auch. Und dann werden wir sehen, wer nach Schweden fährt.
7: Genau. Du stehst ja jetzt auch
9: aber
7: schon.
9: Aber es gibt ja noch andere, ganz kurz. Die dürfen wir nicht vergessen, es gibt ja noch andere.
7: Die wollen wir gar nicht vergessen. Ja. Ne? Wir hatten nur nicht für alle Platz hier. Ne? Deswegen freuen wir uns sehr, dass ihr heute Abend hier seid. Nein, ich wollte sagen, du stehst ja auch schon sehr lange auf der Bühne. Du bist ja sehr jung, schon das erste Mal der Mama damals. Ne? Warst du, glaube ich, 12?
9: Genau, 12.
7: Ja? Ja. Wie war das für dich als Kind, auf große Bühnen zu gehen?
9: Ich fand das schon immer unfassbar toll. Man konnte mich nie halten, auch mit 3, 4. Irgendwann hatte ich richtig das Laufen gelernt. Ja, und ich stand immer bei der Shows von meiner Mama hinterm Vorhang. Und sobald die Gäste alle saßen, habe ich mich rausgeschlichen und verbeugt gewartet, bis alle geklatscht haben und bin dann wieder zurückgelaufen.
7: Ja. Aber hier geht es heute Abend erstmal darum, mit Bernhard gemeinsam erfolgreich zu spielen. Geld zusammen zu spielen, vielleicht am Ende zu gewinnen, sodass die Menschen, die sich für euch entschieden haben, was mit nach Hause nehmen können. Viel Spaß, Marie und Bernhard. Und unser lieber Freund, so kann ich das sagen, ja, Max
8: ja, unbedingt.
7: Mutzke, schön, dass
8: Dankeschön,
7: du da bist.
8: Danke. Vielen Dank.
7: Was ich immer gut finde, Max, du hast ja diese ganze Erfahrung ESC ja nun schon mal gemacht. Ne?
8: Ja.
7: Warst 2004 in Istanbul dabei.
8: Da haben wir uns auch kennengelernt.
7: Ja, das stimmt. Ja. Hast den 8. Platz damals belegt. Das ist ja aus heutiger Sicht...
8: Nicht schlecht.
7: Nicht schlecht. Ja, ganz gut. Ja, und du, jetzt stellst du dich dem Ganzen erneut wieder.
8: Ich kann dir sagen, warum. Ich war letztes Jahr in Liverpool, nachdem ich mich 19 Jahre mit dem Grand Prix wirklich überhaupt nicht mehr beschäftigt hatte. Und habe das erste Mal gesehen, wie es ist, als Zuschauer da zu sein. Und es klingt kitschig, aber Liverpool war 3 Tage Ausnahmezustand, aber nur so überzogen mit Musik und Liebe. Und es war so divers, wie man sich's nur wünschen kann. Und es hat mir gezeigt, was es für die Menschen bedeutet. Und ich habe letztes Jahr zum Spaß zur Barbara Schöneberger gesagt, in der Show ich war, ey, irgendwie nächstes Jahr ist 20-jährig. Es wäre doch irgendwie lustig, noch mal mitzumachen. Aber es lag wirklich daran, dass ich das mal so mitbekommen habe. Als Teilnehmer selbst vor 20 Jahren habe ich das alles nicht so mitbekommen. Da bin ich vom Schwarzwald ins Farbfernsehen gerutscht und hatte so das erste Mal, war ich komplett überladen. Und dieses Jahr...
7: Wirst du das erwachsen ganz bewusst?
8: Ja, da werde ich es anders wahrnehmen. Und das hat mich irgendwie gereizt. Aber Schuld daran ist Liverpool und die Erfahrung damit.
7: Gut, heute Abend wirst du auch eine neue Erfahrung machen. Einmal mehr mit Elton. Man weiß ja bei uns auch nie, wie es läuft, welche Fragen man kriegt, wie es ausgeht.
8: Ja,
7: viel Spaß euch beiden, viel Erfolg. Max Mutzke und Elton. Und Ihr werdet ja bestimmt noch ganz viele Sachen gefragt, jetzt auch im Vorfeld des Eurovision Song Contest. Und ich habe einen sehr spannenden Fakt für Sie zu Hause. Wussten Sie eigentlich, dass bisher beim Eurovision Song Contest über 1500 Lieder aufgeführt wurden? Wenn man die alle am Stück hört, sind das mehr als 72 Stunden, die man dafür bräuchte.
8: Oh.
7: Das ist eine Menge. Ja, jetzt gucken wir mal, wie sich unser Publikum im Studio heute verteilt hat. Hinter Marie Reim und Bernhard sitzen 56 Zuschauerinnen und Zuschauer. Hinter Max Mutzke und Elton 61. Das bedeutet nicht mehr und nicht weniger, als dass Team Elton gleich die erste Kategorie auswählen darf. Aber jetzt schauen wir erst mal, was heute überhaupt alles dabei ist. Hier sind unsere 12 Kategorien. Hier ist die Wand. 12 Kategorien heute sind das Fragezeichen, Schlagzeilen, Insekten, Verbraucher, Kaffee oder Tee, Politik, Sport, Trick 17, Erste Hilfe, Auto, Physik des Alltags und Asien. Jede richtige Antwort 500 Euro. Beide Teams haben hier einen Publikumsjoker, den sie nutzen dürfen. Ihr dürft loslegen. Was soll die erste Kategorie sein?
8: Insekten.
7: Ja.
8: Ist doch logisch.
7: Die erste Frage. Eine Termitenkönigin. A. Wird in der Regel jedes Jahr von einer neuen Königin ersetzt. B. Ernährt sich mitunter von Termiten, die sich selbst opfern. Oder C. Legt etwa alle 3 Sekunden ein Ei.
8: Muss man eins wählen oder kann man auch alles antun?
10: Nee, im Endeffekt muss eins...
8: Eins ist dann richtig.
10: So, wird in der Regel jedes Jahr von einer neuen Königin ersetzt.
8: Ich finde, die anderen beiden klingen noch ein Stück weit für mich... Also eher, dass das eher wahr ist, dass sich Termiten unter Umständen opfern, um sie satt zu kriegen. Weil diese Schwarmintelligenz, da geht es ja nicht um Individuen, da geht es ja um den Schwarm. Oder dass sie alle 3 Sekunden ein Ei legt. Das kann ich mir auch sehr gut vorstellen. Wie die Hühner im Schwarzwald.
7: Da hat die dann aber einen sehr eng getakteten Termitenkalender.
8: Ich liebe das ja, was er macht.
10: Ja.
8: Ich weiß auch nicht, ob es von einem Termitenvolk nur eine Königin gibt, wie jetzt bei den Bienen zum Beispiel. Und wenn es so wäre, dann würde ich sagen, ist alle 3 Sekunden ein Ei, kommt dann hin, weil du musst ja diese Massen an Termiten irgendwie auch produzieren. Ich glaube, es ist C.
10: Jetzt ist nur mal C, stelle ich mir nur vor. Sie legt alle 3 Sekunden ein Ei. Immer.
8: Mhm.
10: 24 Stunden, alle 3 Sekunden, mhm. Ein ganzes Leben lang.
8: Könnte ich mir vorstellen.
10: Nichts anderes. Wann soll sie denn die anderen fressen?
8: Also, ja gut, sie frisst ja die anderen.
10: Frisst die anderen also und legt doch dabei die Eier.
8: Ich glaube, sie wird permanent gefüttert. Also vorne kommen die Drohnen oder wie auch immer, die Arbeiter füttern die ganze Zeit. Und hinten macht es einfach plopp. Plopp. Ich würde
10: ja, wir nehmen jetzt Fee. So hast du jetzt davon.
8: Habe ich auch gemacht.
9: Ich hoffe, ja. Das ist falsch.
7: Irgendwann kommt der Termitnator dann. Hasta la vista, baby.
11: Termiten leben in staatenbildenden Kolonien, an deren Spitze die Termitenkönigin steht. Obwohl die Königin meist vollständig bewegungsunfähig ist, kann sie bis zu 20 Jahre alt werden und sichert den Fortbestand ihrer Kolonie. Ihre Bewegungsunfähigkeit resultiert aus einem stark angeschwollenen Hinterleib, in dem sich vergrößerte Eierstöcke befinden. Ihr Volumen ermöglicht es, der Termitenkönigin bis zu 20.000 Eier täglich zu produzieren. So legt sie etwa alle 3 Sekunden ein Ei.
7: Endlich hat sich dein Termitenfachwissen mal ausgezahlt. Konntest du es mal anbringen, ne? Die ersten 500 Euro für euch. In welcher Kategorie möchtet ihr starten?
12: Du hast, dich hat sofort was angelacht. Also jetzt lacht dich auch der Elton an, aber eben war's.
9: Also ich würde jetzt, würdest du auch?
12: Ja.
9: Ja, dann Trick 17.
12: Ach so, das?
9: Ja. Oder nee, nein, auch. Stopp.

0: Weil dann die Luft in die Maske geht?
1: Ja, du hast ja hier.
0: Und das Wasser fließt quasi unten raus.
1: Genau. Ah, okay, mal gucken,
2: so, jetzt
1: ob das
2: bin ich gespannt,
1: weil
2: wenn die Antwort nicht dabei ist, wird es richtig interessant.
1: Ja, ich freue mich.
2: A. In Rückenlage begeben und Maske nach vorne ziehen. B. Oben auf den Maskenrand drücken und per Nase ausatmen. Oder C. Hände an den seitlichen Maskenrand legen und zur Mitte drücken.
3: Ich würde noch mal überlegen.
0: Ja, ich auch. Wenn ich Elton wäre, würde ich jetzt sagen, na, aber kannst du dir nicht vorstellen, auf dem Rücken?
4: Vor allem Kai hat so komisch betont.
0: Du hast es gesagt,
1: also Maske nach vorne ziehen.
0: Das da,
1: ja,
0: ne?
1: Nein, oben auf den Maskenrand drücken. Wenn also, ja,
0: das ist das, was du beschrieben
1: hast. Würde ich sagen, weil alles andere macht keinen Sinn. Und das B wäre jetzt, oder warte, lass mich nur das C lesen.
0: Ja, nee, das... Ja, auf den seitlichen, ich wäre bei...
1: Das macht gar keinen Sinn. Nee, also meiner Erfahrung zufolge würde ich sagen, B. Wärst du damit einverstanden?
0: Ganz ehrlich.
1: Es ist Teamwork.
0: Du hast den Open Water Closed Mask... Diving-Schein, da werde ich doch nicht widersprechen. Wir nehmen.
2: Ja. Wo hast du den gemacht, den Tauchschein?
1: In Spanien damals. Okay. Genau.
0: In Spanien?
1: Ja.
0: Ah, ich dachte im Meer. Aber. Aber wirklich. Ja.
3: Also, dass ich dich Kai nenne, Bernd.
0: Oh Gott, nein, bitte nicht, niemals. Wir nehmen.
1: Ja, also.
0: Du darfst ja noch sagen, du bist immer Frau.
1: Okay, um Gottes Willen. B.
2: Okay,
0: B. Meine Angst ist, dass man.
5: Trinkt während eines Tauchgangs Wasser in die Tauchmaske, können Taucherinnen und Taucher auf einen Trick zurückgreifen. Beim sogenannten Maske-Ausblasen wird mit zwei Fingern der obere Maskenrand leicht angedrückt. Dann über die Nase ausatmen und dabei den Kopf in den Nacken legen. Die einströmende Luft sammelt sich oben und drückt das Wasser nach unten aus der Maske heraus, ohne dass dabei neues Wasser hineingerät.
2: Super, auch hier die ersten 500 Euro. Hm? Jetzt liegt die Erwartungshaltung bei beiden Teams hoch.
4: Ja, ich weiß. Also entweder Erste Hilfe oder Physik des Alltags.
3: Du suchst aus.
4: Ich würde Erste Hilfe machen. Mhm.
2: Wer versehentlich giftige Pflanzenteile oder Haushaltschemikalien verschluckt, sollte A. 2 Esslöffel Olivenöl einnehmen, B. auf keinen Fall Milch trinken oder C. umgehend Erbrechen auslösen.
3: Nee, C. auf gar keinen Fall. Man C soll auf jeden Fall nicht erbrechen.
4: Genau, das soll man auf keinen Fall. Und auf keinen Fall Milch trinken oder 2 Esslöffel Olivenöl einnehmen. Ich überlege gerade, ob in der Milch etwas drin ist, was mit Pflanzen und Haushaltschemikalien reagieren kann, wie Aufschäumen oder sowas, weißt du, das ist da, weil da Wasser drin ist. Wahrscheinlich sollte man auf keinen Fall Milch trinken, weil das vielleicht so ein Reflex ist, dass man schnell irgendwas Schmerzlinderndes, Kaltes trinken will. Und dann sollte man auf keinen Fall Milch trinken, weil es dann mit den Fetten und den Enzymen irgendwelche Reaktionen geben kann, die, weißt du, richtig scheiße sind.
3: Also was mich auch ein bisschen zu B hinzieht, also ist, warum, also es steht wieder nur 2 Esslöffel, weißt du? Das heißt, wenn du 3 Esslöffel nimmst,
4: ja,
3: einer ist auch zu wenig, 3 sind zu viel.
4: 3 ist viel zu viel, da kannst du sofort sterben. Und Olivenöl ist auch sehr teuer geworden.
3: B ist halt konkret, ne? Du sollst auf keinen Fall
4: Milch trinken. Das denke ich auch.
3: Das Ding ist nur, wenn das auch noch wieder richtig ist, was du ja dann...
4: Ist ekelhaft, ne?
3: Nee, dann muss ich nichts mehr machen heute.
4: Abwarten. Es gibt Sachen.
3: Und warum ausgerechnet Olivenöl? Warum nicht anderes?
4: Ja, man hätte ja auch dann Rapsöl und was auch immer nehmen.
3: Okay, wir nehmen mal B.
2: Nehmen mal B. Versuchen es mal vorsichtig mit B.
5: Bei einer potenziellen Vergiftung ist es wichtig, Ruhe zu bewahren und die Giftnotrufzentrale zu kontaktieren. Nach dem Verschlucken von giftigen Pflanzenteilen oder Haushaltschemikalien sollte maximal ein Glas Wasser ohne Kohlensäure, verdünnter Saft oder Tee getrunken werden, um die Nieren nicht zu überlasten. Auch sollte kein Erbrechen herbeigeführt werden. Ätzende Substanzen könnten so die Speiseröhre erneut schädigen oder in die Atemwege gelangen. Auf keinen Fall sollte Milch getrunken werden, da der Fettgehalt der Milch die Löslichkeit vieler Giftstoffe erhöhen und somit eine noch stärkere Vergiftung verursachen kann.

0: Mal gucken, wie das weitergeht. Na, du kannst dich jetzt auch nicht beschweren.
1: Nein,
0: ne?
1: Nein,
0: also,
1: nein,
0: war
1: aber
0: sehr
1: dann kann ich mich mit
0: gerade
1: jemandem unterhalten, während dem unsere Gäste die Sendung heute machen. Worauf hast du Lust? Du, also muss nicht Verbraucher sein, was du willst.
2: Nee, ich würde sagen, ich habe ja gerade eben so entschieden, deswegen dann
1: nehmen wir jetzt
0: Verbraucher. Ja. Auf Verpackungen von Leinsamen. A. Darf kein Serviervorschlag abgebildet werden. B. Wird oft davor gewarnt, sie roh zu verzehren. Oder C. Muss das Bruttovolumen aufgequollener Samen angegeben werden.
1: Wird oft davor gewarnt, sie roh zu verzehren.
2: Das finde ich gut.
1: Wo endet rohe Verzehrung? Roh ist einfach ungekocht. Das heißt, diese eingelegten Samen in Wasser sind auch roh. Oder wenn ich sie in den Salat schmeiße, das ist auch roh. Genau.
2: Ja, aber so Chiasamen, die macht man ja auch roh irgendwo drüber. Warum sollte das bei Leinsamen anders sein?
1: Vielleicht wird oft davor gewarnt, weil immer wieder mal, also weil Leinsamen sich unterscheiden. Gibt es unterschiedliche Leinsamenarten?
2: Ja, es schmeckt scheiße.
1: Das ist der Unterschied, dass sie alle scheiße schmecken.
2: Nein, aber es gibt Leinsamenöl und das ist sehr eklig.
0: Ja.
2: Warum sollte kein Serviervorschlag abgebildet werden?
1: Warum nur bei Leinsamen? Was heißt denn das? Also Serviervorschlag heißt, das ist einfach eine Schüssel mit Leinsamen drin und ein Quark drauf und ein Löffel. Das wäre ein Serviervorschlag.
2: Genau, ne? Das sind immer diese wunderschönen Bilder, die in der Werbung oder auf der Verpackung gezeigt werden.
1: Oder gilt es generell? Ist das bei Linsen auch? Darf generell bei solchen Dingen, auch bei Reis, kein Serviervorschlag?
2: Nee, weil bei Chiasamen darf auch ein Serviervorschlag abgebildet werden.
1: So.
2: Oh, es ist A oder B, ich bin so sicher, aber ich glaube, es ist eher B.
1: Du bist so sicher, dass es A oder B ist.
2: Ich bin sicher, dass es nicht C ist.
1: Gut, dann schließen wir C aus und nehmen wir A oder B und dann nehmen wir B.
2: Und dann entscheidest du jetzt A oder B.
1: Ich entscheide B.
2: Okay, dann entscheide ich mit.
0: Gut.
3: Die aus Flachspflanzen gewonnenen Leinsamen sollen die Herzgesundheit und die Verdauung fördern. Sie enthalten jedoch geringe Mengen hochgiftiger Blausäure. Die EU hat einen Grenzwert von 150 Milligramm Blausäure pro Kilogramm Leinsamen festgelegt. Seit Herbst 2023 warnen einige Verpackungen davor, die Samen roh zu verzieren. Bei Produkten mit Warnhinweis darf der Blausäuregehalt den vorgeschriebenen Grenzwert überschreiten. Solche Leinsamen sollten ausschließlich zum Backen oder Kochen verwendet werden, da sich die Blausäure bei Temperaturen über 25 Grad Celsius verflüchtigt.
2: Ich liebe dich in deinem Team.
1: Ja, natürlich.
0: Auch hier 1.000 Euro. Beide Teams haben die zwei bisher gestellten Fragen richtig beantwortet.
4: Also, ich habe Elton gefragt, was er nehmen würde. Ich soll weiter entscheiden. Und deswegen würde ich jetzt Physik des Alltags nehmen.
1: Mhm.
4: Oh Gott, es klingt. Also meine
1: Wahl. Du beantwortest die Frage ja auch.
0: Oder sein. Könnte sein, dass du das auch wieder alleine machen musst.
4: Ich hoffe, das nicht mit
0: Formen. An welchen Stellen Tiere Musterungen im Fell bzw. in den Schuppen entwickeln, bestimmt derselbe physikalische Effekt wie beim A. Auswaschen von Schmutz aus dreckiger Kleidung, B. Trocknen von Nagellack auf Fingernägeln oder C. Bedrucken von Papier mit einem Laserstrahldrucker.
4: Auswaschen von Schmutz aus dreckiger Kleidung. Was ist das für?
5: Ich würde erstmal B ausschließen, weil das hat weder was
4: mit Physik zu tun.
5: Physik noch mit Pigmenten oder irgendwas zu tun, weil das trocknet.
4: Das ist ja alles nur unter. Ja, genau, ich weiß, was.
5: Oder wahrscheinlich ist es das, weil das total physikalisch ist.
4: Bedrucken von Papier mit einem Laserstrahldrucker? Was ist das für ein physikalisches Gesetz? Also das.
5: Ja, auf jeden Fall. Laser hat ja schon mal jede Menge mit Physik zu tun und auch wahrscheinlich mit einer Pigmentierung. Ich sag mal, also B finde ich sehr, sehr merkwürdig. C ist vielleicht zu naheliegend. Bleibt noch A übrig. Was passiert denn beim Auswaschen? Ist das auch der Dreck? Ich meine, Dreck ist ja auch eine Farbe.
4: Ich könnte mir, das ist auch das, was so irgendwie am nächsten an der Natur ist. Es wäre jetzt irgendwie komisch für mich, wenn ich Nagellack oder Laserstrahldrucker als Schwarzwälder wähle. Ich muss Schmutz wählen. Eigentlich liegt es da.
0: Ja. Wollt ihr euch dafür entscheiden?
4: Ja,
5: ich sage. Wir nehmen A.
4: Wir sagen jetzt einfach A.
0: Okay.
4: Alles andere wäre mir sehr unsympathisch. Dann würde ich alle Tiere nicht mehr so mögen. Das
0: ist der berühmte Schmutzke-Effekt.
3: Zebras sind gestreift, Giraffen gefleckt und tropische Fische bunt gemustert. Forschende der University of Colorado Boulder zeigten, dass neben genetischer Veranlagung die sogenannte Diffusio-Forese zur Ausprägung der individuellen Fälle

0: Fell- und Schuppenzeichnungen bei Tieren führt. Derselbe physikalische Prozess greift auch beim Wäschewaschen. Zwischen Seifenlauge und Wasser besteht ein Konzentrationsgefälle, sodass die Schmutzpartikel dorthin wandern, wo die Seifenkonzentration geringer ist. Im Gewebe diffundieren Farbpigmente aufgrund bestimmter Moleküle ebenfalls durch ein Konzentrationsgefälle, wo sie sich an manchen Stellen verstärkt ansammeln, was für klar umrissene Musterungen sorgt.
1: Richtige Antwort. €500 dazu.
2: Bevor du ihn mir klaust. Ist ja klar, dass es, wenn es um Farbe geht, eine Universität aus Colorado.
3: Genau. Du darfst wieder aussuchen. Alles außer Sport. Wegen mir auch Sport.
4: Kaffee oder Tee?
3: Okay.
4: Ich trinke gar keinen Kaffee.
3: Ich trinke keinen Tee. So
5: Shit. Laut einer Umfrage unter Kaffeetrinkern von 2023 würden rund 44% der Befragten A. das Kaffeetrinken bei Magenproblemen nicht einschränken,
4: ja.
5: B. auch. Niemals auf Haferdrinks als Milchalternative das zurückgreifen
3: auch.
5: Oder C. eher auf Kulturveranstaltungen als auf Kaffee verzichten.
3: Eher auf Kulturveranstaltungen als auf Kaffee verzichten. Also so nach dem Motto, Gehst du ins Theater, dann kannst du keinen Kaffee trinken. Oder trinkst du Kaffee, kannst du nie ins Theater gehen. Dann sagen 44%, ey, dann trinkst du lieber Kaffee. Ey, das ist wirklich, okay.
4: Das klingt halt so, es ist halt so raus aus allen anderen beiden Antworten, dass das natürlich irgendwie auch wieder sein könnte.
3: Lass uns mal umgekehrt angehen. Also, würde mehr als die Hälfte bei Magenproblemen den Kaffeegenuss einschränken?
4: Nein.
3: Niemals auf Haferdrinks als Milchalternative zurückgreifen? Ich glaube, das kann ich mir sogar vorstellen, weil es mehr Leute gibt, die sagen, naja, wenn nichts anderes da ist, nehme ich lieber einen Haferdrink als Milchalternative.
4: Dann lass uns mal ein B nehmen. Oh nee, vertrau mir nicht. Doch, vertrau mir.
3: Wir nehmen B.
4: Oh nein, oh Gott. Oh Gott.
5: Oh Gott.
0: Eine Gruppe aus 1500 Teilnehmerinnen und Teilnehmern, die mindestens einmal im Monat Kaffee konsumieren, wurde gefragt, auf was sie eher verzichten würde. Rund 44,1% der Befragten gaben an, eher auf Kulturveranstaltungen wie Kinobesuche oder Konzerte zu verzichten, als auf ihre durchschnittlich 3,5 Tassen Kaffee am Tag. Trotz steigender Preise wollen rund 70,6% der Befragten bisher nicht beim Kaffee sparen.
5: Es geht so um den Umfrageansatz. Also wie gestaltet man so eine Umfrage?
3: Ja, würden Sie Hafermilch trinken? Niemals.
5: Nächste Kategorie, wie geht's weiter?
2: Okay, wir nehmen Sport. Also ich bin froh, weil bei Sport bin ich wirklich ganz raus. Ganz, ganz raus. Also jetzt werde ich nur auf dich hören.
5: Erstmal gucken, um welchen Sport es geht. Warum muss der US-amerikanische Basketballprofi LaMelo Ball ein Tattoo unter seinem linken Ohr bei NBA-Spielen abkleben? A. Hilfsmittel zur Statistikmessung funktionieren bei ihm sonst nicht. B. Er verstößt damit gegen die Werberichtlinien der Liga. Oder C. Das Tattoo sieht aus wie eine blutige Wunde.
2: Also, ich glaube, A schließe ich aus. Werberichtlinie klingt irgendwie, weißt du, dass da irgendwie draufsteht? Irgendeine Automarke. Aber weißt du, nur vom Gefühl her, wenn da steht, das Tattoo sieht aus wie eine blutige Wunde, dann wüsste man das bei dem Spieler ja und dann würde doch auch keiner abpfeifen. Oh, der blutet. Ah, nee, doch nicht, war ein Tattoo. Ach, doch nicht, ist ein Tattoo. Das, weißt du, was ich meine? C könnte man doch damit irgendwie ausschließen, oder? Ich würde vom gesunden Menschenverstand sagen, ist es B.
1: Ich bin dann tatsächlich bei C, das ist irgendwie eine Wunde und das wird abgeklebt.
2: Damit es nicht immer aussieht wie, oh krass, der spielt mit offener Wunde da.
1: Ja, oder ja.
2: Oder dass die Leute denken, wir können den nicht anfassen wegen Ansteckungsgefahr. So. Können den nicht richtig blocken.
1: Wir nehmen C. Ich weiß, ich kann ihn nicht überzeugen, aber
5: nö. Das ist die erste Frage, die Eltern alleine beantworten.
1: Oh nein!
0: Der US-amerikanische Profi-Basketballer LaMelo Ball ließ sich 2023 ein Tattoo am Hals unter seinem linken Ohr stechen mit den Initialen LF für seinen zweiten Vornamen.

0: La France. Allerdings muss Ball das Tattoo seither bei Spielen abdecken. Er betreibt nämlich unter dem gleichen Namen auch eine Modelinie. Da die Liga aber keine Unternehmenslogos auf den Körpern der Spieler erlaubt, klebt der Basketballer bei NBA-Partien sein neues Tattoo immer mit einem Pflaster ab, um nicht gegen die Werberichtlinien der Liga zu verstoßen.
1: So wie das aussah, sah das aber auch aus wie eine blutende, kratzende Wunde.
2: Also es bleibt ja bei 1.500 Euro. Ihr könntet ausgleichen.
3: Weil wir
2: haben ja noch ein bisschen was.
3: Wir nehmen Asien.
4: Ja, mal entspannen.
2: Im Jahr 2023 wurden in Südkorea erstmals mehr A. E-Bike-Fahrer als Autofahrer geblitzt, B. Sauerkraut als Kimchi-Konserven konsumiert oder C. Hunde- und Katzenwagen als Kinderwagen verkauft.
3: Das kann gut sein. Das kann gut sein. Das kann, letzte, glaube ich, kann gut sein.
2: Warst du schon mal in Südkorea?
3: Nein. Sauerkraut als Kimchi. Was ist Kimchi?
4: Kimchi ist dieses eingelegte Kohl, Schaf, Chili oder was auch immer da drin ist.
3: Glaube ich nicht, dass in Südkorea da mehr Sauerkraut als irgendwas Kimchi verkauft wurde.
4: Ich wäre eher bei C als bei B und gar nicht bei A.
3: Okay, aber ist es wirklich, da steht erstmals mehr verkauft. Warum wurde das davor noch nie so oft verkauft? Weil es erst seit 2023
4: ist. Die Verkaufszahlen der Kinderwagen gehen runter und die Verkaufszahlen der Hunde- und Katzenwagen gehen hoch. Und dann haben die überholt.
3: Weißt du was?
4: Oder Sauerkraut,
3: ich habe eben voll daneben getroffen.
4: Dann lege ich jetzt voll daneben.
3: Ja, genau, perfekt.
4: Ja, ich lege jetzt daneben mit C.
2: Sehr gut. Ja, schauen wir es uns an.
3: Oh Gott.
0: In Südkorea steigt seit Jahren die Zahl der Haustierbesitzer, während gleichzeitig die Geburtenrate auf ein historisches Tief gesunken ist. Dass dieser Trend weiter anhält, beweist auch die Zahl der verkauften Kinderwagen. Während der Marktanteil der Wagen für Babys von 67% im Jahr 2021 auf 43% im Jahr 2023 gefallen ist, erhöhte er sich bei Kinderwagen für Hunde und Katzen im gleichen Zeitraum von 33% auf 57%. Damit wurden erstmals mehr Kinderwagen für Hunde und Katzen als für Babys verkauft.
2: Was bei dir als Kind vielleicht besonders war, ist in anderen Teilen der Welt völlig normal. Richtige Antwort. Ihr steht auch bei 1.500 Euro.
5: Aber du siehst, was ich ausgesucht habe, ist grau.
2: Wir haben noch Fragezeichen, Schlagzeilen, Politik und Auto.
5: Du sagst aber, was bei
1: Schlagzeilen. Such einfach was aus.
5: Okay, dann nehme ich Fragezeichen.
2: Oh, Musikfrage.
5: Oh Gott, das ist wirklich schlecht.
2: Das Lied You Will Be In My Heart aus dem Zeichentrickfilm Tarzan von 1999 A. wurde von Phil Collins in 5 Sprachen eingesungen.
5: Ja.
2: B. wird bevorzugt bei der Kalibrierung von Im-Ohr-Hörgeräten verwendet.
5: Nein.
2: Oder C. hält sich seit 25 Jahren in den Top 50 der japanischen Charts.
5: Du hast bei A gleich Ja gesagt. Weißt du das?
1: Also es gibt die CD auf Deutsch zumindest.
5: Das, das hat Phil Collins auch selbst
1: gesagt. Das hat Phil Collins, ja.
5: Gesungen. Also ich könnte mir
1: das... Ich kann mir das vorstellen, dass er auch dann Französisch gesungen hat,
5: genau.
1: Vielleicht noch Spanisch,
5: aber das war da
1: Englisch.
5: Früher auch tatsächlich auch im Schlager in Deutschland ganz populär, dass man erfolgreiche Lieder in mehreren Sprachen gesungen hat. Lass uns doch sagen, es ist A. Ich finde, es klingt irgendwie vernünftig. Ich finde, C klingt auch irgendwie logisch. Aber machen wir A?
1: Ich mache A.
2: Ursprünglich hatte Phil Collins das Lied ja als Schlaflied für seine Tochter komponiert.
0: Ursprünglich wurde Phil Collins als Songwriter für den Zeichentrickfilm Tarzan engagiert, weil er als Schlagzeuger der Band Genesis geeignet schien, die Handlung im Regenwald mit einem kraftvollen Beat zu unterlegen. Letztlich wichen die Macher des Films jedoch davon ab, die Charaktere selbst singen zu lassen. Und Phil Collins sang einen Großteil der Filmmusik in gleich 5 verschiedenen Sprachen ein. Darunter auch den Hit You'll Be In My Heart im englischen Original. Auf Deutsch.
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0: Französisch. Italienisch.

0: und Spanisch.
1: Du wählst aus, du wählst aus.
2: 2000 Euro. Für Max Muske und für Elton. Nächste Kategorie für euch.
3: Autor oder Schlagzeilen? Auto.
4: Ich würde sagen, Schlagzeilen, aber okay.
3: Wir haben hier die hinten, alles, die kennen Sie aus. Also jetzt kommt
2: die meisten Kühlerfiguren.
4: Ach du Scheiße.
2: A. Waren ab 1959 in Deutschland zeitweise verboten. B. Werden bei Diebstahl vom Kfz-Versicherer ersetzt. Oder C. Waren ursprünglich dekorative Hebel zum Öffnen des Kühlers.
4: Also, zeitweise verboten, warum
3: also,
4: sollte das...
3: Genau, warum nicht alle, sondern nur Teile davon? Und waren ab 59 zeitweise verboten. Was hatte sich geändert und so weiter? Werden bei Diebstahl von Kraftfahrzeugversicherer ersetzt. Die meisten Kühlerfiguren, aber nicht alle. Warum nicht alle? Welche werden denn nicht ersetzt? Zum Beispiel. Ich persönlich kann mir C vorstellen, dass früher damit die nicht das Koffer des Kühlers. Warum sollte man den Kühler öffnen? Interessant. Also, meine erste Idee war, dass die früher zum Öffnen, die waren halt schöner, wenn man den Deckel aufgemacht hat.
4: Weißt du was, dann go for it. Du hast es auch gut gemacht. Dann lass uns von mir aus C nehmen. Oh Gott, oder nicht?
3: Doch, wir nehmen C.
4: Oh mein Gott.
3: Ich treffe jetzt mal eine Entscheidung. Ja.
5: Kunstvoll gestaltete Kühlerfiguren waren ab den 1920er Jahren ein beliebtes Alleinstellungsmerkmal verschiedener Autohersteller. Ursprünglich waren sie mit einem Thermometer versehen, um die Temperatur des Kühlwassers anzuzeigen. Diese Funktion wurde aber bald überflüssig und die Figuren zu reinen Ziehobjekten. Das fast vollständige Verschwinden der Kühlerfiguren ist dem erhöhten Sicherheitsrisiko geschuldet. Sie verursachten häufig schwere Verletzungen bei Unfällen mit Passanten. In Deutschland wurden Kühlerfiguren ab 1959 sogar zeitweise verboten, sind aber seit 1975 unter bestimmten Auflagen wieder erlaubt.
4: Ah. Nicht schlimm. Okay.
2: Es bleibt bei 1500 Euro.
4: Okay. Alles gut.
2: Letzte Fragen für Max. Letzte
1: du suchst wieder aus.
2: Kategorie für Max und Elton. Schlagzeilen oder Politik?
6: Ich würde Politik nehmen, weil ich dann auf den Publikumsjoker hoffe.
1: Okay.
2: Nach Kabinettsbeschluss vom November 2023 genehmigt das Bundesumweltministerium den Verkauf von A. Diesel, der gänzlich aus Frittenfett hergestellt wird. B. Shampoo, das aus dem Abwasser extrahierte Tenside enthält. Oder C. Chlor für Schwimmbäder, das aus Bier gewonnen wird.
6: Okay, also Diesel, der gänzlich aus Frittenfett hergestellt. Es gibt ja diesen tatsächlich, den gibt es schon lange, diesen Diesel, also dass man mit altem Frittenfett fährt. Shampoo, das aus dem Abwasser extrahierte Tenside enthält, das.
1: Ja, da frage ich mich, B, warum, also warum nicht? Warum, was ist da?
6: Ja, weil in dem Abwasser vielleicht auch was drin sein könnte, was man eben nicht auf die Kopfhaut schmieren soll. Und dann hat man das aber jetzt wahrscheinlich Zweifel ausgeräumt und gesagt.
1: Aber da hat das Bund- und Umweltministerium, glaube ich, nichts mit zu tun, sondern eher Verbraucherschutz.
6: Schutz, klar.
1: Pass auf, wenn du sagst, es funktioniert, ich meine, Rapsöl ist ja auch nichts anderes als Öl.
6: Ja, Frittenfett ist das ja auch. Genau, es funktioniert mit altem Fett.
1: Und wenn du sagst, es fahren Leute tatsächlich mit Frittenfett Auto, ist es wahrscheinlich früher verboten gewesen und jetzt hat das Umweltministerium gesagt, okay, pass auf, es funktioniert, es macht Sinn. Vielleicht ist es sogar umweltfreundlicher als normales Öl.
6: Also
1: das Ding ist, also es ist wirklich der Treibstoff, es ist nicht das Motoröl.
6: Nee, es ist der Treibstoff.
1: Ja,
6: es ist der Treibstoff.
1: So, wir können uns absichern durchs Publikum. Das ist ja die letzte Frage.
6: Ja, dann würde ich es durchs Publikum absichern lassen.
1: Wenn keiner aufsteht, nehmen wir A. Und wenn sich einer aber hundertprozentig sicher ist, nein.
2: Vielleicht habt ihr auch Glück und hinter euch sitzt ein Friseur oder eine Friteuse.
6: Es ist so schön. Ja,
1: hier, können wir das
6: Also, da ist jemand, der aufgestanden ist.
2: Ja. Ah. Hallo.
7: Hallo.
2: Grüß dich, wie heißt du?
7: Ich bin der Simon.
2: Woher kommst du?
7: Aus Bamberg, Oberfranken.
2: So, Simon, jetzt aber hier erstmal
0: Ich wäre eigentlich auch bei A. Ah. Ich könnte mir vorstellen, so selbstversorgemäßig war das mal erlaubt. Mhm. Aber jetzt ist so, es gibt irgendeine Norm dafür, es muss so und so viel Prozent so und so feuchtes Fett sein, dass es jetzt so erlaubt ist.
5: Okay. Rund 14 Millionen Dieselfahrzeuge fahren auf deutschen Straßen. Das Bundesumweltministerium teilte im November 2023 per Kabinettsbeschluss mit, dass diese Fahrzeuge künftig mit Diesel betankt werden dürfen, der gänzlich aus paraffinischem Kraftstoff hergestellt wird. Dieser kann aus gebrauchtem Speiseöl wie etwa Frittenfett gewonnen werden, wodurch er deutlich nachhaltiger ist. Zuvor war nur eine geringe Beimischung des Öls zum Kraftstoff erlaubt. Die Verordnung verpflichtet Tankstellenbetreiber, Kunden einheitlich über den neuen Kraftstoff zu informieren und Hersteller, etwaige Unverträglichkeiten bei ihren Fahrzeugmodellen abzuwägen.
7: Ja, super, richtige Antwort. Grüße nach Bamberg. Ja, viel Erfolg weiter. Und damit 2.500 Euro für Max Mutzke und Elton. Letzte Frage für euch aus der Kategorie Schlagzeilen. Vielleicht sind es auch Schlagerzeilen. Mal gucken. Womit machte eine Kita im niedersächsischen Süke im Jahr 2023 Schlagzeilen? A. Aus Originalskizzen von Wilhelm Busch wurden Papierflieger gebastelt. B. Eine Fünfjährige fand einen Dolch aus der Bronzezeit im Garten. Oder C. Die Kinder brüteten zur Osterzeit 23 Hühnereier aus.
4: Was?
6: Das ist auf jeden Fall genau das Richtige fürs Publikum, weil Niedersachsen räumlich recht nah ist.
7: Also man kann sowas ja immer irgendwo mal gesehen, gehört, gelesen haben.
4: Die Kinder brüteten so. Oh, komm.
6: Also.
4: Das ist was Süßes, da würde man gerne drüber schreiben.
6: Die Kinder brüteten zur Osterzeit 23 Hühnereier aus. Also das heißt.
4: Aber.
6: Die Osterzeit, eine spannende Frage.
4: B finde ich auch plausibel.
6: Ich finde B eigentlich am schönsten. Das kann ich mir auch vorstellen.
4: Weißt das du, schön, da was findest so du am Mittel und am wenigsten
6: also schön? Also am wenigsten schön finde ich A.
4: Ja.
6: Weil wenn das jetzt in einem Museum war oder irgendwo, wurde das weggeworfen. Also kann das, aber wie sollen, die Originalskizzen müssen ja erstmal in diesen Kindergarten gekommen sein. Damit geht's ja los.
7: Also ihr seid am ehesten für?
6: B. Wir nehmen B, wenn nicht.
7: Ihr seid für B, aber wir fragen das Publikum. Vielleicht.
6: So.
7: Oh. Ja, guck mal.
4: Jetzt aber. Gute Idee.
7: Jetzt müsst ihr entscheiden, wer
6: sind der Entscheidung. Nichts gegen den Mann, der zwar als erstes stand, aber die Erfahrung ist so, dass wenn Frauen aufstehen, sind sie sich oft sicherer. Nicht immer, aber sie sind sie oft sicherer. Und bei Männern ist es manchmal
4: mehr. Wir noch einen, ne?
6: Aber der war ganz am Ende.
7: Ich sag mal so schnell wie er da hinten aufgestanden ist, habe ich keinen Zweifel, dass er das weiß. Aber auch weiß.
6: Ich glaube, Sie
7: haben die Dame gewählt. Vielen Dank trotzdem. So, hallo. Herzlich willkommen.
8: Danke, ich bin Birgit aus Bad Zwischenahn.
7: Okay, wie weit ist das von Sicker entfernt?
8: Ich schätze mal so 100 Kilometer ungefähr. Ja, Richtung Pferden.
7: Okay. Haben Sie das irgendwo gehört, gelesen, gesehen?
8: Ja, ich meine oder bin mir ziemlich sicher irgendwie, dass ich das in der Zeitung gelesen habe. Und komischerweise meine Nachbarin, die ich nicht kenne.
7: Aha, guten Abend.
8: Die meint das auch gelesen
7: zu haben. Okay. Ja. Gut. Jetzt ist ja nur noch die Frage, was habt ihr da gelesen?
8: Das war Antwort B mit dem Dolch.
7: Okay.
8: Ja, ein kleines Mädchen hat das gefunden.
7: Ja, das wäre wär cool, wenn das so wäre. Ne?
8: Genau.
7: Das ist auch noch mal 500 Euro dazu. Letzte Frage für Marie Reim und Bernhard. Birgit sagt Antwort B.
5: Im Juni 2023 fand die fünfjährige Levke beim Spielen auf der Außenanlage einer Kita im niedersächsischen Sieke einen Feuersteindolch und brachte ihn mit nach Hause. Als die Eltern des Mädchens die Bedeutung des Fundstücks realisierten, kontaktierten sie das örtliche Kreismuseum. Archäologen datierten den 7,5 cm langen und 3 cm breiten Dolch in die späte Jungsteinzeit oder die frühe Bronzezeit. Ihren somit bis zu 4000 Jahre alten prähistorischen Fund überließ Levke auf unbestimmte Zeit dem Forum Gesseler Goldhort am Kreismuseum Sieke als Leihgabe.
7: Herzlichen Glückwunsch! Ja, gibt nochmal 500 € dazu.
4: Sehr, sehr cool.
7: Und

Wir haben folgenden Zwischenstand vor dem Finale. Max, Mutzke und Elton haben 2.500 Euro auf dem Konto. Marie Rhein und Bernhard haben 2.000 Euro erspielt. Also so richtig viel Geld drin. Hier ist das Finale. Die Kategorie, aus der die heutige Masterfrage kommt, ist Schriften. Schriften. Beide Teams haben gesetzt. Hier ist die heutige Masterfrage. Wie werden bei Schriftarten kleine Striche oder Häkchen an Buchstaben genannt, welche die Lesbarkeit unterstützen sollen? A. Ligaturen, B. Punzen oder C. Serifen. Ihr habt 20 Sekunden. Ab jetzt!

0: Beide Teams haben Geld gesetzt, die Antwort ist eingeloggt. Max, Mutzko und Elton haben gesetzt. Alles! Jo! Mann! Marie Rhein und Bernhard haben gesetzt. 555 Euro. Ja. Auf welche Antworten wurde getippt? Team Elton tippt auf. Antwort C. Team Bernhard tippt auf. Antwort C. Die Punze ist die leere, nicht gedruckte Innenfläche eines Buchstabens.
1: Ach, das war.
0: Das bezeichnet man als Punze.
1: Ach. Ja.
0: Die Serife, das sind diese kurzen, schmalen Linien, oft auch Querstriche oder häkchenartige Verlängerungen. Und die Ligatur, das ist tatsächlich die Verbindung oder Verschmelzung von Buchstaben, zum Beispiel FF oder FI oder auch AE. Aber das dient alles nicht der Lesbarkeit, sondern die unterstützt nur die Serife. Antwort C ist richtig. Damit gewinnen Max, Mutzko und Elton 5.000 Euro. Wow, herzlichen Glückwunsch. 5.000 Euro freut natürlich auch das Publikum hinter euch, denn das für jeden von euch sind das 81,97 €. Na dann mal los. 81,97 € auch für unsere drei Apple-Spieler, Apple-Spielerinnen, die heute gewonnen haben. Auch da ist natürlich die Freude groß. Danke fürs Mitspielen. Viel Erfolg für morgen Abend. Ja. Marie
2: danke
0: Reim
2: schön,
0: und
2: danke,
0: Max
2: danke.
0: Mutzke morgen Abend beim Vorentscheid des Eurovision Song Contest. Da sehen wir die beiden wieder. Und danke natürlich auch an Bernhard und Elton. Ja, ist schon in Ordnung. Ja. Vielen Dank fürs Zuschauen. Wir sehen uns dann morgen Abend wieder kurz vor 6 im Ersten. Bis dann, macht's gut. Tschüss, danke fürs Zuschauen.
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0: So ein Friedhofsschmarr ist ein kompletter Schmarrn.
1: Die, die drin liegen, die können nicht raus und von draußen will ja sowieso keiner rein.
2: Für mich ist das halt die Trennwand vom Diesseits zum Jenseits.
3: Blöd auf dem Friedhof umeinander hatschen.
1: Sag mal,
3: wo soll denn das sein, das Grab?
4: Glaubst du, das habe ich so dick, ja, am Telefon irgendwas erzählen, von einem Kreuz, was runtergeschlagen ist, und dann keinen Namen sagt er, keine Telefonnummer, gar nichts.
1: Ja, so sind es die anonymen Anrufer, ne? Da, da vorne, das kann es sein.
0: Mannauer Mithuber.
2: Da muss aber einer einen richtigen Zorn auf die gehabt haben.
0: Ah, glatt runtergeschlagen. Puh. Du, schauen wir mal in der Kirche, vielleicht ist wer da.
5: Servus.
6: Scott.
7: Scott? Wie kann ich Ihnen helfen?
6: Gibt's ja mit Sicherheit am Pfarrer. Wo ist denn der?
8: Der Stefan Bichler ist das.
7: Der Herr Bichler zieht sich gerade um. Wir haben gerade eine Beerdigung gehabt.
0: Aha, wo zieht er sich um?
9: Da hinten in der Sakristei.
0: Danke.
9: Aber klopf uns bitte an.
6: Jawohl. Erinnert mich an meine Kindheit.
8: Geh, Hansi.
6: Zum Runterspülen.
8: Lass am Pfarrer vielleicht auch noch was übrig.

0: Oh, schau mal, wie der schäumt. Das ist ja wie bei so einem Besessenen.
1: Bevor ihr die Schuld beim Teufel sucht, mit ziemlicher Sicherheit wurde der Mann vergiftet. Darauf deuten die Hautfarbe und eben der Schaum vom Mund hin.
0: Ja, dann können wir den Exorzisten wieder abbestellen.
2: Ja.
3: Wer macht denn sowas? Stefan war doch so ein guter Mensch.
2: Ja, das war der Jesus auch und das Ende kennt man ja.
3: Also so ein Vergleich ist ja wohl alles andere als angebracht.
4: Kommen Sie da wirklich nicht hoch. Ein bisschen Pietät, bitte.
0: Okay, das meint er doch gar nicht so. Er hat jetzt falsche Beispiele hergenommen.
1: Wissen Sie, was er in den letzten Stunden gegessen oder getrunken hat?
3: Er hat vor der Heiligen Messe nie gegessen, damit er sich nicht so schwer und müd fühlt. Das Einzige, was er zu sich genommen hat, waren die Hostien und der Wein.
0: Was, die Hostien?
2: Ja, die Torte haben sie auch schon probiert.
1: Stehen die Sachen noch irgendwo in der Kirche?
3: Da sind noch ein paar nicht konsekrierte Hostien.
4: Ein bisschen Wein ist auch noch da.
2: Moment mal, also der Pfarrer, der hat ganz normal seine Beerdigung abgehalten und dann hat er die konsekrierten Dinger da.
0: Das war aber bloß eine.
3: Das sind keine Dinger, das sind Hostien.
4: Beim letzten Abend.
2: Letztes Abendmahl, das passt ja dann irgendwie.
3: Also, wie er zum Umziehen gegangen ist, ging es ihm noch blendend. Ich verstehe das nicht.
0: Wie lange dauert denn das, bis man da verstirbt?
1: Du kommst jetzt lieber mal mit mir mit.

0: Fall der ersten Vergiftungserscheinungen habe ich die dann gleich bei mir.
1: Ich arbeite bei einem Bestattungsunternehmen. Ich könnte die Leiche dann gleich abtransportieren.
2: Was soll denn das heißen?
1: Den Stefan Bichler.
0: Bitte direkt in die Pathologie.
3: Ist schon komisch. Jetzt schwebt der tote Pfarrer quasi über seinen eigenen Friedhof.
2: Die Herrschaft, geht es nicht alles ein bisschen zügiger?
3: Was machst du denn für einen Zirkus, Hansi?
2: Ja, die Anja, die soll mir jetzt einmal gescheit durchchecken. Ja.
3: Da wäre ich vorsichtig. Wenn die Anja erst einmal wen in der Pathologie hat.
0: Dann kümmert sie sich liebevoll um jeden Patienten, wenn sie ihn mag, was nur in Ausnahme nicht vorkommt.
2: So, jetzt schickt's euch. Ich möchte nicht unnötig Zeit verlieren.
4: Da geht's lang.
2: Geh, Humsi, jetzt scheiß auf die Koffer!
5: Vielleicht nicht zu viel trinken, Hansi.
2: Mir ist wirklich ganz komisch.
5: Ja, da kann ich aber nichts dafür.
2: Anja, was ist denn jetzt?
0: Es waren nicht die Hostien, es war der Wein.
2: Gott sei Dank.
5: Ja, du kannst dich aber echt bei mir bedanken. Der wollte den ganzen Wein zusammensaufen.
2: Okay, bloß einen Schluck.
0: Gut, dass du es nicht gemacht hast. Der ist voller Kaliumcyanid, besser bekannt als Cyankali.
5: Giftmord, also das passt ja dann eher.
0: Jetzt sag nicht, das passt eher zu einer Frau.
5: Das wollte ich gar nicht sagen, aber du hast natürlich vollkommen recht.
0: Es gibt auch bekannte Giftmorde, die von Männern verübt wurden.
5: Ist doch vollkommen wurscht, ob Mann oder Frau, Hauptsache wir finden die Täterin.
2: Wie lange dauert denn das tatsächlich, bis das Gift richtig wirkt?
0: Wenn man Glück hat, ist man nach 3 Sekunden tot. Es kann aber auch bis zu einer halben Stunde dauern. Cyankali ist Blausäure, die sich ans Hämoglobin bindet und die Sauerstoffzufuhr zum Gehirn abschneidet.
5: Bräuchte man aber, haben Sie gar kein Gift.
0: Bei dir ja nicht.
5: Gut, und der hat den ganzen Kelch zusammengesoffen?
0: Hat er nicht. Es reichen 0,25 Gramm, um jemanden ins Jenseits zu befördern. Wahrscheinlich war es nur ein Schluck.
5: Nur ein Schluck, kann sie.
2: Hey, jetzt hör doch mal auf.
5: Wer präpariert denn eigentlich die Wein für die Heilige Messe?
0: Der Messner?
2: Ja. Oder die Messnerin.
5: Oh, siehst du das? Sind wir wieder bei der Frau.
2: Hui. Was meinst du, was der da Miete zahlt, der Herr Pfarrer?
3: Der zahlt doch keine Miete. Der arbeitet das ab.
2: Was? Mit was denn?
3: Ja, mit Predigen.
2: Das ist ein bisschen am Sonntag. Da ist ja der Mittag schon fertig.
3: Stimmt. Das ist dann eher ein 400-Euro-Job.
2: Ja, noch dazu, wenn sie um den Haushalt fährt.
3: Ah, vielleicht sogar noch ein bisschen mehr.
2: Das ist doch gar nicht erlaubt.
3: Das ist genau wie bei den Lehrern.
2: Was?
3: Na, entschuldige, 6 Wochen Sommerferien.
2: Ja, Herbstferien, Winterferien.
3: Hitzefrei, hör mal auf. Da.
6: Grüß Gott.
5: Grüß Gott. Dürfen wir vielleicht kurz rein?
6: Ja.
2: Das ist Ihre Wohnung?
6: Ja, das ist meine Wohnung. Nach meiner Scheidung hat Stefan mir angeboten, bei ihm unterzukommen. Fand das Haus zu groß für sich allein.
2: Da wohnt man ganz umsonst?
6: Ja, natürlich nicht. Ein Pfarrer zahlt genauso Miete, so wie ich auch.
2: Ich habe immer gedacht, also ein Pfarrer, der darf gar nicht mit einer Frau unter einem Dach. Oder sind das bloß die Priester?
6: Ein katholischer Pfarrer ist ein Priester. Und natürlich leben sie im Zölibat.
5: Herr Hansi, der darf nicht so einfach mit der Frau.
2: Da waren Sie also einfach bloß gute Nachbarn.
6: Selbstverständlich. Bitteschön.
5: Haben Sie ihm eigentlich den Wein hingestellt?
6: Ich bin die Messnerin schon seit 15 Jahren.
2: Wie geht es genau vonstatten da mit dem Wein?
6: Also ich fülle den Wein aus der Flasche in einen Krug. Dann einen Teil davon in den Kelch und stelle ihn auf den Altar.
5: Ja, das klingt absolut logisch. Haben Sie die Flaschen noch?
6: Tut mir leid, es war der letzte Rest. Ich hab's weggeworfen.
5: Au, oh, das ist jetzt blöd. Und wie ist denn das bei diesem Abendmahl? Da trinken ja alle möglichen Leute aus dem Kelch.
6: Heilige Messe. Welcher Religion gehören Sie beide eigentlich an?
5: Ich bin Atheist, Gott sei Dank.
6: Ja, das habe ich mir gedacht.
2: Ja, ich bin schon katholisch.
6: Also von der katholischen Kirche haben Sie aber offensichtlich keine Ahnung. Sonst wüssten Sie, dass bei der Heiligen Messe fast immer nur der Pfarrer aus dem Weinkelch trinkt.
2: Ja, doch, das wissen wir schon. Ist halt alles schon eine Zeit lang her.
6: Ja, ein guter Katholik zeichnet sich nicht nur dadurch aus, dass er regelmäßig die Kirchensteuer
5: sondern
6: zahlt.
5: Sondern dadurch, dass er die Kreuze vom Grab runterschlägt, oder?
6: Das verstehe ich jetzt nicht.
5: Ja, das Kreuz von der Frau Mithuber, von der Hanna Mithuber, das war runtergeschlagen.
6: Das habe ich noch gar nicht gesehen. Aber ehrlich gesagt, tut's mir nicht leid.
5: Das ist aber jetzt eher unchristlich.

0: Was haben Sie denn gegen die Frau Mithuber?
1: Gegen Sie nichts, aber gegen Ihren Mann, den Gerd. Der ist bei uns hier im Pfarramt für die Vergabe der Grabstätten zuständig. Immer hat er gepredigt, dass sich die Angehörigen an die Friedhofsverordnung halten müssen. Um jeden Millimeter bei den Grabsteinen hat er gefeilscht. Ja, und am Grab seiner Frau bringt er selbst ein viel zu großes Kreuz an. Da hat sich der Stefan zu Recht aufgeregt.
2: Oh, dass ich wäre wie in den früheren Monden. Winnetou 1, oder?
0: Ja, die Bibel.
2: So wirst du jetzt zum Modellkatholiken.
0: Ich muss mich doch irgendwie einlesen in die Materie, dass ich mich überhaupt einfühlen kann in das klerikale Milieu.
3: Mhm. Hallo. Die Bibel? Staller, wenn Sie darin nach Mordmotiven suchen, kommen Sie aus dem Ermitteln nicht mehr raus.
0: Was glauben Sie, warum ich mich da durch will, durch die 2000 Seiten?
3: Wir haben keine Zeit für sowas. Mein Telefon steht nicht mehr still. Ein vergifteter Pfarrer. Die Leute können sich nicht vorstellen, dass so ein frommer Mann Feinde hatte. Und ich auch nicht. Ich meine, die leben doch asketisch, sexuell enthaltsam und aufopfernd.
4: Jetzt sind sie aber eher bei Grimms Märchen.
0: Also ganz so pietätvoll ist da nicht zugegangen bei dem Pfarrer. Da gab es nämlich einen Krieg um ein Kreuz.
3: Was?
4: Naja, dem asketischen Pfarrer war das Kreuz zu groß.
3: Wie zu groß? Ich dachte, in der Kirche können die Kreuze nie groß genug sein.
0: Ja, aber nicht auf dem Friedhof. Da gibt's nämlich Normen, die eingehalten werden müssen.
5: Aha. So, jetzt wissen wir, wo der Gerd Mithuber sitzt. In der Außenstelle des Pfarramts, im Rathaus.
3: Mithuber, wer ist das?
2: Ja, das ist die andere Hälfte vom Glaubenskrieg. Also die, die noch lebt, haben Sie?
3: Ja, dann, ja.
6: Friedhofsverwaltung von der katholischen Kirche, Hansi. Das heißt, man wird sogar noch verwaltet, wenn man am Friedhof liegt.
0: Ja, muss alles geregelt sein. Sonst werden da die Verstorbenen kreuz und quer durcheinander beerdigt.
6: Sag doch was, wenn ich tot bin, ist mir das vollkommen wurscht.
7: Das Kreuz von meiner Hanna ist weg.
0: Ach so? Das haben Sie gar nicht gewusst?
7: Nein, ich war seit ein paar Tagen nicht mehr am Grab.
6: Ja, aber Sie haben gewusst, dass das viel zu groß war. Das hätten Sie eigentlich gar nicht aufstellen dürfen.
7: Ja, das war halt der letzte Wunsch von meiner Frau.
6: So. Ja, dann.
0: Da gab es aber doch mit Sicherheit Zwistigkeiten mit dem Pfarrer.
7: Wir haben jahrelang eng zusammengearbeitet, der Stefan und ich. Da hätte er ruhig mal ein Auge zudrücken können.
6: Ja, jetzt hat er beide zu.
0: Weil Sie natürlich eine Mordswut gehabt haben auf dem Bichler.
7: Ich habe mit dem Tod vom Stefan nichts zu tun. Auch wenn ich ihm manchmal die Pest an den Hals gewünscht habe.
0: Ja, mit Gift, da geht's natürlich schneller. Ne?
6: Hm. Waren Sie eigentlich auf der Beerdigung?
7: Nein. Seit dem blöden Streit ums Kreuz bin ich nicht mehr in die Kirche gegangen.
0: Mhm. Und das kann auch sicher wer bezeugen.
7: Ich war bei meiner Schwester.
6: Wie heißt denn die?
7: Die Brunner Traudl.
6: Die Brunner Traudl.
0: Schau, der Lageplan vom Friedhof.
7: Ja.
0: Mhm. Ganz schön dicht besiedelt.
7: Alle haben ein schlechtes Gewissen, die Gräber von ihren Angehörigen irgendwann zu kündigen. Ich sag's Ihnen, langsam wird's richtig eng auf dem Friedhof. Ich meine, keiner denkt ja gern an den Tod. Aber wer schlau ist, der sichert sich noch zu Lebzeiten eine schöne Grabstätte. Ich meine, Sie müssen sich das einmal vorstellen. Derzeit habe ich gerade noch drei Plätze frei.
6: Zwei, weil einen kriegt der Bichler.
7: Ja, jetzt denken Sie mal darüber nach und schlafen Sie eine Nacht drüber.
0: Ja, da hat er schon recht, der Mithuber. Ich möchte später nicht irgendwo begraben sein.
6: Hm?
0: Ja, zum Beispiel direkt neben der Autobahn oder unter der Einflugschneise.
6: Also wenn ich tot bin, bin ich tot. Das ist mir vollkommen wurscht, wo ich lieg. Hauptsache nicht bei der Anja auf dem Tisch.
0: Ja, die wird bestimmt sehr pfleglich mit dir umgehen.
6: Da habe ich so meine Zweifel. Sonja?
8: Ja, ihr beiden, was gibt's?
6: Ja, kannst du für uns rausfinden, ob der Gerd Mithuber gestern Vormittag bei seiner Schwester war? Brunner Traudl heißt sie.
8: Edeltraud, Waltraud.
6: Ja, Traudl, Brunner.
8: Alles klar, ich prüf das.
6: Danke.
0: Der Mithuber, der geht doch wahrscheinlich zu seiner Frau ins Grab. Da kommt noch die Schwester mit rein. So einer, der hat sich da garantiert da gleich eine Familiengruft ausgraben lassen.
6: Das nennt sich letzte Ruhe und dann hast du deine ganze Familie auf dem Sack.

0: sagen.
1: Den ganzen Tag zwischen lauter Särgen. Dann lieber einen Job in der Friedhofsverwaltung.
2: Hast du das auch schon mal geträumt?
1: Was?
2: Ja, dass du lebendig im Sarg liegst und nicht mehr rauskommst.
1: Nein, bis jetzt nicht, aber vielen Dank für den Vorschlag.
2: Ja, also weil der Sarg nicht mehr aufgeht.
1: Hansi, bitte, ich kann sowas nicht hören.
2: Ich hab doch bloß gesagt, dass ich das geträumt hab.
1: Ich will's nicht hören. Beschäftigen wir uns jetzt mit den Lebenden.
2: Du stellst dich jetzt so an? Für mich ist das auch nicht leicht.
3: Ah, Scott.
4: Scott.
3: Sie kommen sicher wegen des Todes von Pfarrer Bichler.
4: Ja, genau.
3: Eine ganz traurige Angelegenheit.
2: Thomas Bauer, arbeitet der hier?
3: Ja, einer meiner Bestatter.
4: Können wir mit ihm vielleicht einmal sprechen?
3: Natürlich. Unten.
4: Ah, der Herr Organist. Haben Sie ein zweites Standbein als Bestatter?
5: Ja. Hat sich so ergeben. Tod und Ritual.
2: Bei der Beerdigung, haben Sie da vielleicht beobachtet, ob sich ein Unbefugter dem Messwein genähert hat?
5: Nein. Aber ich war auch beschäftigt. Ich habe erst mit meinem Kollegen die Leiche aufgebahrt und dann mich aufs Orgelspiel vorbereitet.
4: Also es könnte schon sein, dass wer was in den Wein reingeschüttet hat, also ohne dass es auffällt.
5: Ich fürchte ja. Theoretisch jeder.
4: Theoretisch. Ja, wie war denn Ihr Verhältnis zum Herrn Pfarrer?
5: Sehr gut. Wir haben ja oft zusammengearbeitet. Warum?
2: Da kann man sicher einen Haufen Geld ausgeben für so einen Sarg, oder?
5: Ja, also ich sag ja immer, a coffin is more than a coffin. A coffin is a message.
4: Was?
5: Ein Sarg ist mehr als ein Sarg. Ein Sarg ist eine Message, eine Botschaft.
2: Und was hat jetzt der dafür eine Botschaft?
5: Naja, schwieriges Verhältnis zu den Verwandten. Ein eher unbeliebter Mensch.
4: Ja, oder die Familie hat nur Geld gehabt für Sperrholz, nicht?
5: Ja.
2: Ja. Und der Schwarze?
5: Klavierlack, ein schlechtes Gewissen. Man versucht, etwas wieder gut zu machen. Oder der hier? Die große Liebe. Der Mensch des Herzens.
2: Ja, der Sarg für Verliebte.
4: Ja, vielen Dank für das kleine Sarg. Einmal eins. Andere Frage. Den Streit zwischen einem Mithuber und einem Bichler über das Grabkreuz, den haben Sie ja mitgekriegt, oder?
5: Nein. Aber jetzt wird mir einiges klar.
2: Was denn?
5: Der Stefan hat mich einen Tag vor seinem Tod gebeten, das Kreuz vom Mithuber-Grab runterzunehmen.
2: Und da haben Sie es einfach vom Sockel gehabt.
5: Ich dachte mir, das wird schon seine Ordnung haben, wenn der Pfarrer das sagt.
2: Wenn es der Pfarrer sagt?
4: Sonja, servus. Du, die Schwester von dem Mithuber, diese Brunnertraudel, hast du schon erreicht?
6: Schwierig.
4: Wieso?
6: Ja, wer soll's sein? Edeltraut, Waltraut, Gertraut.
4: Musst du alle durchprobieren. Au. Riedel, wie schaust denn du aus?
7: Eine Bekannte von meiner Nachbarin liegt mit Verdacht auf Vogelgrippe im Krankenhaus. Steht sogar schon in der Zeitung. Ich dachte, das wäre längst vorbei.
2: Das verseuchte Flatterzeug da überall, die ganzen Omas, die die Tauben füttern.
4: Hast du deine Nachbarin gefüttert?
7: Na, ich habe mich mit der unterhalten. Aber jetzt geht's mir irgendwie schlecht.
4: Du schaust ja schlecht aus. Gut, so freut sich der Mithuber, wird er wieder ein paar Gräber los.
2: Ja, und der Bestattungsunternehmer Fischer, dass er wieder was zum Bestatten hat. Ja, ganz im Ernst, habt ihr euch schon mal überlegt, wo ihr begraben werden wollt?
6: Also ich habe gerade Wichtigeres zu tun, als mir Gedanken über meine eigene Beerdigung zu machen.
2: Aha. Und der Riedl? Ja, im fortgeschrittenen Stadium von der Vogelgrippe?
4: Nein, ich glaube, die mit Vogelgrippe werden verbrannt.
2: Ah, stimmt, sonst wäre der ganze Friedhof kontaminiert. Also, wenn ich jetzt Süden bin.
4: Bin ich Norden?
2: Ich mein, dann scheint die Sonne mittags direkt auf mein Grab.
4: Ach, der will doch nur ablenken, der Mithuber mit seiner Grabstättenvermietung. Der hat ein Motiv und die Schwester ist nirgendwo auffindbar.
8: Haben Sie schon was in Erfahrung gebracht? Der Pfarrer war eine angesehene Persönlichkeit in der Gegend. Da wollen die Leute antworten. Ha? Was ist das?
4: Das ist so ein Lageplan für Tote.
2: Ja, ich kümmere mich halt schon zu Lebzeiten um einen gescheiten Grabplatz. Man möchte schließlich nicht irgendwo verbuddelt werden.
4: Na, mir ist das völlig egal.
8: Na, so ein Grab ist schon auch irgendwie eine Visitenkarte, nicht? Ich meine, wir wissen, die Nachkommen gleich werden was war. Schlechtes Grab, unbedeutendes Leben.
4: Ja, den Mozart, den haben sie auch in der Massengrab, nein, und den kennt man heute noch.
8: Ja, aber wer schon Mozart, nicht?
4: Der Stefan Bichler hat dafür gesorgt, dass das Kreuz verschwindet.
2: Und das hat sich so aufgeregt, dass sie ihn umgebracht haben.
4: Mit Gift.
2: Vielleicht hätte der nächste Pfarrer mit sich reden lassen.
0: Aber ich wusste doch gar nicht, dass das Kreuz überhaupt verschwunden ist und dass da der Stefan mit drin hängt, habe ich bis eben auch nicht gewusst.
4: Sie haben gesagt, Sie waren bei Ihrer Schwester. Aber die können wir nicht erreichen.
2: Ja, weil die auch schon unter der Erde ist.
4: Ja. Wo haben Sie das Gift hergehabt? Das haben Sie nicht einfach da im Büro umeinander stehen.
0: Also jetzt wären wir ein bisschen geschmacklos, gell?
2: Halten Sie mal im Mund. Was? Gut, danke. Aber die Sonja.
4: Und?
2: Ja, bei der Schwester war er.
0: Ja, sag ich doch.
4: Ja gut, dann haben Sie jetzt ein Alibi.
2: Nichts für ungut, ja. Tut das leid.
0: Ah, wir machen doch alle nur unsere Arbeit. Aber wenn Sie eine persönliche Begehung auf dem Friedhof wünschen, Anruf genügt.
4: Ja gut, Hansi, aber jetzt wissen wir immer noch nicht, wer der anonyme Anrufer war. Wiedel, was hast denn du für einen roten Schädel auf?
6: Ihn hat's erwischt.
7: Ach, wieder da ist weh. Und ich hab Fieber.
6: Und er glaubt, er hat sich mit Vogelgrippe angesteckt.
4: Na ja, so schaut er aus.
2: Bei so einer Epidemie, da hält man sich doch fern von infizierten Personen. Da langt er oft schon einziges Niesen.
4: Ja, Riedel, wenn's schlimmer wird, gib's Bescheid. Der Hansi kennt einen Spezialisten.
7: Ein Arzt?
4: Nein, ein Bestatter.
7: Ja, danke.
4: Jetzt spiel mal den Anrufer vor.
6: Ja.
9: Montag. 10:25 Uhr.
10: Auf dem katholischen Friedhof in Böckingen ist ein Grabkreuz gestohlen worden.
2: Der klingt aber auch nicht mehr ganz gesund.
4: Nein, das ist absichtlich verzerrt. Brauchen wir einen Tontechniker.
10: Auf dem katholischen Friedhof in Böckingen ist ein Grabkreuz gestohlen worden.
11: Ein Grabkreuz? Wir glauben sowas.
4: Das ist jetzt vollkommen wurscht. Es geht um die Hintergrundgeräusche. Kann man die verstärken?
2: Ja, irgendwie lauter machen, dass man es gescheit hören kann.
11: Ja, da müsste ich halt die Signale von jeder Spur einzeln bearbeiten. Das wäre eine gescheite Frickelei. Und den ganzen Aufwand nur wegen einem Grabkreuz?
4: Nein, wegen einem toten Pfarrer.
11: Ah, da wischt jetzt schon das Bodenpersonal.
2: Die sind auch nicht unsterblich. Weißt du eigentlich schon, wo du mal liegen willst?
11: Im Bett, weil ich nämlich müde bin.
4: Nein, final. Der Hansi will wissen, wo du beerdigt werden willst.
11: Ach so. Ja, ich würde, glaube ich, gern im Meer verstreut werden. Und dann möchte ich wo rauskommen, wo es keine Polizei gibt.
2: Sag mal, hast du meine Friedhofsunterlagen da weg?
4: Na, ganz bestimmt nicht.
6: Ich habe sie auch nicht gesehen.
2: Und vielleicht der Riedel?
6: Der ist doch krankgeschrieben.
4: Stimmt, der hat Vogelgrippe. Nicht, dass er dir dein Grab wegschnappt.
8: Sag mal, wo findet eigentlich die Beerdigung von diesem Pfarrer Bichler statt?
2: Ja, auf dem Friedhof in seiner Gemeinde natürlich. Hm. Sagen Sie, haben Sie vielleicht meine Friedhofsunterlagen gesehen?
8: Ja, ich? Nein.
2: Das gibt's doch nicht.
12: Der Bichler, das war so ein Netter. Der hat die Erstkommunion von meinem Patenkind gemacht. Den haben alle gern gehabt.
4: Na, irgendwer hat ihn nicht so gern gehabt.
12: Ich mach doch das Catering für die Beerdigung. Und hat eine Frau Köhler angerufen. Ich sag euch, die ist ja ganz schön wählerisch. Mhm.
2: Dafür, dass die bloß die Messenrin ist, da lässt es aber ganz schön krachen.
12: Vielleicht hat er ja keine Verwandten.
2: Ja, stimmt, der hat sie ja gar nicht vorpflanzen dürfen.
4: Ja, das könnte eine recht überschaubare Beerdigung werden. Ne?
2: Sag mal, Sabrina, hast du eigentlich schon mal über den Grabplatz nachgedacht?
12: Ich habe eigentlich schon noch vor, eine Weile zu leben.
2: Ja, das ist ja der Fehler, weil das jeder denkt. Also, und am Ende ist überhaupt kein Platz mehr da. Verstehst du? Ich überlege mir nämlich, ob ich mir jetzt rechtzeitig ein gescheites Grab reserviere.
4: Hansi, ich mach dir einen Vorschlag, wir müssen eh zu Anja, da kannst du schon mal Probe liegen auf dem Obduktionstisch. Ciao.
2: Ja, aber wenn ich eh dabei bin, da könnte ich mich doch für dich auch gleich mal miterkundigen.
4: Hansi.
2: Also erst einmal vollkommen unverbindlich.

0: Bittermandel, Christstollen.
1: Steht sowas in der Kirche umeinander?
2: Man merkt, dass du bei unserer Hochzeit zum ersten und letzten Mal eine Kirche von innen gesehen hast.
1: Ja, ich wollte sowieso nur zum Standesamt.
2: Und ich wollte in weiß.
1: Das ist dir gelungen, schau dich an.
2: Finger weg von meinen Untersuchungsmaterialien.
0: Wieso? Das war doch der Wein.
3: Und sein Engagement für die Tagesstätte soll auf jeden Fall Erwähnung finden. Entschuldigung, die beiden ermitteln in dem Fall. Pfarrer Hermann ist extra aus der Nachbargemeinde angereist. Er wird die Beerdigung halten.
1: Ah, das passt wunderbar, weil wir haben die Leiche jetzt freigeben.
3: Gut, dann können wir jetzt endlich den letzten Gang gehen.
1: Der letzte Gang, ja, der findet jetzt eher in der Horizontalen statt.
0: Ja, also das wird ganz sicherlich eine große Sache da.
3: Sie glauben gar nicht, wie viele den Stefan kannten. Alle wollen es von ihm Abschied nehmen.
0: Und Sie organisieren das alles?
3: Der Stefan hatte keine Verwandten, deshalb kümmere ich mich darum.
0: Was haben Sie denn da für einen Sarg ausgesucht?
3: Einen sehr eleganten, hellen.
0: Den weiß lackierten?
3: Ja, warum?
0: Ja, Variante 3 hat sie gewählt.
4: Was soll das heißen?
0: Der weiße Sarg, der ist normal für die große Liebe.
5: Ach, große Liebe, der Bauer, der wollte einfach seinen teuersten Sarg verkaufen.
0: Das ist doch ein ganz ein klares Zeichen.
5: Ja, ein Zeichen dafür, dass das Kirchengeld mit beiden Händen zum Fenster ausschmeißen.
0: Nein, der Bichler, der war vielleicht gar nicht so enthaltsam.
5: Ach so? Du meinst, der Pfarrer hat ein Verhältnis mit der Mesnerin gehabt?
0: Ja, und wenn er ihr dann noch was vererbt hat?
5: Mhm.
0: Geld oder Liebe, Hupsi, das ist doch meistens das Hauptmotiv.
6: Ja, vielen Dank. Wiederhören. So, das Nachlassgericht. Gisela Köhler ist Alleinerbin.
1: Das ist doch ein super Motiv.
0: Ja, wobei, der weiße Sarg.
1: Okay, Hansi, fang nicht wieder mit deiner Sargtheorie an.
6: Moment, Telefon. Polizeirevier Wolfratshausen. Aridel, und wie ist es im Krankenlager? Gut. Ja, ich meine, ja, nicht gut, hast recht. Ja, kann ich dir raussuchen. Okay, gute Besserung, ja? Vogelgrippe, Symptome.
1: Ihr Verhältnis zum Herrn Pfarrer. Wie würden Sie das beschreiben?
3: Das ist ausgesprochen gut. Er war ein sehr warmherziger Mensch.
1: Warmherzig. Und Sie, waren Sie auch warmherzig? Also ihm gegenüber?
0: Ui. Was hat denn sich da hinterm Schrank versteckt?
1: Hoppala! Das ist doch das Kreuz, oder?
0: Der Tod ist nicht das Ende, sondern ein neuer Beginn.
1: Hoppala, da war ja sehr optimistisch, der Herr Mithuber.
0: Das Kreuz ist gehört aber doch nicht hinterm Schrank, sondern auf dem Friedhof.
3: Das wird auf keinen Fall wieder aufgestellt. Der Herr Mithuber muss es kürzen lassen. Dann darf es erst zurück aufs Grab.
0: Ja, das ist aber sehr genau genommen, der Herr Pfarrer.
1: Ja, mit dem Zölibat dann eher weniger.
3: So was erlauben Sie sich?
0: Weil Sie jetzt Alleinerbin sind, haben Sie ihm den weißen Sarg für Verliebte ausgesucht.
3: Was verbindet? Eine rein geistige Liebe. Die Liebe zu Gott. Und wenn Sie es genau wissen wollen, das Erbe habe ich ausgeschlagen. Ich habe vorhin mit dem Nachlassgericht telefoniert und veranlasst, das Erbe der katholischen Kirche zu spenden.
1: Ja, dann haben Sie sicher nichts dagegen, wenn wir das überprüfen.
3: Natürlich nicht.
0: Ja, Frau Köhler. Auf Ihrem Friedhof, da sind doch noch zwei Gräber frei.
3: Ja, die liegen beide direkt nebeneinander.
0: Ja, und was ist, wenn ich die alle beide reserviere?
1: Bist du wahnsinnig? Ich lass mich verbrennen.
0: Ja, für mich und für gute Bekannte.
3: Sagen Sie, gehen Sie noch in die Kirche oder unterstützen die katholische Kirche in irgendeiner Weise?
0: Ja, seit der Kommunion, da ist das zeitlich halt bei mir alles ein bisschen eng.
3: Finden Sie das nicht ziemlich egoistisch? Ein Leben ohne Kirche? Aber am Ende alle Gräber auf dem Friedhof reservieren wollen?
1: Genau, Hansi.
0: Ich bin der katholischen Kirche sehr verbunden. Das ist von meiner Seite her ein einziges Geben jeden Monat.
1: Hier schon. Ich bin der Kirche sehr verbunden. Was ist denn das für ein Schmarrn?
0: Entschuldige, als Kind, da war ich permanent im Gottesdienst.
1: Ja, weil sie dich gezwungen haben.
0: Außerdem höre ich mir im Radio immer diese Choräle an.
1: Ach so, das sind diese dicken Mönche, gell? Dies Irae, dies Illa.
0: Was soll denn jetzt das?
1: Ja, entschuldige, da wäre ich depressiv.
0: Immer alles schlecht reden. Ich rufe lieber die Sonja an, die soll mal nachprüfen, ob die Kühler tatsächlich da ist.

0: ihr Erbe stiften will. So ein Pfarrer, der gibt ja nichts aus im Alltag. Kann er sich über die Jahre richtig was ansparen?
1: Nein, der hat einen Haufen Unkosten. Stell dir mal vor, die ganzen Priestergewänder. Da braucht er Ostern eins und da braucht er Weihnachten eins.
0: Nein, das ist nicht wie bei uns. Bei dem zahlt er das alles der Arbeitgeber, also die Kirche.
1: Aha. Okay. Na, das war die Sonja, die hat beim Nachlassgericht angerufen. Die Köhler spendet alles der katholischen Kirche.
0: Nein, da gehen uns jetzt wirklich langsam die Motive aus.
2: So, jetzt passt's mir auf.
3: Montag, 10:25 Uhr. Auf dem katholischen Friedhof in Böckingen ist ein Krankenkreuz gestohlen worden.
2: Hey, das war für eure Schweinearbeit, gell? Nur, dass ihr das wisst, wenn es dann die Rechnung sieht.
0: Spiel das nochmal.
3: Montag, 10:25 Uhr. Auf dem katholischen Friedhof in Böckingen ist ein Krankenkreuz gestohlen worden.
2: Und?
0: Was ist der Und? Das bringt uns ja gar nicht weiter.
1: Nein, überhaupt nicht.
2: Ja, was habt denn ihr erwartet, dass irgendjemand da sein Geständnis runterbetet, oder was?
1: Nein, ein bisschen Tontechniker hätten wir erwartet.
0: Ich hab nur einen Termin.
2: Wegen dem toten Pfarrer, oder wie?
1: Nein, wegen dem toten Hansi. Der muss sich um seinen Grabplatz kümmern.
2: Ernsthaft?
0: Was heißt der ernsthaft? Wenn du als Asche da irgendwo umeinander schwimmst, dann weißt du doch gar nicht, wo es dich da hinspült.
2: Ja, du weißt ja zu Lebzeiten auch nicht, wo es dich hinspült.
1: Vor allem nicht, wenn du mit einem italienischen Kapitän fährst.
2: Schon gleich dreimal nicht.
4: Also, die wäre jetzt noch frei, die ist jetzt leider auch schon reserviert.
0: Ja, aber dann habe ich jetzt da gar keine Auswahl mehr.
4: Ja, da sehen Sie, wie schnell sowas geht.
0: Ja, Mittuber, das ist jetzt aber für mich da eine komplett neue Situation.
4: Also, wenn es Ihnen bitte nichts ausmacht, aber die Beerdigung von Bichler fängt gleich an und da möchte ich vorher weg sein.
0: Ja, das ist aber trotzdem blöd, wenn jetzt bloß noch eins frei ist. Ja, jetzt gar nicht wegen mir, aber ich habe da eine gute Bekannte. Ja,
5: Hansi, seid ihr auch da? Wo ist der Hupsi?
0: Ja, der sperrt sich ein bisschen bei der Thematik. Jetzt sag mal, rein theoretisch, also von der Lage her, wie findest du das jetzt?
5: Ja, doch, das ist eine gute Lage.
4: Ja, da kann man ein Doppelgrab draus machen. Das wird sehr gern genommen bei Paaren.
5: Schön. Ich hab's eilig. Ich muss mich ums Buffet kümmern.
0: Ah, das schaut aber gut
5: aus. Finger weg, das, wenn die Frau Köhler sieht.
0: Ja.
4: Und?
0: Also, ich würde es jetzt vorläufig erst einmal reservieren und dann aber doch noch mal eine Nacht drüber schlafen.
4: Ja, wie Sie wünschen, aber denken Sie dran, es kommt die Nacht, aus der man nicht mehr aufwacht. Ah, Frau Köhler, was haben wir denn so brisant?
6: Der Thomas hat eine Magen-Darm-Grippe und sich gerade übergeben. Wir brauchen dringend einen vierten Sargträger.
4: Was, ich? Für den? Na, da bin ich raus.
6: Ja, das wäre für Sie die passende Gelegenheit, Verbundenheit zur katholischen Kirche zu demonstrieren. Ja, ich meine, wenn Sie schon planen, sich ja längerfristig niederzulassen.
0: Ja, gut, aber eigentlich.
6: Sehr schön, kommen Sie mit. Sie müssen nur noch das Jackett von Herrn Bauer anziehen, weil damit geht's nicht mit der Polizeijacke.
7: Meine Güte, du siehst gar nicht gut aus.
8: Ja, ich weiß.
7: Oh Gott. Das ist alles, was ich jetzt auf die Schnelle finden konnte.
8: Danke. Ich hab's gewusst.
7: Was?
8: Da, die Symptome, die deuten alle auf eine Vogelgrippe hin. Ich brauch dringend den Artikel. Da steht nämlich der Arzt drin, bei dem die Freundin von meiner Nachbarin war. Der muss sich ja mit Vogelgrippe auskennen.
7: Also ich weiß nicht, ob du da einfach so hingehen solltest.
8: Wieso?
7: Na, wenn du Vogelgrippe hast, da musst du doch in Quarantäne.
8: Quarantäne bringt doch nichts mehr. Wenn einmal so eine Pandemie ausgebrochen ist, dann ist die nicht mehr aufzumachen. Servus.
5: Ach, Hupsi.
1: Hast du einen Hansi gesehen? Seit zwei Stunden warte auf den Deppen.
5: Ja, der ist in der Kirche.
1: Was macht er da? Probt er für seine eigene Beerdigung?
5: Ich sag nichts.

0: Sag mal, wo bleibst denn du? Wie schaust du überhaupt aus? Spürst du jetzt, unser Grab soll schöner werden, oder was?
1: Ich weiß auch nicht, warum ich mich da zum Deppen mache. Bloß weil der Herr Bauer alles vollkotzt.
0: Das ist mir schon zu viel Information, Hans.
1: Ist aber die Wahrheit? Was hockst denn du nicht im Auto drin?
0: Ja, weil du einen Schlüssel hast.
1: Ach so, ja, entschuldige, weil mein ganzes Zeug drin ist. Schafft. Was tragt denn der da in seiner Tasche spazieren?
0: Seine Zähne.
2: Entschuldigen Sie, dass wir die Untersuchung hier gemacht haben, aber ich bin Labor- und Tropenmediziner und hier sind wir ziemlich sicher, dass sich keiner ansteckt.
3: Ansteckt? Also hab ich's.
2: Nein, ich kann Sie beruhigen. Sie haben keine Vogelgrippe.
3: Wie? Überhaupt keine?
2: Nicht ein bisschen.
3: Ja, aber ich hab doch die Symptome.
2: Einer ordinären Grippe. Das hat sich bei unserer Patientin auch als Fehlalarm entpuppt. Die Presse macht ja gern Panik. Aber hier in der Region haben sie im Moment nur die Wahl zwischen Grippe und Magen-Darm-Infekt. Das geht beides um.
3: Aha.
2: So. Und das holen Sie sich jetzt in der Apotheke. Und dann sind Sie auch bald wieder auf dem Damm. Gute Besserung.
3: Danke. Und wenn es jetzt doch noch plötzlich ausbricht bei mir, die Vogelgrippe?
2: Aktuell sind Sie relativ sicher.
0: Du wirst jetzt nicht ernsthaft dem Thomas Bauer seine Kronen zurückbringen.
1: Der arme Kerl, der hat doch mit Sicherheit die Magengrippe bloß vorgetäuscht, ja, weil er sich geniert so ohne Zähne.
0: Hm?
1: Das ist nämlich ein ganz blödes Gefühl. Ich habe einmal ein Schweinshaxen gegessen und plötzlich da in der Kruste.
0: Ja, das langt, Hansi. Was tut denn der Riedel da?
1: Der ist doch krank.
0: Na, dann fahr lieber nicht so nah hin.
1: Was rennst denn du da krank in der Gegend umeinander?
4: Ich war im Krankenhaus.
0: Da hast du jetzt Vogelgrippe?
4: Nein, es ist doch bloß eine ganz normale Grippe.
0: Na Gott sei Dank, weil der Hans hat alle Friedhofsplätze belegt.
4: Könnt Sie mich eventuell heimfahren? Beziehungsweise fahren noch schnell zur Apotheke?
1: Was? So ein Bazillenschleuder da hinten am Rücksitz?
0: Ja, aber wenn was passiert und wir lassen den stehen, dann ist es unterlassene Hilfeleistung. Ja, jetzt steig ein.
4: Okay.
1: Wir müssen aber noch warten.
0: Ja.
1: Halt dir wenigstens das Taschentuch vor den Mund. Ich hab keine Lust, dass da die ganzen Bazillen im Auto verteilst. Das ist doch die Melodie
0: von dem blinden Sänger, genau.
1: Ah, von dem Anruf.
5: Entschuldigen Sie?
0: Oh, wie schauen Sie aus?
5: Ich balsamiere gerade eine Leiche ein.
0: Cool.
5: Im Moment sterben sie hier wie die Fliegen. Kann ich Ihnen irgendwie behilflich sein?
1: Thomas Bauer, hat er sich krank gemeldet?
5: Ja, Magen-Darm-Grippe.
1: Ja, und sind Sie ganz sicher, dass er die auch wirklich hat?
5: Was sollte er sonst haben?
0: Ja, Zahnprobleme vielleicht.
5: Meinen Sie wirklich, dass die dem Thomas Bauer gehören?
0: Wieso nicht?
5: Und ja, die jungen Leute tragen doch heute alle Plastik, ich meine Kunststoff in den Zähnen.
1: Ja, aber von wem sind die jetzt dann?
5: Kann ich Ihnen sonst noch irgendwie helfen?
0: Ja, ja, also in der Früh, als der Herr Stefan Pichler seine Beerdigung abgehalten hat, wer war denn da im Laden, also so um 10:30?
5: Ich habe die Leiche vorbereitet, die Bestatter haben sie zum Friedhof gebracht. Dann war ich den ganzen Vormittag in einem Kundengespräch und als ich zurückkam, ja, da war der Thomas hier. Er hatte was vergessen. Das muss ungefähr um diese Zeit gewesen sein.
0: Gut, vielen Dank.
1: Wiederschauen.
5: Wiedersehen.
0: Zum Bestatter sollte man vielleicht nicht auf Wiederschauen sagen.
1: Das ist noch gar nichts hin.
0: Also für mich ist ganz klar der Thomas Bauer der anonyme Anrufer.
1: Aber wieso?
0: Ich weiß nicht, weil er von sich selber ablenken wollte.
1: Meinst du, der hat Dreck am Stecken?
0: Mann, Sie, wem gehören diese Scheißkronen?
1: Ja, fahren wir zur Anja.
6: Interessant.
1: Weißt du, siehst, was damit als letztes gegessen worden ist, oder was?
6: Na, das nicht, aber ich sehe, dass die Kronen nicht von allein ausgefallen sind.
3: Was heißt denn das?
6: Da sind eindeutig Abdrücke einer Zange dran zu erkennen.
1: Also gewaltsam aus dem Mundraum entfernt?
6: Schaut so aus.
0: Dann hat unser orgelspielender Bestatter noch ein drittes Standbein als Zahnarzt. Sag mal, kannst du dich erinnern, hat der Bichler, also der Pfarrer, hat der solche Kronen drin gehabt?
6: Ja, zwei, soweit ich weiß. Ich habe bei der Obduktion den Mundraum wegen dem Zyankali untersucht.
7: Aber da müssen nicht das die sein. Das ist doch ekelhaft. Da holt der Bauer da den Leichen des Gold aus dem Maul und macht am fetten Reibach.
0: Das können wir ihm aber nicht nachweisen.
7: Doch. Da holen wir jetzt die Leichen raus und schauen mal, was die noch im Mund haben.
6: Also ich mache ja vieles, aber das geht zu weit.
0: Hansi, ich sag's nur ungern, aber da muss ich ihr recht geben.
8: Tod und Ritual. Ja, mir ist schon klar, warum der als Bestatter arbeitet.
7: Der sagt wahrscheinlich schon seit Jahren das ganze Zahngold ein.
8: Wagen 3 für Zentrale.
9: Hört.
8: Sonja, uns wird interessieren, wie das Konto vom Thomas Bauer ausschaut.
9: Okay, schau mal nach.
8: Danke. Kindersicherung.
0: Gibt's Rezept hier? Wie heißt der? Komm.
1: Was ist denn jetzt?
0: Wir fahren ins Krankenhaus.
4: Aber da war ich doch schon.
0: Da, Labor- und Tropenmedizin, Dr. Hartmut Bauer. Auf geht's.
4: Hey, ich muss zur Apotheke.
1: Taschentuch vom Mund.
0: Sind Sie zufällig verwandt mit einem Thomas Bauer?
7: Bestatter und Organist?
2: Ja, das ist mein Neffe.
0: Wann war der das letzte Mal da? Also ich meine hier im Labor.
2: Ist denn irgendwas passiert?
0: Beantworten Sie einfach die Frage.
2: Natürlich, also er war am Montag hier.
0: Was hat er gewollt?
2: Nichts Besonderes, er hat mich besucht. Er hat früher hier mal gejobbt und jetzt kommt er immer mal wieder vorbei.
1: Sie und Kali, haben Sie das vielleicht auch hier irgendwo umeinander stehen?
2: Ja, hinten im Giftraum, aber der ist natürlich immer verschlossen. Was ist denn los?
0: Ja, sperren Sie bitte mal auf. Super Versteck.
2: Das kennen nur die engeren Mitarbeiter. Das gibt's doch nicht.
4: Können Sie mich einfach bitte bei irgendeiner Apotheke rauslassen?
8: Gut, danke. So, jetzt pass auf. Der Thomas Bauer hat seit 4 Jahren ein Ansparkonto mit 55.000 Euro drauf. Und es gab immer wieder Bareinzahlungen so um die 1.000 Euro.
1: Ja, Zahngold ist eine sehr stabile Währung.
4: Aber hier gibt es überhaupt keine Apotheken.
0: Ja, wir sind ja auch kein Krankentransport. Ja,
1: das war schon sehr kulant von uns.
4: Ja. Taschentuch.
1: Voll teuer wieder. Ah, ist ein Geschenk.
4: Ja, danke.
8: Auf geht's!
0: Sagen Sie mal, die Leichen, wer richtet denn die bei Ihnen her?
5: Nur ich. An die Leichen lasse ich keinen anderen ran.
1: Auch mit dem Herrn Bauer?
5: Nein. Herr Bauer ist zuständig für die Vorbereitung der Trauerfeier. Also Sarg, Karten, Blumen und sowas. Und für den Ablauf während der Beerdigung.
0: Ach so, so Sarg tragen und so.
5: Ja, den Sarg in die Kapelle bringen, aufbahren, zum Grab tragen und das Grab ablassen.
1: Wann ist denn bei Ihnen die nächste Beerdigung?
5: Morgen. Metzgermeister Aubinger. Herzinfarkt.
0: Na ja, Metzger. Cholesterin, gell?
1: Ich hab gemeint, auf dem Friedhof da ist gar kein Platz mehr.
5: Er kommt in ein altes Familiengrab.
1: Und was kriegt er für einen Sarg?
5: Den hier.
1: Aha, die feudale Variante.
5: Ja.
1: Dann nehme ich den auch.
5: Wie? Sofort?
0: Ja. Spinnst du jetzt komplett oder was?

0: Lass den Aubinger herrichten.
1: Ja, und immer ein bisschen in der Karleiste rumverwecken.
2: Hey! Wo wollen Sie denn hin?
1: Ja, nehmen Sie es lieber als göttliche Fügung. Ihr Zähneziehen, das hat der da oben mit Sicherheit mitgekriegt.
0: Das war das erste Mal beim Bichler, ich schwör's.
2: Ihr Konto sagt was anderes.
1: Schönen Gruß vom Onkel, als Zion Kalli hätte er gern wieder.
2: Der Bichler hat sie dabei erwischt bei ihrer Zahnklempnerei, dann haben sie ihn umgebracht.
0: Den Toten hat zwar nicht wehgetan, aber der wollte es meinem Chef erzählen, nach der Beerdigung. Und mich anzeigen, wegen Leichenschändung und Diebstahl. Ich hab doch nirgendwo mehr einen Fuß in die Tür gekriegt.
1: Na ja. Und da greift man natürlich gleich zum Giancarlo.
2: Mit ihrem anonymen Anruf, da wollten sie den Mithuber hinhängen. Ja, weil der auch einen Hass auf dem Fahrer gehabt hat.
0: Ist doch wahr. Der wollte ihn auch am liebsten aus dem Weg kommen.
2: Ja, hat aber nicht.
1: Das haben sie ganz allein bewerkstelligt. Ah, weil sie von ihrem Goldgräber-Hobby da ablenken wollten.
3: Thomas, ist dir was passiert? Kommst du das Ave Maria proben?
2: Also, der Gefangenenchor vom Nabucco wäre vielleicht gescheiter.
4: Herr Staller, hätten Sie einen Moment?
1: Ich müsste mal kurz. Ich bin gleich wieder da.
2: Auf geht's.
4: So, Herr Staller. Jetzt können Sie gleich mal Ihren künftigen Nachbarn kennenlernen.
5: Staller?
4: Was? Ah, Sie kennen sich.
5: Ich bin Polizeirat. Haben Sie schon Tatverdächtigen?
1: Ja, haben wir gerade festgenommen.
5: Sehr gut, sehr gut. Wurde auch Zeit, wurde auch Zeit. Ja, Entschuldigung. Verstehen Sie mich nicht falsch, aber ein Untergebener als ewiger Nachbar, das geht gar nicht.
4: Heißt das denn?
5: Ich trete von meiner Reservierung zurück.
4: Aber
5: danke. Wir sehen uns auf dem Revier. Ich erwarte Ihren Bericht.
1: Herr Mithuber, ich habe mir das Ganze jetzt doch noch mal anders überlegt.
4: Ja, und wie?
1: Ja, ich lasse mich jetzt lieber in alle Winde verstreuen.
4: Aber das ist doch in Deutschland gar nicht erlaubt.
1: Upsi, wegen meinem Albtraum. Das ist überhaupt kein Problem in so einem Sack. Den kriegst du kinderleicht wieder auf.
6: Cool, dann kannst du dich ja gleich wieder neilegen.

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0: Hier ist SR Info um 4. Guten Tag. Sie ist eine der wichtigsten Verkehrsachsen im Saarland, die Fechinger Talbrücke. Vor gut 10 Jahren wurde sie kurzfristig für ein paar Wochen voll gesperrt. Schon damals war klar, sie muss neu gebaut werden. Gestern Abend hat die Autobahn GmbH den Bürgern erklärt, was die nächsten Schritte sind.
1: Mit dem Beginn des Planfeststellungsverfahrens ist der Startschuss für den Neubau der Fechinger Talbrücke gefallen. Die Pläne

0: sind jetzt öffentlich einsehbar. 4 Wochen lang kann jede und jeder im Rahmen dieser Offenlegung Einwände und Verbesserungsvorschläge einreichen.
1: Das führen wir zum ersten Mal digital durch bei der Autobahn GmbH in der Region. Das ist ein wichtiger Meilenstein, weil ohne Baurecht wir die Fechinger Talbrücke nicht ersetzen können. Und deswegen ist das Verfahren, was jetzt beginnt, ganz wesentlich für uns.
0: Wenn alles nach Plan verläuft, könnten die Bauarbeiten für den Neubau der 170 Millionen Euro teuren Talbrücke 2028 starten. Auf einer Informationsveranstaltung in Brebach wurden die einzelnen Bauphasen vorgestellt. Es gab einige kritische Nachfragen, unter anderem zum Lärmschutz, zum Bauablauf und zum Umleitungsverkehr. Über 100 Bürgerinnen und Bürger hatten die Veranstaltung besucht.
2: Vor dem Hintergrund der verhärteten Fronten im Tarifkonflikt bei der Saarbahn bildet das Unternehmen momentan 8 Busfahrer zu Straßenbahnfahrern aus. Wie die Saarbahn mitteilte, soll die 6-wöchige Ausbildung Ende September abgeschlossen sein. Danach würden die 9 Fahrer aber ausschließlich in der Saarbrücker Innenstadt eingesetzt, zwischen Römerkastell und Etzenhofen. Die Saarbahn setzt wegen der andauernden wellenartigen Streiks der Lokführergewerkschaft GDL derzeit auf ein Ersatzkonzept mit Bussen und einigen Zügen. An der Marienschule in Saarbrücken sind 2 Windpockenfälle bestätigt worden. Das haben Regionalverband und Schule dem SR mitgeteilt. Nach den Richtlinien des Robert-Koch-Instituts liegt damit ein offizieller Ausbruch vor. Wer keine Immunität oder einen gültigen Impfschutz nachweisen kann, darf die Schule vorerst nicht mehr betreten. Zudem hat das Bistum Trier als Träger morgen für die ganze Schule Fernunterricht angeordnet. Zuletzt waren bereits Windpockenfälle am Theodor-Heuss-Gymnasium in Sulzbach bekannt geworden.
0: Mehrere Dutzend Einrichtungen haben beim 4. Memory Walk in St. Ingbert über das Thema Demenz informiert. In der Fußgängerzone präsentierten sie ihre Angebote, von rechtlichen Hilfestellungen bis zu kognitiven Spielen für Betroffene. Medikamente können eine Demenzerkrankung nach derzeitigem Stand nicht heilen. Allerdings können sie Symptome lindern und im Frühstadium das Fortschreiten verlangsamen. Die Landesregierung will die Mobilfunkabdeckung im Saarland voranbringen. Derzeit führt ein Dienstleister auf rund 2500 Kilometern Messfahrten mit einem Spezial-Pkw durch, vor allem auf den großen Verkehrsadern, aber auch an bekannten Problemstellen und in abgelegenen Ortschaften. Die Maßnahme kostet das Land rund 60.000 Euro. Die Ergebnisse sollen mit den Netzbetreibern besprochen und auch dem Bund zur Verfügung gestellt werden. Der Glasfaserausbau im Saarland hat im vergangenen Jahr enorm zugelegt. Laut einer Erhebung des Bundesverbands Breitbandkommunikation hat sich der Ausbau seit Juni 2025 im Saarland nahezu verdoppelt. Demnach haben knapp 43% der saarländischen Haushalte und Unternehmen Glasfaserkabel zumindest in ihrer Straße liegen. Im bundesweiten Vergleich ist das Saarland damit jedoch weiterhin Schlusslicht.
2: Im Saarland gibt es im Verhältnis zur Einwohnerzahl mehr Vereine als in jedem anderen Bundesland. Laut dem Stifterverband kommen hier auf 1.000 Einwohner mehr als 10 Vereine. Bundesweit gibt es mit fast 630.000 Vereinen so viele wie noch nie. Der Stifterverband betont, dass von einem flächendeckenden Vereinssterben keine Rede sein könne. Allerdings verteilt sich das Wachstum sehr ungleich über die Regionen. Und noch kurz der Blick auf die Wetteraussichten. In der Nacht mal aufgelockert, mal stärker bewölkt. Es bleibt aber meist trocken bei Tiefstwerten von 14 bis 10 Grad. Morgen erst auch mal Sonne, am Nachmittag dann mehr Wolken, dabei aber weitgehend trocken. Die Höchstwerte liegen zwischen 20 und 25 Grad. Richtung Wochenende wird es noch wärmer. Am Freitag meist sonnig bis 30 Grad. Samstag sind ein paar Schauer möglich, dann aber sonniger bis 26 Grad. Am Sonntag wieder trocken bis 30 Grad. Und am Montag wird es auch ähnlich warm wieder. Und das war SR Info für den Moment. Mehr Nachrichten gibt es in rund einer Stunde um 5. Bis gleich.
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8: Schön, dass du da bist.
9: Ganz liebe Jungen bist du hier.
10: Viele wissen gar nicht, was die alles können. Geschirrspültabs, oh lala, wir werden es Ihnen gleich zeigen. Herzlich willkommen. Kaffee oder Tee ist hier am Mittwochnachmittag. Schön, dass Sie dazugekommen sind. Celine Joost ist heute hier, Social-Media-Redakteurin bei uns hier oben auf dem Hügel bei Das Ding, unserem Radioangebot für jüngere Menschen. Und du kennst dich mit fast allem aus auf dieser Welt. Das habe ich schon mitgekriegt über Social Media. Auch offenbar mit Geschirrspültabs.
11: Ja, richtig.
10: Was ist da alles denkbar mit Geschirrspültabs?
11: Ich habe mich mal ein bisschen reingefuchst. Die sind richtige Allround-Talente, kann man auf eine Art sagen. Also man kann die jetzt nicht nur, natürlich so wie wir sie eigentlich alle im Haushalt verwenden, in die Spülmaschine und zu und wir freuen uns, dass das Geschirr wieder sauber rauskommt. Nee, sondern mit so ein paar Kniffen kann man das tatsächlich an verschiedenen Stellen im Haushalt nämlich anwenden. Mhm. Der Tisch ist voll, ne? Ich habe ein paar Sachen mitgebracht.
10: Und das ist alles noch ziemlich dreckig, ne?
11: Ja, das muss ich dir alles zeigen. Und zwar hier. Der ist nicht so dreckig im Moment zumindest, aber wir kennen es alle, wenn der Müll irgendwie, naja, vielleicht auch gerade bei der Wärme noch ein bisschen länger stand oder sonst wie, dann sammelt sich gerne unten was.
10: Oder durchgesuppt ist.
11: Genau, richtig. Da kann man einfach auch einen Spülmaschinentab nehmen, unten rein und heißes Wasser drauf. Mhm. Kann man das ein bisschen einweichen und dann funktioniert es gut. Und das ist eigentlich schon das, wie man das an den meisten Sachen macht. Was auch gut funktioniert.
10: Reinlegen.
11: Genau, richtig. Was auch gut funktioniert. Man meint es nicht, aber das ist quasi eine kleine Toilette.
10: Das hat sie schön ausgesucht, oder?
11: Dieses eine Keramik.
10: Detail. Eine Keramik, ja. Genau. Steht symbolisch für die Toilette.
11: Richtig, bei uns. Genau. Da ist ja vielleicht dann auch mal das Thema, dass die sauber gemacht werden muss. Und da kann man auch einfach einen Spülmaschinentab nehmen. Das kann man auch halbieren, wenn einem Ganzes zu viel ist.
10: Schäumt das arg?
11: Schmeißt es rein. Es blubbert so ein bisschen. Guck mal, ich habe hier heißes Wasser drin. Mhm. Und dann blubbert es ein bisschen. Das kann man eben in der Keramik von der Toilette machen. Aber auch genauso in Vasen. Man kennt es doch, wenn da überall noch so ein bisschen so ein kleiner Rand ist oder sowas.
10: Auch,
11: genau,
10: ne?
11: Dann siehst du auch nämlich gleich, wie es nämlich schön blubbert.
10: Blubbert das da mehr? Oder sieht man es besser als
11: man
10: in der Keramik?
11: Besser. Guck mal, da mache ich extra viel Wasser rein, dass du das siehst. Mhm. Genau, ist wichtig halt, dass das Wasser warm ist, damit sich das auch gut auflöst. Und dann lässt man das einfach einwirken in der Keramik. Auf dem Klo nimmst du natürlich wie gewohnt die Bürste und kannst dann quasi so eben deine Toilette mal ein bisschen anders reinigen. Vielleicht, wenn der Kloreiniger auch mal leer ist, muss ich ja nur zu helfen wissen.
10: Reinigst du denn besser als so ein normaler WC-Reiniger? Was hast du für einen Eindruck?
11: Also ich habe es mal ausprobiert. Ich finde, es löst sich dann schon ganz gut.
10: Ja.
11: Also,
10: und bei der Vase muss ich wahrscheinlich anschließend schon auch noch mit der
11: richtig.
10: Flaschenbürste rein oder sowas.
11: Ja. Richtig, auch einen kleinen Schwamm oder so kommt man nicht drum rum. Mhm. Und natürlich, wo man es auch richtig gut einsetzen kann, ist
10: Bratpfanne.
11: Genau, bei der Bratpfanne, wenn da ganz doll was eingebrannt ist. Oder aber auch jetzt zum Ende vom Sommer, wenn man ja vielleicht, bevor man ihn einmottet, den Grill ein bisschen reinigen. Das habe ich auch vorbereitet. Ich ziehe mir da kurz Handschuhe
10: an. Noch haben wir ja Sommer.
11: Aber also man kann sich ja schon mal merken.
10: Ja, ehrlich gesagt, ich war ein bisschen entsetzt zu sehen, dass auch nächste Woche schon wieder 30 Grad ist. Es wird auch übermorgen wieder 30 Grad sein. Und du fährst noch in Urlaub in den Süden jetzt noch.
11: Ja, siehst du mal da.
10: Andermal, es ist 35 Grad. Ja, freust dich noch?
11: Mal gucken. Aber du, ich höre raus, dass du jetzt deinen Grill schon zurückstellst.
10: Ja.
11: Doch, guck, und ich zeige dir.
10: Der Saarländer grillt ja durch bis in
11: den Schwenker.
10: Advent.
11: Ja. Habe ich gelernt, richtig. Ja, genau. Nee, aber ich habe hier jetzt eben das genauso wie bei der Vase oder auch bei der Toilette einfach so einen Tab hier in warmem Wasser aufgelöst und das Grillrost rein. Und man sieht es direkt, also es geht schon relativ einfach weg. Das liegt jetzt erst eine halbe Stunde, deswegen geht es noch nicht so richtig gut weg. Doch. Aber doch, ne?
10: Ja, es geht
11: genau. Aber wenn das dann mal richtig drin war, dann löst sich das und man muss nicht ewig. Und mit dem, ich habe voll oft so Backofenspray verwendet. Mhm. Dann war da alles voll mit Schaum und sonst wie. Ich finde das so eine ganz gute Lösung. Wichtig nur auf jeden Fall, wenn man das draußen macht, das Abwasser nicht in die Wiese oder so kippen, weil halt doch schon durch die Chemikalien das nicht gut ist. Einfach in Abfluss. Mhm. Ich habe noch Thermoskannen mitgebracht, denn auch da kann man den Trick machen wie bei den beiden anderen Sachen. Man nimmt man eben so einen halben Tab, schmeißt den rein, weil man kennt es vom Kaffee, die Verfärbung. Mhm. Und dann einfach ein bisschen einweichen, kann man das ganz schonend lösen.
10: Im Kaffee mit den Verfärbungen komme ich gleich schon zu diesen Gebissreiniger-Tabs. Die gibt es ja auch. Und die kann man ja aber auch so verwenden.
11: Richtig. Und die blubbern auch so schön.
10: Ja, ja.
11: Ja, siehst du.
10: Sag mal, du kennst du die auch, die mit Gel? Die sind wahrscheinlich nicht so tauglich, diese Geschirrspül-Gel-Tabs, die so gibt. Es gibt ja die festen und es gibt mittlerweile ja auch so ein bisschen mit so, wie bei der Waschmaschine.
11: Ich habe es jetzt hauptsächlich mit den festen ausprobiert. Ja. Was ich noch quasi rausgefunden hatte, war, man kann so Geschirrspül- Tabs tatsächlich auch für Verfärbungen von Textilien verwenden. Mhm. Schmeißt man das einfach mit in die Waschmaschine. Da geht es darum, dass der Grauschleier oder so besonders intensive Flecken, dass die weggehen. Mhm. Man muss ein bisschen aufpassen, beziehungsweise man kann das schon auch mal so machen, dass, also es sind ja Geschirrspültabs, man kann aber auch, also die sind ja auch mit Kalk und sonst wie, kann man schon auch mal in die Waschmaschine packen. Nur jetzt nicht ganz so oft, weil man muss dann schon aufpassen, dass das nicht jetzt irgendwie Schläuche oder die Dichtung oder sonst was.
10: Die sind ja eigentlich dafür nicht gemacht.
11: Genau, ne? Aber mal könnte man es machen.
10: Hast du mal ausprobiert mit so angegrauten weißen Sachen? Sind die dann wieder weißer?
11: Das habe ich tatsächlich noch nicht gemacht, weil ich jedes Mal im Trott drin war und einfach immer das Weißwaschmittel direkt reingeschmissen habe.
10: Und dann darf man es nicht mehr dazugeben, oder wie?
11: Das habe ich mich jetzt nicht getraut und dann dachte ich, ist auch doppelt.
10: Wäre vielleicht zu viel, ne?
11: Aber ich mache das
10: und
11: dann... Komme ich wieder und sage,
10: kommst du einfach und hast du
11: genau, aber mein Shirt ist sauber, also
10: muss wohl funktionieren. Ja. So, müssen wir sonst noch irgendwas wissen, bevor man diese Tabs so zweckentfremdet? Ich denke mal an den Punkt Materialverträglichkeit, das haben wir jetzt ja schon besprochen. Hautschutz und Umwelt.
11: Ja, also ich hatte ja auch eben einen Handschuh an. Also wenn ich jetzt hier auch reinfasse, man merkt, dass das ist halt direkt so ein bisschen... Also es ist ja auch wie bei Waschmittel, wenn man wenn man schon mal an den Schuhen oder sowas probiert hat. Also ich würde es mit Handschuhen machen, einfach weil es die Hände schützt. Mhm. Und wie ich meinte, eben auf jeden Fall in Abfluss und nicht einfach irgendwo hin, weil das ist nicht gut.
10: So, jetzt die Schlussfrage. Wenn jetzt unsere Zuschauerinnen und Zuschauer sagen, Mensch, das ist gut, das probiere ich mal aus. Was sollten Sie denn als erstes ausprobieren? Was ist das Beeindruckendste?
11: Ich finde tatsächlich, und also auch wenn du jetzt noch hier 2 Wochen Sommer hast in deinem Kopf, ich finde tatsächlich das am Grillrost irgendwie, weil es ist doch so schön. Also wirklich, es ist doch einfach auch befriedigend, wenn es direkt so sauber wird.
10: Wenn man
11: also da hat man direkt ein Erfolgserlebnis. Aber natürlich auch gerade bei so einem Mülleimer. Ich finde, es ist einfach mit relativ wenig Aufwand hat man schnell sauber.
10: Céline, wieder mal eine schöne Reise mit dir durch die unglaublich bunte Welt, in der wir leben.
11: Der Geschirrspültabs.
10: Große Bereicherung. Danke dafür. So, wir haben heute in der Küche jemanden stehen, der sagt, ich habe zwar Geburtstag, aber ich bin trotzdem da. Sollen wir alle mal singen?
12: Oh,
10: Happy Birthday to you. Happy Birthday to you. Happy Birthday, lieber Timo. Happy Birthday to you. Danke fürs Mitsingen hier im Studio. Wie alt wären wir dann? Darf man fragen?
12: 49.
10: 49. Aber das hast du doch letztes Jahr schon erzählt.
12: Ja, ich weiß. Ich habe nicht mehr. Ich habe vergessen, wie alt ich bin letztes Jahr. Meine Frau hat dann nach der Sendung zu mir gesagt, hey, du bist erst 48, aber ist okay. Also ich habe es nicht so mit Geburtstag feiern. Also ich feiere jeden Abend Geburtstag mehrfach, weil die Gäste im Restaurant alle oder viele Geburtstag haben, von dem her. Mein eigener Geburtstag steht da immer ein bisschen hinten an. Okay. Und,
10: Na, aber 49, das muss man eigentlich wissen, weil man das nächste Jahr 50. Ne?
12: Ja, auch das wird keine Riesenparty werden bei
10: wenn
12: mir.
10: Nicht?
12: Nee.
10: Siehst du, wollte mich gerade schon ins Gespräch bringen.
12: Nein. Ich bin da nicht so der Typ. Ich bewirte lieber die Gäste an meinem Geburtstag.
10: Du bist aber ein bisschen festig heute schon unterwegs mit einem Hirschrücken, den wir machen. Das ist ja schon so ein bisschen,
12: Ja, das ist quasi ein Geburtstagsessen, wenn man so möchte.
10: Ich koche mir selber mein Geburtstagsessen.
12: Ja. Und ein schöner Hirschrücken ist natürlich immer was Tolles. Hat jetzt auch wieder Saison, von dem her kann man den gut machen. Und dazu haben wir aber jede Menge relativ günstige Beilagen, die wir machen. Und dann gleicht sich das wieder so ein bisschen aus. Wir machen ein zweierlei aus Blumenkohl. Mhm. Ich bin nicht so der Blumenkohl-Typ eigentlich. Also gekochten Blumenkohl zum Beispiel mag ich gar nicht. Also ist ein Haufen Brösel drauf und ein Haufen Käse, dann geht es schon bei mir. Aber ich habe mir überlegt, ich mache ein Püree und will aber den ganzen Blumenkohl verschaffen. Ja, also man nimmt den Blumenkohl so her, schneidet dann die Röschen runter. Dann hat man ja die ganzen Stiele noch unten dran so ein bisschen. Mhm. Und die schneide ich mir alle weg und gebe die in den Topf rein mit heißem Wasser und lasse die einfach kochen, bis sie komplett weich sind. Mhm. Und die ganzen schönen Röschen, die wunderschönen, die sammle ich mir alle in einer anderen Schüssel. Da zeige ich dann später, was wir da damit machen. Die braten wir dann. Dann kriegt er nämlich ein ganz anderes Aroma. Kommen wir aber später noch drauf.
10: Was hast du denn gegen Blumenkohl? Der Kohlgeschmack oder was?
12: Nö, aber es gibt ja manche Gemüse, die findet man halt super. Und manche Gemüse schmecken dem einen und dem anderen nicht. Fenchel oder was auch immer. Das ist nicht jedermanns Sache.
10: Fenchel wäre jetzt auch nicht so meins.
12: Ja, ja. Siehst du? Und ich zum Beispiel liebe Fenchel. Also so hat halt jeder seinen anderen Geschmack. Aber das ist ja auch gut so. Mhm. Und es kommt ja auch immer darauf an, wie man es zubereitet. Mhm. Ja, in dem Fall ein ganz anderer Geschmack. Einmal das Püree. Super easy gemacht. Man nimmt

0: gekochte Kartoffeln. Gib gekochte Kartoffeln in so ein Teil rein.
1: Sind das jetzt normale Salzkartoffeln oder gepellte?
0: Also die ganz normale Pellkartoffeln und die gekocht. Mhm. Genau. Und egal, ob du sie mit Schale kochst und nachher pellst oder vorher, wie du magst.
1: Ist egal.
0: Und dann die Abschnitte von deinem ganzen Blumenkohl da rein.
1: Die hast du auch schon gekocht?
0: Den habe ich abgekocht schon.
1: Ja, ja.
0: Ja, ja. Und dann jagst du das da durch. So, das ist so der erste. Im warmen Zustand gibst du das dann da durch. Und in einem Restaurant würde man das jetzt nachher noch durch

0: So, wenn ich die Hälfte raushake. So, ich kürze es jetzt einfach mal ab, bevor ich mir hier einen abkurbel und irgendjemand einen Schleudertrauma davon trägt. So, also wenn du dann dein Püree da drin hast und deine Kartoffeln, dein Kartoffel-Blumenkohl-Püree, wenn du so möchtest, dann nimmst du dir einfach ein bisschen Butter, gibst da ein bisschen Butter rein, guckst, dass es ein bisschen Hitze hat und dann tust du es nur noch würzen, ganz normal wie jedes andere Püree, Salz, Pfeffer und ein bisschen Muskatnuss und das war's schon. Also da kommt keine Milch rein, nix.
1: Hm? Naja, Milch in fester Form, Butter.
0: Ja, in fester Form, also lieber ein bisschen mehr Butter. Und,
1: Findest du das besser, als wie mit Milch jetzt so irgendwie gekochter Milch dran und so?
0: Ja, es ist halt nochmal ein ganz anderes Geschmackserlebnis. Und da kannst du den Blumenkohl, das Maximum am Blumenkohl rausholen, wenn du so willst. Also das wäre dann so eine Art Püree, die wir unten drunter machen. Später noch gebratenen Blumenkohl, wie gesagt. Und jetzt brauchen wir noch was zu unserem Hirsch oben drauf.
1: Brauchen wir.
0: Da auf dem Bild kann man es schon schön sehen. Mhm. Wir machen verschiedene geröstete Feldfruchtsaaten.
1: Feldfruchtsaaten?
0: Mhm. Ja, viele kombinieren ja immer wild mit Nüssen.
1: Ja, aber was sind denn Feldfruchtsaaten?
0: Alles, was du so findest im Biomarkt oder so, an Getreide, an Samen. Also ich habe hier zum Beispiel ein bisschen Sesam. Ja, das ist jetzt schon mal was jeder kennt und was es auch wirklich überall gibt. Dann hast du hier ein bisschen Quinoa.
1: Ja. Ja,
0: auch super. Dann hast du ein bisschen Hanfsaat hier. Auch toll. Und dann, wenn du willst, ein paar Buchweizen. So. Und dann gibst du das alles in eine Pfanne rein und röstest es. Ja, du kannst natürlich auch das kombinieren mit Dingen, zum Beispiel Fenchel-Samen. Auch, aber ist natürlich Geschmackssache. Oder was auch ziemlich gut ist, ist Selleriesaat. Also Selleriesamen. Ja, auch gut, auch sehr intensiv. Ja. Da musst du halt aufpassen, wenn du so intensiv wirst. Das da ist alles unproblematisch. Da kannst du mischen, wie du willst. Da kannst du nichts falsch machen. Aber so Sachen wie Sellerie oder Fenchelsaat, da musst du halt ein bisschen aufpassen. Mhm. Ja? Das Ganze wird jetzt langsam angeröstet.
1: Wird das auch mit über wenig Hitze passen, dass da das Knusprige.
0: Super. Ja, yeah. Kannst du auch über Blumenkohl gehen, drüber streuen. Ja? Du kannst auch den Hirsch weglassen. Würde genauso gut
1: schmecken. Du kannst ja was ganz anderes kochen.
0: Kannst ja was ganz anderes.
1: Spiegelei mit
0: Bratkartoffeln. Nein, aber rein der Blumenkohl mit dem Püree und oben drauf, das würde auch gehen.
1: Okay.
0: Aber ich mag halt diese nussige Kombination in Form von Wild, aber immer nur Nüsse sind es eben nicht. Darum habe ich jetzt diese Saatmischung gemacht. Alles, was du kriegst, rein, einfach mal ausprobieren. Anrösten kannst du auch gut aufheben und dann immer wieder über irgendwas drüber streuen, dem du so ein bisschen nussiges Aroma verpassen willst.
1: Mhm.
0: So, das war jetzt schon mal die Vorbereitung.
1: Ja.
0: Und später kommen wir dann noch zu unserem Hirsch.
1: Dann kommen wir jetzt zum Thema Trinkgeld. Habt ihr das auch bei euch im Restaurant? Viele zahlen ja jetzt mit der Karte, logisch. Und da kriegt man ja so ein Gerät hingehalten und da steht mittlerweile immer öfters drauf, Trinkgeld 10%, 15, 20 oder kein Trinkgeld.
0: Ja, habe ich nicht bei mir im Restaurant. Ist nicht mein Ding, mag ich jetzt persönlich als Gast auch nicht. Darum habe ich es auch als Gastronom nicht.
1: Mhm.
0: Kommt mit Sicherheit so ein bisschen auf die Art der Gastronomie an, in der man sich bewegt. In so einem Café ist es vielleicht noch mal was anderes. Aber ich persönlich bin kein Fan davon, weil ich mich immer so verhaftet fühle. Ja?
1: Ja, man fühlt sich unter Druck gesetzt.
0: So ein Trinkgeld soll ja von Herzen kommen für eine besonders gute Leistung.
1: Mhm.
0: Und wenn du dann da irgendwie in eine Richtung gedrängt wirst.
1: Ja, es wird so gesetzt.
0: Ja,
1: ne?
0: Genau.
1: Also, das muss jetzt sein. Ja?
0: Finde ich persönlich jetzt als Gast nicht so der Knaller.
1: Es ist halt so, dass es für das Servicepersonal offenbar ein Gewinn ist, weil es
0: das
1: wird
0: sicher,
1: unterm Strich wird dadurch einfach mehr Trinkgeld gegeben. Wir sind der Sache mal nachgegangen. Warten Sie mal bis zum Schluss des Films. Über das Ergebnis werden Sie staunen.
2: Vor Freude auf den Eiscappuccino und dann das.
3: Dann dürfen Sie einmal hier bezahlen. Dann können Sie auswählen, ob Sie Trinkgeld geben wollen oder eben nicht.
2: 10%, 15 oder 20. Oder tippen die Gäste auch auf kein Trinkgeld, wenn sie dabei so freundlich beobachtet werden?
4: Ich finde, es setzt so ein bisschen unter Druck, auch Trinkgeld zu geben. Also nicht zumindest.
5: Wenn, dann ist es ja auch was ich gerne geben möchte und freiwillig.
6: Also ehrlich gesagt, ich bin furchtbar schlecht im Kopfrechnen. Von daher bin ich immer total dankbar, wenn diese

0: Maschine mir ausrechnet, wie viel 10% dann sind.
1: Hier im Café Altes Waschhaus in Tübingen kann man seit einem halben Jahr nur noch bargeldlos bezahlen. Das war der Moment, in dem die Angestellten forderten, nun auch das Trinkgeld vom Kartenleser abzufragen. Deren Sorge, sonst weniger Trinkgeld zu bekommen.
2: Man macht es eigentlich nicht, dass man da noch ein extra das Geldbeutelchen öffnet und eine Münze reinwirft. Man denkt da auch einfach in dem Moment nicht dran.
1: Die Chefin des Cafés hat ihrem Team den Gefallen getan, obwohl sie skeptisch war. Vor allem, weil der Anbieter ihres Bezahlsystems als Standard bestimmte Trinkgeldsätze vorgibt.
0: Ich spreche jetzt ganz aus meiner persönlichen Sicht. Es ist einfach zu hoch, mehr als 10% einfach abzufragen. Deswegen wollten wir es gerne ändern, einfach aus Kundenkulanz. Aber es war technisch nicht möglich. Ich habe heute Morgen erst noch mal mit denen telefoniert und es ist einfach nicht möglich.
1: Gut möglich allerdings, dass das, was manche schon in der Gastronomie nervt, immer öfter auch beim Einkaufen passieren könnte. Die Frage nach Trinkgeld an der bargeldlosen Kasse. Wer freundlich ist und gut berät, sollte belohnt werden, heißt es vom Handelsverband für Textilschuhe und Lederwaren. Wir wissen, dass einige Unternehmen auch aus dem Bekleidungsbereich derzeit mit dem Thema experimentieren. Doch in der Branche ist das umstritten. Hier im Sportschuhgeschäft Rennwerk in Karlsruhe hat sich Filialleiter Peter Punjek ganz bewusst gegen die Trinkgeldabfrage entschieden und sie am Kartenleser nicht aktiviert.
3: Wir fragen auch nicht offensiv nach Trinkgeldern, weil es halt auch bei uns nicht üblich ist. Es hat auch ein bisschen mit Sensibilität zu tun.
1: Nicht üblich im Einzelhandel. Mit den meisten Kunden wird der Filialleiter da auf einer Linie sein, aber nicht mit allen.
2: Für mich wäre es überhaupt kein Problem, wenn auch auf dem Gerät aufploppen würde, ob ich gerne Trinkgeld geben möchte, weil ich sage auch, die Menschen, die arbeiten hier auch, beraten einen einwandfrei.
1: Im Café in Tübingen jedenfalls hat das Aufploppen auf dem Gerät beim Trinkgeld ungeahnte Veränderungen gebracht.
2: Jetzt ist es deutlich, deutlich besser geworden. Da drücken die Leute dann tendenziell doch mal aufs Knöpfchen.
1: Denn auch wenn es manchen hier stört, seit der Umstellung hat sich das Trinkgeld fast verdreifacht.
4: Verdreifacht? Hättest du das gedacht? Das
5: ist Habe ich mir schon vorstellen können. Ja. Also, ja.
4: Macht einem nachdenklich, ne? Gut, verdreifacht ist ja immer relativ. Man weiß ja nicht, von welchem Niveau das Ganze ausgegangen ist. Die Leute geben schon Trinkgeld, oder?
5: Ja, das ist ja auch super.
4: Ja.
5: Also es gibt so Bereiche, wo kein Trinkgeld gegeben wird, was ich gar nicht verstehe. Beim Bäcker zum Beispiel, da zählt jeder da jeden Cent raus. Heute alles mit Karte, aber früher und hat ja jeder sein
4: Bäcker
5: Kleingeld
4: beim
5: Bäcker oder im Krankenhaus, bei den Krankenschwestern oder was auch immer. Da gibt man kein Trinkgeld. Das war mein größter Fehler. Als meine Tochter auf die Welt gekommen bin, war ich so baff und so im Vaterglück, dass ich total vergessen habe, diese Hebamme, die da 14 Stunden mit meiner Frau da verbracht hat. Da denkst du gar nicht dran im Vaterglück. Weißt?
4: Nee,
5: und deswegen,
4: da denkt keiner dran.
5: Trinkgeld ist immer super und für eine besondere Leistung soll es auch besonders was obendrauf geben.
4: Okay, so lassen wir es. Jetzt geht's weiter mit unserem Hirschrücken, den wir braten werden. Wo kriege ich so einen schönen, parierten, tollen Hirschrücken?
5: Also den kannst du dir direkt beim Jäger holen, wenn du einen Jäger hast in der Nähe, wenn du in einem Rotwildgebiet lebst. Ansonsten hier in Baden-Baden zum Beispiel gibt es einen tollen Wildhandel oder da gibt es auch eine Seite, Wild auf Wild heißt die. Da kann man sich dann seine Postleitzahl eingeben, da sieht man genau, wo es einen Wildhandel in der Nähe gibt.
4: Ich bin ja Jägerskind immer schon gewesen, aber ich erinnere mich nicht, dass es früher Hirsche gab. Und du hast mir das ja Winter auch erklärt, dass ich da gar nicht so falsch liege mit meiner Erinnerung. Ne?
5: Ja, es gibt in Baden-Württemberg so sogenannte Rotwildgebiete und nur in diesen Gebieten kann sich dann der Rothirsch
4: und
5: aufhalten.
4: Und im Saarland gab es gar keinen.
5: Und wenn die sich dann verbreiten, dann war eben das Erlegegebot da, also mussten die erlegt werden. Aber es ist jetzt aufgehoben worden, also jetzt gibt es das Wanderhirschprojekt. Jetzt darf der Hirsch wieder wandern.
4: Freie Fahrt für freie
5: und
4: Hirsche.
5: Unser Wappentier kann sich wieder ein bisschen ausbreiten, das ist gar nicht so verkehrt. Und dann, ja, man sieht ja, was Tolles daraus werden kann. Also der Hirschrücken. So, da habe ich jetzt einen Hirschrücken, Sehnen und so weiter natürlich alles weg. Also ein sauberes Stück Hirschrücken. Den legst du dir in eine heiße Pfanne rein. Die muss natürlich heiß sein.
4: Warum?
5: Damit quasi der ganze Saft drin bleibt und damit du auch ein bisschen Farbe kriegst. Ja, wenn du es jetzt mit schwächerer Hitze machst, dann hast du außen nachher so einen grauen Rand. Das will ich eigentlich ein bisschen vermeiden. Also gucken, dass du mit ziemlich viel Hitze arbeitest, das Ding immer in Bewegung halten, dass es außen, so wie der hier, ein bisschen Farbe kriegt, dass ein bisschen Geschmack auch da ist, aber gleichzeitig eben kein grauer Rand entsteht. Also nie zu lange auf einer Seite liegen lassen, immer so ein bisschen mit der Zange oder so ein bisschen rumdrehen, gespritzt, gell? Guck mal, wenn es spritzt, nimmst du einfach ein bisschen Salz und machst

0: Geburtstag hast. Du bist schon extrem gut drauf. Extrem schnell. Ja, okay. Ja, bin ich schon.
1: Okay. Bisschen Thymian noch rein. Bisschen angedrückter Knoblauch noch rein. Wer will, kann auch noch ein bisschen Butter reinmachen. Sparen wir uns jetzt aber heute.
0: Ja. Das haben wir ja im Püree.
1: Und dann gibt es diesen Ofen, da habe ich natürlich schon einen drin, weil der würde zu lange dauern in der Live-Sendung. Und jetzt legst du den daneben ran.
0: Ja.
1: Würzen tue ich in dem Anschluss. Wenn er dann fertig ist, kurz vorher.
0: Ja,
1: du kannst, naja, jetzt könntest du ihn auch würzen, nur in der Pfanne wäre es schlecht, weil dann würde das Salz in der Pfanne rumschwimmen und der Pfeffer wäre verbrannt. Mhm. Jetzt könntest du es würzen oder du machst es dann im Anschluss.
0: So, jetzt haben wir ja da so ein kleines Gerät hängen. Wahrscheinlich ist es dem aufmerksamen Zuschauer auch schon aufgefallen. Ja. Es geht einfach darum, die Kerntemperatur zu messen von dem Hirschrücken.
1: Das ist
0: wichtig.
1: Wie sollte
0: die sein?
1: 56 Grad.
0: Soll sie sein.
1: Ja, der wird jetzt gleich piepsen und dann hat er 56 Grad im Kern und dann ist er perfekt Medium.
0: Ist das jetzt so, Profi?
1: Nee, muss man haben. Also jetzt nicht dieses Gerät, sondern egal was für ein Gerät, aber ein Temperaturfühler ist wichtig, wenn man für Leute kocht, die man liebt oder für Leute, die dafür bezahlen oder wenn man Trinkgeld haben will, dann macht es durchaus Sinn, dass man die Temperatur prüft. Alles andere ist ja nur geschätzt. Und,
0: ja. Und das ist selbst für so einen Profi,
1: unbedingt.
0: Geht gar nicht ohne das Ding.
1: Temperaturfühler in jeder Form. Du musst ja messen.
0: Hast du den denn eingebaut, wenn du da?
1: Es geht auch mit Gefühl, aber ich habe auch mal einen schlechten Tag oder der Mitarbeiter hat einen schlechten Tag und darum immer prüfen, was du tust, immer messen und dann bist du da.
0: So,
1: ganz,
0: was
1: ganz
0: kostet
1: sicher.
0: Sowas, so ein Kerntemperaturfühler?
1: Von 10 bis 50 Euro, je nachdem, wie du
0: also 50 Euro ist
1: was
0: schon
1: du ausgeben willst. Aber das hält ja auch ewig. Also ist ja jetzt nicht so bei uns nicht. Aber so ein elektronisches Gerät bei Induktionsherden zum Beispiel, die verheizen bei uns in der Küche immer beim Induktionsherd. Wenn dir irgendeiner jetzt neben Induktionsherd steht, dann brennt das Ding halt durch. Ja? Oder auf der Fläche stehen lässt oder so. Aber ansonsten hebt das Teil ewig.
0: Okay. Bei Böckles wird der Geburtstag sehr bescheiden gefeiert. Ich gehe jetzt nicht ins Detail. Ich sage nur, an Weihnachten gibt es ja Socken als Geschenk bei Böckles.
1: Von der Mama.
0: Ja. Und jetzt können wir uns überlegen, wie das bei dem Geburtstag ist. wir haben deswegen einen bescheidenen Ausflugstipp für dich, der zu machen ist.
1: Okay.
0: Auch für dich. Esslingen, haben wir gedacht. Von Böblingen nach Esslingen.
1: Kann man ja fast mit dem Fahrrad fahren. Also
0: genau.
1: Ich nicht, aber
0: das muss doch mal drin sein. Eine tolle Stadt, das ist ja eine tolle Altstadt, das Glockenspiel und so. Gibt schöne Plätze. Ein paar besonders schöne Plätze haben wir im Stadtteil Sirnau gefunden. Und das guckst du mal an. Das wäre doch was für dich und deine Family am Sonntag, wenn du frei hast.
1: Bin gespannt.
2: Toskana trifft Mittelalter. Und das mitten in der Stadt. Das Hofgut Sirnau ist ein ehemaliges Dominikanerkloster.
3: Wir haben eine Vielfalt, die wir jeden Tag sehen. Es ist ein Werden und ein Frühjahrsblühen, ein Zwitschern von Vögeln. Wir haben hier alles, alle Färbungen, alle Düfte, die man in einem Garten nur haben kann. Und wir genießen das persönlich sehr.
2: Die heutigen Pächter haben aus dem ehemaligen Bauernhof eine Baumschule gemacht. Bei Reisen sammelten sie mediterrane Pflanzen aus Frankreich und Italien. Mittlerweile ist das Hofgut ein besonderes Ausflugsziel. Einfach ein schöner Ort.
3: Das erinnert an Urlaub, das ist Flair. Das überträgt sich dann auch auf die Personen, die hier im Betrieb sind. Und von daher haben wir sehr, sehr viele Kunden und Gäste.
2: Den Gästen zeigt der Hausherr auf Wunsch das Anwesen mit seiner Geschichte. Das Hofgut des mittelalterlichen Klosters kam Jahrhunderte später in den Besitz der damaligen Reichsstadt Esslingen. Bis vor einigen Jahrzehnten blieb es als Landwirtschaft erhalten.
4: Ganz ehrlich haben wir, als wir geheiratet haben, sogar überlegt, ob man hier auch heiraten könnte. Einfach weil das, ja, das hat einfach so eine ganz eigene Atmosphäre.
5: Allein dieses Gelände selber ist eigentlich fast schon Besuch wert, weil 2 Stunden ist hier gar nichts, wenn man hier mal durchläuft in Ruhe und sich alles anguckt.
6: Wenn man sich überlegt, da drüben ist die Schnellstraße, der ganze Verkehr, der ganze Trubel und hier hat man eine Oase, gell?
2: Inmitten von Wiesen, Wald und Feld liegt nebenan die B10 und der Neckar. Den kennen viele vom Vorbeifahren. Aber manchmal lohnt sich ein genauerer Blick, was geht. Wer denkt hier schon an Natur?
7: So, willkommen an Bord.
8: Wir fahren entlang der Neckarinsel, die in Wirklichkeit 2 Inseln sind. Die Leute kennen das nicht. Die glauben, wir sind hier im Industriegebiet. Aber der Industriecharakter, 150 Meter vom Fertigungswerk weg, ist hier plötzlich Natur pur.
2: Es sind einfach nur 3 Ruderboote zusammengeschraubt. Der Trimaran tuckert in Schrittgeschwindigkeit auf dem Neckar. Mit etwas Fantasie fühlt sich die Fahrt an wie auf einem mini-kleinen Amazonas.

0: Ich finde es einfach wunderschön, so auf dem Neckar zu entschleunigen.
1: Das Besondere ist die Nähe zur Stadt oder die Natur, die man ansonsten in der Weite sucht, die einem dann so nah begegnet.
2: Das ist das Tolle, du musst nicht 6 Wochen vorbuchen und irgendwas planen und dann passt es nicht oder so.
3: Die Fahrt auf dem Neckararm ist ganz anders als auf den großen Personenschiffen, flussaufwärts in der Neckarschlaufe.
4: Dann ist es ganz gemütlich, wenn jeder da seine eigene Sache mitbringt. Man kann sein Bier trinken. Das ist echt tiefenentspannt dann. Also lieber so wie auf dem Partyboot.
3: Besonders im Sommer ist die Neckarinsel wie eine Freizeitanlage. Nur ein Stück weiter gibt es sogar einen Tierpark. Seerosen, auch Nymphäa genannt, wachsen in kleinen Seen. Nach ihnen ist der Tierpark benannt. Hier leben Nutrias. Genauso wie nicht einheimische Schnappschildkröten. Ronja, Neo, Theo und Nele helfen gerne bei den Tieren, wenn sie Zeit haben. Deswegen dürfen sie manche Tiere auch füttern. Nur normalerweise nicht innen drin. Das ist ein bisschen der Lohn fürs Helfen und Ausmisten.
5: Das ist Paprika und offensichtlich mögen die das sehr gerne. Wenn die normalen Gäste Popcorn dabei haben, dann kommen die auch gerne her.
6: Meistens dürfen wir nicht rein, weil sonst die Besucher auch fragen, ob sie auch rein dürfen. Und sonst ist es halt blöd.
3: Von den Tierparkbesuchern gibt es das Popcorn nur von außen. Stall und Käfig sind ganz das Revier der Tiere.
7: Pascal und Mio, 2 von unseren 3 Waschbärdamen, sind alle 3 Mädchen.
3: Grauschnabelpapagei Chico ist ganz schön aufgeregt. Besucher, vor allem die Bekannten, findet er aber unterhaltsam.
6: Er war schon immer sehr zutraulich und
7: er hat einfach einen sehr freundlichen Charakter.
3: Manchmal sind es nur ein paar Stunden und ganz einfache Dinge, die den allermeisten Spaß machen, ob bei groß oder klein. So kann ein Ausflug nach nebenan ein richtiger Urlaubstag sein.
8: Heute geht es bei uns ganz viel um Selbstverteidigung. Wir haben nachher 2 Trainer hier, die uns zeigen werden, was wir tun können, wenn wir angerempelt werden, wenn wir festgehalten werden oder wenn wir sogar richtig dumm angemacht werden. All das werden wir Ihnen nachher zeigen. Es gibt auch spezielle Trainings für ältere Menschen. Die sollen dabei sehen, was sie tun können, wenn sie in brenzlige Situationen geraten.
9: Ich sitze in der Straßenbahn. Ja, jetzt kommt der junge Mann und macht diesen. Was macht er?
10: Ein realistisches Szenario. Wir reagieren auf einen solchen Angriff.
9: Ich den Finger nehme und hochdrücke. Ja. Mehr müsst ihr nicht machen. Ja, einfach nach hinten, nicht nach.
10: Horst Kropp macht Senioren stark. Der Gewaltschutztrainer gibt im Schlosspark von Neckarhausen praktische Tipps.
9: Wo dein Kehlkopf ist, da unten drunter, Achtung.
10: Aus Sicht von Horst Kropp wurden Senioren beim Thema Gewaltprävention bisher vernachlässigt. Und das, obwohl sie besonderen Gefahren ausgesetzt sind.
9: Er geht 2-3 Schritte zurück. Es gibt wenig, meiner Meinung nach, was für Senioren auf dem Gebiet auch dieser direkten Ansprache funktioniert. Es gibt viele Vorträge, Polizei, Enkeltrick und so weiter und so weiter. Aber es gibt auch eben die andere Seite. Wie verhalte ich mich in der Straßenbahn, wenn ich gepackt werde oder sonst irgendwie?
11: Helfen Sie mir!
9: Jetzt gucken sie alle da vorne. Ja, hallo. Ja?
10: Bei einem Angriff schnell die richtigen Worte parat haben. Auch das will gelernt sein. Und danach die Polizei rufen. Leichter gesagt als getan.
9: Ich rufe den Notruf an. Muss ich immer gucken, wie das geht. Ja?
10: Auf Anhieb den richtigen Knopf auf dem Telefon finden. Gar nicht so einfach. Kropp rät, sich jetzt mit der Funktion vertraut machen, um im Notfall keine wertvolle Zeit zu verlieren. Unterhaltsam für eine womöglich überlebenswichtige Sache sensibilisieren, das ist sein Ziel. Die Senioren bekommen Tipps gegen Handtaschendiebstahl und für ein selbstbewusstes Auftreten. Und sei es nur eine Auffrischung.
12: Das ist so ähnlich wie mit dem Erste-Hilfe-Kurs. Den hat man vor 20 Jahren gemacht. Und wenn man dann vor die nackte Tatsache gestellt wird, da weiß man nichts mehr.
10: Und was bleibt hängen von den

0: ist Inhaber einer Selbstverteidigungsschule, Trainer. Genau. Nachher kommt noch der Kollege, der Moritz Hohmeier. Ihr werdet gemeinsam ein bisschen was demonstrieren. Aber jetzt geht es uns zuerst mal darum, dass du uns erklären kannst, dass es ja noch ein Davor gibt, ein Vor der brenzligen Situation, dass die gar nicht erst entsteht. Dazu kann man selber ganz schön viel beitragen.
1: Genau. Also die beste Selbstverteidigung ist die, die dazu führt, dass man gar nicht erst in eine Extremsituation kommt. Und dafür ist die Aufmerksamkeit und das Distanzverhalten ganz, ganz wichtig. Heißt Aufmerksamkeit mit offenen Augen durchs Leben gehen. Mhm. Egal, wo ich hingehe, gerade wenn ich weiß, ich bin allein unterwegs oder es sind dubiose Menschen irgendwie unterwegs, dass ich dann weniger auf mein Handy schaue, sondern wirklich mehr mein Umfeld beobachte.
0: Weniger auf mein Handy schaue. Weil das hat man ja oft dann auch im Anschlag, wenn man geht, meinst du?
1: So ist es, ja. Viele laufen so rum, viele sitzen so rum und gucken eigentlich nur noch auf den Bildschirm. Mhm. Anstatt wirklich mal, wie beim Autofahren auch, wenn ich regelmäßig in den Rückspiegel schaue, um zu wissen, was passiert hinter mir, versuche ich auch bewusst einfach mal mein Handy auf die Seite zu legen, mal einzustecken und mal die Leute ein bisschen zu beobachten. Einfach nur, weil es mich interessiert, wer denn da so rumläuft oder steht oder wie auch immer.
0: Also verstehe ich dich richtig. Es ist nicht so, dass man durch aufmerksames Gucken mögliche Gefahren gleich sieht, sondern es geht in einem ersten Schritt mal darum, dass man bewusst das wahrnimmt.
1: Genau.
0: Und das ist ein bisschen auf dem Rückzug in unserer Gesellschaft durch die Ablenkung, die einfach oft da ist.
1: Leider ja, genau. Es geht ja eigentlich nicht nur um die Selbstverteidigung, sondern es macht ja auch Spaß, das wahrzunehmen, was um mich herum passiert. Wenn ich über die Straße gehe, gucke ich, ob ein Auto kommt. Mhm. Na? Und so soll ich halt auch dann in gewissen Situationen, an gewissen Plätzen einfach mal überlegen, so okay, die Gruppe da vorne, passt mir jetzt nicht so, das sehe ich aber auch nur, wenn ich meine Augen aufmache. Mhm. Ja, wenn ich so durchs Leben laufe, dann eben nicht. Mhm. Deswegen, wenn mir das auffällt, kann ich zum Beispiel die Straßenseite wechseln und sagen, okay, ich umgehe eine potenzielle Gefahr, auch wenn vielleicht nichts passiert wäre.
0: Jetzt ist es ja so, dass man Gefahren nicht unbedingt gleich erkennt. Oder gibt es deiner Einschätzung nach schon Dinge, die mich stutzig machen lassen sollten? Wenn ich jetzt zum Beispiel zum Bahnhof gehe.
1: Ja, genau. Also deswegen, darum geht es einfach auch, die Menschen ein bisschen zu beobachten. Was mir zum Beispiel schon passiert ist, ich bin Karlsruher Hauptbahnhof, bin ich da gesessen, habe auf meine Bahn gewartet und war tatsächlich fälschlicherweise damit beschäftigt. Das war vor meiner Selbstverteidigungszeit wohlgemerkt. Und ich war alleine da und nach circa 2 Minuten habe ich hochgeguckt und habe gesehen, dass auf einmal neben mir 2 Menschen saßen, da 3 Menschen standen, direkt in meinem Umfeld, habe ich nicht registriert. Mhm. Als mir das aufgefallen ist, habe ich dann gemerkt, okay, wo kommen die alle her? Mhm. Und ich habe registriert, dass eine Person augenscheinlich betrunken war, auch geschwankt ist. Mhm. Und das fällt mir natürlich nur auf, wenn ich es beobachte. Mhm. Und konnte das dann einschätzen, sagen, okay, ich setze mich mal eine Bank weiter. Und dann war das auch in der Tasche und dann habe ich meine Augen offen gelassen, bis die Bahn kam.
0: Ja, man kann ja auch ein bisschen was tun durch die Wirkung, die man ausstrahlt. Wir haben es eben im Film gesehen, wenn ich halt aufrecht gehe und selbstbewusst gehe,
1: genau,
0: das, kann man das üben?
1: Das kann man, das lernt man bei uns im Training, das ist natürlich wie alles eine Übungssache, aber oftmals ist halt diese Opferrolle, hängende Schultern, wie man es auch in den Videos teilweise schon gesehen hat, und dieses gesenkter Kopf und ich bin eigentlich, ich zeige jedem um mich herum, ich bin Opfer. Na? Wenn ich aber trainiere,
0: man
1: ist es nicht bewusst, aber wenn ich das trainiere und sage, hey, ich fühle mich gut, ich fühle mich fit, ich habe einen aufrechten Stand, ich habe aufrechte Schultern, ich habe ein aufrechtes Kinn, das wirkt ganz anders, wahrscheinlich bei dir jetzt auch, als wenn ich so dastehe.
0: Ja, klar. Du sagst, Distanzverhalten ist ganz wichtig. Also es gibt ja so einen Wohlfühlabstand.
1: Genau.
0: Wie ist der nochmal und warum ist es so?
1: Also der Wohlfühlabstand ist bei uns sind's mindestens 1,50 Meter.
0: Bei Menschen.
1: Bei Menschen, genau. Corona. Das ist der einzige Vorteil von Corona damals war tatsächlich dieser 1,50 Meter Abstand. Das ist jetzt ungefähr das, was wir haben. Ja, weil da ist gewährleistet, dass der potenzielle Angreifer wirklich auf mich aktiv zugehen muss. Heißt, ich habe Reaktionszeit und kann aktiv zum Beispiel einen Schritt zurückgehen, meine Hände rechtzeitig hochnehmen. Das passiert, wenn wir so nebeneinander stehen, weniger. Mhm. Na, wenn ich jetzt schnell was machen würde, hättest du jetzt schon Schwierigkeiten.
0: Okay.
1: Deswegen, da fängt es eigentlich an, das sollte man halten.
0: Und das kann ich selbst steuern, indem ich halt immer automatisch ein Stück zurückgehe, je näher mir jemand kommt.
1: Manche wollen ja, die meisten wollen ja gar nichts Böses. Die reden einfach nur gern so.
0: Ja.
1: Und bei einer fremden Person soll ich mir einfach angewöhnen, auch wenn sie nur nach dem Weg fragt, dass ich sage, okay, ich gehe selber aktiv, halte ich den Abstand.
0: Und dann geht der nach.
1: Und dann würde ich sagen, hey, wäre schön, wenn Sie einen Schritt zurückbleiben. Ich helfe Ihnen gern weiter. Man kann ja trotzdem höflich bleiben, aber bestimmt. Und dann muss man dafür sorgen,

0: mit Aussprache, mit dem eigenen Bewegen.
1: Du möchtest noch zeigen, wie man sein Handy sicher hält und Wertsachen in einer kleinen Tasche auch
0: genau,
1: geschickt.
0: Genau, dafür habe ich mein Ding hier dabei. Also, das hat ja fast jeder auch im älteren Alter gerne mal in der Hand. Wenn mich jemand anspricht, soll das irgendwann Automatismus sein, was man sich auch antrainieren muss, dass ich das Handy nicht mehr normal halte, mit zwei Händen oder so, sondern automatisch in diese Haltung gehen. Mhm. Hat einfach den Effekt, dass ich hier das Handy sehr gut greifen kann. Der Daumen oben sorgt dafür, dass es oben nicht durchrutscht. Und mit den Kanten hier, man glaubt gar nicht, wie stabil ein Handy sein kann. Also wenn ich hier mit zuschlage, hast man mindestens eine Platzwunde. Also das macht alles kaputt. Mhm. Das heißt, das ist ein Hilfsmittel, ein legales Hilfsmittel, was fast jeder Mensch auf der Welt bei sich hat.
1: Auch ein Klapphandy?
0: Auch ein Klapphandy, das kann auch ein Feuerzeug sein, das kann ein Glas sein, eine Tasse.
1: Alles,
0: was ich gut greifen kann, so ein Knirps. Mhm. Bei der Handtasche zum Beispiel ist es so, also ich habe jetzt mal hier mein Täschchen dabei. Die Damen haben das ja gern hier seitlich. Mhm. Ja. Die Männer haben das hier drumherum. Das ist eigentlich relativ, wenn das jemand klauen will, okay. Aber wenn ich das, die Tasche selber als Verteidigungsmittel haben will, macht das tatsächlich sehr Sinn, also für die Frauen ganz gut. Weil wenn ich hier schon meine Hand parat habe, ja, habe ich ohne Probleme, kann ich hier mit dieser Tasche, und sind wir ehrlich, bei den Damen wiegt das Ding gefühlt 5 Kilo.
1: Ja, ich würde gerade sagen, das
0: wenn
1: kann
0: das auf den Kopf
1: machen.
0: Fällt, das ist das
1: Aber das kannst du mit einer Hand gar
0: genau,
1: nicht
0: Genau, das heißt, ich habe mein Hilfsmittel nicht da drin, sondern das ist mein Hilfsmittel, zum Beispiel.
1: Okay.
0: Genau. Und auch hier gilt zum Beispiel, wenn es um Thema Diebstahl geht, ich habe, wenn ich angesprochen werde, sollte ich einfach wirklich eine Hand drauf haben. Oder auch zum Beispiel, gerade wenn viele Menschen drumherum sind, wenn das Handy in der Hosentasche ist, meine Hand hier behalten. Und eine freie Hand sollte immer da sein. Eine Hand, die für den schlimmsten Fall irgendwas machen kann, zum Schützen, zum Schmerzen, zum Schlagen zum Beispiel.
1: Michael, du wirst mir oder uns nachher nach den Nachrichten einiges zeigen, gemeinsam mit Moritz, deinem Kollegen. Was konkret passiert, wie man sich wehren kann. Es ist relativ spektakulär, finde ich. Also auf jeden Fall. Um 5 nach 5 dabei sein, wenn hier die Menschen zu Boden geworfen werden. Für Menschen, die bereits Gewalt erfahren, ist das ja mit dem sicheren Gefühl und dem selbstbewussten Auftreten ja schon nicht so ganz einfach. Wie schafft man es, aus der Opferrolle wieder herauszukommen und das eigene Selbstbewusstsein wieder zu stärken? Es gibt den Rosa Fight Club. Unter anderem dafür. Dort hat Katrin Welker eine Methode entwickelt, die Frauen hilft, sich nicht nur körperlich, sondern auch mental zu verteidigen.
2: 10 Sekunden. Die erste blöde Erfahrung mit einem Übergriff habe ich gemacht, als ich so 12 bis 14 war.
3: Bewegt euch, zirkelt in Kampfstellung.
2: Auf einmal war der vor mir, hat mich festgehalten. Ich habe halt geschrien, ich habe versucht, mich irgendwie zu wehren, aber keine Chance.
3: Nochmal, Stopp, Palm Strike, Ohrfeige, Hammerfist.
4: In der Grundschule war ich selbst das Opfer, Mobbing-Opfer von meinen Mitschülern.
3: Noch 20 Sekunden laut sein!
5: Ich glaube, hoher Prozentteil von den Frauen, die hier trainieren, haben schon Gewalterfahrung gemacht.
6: Und Katrin Welker selbst?
5: Ich wurde als kleines Mädchen sexuell missbraucht und musste mit 12 Jahren gegen meinen Großvater vor Gericht aussagen.
6: Hat diese Erfahrungen?
5: Ich habe Erfahrungen mit häuslicher Gewalt.
6: Auch gemacht.
5: Ganz viele unschöne Erfahrungen mit Übergriffen.
6: Deswegen fühlte sie sich sehr lange
5: schwach, hilflos, klein. Ich möchte mich unsichtbar machen, um nicht neue Gewalttaten quasi auf mich zu ziehen.
6: Und leider kennen fast alle hier dieses Gefühl.
2: Hilflos, ängstlich.
6: Und wissen.
2: Man behält das, ganz klar.
6: Wie schwer der Kampf dagegen ist.
4: Wenn man mal richtige Angst gespürt hat, weiß man was. Wie schwer das ist.
6: Doch Katrin
3: Stopp, nicht weiter.
6: Wollte nicht mit Angst leben. Also fing sie an, sich mit dem Thema zu beschäftigen. Und fand heraus, dass Angst Täter geradezu magisch anzieht.
5: Es gibt sogar Studien darüber und es ist statistisch belegt, dass Gewaltopfer eine höhere prozentuale Gefahr haben, nochmal Opfer von Gewalt zu werden.
6: Bei einer dieser Studien zeigte man überführten Sexualstraftätern nur Videos davon, wie verschiedene Frauen gehen.
5: Ohne Gesicht, einfach nur der Gang. Und diese überführten Täter konnten genau die Frauen rausfinden, die schon mal Gewalt erlebt haben, weil sie schon allein durch ihren Gang ausgestrahlt haben, ich bin ein Opfer.
6: Doch die Studie zeigt

0: noch etwas anderes.
1: Die Frauen, die Kampfsport gemacht haben, nach der Gewalterfahrung, haben diese Ausstrahlung nicht mehr.
0: Also fing Katrin an, Kampfsport zu lernen.
1: Und für mich hat Kampfsport mein Leben absolut verändert.
0: Aber Katrin will nicht nur selbst keine Angst haben, sondern sie will, dass niemand Angst hat.
1: Das ist meine Motivation, das möchte ich weitergeben, das muss ich weitergeben.
0: Deswegen hat sie Alianza Rosa gegründet.
1: Quasi meine eigene Schule, nur und speziell für Selbstverteidigung.
0: Der Unterschied zwischen Kampfsport und Selbstverteidigung ist übrigens...
1: In dem regulären Kampfsport sind natürlich genau die Techniken verboten, die für die Selbstverteidigung super effizient sind.
0: Heißt bei Katrin, lernt Frau nicht schön zu kämpfen, sondern...
1: Sondern wir sind sau fies.
0: Und so richtig fies sind zum Beispiel Schläge...
1: Unter die Nase ist sau asozial. Also Treffer unter die Nase sind immer sau fies.
0: Wobei, eigentlich...
1: Wir schlagen nicht gerade, so dass wir unsere Fingerchen brechen, sondern wir schlagen hier seitlich.
0: Will Katrin ihren Schülerinnen etwas ganz anderes beibringen?
1: Ziel ist immer, dass die Frauen zu stärken, die Frauen so selbstbewusst zu machen, dass sie hoffentlich gar nicht Opfer werden von Gewalttaten und es hoffentlich nicht anwenden müssen.
0: Denn Frauen, die sich wehren können, werden eben viel seltener zu Frauen, die sich wehren müssen.
2: In dem Augenblick habe ich eine ganz andere Präsenz in einer Situation, wo mir jemand zu nahe kommt und habe auch schon die Erfahrung gemacht, dass Täter gecheckt haben, wie weit sie bei mir gehen können und gemerkt haben, es funktioniert hier nicht, sie kommen hier nicht weiter und dann abgehauen sind.
0: Heißt, bei Katrin lernen Frauen nicht gegen Männer zu kämpfen?
3: Ja, sondern gegen sich selbst. Gegen seine eigenen Gefühle und letztendlich dann auch zu lernen, was man alles schaffen kann.
0: Und das scheint zu funktionieren.
3: Es ist einfach diese ganze Ausstrahlung. Du läufst nicht mit gesenktem Blick und hängenden Schultern durch die Gegend, sondern richtest dich automatisch auf, bist groß und präsent im Hier und Jetzt und guckst die Leute dann eben auch an. Du gehst aus dieser Opferhaltung raus in... Ja, einfach was Großes.
0: Und genau deswegen wird Katrin weiter kämpfen. Damit Frauen selbstsicher und angstfrei leben können.
4: Wir werden nachher noch einige interessante Dinge erfahren, wie man sich selbst verteidigt, im Prinzip in Alltagssituationen, die vielleicht mal manchmal kippen können. Also das wird ein Thema sein in der nächsten Stunde. Jetzt ist nach wie vor der Hirschrücken hier. Im Mittelpunkt des Geschehens, wobei der Blumenkohl muss ja auch noch gemacht werden.
5: Jetzt tun wir das Ganze finalisieren. Ich habe jetzt den Blumenkohl einfach so in ein bisschen Öl kurz angebraten. Man kann den schon so sehen, hier, wie schön das aussieht. Ja, oder mal ein bisschen schwenken. Guck mal, da sieht man das. Also der ist jetzt innen drin noch komplett roh. Der darf ruhig auch ein bisschen bissfest sein. Aber er muss eben diese Farbe haben. Er muss ein bisschen Biss haben.
4: Kann man den grundsätzlich roh essen?
5: Ja, ja, klar.
4: Ja?
5: Ja. Da gibt es schon ein bisschen... Pfeffer noch dazu, ein bisschen Salz, mehr braucht es gar nicht. Und dann hast du, was du jetzt noch nicht im Spiel hast bei diesem ganzen Gericht, das wir haben, ist ein bisschen Säure. Dann nimmst du ein kleines bisschen Zitrone und gibst ein kleines bisschen Zitrone über deinen Blumenkohl drüber. Mhm. So, dann passt es auch. Und jetzt kannst du es voll aufdrehen. Und was ich vorher gemacht habe, also man könnte ihn jetzt so essen, der würde toll schmecken, alles super. Aber so, manche haben ein Problem, wenn es zu hart ist, zu bissfest ist. Mhm. Dann nimmst du einfach ein bisschen von deinem Kartoffelwasser, das du gerade eben übrig hattest, gibst du ein bisschen Kartoffelwasser rein. Nur ganz wenig. Und durch den Dampf, der da jetzt aufsteigt, gart dann der Blumenkohl auch im Stielbereich ein bisschen. Wenn man es nicht, braucht man nicht, wenn man es gern Rohkost isst, aber... Wenn man da zu bissfest ist, dann einfach ein kleines bisschen Wasser, Schluck Weißwein oder in dem Fall jetzt hier ein bisschen von dem Kartoffelwasser. So, wenn wir jetzt bei der Kartoffel sind, also es ist unser gegrillter bzw. gebratener Blumenkohl. Und jetzt haben wir hier noch unser Blumenkohl-Kartoffelpüree. Da geben wir jetzt noch ein bisschen gehackte Blattpetersilie rein. Rühren das ein bisschen rum, ganz zum Schluss, dass es nicht grau wird. Und dann hast du eigentlich schon alles vorbereitet. Lecker Sößchen haben wir noch hier.
4: Wo hast du denn das her? Aus dem Glas.
5: Ärmel? Ja, aus dem Glas, ja, genau. Also wer wissen will, wie diese Soße geht, findet man auch auf der Homepage von Kaffee.at. Hier sind schon alle Zutaten einfach gemacht. Karotte, Sellerie, Blattpetersilie, Lauch und dann hier ein kleines bisschen Speck, ganz wichtig für den Geschmack, dass man ein bisschen so einen Räucherflavor drin hat. Zwiebel und Rotwein.
4: Okay.
5: Das ist es. Schnell gemacht. Lediglich die Kochzeit sind halt 2-3 Stunden.

0: Wie hast du gesagt? Feldfruchtsaaten.
1: Feldfruchtsaaten, ja. Oder Kernen, kann ich auch sagen.
0: Blumenkohl, wenn Sie mal schauen wollen, da ist alles hinterlegt. Da wird noch das Video eingestellt dazu, Zutaten. Das ist ja schon was, ne? Weihnachten kommt ja auch ganz schnell. Und dann sind wir ganz froh, wenn wir ein schönes Rezept haben.
1: Ja.
0: Mit leckerem Hirschrücken, aber auch saisonal günstigen Zutaten. Kartoffel, Blumenkohl, Püree. Mhm. Und Feldfruchtsaaten. Du hast also eben hat's doch gepiepst in meiner Abwesenheit hier. Da war der Hirschrücken doch gut.
1: Ja, das war der Ofen, dem geht's super.
0: So. Wie schaffst du das, dass der jetzt auf diesen 56 Grad bleibt?
1: Ich habe jetzt einfach kurz runtergeschaltet auf 55 Grad. Ja. Ich habe jetzt einfach kurz runtergeschaltet auf 55 Grad, dass der ein bisschen warm bleibt und dass er nicht mehr über diese Temperatur geht.
0: Also der Ofen ist aus.
1: Ja, quasi. Nicht aus, sondern steht auf 55 Grad. Das kann ich jetzt nicht ewig machen
0: in einem normalen Backofen. Aber gart der nicht weiter?
1: Wenn er bei 55 Grad steht, nicht, weil er ja nicht mehr über die Kerntemperatur kommt.
0: Muss der Backofen aber auch exakt funktionieren.
1: Ja, das werden wir jetzt gleich sehen. Kann ja sein, es funktioniert nicht. Dann haben wir schon wieder was zum Lachen. Also hier liegt das Stück
0: dann da.
1: Jetzt schneidest du es schön auf. Und dann machst du hier ein schönes Medaillon draus. Und dann kannst du auch gleich sehen, ob das so passt vom Gargrad her.
0: Sehr gut. Finde ich sehr gut.
1: So, und jetzt nimmst du deine Feldfruchtsaaten. Und gibst du die da entweder ganz drüber, das kannst du auch machen, oder du machst es nur über die Hälfte. Du tust dein Messer da drauf, dass man noch sieht, wie schön dein Rücken gebraten ist. Kannst du natürlich auch so machen, weißt? Dann sieht es noch ein bisschen schöner aus, aber der Geschmack ist trotzdem da, wo er hingehört. Guck. So, jetzt kannst du es so toll auf dein Gericht draufsetzen. Und jetzt brauchst du nur noch ein bisschen was von dem frischen Blumenkohl. Löffel.
0: So, der Michael darf dann mal als erster probieren.
2: Ja, da freue ich mich drauf.
1: Nimm du ruhig.
0: Nimm dir einen Teller und probier mal und sag mal ganz schnell, ob es schmeckt.
2: Das Fleisch zuerst, ganz wichtig.
0: Ja, probier mal nur das Püree und die Soße. Mmh. Dass mir das keiner wegholt. Also die Soße aus dem Glas, super.
1: Die Soße aus dem Glas, super, ja.
0: Ich esse es gleich. Ich würde mich der Quiz-Emission noch zuwenden. Timo, vielen Dank.
1: Sehr gern.
0: Komm gut heim. Und heute Abend stehe ich in der Küche.
1: Jawohl.
0: Keiner weiß, was ist.
1: In zwei Stunden geht's.
0: Wer will als Gast? Er hat Geburtstag. Gehen Sie in die Küche, er gibt einen aus.
1: Zum Glück ist schon ausgebucht heute Abend.
0: So, wir haben Frau Stark in Ostfildern am Telefon. Hallo, Frau Stark.
3: Hallo, guten Tag.
0: Sie spielen als Kandidatin A hier mit im Quiz. Herr Ockert ist in Alfdorf am Telefon. Hallo, Herr Ockert.
4: Hallo, Frau Greis.
0: So, die Spielregeln. Es gilt einfach, Fragen gut zu beantworten. Und wer das am besten kann und das meiste Geld quasi zusammenträgt, ist der Gewinner. Wir fangen an. Frau Stark legt los. Bitte schön, sagen Sie mir eine Zahl.
3: Die Nummer 7.
0: 7 wird aufgemacht. Wer war bisher 54 Mal für einen Oscar nominiert? Schauspielerin Meryl Streep, Regisseur Martin Scorsese oder Filmkomponist John Williams? Oh, 61 Euro.
3: Ah, bitte.
0: Meryl Streep war schon oft nominiert und hat ihn oft bekommen, aber 54 Mal war dieser Mann nominiert, John Williams. Nur Walt Disney hat mehr Nominierungen bekommen als er. Herr Ockert.
3: Okay,
0: ja. Kann man nicht wissen unbedingt.
4: Die Nummer 9, bitte.
0: Jawohl. Was ist der feuerschuppige Saftling? Eine Pflanze, ein Insekt oder ein Pilz?
4: Das müsste ein Pilz sein.
0: Das nehme ich, weil das ist richtig sehr gut, Herr Ockert.
4: Ja, danke.
0: Super. Frau Stark.
3: Ich kriege die Nummer 1.
0: Machen wir auf für Sie. Die russische Weltraumorganisation hat ihren Sitz in Svjostny Gorodok, zu Deutsch Mondörtchen, Planetendörflein oder Sternenstädtchen. Ja, das ist 60 Euro, das ist natürlich High-End bei uns.
3: Ah, B.
0: Sie nehmen B, einfach mal tippen.
3: Ja.
0: Es ist leider C, das Sternenstädtchen.
3: Entschuldigung.
0: Nee, das macht doch gar nichts. Doch gar kein Thema. Herr Ockert.
4: Ich nehme die 5.
0: Wir öffnen.
4: Ja, wir eröffnen die 5.
0: Wohin ging unser heutiger Ausflug? Nach Tübingen, nach Esslingen oder nach Plochingen?
4: Nach Tübingen.
0: Das stimmt leider nicht, es war Esslingen. So, jetzt ist Frau Stark
4: wieder
0: dran.
4: Die Sendung noch nichts her.
0: Frau Stark.
3: Ja, ich nehme die Nummer 4.
0: Die 4 geht auf und fragt Sie Folgendes. Evelyn Hamann spielte die Hauptrolle in der ARD-Reihe Stubbe von Fall zu Fall oder Adelheid und ihre Mörder oder Watzmann ermittelt.
3: Adelheid und ihre Mörder.
0: Sehr gut, jetzt haben wir mal endlich Kohle auf dem Konto A. Frau Stark, 29 Euro. Herr Ockert.
4: Ja, wir nehmen die Nummer 10.
0: Okay. Wer hickst, schüttelt den Kopf, zieht ein Bein nach oder hat Schluck auf? Oh. Herr Ockert?
4: Ja, ich.
0: Zeit ist gleich um.
4: B.
0: B zieht ein Bein nach, stimmt auch nicht. Der hat Schluck auf, wer hickst.
4: Ja.
0: Macht nichts. Frau Stark.
3: Aha. Oh, welche Nummer hier mal? Nummer 8.
0: Ja. Obertertia ist ein alter Begriff aus der Geschichtswissenschaft, der Musiktheorie oder dem Schulwesen. Was ist die Obertertia? Ah. Geschichtswissenschaft, sagt sie. Nee, das ist die 9. Klasse, ist aus dem Schulwesen. Untertertia, 8. Klasse, Obertertia, 9. Klasse. Sowas.
3: Ja, habe ich gesagt, ja.
0: Herr Ockert.
3: Falsch, ja.
4: Nummer 12.
0: Oh. Super, jetzt hat er den Joker. Glückwunsch.
4: Dankeschön.
0: Frau Stark ist dran.
3: Nummer 11.
0: Die 11. Was ist Eubea? Eine Würgeschlangenart, ein homöopathisches Erkältungsmittel, die zweitgrößte Insel Griechenlands.
3: Eubea ist ein B.
0: B ist leider falsch. Es ist die zweitgrößte Insel Griechenlands, Eubea. So, Herr Ockert, wir müssen uns sputen.
4: Ja, Nummer zwei.
0: Nummer zwei. Und schnell machen, schnell antworten. In Knoten misst man die Höhe von Bäumen, die Geschwindigkeit von Schiffen oder die Festigkeit von Werkstoffen. Knoten.
4: Ja. Die Geschwindigkeit von Schiffen.
0: Sehr gut. Und Frau Stark ist nochmal dran. 3 oder 6, Frau Stark?
3: 3.
0: 3. Rucki zucki. Was bedeutet possierlich? Merkwürdig, niedlich, abstoßend?
3: Possierlich, merkwürdig oder niedlich wäre gewesen.
0: Ja, niedlich wäre es gewesen, stimmt. Und Herr Ockert macht jetzt zum Schluss noch die 6.
4: Genau.
0: Island stimmte jüngst per Referendum gegen eine Angliederung an die USA oder den kommerziellen Walfang oder neue EU-Beitrittsverhandlungen. Herr Ockert, ist gleich die Zeit um.
4: Eine Angliederung an die USA.
0: Ja, das war Grönland. Das wäre hier EU-Beitrittsverfahren gewesen.
4: Ach so, ja.
0: Das war's. Ich bedanke mich bei
4: Ihnen. Vielen Dank, Frau Kreis.
0: Ja, Herr Ockert gewinnt. Und wir sehen uns gleich alle wieder um 5 nach 5.
5: SR Info ist hier um 5. Guten Tag. Sie ist eine der wichtigsten Verkehrsachsen im Saarland, die Fechinger Talbrücke. Vor gut 10 Jahren wurde sie wegen Sicherheitsbedenken kurzfristig für ein paar Wochen voll gesperrt. Doch schon damals war klar, sie muss neu gebaut werden. Gestern Abend hat die Autobahn GmbH den Bürgern erklärt, was die nächsten Schritte sind.
6: Mit dem Beginn des Planfeststellungsverfahrens ist der Startschuss für den Neubau der Fechinger Talbrücke gefallen. Die Pläne sind jetzt öffentlich einsehbar. 4 Wochen lang kann jede und jeder im Rahmen dieser Offenlegung Einwände und Verbesserungsvorschläge einreichen.
7: Das führen wir zum ersten Mal digital durch bei der Autobahn GmbH in der Region. Das ist ein wichtiger Meilenstein, weil ohne Baurecht wir die Fechinger Talbrücke nicht ersetzen können. Und deswegen ist das Verfahren, was jetzt beginnt, ganz wesentlich für uns.
6: Wenn alles nach Plan verläuft, könnten die Bauarbeiten für den Neubau der 170 Millionen Euro teuren Talbrücke 2028 starten. Auf einer Informationsveranstaltung in Brebach wurden die einzelnen Bauphasen vorgestellt. Es gab einige kritische Nachfragen, unter anderem zum Lärmschutz, zum Bauablauf und zum Umleitungsverkehr. Über 100 Bürgerinnen und Bürger hatten die Veranstaltung besucht.
5: Vor dem Hintergrund der verhärteten Fronten im Tarifkonflikt bei der Saarbahn bildet das Unternehmen momentan 8 Busfahrer zu Straßenbahnfahrern aus. Wie die Saarbahn mitteilte, soll die 6-wöchige Ausbildung Ende September abgeschlossen sein. Danach würden die neuen Fahrer aber ausschließlich in der Saarbrücker Innenstadt eingesetzt, zwischen Römerkastell und Etzenhofen. Die Saarbahn setzt wegen der andauernden wellenartigen Streiks der Lokführergewerkschaft GDL derzeit auf ein Ersatzkonzept mit Bussen und einigen Zügen. An der Marienschule in Saarbrücken sind 2 Windpockenfälle bestätigt worden. Das haben Regionalverband und Schule dem SR mitgeteilt. Nach den Richtlinien des Robert-Koch-Instituts liegt damit ein offizieller Ausbruch vor. Wer keine Immunität oder einen gültigen Impfschutz nachweisen kann, darf die Schule vorerst nicht mehr betreten. Zudem hat das Bistum Trier als Träger morgen für die ganze Schule Fernunterricht angeordnet. Zuletzt waren bereits Windpockenfälle am Theodor-Heuss-Gymnasium in Sulzbach bekannt geworden.
6: Mehrere Dutzend Einrichtungen haben beim 4. Memory Walk in St. Ingbert über das Thema Demenz informiert. In der Fußgängerzone präsentierten sie ihre Angebote, von rechtlichen Hilfestellungen bis zu kognitiven Spielen für Betroffene. Medikamente können eine Demenzerkrankung nach derzeitigem Stand nicht heilen. Allerdings können sie Symptome lindern und im Frühstadium das Fortschreiten verlangsamen. Die Landesregierung will die Mobilfunkabdeckung im Saarland voranbringen. Derzeit führt ein Dienstleister auf rund 2500 Kilometern Messfahrten mit einem Spezial-Pkw durch, vor allem auf den großen Verkehrsadern, aber auch an bekannten Problemstellen und in abgelegenen Ortschaften. Die Maßnahme kostet das Land rund 60.000 Euro. Die Ergebnisse sollen mit den Netzbetreibern besprochen und auch dem Bund zur Verfügung gestellt werden. Der Glasfaserausbau im Saarland hat im vergangenen Jahr enorm zugelegt. Laut einer Erhebung des Bundesverbands Breitbandkommunikation hat sich der Ausbau seit Juni 2025 im Saarland nahezu verdoppelt. Demnach haben knapp 43% der saarländischen Haushalte und Unternehmen Glasfaserkabel zumindest in ihrer Straße liegen. Im bundesweiten Vergleich ist das Saarland damit jedoch weiterhin Schlusslicht.
5: Kranke Schülerinnen und Schüler, die längerfristig nicht voll am Schulalltag teilnehmen können, sollen im Saarland zukünftig eine Teilbeschulung erhalten. Der Ministerrat hat den entsprechenden Entwurf einer Verordnung auf den Weg gebracht. Betroffene können künftig beispielsweise nur einige Stunden in der Schule verbringen oder teilweise im Distanzunterricht lernen. Ziel ist es, trotz Erkrankung den Kontakt zur Klasse und den Anschluss an den Unterricht zu behalten. Und noch kurz der Blick auf die Wetteraussichten. In der Nacht mal aufgelockert, mal stärker bewölkt. Es bleibt aber meist trocken bei Tiefstwerten von 14 bis 10 Grad. Morgen erst auch mal Sonne, am Nachmittag dann mehr Wolken, dabei aber weitgehend trocken. Höchstwerte liegen zwischen 20 und 25 Grad. Und Richtung Wochenende wird es noch wärmer. Am Freitag meist sonnig bis 30 Grad. Samstag sind ein paar Schauer möglich, dann aber sonniger bis 26 Grad. Sonntag wieder trocken und bis 30 Grad. Und am Montag wird es auch wieder ähnlich warm. Und das war SR Info mit den Nachrichten aus der Region. Gleich um 18 Uhr gibt es auch Nachrichten aus Deutschland und der Welt. Bis dahin.

0: willkommen. Kaffee oder Tee ist hier. Bleiben Sie dran. Das war ja schon mal sehr spektakulär. Es geht heute um das Thema Selbstverteidigung. Bei uns sind Michael Bauer und Moritz Hohmeier, beide Selbstverteidigungstrainer aus Waldbronn, Chef und Kollege. Das war jetzt wirklich ein kompletter Ablauf, den wir zerteilt jetzt zeigen, was da passiert ist. Sowas kann man nicht einfach durch Gucken mal lernen. Da gehört natürlich mehr dazu.
1: Das sind zwar einfache Dinge, das wird man nachher, wenn man das Step by Step mal durchgeht, sehen. Mhm. Aber trotzdem, ein kurzer Ablauf muss immer wieder trainiert werden. Mhm. Das wäre jetzt schon der Extremfall, aber das fängt ja schon ganz früh an mit ganz anderen Geschichten.
0: Wir haben in der ersten Stunde schon von dir gelernt, dass wir mit offenen Augen bitteschön durch die Botanik gehen. Wir gucken nicht dauernd ins Handy, sondern wir gucken auch um uns rum. Und wenn da irgendwas uns auffällt, ist das schon mal grundsätzlich gut, weil dann sind wir schon mal in Bereitschaft. Ne? Genau. Da ist irgendwas. Wir kommen jetzt gleich zu der Situation, dass ich angepöbelt oder angerempelt werden könnte. Wir haben uns eben vor der Sendung kurz unterhalten und ich habe gesagt, ich gehe oft mit dem Hund und wenn ich irgendwo allein bin und im Waldstück irgendwie rauskomme und es kommt mir ein Mann allein entgegen, telefoniere ich immer direkt. Mache ich immer so und dann sage ich auch immer, ja, ich bin im Wald, Hägenichenbühl, damit der Entgegenkommende auch merkt, oh, die gibt schon ihre Standortdaten durch.
1: Genau.
0: Das fandst du gut.
1: Fand ich super. Hab
0: ich selbst entwickelt.
1: Ja, Wahnsinn. Ja, nee, es ist tatsächlich als richtiges Telefonieren ist immer ein Tick besser. Aber so tun als ob schreckt auch schon ab oder kann abschrecken. Ich würde dann halt schon gucken, wie ich es eben schon erwähnt habe, dass das Handy da vielleicht schon ansatzweise richtig gehalten wird, dass, wenn es wirklich passieren sollte, dass ich mein Hilfsmittel direkt benutzen kann.
0: Du zeigst das gerade noch mal, wie man Handy hält, dass es zur Waffe werden kann.
1: Genau, also hauptsächlich
0: zur Verteidigungswaffe.
1: Zur Verteidigungswaffe, also egal was für ein Gegenstand, es sollte halt einigermaßen gut in der Hand liegen, seitlich festgreifen, oben den Daumen drauf, damit man hier auch wirklich Gegendruck erzeugt.
0: So, ja. Erste Situation, wir gehen quasi von der niedrigsten Stufe.
1: Genau.
0: Was macht ihr vor, wird angepöbelt, angerempelt.
1: Genau, jetzt geht man von A nach B, man rechnet mit nichts Böses. Jetzt kommt einer vorbei, der bewusst einen anrempelt. Mhm. Jetzt ist es oft so, dass typisches Männergehabe, was willst du? So, das machen wir nicht, das provoziert, das ist genau das, was er wahrscheinlich möchte. Deswegen in diesem Fall lieber auf Distanz gehen, sich im besten Fall sogar entschuldigen, auch wenn man keine Schuld hat, einfach um ihm keinen Nährboden zu geben. Im besten Fall hier dann auch weitergehen, ihn über die Schulter im Blick behalten, was könnte er sein, er kommt nach.
0: Mhm. Na? Also meinst du echt entschuldigen? Ich könnte mir vorstellen, dass das auch provoziert.
1: Nicht unbedingt. Ja, ja? Bei so einem Anstoßen ist es mir tatsächlich schon oft passiert, gerade damals beim Feiern. Habe ich grundsätzlich
0: damals so. Beim Feiern?
1: Ich gehe immer noch feiern, aber damals war ich noch öfter feiern. Und da habe ich das tatsächlich immer gemacht. Und ich habe aus der Erfahrung Freunde von mir, die da so ein bisschen aggressiver drauf reagiert haben, die hatten jedes Mal eine Schlägerei.
0: Okay.
1: Ich nicht.
0: Und du hast gesagt, sorry.
1: Hey, tut mir leid, kein Problem. Okay. Und wenn er dann doch blöd geworden ist, auf ein Bier einladen. Also, oder nicht einladen, zwingen, sondern komm, wir gehen mal zur Bar.
0: Wenn ich jetzt zum Beispiel in der Straßenbahn stehe und kann gar nicht weg und es kommt einer und...
1: Das ist halt das. Also da kann man nichts anderes machen. Distanz wird da schwierig, wenn es wirklich voll ist. Da geht es wirklich darum, zu kommunizieren, zu sagen, gibt es irgendein Problem, kann ich Ihnen irgendwie helfen? Wichtig, ihm auch immer siezen, dass jeder drumherum versteht, dass die beiden sich nicht kennen. Weil ich weiß nicht, ob man es hier sagen darf, aber du Arschloch ist einfacher gesagt als Sie Arschloch, wenn man das so sagen darf. Deswegen auch hier gucken und im besten Fall auch wirklich vielleicht, wenn das nicht verbal regelbar ist, jemand anderes dazu holen. Wenn da so viele Menschen sind, jemanden direkt ansprechen, weil meistens...
0: Können Sie mir mal helfen?
1: Genau, hey, können Sie mir bitte helfen, der belästigt mich.
0: Ja.
1: Ja, und dann ist es meistens so ein Rattenschwanz. Da fühlt man sich eher dazu geneigt, wirklich zu helfen, als wenn man es einfach nur mitbekommt.
0: Und wenn man dann jemanden fragt, der auch gar nicht aufs Handy guckt, sondern die Situation schon mitkriegt, weil er sowieso aufmerksam ist, dann habe ich auch leichteres Spiel.
1: So ist es.
0: Opfer.
1: So ist
0: was wir ja nicht sein wollen. Wir gehen ja groß und stolz
1: aufrecht
0: und signalisieren, wir sind kein Opfer.
1: Genau.
0: Wir steigern die Intensität. Ich werde nicht nur angerempelt, ich werde an meiner Jacke festgehalten.
1: Ich würde jetzt tatsächlich noch einen Break machen und erstmal gegen das Handgelenk gehen, weil das ist auch ein Thema, was oft passiert. Das mit der Jacke, das kommt gleich nochmal, weil bei solchen Geschichten ist es oftmals so, es ist ein Festhalten, ein Dahalten oder tatsächlich ein Mitziehen.
0: Also der Mensch packt meinen Arm.
1: Er packt meinen Arm in irgendeiner Form. Hier ist es wichtig, Man versucht immer so gut, wie es geht, je nach Situation deeskalierend rauszukommen. Also ich haue ihm jetzt nicht gleich den Kopf von den Schultern, sondern ich kann zum Beispiel durch einfache Dinge, wenn ich die Kraft haben sollte, zwischen Daumen und Finger ist der schwächste Punkt, wenn ich hier durch einen gezielten Hebel, Ellbogen voraus, Arm zur Brust, komme ich da schon relativ gut raus. Mhm. Ja, wenn das nicht funktioniert, weil die Kräfte einfach viel zu groß sind, dann werde ich schon gezwungen sein, ihm durch Schienbein, Unterleib oder auch hier Richtung Gesicht, Richtung Nase einen Schmerz zuzufügen, dass er aus Reflex.
0: Also das interessiert mich jetzt so, dass ich das gerne mal ausprobieren würde. Aber komm mal, ich mache es auch mit Ihnen.
1: Na gerne, gerne.
0: So, aber das nicht zu fest zu drücken. Also ich versuche es jetzt nach vorne.
1: Anspannen.
0: Ja,
1: anspannen. Und jetzt versuchen, genau, und im ganzen Körper.
2: Dass die schmale Seite da rauskommt.
1: Ja. Genau das. Ah, ja. Und das mit maximaler Kraft.
0: Funktioniert. Deeskalierend.
1: Das wäre die
0: also,
1: deeskalierende.
0: Dass man die Situation ein bisschen entspannt.
1: Genau.
0: Eskalierend.
1: Eskalierend ist ein ganz gutes Beispiel, was wir eingangs gezeigt haben, wenn er hier gegriffen wird. Das ist, wenn jetzt nicht unbedingt eine Schlagabsicht da wäre, auch eine Möglichkeit, wo ich deeskalierend raus könnte. Wichtig ist immer, egal wie schnell ich reagiere, dass ich meine Hände sofort bereit habe. Weil in der ersten, normalerweise spielt sich immer alles hier oben ab, sowohl Schläge als auch Griffe. Und wenn ich hier schon mal bereit bin, meinen Kopf zu schützen, auch hier klar zu vermitteln, hey, ich will keinen Stress, lass mich bitte los, kann ich aus der Position alles machen. Wenn ich deeskalierend rausgehen würde, versuche ich hier meine Hände, das ist

0: eine Variante, zu fassen, ranzudrücken. Also ich behindere ihn hier und möchte jetzt seine Finger an meinem Körper mit Ruck wegschieben. Dass er hier in eine Position kommt, am besten mit dem Rücken zu mir, taktisch klug, damit ich hier besser weggehen kann.
1: Dann haust du ab, oder was?
0: Dann haue ich ab, oder ich gehe zumindest erstmal 2, 3 Schritte auf Distanz. Weil wenn er jetzt noch mal nachkommt, dann muss man von der Eskalation ausgehen. Und dann geht es hier mit dem Kämpfen los.
1: Mhm. Wie wichtig ist, oder wann ist es gescheit, abzuhauen, so schnell wie es geht?
0: Ich würde grundsätzlich immer gucken, sobald mir mein Bauchgefühl sagt, das wird gerade blöd, oder es ist einfach nur nicht normal, würde ich schon gucken, dass ich da wegkomme. Von vornherein. Mhm. Na? Weil wenn es dann wirklich mal wirklich eine Hand angelegt ist, wenn ein Griff da ist oder irgendwas anderes, dann werde ich gezwungen sein, in den meisten Fällen wirklich zu kämpfen.
1: Mhm. Dritte Insidität.
0: Genau.
1: Handgelenke, das haben wir schon. Nee,
0: das ist jetzt tatsächlich hier der Griff. Wenn er jetzt hier schlagbereit ist, wenn ich davon ausgehe, durch seine Haltung oder einfach nur, weil ich das so einschätze, dann werde ich jetzt hier direkt eskalativ arbeiten. Das heißt, ich blockiere hier kurz seine Hand und gehe entweder hier mit der Hand ins Gesicht oder ich könnte auch direkt mit dem Fuß arbeiten. Wichtig ist, dass diese Hand oben ist. Das heißt, Blockade, Schmerz, im besten Fall gleich hier taktisch nach außen.
1: Sag doch mal, wo du hinschlägst im Gesicht.
0: Ins Gesicht, egal wo.
1: Ist egal wo.
0: Ist egal wo, weil unter Stress können wir nicht mehr wirklich zielen.
1: Mit der Faust oder mit der flachen Hand?
0: Ich gehe jetzt hier mit der Hammerfaust, mit der offenen Hand, mit dem Ellbogen, alles möglich.
1: Okay.
0: Ja, das ist dann das, jeder so seine eigene Intensität.
1: Gut, also ich weiß ja gar nicht, ob man da noch denken kann. Du vielleicht schon.
0: Darum geht's.
1: Ja.
0: Genau darum geht's. Weil unter Stress kann ich nicht mehr denken, deswegen geht irgendwas da oben hin.
1: Ja. Und irgendwas in den Unterleib.
0: Genau. Wenn ich das gemacht habe, habe ich dann vielleicht die Zeit, hier nachzulegen, unten rein. Hier ist bei den normalen Menschen ist hier uneigentlich vorbei. Ein Tritt in den Unterleib sackt normalerweise jeder zusammen. Mhm. Also das, was ich eingangs gezeigt habe, nach dem Stoß hier unten, ihn noch mal zu Boden bringen, wird man gar nicht brauchen.
1: Aber, haben wir ja gesehen, würden wir eigentlich gerne noch mal sehen.
0: Können wir gerne machen.
1: Also jetzt sehen wir alles vom Angreifen, Rausschlagen.
0: Genau, wir machen einfach mal flüssig in Zeitlupe. Er greift, Blockade 1, nachlegen. 2, gerne auch 2 oder 3 Mal. Und wenn man jetzt möchte und die Kraft noch hat, Fuß stellen, oben einmal nachlegen. Ich könnte jetzt hier auch nachlegen, wobei das schon fast wieder nicht verhältnismäßig wäre. Sobald ich es geschafft haben sollte, wirklich einen Angreifer zu Boden zu bringen, gucke ich wirklich, dass ich so weit wegkomme, dass er aufgestanden ist durch den Schmerz, bin ich schon 20 Meter weiter.
1: Was ist, wenn einer mit einem Messer kommt?
0: Wenn einer mit dem Messer kommt, kommt drauf an, was er will. Also grundsätzlich heißt es, wenn ich ein Messer registriere, Abgang in die andere Richtung. Also das, was wir an Messerverteidigung zeigen, ist absolute Notsituation, wenn ich nicht mehr wegkomme und aktiv gearbeitet wird. Da gibt es Möglichkeiten, aber auch da wird man hundertprozentig verletzt. Soll es jetzt eine Bedrohungslage sein, er will meine Wertsachen.
1: Ja.
0: Dann in dem Moment, wenn ich nicht wirklich Vollgas wegrennen kann, Wertsachen raus und hoffen, dass er geht. Mhm. Wenn es um materielle Dinge geht, ist das immer weg.
1: Jetzt haben bestimmt viele Zuschauerinnen und Zuschauer mit großem Interesse das gesehen und fragen sich jetzt, wie ich, gut, wir haben jetzt einiges begriffen, aber wie soll ich mir das noch über Monate merken? Ich müsste mir das immer wieder vergegenwärtigen und ich brauche vielleicht 3 Sachen. Können wir es darauf runterbrechen? 3 Regeln, die ich mir merken sollte. Ich überfahre dich jetzt ein bisschen damit.
0: Das ist okay, aber zwei Regeln reichen aus.
1: Ja.
0: Aufmerksamkeit, Distanzverhalten. Mhm. Und wenn es wirklich, wenn man jetzt eine dritte Regel haben wollen würde, im Ernstfall, wenn es darum geht, Schmerz. Schmerz, Schmerz,
1: Schmerz. Schmerz zufügen, mit was auch
0: immer. Lieber ein Tick zu viel als zu wenig.
1: Okay.
0: Im schlimmsten Fall.
1: Vielen Dank euch beiden. Moritz Hohmeier und Michael Bauer aus Waldbronz. Haben sich selber hier quasi ein bisschen Trainingsstunde gegeben, gegenseitig. Gewalt unter Jugendlichen. Das ist auch ein Riesenthema. Gewalt an Schulen, was oft tabuisiert wird, aber viele betrifft. Gewalt beginnt nicht erst bei körperlichen Auseinandersetzungen heutzutage, viel subtiler, übers Netz mit Worten, Hänseleien dort, Ausgrenzung. Viele Jugendliche stehen im Alltag vor der Herausforderung, mit Konflikten umgehen zu müssen, die manchmal auch eskalieren können. Wie kann man im Klassenzimmer schon frühzeitig entgegenwirken?
2: Ja, und dein Outfit, guck mal, deins an, was ist los mit dir?
3: Mein Outfit,
2: ja, was ist los mit dir? Was? Warum sieht es besser aus? Ich schon mein Ding. Ja. So, war jetzt. Was habe ich gemacht? Jetzt habe ich reagiert auf der gleichen Ebene, jetzt habe ich zurückverletzt.
3: Gewaltpräventionstrainer Jonas Reinöhl und die 11-jährige Lia haben nur geschauspielert. Sich beleidigen, eine typische Form von verbaler Gewalt, wie er sie häufig an Gymnasien wie hier in Plochingen erlebt. Was hilft? Cool bleiben, Stopp sagen und einen Lehrer dazu holen.
4: In der Gewaltprävention geht es darum, richtig mit Gewalt umzugehen. Gewalt gibt es immer in der Schule, weil das System einfach sehr anfällig ist für Gewalt, weil die Zeit miteinander verbringen müssen. Und mit Leuten, mit denen würden sie freiwillig keine Zeit verbringen und sie können sich vergleichen. Und das führt zu Neid und zu anderen Dingen, die so ein Miteinander schwer machen.
3: Wichtig ist, nicht erst einzugreifen, wenn Gewalt passiert, sondern dem vorzubeugen. Am besten bereits in der 5. Klasse. Der Schulleiter hofft, dass Schülerinnen und Schüler früh lernen, wie ein gutes soziales Miteinander funktioniert.
5: Es gibt, glaube ich, keine gewaltfreie Schule. Das wäre eine Illusion letztendlich. Wir haben relativ wenig körperliche Gewalt, so auf dem Schulhof oder in Pausen. Da gibt es die üblichen Schubsereien, Hänseleien auch mal letztendlich. Was wir immer wieder merken, ist halt bei den sozialen Medien. Da ist es schon so, dass die Schulen hier auch in diesem Bereich kämpfen.
3: Fast jeder in der Klasse 5e hat schon mal Gewalt erlebt, viele bereits in der Grundschule.
6: Wir hatten immer früher zwei Chaoten und die haben sich dann immer in der Pause so halt beschimpft. Und dann wurde es immer schlimmer und schlimmer. Und dann haben die sich so richtig geschlagen, bis einer geblutet hat und so.
7: Eigentlich immer, wenn wir Sport hatten, gab es dann in den Sportkabinen, also haben wir halt immer Ärger von den Lehrern bekommen, weil manche sich halt da auch geprügelt haben und geschuckt haben.
3: Damit es gar nicht erst so weit kommt, macht Gewaltpräventionsexperte Reinöhl eine Übung mit der Klasse.
8: Luca und Pia sind die Stärksten in der Klasse, oder?
3: Und auf der anderen Seite steht Victoria. Allein kann sie nichts machen.
8: Wenn ihr alle zusammensteht, haben die eine Chance?
9: Nein.
4: Ich will der Klasse beibringen, dass sie die anderen nicht verletzen wollen. Weil sie verstehen, dass die anderen wertvoll sind.
3: Genau darauf kommt es laut Reinöl an. Bei einer starken Klassengemeinschaft gibt es keine Täter und Zuschauer mehr. Dann steht eine ganze Klasse geeint gegen Gewalt.
1: Innere Konflikte. Jetzt geht es aber um leichtere innere Konflikte. Und zwar um den, wenn ein Mensch vor der Biotonne steht und ich weiß, darf ich das jetzt da reinwerfen, ja oder nein. Wir werden das gleich mal klären, gemeinsam mit unserer Haushaltsexpertin Martina Schäfer. Biomüll ist nämlich tatsächlich ein wichtiger Wertstoff. Je besser die Qualität, also je weniger falsche Stoffe in der Biotonne landen, desto besser ist der Kompost, der daraus entsteht. Und in Baden-Württemberg wird inzwischen auch aus Biomüll am Ende Strom gewonnen. Und die Tendenz ist steigend.
10: Immer mehr Müll wird getrennt. 55 Kilogramm Biomüll kamen im Schnitt pro Person zusammen. Ein erfreulicher Anstieg, denn aus Biomüll wird Kompost für Dünger oder noch besser Biogas und dadurch am Ende Strom. Wie hier in der größten Vergärungsanlage im Land in Leonberg. Laut Umweltministerium konnten im vergangenen Jahr zum ersten Mal aus fast 80% der Bioabfälle Energie gewonnen werden.
11: Dieser Bioabfall entsteht und den kann man eben nutzen. Und man könnte ihn noch mehr nutzen, als wir es heute tun. Und ich sag mal, Düngemittel, also das, was dann aus dem Bioabfall auch entsteht, ist ja auch gerade für die Landwirtschaft ein wichtiges Thema.
10: Deshalb sollen die aktuell 55 Kilogramm Biomüll pro Kopf steigen. Und zwar bis 2030 auf 80 Kilogramm pro Kopf. Dann könnte auch die Energiegewinnung steigen. Denn rund 40% des Biomülls lande immer noch in der Restmülltonne und werde dadurch einfach verbrannt. Wie gut getrennt wird, komme sehr auf den Landkreis an. Entscheidend sei dabei auch eine gute Kommunikation zur Biotonne. Schwächere Landkreise sollen künftig von erfolgreicher trennenden Landkreisen lernen.
1: So, nur mal ein paar Zahlen. Bei einer großen Kontrollaktion im letzten Jahr von knapp 300.000 Biotonnen waren rund 3% so falsch gefüllt, dass sie stehen blieben. Und gerade an warmen Sommertagen gibt es ja noch ein anderes Problem mit der Biotonne. Die fängt dann ganz leicht an zu müffeln oder auch nicht leicht. Und plötzlich krabbelt es auch noch überall. Wie wir richtig trennen, was wir alles wissen müssen, verrät uns jetzt Martina Schäfer, unsere hauswirtschaftliche Expertin. Wir haben hier so ein kleines Biotonnen-Quiz, ein paar Sachen aufgebaut. Meine Tasse gehört nicht dazu. Martina, und du sagst uns, was kann da rein und was nicht, unsere Biotonne.
9: Ja, wenn ich so eine Biotonne habe, dann gucke ich erstmal, dass ich vielleicht unten ein bisschen Papier reinlege, entweder Zeitungspapier oder kleine Mengen von so einem Küchentuch. Mhm. Und dann schauen wir mal. Wir haben hier Kaffeesatz.
1: Würde ich reinmachen.
9: Komm mal rein, du, ne? Mit Papier auf jeden Fall, mit Kunststoff natürlich nicht. Mit Kunststoff. Es gibt ja auch so Teebeutel mit Kunststoff.
1: Ja.
9: Dann haben wir diese hier, diese Essensreste. Nein, nicht Essensreste, sondern wir haben hier Obstreste. Und Zitrone würde ich zum Beispiel bei mir auf einen heimischen Kompost nicht reintun. Aber in die Biotonne kann es auf jeden Fall rein. Mhm. Dann haben wir Eierschalen, überhaupt gar kein Problem. Und hier haben wir unsere wunderbaren Gemüsereste, die beim Putzen vom Gemüse so anfallen. Die kommen natürlich auch rein. Und was haben wir denn hier noch? Das haben wir hier, diese Servietten. Was meinst du?
1: Ich weiß es mittlerweile, nein. Ich habe es ja aber früher schon mal reingeschmissen, weil ich dachte, das sind Papierservietten.
9: Ja, aber die sind teilweise imprägniert, fett gedruckt. Die sollte man eher nicht reintun. Und bei den Essensresten in der Regel ja. Müssen wir aber auch immer mal auf den heimischen ABC-Entsorgungskalender gucken, was da reinkommt. Dann haben wir hier noch dieses Metall.
1: Na, das würde ich nicht reinmachen.
9: Würde ich auch nicht reinmachen. Aber wenn man zum Beispiel einen Blumenstrauß hat und der hat da irgendwelche Drahtgeschichten drin und man nimmt den ganzen Blumenstrauß und wirft den da rein, dann sollte man vorher dieses Metall rausnehmen. Ne?
1: Und das sieht aber eigentlich biomäßig aus.
9: Katzenstreu. Das ist jetzt auf natürlicher Basis, das Katzenstreu. Das könnten wir reintun, aber es gibt ja auch dieses andere mit diesem Blähton, dieses weißere. Mhm, das auf keinen Fall. Aber auch hier, das tun wir jetzt einfach mal rein, weil das sieht sehr organisch aus. Und wenn wir auf die Packung gucken, passt das auch. Und dann haben wir hier noch
1: Grünschnitt.
9: Grünschnitt. In geringen Mengen ja, aber jetzt nicht ausschließlich, sondern es lebt ja auch ein bisschen von der Vielfalt. Können wir also auch reintun, aber jetzt keine halben Bäume, sondern so ein bisschen Abraum, ne? Holzspäne dürfen auch gut. Die haben auch den guten Effekt, dass sie das Ganze ein bisschen locker halten. Und jetzt kommen wir zu diesen Sachen hier. Und da sagen wir natürlich ganz klar bei der Plastiktüte nein. Und bei diesen Beuteln, die empfohlen werden.
1: Als Biomüllbeutel?
9: Das würde ich auch nicht machen. Außer die Gemeinde lässt das wirklich zu. Und in den meisten Fällen lässt sie es eben nicht zu. Und es gibt da ganz viele tolle Regelungen. Und wie jetzt eben auf dem, im Schluss an dem Film schon gesagt wurde, der Kommunikationspartner, die Kommune, die sollte, hat da manchmal wirklich tolle Ideen. Und die stellen solche Tüten hier zur Verfügung, wie hier in Baden-Baden zum Beispiel. Mhm. Die kann man dann abholen und mit Papier dann feuchtere Reste hier in die Tonne reintun.
1: Du hast gesagt im Vorfeld mir, es ist ja ganz wichtig, heute ganz stark zu betonen, wie wichtig es ist, dass man bei Biomüll wirklich guckt, was in der eigenen Gemeinde, in der eigenen Kommune zugelassen ist im Biomüll und was nicht. Wieso ist das überhaupt unterschiedlich?
9: Weil die Systeme unterschiedlich sind. Die einen kompostieren und die anderen haben noch mal eine Kompostierung mit Hitze und andere trocken oder kälter und wieder andere haben eine Biogasanlage, wodurch dann nachher wieder Energie gewonnen wird. Also von daher sind die Regelungen durchaus unterschiedlich. Bei einer Biogasanlage kann ich Essens- und Speisereste, kleinere Mengen Knochen auch mit hineintun, was ich aber bei einer Kompostieranlage nicht machen kann. Und darum ist es ganz wichtig, auf der Homepage zu schauen oder im Bürgerbüro sich zu erkundigen, dass was wirklich rein darf und was
1: nicht. Die haben dann irgendwie eine Übersicht oder
9: ja,
1: so?
9: Ja, normalerweise haben die wirklich tolle Übersichten, wenn man da mal recherchiert. Also jetzt gebe ich meinen Landkreis an, Landkreis Sigmaringen ist da sehr vorbildlich.
1: Okay, hoffen wir mal für den Rest im Südwesten, dass es ähnlich so ist.
9: Natürlich.
1: So, jetzt habe ich das schon angesprochen mit dem Geruch und den Bewegungen in der Tonne. Was kann man denn da machen, um die Tonne wieder sauber zu kriegen?
9: Erstmal müssen wir schauen, dass wir es vermeiden, indem wir versuchen, das relativ trocken zu halten. Der große Vorteil von so Papier ist natürlich auch, dass er die Feuchtigkeit entzieht, das Ganze locker hält, als wenn ich es in so einer Tüte drin
1: habe. Aber das ist ja so im Bio-Eimer dann drin und das ist ja alles gut und schön. Aber dann trage ich das ja raus in die Biotonne.
9: Genau,
1: und
9: die Biotonne.
1: Dann ist das ja offen quasi wieder. Ja?
9: Ich kann zum Schutz für die Biotonne so einen großen 120 Liter Papiersack auch in Absprache mit den gemeindlichen Regelungen reintun. Dann habe ich schon mal die Tonne ganz gut sauber. Mhm. Ich kann aber auch, wenn ich sie reinigen muss, erstmal entleeren. Dann mache ich ein Gemisch aus Wasser und Essig oder Spülmittel. Lass das eine ganze Runde einwirken. Muss es dann herausschrubben. Entweder mit so einem langen Schrupper oder, wenn man rankommt, auch mit so einer Toilettenbürste. Ja. Und dann ausspülen, trocknen lassen und wieder neu befüllen. Und ich kann natürlich unten schon gleich ein bisschen Papier reinlegen oder kann zwischendurch immer mal so Säge

0: Kokospäne oder hier so ein Biotonpulver hineingeben, dann habe ich da den Geruch auch weg. Oder auch ganz einfaches Natron. Mhm.
1: Hilft das auch gegen Tiere, Maden und all das?
0: Ich muss halt schauen, dass ich sie gar nicht erst hineinbringe, indem ich diese Bakteriengeschichte schaffe. Ich sollte alles irgendwie in Papier einwickeln. Ich finde es immer ganz gut, wenn man das kurz in Zeitungspapier einwickelt, damit es,
1: wenn man ja, Zeitung hat.
0: Wenn man, genau, und wenn man es dann nicht hat, gibt es ja auch verschiedene Deckel für so Tonnen.
1: Also für die großen auch.
0: Für die großen Tonnen, ja? Die werden dann bereitgestellt.
1: Filterdeckel?
0: Filterdeckel. Ja. Und da ist eine Dichtung drumherum, die dann verhindert, dass Insekten reinkommen. Mhm. Und der Filter hier im Deckel, ähnlich wie bei diesem, verhindert dann auch die Gerüche. Und es ist halt, man sollte keine so große Tonne kaufen. Schwierig wird es auch, wenn wir große Wohneinheiten haben, wo eine Tonne für 10 Parteien oder sowas da ist. Mhm. Dann würde ich überlegen, ob man nicht vielleicht also so ein Bringesystem macht, wo man sagt, ich gehe mit meiner Tonne bis zu 10 Liter, kostet das vielleicht doch nicht zum Recyclinghof und kann es dort entsorgen. Das gibt es auch.
1: Ist es kostenlos, dann das dort zu entsorgen?
0: Je nach Gemeinde. Wir ja. sind wir wirklich, wir haben ja auch so eine Regelungs
1: Wut.
0: Wut. Ja. Und da haben wir wirklich ganz viele Landkreise, die das unterschiedlich handeln.
1: Also Holzsystem oder Bringesystem. Man muss sich schlau machen.
0: Auf jeden Fall. Uns rentiert sich, bevor so eine Tonne stehen bleibt, weil das ist richtig unangenehm.
1: Was kostet das dann?
0: Wenn die Tonne da stehen bleibt, ja. Ja, dann muss man schauen, dass man das irgendwie über den Restmüll entsorgt. Ne? Jetzt lass das mal 10 Parteien sein. Dann ist
1: Ach so, das ist ja riesig.
0: Ja, weil 5 da auf einmal meinen, sie müssen unbedingt diese Tüten benutzen.
1: Aber wie ist es denn, wenn ich meine Biotonne rausgestellt habe und die nehmen die nicht mit, weil die machen die auf und irgend so ein Hirsel hat da irgendwas, sag ich mal, das hier reingeschmissen oder so?
0: Dann bleibt sie stehen.
1: Und kriege ich dann auch noch eine Strafe?
0: Nein, das glaube ich nicht. Noch nicht. Nee.
1: Noch nicht.
0: Weil wir müssen überlegen, je schlechter wir sortieren, desto mehr muss woanders sortiert werden und desto teurer ist unser Abfallsystem. Mhm. Also können wir uns an die eigene Nase greifen.
1: Machen wir. Was auch nicht in die Biotonne darf und auch gar nicht in die normale Hausmülltonne, das sind Akkus. Die können sich entzünden. Das ist dann gar nicht witzig. Welche Akkus brennen denn auf der Müllkippe besonders gut? Und worauf sollte man zu Hause bei der Nutzung und Entsorgung von Akkus achten? Wir starten mit einer brennenden Müllkippe in Gundersheim.
2: Gundersheim in der Pfalz, Ende April. Auf einem Umschlagplatz steht kubikmeterweise Müll in Flammen. Der Trierer Hafen ein Jahr zuvor. Auch hier brennt Müll. Die Löscharbeiten dauern über 12 Stunden. Das gleiche in Baumholder. Hier hat es schon mehrmals gebrannt. Deutschlandweit passiert das jährlich 10.000 Mal. Das sind im Schnitt 28 Brände am Tag. Die Ursache zu finden ist nicht immer leicht. Aber schuld sind oft Akkus. Warum gibt es Akkubrände in Müllanlagen? Marco Braun ist Wehrleiter der Freiwilligen Feuerwehr in Baumholder. Er kennt den Recyclinghof hier gut und hat schon mehrmals selbst erlebt, wie gefährlich Akkus in Abfallhaufen sind. Sammelfahrzeuge und Sortieranlagen gehen nämlich nicht zimperlich mit dem Abfall um. Wenn Geräte noch Akkus enthalten, können diese gequetscht und beschädigt werden. Im Innern der Batterie kann es dann zu einem Kurzschluss kommen. Gase entstehen und die entzünden sich. Der Akku geht in einer heftigen Reaktion in Flammen auf.
3: Sprich ein Brandereignis, bei dem dann Temperaturen zwischen 500 und 1400 Grad entstehen können. Und das macht es halt gefährlich. Der Akku mit dieser Temperatur, wenn er brennt, entzündet halt alles brennbare Material um ihn herum. Und wenn natürlich ein Betriebsgebäude direkt nebenan ist und das beginnt mit zu brennen, dann kann das finanziell sehr teuer werden.
2: Welche Folgen hat ein Akkubrand? Einen Akkubrand zu löschen ist unglaublich aufwendig, weil sich die chemische Reaktion, die das Feuer verursacht, fast nicht aufhalten lässt. Deshalb ist die wichtigste Maßnahme bei der Brandbekämpfung Eindämmen mit allen Mitteln.
3: Dann brauchen wir wirklich schon größere Mengen an Wasser. Und wenn wir denn haben, entsprechend Speziallöschmittel. Wir benutzen F500. Das ist also ein stark kühlendes Mittel, was die Oberflächenspannung vom Wasser auch aufhebt, sodass wir sehr tief in die brennenden Haufen dann auch eindringen können. Klar, einen Haufen selbst wird man so nie kontrollieren. Den werden wir auseinanderziehen. Dann auch oft mit Unterstützung des Unternehmens, mit Radladern. Und dann können wir ihn, wenn man auf der Fläche verteilt ist, auch gut kontrollieren.
2: Solche Einsätze sind teuer, aber fast

0: noch schlimmer sind die Folgekosten. Denn abgesehen vom Schaden an den Anlagen selbst, steigen die Versicherungsbeiträge nach einem Brand. Recyclinghöfe finden ohnehin nur schwer Versicherer. Viele Verwertungsbetriebe investieren deshalb in ihre Anlagen, um auf zukünftige Brände besser vorbereitet zu sein. So wird vielerorts, wie hier in Trier, der Abfall inzwischen mit Infrarot-Wärmebildkameras überwacht. Und auch beim Recyclinghof in Baumholder setzt man seit ein paar Monaten auf diese Technik.
1: Man misst die Temperatur auf Infrarotbasis. Und wenn es entsprechende Warnschwellen gibt, dann wird ein Alarm ausgelöst. Und dann muss man sich näher angucken, was passiert.
0: Auch für den Löscheinsatz selbst wurde in Baumholder aufgerüstet. Ein unterirdischer 100 Kubikmeter Löschwassertank ist hier auf dem Gelände installiert, damit die Feuerwehr direkt loslegen kann, wenn sie kommen muss.
1: Das sind 100.000 Liter Wasser. Das heißt also, für uns als Feuerwehr müssen für den ersten Beritt der Löschmaßnahmen ist hier für alles gesorgt. Und wir können uns dann länger Zeit lassen, im Prinzip, um für weiter Löschwasser zu sorgen. Mit 100.000 Liter Wasser muss schon ein großer Brand kommen, dass man damit nicht auskriegt. Weiter wurde hier installiert, außenrum schon entsprechende Hydranten, die zur Verfügung stünden, auch für die Selbsthilfekräfte, die hier vor Ort vorhanden sind. Die können also selbst schon mal Löschmaßnahmen einleiten. Hier sehen wir, dass hier etliches passiert ist. Es ist nicht nur der eine, hier gibt es mehrere davon. Und je nachdem, in welchem Bereich das passiert ist, kann man natürlich dann gleich auch schon mal als Mitarbeiter hier zur Hand greifen und kann schon mal mit Löschversuchen starten.
0: Viel Aufwand also, der nicht sein müsste, wenn alle ihre Akkus richtig entsorgen würden. Wie entsorgt man alte Akkus richtig? Ganz wichtig, wenn möglich den Akku vom Gerät trennen und entsprechend sortiert abgeben. Am besten auf dem Wertstoffhof oder beim Schadstoffmobil. Alte Kleinelektrogeräte können auch im Handel zurückgegeben werden. Seit Juli gilt das auch für E-Zigaretten und Vapes. Deren Verkaufsstellen wie Kioske oder Tankstellen sind verpflichtet, sie zurückzunehmen. Ob alt, leer oder beschädigt, Akkus und Batterien gehören nicht in den Hausmüll. Denn ein falsch entsorgter Akku kann auch im eigenen Mülleimer einen Brand verursachen.
2: So, nach den Gefahren von Akkubränden jetzt mal zu einem etwas erfreulicheren Müllthema. Und zwar zu einem, das zeigt, wie aus vermeintlichem Abfall was Neues, was Schönes entstehen kann. Neustadt bereitet sich auf die Landesgartenschau vor 2028, die auf einem ganz besonderen Gelände stattfinden wird, nämlich dem Monte Scherbellino, einem ehemaligen Müllberg. Und wer könnte diese Verwandlung besser begleiten als ein ehemaliger Müllwerker, der jahrelang auf genau diesem Gelände gearbeitet hat?
3: Hier kommt keiner rein oder raus ohne seine Genehmigung. Friedel Fischer hat ganz genau im Blick, was an- und abtransportiert wird.
4: Das ist jetzt dann das gleiche Material, das Sie jetzt bringen, beim nächsten Mal. Okay, dann brauchen wir das jetzt separat, um mal zu kontrollieren. Dieses Material, das jetzt kam, ist speziell für den Leitungsbau. Da werden Wasser, Kanal, Stromleitungen verlegt. Und da ist das der Sand, wo die Leitungen abgedeckt werden.
3: Seit 9 Jahren arbeitet Friedel Fischer nun schon hier. Erst bei der Abfallentsorgung, jetzt hilft er bei der Entstehung der Landesgartenschau mit. Fischer weiß, was wo gelagert ist, wo man aufpassen muss, was wiederverwendet werden kann. Denn die Landesgartenschau in Neustadt, sie entsteht nachhaltig.
4: Dieses Pflaster wird beispielsweise benutzt für diese Randentwässerung, die ja noch teilweise gemacht wird, was die Firma Müller macht, ne? Diese Pflastersteine.
5: Ja. Ja? Man nennt das Kreislaufwirtschaften. Also das ist das Prinzip des von Anfang an gleich Mitdenkens an Rohstoffen, die weiterverwendet werden können.
3: Hier soll mal eine Begegnungsstätte Menschen zusammenbringen. Kaum vorstellbar an diesem aktuell noch so tristen Ort. Und so soll das Ganze 2028 aussehen. Friedel Fischer, der die Umgebung nur als Müllkippe kennt, freut sich über das, was hier entsteht.
4: Ich finde es ganz toll, dass man aus diesem undenkbaren Zustand, denn wir hatten jetzt so was Tolles produziert seitens der LGs, also wahnsinnige Leistung.
3: Friedel Fischer hat die Bauarbeiten genau im Blick. Er ist verantwortlich für die Sicherheit auf dem Gelände. Diese Aufgabe nimmt er sehr ernst. Dabei kehrt er aber nicht den

0: oben die volle Kontrolle. Trotz der ganzen Verantwortung kann er dabei auch genießen, wenn er sich vorstellt, dass es in 2 Jahren hier ungefähr so aussehen soll. Wenn Friedel Fischer nicht auf dem Gelände unterwegs ist, sitzt er in seinem Büro, analysiert von hier aus. Technik hilft ihm dabei, liefert wichtige Luftbilder. Mit einer Drohne dokumentiert er die Fortschritte bei den Baumaßnahmen. Für diese Arbeit hat er extra einen Drohnenführerschein gemacht. Fischer könnte sich keinen besseren Arbeitsplatz vorstellen.
1: Es ist Teil auch Heimat. Ich habe hier gegenüber Fußball gespielt beim VfL Neustadt. Und das ist ja alles, beinhaltet das Ganze. Und dann fühle ich mich halt damit eng verbunden. Das ist ein Teil meiner Identität.
0: Friedel Fischer ist jetzt 69 Jahre alt. Rente mit 63, für ihn kam das nie in Frage. Ganz im Gegenteil. Wegen seiner Erfahrung und seines Wissens wird er dringend benötigt. Und genau das findet er gut. Wenn die Landesgartenschau 2028 eröffnet, könnte er sich dann ja mal endlich zurücklegen. Aber er hat andere Pläne.
1: Weil es gibt ja auch noch einen Rückbau. Wenn die Landesgartenschau beendet ist, müssen ja gewisse Dinge hier wieder zurückgebaut werden. Und da kann ich ja meine Erfahrung, die ich jetzt mitgesammelt habe, auch noch einbringen. Das ist das Ziel eigentlich.
2: Er arbeitet von daher.
0: Immer weiter, immer weiter. Friedel Fischer, er kann einfach nicht aufhören, denn seine Arbeit für die Landesgartenschau macht ihm zu viel Spaß.
3: Was für ein Typ. Starke Menschen erleben wir täglich hier bei uns im Kaffee oder Tee. Das ist toll. Mit einer bemerkenswerten Energie sind auch die nächsten beiden Gäste ausgestattet, die jetzt gleich zu uns kommen werden. Patrick Minrath und Sebastian Schatz kommen aus dem pfälzischen Bobenheim-Roxheim und bereiten sich gerade auf den alljährlichen Kalmit Klapprad Cup vor. Der geht von Maikammer aus. Da geht es mit dem selbstgebauten Klapprad dann hoch zur Kalmit. Die bemerkenswerte Energie von Patrick zeigt sich, weil er trotz Querschnittslähmung diese große körperliche Herausforderung mit großer Freude und vor allen Dingen mit Leichtigkeit zu nehmen scheint.
4: Ein schwerer Fahrradunfall verändert alles. Patrick Minrath aus Bobenheim ist seit seinem Sturz 2019 querschnittsgelähmt. Doch aufgeben kam nie in Frage. Nach Wochen im Koma und dunklen Gedanken kämpft sich der zweifache Vater zurück, mit Unterstützung seiner Familie. Zurück ins Leben, in seinen Beruf als Schreiner und mit viel Training auch zurück aufs Rad. Einer seiner engsten Wegbegleiter ist Sebastian Schatz. Auch der leidenschaftliche Motorradfahrer stürzte schon schwer. Beim verrücktesten Bergrennen der Pfalz, dem Kalmit Klapprad Cup, sind die zwei trotzdem jedes Jahr am Start. Denn die Freunde motiviert derselbe Antrieb. Mit Willen, Teamgeist und purer Lebensfreude jede Herausforderung kreativ meistern und Traditionen beibehalten. Wetten, sie tüfteln schon an ihrem nächsten Projekt?
3: Ich sag mal, das ist die Pfalz. Und hier sind sie, Patrick und Sebastian. Schön, dass ihr da seid. Das ist verrückt, dieses Rennen, oder?
5: Absolut.
3: Absolut.
5: Genau. Das Rennen ist einfach das sind im Prinzip alles Sportler, die alle irgendwie ein bisschen bescheuert sind. Mhm. Weil einfach mit dem Klapprad ohne Gangschaltung einen Berg hochzufahren, macht nicht jeder.
3: Und ihr zwei? Ihr haltet zusammen mit dieser Verrücktheit, das bringt euch noch näher zueinander?
6: Ja, auf jeden Fall. Also bevor er seinen Unfall hatte, ist er schon lange Zeit mitgefahren. Dann sind wir irgendwann mal zu zweit gefahren, wie man ja gerade in den Bildern gesehen hat. Mhm. Und selbst nach dem Unfall war das kein Thema, dass er da irgendwie nicht mehr mit hochfahren könnte. Deswegen hat sich so eine kleine Gruppe gebildet. Mittlerweile sind wir zu sechst und er hat eigentlich keine andere Wahl. Und möchte das ja auch. Ja. Es ist ja nicht so, dass wir ihn dazu zwingen.
3: 6 Kilometer lang, 400 Höhenmeter. Also kriegt ihr auch zwischendrin, auch durch Gefälle, richtig Tempo?
5: Es gibt nach oben wenig Gefälle.
3: Aber ihr fahrt auch vielleicht noch nach der ganzen Schose
5: wieder runter? Wenn das Ganze
3: vorbei ist. Ist es wahrscheinlich noch der größere Spaß, oder?
5: Man sollte tatsächlich zurücklaufen. Also wenn man zurückfährt, dann wirklich ganz, ganz, mit ganz wenig Tempo, weil es kann ganz blöde Sachen passieren, eigentlich sollte man laufen.
3: Okay. Spricht aus dir jetzt auch wirklich so ein bisschen die größere Vorsicht?
5: Spricht auch, ja.
3: Ja. Nach deinem Unfall, wie seid ihr da zusammengekommen? Hattet ihr damals sowieso ganz engen Kontakt?

0: warst du der Erste, der mit ihm dann nochmal zu tun hatte? Erzähl mal, Sebastian.
1: Also, ja, nach seinem Unfall. Das Schöne war, meine Freundin hatte ja damals arbeitet noch tatsächlich in der BG in Ludwigshafen. Und sie hatte mir dann irgendwann gesagt, ah ja, Patrick ist jetzt in Ludwigshafen in der BG und kommt auf die Querschnittstation. Und ab dem Tag konnte ich ihn dann noch besuchen. Und dann habe ich halt einfach geguckt, dass ich irgendwie jeden Freitag mal vorbeischneie, ob wir da versucht haben, Gitarre zu spielen oder einfach mit dem Rollstuhl uns irgendwie 3 Treppen runtertrauen oder so. Und dann haben wir einfach geguckt, wie das so funktioniert, das Ganze. Ja, ist eine neue Erfahrung gewesen.
0: Wenn du an diese Zeit zurückdenkst, sehr dunkel? Sehr, sehr dunkel? Oder?
2: Ja. Im Endeffekt ist es schon sehr dunkel, aber man hat viele Freunde, man hat Familie und das pusht einem schon sehr. Das braucht man, das ist wichtig.
0: Mhm. Du hast ja vor dem Unfall schon viel Sport gemacht.
2: Genau.
0: Und machst das jetzt immer noch.
2: Genau.
0: Was machst du alles?
2: Ja, man lässt sich ja nicht hängen. Also im Endeffekt mache ich immer
0: Sagst
2: noch.
0: Sagst du? Ich glaube, es gibt schon.
2: Es gibt viele, aber ja. Ich kann einfach nur dazu plädieren, einfach machen. Ja. Weil man kann nichts falsch machen. Also ob das Radfahren ist, ob das Schwimmen ist, ob das ein Fitnessstudio oder. Im Endeffekt, man kann alles machen und man macht es dann auch.
0: Du und es bringt einem auch was. Du hast auch ein sogenanntes Exoskelett,
2: genau.
0: Mit dem du wieder stehen und gehen kannst.
2: Genau.
0: Ich denke, es ist so psychologisch ganz wichtig, mal wieder auf Augenhöhe mit anderen zu sein. Wir sehen da ein Bild. Wie aufwendig ist das anzuziehen und damit rumzugehen? Muss man das lernen? Wie ist das?
2: Man muss das lernen. Es kommt auch darauf an, wo man. Also ich bin ja relativ hoch gebrochen, sagt man dazu. Mhm. Und das ist schon auch anstrengend, damit zu laufen. Also es ist nicht so, dass ich mich da reinstelle und laufe da einfach pfeifend durch die Gegend. Ich muss da schon mich konzentrieren und muss da auch wirklich. Es kostet auch ein bisschen Kraft, aber es bringt einem ganz viel. Man ist auf Augenhöhe mit allen anderen Menschen und man läuft dann einfach auch mal. Das ist schon was Schönes.
0: Täglich?
2: Nee. Ich mache das hauptsächlich in der Physiotherapie und da gehe ich 1-2 Mal die Woche.
0: Okay. Sebastian, du hattest 5 Jahre nach Patricks Unfall selbst einen Motorradunfall.
1: Ja, tatsächlich.
0: Wie sich das nicht vermeiden? Hat euch das noch näher zusammengebracht?
1: Ja, ich denke schon, ja klar, ich meine, sowas verbindet. Wir hatten so eine witzige Situation im Baumarkt, wo wir für letztes Jahr den Klapprad vorbereitet haben. Mhm. Oder 24 war das, genau. Wo ich dann mit Gehstützen und er mit dem Rollstuhl durch den Baumarkt geschlendert sind und versucht haben, diese Elektroinstallationsrohre für unsere Projekte zu kaufen. Mhm. Das war natürlich sehr witzig, weil einer im Rollstuhl und einer mit 2 Gehstützen, da haben wir quasi den ganzen Baumarkt einmal auch komplett aufgeräumt.
0: Das ist ein Volksfest, oder? Wir sehen da gerade so Impressionen.
2: Genau, im Endeffekt ist es ein Volksfest. Es steigt auch jedes Jahr von den Teilnehmerzahlen. Wir sind dieses Jahr, glaube ich, bei 1.100, 1.200, weiß nicht genau.
0: Teilnehmer.
2: Und ohne das Publikum außenrum, da gibt es ganz, ganz viele. Und man muss es halt so vorstellen, das sind 1.200 sehr sportliche Menschen, die sich zum Großteil auch alle wirklich total verrückt anziehen, verkleiden. Und es ist ein Erlebnis.
0: Hat deine Familie dann schon mal gesagt, sag mal, muss das jetzt noch sein?
2: Natürlich.
0: Was sagst du dann?
2: die wissen, das ist so ein Lebensteil. Ja. Man fängt da relativ früh das Ganze an zu planen. Mhm. Man muss da überlegen, was man macht. Und man baut ja dann auch ganz lange. Also es gibt 2, die bauen, es gibt, die machen was anderes. man hat ganz viele komische Ideen. Und allein diese Ideen zu bekommen, ist schon witzig. Und die Familie, irgendwann hat sie nichts mehr zu sagen. Das ist dann so.
0: Das diesjährige Motto lautet, mit dem Klapprad zum Nordklapp. Mhm. Gemeint ist der von Maikammer aus nördlichste erreichbare Punkt der Pfalz.
1: Die Kalmit.
0: Verratet ihr schon mal uns, wie euer Fahrzeug denn aussehen wird? Oder ist das dann geheim? Am Samstag ist es, ne?
2: Am Samstag ist das Rennen. Generell hat auch immer für jedes Kostüm hat einen Namen. Mein Name, wenn man es lesen kann.
0: Finnischer Finnwal. Finn findet Fisherman's Friends phänomenal.
2: Gang. Genau, das sind wir. Das ist noch der Anfang. Genau, das ist einfach, wir sind, also ich bin der Wal. Und wir haben ganz viele Boote außenrum, die mit mir dann da hochfahren.
0: Ach du Schande.
2: Genau. Wir werden jedes Jahr irgendwie ein bisschen bekloppter oder blöder, weiß ich nicht, wie das dann ist. Aber es macht Spaß, das ist so ein Lebensabschnitt. Ja,

0: Ja, das braucht man dann.
1: Was hat das für einen Vorlauf? Ab wann fängt er da an zu bauen?
2: Also das Motto wird einmal im Jahr im Februar bekannt gegeben. Ich glaube, es ist der 2. Februar an Maria Lichtmester. Also es ist ein ganz heiliges Prozedere, wo dieses Motto dann durch einen Zufall verkündet wird über ein Glücksrad oder ähnliches. Und im Februar kriegen wir quasi dann schon vorgestellt, was wir, also dieses Thema, und haben dann bis September Zeit, das umzusetzen. Funktioniert meistens so, naja, 2 Wochen vorher, dass wir tatsächlich anfangen zu bauen. Dieses Jahr hatte ich ein bisschen mehr Zeit und dann konnte man das auch alles ein bisschen größer machen.
1: Und es gibt einen Sieger? Wer ist der Sieger?
0: Es gibt verschiedene Sieger, es gibt ganz viele Kategorien. Es gibt von der Schnellste logischerweise, schnellste Mann, schnellste Frau, Älteste, Jüngste. Und da gibt es auch noch mit Verkleidung, also je nachdem, wie man das Ganze gestaltet. Da gibt es dann auch ein paar Preise dazu, da haben wir auch schon ein paar Preise gewonnen. Und weil die Schnellsten sind wir nicht mehr und wollen es auch nicht, aus dem Alter sind wir
1: raus. Der Weg ist das Ziel, oder?
0: Der Weg ist das Ziel. Genau, und das macht man halt, guckt man halt, dass man ein schönes Kostüm hat und da irgendwie auch
1: den Berg dann damit auch hochkommt. Gibt es da Startzeiten für euch oder ist das ein Start alle gleich?
0: Nee. Ein Start. Alle fahren los.
1: 1200 Teilnehmer.
0: Das ist spannend und lustig.
1: Danke sehr für euer Kommen. Das war wirklich grandios und auch die Eindrücke, die wir schon haben, da will man eigentlich hingehen. Lohnt sich das? Kann man noch hingehen? Also braucht man da Karten oder was?
2: Nein, da kann man einfach hinfahren. Man muss nur früh genug da sein.
1: Maikammer ist der Start.
2: Genau.
1: Wie viel Uhr, Sebastian?
2: 14.30 Uhr ist der Start.
1: Okay.
2: 14.30, 15 Uhr sowas in dem Dreh. Mhm. Und ja, am besten gegen 10, 11 Uhr schon da sein, damit man halt sich auch alles anschauen kann. Ja?
1: Ich wünsche euch beiden viel Spaß in erster Linie.
0: Vielen Dank.
1: Natürlich auch Erfolg und gutes Rennen. falls ihr beim Sport oder euren fast öffentlichen Auftritten noch besser aussehen wollt, als ihr es jetzt schon tut, gibt es jetzt auch vielleicht noch einen Tipp, der euch interessieren könnte. Der Mann, der Menschen optisch noch mehr nach vorne bringen kann, ist Alexander von Trentini. Er ist Promi-Friseur, chattet regelmäßig durch die Welt, aufgewachsen in bescheidenen Verhältnissen. Mittlerweile hat er in Wiesbaden 2 Salons, wird für die Fashion Week gebucht und ist bei allen großen Events dabei.
3: Er bewegt sich wie selbstverständlich in der Welt der Prominenten. Alexander von Trentini veredelt ihren Look, etwa auf der Pariser Fashion Week. Stars und Sternchen lassen ihn ran an ihre Haare. Mittlerweile gehört er zu den besten deutschen Friseuren.
4: Du kannst auf einem roten Teppich das beste Kleid der Welt tragen, die schönsten Nägel gemacht haben, das tollste Make-up. Wenn die Haare nicht sitzen, ist der Look kaputt.
3: In Wiesbaden hat er inzwischen 2 Friseurgeschäfte. Seine Wurzeln aber hat er nicht vergessen. Alexander von Trentini fährt regelmäßig ins rheinhessische Niederolm, um seine Eltern zu besuchen. Glamourös war seine Kindheit nicht.
4: Ja, hier bin ich groß geworden und das erdet mich auch, dass ich weiß, wo ich herkomme. Das möchte ich auch nicht vergessen. Das ist auch wichtig. Ich wollte da einfach raus.
3: Dass er es geschafft hat, der rheinhessischen Provinz zu entkommen, verdankt er vor allem seinem Vater, der in Niederolm ebenfalls einen Friseursalon hat. Der erinnert sich an die wilden Zeiten seines Sohnes.
5: Er war überhaupt kein Leistungsschüler, also er hat sich auch für die Schule nicht interessiert. Das war ja auch dieses typische Playboy-Zeitschrift, mitnehmen in die Schule und dort bei den Jungs prahlen, was er für ein cooler Typ ist.
4: Ich habe das Playboy-Häftchen aus dem Salon meines Papas geklaut. Und das war halt so, guck mal, was ich gefunden habe. Und es wurde dann halt auch dann bei den Eltern erzählt. Und die dachten so, was ist denn das für ein Typ? Der verdirbt ja unsere Kinder und was weiß ich.
5: Er hat so die Klasse aufgewühlt, dass die Eltern eine Elternversammlung absolviert haben und haben das durchgebracht, dass er von der Schule runtergeflogen ist. Und dann habe ich ihm gesagt, jetzt habe ich Schluss mit dem ganzen Mist. Jetzt gehst du in einen Friseursalon und machst eine Ausbildung.
3: Der renitente Schüler verwandelt sich in einen hochbegabten Lehrling.
4: In der Prüfung bin ich auffällig gewesen, aber diesmal im Gegenteil. Diesmal war ich auffällig der Beste. Und das war eigentlich der Kick, der mich komplett katapultiert hat. Das Sprungfeld waren die Fußballer. Bei Mainz 05 hat es eigentlich angefangen. gefühlt, glaube ich, ein Dutzend Spieler von denen gehabt früher. Und dann hat es sich

0: untereinander so weiterempfohlen, bis hin zur Nationalmannschaft. In Kalifornien gewesen, habe dort gearbeitet, New York, zur Fashion Week, Paris, überall. Also da, wo man sich's halt so wünscht, arbeiten zu dürfen. Ich bilde mir jetzt nichts auf meinen Erfolg ein, ich genieße ihn für mich auf jeden Fall. Aber ich stelle mich nie bei anderen Menschen oder ich bin immer auf Augenhöhe mit allen. Selbst mit meinem Lehrling, den ich in meinem Team habe. Ja? Also die, sozusagen der Kleinste in der Hierarchie, der ist mir genauso wichtig wie mein Größter.
1: 30 Mitarbeiter und zu Hause hat er mit seiner Frau 3 gemeinsame Kinder.
0: Wir hoffen, dass das, was wir vermitteln und das, was wir dort reinstecken an Erziehung, an Liebe und so weiter, dass es die Kinder so prägt, dass sie einen guten Weg gehen. Du hast ja für nichts eine Garantie, aber ich denke mir mal, ich weiß ja, was auf mich zukommen kann.
1: Eine Familie als Ankerpunkt für den Friseur aus der Glamour-Welt.
2: Sehr sympathisch. Wir haben noch ein Quiz zu spielen. Herr Wagner ist in Saarbrücken am Telefon. Hallo, Herr Wagner.
3: Hallo, Frau Kleis, ich grüße Sie.
2: Ich grüße Sie auch. Herr Brandl ist in Baltmannsweiler dran und spielt gegen Sie. Herr Brandl, hallo.
4: Hallo, Frau Kleis.
2: Wir sind komplett. Wir brauchen jetzt eigentlich nur die 5 Minuten für unsere Fragen, für die richtigen Antworten hoffentlich. Ich drücke Ihnen beiden die Daumen. Derjenige, der nachher den höheren Kontostand hat, gewinnt. Herr Wagner, bitte, fangen Sie an.
3: Die Nummer 6, bitte.
2: Die 6, okay. Die Kalmit ist der höchste Berg im Schwarzwald, Hunsrück oder Pfälzerwald. Hatten wir jetzt gerade.
3: Nummer C, Pfälzerwald.
2: C, Pfälzerwald nehme ich, sehr gut, 13 Euro. Herr Brandl.
4: Ich nehme die 2.
2: Okay. Selma Hayek, die heute ihren 60. Geburtstag feiert, ist eine berühmte Schauspielerin aus Ungarn, Mexiko oder Südafrika. Ungarn, nee, Mexiko. Mexiko ist sie. Verheiratet mit dem französischen Milliardär Pinot. Herr Wagner.
3: Die Nummer 1, bitte.
2: Die 1 fragt: Das dicht besiedelte Umland einer Stadt bezeichnet man als Schmalzband, Fettriemen oder Speckgürtel?
3: Nummer C, Speckgürtel.
2: Super, 13 Euro. Herr Brandl.
4: Nehme ich die 4?
2: Nehmen wir. Was wird unter dem Begriff Aerophon zusammengefasst? Eine Gruppe von Telekommunikationsmitteln, eine Gruppe von Musikinstrumenten oder eine Gruppe von Segelflugzeugen?
4: Aero C.
2: Eine Gruppe von Segelflugzeugen. Es ist eine Gruppe von Musikinstrumenten.
4: Ah, okay.
2: Vermutlich was mit Blasen. Herr Wagner.
3: Die Nummer 3, bitte.
2: Die 3. Mit wie vielen Karten spielt man zu dritt Skat? Mit 32, mit 48 oder mit 52?
3: Mit Nummer A, mit 32.
2: Sehr gut, auch richtig. Herr Brandl.
4: Dann nehme ich die 5.
2: Ja. Oh, was ist das? 50 Euro der Joker, Herr Brandl, für Sie.
4: Das freut mich.
2: Ja, schon sind Sie in die Führung. Herr Wagner.
3: Die Nummer 7, bitte.
2: Wir brauchen eine Frage mit viel Geld. Naja, 28 ja. Euro ist schon mal ein bisschen mehr. Wer auf einem Schwiegermutterstuhl Platz nimmt, sitzt auf einem Ohrensessel, einem Kaktus oder einem Hocker?
3: Einem Ohrensessel.
2: Das wäre ja bequem. Aber man hätte es ja gern unbequem für die Schwiegermutter. Ja. Das ist der Kaktus. Herr Brandl.
4: Nehme ich die 10.
2: Die 10. Wer unter Alopezie leidet, dem fallen die Haare aus oder die Worte nicht mehr ein oder Probleme auf die Füße.
4: Das würde ich sagen,
2: Das würde ich nehmen. Und schwupps hat er 60 Euro, Herr Brandl. Herr Wagner, was machen wir?
3: Ja, ich gucke noch. Was fehlt da? Die Nummer 9, bitte.
2: 9, okay. Die Rohrdommel ist ein Vogel, ein Fisch oder ein Insekt?
3: Ein Vogel.
2: Sehr gut. Sehr gut. Und so sieht er aus, der Vogel, die Ruhrdommel. 29 Euro. Sie tasten sich ran. Herr Brandl, 8, 11 oder 12?
4: Nehme ich die 12.
2: Die 12. Okay. Ein Kinderlied-Klassiker heißt Backe, Backe, Kuchen, Koche, Koche, Suppe oder Brate, Brate, Würstchen.
4: Das ist A.
2: Backe, Backe, Kuchen. Gibt auch nur 12 Euro.
4: Ja.
2: War jetzt auch einfach.
4: Ja.
2: So, Herr Wagner, wenn wir jetzt noch eine 60-Euro-Frage kriegen und die richtig beantworten, dann sind wir vorn.
3: Da sage ich die Nummer 11, bitte.
2: Die 11. Wer veröffentlichte im Herbst 2025 das erfolgreiche Album Ich lieb mich, ich lieb mich nicht? Matthias Reim oder Nina Chuba oder Tokyo Hotel?
3: Das ist Nummer A, Matthias Reim.
2: Ich habe es extra so betont, ich lieb mich, nicht ich lieb dich nicht. Es ist diese junge Nina Chuba, hat dieses Album veröffentlicht. Schade. Herr Brandl macht die 8 noch.
4: Jawohl.
2: Das Plusquamperfekt ist eine sprachliche Zeitform, eine chemische Reaktion oder ein großer Tiefseefisch?
4: Eine sprachliche Zeitform.
2: Eine sprachliche Zeitform. Und damit gehen die 30 Euro auch noch zu Ihnen aufs Konto. 152 Euro.
4: Jawohl, vielen Dank.
2: Herr Brandl, herzlichen Glückwunsch. So.
4: Ja, danke schön, Frau Geis.
2: Saarbrücke, Herr Wagner.
3: Ja.
2: Sie kriegen eine Tasse, ne?
3: Alles klar.
2: Ist doch auch
3: schön. Ich gratuliere meinem Gegner.
2: Das
4: ja,
2: ist gut.
4: Danke schön.
2: Grüße nach Saarbrücken. Danke, Herr Wagner. Danke, Herr Brandl. Morgen ist bei uns hier in Kaffee oder Tee Thementag Wandern. Wir zeigen Ihnen wirklich ganz tolle Wanderrouten hier im Südwesten. Und zwar für Einsteiger, Anfänger oder auch Fortgeschrittene. Und wir starten wie immer mit der 5-Minuten-Fitness in den Donnerstag. Es wird morgen sportlich. Ich wünsche Ihnen einen schönen Abend. Jetzt geht es hier weiter mit spannenden und aktuellen Themen im Südwesten.
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8: Schön, dass du da bist.
9: Ganz liebe Jungbestuhl, ja.

0: 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Guten Abend, schön, dass Sie dabei sind. Heute haben wir unter anderem diese Themen. Pläne vorgestellt. Autobahn GmbH informiert über Neubau der Fechinger Talbrücke. Steuerreform beschlossen. Bundeskabinett will niedrige und mittlere Einkommen entlasten. Und Treffpunkt geschaffen. Saarbrückerin sorgt mit Tauschregal für neue Kontakte. Sie ist eine der wichtigsten Verkehrsachsen im Saarland, die Fechinger Talbrücke. Vor gut 10 Jahren wurde sie wegen Sicherheitsbedenken kurzfristig für ein paar Wochen voll gesperrt. Schon damals war klar, die Brücke muss neu gebaut werden. Gestern Abend hat die Autobahn GmbH den Bürgern erklärt, was die nächsten Schritte sind.
1: Mit dem Beginn des Planfeststellungsverfahrens ist der Startschuss für den Neubau der Fechinger Talbrücke gefallen. Die Pläne sind jetzt öffentlich einsehbar. 4 Wochen lang kann jede und jeder im Rahmen dieser Offenlegung Einwände und Verbesserungsvorschläge einreichen.
2: Das führen wir zum ersten Mal digital durch bei der Autobahn GmbH in der Region. Das ist ein wichtiger Meilenstein, weil ohne Baurecht wir die Fechinger Talbrücke nicht ersetzen können. Und deswegen ist das Verfahren, was jetzt beginnt, ganz wesentlich für uns.
1: Wenn alles nach Plan verläuft, könnten die Bauarbeiten für den Neubau der 170 Millionen Euro teuren Talbrücke 2028 starten. Auf einer Informationsveranstaltung in Brebach wurden die einzelnen Bauphasen vorgestellt. Es gab einige kritische Nachfragen, unter anderem zum Lärmschutz, zum Bauablauf und zum Umleitungsverkehr. Über 100 Bürgerinnen und Bürger hatten die Veranstaltung besucht.
0: Im Tarifkonflikt bei der Saarbahn bildet das Unternehmen momentan 8 Busfahrer zu Straßenbahnfahrern aus. Wie die Saarbahn mitteilte, soll die 6-wöchige Ausbildung Ende September abgeschlossen sein. Danach würden die 9 Fahrer ausschließlich in der Saarbrücker Innenstadt eingesetzt. Die Saarbahn setzt wegen der andauernden Streiks der Lokführergewerkschaft GDL derzeit auf ein Ersatzkonzept mit Bussen und einigen Zügen. An der Saarbrücker Marienschule gibt es 2 Windpockenfälle. Das haben Regionalverband und Schule dem SR mitgeteilt. Wer keine Immunität oder einen gültigen Impfschutz nachweisen kann, darf die Schule vorerst nicht mehr betreten. Zudem hat das Bistum Trier als Träger morgen für die ganze Schule Fernunterricht angeordnet.
1: Mehrere Dutzend Einrichtungen haben beim 4. Memory Walk in St. Ingbert über das Thema Demenz informiert. In der Fußgängerzone präsentierten sie ihre Angebote, von rechtlichen Hilfestellungen bis zu kognitiven Spielen für Betroffene. Medikamente können eine Demenzerkrankung nach derzeitigem Stand nicht heilen. Allerdings können sie Symptome lindern und im Frühstadium das Fortschreiten verlangsamen. Die Landesregierung will die Mobilfunkabdeckung im Saarland voranbringen. Derzeit führt ein Dienstleister auf rund 2500 Kilometern Messfahrten mit einem Spezial-Pkw durch, vor allem auf den großen Verkehrsadern, aber auch an bekannten Problemstellen und in abgelegenen Ortschaften. Die Maßnahme kostet das Land rund 60.000 Euro. Die Ergebnisse sollen mit den Netzbetreibern besprochen und auch dem Bund zur Verfügung gestellt werden. Der Glasfaserausbau im Saarland hat im vergangenen Jahr enorm zugelegt. Laut einer Erhebung des Bundesverbands Breitbandkommunikation hat sich der Ausbau seit Juni 2025 im Saarland nahezu verdoppelt. Demnach haben knapp 43% der saarländischen Haushalte und Unternehmen Glasfaserkabel zumindest in ihrer Straße liegen. Im bundesweiten Vergleich ist das Saarland damit jedoch weiterhin Schlusslicht.
0: Mehr Geld für Menschen mit kleineren Einkommen und Familien, das will die Bundesregierung mit ihrer Reform der Einkommensteuer erreichen. Das Kabinett hat sie jetzt auf den Weg gebracht. Gegenfinanziert werden soll die Entlastung unter anderem durch eine höhere Steuerbelastung sehr hoher Einkommen.
3: Für die Bundesregierung ist es der nächste Reformschritt. Am Vormittag beschließt das Kabinett die Reform der Einkommensteuer. Das Ziel, die Entlastung von kleinen und mittleren Einkommen. Die Sitzung pünktlich um 10 Uhr war für den Finanzminister selbst aber nicht zu schaffen. Wegen eines technischen Problems am Regierungsflieger verzögert sich Klingbeils Rückreise aus den USA. Dort erklärt er, wer künftig entlastet werden soll.
4: Busfahrer, um Polizeibeamte, um die Pflegekraft, um die Erzieherin, die sollen, nachdem das Leben in den letzten Jahren doch teurer geworden ist, jetzt auch entlastet werden und am Ende des Monats mehr Geld in der Tasche haben. Und ein weiterer Fokus liegt bei Kindern, bei Familien.
3: Die Beispielrechnung laut Klingbeil, eine Familie mit zwei Kindern und einem Jahresbrutto von etwa 60.000 Euro soll künftig um mindestens 600 Euro pro Jahr entlastet werden. Die Reform sieht eine schrittweise Erhöhung des Grundfreibetrags vor. Außerdem soll das Kindergeld erhöht werden. Auf Sonn- und Feiertagszuschläge sollen künftig weniger Steuern anfallen. Die Kosten für diese Reform 10 Milliarden Euro. Die Opposition fordert mehr Entlastung.
5: 10 Milliarden über zwei Jahre auszugleichen, gleicht nicht den Anstieg durch die Inflation, also diese kalte Progression, aus. Unterste Einkommen werden nicht entlastet und deswegen ist das eine Mogelpackung.
3: Die Reform muss noch durch den Bundestag. Änderungen gelten als wahrscheinlich. Weil die Entlastung über eine höhere Reichensteuer gegenfinanziert werden soll, gibt es schon jetzt Kritik, zum Beispiel von Wirtschaftsverbänden.
0: Die Bundesregierung will zudem die frühkindliche Bildung stärken. Künftig sollen bei allen Vierjährigen die Sprachentwicklung und andere Fähigkeiten erfasst werden. Falls sich Defizite zeigen, soll es eine entsprechende Förderung geben. Der Bund will dafür bis 2034 gut 9 Milliarden Euro zur Verfügung stellen. Nach der Störung an einem Umspannwerk in Bergheim bei Köln haben die Ermittler 6 Abschussvorrichtungen in einem Feld gefunden. Mithilfe der Rampen sollen unbekannte Drähte über die Stromleitungen geschossen haben. In der Folge soll es zu dem Kurzschluss gekommen sein. 5 Blöcke von Braunkohlekraftwerken mussten daraufhin vom Netz genommen werden. 2 sind wieder in Betrieb. Die Polizei geht von einer vorsätzlichen Tat aus und ermittelt wegen Sabotage. In dem Drohnenvorfall am Flughafen Leipzig-Halle ermitteln die Sicherheitsbehörden nach Recherchen von NDR, WDR und Süddeutscher Zeitung gegen 2 Verdächtige mit Verbindungen nach Russland. Gestern hatte die Bundesregierung Russland öffentlich verantwortlich gemacht und schärfere Sanktionen angekündigt. Gestern Abend wies der russische Präsident Putin alle Anschuldigungen zurück.
6: Die Kernbotschaft auf die Strafmaßnahmen aus Berlin hatte Kreml-Chef Putin schon im fernen Kirgisistan verkündet. Deutschland habe einen großen Fehler gemacht und Russland angebliche Beweise untergeschoben. Ein Grund?
7: Ich denke, das liegt vor allem an der innenpolitischen Lage. Der Kanzler befindet sich in einer schwierigen Position. Er genießt nicht das Vertrauen seiner Bürger. Und es ist klar, warum. Er schützt nationale Interessen nicht, sondern verscherbelt sie. Für Beobachter ein Versuch des Kreml, Teile der Opposition zu stärken.
8: Ja, Putin drehte sofort um als eine Möglichkeit, hier auch auf den deutschen Wahlkampf einzuwirken, auf den die Unterstützung der AfD, der Linken, der BSW für sich zu bekommen.
6: In Moskau wird der deutsche Geschäftsträger ins Außenministerium einbestellt. Der Vorwurf, Berlin zerstöre die Beziehungen zwischen beiden Ländern, die Generationen aufgebaut hätten. Unklar bleibt zunächst, wie Russland weiter reagieren will. Das Goethe-Institut in Moskau könnte geschlossen werden, so Spekulationen. Aber auch das deutsche Generalkonsulat in St. Petersburg. In Wladiwostok reagierte Putin heute auch auf die Ankündigung, mehr Druck auf Russlands Schattenflotte zu machen. Die Beschlagnahme von Schiffen sei Piraterie und Raub. Das werde angemessen beantwortet, auch in internationalen Gewässern.
0: Für sein Vorgehen gegen Russland hat Deutschland viel Unterstützung von den westlichen Verbündeten der EU und der NATO bekommen. Die EU-Außenbeauftragte Kallas kündigte weitere Sanktionen gegen Moskau auf einem Außenministertreffen in Irland an.
9: Das Wetter in Wicklow passt zur Stimmungslage. Der deutsche Außenminister spricht von einem Herbst der Herausforderungen und erntet viel Zustimmung dafür, dass Deutschland erstmals Moskau so klar als Drahtzieher bezeichnet.
10: Mich beeindruckt die starke europäische Unterstützung für das, was wir getan haben. Russland muss jetzt wissen, dass sein Weg, militärische Lösungen zu suchen, mit Gewalt, auch mit hybriden Mitteln Ansprüche durchsetzen zu wollen, gescheitert ist.
9: Ein härteres Vorgehen gegen die russische Schattenflotte und vor allem neue Sanktionen soll die Antwort auf die russische Aggression sein. Die EU-Außenbeauftragte spricht von Staatsterrorismus. Schnell könnten weitere Personen und Institutionen auf die Sanktionsliste kommen. Wir haben schon 1600 weitere Listings in der Pipeline in Verbindung mit Russlands militärischem Komplex. Und es könnten noch mehr werden. Eine ähnliche Botschaft der Geschlossenheit kommt auch aus Brüssel, wo Kommissionspräsidentin von der Leyen und NATO-Generalsekretär Rutte vor die Presse gehen. Wir sind absolut solidarisch mit Deutschland, die NATO und die EU. Man lasse sich nicht spalten und nicht einschüchtern, betonen die Außenminister. Und auch die Unterstützung für die Ukraine will man noch weiter hochfahren. Die Botschaft aus Wicklow lautet, Putins Kalkül dürfe nicht aufgehen. Für jede weitere hybride Attacke müsse Russland die Folgen spüren.
0: Deutschland darf den Bau neuer Gaskraftwerke mit bis zu 35 Milliarden Euro fördern. Die EU-Kommission hat heute grünes Licht für die Pläne gegeben. Die Gaskraftwerke sollen mögliche Lücken bei der Stromversorgung abfedern, zum Beispiel wenn nicht genügend Ökostrom vorhanden ist.
11: Eine Woche nach der verheerenden Sturzflut im Himalaya dauern die Rettungsarbeiten weiter an. Einsatzkräfte suchen unter Schlamm und Geröll nach tausenden Menschen, die noch immer vermisst werden. Unterdessen stieg die Zahl der Todesopfer auf mehr als 1.100 an. Das gesamte Ausmaß der Katastrophe ist weiterhin unklar. Angesichts der schwierigen Versorgungslage wächst die Sorge vor dem Ausbruch gefährlicher Krankheiten. Deutschland kündigte an, Hilfsgüter an Nepal zu liefern.
0: Was brauche ich und was kann weg? Diese Frage kennt wohl jeder. Denn was für die eine Wohnung vielleicht zu viel ist, aber zu schade für die Tonne, kann möglicherweise woanders prima passen. Dafür ist das Tauschregal in Saarbrücken gedacht. Dort geht es aber nicht nur um den Tausch, sondern auch um den Austausch.
12: Was man noch so braucht im Leben, weiß man manchmal erst, wenn man davor steht. Ein Ort für solche unerwarteten Begegnungen ist ein Tauschregal in der Saarbrücker Innenstadt. Die Auswahl an Dingen wechselt schnell, die Preise gleich null.
13: Ja, Figuren, Engelchen auf dem Friedhof oder Teelichter, das finde ich immer hier.
14: Also jetzt gerade dieses alte Buch auch mit der alten deutschen Schrift noch und manchmal auch Sachen, die wirklich wunderschön sind.
15: Und ich sehe hier immer viele Leute stehende und besprechende ihre Probleme und

0: auch kennenlernen viele. Und ich finde, dass diese Idee sehr interessant.
1: Und die Idee für diesen besonderen Ort hatte sie, Katja Hassler. Vor 6 Jahren hat alles angefangen. Jetzt hat sich das Regal als Nachbarschaftstreff etabliert.
2: Es gibt hier in der Gegend viele Menschen, die allein leben, jünger oder älter. Und die, glaube ich, hier einfach einen Punkt haben, wo sie ihr Schwätzchen halten können. So was früher die Dorflinde war oder die Parkbank im Dorf, ist jetzt, glaube ich, für viele Menschen dieses Tauschregal, weil es barrierefrei ist. Es ist 24 Stunden da.
1: Heute hat Katja ein Treffen organisiert, um sich bei ihrer Nachbarschaft zu bedanken. Viele helfen nämlich mit bei der Pflege des Regals. Gerade solche Kontakte werden laut dem Freizeitmonitor immer seltener. Demnach trafen sich vor 10 Jahren noch rund 39% der Menschen mindestens einmal pro Woche mit ihren Nachbarn. Heute sind es 30%. An fehlender Lust auf Gemeinschaft liegt es laut Katja nicht, eher an mangelnden Gelegenheiten.
2: Da versuche ich, so meine Lust an dem Ganzen reinzubringen und zu sagen, Leute, wir haben die Garage, ich kann Stühle und Tische lagern, ich kann Werkzeug lagern, ich kann Ersatzteile, was auch immer. Ich gehe mit vielen mit und ich bin die, die den Anschubs gibt und dann steigt ihr mit in so Projekte ein, weil ich glaube, viele Leute haben Lust, was zu machen, wenn es die Möglichkeit gibt, was zu machen.
1: Das Tauschregal dürfte erst der Anfang gewesen sein. Schach im Park oder eine Party mit Live-Musik sollen vielleicht folgen. Ideen für weitere Nachbarschaftstreffen gibt's genug.
3: Ideen fürs Wochenende haben Sie vielleicht auch schon. Ob das Wetter dazu passt, erfahren Sie jetzt von Jonas Degen.
4: Kommt auf den Tag an. Guten Abend. Hier ist Ihr kleines Wetter-Update für unsere Spätsommerwoche. Gute Nachrichten, es bleibt erstmal so, wie es gerade ist. Zwischen diesem Hoch und dem Tief über Nordeuropa ist so ein kleiner Spalt. Ich nenne ihn mal den Schönwetterspalt. Da fließt warme Luft vom Atlantik zu uns und verlängert uns ein bisschen den Sommer. In der Nacht, da ziehen noch mal lockere oder dichtere Wolken übers Saarland. 14 Grad bei Ihnen in Mettlach, 12 in Schmelz und 10 in Wellesweiler. Morgen dann viel Sonne zum Start. Im Laufe des Tages ziehen so ein paar Wolken rein. Es bleibt aber trocken bei 20 bis 25 Grad. Der Freitag, der bringt uns dann noch mal schwül, heiße 30 Grad und viel Sonne. Das Wochenende dann startet erstmal wechselhaft. Dann wird es freundlicher und dann auch noch heiß und noch mal schwül am Sonntag. Die neue Woche bleibt nach heutigem Stand weiter spätsommerlich. Kerstin.
3: Ja, vielen Dank, Jonas. Und das war SR Info um 6. Um 21.45 Uhr bringen wir Sie gerne noch mal auf den allerneuesten Stand. Schönen Abend und bis später.
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8: Erst gestern haben wir über den versuchten Anschlag auf ein U-Spanwerk bei Jenschwalde in Brandenburg berichtet. Jetzt gab es einen erneuten Zwischenfall, diesmal in der Nähe von Köln. Auch dort stand die Stromversorgung im Visier. Von einem großflächigen Stromausfall wären Hunderttausende betroffen gewesen. Ja, wer steckt denn hinter solchen Angriffen, ist die Frage. Welche Motive verfolgen die Täter? Das fragen sich heute nicht nur die Ermittler. Und über allem steht noch eine ganz andere Frage. Muss unsere kritische Infrastruktur nicht viel besser geschützt werden als bisher?
9: Gestern Abend wurde im Umspannwerk Bergheim nahe Köln ein Spaziergänger filmt zufällig gut sichtbar den Kurzschluss. Kurz danach Großeinsatz der Polizei, schnell ist klar, es ist ein Anschlagsversuch, ähnlich wie am selben Tag schon in Brandenburg.
10: Gestern Abend gab es einen Vorfall im Umfeld der Umspannanlage, was dazu führte, dass die Zuleitungen beschädigt worden sind. Das wiederum führte zu Kraftwerksausfällen bei RWE. Die gute Nachricht ist, die allgemeine Stromversorgung war davon nicht betroffen. Das heißt, wir konnten in Sekundenschnelle wieder ausgleichen, sodass es da keine Auswirkungen für Verbraucherinnen und Verbraucher gab.
9: Die Staatsanwaltschaft Köln ermittelt wegen verfassungsfeindlicher Sabotage. Polizisten finden in Maisfeldern nebenan 6 Abschussvorrichtungen. NRW-Innenminister Reul kommt heute mit seiner Energieministerin zum mutmaßlichen Tatort.
11: Ob Leipzig, ob Brandenburg und jetzt Bergheim, auch Nordrhein-Westfalen steht im Fadenkreuz. Mehr Sabotage, mehr hybride Angriffe, das findet nicht weit weg statt. Das findet jetzt vor der Haustür statt. Und wer so vorgeht, der will nicht nur Kabel treffen, der will unser Land treffen.
9: Allein in diesem Jahr häufen sich die Fälle. Im Januar zünden linksextreme Täter mehrere Starkstromkabel in der Nähe eines Kraftwerks im Südwesten von Berlin an. 45.000 Haushalte haben im Winter keinen Strom. Im Mai gibt es Angriffe auf 2 Hochspannungsmasten in Bayern. Im Juni einen Brandanschlag mit Explosionen auf ein Umspannwerk im baden-württembergischen Reutlingen. Gestern dann der mutmaßliche Anschlag in Jentschwalde nähe Cottbus, wieder auf ein Umspannwerk. Dort wird wegen Terrorverdachts ermittelt. Es hätte bei den jüngsten Ereignissen weitaus schlimmer kommen können, wissen Fachleute.
12: Das Kritische ist, wenn es tatsächlich zu gleichzeitigen Störungen kommt, wenn verschiedene Infrastrukturen betroffen sind und wenn es insbesondere in so einem Ballungszentrum in den Großstädten eine Koordinierung auch mit den Behörden, mit den Verwaltungen, mit der Polizei, mit der Feuerwehr braucht. Da hat sich gezeigt, dass die Verantwortlichkeiten noch nicht an jeder Stelle klar sind.
9: Um die kritische Infrastruktur besser zu sichern, fordert die Deutsche Polizeigewerkschaft jetzt weitere Maßnahmen von den Betreibern.
13: Es gibt reichlich Technik auf dem Markt, die innerhalb kürzester Zeit beschafft werden kann. Sensortechnik, Radartechnik, um genau diese Gefahren rechtzeitig abzuwehren, bevor ein Schaden entsteht. Wer Sicherheit in Deutschland möchte, der muss auch ausreichend Geld zur Verfügung stellen, damit die Sicherheit umgesetzt werden kann.
9: Die von Anschlägen auf Stromnetze betroffenen Bundesländer wollen sich jetzt stärker in Abwehrmaßnahmen vernetzen. In Brandenburg habe man großes Glück gehabt gestern, so Innenminister Rettmann.
14: Wir sind leider in der Situation, dass viel zu viele Daten unserer kritischen Infrastruktur im Internet verfügbar sind. Zum Beispiel der Verlauf unserer Höchstspannungsleitungen, auch die Existenz der Umspannwerke. Sowas kann man alles auch aus dem Internet rausfinden.
9: Bergheim in Nordrhein-Westfalen heute Nachmittag. Hier wird weiter in alle Richtungen ermittelt am besagten Umspannwerk. Die Polizei in NRW hat den Schutz vergleichbarer Objekte im ganzen Land verstärkt.
8: Und da fragen wir noch mal nach bei unserer Kollegin Caroline Hofmann. Caroline, ich grüße dich. Heute Nachmittag gab es zum Fall Bergheim in Nordrhein-Westfalen ja eine Pressekonferenz. Welche Neuigkeiten gab es denn da und gibt es möglicherweise Parallelen zu dem Anschlag in Brandenburg?
15: Die Neuigkeiten heute Nachmittag auf der Pressekonferenz waren ja, dass Abschussrampen gefunden worden sind. Und das ist tatsächlich auch das, was hier gerade passiert. Wir stehen an dem Maisfeld hinter dem Umspannwerk. Hier läuft die Leitung entlang, die beschädigt worden ist, hinüber zum Kraftwerk. Und hier ist gerade das Landeskriminalamt im Einsatz und die kriminaltechnische Untersuchung. Und die haben im Maisfeld diese Abschussrampen gefunden und die nun herausgebracht und sind jetzt noch dabei, die Spuren zu sichern. Und wir haben auch gehört, dass noch geschaut werden soll, wer zur Tatzeitpunkt denn möglicherweise mit dem Handy eingeloggt sein soll in der Funkzelle. Und diese Abschussrampen, die hier gefunden worden sind, die sollen genutzt worden sein, um möglicherweise raketenähnliche Pyrotechnik, Feuerwerkskörper zu nutzen, um eine Art Kabel oder Draht über die Leitung zu schießen und dadurch dann den Kurzschluss zu verursachen. Und dann kam es zu dem Ausfall. Und das ist natürlich sehr ähnlich zu dem Vorfall, den es gestern Morgen in Brandenburg gegeben hat. Und deshalb kooperieren die Ermittler in diesem Fall auch sehr eng miteinander. Wer dahinter steckt, das ist noch nicht bekannt, aber NRW-Innenminister Herbert Reul hat gesagt, dass es in Richtung des Linksextremismus ermittelt wird oder möglicherweise zu einem fremdstaatlichen Akteur.
8: Caroline, 2 Anschläge, die große Schäden hätten anrichten können, wir haben es auch eben gehört und gesehen, innerhalb weniger Stunden. Wie beurteilen denn Ermittler und Experten das wiederum?
15: Experten sagen, dass das natürlich eine ganz neue Qualität ist und eine möglicherweise gefährliche Eskalationsspirale. Denn wir haben jetzt mehrere Fälle dieser Art gesehen und ja auch Anfang des Jahres in Berlin mit großen Folgen im Gegensatz zu hier. Wichtig ist, wenn man auch in dem Beitrag gehört hat, dass gefordert wird, neue Maßnahmen einzuführen. Das ist sicherlich eine gute Idee. Gleichzeitig ist es aber auch so, wir sehen es hinter uns, diese Leitungen verlaufen über ein Feld. Es ist gar nicht möglich, alles zu schützen. Die Strominfrastruktur gerade in Deutschland ist oberirdisch. Da sagen Experten, das ist natürlich auch einfach sehr anfällig dann tatsächlich. Und deshalb sei es auch besonders wichtig, dass die Bevölkerung daran denkt, dass dies möglicherweise Szenarien sind, die auftreten könnten. Und wenn der Strom wegfällt, dann kommt man an bestimmte Dinge nicht mehr dran. Auch Lebensmittel im Kühlschrank gehen nicht mehr. Und dass man sich selbst vielleicht auch ein bisschen vorbereiten sollte und Vorräte für einige Tage im Haus haben sollte, sollte so etwas passieren.
8: Vielen Dank, Caroline Hofmann, für die Infos. Dankeschön. Zu unserem nächsten Thema. Nach dem versuchten Drohnenanschlag auf den Flughafen Leipzig Anfang August erhebt die Bundesregierung schwere Vorwürfe gegen Russland. Wir haben gestern auch schon kurz darüber berichtet und macht Moskau für die Tat verantwortlich. Gleichzeitig werden Konsequenzen und Maßnahmen angekündigt. Wie entschlossen reagiert Deutschland auf diesen Vorfall? Ja, und welche Reaktionen kommen jetzt aus Russland?
16: Eine Drohne mit militärischem Sprengstoff im Visier ukrainische Frachtmaschinen und deren Ladung, Waffen. Der Angriff auf den Leipziger Flughafen hätte Todesopfer fordern und großen Schaden anrichten können. Doch der Sprengstoff explodierte nicht. Ein Roboter machte ihn unschädlich. Die Nacht des 4. August, der bisherige Höhepunkt hybrider feindlicher Aktionen in Deutschland. Die Bundesregierung ließ sich 4 Wochen Zeit, um den Schuldigen zu benennen. Russland, wie erwartet.
17: Es wurden Tatmittel wie die Drohnenkonfiguration, diverse Bauteile, Sprengstoff und Zündtechnik verwendet, die aus anderen hybriden Operationen Russlands und dessen Krieg gegen die Ukraine uns bekannt ist.
16: In Deutschland rekrutierte Helfershelfer, sogenannte Wegwerfagenten, sollen am Anschlag beteiligt gewesen sein. Nach Recherchen von NDR, WDR und Süddeutscher Zeitung gibt es jetzt einen ersten Ermittlungserfolg. 2 Tatverdächtige, einen Mann aus Weißrussland mit russischem Pass, der 2. ein gebürtiger Russe mit lettischem Pass.
18: Er soll der Instrukteur und der Logistiker dieser Operation gewesen sein. Nach den Recherchen ist er einige Zeit vor dem Anschlag nach Deutschland eingereist und unmittelbar vor dem Anschlagsversuch wieder ausgereist über den Flughafen Berlin. Die Ermittler halten ihn für den Kopf der Truppe.
16: Beide Männer sind demnach flüchtig. Präsident Wladimir Putin reagiert gleich gestern Abend scharf auf die Schuldzuweisung und spricht von einem großen Fehler.
19: Wo sind die Beweise? Sie haben die Beweise gefälscht.
16: Sicherheitsexperte Nico Lange warnt, das sei Teil der russischen Propaganda.
20: Die Argumentation, es gebe keine Beweise, ist ja für Russland immer Bestandteil der hybriden Kriegführung. Deswegen muss man ein bisschen aufpassen, dass man sich da nicht auf das russische Spiel einlässt.
16: Während Kritiker der Bundesregierung mangelnde Transparenz bei der Beweislage vorwerfen, ergreift die Maßnahmen. Maßnahmen, vor denen man in Berlin bislang zurückschreckte. So wird das russische Generalkonsulat in Bonn geschlossen. Der Pachtvertrag für das russische Haus in Berlin wird gekündigt. Die Kultureinrichtung steht wegen möglicher Spionage schon länger im Fokus der Behörden. Und die Einreisebedingungen für russische Staatsbürger werden verschärft. Und dann wäre da noch die sogenannte Schattenflotte, mit deren Tankern Russland das EU-Embargo umgeht und Öl exportiert. Doch die Regierung bleibt in dieser Frage vage.
21: Es gibt schon viele Staaten, die leider es zulassen, dass Russland damit Sanktionen umgeht. Diesen außenpolitischen Druck werden wir erhöhen und wir behalten uns natürlich auch weitere Maßnahmen vor.
20: Grundsätzlich ist erstmal richtig, die Schattenflotte in den Blick zu nehmen. Das tut Russland weh. Aber Druck auf die Schattenflotte erhöhen, was heißt das? Heißt das, man macht mehr Verkehrskontrollen oder heißt das, man stoppt diese Schiffe? Macht man das alleine? Macht man das mit anderen Ostsee-Einringerstaaten? Macht man das als Europäische Union? All diese Fragen sind ja bisher offen und da muss, glaube ich, Klarheit her.
16: Russland hat heute Gegenmaßnahmen angekündigt. Denkbar ist die Schließung der Goethe-Institute und des deutschen Generalkonsulats in St. Petersburg. Darauf wiederum wird man in Berlin reagieren müssen.
20: Wir können viel tun, wir müssen viel tun. Und wir müssen uns Respekt verschaffen auf der russischen Seite. Wer sich schwach verhält, wird auch schwach wahrgenommen. Wer stark ist, macht auch einen starken Eindruck.
16: Deutschland will Russland Grenzen setzen, ohne weiter zu eskalieren. Ein schwieriger Spagat.
8: Gefährlicher Zwischenfall in einem ICE in Unterfranken. Mehr dazu jetzt in unseren Kurzmeldungen des Tages für Sie.
0: Nothalt, Zwangsstopp für mehr als 200 Fahrgäste eines ICE im Schönrheintunnel bei Aschaffenburg. Der Grund: während der Fahrt ging plötzlich eine Tür auf. Zu dem Zeitpunkt war der Zug mit rund 200 Kilometern pro Stunde unterwegs.
2: Wir konnten nicht ausschließen, dass Personen durch Sogwirkungen oder ein Ereignis aus dieser offenen Tür bei der Fahrt herausgezogen wurden. Daher wurden entsprechende Absuchmaßnahmen vor Ort gestern Abend eingeleitet und durchgeführt.
0: Beim Ablaufen der Strecke das Aufatmen. Weder Passagiere noch Gepäck wurden aus dem Zug gerissen. Die Bundespolizei schließt einen technischen Defekt der Tür aus. Stattdessen ist der Verdacht, dass die Notentriegelung der Tür betätigt wurde, ohne dass ein Notfall vorlag. Die Polizei hat deshalb die Personalien aller Passagiere aus dem Zugteil aufgenommen. Neue Erkenntnisse nach den Schüssen am Wochenende bei einer Rave-Party in Aarau in der Schweiz. Die Polizei spricht nun von einer Amok-Tat. Die Untersuchung ergab, dass der Schütze mehr als 40 Mal mit einem Sturmgewehr wahllos auf die Menschenmenge schoss. Der Täter hatte sich später gestellt. Laut den Behörden gibt es Anzeichen dafür, dass der 43-jährige Mann psychische Probleme hat. Durch die Schüsse wurde eine Frau getötet, 6 weitere Menschen wurden verletzt. Rekordversuch. Bei Wiederbelebungsmaßnahmen zählt jede Sekunde. Bei dieser Aktion in Schwerin jede Stunde. Bis Samstagnachmittag wollen die Teilnehmer abwechselnd an dieser Puppe pausenlos die Herzdruckmassage üben. 80 Stunden lang, das wäre ein neuer Weltrekord. Die Organisatoren möchten auch sensibilisieren, wie wichtig es ist, dass die Handgriffe sitzen. Denn laut Statistik sterben in Deutschland täglich mehr als 300 Menschen nach einem Herz-Kreislauf-Stillstand. Feuerschlacht. Also von den Kostümen her wirkt es wie eine verfrühte Halloween-Party hier in El Salvador. Doch dann werden plötzlich in Benzin getränkte Feuerbälle hin und her geworfen. Keine Angst, die Teilnehmer tragen spezielle Schutzkleidung. Ein Fest mit Tradition, bereits zum 104. Mal. Einerseits soll damit an einen Vulkanausbruch in der Region erinnert werden und außerdem wollen die Teilnehmer symbolisch den Teufel vertreiben.
8: Sieht heiß aus. Gute Nachrichten für alle Radio- und Maus-Fans. Seit heute können Sie sich von der Maus in den Tag begleiten lassen. Sie hat jetzt nämlich eine eigene Live-Sendung am Morgen. Das Angebot richtet sich vor allem an Grundschüler und soll mit Anziehsongs, cleveren Tipps und Tricks von der Maus, Geschichten und noch viel mehr für einen guten Start in den Tag sorgen. Also Radio an, Ohrenspitzen und ab geht sie, die Maus.
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23: 6 Uhr, wir sind live. Herzlich willkommen heute.
24: Es ist eine Premiere, das Mausradio live als Morningshow für Kinder von 6 bis 8 Uhr. Dabei ist Moderator Christian Schmidt eigentlich Spätaufsteher.
25: Ich habe mir 3 Wecker gestellt heute, aber jetzt ist das Adrenalin so krass, dass die Sendung endlich losgegangen ist. Das ist toll, jetzt geht's.
24: Dem Moderator hilft die Sendung beim Wachwerden. Und auch für sie soll der Start in den Tag dadurch leichter werden. Die 8-jährige Josefina aus Köln ist Maus-Fan.
26: Also, die Musik finde ich da auch sehr cool, weil da sind halt alle möglichen Lieder.
27: Hallo, ich bin Pascal und ich wünsche mir das Lied 99 Luftballons von Nena. Danke, tschüss.
24: Neben Liedern speziell für Kinder laufen hier auch Popsongs von Nena, Ed Sheeran oder Taylor Swift. Die Maus ist zwar Namensgeberin der Sendung, selbst zu Wort kommt sie aber nicht.
28: Die Maus spricht ja nicht. Also wer die Maus aus dem Fernsehen kennt, weiß, man hört immer das Augenklacken, man hört diese schönen Geräusche, man hört den Elefanten mit seinem Tröd. Das hört man auch bei uns im Radio. Was wir aber vor allen Dingen machen, ist hier das, was die Maus ausmacht, hörbar machen. Dass wir eben auf Themen mit Neugier gucken und nicht die Erklärbären sind.
24: Zum neuen Schuljahr bietet die Maus ein breites Angebot für Grundschüler. Nicht nur im Radio, sondern auch im Internet.
29: Unser Kinderangebot ist sicher, also eine sichere Umgebung für die Kinder. Und es ist vor allen Dingen auch werbefrei. Und es bildet die Kinder, während es sie gleichzeitig auch noch unterhält.
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31: Heute ist für die Kinder in Nordrhein-Westfalen ein besonderer Tag. Sommerferien sind vorbei.
24: Auch in den Nachrichten geht es um Themen, die Kinder interessieren. Schulstart in NRW.
1: Und man kann sagen, ihr seid nicht allein, denn in diesem Jahr werden etwa 170.000 Jungen und Mädchen eingeschult.
24: Josephine kommt jetzt in die dritte Klasse und freut sich mit ihrer Mama auf viele weitere Live-Sendungen mit der Maus. Die feiert ihren Sendungsstart heute noch mit einem großen Knall.
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8: Wenn die edlen Luxus-Motorboote voller Hollywood-Stars sind und der rote Teppich am Lido ausgerollt wird, dann ist es wieder Zeit für die internationalen Filmfestspiele von Venedig. Zum 83. Mal dreht sich in der Lagunenstadt also alles um die große Filmkunst und die Frage, wer die begehrten goldenen

0: Löwen mit nach Hause nehmen darf. Und er, da hinten sehen wir ihn im Boot, ist auch schon da. Von seinem Haus am Comer See ist es ja auch nicht ganz so weit. George Clooney mit seiner Frau Amal. Und er darf sich auf eine ganz besondere Auszeichnung freuen.
1: Den ersten großen Glamour-Moment am Lido gibt es dieses Jahr gleich ganz zu Beginn des Filmfestivals. Kaum ein Hollywood-Star gehört so sehr zu Venedig wie er, George Clooney. Ich habe eine Liebesgeschichte mit Venedig seit mehr als 30 Jahren. Ich habe hier geheiratet. Ich würde sagen, der schönste Moment meines Lebens fand hier statt, meine Hochzeit. Das muss ich sagen, sonst kriege ich Ärger. Es ist eine hoffnungsvolle Stadt und auch das Festival ist so. Seit fast 30 Jahren ist der Hollywood-Star regelmäßig zu Gast auf dem roten Teppich in der Lagunenstadt. Doch in diesem Jahr kommt er nicht mit einem neuen Film, sondern um einen der wichtigsten Preise seiner Karriere entgegenzunehmen, den Goldenen Löwen für sein Lebenswerk. Die Laudatio wird Schauspielkollegin Laura Dern halten. Am Lido also alles wie gehabt? Nicht ganz. Denn noch bevor der rote Teppich ausgerollt war, gab es schon den ersten Wirbel. Ich wollte eigentlich noch etwas zum Thema Pressekonferenz sagen, aber mir wurde gesagt, ich soll es lieber lassen. Immerhin, jetzt sind wir hier. Was war passiert? Die Pressekonferenz der Wettbewerbsjury, traditionell vor Eröffnung des Festivals abgehalten, wurde kurzfristig abgesagt. Aus Angst vor politischen Debatten, vermuten Insider. Nach heftiger Kritik dann die Kehrtwende. Die PK findet doch statt. Jurypräsidentin Maggie Gyllenhaal macht klar, gerade das Kino darf schwierigen Themen und Menschen nicht ausweichen. Ich glaube, dass es kein Thema und keine Filmemacher gibt, die nicht gehört werden sollten. Wir können uns herausfordern, Geschichten über die korruptesten und perversesten Menschen anzuhören, weil wir hier die Möglichkeit haben, auch für sie Empathie zu empfinden und möglicherweise auch unsere eigenen dunklen Seiten zu erforschen. Den offiziellen Startschuss gibt am Abend Starregisseur und Oscar-Preisträger Danny Boyle mit seinem Film Ink über die Gründung des britischen Krawallblatts The Sun. In den Hauptrollen Guy Pearce, hier links, als Medienmogul Rupert Murdoch und Jack O'Connell als Journalist Larry Lamb. Morgen geht es weiter mit deutscher Filmprominenz. Werner Herzog, der letztes Jahr mit dem Goldenen Löwen für sein Lebenswerk ausgezeichnet wurde, präsentiert seinen neuen Film Bucking Festard mit Hollywood-Star Orlando Bloom in einer der Hauptrollen. Eine ungewöhnliche Kombination, die auf dem Lido für Aufmerksamkeit sorgen dürfte.
0: Und mittendrin im Getümmel im sonnigen Venedig, kann man sagen, ist für uns unsere Italien-Korrespondentin Verena Schelter. Verena, ich grüße dich, hallo. Wir haben ein bisschen schon was gesehen, aber wer ist denn jetzt noch alles gesehen worden bei dir? Gute Stimmung ist ja.
2: Ja, die Stimmung ist auf jeden Fall gut. Man kann es vielleicht hinter mir auch ein bisschen erkennen. Der rote Teppich füllt sich so langsam, oder vielmehr der Platz davor, wo die Schaulustigen und Zuschauer und die Fans vor allem warten. Sie wollen alle George Clooney sehen. Das war gestern schon hier das Thema Nummer eins. Die Clooneys, George und Amal, sind in Venedig angekommen, haben schon die ersten Runden im Wassertaxi durch die Stadt gedreht. Noch heute Abend werden sie hier erwartet, in einigen Minuten hinter mir über den roten Teppich laufen. Genauso wie Clooneys Schauspielkollegin Laura Dern. Die beiden sind gemeinsam für den Film Jay Kelly vor der Kamera gestanden, der letztes Jahr hier Premiere gefeiert hat. Und ja, und spannend ist natürlich, wer noch kommt. Morgen feiert der Film von Werner Herzog Premiere. Da wird Orlando Bloom auch hier über den roten Teppich laufen. Wir haben ihn gerade vorhin schon im Beitrag gesehen. Da auf den Bildern damals noch mit seiner ehemaligen Partnerin Katy Perry. Hier fragen sich jetzt viele Fans, ob Orlando Bloom alleine über den roten Teppich gehen wird oder vielleicht in Begleitung seiner neuen Partnerin, dem Schweizer Model Luisa Lemmel. Ja, und ansonsten erwarten uns noch diverse andere Promis in den kommenden Tagen. Javier Bardem und Ehefrau Penelope Cruz, John Malkovich und noch einige mehr.
0: Die Musik knallt auch ordentlich. Heute Abend ist die offizielle Eröffnung. Was erwartet uns denn da so?
2: Genau, also auf der Eröffnungsfeier geht es vor allem jetzt erstmal darum, dass George Clooney geehrt wird mit dem Goldenen Löwen für sein Lebenswerk. Hier beginnt gleich der rote Teppich. Um 19 Uhr geht die Zeremonie los. Und danach beginnt eben die Premiere des Eröffnungsfilms Ink von Danny Boyle. Und ja, ich durfte ihn heute schon vor

0: Mischung aus Temperament, Charme und Selbstbewusstsein versprüht.
1: Als Gefährtin eines bewaffneten Gitarristen wurde sie in Hollywood bekannt. Und auch mehr als 30 Jahre später ist die gebürtige Mexikanerin Salma Hayek im Filmgeschäft immer noch ganz vorne mit dabei. Das finden auch ihre Kollegen.
2: Sie schauspielert besser als wir alle. Sie kleidet sich besser als wir alle. Sie spricht mehr Sprachen als die meisten von uns. Französisch, Spanisch und Englisch quasi.
1: Denn ihr mexikanischer Akzent ist in Hollywood zu ihrem Markenzeichen geworden. Er lässt aber auch darauf schließen, mit welchen Widerständen sie in Hollywood zu kämpfen hatte. Denn als Tochter eines Libanesen und einer Mexikanerin gehörte sie auf dem US-amerikanischen Filmmarkt immer zu einer Minderheit. Ich weiß noch, wie die Studios oft zu mir sagten, warum gehst du nicht zu den Telenovelas zurück? Du wirst hier nie einen Job finden. Es nagt an ihr, dass Hollywood kaum Rollen für Lateinamerikaner bereithält. Also gründet sie ihre eigene Produktionsfirma. Und gleich einer der ersten Filme wird ihr größter Erfolg. Frida, das Porträt der mexikanischen Künstlerin Frida Kahlo. Ich wollte niemanden beeindrucken. Ich wollte nur die Chance haben, ihren Charakter zu erkunden und sie zu sein. Ich wollte nicht zeigen, wie toll ich spielen kann. Ich wollte einfach nur offen dafür sein, die Momente zu erleben, die sie prägten. Als erste Mexikanerin wird sie dafür für einen Oscar nominiert. Sich für andere einzusetzen, es begleitet sie über ihre gesamte Karriere. Besonders macht sie sich für Frauen und Kinder stark. Ich habe das schon gemacht, als es noch nicht in Mode war. Ich habe es schon immer gemacht. Ich sehe das nicht als Beruf, sondern als Pflicht für mich als Menschen. Und das, seit ich sehr jung war. Es ist ein Teil meines Lebens. Trotz aller Widerstände hat sie sich in Hollywood etabliert. Gut sichtbar auf dem Walk of Fame mit ihrem eigenen Stern. Und auch privat scheint es gut zu laufen. Seit mehr als 17 Jahren ist sie verheiratet mit François-Henri Pinault, dem Multimilliardär hinter Gucci und Balenciaga. Und gerade erst begrüßte sie Familienzuwachs, ein Stiefenkelkind. Quasi eine neue Rolle für die Schauspielerin als Großmutter. Fast pünktlich zu ihrem neuen Lebensjahrzehnt.
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0: Sehr schön. Und jetzt freue ich mich sehr auf unsere Promi-Expertin Susanne Kleen ist da.
4: Hallo.
0: Schön, dass du da bist.
4: Dankeschön.
0: Ich freue mich. Liebe Susanne, wir haben einiges zu bereden. Es wird zuerst musikalisch. Fans auf der ganzen Welt flippen wirklich aus. Miley Cyrus hat ein neues Album angekündigt. Und dabei, liebe Susanne, scheint es viel mehr als nur um Musik zu gehen. Es gibt ein sehr entscheidendes Detail in dieser Geschichte. Welches?
4: Etwas enorm bisher immens Wichtiges fehlt, nämlich aus Miley Cyrus wird Miley. Sie hat ihren Nachnamen abgelegt und zwar rigoros und ganz konsequent, ob das jetzt ihre offizielle Website betrifft, die heute nur noch Miley Official heißt und bis gestern noch Miley Cyrus hieß, oder auch ihr Instagram-Account, der Nachname ist weg. Und sie sagt, Miley ist jetzt die neue Marke. Und das ist natürlich auch immer ein kleines Risiko, weil der Begriff Miley Cyrus ist ja im Grunde genommen global. So ist sie berühmt geworden. Aber aus Miley Cyrus ist jetzt Miley geworden.
0: Ich sag mal, sie reiht sich da so ein bisschen ein in eine Reihe von anderen Promi-Kindern. Zum Beispiel die Kinder von Brad Pitt und Angelina Jolie haben es getan. Ja. Auch die Tochter von Tom Cruise. Geht es hier auch um eine, oder auch vielleicht viel mehr als um eine Loslösung vom Papa in dem Fall?
4: Ich denke, es spielt viel mehr eine Rolle, dass sich hier eine Frau, die schon seit Jahren, seit jüngsten Jahren im Rampenlicht steht, endlich selber findet und auf ihr Innerstes sich auch konzentriert. Aber klar, der Vater spielt hier auch auf jeden Fall eine Rolle. Billy Ray Cyrus stand schon immer an der Seite von Miley Cyrus, was auch ihre Karriere enorm bestimmt hat. Er hat sie früher gemanagt, gemeinsam mit der Mutter. Er ist ja übrigens in den USA auch selber ein großer Star in der Country-Musik, ist jetzt der Partner von Elizabeth Hurley übrigens. Und auch ist so ein bisschen der Knackpunkt. Nicht Liz Hurley, aber die Eltern haben sich 2020 nach 30 Jahren Ehe scheiden lassen. Und das hat Miley Cyrus bis ins Mark getroffen. Und da hat sie sich sehr von ihrem Vater entfernt. Man sagt jetzt, sie nähern sich wieder an, aber sie hat in mehreren Interviews ihrer Enttäuschung

0: auch Luft gemacht. Und vielleicht möchte sie das jetzt einfach alles ablegen und sagen, es geht jetzt einfach nur um mich, meine Kunst und meine Musik und meine Stimme.
1: Susanne, jetzt passiert das ja alles ziemlich kurz nach dem Tod von Dolly Parton vor einer Woche. Mhm. Die beiden waren auch sehr, sehr eng. Spielt das vielleicht auch noch eine Rolle?
0: Dolly Parton ist die Patentante von Miley Cyrus und hat sie schon immer extrem geprägt. Und die letzten Gespräche, das sagt Miley Cyrus oder Miley, wie sie jetzt genannt werden will, selber, haben sich um den Weg, um den künstlerischen Weg gedreht, um die Musik und einfach um das, was sie wirklich von ganzem Herzen machen möchte. Und ich kann mir gut vorstellen, dass nicht unbedingt diese Albumveröffentlichung, die übrigens für den 18. September anberaumt ist, da jetzt genau hingelegt wurde. Aber wie macht man das? Und traut man sich jetzt vielleicht einen Schritt zu gehen, den man sich vorher versagt hat? Das hat durchaus mit dem Tod zu tun, kann ich mir gut vorstellen. Noch dazu hat Miley Cyrus schon vor Jahren gesagt, ich könnte mir eigentlich vorstellen, einfach nur eine Miley zu sein. Jetzt hat sie sich getraut.
1: Wir freuen uns sehr. Mal sehen, was da noch so passiert.
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5: Guten Abend, herzlich willkommen zum Saarlandwetter im SR Fernsehen. Abendstimmung über der Obstwiese, hier zu sehen von Patrick Klein. Hat er uns gestern Abend geschossen, dieses Foto. Vielen Dank fürs Zuschicken. Die Abende sind ja perfekt im Moment für noch so einen kleinen Spaziergang, um mal ganz gemütlich den Spätsommer zu genießen. Wir haben hier einmal hoch und einmal tief. Ja, ein Hochdruckgebiet, ein Tiefdruckgebiet. Und die machen so eine kleine Schneise auf, direkt über dem Saarland. Und da wird warme Luft vom Atlantik zu uns herangesaugt. Die verlängert uns hier noch so ein kleines bisschen den Sommer, temperaturenmäßig. Der heutige Tag einmal in Schnell und oben auf der Halde für Sie. Da wird noch abgebaut von den Opernfestspielen. Die Sonne und die Wolken, die haben sich heute ganz gut abgewechselt. Es waren ab und zu auch mal ein paar größere Wolkenfelder dabei. Mal etwas lockerer, mal etwas dichter. Und das ist auch so die Schlagrichtung für die kommenden Tage. Da zieht nämlich auch einiges an Wolken drüber über Saarland. Das hier sind die kommenden 24 Stunden. Da gibt es immer mal wieder so ein paar Wolken, auch mal ein bisschen dichter. Ja, die können sich mal vor die Sonne schieben. Regen wäre blau, da ist erstmal nichts zu sehen. Nein, wir kommen trockenen Fußes durch unseren Tag. Gucken Sie mal. Wir gucken mal in die Großregion zusammen. Auch da stehen die Zeichen auf Spätsommer. Da können wir uns mit so einem kleinen Tagesausflug rüber nach Metz zum Beispiel auch mal so ein kleines bisschen den Urlaubsakku noch mal ein bisschen aufladen. Die Temperaturen morgen liegen verbreitet im oberen 20er-Bereich. Und die Sonne, die scheint auch recht kräftig. Da können wir in den nächsten Tagen auch noch die Sonnencreme-Vorräte so ein bisschen aufbrauchen. Nächstes Jahr brauchen wir die ja eh nicht mehr zu benutzen. Da kommen die paar Sonnentage gerade recht. Wenn Sie jetzt die kommenden Tage wirklich noch einen Ausflug planen oder einfach so unterwegs sind im Saarland oder in der Region, dann machen Sie uns doch gerne ein schönes Foto oder ein Video. Das schicken Sie uns dann an saarlandwetter@sr.de oder per WhatsApp an die 0681 602 1020. Am Freitag gehört Ihnen dann vielleicht schon ein schnatzes Saarlandwetter-Badetuch. Da können wir nämlich noch mal unser Zuschauerfoto der Woche. Jetzt aber erstmal der Blick auf die Wetterkarten für die nächsten Tage. Wir gucken auf die kommende Nacht. Da ziehen mal lockere, mal dichtere Wolken übers Saarland. Die Nacht wird etwas milder als die letzte. Wir bleiben zweistellig bei 10 bis 14 Grad. Die 14 erreichen wir bei Ihnen in Mettlach, 12 in Schmelz und 10 werden es bei Ihnen in Wellesweiler in der kommenden Nacht. Morgen dann viel Sonne zum Start. Im Laufe des Tages ziehen so ein paar Wolken rein. Es bleibt aber trocken bei 20 bis 25 Grad. Dazu eine leichte Brise. Der Wind weht schwach bis mäßig aus südwestlicher Richtung. Die Aussichten für Sie.

0: Der Freitag bringt uns noch mal schwül heiße 30 Grad. Die Sonne scheint den ganzen Tag und es sind nur einzelne lockere Wolken am Himmel. Am Samstag, da starten wir noch mit so ein paar leichten Schauern und etwas mehr Gewölk. Der Nachmittag wird dann wieder ein bisschen freundlicher und wird bis zu 26 Grad. Der Sonntag noch mal ein bisschen schwüler, dafür trocken bei 30 Grad. Und in der neuen Woche bleibt es nach heutigem Stand weiter spätsommerlich heiß, aber mit so einzelnen kleinen Schauern, die sind möglich. Jetzt noch dabei der Blick auf die Themen im aktuellen Bericht. Um 20 nach 7 ist Sonja Marx für Sie da und hat was im Gepäck, Sonja?
1: Hallo Jonas, das ist ja schon 10 Jahre her, dass die Fechinger Talbrücke geschlossen wurde. 2028 sollen die Neubauarbeiten beginnen und 5 Jahre später sollen dann 2 Brücken da stehen. Seit heute kann man sich die Pläne dafür angucken. Dann sind an der 2. Schule im Saarland Windpocken ausgebrochen. Wir gucken, was da los ist. Und beim Oldtimer-Treffen in Merzig, da war ein Auto dabei, das stolze 110 Jahre alt ist.
0: Danke dir, Sonja. Wir gucken nach dem aktuellen Bericht noch mal zusammen auf die Wetterkarten und auf Ihre Fotos, wenn Sie mögen. Kurz vor 8 wäre ich noch mal hier. Kommen Sie gern dazu. Bis später.
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Es jazzt, es poppt, es swingt und singt. Hier alles in St. Wendel. Die Stimmung, die ist super, genauso wie das Wetter. Zum dritten Mal ist Sing City zu Gast hier in St. Wendel. Über 100 Chöre treten heute auf, verteilt auf 9 Bühnen hier in der Altstadt. Und es ist jede Menge los. Nicht nur auf den Bühnen, auch drumherum. Und wir springen mit Ihnen mitten rein.

0: Die nächsten Sängerinnen und Sänger, die wir Ihnen vorstellen wollen, die tanzen sogar ihren Namen. Waldorfschulen, die haben in Sachen musischer Bildung ja ordentlich was los. Trotzdem sind auch sie nicht gefeit vor zeitgenössischen Widrigkeiten wie den Folgen einer Pandemie. Die gesangliche Durststrecke, die hat an der Freien Waldorfschule Saarpfalz in Bexbach aber nicht dazu geführt, dass der Chor eingeschlafen ist. Nein, er ist sogar neu gegründet worden. Der Unter- und Mittelstufenchor Menschenskinder. Roswitha Böhm stellt uns die Menschenskinder vor.
1: Und ganz hoch strecken, ganz hoch.
2: Erstmal lockern nach dem langen Schultag. Es ist Montagmittag und die Menschenskinder proben zum vorletzten Mal vor ihrem Auftritt bei Sing City. Den Chor gibt es seit gut 2 Jahren. Eigentlich hätte es schon 2019 losgehen sollen, doch dann kam Corona dazwischen. Als im Mai 2022 endlich die ersten Proben stattfanden, war die Freude umso größer.
3: Da war eine, würde ich sagen, eine große Begeisterung da. Das war schon, da hat man schon gemerkt, dass das gefehlt hat. Auch von den Eltern, die froh waren, dass da wieder ein gemeinsames Musizieren einfach möglich ist.
2: 3, 4. Apropos gemeinsames Musizieren. Ein Ensemble aus Schülerinnen, die auch Mitglieder des Schulorchesters sind, begleitet den Chor.
4: Wir üben immer, bevor wir hierher kommen und alle zusammen mit den Sängern spielen, üben wir immer in einem anderen kleinen Raum. Erstmal für die Instrumentalisten, ja, und dann kommen wir hierher.

0: Ihr Repertoire ist breit gefächert. Von Renaissance bis Deutschpop oder, wie hier, ein Musical-Hit. Warum das gemeinsame Singen den Dritt- bis Achtklässlern wichtig ist?
1: Weil es einfach Spaß macht und ich mag auch singen.
2: Also ich finde, es ist halt richtig schön, weil ich finde, Singen macht gute Laune.
3: Ich finde, das ist halt irgendwas Besonderes, weil das ist was anderes. Also wenn man nur alleine singt, das macht dann halt noch mehr Klang.
4: Es ist dann so, wie wenn ganz, ganz viele Stimmen halt eine Stimme sind.

0: Jochen Wagner ist es wichtig, dass sich die Kinder mit den Liedern und deren Texten identifizieren können. Die Arrangements macht er selbst. Und ihm hat der Chor auch seinen Namen zu verdanken. Nach der Gründung hatte er dazu aufgerufen, Vorschläge einzureichen. Dringend notwendig, wie er fand.
1: Wir hießen Unter- und Mittelstufenchor der Freien Waldorfschule Saar-Pfalz-Bexbach. Da war allerdings ein sehr geringer Rücklauf und während der Zeit parallel hatte ich dann die Idee, man könnte es ja Menschenskinder nennen, weil ich fand, das passte ganz gut zu den Kindern, die hier im Chor auch dabei sind. Das sind schon ziemliche Menschenskinder.
0: Kurz vor dem Auftritt in St. Wendel. Die Menschenskinder haben sich in Schale geworfen. Jochen Wagner ruft den Chor zusammen zum Einsingen und um letzte Absprachen zu treffen.
2: Wie ist denn die Stimmung bei euch gerade?
3: Gut.
2: Seid ihr auch ein bisschen aufgeregt?
4: Ja.
5: Trotzdem, man ist davor schon aufgeregt.
6: Aber ich freue mich auch und ja, weil ich habe mich da auch schon ein bisschen dran gewöhnt, weil wir hatten ja auch schon öfter manchmal so Auftritte.
0: Na dann, kann ja nichts schiefgehen.

0: Als ich noch im Chor gesungen habe in meiner Jugend, also in grauer Vorzeit, da war Hey Jo, spann den Wagen an, eins meiner Lieblingslieder, weil man es so schön im Chor singen kann. Und jetzt gucken wir mal, ob ich jemanden finde, der das nochmal mit mir singt. Hey Jo, spann den Wagen an.
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1: Wie lange machen wir das? Sehr gut. Okay. Bis heute Abend.
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7: Also ich durfte sogar bei der Bundeswehr nicht mitsingen.
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0: Ich habe mir hier jetzt mal einen richtigen Profi geangelt. Einer der Chorleiter, Frederik Hoff, ist bei mir. Das ist der Chorleiter des Brittener Chors Chorios. Und die haben auch gleich einen Auftritt. Deswegen ist das super, dass ich den Frederik noch gerade so jetzt hier kurz aufhalten konnte. Danke, Frederik.
1: Sehr gerne.
0: Frederik, wie ist denn das, wenn ich mitsingen wollen würde? Wie müsste ich die Stimmbänder lockern, damit das klappt?
1: Am besten, wie nach dem Aufstehen, erstmal lauthals gähnen.
0: Kann ich gut.
1: Einen Ton von ganz oben nehmen und dann runter damit.
0: So ungefähr?
1: Wunderbar.
0: Okay. Ich sehe schon, ich qualifiziere mich heute noch, um bei euch mitzumachen.
1: Gerne.
0: Du bist ein ganz junger Chorleiter und einer, der aber auch schon super viel Erfahrung hat. Dann kannst du mir auch bestimmt die Frage, die euch häufig gestellt wird, beantworten. Wie gewinnt ihr Nachwuchs? Denn viele Chöre haben ja Nachwuchssorgen. Wie habt ihr das gelöst?
1: Ja, tatsächlich haben wir in Corona-Zeiten uns darüber Gedanken gemacht und einen Kinderchor gegründet. Der junge Chor Chorios und mit Singpicknicks sozusagen dafür geworben, eingeladen, ein Nachmittag voller Musik, Spaß und Spiel und dadurch Kinder gewonnen.
0: Also Events braucht es.
1: Total.
0: Ne? Ja. Und wie haltet ihr die Leute bei der Stange? Was muss man so bieten, damit dann auch nicht nur die Leute kommen, sondern auch bleiben?
1: Viele Konzerte, Projekte, gerade bei den Kindern Musicals, bei den Erwachsenen Auftritte, die Anfragen, die kommen, die eintrudeln und hat man immer wieder Projekte und Ziele vor Augen, das ist wichtig.
0: Also muss ich immer wieder was Neues im
1: Prinzip
0: einfallen lassen. Mir ist auch echt aufgefallen hier bei Sing City, ein total breites Repertoire, ne? Also quasi jedes Genre wird gesungen. Ist das das Geheimrezept, das man heute braucht als Chorleiter, dass man wirklich breit öffnet musikalisch?
1: Total, ja. Wenn man die Bandbreite erreichen möchte, auch für die Nachwuchsgewinnung, muss man schon viel anbieten.
0: Was ist gerade so euer Ding, wo bewegt ihr euch gerade hin?
1: Tatsächlich, sehr viel Spaß macht uns so ein bisschen schon so Richtung Musical, The Greatest Showman, mit den Dreams. Mhm. Sehr viel Spaß und das merkt man auch im Chor.
0: Sehr cool. Und der wartet jetzt schon auf ihn. Viel Spaß euch auf der Bühne. Vielen Dank, dass du dir die Zeit genommen hast. Ich nehme nochmal das Mikro und guten Auftritt.
1: Dankeschön.

sind jetzt hier im Saalbau. Da läuft gerade ein Konzert. Wir hören mal rein. Das ist die SR2-Bühne. Und da ist gerade der Gospelchor St. Michael auf die Bühne gegangen und hat seinen Auftritt. Wir vom SR, wir sind ja traditionell verbandelt mit den Chören im Saarland, machen auch mehrere Projekte. Gerade ist ein neues Projekt in der Mache mit Volksliedern. An Weihnachten machen wir Lametta fürs Ohr. Und deswegen haben wir jetzt bei Sing City auch mehrere Bühnen. Eine SR3-Bühne und eine von SR2, SR Kultur. Wir gehen mal rein und hören zu.

0: Männergesangsvereine wie diesen hier, die gab es ja in meiner Jugend wie Sand am Meer. Naja, Übertreibung macht anschaulich. Aber sie gehören tatsächlich inzwischen zu einer aussterbenden Spezies. Chris Ignazi zeigt uns jetzt aber einen, der es nach fast 150 Jahren immer noch drauf hat und sich sogar über Zuwachs freuen kann.
1: Eine alteingesessene Kneipe im 1.500 Seelendorf Steinbach. Hier probt er, der Männergesangverein. Ein Schmelztiegel der Dorfherren, auf den sie alle stolz sind.
2: Der Steinbacher Männerchor hat halt beides, eine gute Geselligkeit und auch einen gewissen Anspruch, nicht nur gesellig zu sein, sondern eben auch ein Chor zu sein.
3: Man hat auch als Zugezogener dann direkt einen viel besseren Anschluss an den Ort selber. Man hat direkt viel mehr Leute, mit denen man direkt zu tun hat, interagieren kann. Und dann, ja, die Liebe zur Musik, ganz einfach.
4: Die Liedauswahl durch unseren Dirigenten ist eigentlich auch ein großer Vorteil, wo wir haben, dass wir die jüngere Leute ansprechen können. Und das ist einfach unser großes Plus.
1: Die Männerchor-Klassiker dürfen nicht fehlen. Die Mischung macht's. Und mit der tritt der MGV Harmonie dem Trend entgegen, dass Musikvereine und Chöre aussterben. Hier in Steinbach ist das anders. Selbst in der Corona-Pandemie stand das Vereinsleben nicht still. Vorstand und Dirigent fuhren durch den Ort und hielten sich im Gedächtnis mit Hausbesuchen und Care-Paketen. Der Lohn? Seit 2014 sind 11 Sänger dazugekommen.
3: Vor 3 Jahren, knapp 4 Jahren, 2020, bin ich dann hergezogen und wurde dann irgendwann angesprochen, hey, hast du nicht Lust mitzusingen? Ich dachte, komm, jetzt wäre eigentlich wieder ein guter Zeitpunkt. Mache ich wieder mit.
2: Der Männerchor hier pflegt auch beides, traditionelles Liedgut wie auch moderneres Liedgut. Und das finde ich halt eben auch eine gute Mischung, nicht die Tradition zu vergessen, aber jetzt auch nicht in der Tradition zu verharren. Eben auch, Sie haben es vorhin gehört, Major Tom oder ähnliche Lieder dann auch mal zu singen. Ja.
1: Dass Popsongs grundsätzlich gut ankommen, weiß Chorleiter Horst Lehnhoff. Er hat über Nachwuchsgewinnung bei Männerchören promoviert und arrangiert moderne Stücke für seine Sänger. Ein Schluck aus dem Glas ist immer erlaubt. Und trotzdem herrscht hier eine konzentrierte Atmosphäre. Na, erkennen Sie es?

0: Wichtig für das Vereinsleben sind gemeinsame Erlebnisse. Der MGV Harmonie reist regelmäßig zusammen durch Deutschland, wandert, feiert, stößt an und singt bei jeder Gelegenheit.
1: Beispielsweise haben wir jetzt eine Aktion gestartet, Bier nach vier. Das ist einfach nur ein offenes Singen, wo Leute, als sie nach der Arbeit kamen, sich da beistellen konnten, wurde gegrillt, wurde Verzehr angeboten und dann wurde dabei gesungen und haben sich dabei gestellt und haben quasi ihr Feierabend eingeläutet. Und das sind diese Dinge, in denen dann noch erstaunlicherweise 16-, 18-, 20-Jährige hier in Steinbach auftauchen und dann sagen, ach, das draußen war toll.
2: Ich sag mal, die Sängerakquise hier in Steinbach ist auf jeden Fall äußerst funktional.
0: Das war schon immer so. Zu besten Zeiten zählte der Chor über 60 Sänger. Heute sind es immerhin noch mehr als 20 und er hat sich verjüngt. Regelmäßige Auftritte gehören dazu, wie 2016 dieses Konzert in der Pfarrkirche St. Aloysius in Steinbach, gemeinsam mit einem befreundeten Chor aus Hambourg-Haut.

0: Auftritte sind etwas Besonderes. Viele der Sänger schätzen ihren Chor aber auch einfach für die gemeinsame Zeit bei den Proben.
1: Da gibt es gewisse Rituale. Man hat ein Anfangslied, man hat ein Endlied und damit kann man reinkommen, raus aus dem Arbeitsstress, den man halt vor der Tür stehen lässt und rein in die Probe und man kann sich vergessen, man kann in der Probe, in der Musik, in dem gemeinsamen Schaffen aufgehen und hat dann ja, mal eine Stunde, zwei Stunden, in dem man mal die Sorgen vergessen kann.
0: Der gesellschaftliche Wandel macht der Chorszene zu schaffen. In Steinbach schaffen sie es, ihm ein Schnippchen zu schlagen. Zumindest vorerst.

0: So, und wir sind jetzt wieder an der Hauptbühne und ich bin hier mit denjenigen, die dafür verantwortlich sind, dass das hier überhaupt steigen konnte, die große Sing City Party. Jutta Schmidt-Lang, das ist die Chefin des Saarländischen Chorverbands, und Axel Birkenbach, das ist derjenige vom Kulturamt, der eben dafür zuständig ist, dass das hier auch stattfinden kann. Frau Schmidt-Lang, lassen Sie uns mal persönlich anfangen. Ja. Wie lange singen Sie denn schon?
1: Quasi seit Geburt, mehr oder weniger. Also wir haben immer zu Hause gesungen, von Anfang an.
0: Im Kreißsaal.
1: Da erinnere ich mich nicht so genau dran, aber bei der Geburt meiner Töchter habe ich im Kreißsaal auch gesungen. Vielleicht kann das schon
0: ehrlich?
1: Mal.
0: Ja,
1: das hilft.
0: Und Herr Birkenbach, wie sieht denn das bei Ihnen aus? Wo singen Sie am liebsten? Ich habe nämlich eben gehört, Sie singen tatsächlich
2: auch.
0: Ja,
2: das
0: auch,
2: ist ne? richtig. Ich singe in 4 verschiedenen Chören.
0: Und
2: ich
0: wo am liebsten? Dusche, Auto oder Bühne?
2: Im Chor auf der Bühne.
0: Herr Birkenbach, bleiben wir doch gerade mal bei der Stadt St. Wendel. Ne? Hier ist traditionell ja viel los. Das heißt, Sie sind wahrscheinlich ein idealer Partner für so eine Veranstaltung. Aber was bringt Ihnen als Stadt denn das, dass Sing City hier stattfindet?
2: Ja, wie man sieht, heute ca. 15.000 Besucher, die glücklich sind, hier in St. Wendel sein zu dürfen und die Atmosphäre zu genießen. Und das ist halt ein super Gewinn für die Stadt. Also ich könnte mir das nicht besser vorstellen, diese Werbung für Tourismus und für unsere Geschäfte hier in St. Wendel und für die Lokale. Also besser kann es gar nicht sein.
0: Aber es ist auch Arbeit, schätze ich mal. Wie viel wird denn hier reingesteckt?
2: Ja, es ist schon sehr viel Arbeit. Also wir haben jetzt so eine Woche ungefähr vorbereitet. Unser Bauhof ist mit seinem ganzen Team auch dann im Einsatz, um die ganzen Aufführungsstätten herzurichten. Also es ist schon immens, aber es lohnt sich, wie man sieht.
0: Zum dritten Mal, der Saarländische Chorverband, der ist offenbar zufrieden, ne, mit St. Wendel als Veranstaltungsort. Wird es ein viertes Mal in St. Wendel geben?
1: Na, ich kann zumindest so viel sagen. Also St. Wendel zu toppen, das wäre schon sehr, sehr schwierig. Da müssten sich einige ganz schön reinhängen, denn wir sind wirklich ganz, ganz zufrieden.
0: In 2 Jahren wird das nächste Mal Sing City stattfinden. Gibt es denn Planungen schon oder ist es noch alles offen, das Rennen?
1: Nein, also es ist im Prinzip so, nach Sing City ist vor Sing City. Das heißt, heute genießen wir noch und dann geht es in die Planungen für die nächste Runde.
0: Wie sind die Erfahrungen jetzt diesmal gewesen? Wie ist diese Veranstaltung gelaufen? Was hat Sie vielleicht auch überrascht diesmal?
1: Also es ist insgesamt wirklich rund gelaufen. Es war von der Atmosphäre her total schön. Wir hatten einen Wettergott, der offensichtlich Chorsänger ist. Wir hatten ein bisschen Probleme mit Kreislauf bei dem einen oder anderen Sänger. Aber insgesamt waren wir wirklich top zufrieden. Und ja, ich war einfach immer wieder aufs Neue überrascht, was für tolle Chöre wir haben. Ich kenne sie zwar fast alle mittlerweile, aber trotzdem, sie überraschen einen immer aufs Neue.
0: Was mir aufgefallen ist, viele haben wahnsinnig kreative Namen. Die Cornflakes, Hardcore. Muss das heute sein? Also es scheint so, ne? Man muss schon ordentlich was bieten, auch was Kreatives, oder?
1: Naja, ich glaube, zuerst mal muss man gute Arbeit machen, dann kommen die Leute auch. Aber natürlich hilft es in Sachen Marketing, einfach sich was Neues einfallen zu lassen, sich zu unterscheiden von denen, die es schon gibt. Also von daher, das kommt immer mehr dazu und das macht es noch ein bisschen bunter.
0: Nach Corona oder nach den Shutdowns und alles, war es schwierig für viele Chöre? Haben Sie das Gefühl, da hat sich was erholt, da kommt neuer Schwung jetzt rein?
1: Auf jeden Fall. Da ist es schon so, dass man merkt, gerade im Kinder- und Jugendbereich, da hat sich viel erholt, da kommt ganz viel Neues auch. Wir wissen, die Männerchöre sind ein bisschen unser Sorgenkind, auch nach Corona umso mehr, aber wir arbeiten dran, denn die gehören zur Chorfamilie.
0: Vielen Dank Ihnen beiden, noch viel Spaß heute.

0: netter Abend und wir gucken uns jetzt nochmal um.
1: Die Moral von der Geschichte, das habe ich jetzt gerafft, ist ganz einfach. Handys sind eine Top-Errungenschaft. Doch weil Liebe im Netz echte Liebe nicht ersetzt, liegt das Ding doch weg und lebe hier und jetzt.
0: Es war eine sensationell gute Stimmung hier in St. Wendel. Alle waren gut gelaunt und hatten wahnsinnig Spaß am Singen, egal ob auf der Bühne oder auf der Gas. Es hat mich wirklich beeindruckt, wie gut gelaunt und freundlich hier alle miteinander waren. Wir sollten alle unbedingt öfter singen. Es war ein großartiger Tag mit ganz unterschiedlicher kreativer Musik. Es war so schön. Tschüss.

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0: Guten Abend, herzlich willkommen zum aktuellen Bericht am Mittwoch. Die Fechinger Talbrücke ist sanierungsbedürftig. 2028 soll es losgehen mit den Bauarbeiten und 5 Jahre später sollen 2 Brücken dort stehen. Wir zeigen gleich die Pläne. Wie gut ist der Handyempfang im Saarland? Das soll jetzt genau nachgemessen werden, auch in entlegeneren Orten. Und noch ein paar schöne und ein paar ganz alte Autos vom Oldtimer-Treffen im Dreiländereck. Es war kurz vor Ostern 2016, also vor mehr als 10 Jahren, als plötzlich die Fechinger Talbrücke gesperrt wurde. Sie war bedrohlich instabil. Rund 46.000 Fahrzeuge fahren täglich darüber. Sie ist eine der wichtigsten Verbindungsstrecken. Jetzt steht der Plan, wie sie saniert werden soll. 2028 sollen die Bauarbeiten beginnen und 2033 soll alles fertig sein. Jetzt hat aber erstmal das Planfeststellungsverfahren begonnen. Zur Infoveranstaltung gestern Abend waren schon viele Interessierte gekommen. Herbert Mangold auch.
1: Die neue Brücke kommt. Das ist sicher. Und zwar nach einem festen Fahrplan. Am Anfang steht das Planfeststellungsverfahren. Während einer mehrwöchigen Offenlegung haben Bürgerinnen und Bürger die Möglichkeit, Einwände und Vorschläge einzureichen.
2: Das führen wir zum ersten Mal digital durch bei der Autobahn GmbH in der Region. Das ist ein wichtiger Meilenstein, weil ohne Baurecht wir die Fechinger Talbrücke nicht ersetzen können. Und deswegen ist das Verfahren, was jetzt beginnt, ganz wesentlich für uns.
1: Rund 170 Millionen Euro soll die neue Fechinger Talbrücke kosten. Bis 2033 soll sie fertig sein. Der geplante Spritzschutz auf der Brücke wird den Verkehrslärm nicht mindern. Ein Kritikpunkt von einigen Anwohnern.
3: Ich bin halt Fechinger Bürger und wir sind halt, obwohl Fechingen Tempo 30 ist, doch ziemlich lärmgestört.
4: Die alte Autobahn ist vielen schon eine Belästigung. Und nun wird die neue Autobahn mit einem Spritzschutz versehen. Man könnte ja genauso gut die 2 Meter nutzen, um einen Lärmschutz zu machen. Das ist vergleichsweise zu den Gesamtkosten wahrscheinlich eine sehr niedrigschwellige Ausgabe.

0: Ja, interessiert mich jetzt nicht so zum Glück, da ich kein direkter Anwohner bin. Für die ist natürlich ein bisschen beschwerlicher. Jo, aber es ist eine notwendige Maßnahme.
1: Zum Thema Lärmbelästigung gab es auch schon eine schriftliche Einwendung an die Autobahn GmbH.
2: Hier müssen wir antworten, dass wir ein Gutachten gemacht haben nach dem geltenden Regelwerk, das uns gar nicht die Möglichkeit bietet, hier Lärmschutzwände zu bauen, sondern es wird bleiben dabei, dass einige wenige Gebäude Lärmschutzfenster bekommen können. Wir bauen einen lärmmindernden Belag, lärmmindernde Übergangskonstruktionen, Spritzschutzwände an der Brücke. Mehr geht aber auch nicht.
1: Einige Bürger wollten wissen, wie der Verkehr während der langjährigen Baumaßnahme umgeleitet wird. Hier sieht die Autobahn GmbH keine große Belastung für die Anwohner.
2: Also wir gehen verkehrstechnisch überhaupt nicht von Problemen aus, weil auf der Autobahn so gut wie immer 4 Fahrstreifen, also 2 pro Fahrtrichtung, zur Verfügung stehen. Es wird Umstellungsphasen geben der Verkehrsführung. Das wird sich aber auf einige wenige Wochenenden konzentrieren.
1: Für den Abriss der Brücke wird allerdings die L107 für mehrere Tage gesperrt werden. Wenn alles nach Plan verläuft, könnten die Bauarbeiten für den Neubau der Fechinger Talbrücke 2028 starten.
3: Windpocken können ziemlich gefährlich werden, vor allem für Erwachsene. Sie können auf die Lunge schlagen, aufs Gehirn oder auf das Nervensystem. Deshalb sind sie meldepflichtig. Im Saarland sind jetzt an der 2. Schule Windpocken aufgetreten. Zuerst am Theodor-Heuss-Gymnasium in Sulzbach, jetzt auch an der Marienschule in Saarbrücken. Nikolaus Stauder hat nachgefragt, was nun passiert und ob es Grund zur Besorgnis gibt.
4: Das Gebäude der Marienschule ist schon am frühen Nachmittag leer. Die rund 840 Schülerinnen und Schüler wurden nach Hause geschickt, nachdem sich ein 2. Windpockenfall bestätigt hat. Ab dann spricht man laut Robert-Koch-Institut von einem Ausbruch. Morgen gilt für alle Fernunterricht. Gleichzeitig will das Gesundheitsamt des Regionalverbands die Immunitätsnachweise überprüfen.
5: Wir werden morgen an der Schule sein, werden alle Impfpässe kontrollieren. Und ich gehe mal davon aus, dass die Impfquote sehr hoch ist an der Marienschule. Es ist sehr ansteckend. 10 Leute im Raum stecken sich 9 an. Und man will natürlich verhindern, dass Ungeimpfte erkranken. Und vor allem auch, dass die Erkrankung nicht an vulnerable Personen, Schwangere, Immungeschwächte weitergegeben wird.
4: Nur ein paar hundert Meter von der Marienschule entfernt ist das Ludwigsgymnasium. Die Schulen haben zum Teil gemeinsamen Unterricht. Betroffene Schülerinnen und Schüler sollen auch hier ihre Immunität nachweisen. Wer das nicht kann, darf die Schule erstmal nicht mehr betreten. Auch wenn die Krankheit bereits an 2 Schulen im Regionalverband ausgebrochen ist, ist das Gesundheitsamt noch nicht beunruhigt.
5: Es kann ja mal sein, dass die Kinder sich im Sport begegnet sind, so kann man sich anstecken. Aber es sind immer wieder mal Erkrankungen, weil es natürlich auch immer wieder mal Ungeimpfte gibt und es so hoch ansteckend ist. Wir schauen natürlich, wir fragen auch, recherchieren, wo eventuell eine Ansteckung war und ermitteln quasi auch.
4: Die betroffenen Schulen und das Amt seien im engen Kontakt mit dem saarländischen Gesundheits- sowie dem Bildungsministerium und auch den anderen Landkreisen. Von einer saarlandweiten Endemie könne man trotz hoher Ansteckungsgefahr nach den 4 bekannten Fällen nicht sprechen.
3: Ja, es ist nervig, wenn man ständig auf dem Handy erreichbar ist und sich von allem Möglichen ablenken lässt. Aber mindestens genauso nervig ist es, wenn Telefonate abreißen, Internetverbindungen abstürzen oder sogar Notrufe nicht abgesetzt werden können. Im Saarland lässt der Handyempfang an manchen Orten noch zu wünschen übrig. Wo genau, das lässt die Landesregierung jetzt herausfinden. Laszlo Mura war mit den Funkloch-Detektiven unterwegs.
6: Von außen ist es kaum zu erkennen. Kein großer Aufbau auf dem Dach. Aber mit diesem Auto wird momentan das Saarland gescannt. Gesucht werden Funklöcher. Im Innenraum wird das deutlicher.
7: In diesem Auto haben wir verbaut einen Laptop, der für den Fahrer die Befahrungsroute des jeweiligen Tages anzeigt. Dann auf dem Beifahrersitz die Antennentechnik, die die Mobilfunkversorgung misst. Und dann hinten den Scanner, der das Ganze dann abspeichert und natürlich auch notwendig ist, damit das Ganze gemessen werden kann, so wie die Antennentechnik vorne dafür notwendig ist, die Daten aufzunehmen.
6: Das Wirtschaftsministerium hat die Messungen beauftragt. Rund 2500 Kilometer Strecke sollen gescannt werden. Vor allem Autobahnen, Land- und Bundesstraßen, aber nicht nur.
8: Auch fernentlegene Ortsteile, von denen wir wissen, dass dort Versorgungslücken noch bestehen, werden auch ganz gezielt angefahren. Da haben wir die Erkenntnisse aus den Messwochen des Bundes. Die Bürgerinnen und Bürger waren ja aufgefordert, die Qualität, die sie spüren,

0: und die Lücken, die Sie sehen, auch noch mal zu melden. Da liegen uns die Daten vor.
1: Die Fahrt selbst verläuft recht unspektakulär. Die Route ist möglichst effizient vorgeplant. Am Tag werden 60 bis 100 Kilometer gescannt, auch wenn dafür deutlich mehr Strecke gemacht werden muss. Die Daten werden nicht live angezeigt, sondern zur Firmenzentrale geschickt.
2: Die Daten werden alle halbe Stunde an den Server in Berlin übermittelt, dass sie auch gesichert sind. Und am Ende des Tages werden die Daten dann dahingehend geprüft, ob sie konsistent sind und wo sozusagen auch mögliche Probleme vorliegen könnten. Und das machen aber die Kollegen dann in Berlin tatsächlich selbst, weil das Ganze automatisiert abläuft.
1: Bislang wurden auf einem Drittel der Gesamtstrecke Daten gesammelt. Das Wirtschaftsministerium gibt rund 60.000 Euro dafür aus. In etwa 2 Wochen sollen die Messungen abgeschlossen sein.
0: Wenn die Befahrung abgeschlossen ist, die Daten vorliegen, dann werden wir sehr schnell in Dialog mit den Netzbetreibern eintreten, um dann die Lücken zu schließen, die dann noch da sind, um am Ende ein noch besseres Ergebnis zu haben, als wir es gegenwärtig sehen.
1: Wie schnell die Funklöcher am Ende wirklich geschlossen werden, liegt aber in der Hand der Netzbetreiber.
3: Wo dürfen die Kommunen Neubaugebiete ausweisen? Wo können noch Gewerbeflächen hin? Und welche Gebiete lässt man besser in Ruhe? Das alles ist im Landesentwicklungsplan festgelegt. Schon die letzte Landesregierung aus CDU und SPD hat versucht, ihn zu überarbeiten. Die jetzige SPD-Alleinregierung hat vor rund 3 Jahren einen neuen Anlauf gemacht. Auch hier kam immer wieder massive Kritik aus den Kommunen. Der neueste Entwurf scheint jetzt zu klappen, wie Marco Karp berichtet.
4: Der Landesentwicklungsplan hört sich langweiliger an, als er ist, denn er hat große Auswirkungen auf das Saarland. Der Landesentwicklungsplan bestimmt, wo im Land was gebaut werden darf, wo Kommunen Neubaugebiete oder Gewerbeflächen erschließen können. Er weist Flächen aus, die für den Natur- und Hochwasserschutz vorgehalten werden müssen. Der Landesentwicklungsplan macht also viele Vorgaben und das kritisiert die CDU-Fraktion.
5: Wir müssen uns jetzt genau anschauen, wie es sich gestaltet mit der Wohnbebauung oder grundsätzlich gesagt, ob die Kommunen auch nachher noch in ihrer Eigenständigkeit genug Planungshoheit haben, um dort auf die örtlichen Gegebenheiten einzugehen. Das müssen wir jetzt nochmal genau eruieren, was jetzt im neuen Entwurf drinsteht und natürlich auch die Kritik aus der Wirtschaft hinsichtlich den Gewerbe- und Industrieflächen.
4: Vergangene Woche präsentierte Minister Joost einen überarbeiteten 2. Entwurf des Landesentwicklungsplans. 450 Seiten, die von der CDU-Fraktion noch analysiert werden müssen. Zeit dazu bleibt noch. Im Innenausschuss finden Ende September und Anfang Oktober an 2 Tagen Anhörungen statt, etwa mit den Städten und Gemeinden. Es werden wohl noch einige Nachforderungen kommen. Bisher sei man auf sie eingegangen, sagt die SPD-Fraktion.
6: Nach dem Öffentlichkeitsbeteiligungsverfahren wurde beispielsweise auf Bitten und Wunsch der Kommunen auch gesagt, wir brauchen mehr Vorranggebiete für Industrie und auch für Gewerbe. Und darauf wurde dann auch reagiert, sodass man jetzt auch 90 Vorranggebiete für Industrie und Gewerbe hat, auch auf Anregung der Kommunen hin. Ob das jetzt am Schluss ausreichend ist mit Blick auf die Anregung der IHK, das wird man dann abwarten müssen.
4: Dabei musste man schon lange warten. 3 Jahre sind seit dem ersten Entwurf von Minister Joost vergangen. Jetzt soll alles ganz schnell gehen. Die SPD-Fraktion bestätigt, dass man an dem Ziel festhalte, bis Ende des Jahres einen neuen Landesentwicklungsplan zu verabschieden.
3: Wir gucken gleich mal, was Roboter so alles können. Tanzen zum Beispiel. Ja, das kennen wir mittlerweile. Aber im Krankenhaus mit auf Visite gehen? Das ist was anderes. Roboter in der Pflege, daran wird intensiv geforscht. Wo können sie wirklich menschliches Pflegepersonal ersetzen oder zumindest entlasten? Um diese Frage geht es in einer neuen Doku von SR und SWR. Daraus zeigen wir Ihnen gleich mehr. Erstmal hat Kerstin Gallmeier die Nachrichten für Sie.
7: Guten Abend. Vor dem Hintergrund der verhärteten Fronten im Tarifkonflikt bei der Saarbahn bildet das Unternehmen momentan 8 Busfahrer zu Straßenbahnfahrern aus. Wie die Saarbahn mitteilte, soll die 6-wöchige Ausbildung Ende September abgeschlossen sein. Danach würden die neuen Fahrer aber ausschließlich zwischen Römerkastell und Etzenhofen fahren. Die Saarbahn setzt wegen der andauernden wellenartigen Streiks der Lokführergewerkschaft GDL derzeit auf ein Ersatzkonzept mit Bussen und einigen Zügen. Kranke Schülerinnen und Schüler, die längerfristig nicht voll am Schulalltag teilnehmen können, sollen im Saarland zukünftig eine Teilbeschulung erhalten. Der Ministerrat hat dafür eine Verordnung auf den Weg gebracht. Betroffene können künftig beispielsweise nur einige Stunden in der Schule verbringen oder teilweise im Distanzunterricht lernen. Ziel ist es, trotz Erkrankung den Kontakt zur Klasse und den Anschluss an den Unterricht zu behalten.
8: Auf dem 4. Memory Walk in St. Ingbert haben sich Interessierte über das Thema Demenz informiert. Anlässlich des Welt-Alzheimer-Tages präsentierten verschiedene Einrichtungen ihre Angebote. Von rechtlichen Hilfestellungen bis zu kognitiven Spielen für Demenzerkrankte. Von Kliniken gab es unter anderem Tipps zur Vorsorge.
9: Man kann durch Einstellung der bekannten Risikofaktoren durchaus etwas dagegen tun. Sprich Behandlung eines hohen Blutdrucks, Behandlung eines Diabetes mellitus, Vermeidung von Übergewicht, Vermeidung von Nikotin, gesunde Ernährung, Bewegung und Sport.
8: Nach derzeitigem Stand können Medikamente eine Demenzerkrankung nicht heilen. Allerdings können sie Symptome lindern und im Frühstadium das Fortschreiten verlangsamen. Laut Gesundheitsministerium erkrankt im Saarland fast jeder Zehnte über 65 Jahren an Demenz.
7: Im Saarland gibt es im Verhältnis zur Einwohnerzahl mehr Vereine als in jedem anderen Bundesland. Laut dem Stifterverband kommen hier auf 1.000 Einwohner mehr als 10 Vereine. Bundesweit gibt es mit fast 630.000 Vereinen so viele wie noch nie. Der Stifterverband betont, dass von einem flächendeckenden Vereinssterben keine Rede sein könne. Allerdings verteilt sich das Wachstum sehr ungleich über die Regionen. Die CDU-Fraktion im Landtag sieht weiter Verbesserungsbedarf bei der Festivalförderung im Saarland. Prinzipiell seien die Nachbesserungen des Kulturministeriums zu begrüßen, so die Einschätzung der kulturpolitischen Sprecherin der CDU-Fraktion Schmidt-Lang. Allerdings sei im Ausschuss klar geworden, dass es immer noch keine Förderrichtlinie gebe. Sie soll festschreiben, welche Rahmenbedingungen ein Festival erfüllen muss, um Geld vom Land zu erhalten. Zuvor hatte das Kulturministerium bekannt gegeben, dass es die Festivalförderung weiterentwickelt habe. Neu seien etwa klare Kriterien für die Förderung. Maßgeblich sei die Kritik des Landesrechnungshofs gewesen.
8: Der Glasfaserausbau im Saarland hat im vergangenen Jahr enorm zugelegt. Laut einer Erhebung des Bundesverbandes Breitbandkommunikation hat sich der Ausbau seit Juni 2025 im Saarland nahezu verdoppelt. Demnach haben knapp 43% der saarländischen Haushalte und Unternehmen Glasfaserkabel zumindest in ihrer Straße liegen. Bundesweit ist das Saarland damit jedoch weiterhin Schlusslicht. Der Bundesdurchschnitt liegt bei 62%. Der Anteil saarländischer Immobilien, die einen Glasfaseranschluss haben, stieg laut Verband um ein Drittel auf 16,8%. Hier belegt das Saarland hinter Baden-Württemberg den zweitletzten Platz. Den Rückstand erklärt die Landesregierung damit, dass sich Land und Kommunen 2015 dafür entschieden hatten, zunächst die Ortskerne mit dem Highspeed-Internet zu verbinden und nicht direkt in die Gebäude zu gehen. Bis 2030 sollen laut Landesregierung alle Haushalte ans Glasfasernetz angeschlossen sein.
7: Seit 55 Jahren finden Frauen in Notsituationen Schutz und Hilfe im Elisabeth-Zilken-Haus in Saarbrücken. Heute wurde das Jubiläum im Sarondo in Saarbrücken gewürdigt. Die Frauen können bis zu einem Jahr lang in der Einrichtung leben. Rund 900 Mal wurde im vergangenen Jahr zudem die Notschlafstelle genutzt. Das Elisabeth-Zilken-Haus ist eine Einrichtung des Sozialdienstes katholischer Frauen. Im Saarbrücker Stadtteil Burbach bleibt das Bürgerhaus vorerst geschlossen. Grund ist nach Angaben der Landeshauptstadt ein Feuer, das gestern in der Damentoilette des Gebäudes ausgebrochen war. Der Brand wurde von der Feuerwehr schnell gelöscht. Die Ursache ist noch unklar. Eine Fachfirma untersucht jetzt, ob eine Gesundheitsgefährdung in dem Gebäude ausgeschlossen werden kann. Die Stadt Saarbrücken empfiehlt Menschen, in das Bürgeramt City auszuweichen. Gerichtsvollzieher im Saarland erhalten eine neue Schutzausrüstung. Das hat das Justizministerium bekannt gegeben. Die neue Ausrüstung umfasst unter anderem eine schnittfeste Schutzjacke, Schnittschutzarmstulpen, ein schnittfestes Longsleeve bzw. Poloshirt sowie Schutzhandschuhe. Die Kosten dafür trage das Land. Das neue Ausstattungspaket sei das Ergebnis eines kontinuierlichen Dialogs zwischen dem Ministerium der Justiz und dem Deutschen Gerichtsvollzieherbund Saar. Und das war der Nachrichtenüberblick im aktuellen Bericht. Auf den neuesten Stand bringen wir Sie gerne noch einmal in SR Info um 9:45 Uhr. Und jetzt geht's hier wieder weiter mit Sonja.
10: Vielen Dank, Kerstin.
3: Als Fridays for Future 2019 in Saarbrücken zur großen Klimademo aufrief, da kamen über 10.000, vor allem junge Menschen. Bei der letzten Demo vor knapp 2 Wochen waren es noch

0: weniger Wasser.
1: Dass wir mehrere Waldbrände noch mehr bekommen und es noch heißer wird, als es sowieso schon ist. Und auf jeden Fall, dass wir so viel Dürre wieder kriegen.
2: Es gibt sehr viele Waldbrände jetzt schon. Was soll das als in 20, 30 Jahren sein?
3: Die Sorgen rund ums Klima sind nach wie vor groß und geprägt durch den vergangenen Sommer und die Hitze. Das Klimaprojekt Neunkirchen will den Schülerinnen und Schülern daher mit dem Kongress neue Blickwinkel aufzeigen und auch konstruktive Ideen geben. Die Vorträge reichen von nachhaltigem Shopping über die Folgen des Klimawandels für die Tierwelt bis hin zu neuen Formen der Landwirtschaft und nachhaltiger Ernährung.
4: Daher gibt es Vorträge aus unterschiedlichen Schwerpunktbereichen. Und diese Schwerpunktbereiche sollen auch einmal die Komplexität aufzeigen, was Klimaschutz bzw. Klimawandel für ein Riesenthema ist.
3: Die Autorin Luisa Schneider gehört auch zur Generation, die mit Fridays for Future auf der Straße war. Sie sagt, das Engagement der Schülerinnen und Schüler sei nicht kleiner geworden. Sie suchten sich neue Wege.
5: Die jungen Leute haben halt auch andere Mittel und Wege gefunden, um sich einzusetzen und nicht nur auf Demonstrationen mit Schildern auf die Straße zu gehen. Ich glaube, natürlich ist da irgendwann nach Jahren, also wirklich nach 6 Jahren, wo man jetzt kontinuierlich auf die Straße gegangen ist, setzt sich da natürlich eine Müdigkeit ein, zumindest diese Art von Aktivismus zu betreiben oder diese Art des Engagements. Aber dennoch merke ich zumindest in meinem Tun, dass sich Menschen ganz anders hier noch mal vernetzen.
3: Auch dabei kann der Klimakongress in Neunkirchen hilfreich sein. Die Jugendlichen haben einiges mitnehmen können, was sie in ihrem Alltag anpassen wollen.
1: Auch nicht mehr so oft Kleider kaufen gehen oder mehr einkaufen gehen, sondern eher auch auf unsere eigenen Ressourcen zurückgreifen, was wir bereits besitzen.
2: Vielleicht auch mehr Fahrrad fahren zum Beispiel, anstatt die Autos zu nutzen oder auch Züge zu nutzen.
6: Ich würde sehr stark darauf verzichten, neue Dinge zu kaufen. Oder auch auf ein Verbrennerauto.
7: Nicht mal Plastikbeutel mitnehmen, alte Plastikbeutel oder einfach welche, die man öfter benutzen kann, für Einkäufe mitnehmen.
3: Die Bereitschaft, etwas für den Klimaschutz zu tun, ist also da, auch wenn sie freitags nicht mehr fürs Klima auf die Straße gehen.
8: Wer soll uns alle mal pflegen, wenn wir alt und gebrechlich geworden sind? Es wird wahrscheinlich eher weniger Pflegekräfte geben für mehr Pflegebedürftige. Eine Antwort auf diese Frage ist Roboter. Die Doku Roboter am Krankenbett von SWR und SR hat sich in den vergangenen Monaten mehrere Projekte angeschaut, die das ausprobieren. Unter anderem in einem saarländischen Pflegeheim.
9: Hier wird Zukunft ausgepackt. Heimleiter Thorsten Sprengert und seine Kollegin Nicole Petri haben für die Seniorenresidenz in Losheim einen Roboter angeschafft.
10: Hallo, guten Morgen. Ah, guck.
11: Oh nein!
10: Genial!
9: Mit seinen großen Kulleraugen soll er die Bewohner emotional ansprechen, sich mit ihnen unterhalten und das Personal entlasten. Für 3 Jahre haben sie ihn geleast. Die Kosten 1.000 Euro pro Monat.
10: Ich habe verschiedene Bewohnerinnen und Bewohner im Kopf, wo man doch schon als reale Person wirklich stundenlang gebunden sein kann. Und der junge Mann kriegt das bestimmt richtig, richtig gut hin. Hallo Viktor.
12: Hallo, wie ist dein Name?
10: Mein Name ist Thorsten.
12: Hallo Thorsten, schön, dass du da bist.
11: Ist so süß.
10: Doch, schon ein bisschen schwer.
9: Heute gibt es die erste Begegnung mit einigen der Bewohnerinnen und Bewohner. Ein besonderer Termin.
13: Wir haben gedacht, wir machen heute Mittag eine kleine Feier, weil wir heute euch unseren neuen Mitarbeiter vorstellen wollten. Genau, da steht er schon. Sagen Sie ihm doch mal Hallo.
14: Hallo, ich bin die Waltraud.
12: Hallo, wie ist dein Name?
14: Waltraud.
12: Hallo, Waltraud.
13: Also er kann nichts trinken, dran denken. Kann nichts trinken und kann euch nicht...
14: Es hat noch niemand so schön meinen Namen ausgesprochen, Waltraud. Waltraud, richtig schön, ne?
9: Bald wird er die Bewohnerinnen und Bewohner auf den Zimmern besuchen. Doch nicht nur in Losheim kommen Roboter zum Einsatz. Hier an der Technischen Hochschule in Mannheim forschen Wissenschaftler an Roboter Florence. Sie wird darauf trainiert, künftig alte und kranke Menschen zu unterstützen. Aber ist das ethisch vertretbar, eine Maschine auf Patienten loszulassen?
15: Ich finde es sehr wohl ethisch, wenn wir Gerätschaften, Medizintechnik nutzen, damit Menschen ein gesünderes und besseres Leben haben. Überlegen Sie mal, wenn Patienten den Weg zur Toilette geführt werden durch ein robotisches System und wir damit Stürze, Brüche beispielsweise Schenkelhalsbruch,

0: reduzieren können, dass wir in der Lage sind, mehr Menschen würdig im Alter zu unterstützen, ohne dass wir dafür Unmengen an Personen brauchen, die wir einfach schlichtweg nicht haben.
1: Zurück nach Losheim zu Roboter Viktor.
2: Hallo, Frau Weber. Wir haben Viktor dabei.
1: Bewohnerin Margot Weber will sich mit ihm über alte Zeiten unterhalten.
3: Wir haben die Alllieder gesungen, so Kinderlieder alles, ne?
4: Wie wäre es mit Alle Vögel sind schon da?
3: Ja, da kann ich auch mitsingen.
4: Soll ich gleich anfangen?
3: Ja.
4: Alle Vögel sind schon da. Alle Vögel, alle.
3: Alle.
1: Textsicher ist Viktor, doch beim Singen braucht er Hilfe.
3: Alle Vögel sind schon da, alle Vögel, alle.
5: Es ist das lieb Kerlchen, ne? Du bist der liebe Junge. Ganz liebe Junge bist du, ja.
6: Hallo, Chef.
1: Bisherige Bilanz der Heimleitung? Viktor bereitet den Bewohnerinnen und Bewohnern viel Freude. Und auch wenn derzeit noch nicht alles perfekt läuft, Experten sind sich sicher. In der Zukunft sind Pflegeroboter in Altenheimen, Kliniken oder zu Hause nicht mehr wegzudenken.
7: Einsätze von Robotern in der Pflege sehen Sie heute Abend in der Doku Roboter am Krankenbett mit Hightech aus dem Pflegenotstand um 21 Uhr im SR-Fernsehen und jetzt schon in der Mediathek. Unsere Welt ist so gut dokumentiert wie noch nie. Es gibt Satellitenbilder und viele andere Daten aus allen möglichen Quellen über unsere Lebensräume. Aber weil es eben so viele sind, ist es schwierig, sie alle sinnvoll zu nutzen. Das will man jetzt ändern. An der Universität des Saarlandes ist heute das Projekt Sounds vorgestellt worden. Herbert Mangold zeigt, was man damit zum Beispiel über Spielplätze herausbekommen kann.
8: Wenn Till Köbe auf den Spielplatz geht und seinen Laptop dabei hat, ist er mittendrin in seiner Forschungsarbeit. In Saarbrücken untersucht er gerade, wie gut oder schlecht Spielplätze sind. Dabei nutzt er Satellitendaten und öffentlich zugängliche Informationen.
9: Wir haben da hinzugefügt Zensusdaten des Zensus 2022, um zu wissen, wo auf kleinräumiger Ebene Kinder zu finden sind in Deutschland. Und darauf basierend haben wir Entfernungen, Laufdistanzen auf Kartenmaterial berechnet für alle Spielplätze in Saarbrücken.
8: Auf einen Blick ist so zu sehen, wo die Wege für Familien kurz oder länger sind. Doch das ist erst der Anfang. Die Idee hinter dem Uni-Projekt Sounds ist es, bereits vorhandene Daten so zu nutzen, dass vor Ort neue Erkenntnisse daraus abgeleitet werden können.
9: Die nächsten Schritte sind, dass wir ein Kartenmaterial erstellen bezüglich der Oberflächentemperaturen an Spielplätzen, um zu sehen, welche besonders wärmeexponiert sind und welche gut beschattet sind.
8: Auch die Landeshauptstadt verfolgt die Arbeiten des Wissenschaftlers. Mit weiteren Daten und Sensoren könnten sie helfen, das Spielplatzangebot in der Stadt zu verbessern.
10: Die Stadt Saarbrücken verfolgt ja einen Open-Data-Ansatz. Und in der Tat, selbst bei den Spielplätzen sind wir momentan auch in der Diskussion, ob wir es schaffen, ob das jetzt auf der Schaukel ist oder ob das auf der Wippe oder auf der Rutsche ist. Wo könnte beispielsweise auch Datenpunkt günstig installiert werden, um zu wissen, ist überhaupt ein Spielplatz in einer hohen Frequenz, in einer Nutzung und dann vielleicht auch nachzuschauen, was muss passieren, damit ein Spielplatz noch besser genutzt wird.
8: Die Forschungsarbeit lässt sich aber nicht nur bei Spielplätzen anwenden. So untersuchen Till Köbe und sein Team derzeit die Auslastung des Saarbrücker Einkaufszentrums Saarbazar. Eine KI lernt gerade, mit Satellitenbildern die Parkplatzbelegung zu analysieren und zu bewerten.
9: Wir können aber auch einfache Sachen erkennen, wie zum Beispiel verkaufsoffene Sonntage. Die lassen sich zum Beispiel in Bezug auf Deutschland auch gut erkennen. Alles, was mit außergewöhnlichen Parkplatznutzungen einhergeht, können wir auf den Daten gut erkennen.
8: Das Datenprojekt Sounds der Saar-Uni soll helfen, Informationen in gesellschaftsrelevanten Bereichen zu nutzen. Jenseits von kommerziellen Interessen großer Konzerne.
7: Ausmisten könnte so einfach sein, wenn da nicht die Sachen wären, die man selbst nicht mehr braucht, die aber zum Wegwerfen zu schade sind. Vielleicht könnte sie jemand anders doch noch gut gebrauchen. In Saarbrücken gibt es jetzt dafür ein Tauschregal. Und dort geht es nicht nur um Tauschen allein, sondern auch ums Austauschen. Nina Dimitrov hat dort mal vorbeigeschaut.
11: Was man noch so braucht im Leben, weiß man manchmal erst, wenn man davor steht. Ein Ort für solche unerwarteten Begegnungen ist ein Tauschregal in der Saarbrücker Innenstadt. Die Auswahl an Dingen wechselt schnell, die Preise gleich null.
6: Ja, Figuren, Engelchen auf dem Friedhof oder Teelichter, das finde ich immer hier.
12: Also jetzt gerade dieses alte Buch auch mit der alten deutschen Schrift noch und manchmal auch Sachen, die wirklich wunderschön sind.
13: Und ich sehe hier immer viele Leute stehende und besprechende ihre Probleme und auch kennenlernen viele. Und ich finde, dass diese Idee sehr interessant.
11: Und die Idee für diesen besonderen Ort hatte sie, Katja Hassler. Vor 6 Jahren hat alles angefangen. Inzwischen hat sich das Regal zu einem Nachbarschaftstreff etabliert.
14: Es gibt hier in der Gegend viele Menschen, die allein leben, jünger oder älter. Und die, glaube ich, hier einfach einen Punkt haben, wo sie ihr Schwätzchen halten können. So was früher die Dorflinde war oder die Parkbank im Dorf, ist jetzt, glaube ich, für viele Menschen dieses Tauschregal, weil es barrierefrei ist. Es ist 24 Stunden da.
11: Schon kommen die nächsten Besucher. Die Geschwister Karl und Lilly Peter schauen vorbei mit einer Tasche voller Bücher und kleinen Dingen. Katja Hasslers Tauschidee steckt offenbar bereits an.
15: Seitdem es das gibt, machen wir auch manchmal, wenn man es hier nicht hinschafft, dass man selber mal was rauslegt, so auf die Mauer und so. Und dann hat man so gesehen, dass bei uns im Viertel immer mehr Leute auch dann anfangen, einfach mal was rauszulegen. Dann legt einer CDs hin oder so.
11: Neben dem Tauschen ging es heute auch ums Austauschen. In einem kleinen Park direkt neben dem Regal mit Kaffee und Kuchen.
16: Wow, perfekt. Für die Erweiterung des Regals.
17: Für die Erweiterung des Regals, sehr gut.
11: Denn Katja Hassler hat ein Treffen organisiert, um Danke zu sagen. Um das Regal kümmert sie sich nämlich nicht ganz alleine. Jeder hilft mit, wenn er kann. So entstehen auch neue Bekanntschaften im Viertel.
18: So eine Art Nachbarschaftstreff hat sich das schon rauskristallisiert. Und auch hier jetzt, dass es heute Kaffee und Kuchen gibt, ist ja wirklich total super.
11: Gerade solche Kontakte werden laut dem Freizeitmonitor immer seltener. Demnach trafen sich vor 10 Jahren noch rund 39% der Menschen mindestens einmal pro Woche mit ihren Nachbarn. Heute sind es 30%. An fehlender Lust auf Gemeinschaft liegt es laut Katja Hassler nicht, eher an mangelnden Gelegenheiten.
14: Da versuche ich, so meine Lust an dem Ganzen reinzubringen und zu sagen, Leute, wir haben die Garage, ich kann Stühle und Tische lagern, ich kann Werkzeug lagern, ich kann Ersatzteile, was auch immer. Ich gehe mit vielen mit und ich bin die, die den Anschubs gibt und dann steigt ihr mit in so Projekte ein, weil ich glaube, viele Leute haben Lust, was zu machen, wenn es die Möglichkeit gibt, was zu machen.
11: Das Tauschregal dürfte erst der Anfang gewesen sein. Schach im Park oder eine Party mit Live-Musik sollen vielleicht folgen. Ideen für weitere Nachbarschaftstreffen haben die Saarbrücker genug.
19: Ja, das FCS-Tischtennis-Trikot haben wir jetzt schon gesehen. Davon jetzt ist gleich mehr mit Leonie Holz.
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21: Schönen guten Abend. Ja, das war bislang trotz des großen Personalumbruchs ein perfekter Start für den 1. FC Saarbrücken Tischtennis. Gerade haben sie sich wieder fürs Pokalfinal vorqualifiziert und in der Liga die ersten 3 Spiele gewonnen. Gestern Abend dann wieder gute Stimmung, gutes Tischtennis. Diesmal aber gegen Werder Bremen kein gutes Ende.
22: 3 lange, laute Spitzenspielstunden zum mit Fiebern, auch für den, der das Fieber, die Grippe, endlich überstanden hat. Patrick Franziska an der Platte wieder in bester Gesundheit und Form.
23: Es war vor 3-4 Wochen, hatte ich Fieber und war krank. Hab's beim Schwedensmech so ein bisschen mitgeschleppt, dann war es wieder besser. Dann auf einmal letzte Woche, Donnerstag, Freitag, wurde ich wieder ein bisschen krank. Aber ich glaube, das ist vielleicht auch ein bisschen der Schlafmangel mit den Kids. Und ja, aber mir geht's gut.
22: Sieht man, denn viel dominanter geht kaum. Franziska gegen Gerasimenko, Bremens Nummer 1. Serviert den Fans in der Joachim-Deckern-Halle ein glattes 3:0 und den zwischenzeitlichen 1:1 Ausgleich. Der Saarbrücker Kapitän, der seit nun schon 10 Jahren in Blau-Schwarz vorangeht, jetzt nach den Promi-Abgängen von Fan Chendong und Darko Jorgic mit 9 Top-Leuten, Hugo Calderano und Alvaro Robles.
23: Also der erste Spieltag war schon komisch irgendwie, mit ganz vielen neuen Gesichtern und ohne Darko, der da hinten rumjammert und rumflucht. Nee, aber ich meine, Alvaro und Hugo kenne ich schon so lange von der Tour. Und wir spielen auch außerhalb, wir haben schon Paddel gespielt, Fußball gespielt. Also es macht echt außenrum sehr viel Spaß. Und ich glaube echt, dass die Saison auch wieder was Besonderes werden kann, weil einfach die Teamchemie sehr, sehr cool ist.
22: Die konstante Franziska überzeugt. In Abwesenheit von Top-Neuzugang Calderano, seine Pause eingeplant. Neuzugang Nummer 2, Alvaro Robles, kämpft, aber gestern vergebens. Genauso wie gleich in 2 Einzeln, Eduard Ionesco. Chancen waren da, Punkte am Ende nicht. 1:3, die erste Saisonniederlage. Aber
23: nichts Großes passiert, wir stehen 6:2. 3 gewonnen, 1 verloren, alles im Rahmen, sind im Pokalfinal vor. Und das Wichtigste, ich finde, das sieht man auch von außen, dass es mit der Mannschaft echt richtig Bock macht. Das sind geile Jungs und ja, ich freue mich auf die Saison.
22: Trotz gestern, kurz zumindest mal, weniger Freude.
21: Am vergangenen Wochenende haben sich viele Old- und Youngtimer in Merzig getroffen. Das war der erste Klassiker im Dreiländereck. Mit Fahrzeugen aus dem Saarland, Frankreich und Luxemburg und sogar aus Bayern hat sich jemand auf den Weg nach Merzig gemacht. Das älteste Auto aber kam aus Rheinland-Pfalz.
0: Dieser Oldtimer ist einer der Publikumsmagneten beim Old- und Youngtimer-Treffen in Merzig. Ein Ford Centador von 1915.
2: Das war eigentlich so der erste Viersitzer. Die Herrschaften saßen hinten. Und der Fahrer, der Chauffeur, saß eben vorne, meistens alleine.
0: Erwin Strasser hat das Auto 2018 gekauft, über ein Jahr restauriert. Vor 3 Jahren hat er dann das ganz große Abenteuer gewagt.
2: Sind dann auf Achse über die Schweizer Alpen gefahren, manchmal mit 13 Stundenkilometer nach oben. Wir waren froh, dass wir oben ankamen. 4 Wochen unterwegs, 3.500 Kilometer. Und da hat es durchgehalten. Wir wollten einfach zeigen, dass diese alten Autos das können. Und die können das.
0: Über 600 Autos, Busse, Motorräder und Traktoren waren über den ganzen Tag verteilt auf dem Parkplatz an der Merziger Stadthalle. Veranstalter Michael Demmer hat im Vorfeld mit gerade mal 250 Old- und Youngtimern gerechnet.
3: Unglaublich, so eine Veranstaltung zu organisieren zum ersten Mal und dann gleich so eine Resonanz zu bekommen. Also als heute Morgen die ersten Fahrzeuge gegen 8 Uhr eingelaufen sind, da war das schon so ziemlich Schmetterlinge im Bauch.
0: Mit dabei sein konnte jedes Fahrzeug, das bis 1994 zugelassen wurde. Auf solche Oldtimer-Treffen freuen sich Elmar Harion und seine Freunde immer besonders.
4: Das ist ja so ein bisschen Zeremonie, dass wir zusammen frühstücken und uns dann nachher die Fahrzeuge angucken, ein bisschen fachsimpeln über die Oldtimer-Szene, Fahrzeuge, dann ein bisschen technisches Geplänke, wie man schön sagt, und bis sich auch andere Ideen holt bei anderen. Und dann entsteht so eine kleine Freundschaft und ein Austausch vom Fahrzeug, sagen wir, Verrückten, wo eben diese Szene noch ein bisschen aufrechterhalten.
0: Rund 2000 Besucher haben sich die verschiedenen Fahrzeuge beim Treffen Klassiker im Dreiländereck angeschaut. Deshalb gibt es auch schon große Pläne für die zweite Auflage. Im nächsten Jahr ist das Treffen über ein ganzes Wochenende geplant, samstags mit einer Ausfahrt. Dann findet die Veranstaltung nicht mehr nur auf dem Parkplatz der Stadthalle, sondern zusätzlich auch im Merziger Stadtpark statt.
21: Für Boris Nikolai und Anita Raghuvaran ist die Paraboccia-Weltmeisterschaft in Südkorea früher beendet als erhofft. Als Paar haben sie es nicht über die Gruppenphase hinaus geschafft und auch im Einzelwettbewerb war für Raghuvaran nach der Gruppenphase Schluss. Boris Nikolai ist im Einzel im Viertelfinale ausgeschieden. Und dann haben wir noch eine schöne Nachricht am Ende des Sportblocks. Emma Eichmeier von den St. Louis Royals hat es in den endgültigen WM-Kader der Frauenbasketball-Nationalmannschaft geschafft. Das erste Spiel ist am Freitag gegen Spanien und damit geht's zurück zu Sonja.
19: Vielen Dank, Leonie. Um 21 Uhr heute im SR-Fernsehen die Doku über Roboter in der Pflege. Und vorher geht es in Quarks darum, wie man es schafft, möglichst lange nicht pflegebedürftig zu werden. Ihnen allen noch einen schönen Abend. Tschüss.

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1: Guten Abend nochmal aus dem SR-Wetterstudio. Im Moment fotografiert es sich einfach abends am besten. Ne? Wenn die Sonne untergeht, wie hier am Losheimer Stausee, dann können Sie ganz tolle Fotos schießen, so wie der Peter Graf hier. Tagsüber ist aber auch ganz schön im Saarland. Heute einmal im Schnitt.

0: Schnelldurchlauf auf dem Schaumberg. Na, da waren heute auch einige Wolken dabei, aber auch immer mal wieder ein Fleckchen blauer Himmel mit ein bisschen Sonne. Das alles dank unserem Schönwetterspalt, sag ich mal. Ja. Hier zwischen Hoch- und Tiefdruckgebiet liegt genau überm Saarland und schaufelt uns spätsommerlich warme Luft vom Atlantik rüber. In der Nacht, da ziehen mal lockere, mal dichtere Wolken übers Saarland. Die Nacht wird etwas milder als die letzte. Wir bleiben zweistellig bei 10 bis 14 Grad. Morgen dann viel Sonne zum Start. Im Laufe des Tages ziehen so ein paar Wolken rein. Es bleibt aber trocken bei 21 bis 25 Grad. Die Aussichten für Sie. Der Freitag bringt uns noch mal schwül heiße 30 Grad. Am Samstag, da starten wir mit etwas mehr Gewölk. Es kann auch ein kleiner Schauer dabei sein. Der Nachmittag dann aber wieder freundlicher. Und am Sonntag noch mal etwas schwüler bei 30 Grad. In der neuen Woche, da bleibt es nach heutigem Stand weiter spätsommerlich heiß. Aber es wird noch mal ein bisschen wechselhafter. Kann noch mal so ein kleiner Regenschauer dabei sein. Jetzt noch einmal, wir haben gerade eben einen Sonnenuntergang gesehen. Jetzt noch einen Sonnenaufgang in wunderschönen Farben, festgehalten von Petra Pals. Sie hat geschrieben, heute Morgen hat das Christkindchen schon Plätzchen gebackt. Das ist arisch früh dran. Es ist doch noch Spätsommer. Wenn Sie auch noch ein Foto haben, schicken Sie gerne eins rüber an die Mailadresse oder per WhatsApp. Dann gucken wir uns das morgen zusammen an. Plätzchen oder nicht, völlig egal. Bis morgen.
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3: Guten Abend, ich begrüße Sie zur Tagesschau. Gestern hat die Bundesregierung Russland für den versuchten Anschlag am Flughafen Leipzig-Halle verantwortlich gemacht. Ohne Einzelheiten zu nennen, worauf der Verdacht genau beruht. Heute nun berichten NDR, WDR und Süddeutsche Zeitung, Ermittlern des Bundeskriminalamtes sei es gelungen, mehrere Tatverdächtige zu identifizieren. Zwei der Männer besitzen demnach unter anderem die russische Staatsbürgerschaft.
4: Die Spur führt nach Russland. Das zeigen auch Recherchen von NDR, WDR und Süddeutscher Zeitung. Demnach haben Ermittler mehrere Verdächtige identifiziert. Bei einem der Männer handelt es sich um einen Belarussen, der auch einen russischen Pass besitzen soll.
5: Die Kriminaltechniker des Bundeskriminalamts haben an verschiedenen Gerätschaften, die dort gefunden wurden, eben DNA-Spuren gesichert, unter anderem auch an Drohnenteilen. Offensichtlich waren die Täter unvorsichtig, als sie diese Geräte in die Hand genommen haben, transportiert haben, womöglich zusammengebaut haben.
4: Der zweite Verdächtige reiste kurz vor dem Anschlagsversuch auf den Flughafen Leipzig-Halle nach Deutschland ein und unmittelbar danach wieder aus. Beide Männer dürften sich inzwischen in Russland aufhalten. Die Bundesregierung zieht nun Konsequenzen. Das Generalkonsulat in Bonn soll am 18. September schließen. Das hat auch Folgen für russische Staatsbürger in Deutschland, sagt das Auswärtige Amt.
6: Dann wird es eine konsularische Betreuung durch die Botschaft in Berlin abgedeckt werden müssen. Das machen ganz, ganz viele andere Länder auch so. Aber klar, das wird eingeschränkt, aber das ist eine Folge dieser Maßnahmen, die Russland zu verantworten hat.
4: Wie die Regierung gestern bekannt gab, sollen auch etwa die Einreisekontrollen verschärft und der Druck auf die Schattenflotte erhöht werden. Damit umgeht Russland Handelsverbote für Gas und Erdöl.
7: Etwas enttäuschend ist, wie wenig konkret dann die Maßnahmen bezüglich der Schattenflotte, der Frozen Assets, der Frage der Einschränkungen von Visa sind. Ja, wo ist die Konkretion nach den 4 Wochen, die jetzt verstreichen mussten?
4: Die AfD sieht dagegen eine Doppelmoral.
8: Das hätte ich mir auch gewünscht beim Nord Stream-Anschlag. Auch die Schnelligkeit der Reaktion hätte ich mir auch dort bei dem Nord Stream-Anschlag gewünscht. Hier wird mit zweierlei Maß gemessen, hier wird mit Russland und mit Ukraine unterschiedlich umgegangen.
4: Für die Bundesregierung ist klar, der Druck auf Moskau soll weiter steigen. Wie weit Deutschland dabei gehen will, ist offen. Und damit auch die Frage, wie das Land auf die wachsende Bedrohung reagieren kann.
3: Viel Unterstützung für das deutsche Vorgehen gegen Russland gab es heute von den westlichen Verbündeten. EU und NATO stärkten der Bundesregierung und damit auch Außenminister Wadefuhl den Rücken. Die EU plant selbst weitere Sanktionen gegen Moskau. Das kündigte die Außenbeauftragte Kallas bei einem Treffen der Außenminister in Irland an.

0: Das Wetter in Wicklow passt zur Stimmungslage. Der deutsche Außenminister spricht von einem Herbst der Herausforderungen und erntet viel Zustimmung dafür, dass Deutschland erstmals Moskau so klar als Drahtzieher bezeichnet.
1: Mich beeindruckt die starke europäische Unterstützung für das, was wir getan haben. Russland muss jetzt wissen, dass sein Weg, militärische Lösungen zu suchen, mit Gewalt, auch mit hybriden Mitteln Ansprüche durchsetzen zu wollen, gescheitert ist.
0: Ein härteres Vorgehen gegen die russische Schattenflotte und vor allem neue Sanktionen soll die Antwort auf die russische Aggression sein. Die EU-Außenbeauftragte spricht von Staatsterrorismus. Schnell könnten weitere Personen und Institutionen auf die Sanktionsliste kommen. Wir haben schon 1600 weitere Listings in der Pipeline in Verbindung mit Russlands militärischem Komplex. Und es könnten noch mehr werden. Eine ähnliche Botschaft der Geschlossenheit kommt auch aus Brüssel, wo Kommissionspräsidentin von der Leyen und NATO-Generalsekretär Rutte vor die Presse gehen. Wir sind absolut solidarisch mit Deutschland, die NATO und die EU. Man lasse sich nicht spalten und nicht einschüchtern, betonen die Außenminister. Und auch die Unterstützung für die Ukraine will man noch weiter hochfahren. Putins Kalkül dürfe nicht aufgehen, lautet die Botschaft von Wicklow. Auf diese markige Ansage müssen nun aber auch Taten folgen. Noch fehlt der Ukraine die so dringend benötigte Flugabwehr, weil nicht alle EU-Partner aus ihren Beständen liefern. Und wie genau das härtere Vorgehen gegen die russische Schattenflotte aussehen soll, ob nun auch Deutschland verdächtige Schiffe festhalten will wie Schweden oder Frankreich, verrät der Außenminister nicht. Von Ankündigungen alleine dürfte sich Putin kaum abschrecken lassen.
2: Und nach den Strafmaßnahmen der Bundesregierung hat sich der Ton zwischen Moskau und Berlin verschärft. Doch gestern Abend ging der russische Präsident Putin vor die Presse. Er wies alle Vorwürfe zurück und warf der Bundesregierung ein taktisches Manöver in Wahlkampfzeiten vor. Russland will nun seinerseits Sanktionen gegen Deutschland verhängen.
3: Die Kernbotschaft auf die Strafmaßnahmen aus Berlin hat der Kreml-Chef Putin schon im fernen Kirgisistan verkündet. Deutschland habe einen großen Fehler gemacht und Russland angebliche Beweise untergeschoben. Ein Grund? Ich denke, das liegt vor allem an der innenpolitischen Lage. Der Kanzler befindet sich in einer schwierigen Position. Er genießt nicht das Vertrauen seiner Bürger. Und es ist klar, warum. Er schützt nationale Interessen nicht, sondern verscherbelt sie. Für Beobachter ein Versuch des Kreml, Teile der Opposition zu stärken.
4: Ja, Putin dreht es sofort um als eine Möglichkeit, hier auch auf den deutschen Wahlkampf einzuwirken, auf die Unterstützung der AfD, der Linken, der BSW für sich zu bekommen.
3: In Moskau wird der deutsche Geschäftsträger ins Außenministerium einbestellt. Der Vorwurf, Berlin zerstöre die Beziehungen zwischen beiden Ländern, die Generationen aufgebaut hätten. Unklar bleibt zunächst, wie Russland weiter reagieren will. Das Goethe-Institut in Moskau könnte geschlossen werden, so Spekulationen. Aber auch das deutsche Generalkonsulat in St. Petersburg. Nahe Wladiwostok reagierte Putin heute auch auf die Ankündigung, mehr Druck auf Russlands Schattenflotte zu machen. Die Beschlagnahme von Schiffen sei Piraterie und Raub. Das werde angemessen beantwortet, auch in internationalen Gewässern.
2: Gleich zwei Sabotageversuche am deutschen Stromnetz beschäftigen seit gestern die Ermittler. Nach dem Vorfall nahe dem Kraftwerk Jenschwalde in Brandenburg fand in Nordrhein-Westfalen ein weiterer Angriff nach ähnlichem Muster statt. Ob es einen Zusammenhang gibt, das ist unklar. Der zweite Sabotageversuch ereignete sich gestern Abend in Bergheim westlich von Köln. Er zielte mutmaßlich auf die Leitungsinfrastruktur für Kohlekraftwerke in der Region.
5: Lichtblitze an einem Umspannwerk in Bergheim bei Köln gestern Abend. Gefilmt von einem Anwohner. Ein mutmaßlicher Anschlag.
6: Die Stromversorgung war jederzeit stabil und sichergestellt und es gab keinen Einfluss darauf.
5: Der Energiekonzern RWE muss wegen des Angriffs mehrere Kraftwerksblöcke herunterfahren. Inzwischen sind einige von ihnen wieder am Netz. Die Polizei durchkämmt die Maisfelder in der Umgebung und findet dort insgesamt 6 Abschussvorrichtungen für Pyrotechnik. Damit soll ein Draht in Richtung der Leitungen des Umspannwerks geschossen worden sein. So sei laut den Ermittlern ein Kurzschluss herbeigeführt worden.
7: Es besteht der Anfangsverdacht einer verfassungsfeindlichen Sabotage. Wir prüfen in zwei Richtungen. Fremdstaatlich gelenkte Sabotage und Linksextremismus. Nichts davon können wir derzeit ausschließen.
5: Der Vorfall ähnelt dem Angriff auf das Stromnetz in Jenschwalde in Brandenburg gestern Morgen. Die Ermittler prüfen derzeit einen möglichen Zusammenhang. In NRW lobt Energieministerin Neubauer die beteiligten Unternehmen dafür, dass sie einen Stromausfall verhindert haben.
8: Wer auch immer hinter diesem Vorfall steckt, er hat sich an unseren Profis die Zähne ausgebissen.
5: Die deutsche Energieversorgung sei robust, so die Ministerin. Und doch fordert Neubauer, wie viele andere auch, die kritische Infrastruktur in Deutschland müsse endlich besser geschützt werden.
2: Das Bundeskabinett hat die geplante Reform der Einkommensteuer auf den Weg gebracht. Nach dem Entwurf von Finanzminister Klingbeil sollen vor allem Familien sowie Menschen mit kleinen und mittleren Einkommen entlastet werden. Kritiker bemängeln, dass unterm Strich wenig für die Steuerzahler übrig bleibe, wegen steigender Belastungen an anderer Stelle, wie etwa höheren Sozialbeiträgen. Über den Entwurf beraten nun noch Bundestag und Bundesrat.
9: Als das Kabinett am Vormittag die Einkommensteuerreform beschließt, fehlt ausgerechnet der Finanzminister. Der Grund: ein technisches Problem am Regierungsflieger. Klingbeil muss nach dem G20-Finanzministertreffen länger in den USA bleiben und erklärt dort, wer von der Reform profitieren soll.
10: Polizeibeamte, die Pflegekraft, die Erzieherin, die sollen, nachdem das Leben in den letzten Jahren doch teurer geworden ist, jetzt auch entlastet werden und am Ende des Monats mehr Geld in der Tasche haben.
9: Die Beispielrechnung laut Klingbeil: eine Familie mit zwei Kindern und einem Jahresbrutto von etwa 60.000 Euro soll künftig um mindestens 600 Euro pro Jahr entlastet werden. Die Reform sieht eine schrittweise Erhöhung des Grundfreibetrags vor. Außerdem soll das Kindergeld erhöht werden. Auf Sonn- und Feiertagszuschläge sollen künftig weniger Steuern anfallen. Die Kosten für diese Reform: 10 Milliarden Euro. Die Opposition fordert mehr Entlastung.
11: 10 Milliarden über 2 Jahre auszugleichen, gleicht nicht den Anstieg durch die Inflation, also diese kalte Progression, aus. Unterste Einkommen werden nicht entlastet und deswegen ist das eine Mogelpackung.
9: Kritik auch innerhalb der Koalition. Zwar stimmt Wirtschaftsministerin Reiche der Reform im Kabinett zu, aus ihrem Ministerium aber wird ein Brief öffentlich. Darin die Forderung nach noch mehr Entlastungen, auch für hohe Einkommen. Die SPD reagiert irritiert, die Union verteidigt.
12: Der Hinweis ist, glaube ich, richtig. Mehr geht immer. Also von daher sind wir dabei, die Dinge aufzugreifen, die die Ministerin da noch mal angesprochen hat in dem Schreiben. Von daher ein richtiges Signal, spricht aber nicht gegen dieses Gesetz.
13: Die Einkommensteuerreform muss jetzt durch den Bundestag. Dass es dort aber zu großen Veränderungen kommen wird, gilt als unwahrscheinlich. Denn eine weitere steuerliche Entlastung müsste auch gegenfinanziert werden. Und wie das gelingen soll, in dieser Frage liegen Union und SPD weit auseinander.
2: Das Kabinett beschloss heute auch einen Gesetzentwurf von Familienministerin Prien. Danach soll es Sprachtests und mehr Personal für Kitas in Problemvierteln geben. Die Bundesregierung will so die Qualität der frühkindlichen Bildung verbessern und insbesondere benachteiligte Kinder stärker fördern. So sollen künftig bei allen 4-Jährigen die Sprachentwicklung und andere Fähigkeiten erfasst werden. Falls sich dabei Defizite zeigen, soll es eine entsprechende Förderung geben. Im Konflikt zwischen den USA und Iran war es mehrere Wochen relativ ruhig. Diplomatische Bemühungen liefen. Seit dem Wochenende greifen sich beide Seiten nun wieder an. Vergangene Nacht attackierte das US-Militär nach eigenen Angaben iranische Militäreinrichtungen. Teheran meldete mindestens 18 Tote. Auch eine Hochzeitsfeier sei getroffen worden. Irans Streitkräfte reagierten mit Angriffen auf US-Stützpunkte in mehreren Golfstaaten. Laut Revolutionsgarde fuhren zudem 2 Öltanker in der Straße von Hormus auf Seeminen. Eine symbolische Trauerfeier ohne Leichnam inmitten von Geröllmassen. Etwas anderes bleibt vielen Angehörigen nicht. Eine Woche nach der Sturzflut in Nepal und Tibet gelten etwa 4.500 Menschen als vermisst. Die Wahrscheinlichkeit, sie noch zu finden, ist gering. Auslöser der Katastrophe in der Himalaya-Region zwischen Tibet und Nepal war der Abbruch eines Gletschers. Danach ergoss sich eine zerstörerische Welle mit Schlamm- und Geröllmassen in die Täler.
14: Mit dem Auto geht es ein paar Kilometer ins Katastrophengebiet. Aber dann ist die Straße zu Ende, die nächste Siedlung nur noch stundenlangem Fußmarsch zu erreichen. Sämtliche Brücken flussaufwärts sind zerstört, die Menschen auf der anderen Seite abgeschnitten. Als Übergang gibt es seit heute eine Seilbahn mit einem Blechkorb. Ich bin mit dem Auto hergekommen, um auf die andere Seite zu gelangen. Da lebt mein Bruder. Er wird vermisst. Meine Eltern sind unverletzt. Ich muss sie sehen. Viele Regionen können nur mit dem Hubschrauber erreicht werden. Die kehren dann zu diesem Armeelandeplatz zurück, manchmal mit Geretteten an Bord. Ich habe es geschafft, aber von meinem Bruder, seiner Frau und ihren drei Töchtern fehlt jede Spur. Ihr Haus war gerade fertig geworden, es ist völlig zerstört. Ständig werden die Namen neuer Vermisster in Listen eingetragen, auch wenn die Hoffnung von Tag zu Tag sinkt. Ich bin den ganzen Weg von Indien gekommen, um nach meiner Schwester zu suchen. Ich war schon in der Hauptstadt Kathmandu, aber sie war in keinem der Krankenhäuser dort. Wer die Flut überlebt hat, steht oft vor den Trümmern seiner Existenz. Die Anzahl der zerstörten Wohnungen und Häuser wird auf mehr als 10.000 geschätzt. Eine Woche nach der Katastrophe wird weiter nach Vermissten gesucht. Gleichzeitig richtet sich der Fokus immer mehr auf die Versorgung der Geretteten und auf den Wiederaufbau der kritischen Infrastruktur, etwa der Stromversorgung und der Verkehrswege.
2: Er war eine der prägendsten Figuren des DDR-Sports, Eberhard Vogel. Jetzt ist der ehemalige Fußballer mit 83 Jahren gestorben. Mit dem FC Karl-Marx-Stadt wurde der Linksaußen 1967 Meister. Mit 440 Einsätzen ist er Rekordspieler der DDR-Oberliga. Im Nationaltrikot holte Vogel zweimal Olympia-Bronze. Später war er als Trainer aktiv, unter anderem bei Hannover 96. Bei der Eröffnung der 83. Filmfestspiele heute in Venedig stand er im Mittelpunkt. George Clooney hat für sein Lebenswerk den Goldenen Löwen bekommen. Laudatorin war Clooneys Schauspielkollegin Laura Dern. Der Eröffnungsfilm in diesem Jahr stammt vom britischen Regisseur Danny Boyle. Mit 20 anderen Werken konkurriert er um den Hauptpreis. Das Festival dauert 11 Tage. Und nun die Wettervorhersage für morgen, Donnerstag, den 3. September.
15: Auch morgen ist es im Norden unter Tiefdruckeinfluss windig und wechselhaft, während im Süden unter Hochdruckeinfluss öfter die Sonne scheint. Dort klart es heute Nacht auch vielerorts auf, während es im Norden wolkig bleibt und von Westen regnet es mitunter. Später sind an der Nordsee auch kräftige Schauer unterwegs. In der Nordhälfte auch am Tag viele Wolken und es wird immer wieder nass, vor allem in Küstennähe auch einzelne Gewitter. Im Süden neben einigen Wolken dagegen öfter Sonnenschein. Im Nordwesten heute Nacht 17 bis 15, in einigen Berglagen wieder unter 10 Grad. Im Norden morgen etwas über 20, am Oberrhein dagegen nahe 30 Grad. Freitag ähnliches Wetter, im Süden allerdings mancherorts heiß und im Norden teilweise stürmisch. Samstag auch im Süden unbeständiger, im Nordosten noch sehr windig. Sonntag geht's dann zumindest Richtung Süden mit Temperatur und Sonnenstunden wieder nach oben.
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19: Hallo und herzlich willkommen zu einer neuen Ausgabe von Quarks. Heute geht es darum, gesund und fit 100 Jahre alt zu werden. Vielleicht sogar auch mehr, denn die Wissenschaft sagt ganz klar, das ist möglich. Es ist eigentlich wie bei einem Computerspiel. Das will man ja auch durchspielen und nicht vorher schon Game Over haben, weil man sich für die falschen Power-Ups entschieden hat. Denn von Level zu Level gibt es da andere Herausforderungen. Das Tolle, wie bei Computerspielen, gibt es auch fürs Leben ein paar, ich will nicht sagen Cheats, aber Tricks, um gegen alle Level-Bosse, die so auftauchen könnten, gut vorbereitet zu sein. Denn, Überraschung, unsere Gene geben nur zu etwa 10-15% vor, wie alt wir werden. Wie wir leben, ist viel entscheidender. Ganz wichtig ist erstmal Standortbestimmung. In welchem Level bin ich gerade? Oder wie meine Kollegin Joanna Abondo die Frage stellt, wie alt bin ich wirklich?
20: Wie alt bin ich? Darauf gibt es eigentlich eine ziemlich einfache Antwort und das verrät einem ja auch der Ausweis. Aber laut der Wissenschaft sagt mein Geburtsdatum gar nicht so viel darüber aus, wie alt ich tatsächlich bin. Es gibt nämlich neben dem chronologischen Alter, also das auf dem Ausweis, auch das gefühlte Alter und das tatsächliche biologische Alter. Was meinen Sie? Wie alt bin ich wirklich?
21: Die Auflösung gibt es gleich. Denn zuerst will ich wissen, sind die Leute so alt, wie sie sich fühlen?
20: Wie alt fühlen Sie sich? Können Sie das einmal hier eingeben?
22: Wie alt ich mich fühle?
20: Ja.
22: Wow. Das ändert sich von Tag zu Tag immer ein bisschen. Morgens ein bisschen älter. 36.
21: Aber welches Alter steht in seinem Ausweis?
20: Okay, wie alt sind Sie wirklich?
22: Was schätzt du denn?
20: Also das wäre tatsächlich auch das geschätzte Alter gewesen. Ich hätte gedacht Mitte 30.
22: Ja? Danke. Ja. Nee, 41.
20: 41?
22: Ja.
21: Wie alt fühlen Sie sich?
23: Wie 50. Das ist die beste Alter. Sind Sie frei von allem. Fertig sind Sie mit allem.
21: Was würden Sie schätzen? Wie alt ist sie?
20: Wie alt sind Sie wirklich?
23: 60. Ich fühle mich jetzt viel besser als früher.
20: Ach, und wie kommt das?
23: Vielleicht, wenn ich habe 3 Kinder und dann waren sehr viele Verpflichtungen und so. Und jetzt ist man jetzt frei und kann man wirklich machen, das, was man mag.
20: Also Sie fühlen sich 65 Jahre alt?
24: Ja.
20: Ja? Wie alt sind Sie denn wirklich?
24: 71.
20: Das heißt, Sie fühlen sich 6 Jahre jünger, als Sie tatsächlich sind?
24: Meines Erachtens ja, rein vom Empfinden.
20: Was macht das denn aus? Warum fühlen Sie sich jünger?
24: Weil ich Fahrrad fahre und viele Ehrenämter haben. Und dieses gibt es immer wieder neue Herausforderungen und dadurch haben sie immer wieder jeden Tag eine neue Herausforderung. Wie plane ich das? Wie mache ich das? Mhm.
20: 33. Mhm. Und wie alt sind Sie wirklich?
25: Genau, heute werde ich.
20: Ach!
25: So alt.
20: Herzlichen Glückwunsch zum Geburtstag.
25: Dankeschön.
20: Wie toll. Okay, aber es sind ja trotzdem 6 Jahre Unterschied zwischen dem gefühlten und dem tatsächlichen Alter.
25: Ja.
20: Was denken Sie, macht diesen Unterschied aus?
25: Ich denke, es ist vor allem eine, wie man darüber nachdenkt, so mental, wie man sich eben fühlt. Und irgendwann hört man ja auch auf zu zählen, so, ne, wie alt man wird. Und ich weiß nicht, also 39 ist für mich immer noch so, Gott, 39, eins vor der 40 irgendwie. Und so fühle ich mich einfach gar nicht.
21: Und jetzt zurück zu mir.
20: Und wie alt schätzen Sie mich?
25: 27?
26: Ja, da bin ich ganz schlecht im Schätzen, ehrlich gesagt. Ich könnte jetzt alles zwischen 25 und 37 sagen.
22: Das ist immer gemein, Frauen schätzen.
20: Das ist schon in Ordnung.
22: 30?
20: Und hier die Auflösung. Laut meinem Ausweis bin ich 32 Jahre alt. Das ist also mein chronologisches Alter. Im Grunde ist das nur eine Zahl, die angibt, wie viel Zeit seit meiner Geburt vergangen ist und wie lange ich schon existiere. Aber soll ich Ihnen mal was sagen? Ich fühle mich deutlich jünger und damit bin ich nicht alleine.
21: Im Mittel empfinden sich die Menschen in Deutschland um etwa 10% jünger, als sie tatsächlich sind. Im Alter von 60 Jahren fühlen sie sich also im Schnitt wie Anfang 50. Dieses gefühlte Alter nennt man subjektives Alter. Und das interessiert die Wissenschaft sehr. Denn es gibt ein Phänomen. Je jünger man sich fühlt, desto besser ist die körperliche und geistige Fitness sowie das Wohlbefinden. Und mit jeder Generation nimmt das zu. Also ein heute 60-Jähriger fühlt sich rund 50 Jahre alt. Vor 24 Jahren fühlte sich ein 60-Jähriger noch 53 Jahre alt.
27: Sag mal, Joanna, wie alt fühlst du dich eigentlich?
20: Ich fühle mich so 28. Aber weder das chronologische noch das gefühlte Alter können aussagen, wie alt wir bzw. unser Körper wirklich sind. Die Wissenschaft hat darauf aber eine Antwort und das ist das biologische Alter.
21: Das biologische Alter verrät einem, in welchem Zustand sich der Körper tatsächlich befindet. Wenn ich das herausfinden will, kann ich mir einfach einen Selbsttest online bestellen. Die Kosten liegen je nach Anbieter zwischen 200 und etwa 950 Euro. Die Technologie hinter den Tests ist in den letzten Jahren immer genauer geworden. Nach ein paar Tagen ist der Test endlich da.
28: Das ist das gute Teil, der genetische Alterstest.
21: Zuerst muss ich eine Reihe von Fragen zu meiner Lebensweise beantworten, wie zum Beispiel zu meiner Ernährung.
0: Also vegetarisch, 5 Portionen Obst und Gemüse schaffe ich nicht jeden Tag, wenn ich ehrlich bin. Ich bin oder war mal mehr 10 Jahre lang Raucher. Nein, zum Glück nicht. Wie häufig treiben Sie Sport? Scheiße. Oh Gott, ich war zum Glück heute Morgen joggen. Das passiert aber auch nicht täglich oder auch nicht jede Woche. Jetzt als nächstes heißt es wirklich diesen Test machen.
21: Aus meiner Speichelprobe wird dann im Labor meine DNA gewonnen und mein biologisches Alter errechnet. Auch die Angaben aus dem Fragebogen fließen mit ein. Den Speicheltest schicke ich dann per Post zurück an den Anbieter. Die Grundlage des Tests ist die sogenannte Haworth Clock. Das ist ein Algorithmus, der mit einem Blick auf die DNA das biologische Alter bestimmen kann. Dabei im Fokus die DNA-Methylierung. Diese funktioniert wie eine Art chemischer Schalter, der bestimmte Gene je nach Alter an- und ausschaltet. Anhand von 353 Stellen kann die epigenetische Uhr von Haworth erstaunlich genau vorhersagen, wie alt ein Mensch biologisch ist. So, nach fast 2 Monaten ist das Ergebnis meines Alterstests per Mail angekommen. Ich bin gespannt.
19: Ob Joannas biologisches Alter mit dem auf ihrem Pass übereinstimmt und wie präzise diese Analyse ist, das sehen wir gleich. Rein statistisch hat Joanna als 32-Jährige eine Lebenserwartung durchschnittlich von 90 Jahren. Nur 20% der Menschen in Joannas Alter schaffen es bis zu 100. Die Chancen steigen mit dem richtigen Lebensstil. Wir können ja die 100 Jahre mal mit ihr durchspielen. Wir fangen an mit dem Einsteigerlevel, die Jugendzeit bis zum 20. Lebensjahr.
1: So, also noch bin ich jung und hip und als Frau sollte ich auch einen Vorteil haben. Ich meine, wir leben im Schnitt 4 bis 5 Jahre länger. Okay, also wie stark dieser biologische Einfluss wirklich ist, das wird noch diskutiert. Unser Östrogen, das kann positive Vorteile haben und vor Herzinfarkten und Schlaganfällen schützen. Aber man muss ehrlicherweise sagen, wir Frauen leben im Schnitt einfach gesünder und weniger riskant als Männer.
19: Ja, die Statistik stützt hier leider das Klischee. Der erste Level, also bis zum 20. Lebensjahr, ist jedenfalls der einfachste. Aber man kann hier schon einiges an Grundlagenarbeit leisten für ein langes Leben, nämlich mit Bildung. Die sorgt später für ein höheres Einkommen und Geld hilft beim Altwerden. Frauen aus der höchsten Einkommensgruppe werden im Schnitt 4 Jahre älter als Frauen aus der niedrigsten. Bei Männern sind es sogar 8 Jahre. Erreicht man das Ende des Levels, also die 20 Jahre, wird's schon spannender, denn dann gibt's eine neue Spielmechanik und die nennt sich Altern. Ich habe mich damit beschäftigt für Dimension Ralf auf YouTube.
3: Warum altern wir überhaupt? Es gibt da schon einige Erkenntnisse. Es ist wie bei Autos. Ich habe hier 2 Bilder von Autos unterschiedlichen Alters. Tipp jetzt auf das alte Auto. Ich bin sehr froh, dass ich euch wieder sehen kann. Also, so ein altes Auto lässt sich sehr gut an den vielen Beulen und Kratzern und anderen Spuren liebevollen Gebrauchs erkennen. Und genauso ist es auch bei unserem Körper. Im Lauf unseres Lebens häufen sich Schäden an. Am Gewebe, an den Zellen und am genetischen Material. Die können von unserem Körper nicht mehr repariert werden. Wir bekommen Krankheiten und merken, dass wir alles andere als unsterblich sind. Unsere Zellen teilen sich regelmäßig und erneuern sich dadurch. Und das machen sie in unterschiedlichen Geschwindigkeiten. Das könnt ihr zum Beispiel an eurer Haut beobachten. Wenn ihr mit einem Kuli auf die Hand malt und euch so um die 4 Wochen lang nicht wascht und auch sonst nichts an diese Stelle kommen lasst, dann werdet ihr merken, dass nicht nur die Leute um euch herum verschwunden sind, sondern auch der Kugelschreiber auf eurer Haut. Das liegt daran, dass die Hautzellen ungefähr diese Zeit brauchen, um sich zu erneuern. Andere Zellen in eurem Darm dagegen brauchen nur 3 bis 5 Tage. Und es gibt Zellen, Bereiche in eurem Gehirn beispielsweise, die ihr euer Leben lang behaltet. Also da besser nicht mit Kugelschreiber draufkritzeln. Mit jeder Zellerneuerung oder Zellteilung werden auch die Chromosomen in den Zellen kopiert. Und beim Kopieren können sich kleine Fehler ergeben, die normalerweise nicht dramatisch sind. Noch eine Sache passiert in unseren Zellen bei jeder Teilung. Die Enden der Chromosomen, die Telomere, verkürzen sich. Telomere sind so eine Art Schutzkappe für die Chromosomen. Je älter wir werden, desto kürzer werden die Telomere. Wenn die Telomere eine bestimmte Kürze erreicht haben, dann kann sich die Zelle nicht mehr teilen. Sie stirbt dann ab. Das nennt sich programmierter Zelltod oder Apoptose. Oder sie weigert sich zu sterben und wird zu einer Zombiezelle. Zombies sind nie gut, vor allem wenn sie haufenweise auftreten. Zombiezellen werden auch seneszente Zellen genannt. Damit die keinen Schaden

0: berichten, kümmert sich unsere körpereigene Müllabfuhr um genau diese Zellen. Normalerweise. Mit steigendem Alter wird aber auch dieser Mechanismus schwächer. Und dann bleiben die seneszenten Zellen im Körper und können alle möglichen Probleme verursachen, zum Beispiel Demenz, Osteoporose oder Diabetes. Damit wir potenziell unsterblich werden, sollten also auf jeden Fall die Zombie-Zellen in unserem Körper loswerden oder zumindest verhindern, dass Zellen überhaupt erst so werden.
1: Seneszente Zellen oder auch Zombie-Zellen tragen wir alle in uns. Das ist völlig normal und sogar gut, denn eine Zelle, die sich nicht mehr teilen sollte, es aber trotzdem ungehindert weitermacht, ist eine Krebszelle. Um aber gut und gesund zu altern, müssen wir die Anzahl dieser seneszenten Zellen gering halten. Das geht, indem wir Zellalterung verlangsamen, Zellschäden verhindern und unser Immunsystem beim Abbau dieser Zellen unterstützen. Und wie wir das am besten machen, erzählt uns Joanna nachher im nächsten Level. Erst aber schauen wir uns an, wie es um Joannas wahres biologisches Alter steht.
2: Fast 2 Monate später ist das Ergebnis meines Alterstests endlich da.
3: Joanna Abwondo, ja, Ergebnis ansehen. Oh Gott, okay, ich bin erleichtert. Wow, damit hätte ich nicht gerechnet. Laut dem Gentest bin ich 23, dreiviertel Jahre alt, also knapp 24, noch nicht mal 24 Jahre. Ah, okay, ich scheine also irgendwas richtig zu machen. Sehr schön, kann ich ja doch noch ein bisschen Party machen. Ich bin wirklich erleichtert.
2: Ob ich wirklich so viel Grund zur Freude habe und warum ich so viel jünger bin als gedacht, will ich jetzt herausfinden. Am Max-Planck-Institut für Biologie des Alterns in Köln. Hier bin ich mit Dr. Joris Dehlen verabredet. Er und sein Team suchen nach Merkmalen in der DNA, die erklären, warum einige Menschen überdurchschnittlich lange leben. Was er wohl zu meinem Testergebnis sagt.
3: Das Testergebnis des epigenetischen Tests sagt, ich bin 8,5 Jahre jünger. Kann das sein? Also kann ich mich jetzt entspannen, weil ist ja alles gut?
4: Nun, es ist tatsächlich ein sehr großer Unterschied, diese 8 Jahre. Das ist definitiv etwas Gutes. Wenn es das Gegenteil wäre, würde ich Ihnen raten, etwas anderes zu tun. In diesem Fall würde ich sagen, dass Sie vielleicht schon vieles richtig machen.
3: Warum ist die Abweichung bei meinem Test denn so groß?
4: Wahrscheinlich liegt es zum Teil an Ihrem Lebensstil, aber in Ihrem Fall kann die Tatsache, dass Sie einen nicht-europäischen genetischen Hintergrund haben, tatsächlich auch diesen Test beeinflussen. Eine andere Sache könnte sein, dass Sie gute genetische Voraussetzungen für Langlebigkeit haben. Sie haben also Menschen in Ihrer Familie, die tatsächlich sehr langlebig sind.
3: Also ich habe nicht den perfekten Lebensstil. Ich habe tatsächlich sehr alte Großeltern gehabt. 3 von denen sind über 90 geworden. Und sonst, ich bin vegetarisch erzogen worden. Also das habe ich vielleicht meiner Mutter zu verdanken, dass ich das auch weiterhin durchgezogen habe. Ich rauche nicht. Ich habe eine große Baustelle und das ist der Sport. Also deswegen bin ich auch so überrascht über das Ergebnis.
4: Ja, es gibt mehrere Dinge, die Ihnen eindeutig zugutekommen. Und zwar einerseits Ihre Ernährung. Eine vegetarische Ernährung gilt als sehr gesund. Es ist nicht gesagt, dass man sich unbedingt vegetarisch ernähren muss, um gesund zu sein, aber es hilft auf jeden Fall, weil es eine natürlichere Ernährung ist. Auch das Nichtrauchen hat einen großen Einfluss und bringt definitiv einige gesundheitliche Vorteile mit sich. Dass Sie keinen Sport treiben, zeigt, dass Sie potenziell noch mehr gewinnen können. Wenn Sie trainieren würden, könnten Sie sich sogar einen noch größeren Vorteil verschaffen.
2: Also, unsere Gene bestimmen nicht allein, wie alt wir werden. Ihr Einfluss wird lediglich auf 10-15% geschätzt. Unser Lebensstil spielt eine viel größere Rolle beim Altern.
3: Chronologisch bin ich 32, gefühlt 28 und biologisch gerade mal 24 Jahre alt. Mit dem Ergebnis geht es mir richtig gut, aber es motiviert mich auch, noch mehr für meine Gesundheit zu tun, damit das auch so bleibt.
1: Ja, solche DNA-Tests sind schon sehr interessant, aber die sind auch nur eine Momentaufnahme. Ändern wir unseren Lebensstil, wirkt sich das auf unsere DNA aus. Und das zeigt sich schon im nächsten Level. Die Jahre 20 bis 40. Auch dieser Level ist leicht. Und das sage ich nicht nur, weil ich den schon durchgespielt habe. Nur 1% der Menschen sterben an diesem Level. Vor allem durch äußere Umstände wie Unfälle. Aber schon mit 30 nimmt unsere Muskelmasse ab. Da müssen wir so früh wie möglich gegensteuern und das nicht nur, um uns zum Beispiel später vor folgenreichen Stürzen zu schützen. Regelmäßige Bewegung in jungen Jahren schützt uns auch später vor Endgegnern wie Herz-Kreislauf-Erkrankungen und Krebs.

0: Fitness-Apps und ganz aktuelle Studien legen nahe, dass regelmäßige Bewegung auch die Anzahl der seneszenten Zellen verringern kann, die uns im Alter Probleme machen. Sogar die Art des Sports spielt laut Studien eine Rolle, wie viel Lebenszeit wir dazugewinnen. Regelmäßiges Joggen und Radfahren verlängern das Leben um etwa 4 Jahre. Fußballspielen um 5 Jahre. Und der Spitzenreiter ist Tennis. Der verlängert das Leben um sage und schreibe 9 Jahre. Aber bei solchen Studien muss man auch vorsichtig sein. Tennis als Hobby kann sich nicht jeder leisten. Da muss man schon gut verdienen. Und das hatte ich auch schon gesagt, Geld zu haben erhöht die Lebenserwartung auch. Tja, mehr Sport, das sagt sich so leicht. Wäre ja ganz schön, wenn man dafür nicht extra ins Gym gehen müsste.
1: Also haarscharf an der Grenze, würde ich sagen.
2: Ja.
1: 1,13 Meter. Vorgabe ist 1,60 Meter im Minimum.
3: Super. Das hier ist ein Fitnesstest.
1: Einbeinstand in 3 Stufen. Einbeinstand, einfach nur ein Bein hoch. Ja. 10 Sekunden. Fertig.
4: 10 Sekunden?
1: Ach, du lebst. Ich muss einmal zählen. 1, 2, 3, 4.
3: Wie fit 5, sind die Menschen, 6, die wir heute treffen?
1: 7, 8, 9, 10. Erste Stufe. Die zweite Stufe ist Augen zu. Ja.
5: Dann können Sie die Tasche halten.
1: 3, 4, 5, 6. Wollt ihr noch eine Stufe mehr?
6: Nee.
1: Eine Stufe mehr ist Augen zu und dabei den Kopf in den Nacken. 1, 2, 3, 4.
5: Vergessen.
1: 3.
4: Oh, nee.
1: 9, 10. Die ersten, die es geschafft haben. Kann man auch alt werden und gesund bleiben, ohne dass man Sport macht?
2: Nein, ehrlich gesagt nicht. Also ich glaube, Sport ist schon wichtig.
7: Alt werden und ohne Sport, nö.
8: Ja, vielleicht ohne Sport, aber nicht ohne Bewegung, hätte ich gesagt.
3: Stimmt. Neuere Forschungen sagen das auch. Gehen, Treppensteigen, Gartenarbeit. Alleine damit könne man gesund alt werden. An der Sporthochschule Köln treffen wir den Trainingswissenschaftler Lars Donath. Seit vielen Jahren forscht er zu der Frage, wie hält Bewegung Menschen bis ins hohe Alter fit und beugt sogar Krankheiten vor. Und braucht es dafür solche Geräte? Oder geht es auch anders?
9: Würden Sie sagen, dass Alltagsbewegung unterschätzt ist?
10: Auf jeden Fall. Also jede Bewegung zählt. Noch so kleine Bewegungen wie so Perlenketten können über den Tag verteilt eingesammelt werden. Bewegungsepisoden, Bewegungssnacks nennt die WHO das auch. Wirklich alles, was den Grundumsatz erhöht, ist gewünscht und gut.
3: Bewegungssnacks. Wir werden gleich einige testen. Denn auch die wirken unterschiedlich gut.
9: Wenn ich jetzt vor allem mit Alltagsbewegung fit bleiben möchte, wie muss ich mich denn dann bewegen?
10: Entweder bei niedrigen Intensitäten sehr lang oder bei hohen Intensitäten oder moderaten Intensitäten kurz und knackig.
9: Und wie fühle ich das, dass es moderat ist oder ganz anstrengend wird?
10: Ja, zum Beispiel kann ich dabei nicht mehr reden oder bin außer Puste, habe einen hohen Puls oder, und das können wir jetzt mal machen, unten im Labor mit so einer Atemmaske.
3: Hoher Puls hört sich erstmal doch nach Sport an. Aber die erste Stufe ist dann eine Art schneller Spaziergang. Der gesamte Körper profitiert enorm, wenn wir uns ausreichend bewegen. Knochen, Muskeln und Sehnen werden gestärkt. Das Herz und die Lunge arbeiten effizienter, das Immunsystem wird fitter und der Körper schüttet häufiger Glückshormone aus. Wir fühlen uns also besser. Dieser Test dient dazu, die Intensität von Alltagsbewegungen miteinander zu vergleichen. MET ist die Einheit, das metabolische Äquivalent. Wenn wir richtig joggen, steigt auch dieser MET-Wert.
11: Wir können ihn jetzt mal fragen, wie anstrengend er das findet. Okay, sehr anstrengend. Das ist jetzt schon eine ziemlich intensive Belastung für ihn, als Vielfaches des Ruheumsatzes mit 12 MET knapp ausgedrückt.
12: 3, 2, 1 und geschafft.
11: Sehr gut.
3: Große Anstrengung bringt also viele Mets.
9: Ich glaube, ich habe so ein Gefühl dafür, was moderat ist, was so ein bisschen anstrengend ist. Aber wie viel muss ich denn von diesen MET-Punkten jetzt sammeln?
10: Wenn man das jetzt in MET pro Woche ausdrückt, wären das mindestens 1000 MET-Minuten pro Woche oder sogar idealerweise ambitioniert 2.000 bis 3.000. Dann sinkt auch das Risiko für einen Herzinfarkt, Schlaganfall.

0: leicht zu spät ist, weil es einfach ein bisschen anstrengend sein sollte, wenn man läuft.
1: Denn beim gemütlichen Spazierengehen kämen nur 2 bis 3,5 Met pro Minute zusammen. Für ein optimales Pensum müssten wir dann 2 Stunden spazieren. Jeden Tag. Zügig laufen ist dagegen etwas anstrengender. Messungen ergeben da einen Wert von immerhin 5,5 Met. Und morgens hin, abends zurück, das kriegt man hin. Warum dazu überhaupt geforscht wird? Weil sich laut aktueller Studien ein Drittel der Bevölkerung zu wenig oder gar nicht bewegt. Das liegt daran, dass wir im Alltag viel mehr sitzen, als uns bewusst ist. Auf dem Weg zur Arbeit, bei der Arbeit, auf dem Weg zurück, in der Freizeit. In NRW 9,5 Stunden am Tag. Da geht noch was.
0: Die nächste Herausforderung, die man aber sehr leicht auch in den Alltag integrieren kann, ist Treppe steigen. Und das geht hier im WDR sehr gut.
1: Einfacher als 10 Minuten am Stück Treppen zu steigen ist natürlich öfter mal am Tag ein paar Etagen nehmen statt den Aufzug. Und die Fitteren dürfen 2 Stufen auf einmal. Je nach Tempo kommen hier zwischen 4,5 und 9,3 Met zusammen.
0: Der Zwischenstand ist eigentlich schon sehr positiv. 10 Minuten gehen und 10 Minuten Treppe steigen haben schon ausgereicht, damit ich das erreicht habe, was die WHO empfiehlt.
1: Wer dann noch zum Beispiel Gartenarbeit erledigt, kann sein Met-Konto so richtig auffüllen. Wie viel diese Art von Bewegung bringt, kommt gleich. Wichtig ist, gerade wer sich kaum bewegt, profitiert am Anfang besonders von körperlicher Aktivität im Alltag und erzielt einen besonders hohen Gesundheitseffekt. Auf einem höheren Bewegungslevel stagniert allerdings dieser Effekt. Gartenarbeit bringt, je nach Anstrengung, zwischen 3 und sogar 9,5 Met-Punkte.
0: So, das war jetzt eine halbe Stunde, extrem anstrengend. Und sagen wir so, es hat gut Punkte gebracht und war auch definitiv gesund.
1: Der Punktestand nach zügigem Laufen, Treppensteigen und Gartenarbeit. Das Tagesziel von 429 Punkten ist damit fast erreicht. Dafür musste sich Quarks-Reporter Matthias heute etwa 60 Minuten lang moderat bewegen. Das heißt, er war immer wieder etwas aus der Puste. Fazit: fit bleiben ohne Muckibude und Joggen. Stattdessen mit Hausarbeit, Gassi gehen, Fahrradfahren oder Kinder tragen. Geht also. Und schon macht alles viel mehr Spaß.
2: Joanna kommt sehr gut voran. Jetzt steht der Level 40 bis 60 an. Der Schwierigkeitsgrad steigt da schon merklich an, genau wie die Wahrscheinlichkeit für Krebs- und Herz-Kreislauf-Erkrankungen. Das sind die Hauptgegner in diesem Level.
3: Puh. Okay, ich hab's in die 40er geschafft. Immerhin kein Wasserlevel. Aber schauen wir mal auf meine Ernährung. Ihr kennt doch bestimmt die mediterrane Diät. Vollkorn, Nüsse, Obst, viel Gemüse, wenig Fleisch, dafür Fisch und gesunde Fette wie Olivenöl. Eine Studie legt nahe, wenn ich jetzt mit 40 auf eine mediterrane Ernährung umsteige und natürlich Fastfood weglasse, dann verlängert sich meine Lebenserwartung um ganze 11 Jahre.
2: 11 Jahre, das muss man sich mal vorstellen. In diesem Level gibt es noch andere Entscheidungen, die das erreichbare Alter beeinflussen. Über 10 Zigaretten täglich rauben uns über 8 Jahre. 4 Drinks täglich nehmen uns mindestens 3 Jahre. Und sorry, Rotwein verlängert leider nicht das Leben. Das ist schon lang widerlegt. Und über 120 Gramm rotes Fleisch am Tag kosten uns im Schnitt 2 Jahre. Beim Thema Ernährung ist aber auch wichtig, wie wir essen. Ein gutes Beispiel sind die Okinawa-Inseln in Japan. Der Ort ist bekannt für die vielen alten Menschen, die dort leben. Das Essen ist ähnlich wie bei der mediterranen Diät, also reich an Gemüse und guten Fetten wie Fisch. Aber vor allem gibt es dort einen bestimmten Brauch, Hara Hachi Bunmei. Das bedeutet, nur so viel zu essen, bis man nicht komplett satt ist, sondern nur so zu 80%. Das ist ganz schön clever, denn unser Sättigungsgefühl setzt so richtig erst nach etwa 20 Minuten ein. Und für eine normale Mahlzeit brauchen wir im Schnitt 10 Minuten. Hara Hachi Bunmei verhindert so, dass wir unserem Körper zu viele Nährstoffe geben. Und mit Blick auf die seneszenten Zellen in unserem Körper hat die Forschung noch eine andere, vielversprechende Ernährungsweise auf dem Schirm, das Intervallfasten.
4: Hi, ich bin Lena und ich werde die nächsten 4 Wochen Intervallfasten. Und was das überhaupt ist, das finde ich jetzt raus.

0: Im Helmholtz-Zentrum in München forschen Mediziner daran, wie sich das Intervallfasten auf den Körper auswirkt. Diese Form des Fastens liegt im Trend. Professor Stefan Herzig befasst sich schon länger damit.
1: Ja, Intervallfasten, das war lange Zeit immer so ein bisschen Voodoo, glaube ich, dass keiner so genau wusste, was das tatsächlich ist, ob es was bringt. Aber wir sind jetzt eigentlich so weit, dass wir sagen können, dass dieses Intervallhungern oder Fasten, wie man auch immer das nennen mag, da durchaus positive Effekte hat auf den Stoffwechsel und auch auf das Risiko, bestimmte Erkrankungen zu bekommen.
2: Werde ich hungern?
1: Sie werden am Anfang wahrscheinlich hungern, aber unser Körper ist eigentlich relativ gut darin, sich an eine veränderte Nahrungsverfügbarkeit anzupassen.
0: Beim Intervallfasten darf man innerhalb von 8 zusammenhängenden Stunden des Tages essen. Meist um 12 und zum Abendessen, aber auch zwischendurch. Danach soll man 16 Stunden fasten, die sogenannte 16-zu-8-Methode. Das Angenehme daran ist, von den Fastenstunden kann man nachts die meiste Zeit verschlafen und am Morgen einfach das Frühstück weglassen. Lenas Ausgangsgewicht ist 83 Kilogramm. Wir wollen sehen, fühlt sie sich nach 4 Wochen fitter und verliert sogar an Gewicht? Lena darf dabei essen, was sie will. Nur in den Fastenstunden muss sie verzichten.
2: Und was muss ich jetzt die nächsten Wochen beachten beim Intervallfasten? Tipps, Tricks?
1: Also ein Tipp ist, da das Ganze ja ein begrenzter Zeitraum ist, keine Ausnahmen zu machen. Und da sollte man dran denken, dass auch ein Kaffee mit Zucker oder Alkohol durchaus eine Ausnahme sein können. Also wenn es geht, darauf verzichten.
2: Was ich mir natürlich wünsche, ist ein bisschen abnehmen, ein bisschen Gewicht verlieren und ein bisschen aktiver und fitter werden. Könnte aber auch schwierig werden, weil ich liebe Frühstücken und darauf zu verzichten. Wir werden sehen.
3: Okay, also es ist 6.33 Uhr und abgesehen davon, dass ich super müde bin, mache ich jetzt trotzdem Sport und ich habe Hunger.
0: Auch wenn es anfangs hart ist für Lena, ihr Körper hat in den Fastenstunden mal Zeit aufzuräumen. Und das funktioniert so. In unseren Zellen sammeln sich überschüssige Stoffwechselprodukte, Zellabfall. Der Körper hat dafür ein eigenes Recyclingprogramm, die Autophagie. Der Zellmüll wird gesammelt und wiederverwertet oder ausgeschieden. Das funktioniert besonders gut in Essenspausen. Verlängern wir diese geregelt und in Maßen, kann umso ergiebiger aufgeräumt werden. Und das ist gesund.
2: Was ich jeden Abend mache, ist einmal den Timer stellen, weil dann weiß ich genau, wann ich wieder was essen darf. Und wenn das Geräusch ertönt, ist schon ein gutes Gefühl dann. Also das ist jetzt mies, ne? Wir sitzen hier auf der Couch und der macht ein Eis auf und ich darf es nicht mehr essen.
0: Unser Körper ist für längere Hungerperioden gerüstet. Unsere Vorfahren waren zum Beispiel auf der Jagd, hatten ein Tier erlegt und ausgiebig gegessen. Danach dauerte es manchmal Tage, bis sie wieder Jagdglück hatten. Die längeren Essenspausen regen den Körper dabei zur Mobilisierung von Reserven an. Der Hunger ist für Lena inzwischen kein Problem mehr.
2: Essenszeit. Ha!
0: Auch Mäuse nahmen beim Intervallfasten nicht nur ab. Wissenschaftler ließen einige übergewichtige Nager Intervallfasten. In den Nicht-Fastenzeiten durften sie normal futtern. Eine andere Gruppe dicker Testmäuse aß, wann immer sie wollte. Das Ergebnis? Die Fastenmäuse hatten weniger Leberfett, bekamen seltener Diabetes und nahmen ab. Und das hat positive Effekte, wie Studien zeigen.
1: Die gesundheitlichen Vorteile des Intervallfastens liegen darin begründet, dass wir eine ganze Reihe von Stoffwechselaspekten verbessern. Der Blutzucker sinkt, die Blutfette sinken, der Blutdruck sinkt und man nimmt zum Teil auch ab. Und diese ganzen Komponenten sind natürlich alles Risikofaktoren für bestimmte Erkrankungen. Dazu gehört Diabetes, Herz-Kreislauf-Erkrankungen, also Schlaganfall, Herzinfarkt, bis hin zu Krebs.
2: Okay, also man muss eine Sache über das Intervallfasten sagen. Und zwar bin ich in letzter Zeit unfassbar früh wach von alleine. Und das ist ganz schön, also man nicht so geredet, morgens aufzuwachen.
0: Zurück am Helmholtz-Zentrum.
2: So, ein Monat ist vorbei und ich bin jetzt schon ganz schön gespannt, was das Ganze überhaupt gebracht hat.
0: Lena stellt sich zum ersten Mal seit Wochen auf die Waage.
2: Abgenommen, yes!
1: Wunderbar. Super, wunderbar, gratuliere.
2: Ja, ich freue mich, es war echt leichter, als ich gedacht habe.
0: Das Ergebnis unseres Tests: 2,3 Kilogramm Gewichtsabnahme und eine fitte Testerin. Lenas Blutwerte sind unverändert im Normalbereich. Eine Verbesserung ist hier nur bei längerem Fasten zu erwarten.
3: Positiv war mit Sicherheit, dass ich so viel wacher war, so viel aktiver war und ich habe mich einfach gut gefühlt. Ich glaube, das ist, was man so sagen kann.
0: Unser Fazit: Intervallfasten kann beim Abnehmen helfen und ist gesund.
4: Ich finde ja beim Intervallfasten gut, dass ich nicht wie bei klassischen Diäten meine Ernährung umstellen muss. Das wäre für mich einfach echt viel zu anstrengend, bestimmte Gerichte zu essen und Kalorien zu zählen. Wobei ich natürlich überhaupt nichts gegen Anstrengungen habe. Denn Anstrengungen sind ein wichtiger Faktor fürs Altwerden. Zum Beispiel, wenn die Umgebungstemperatur manchmal unterhalb meiner Wohlfühlzone liegt, dann kann das zwar anstrengend und unangenehm sein, aber der Körper wird angeregt, Mechanismen in Gang zu setzen, die gesund sind. Die Durchblutung etwa wird dann gesteigert. Es werden überschüssige Kalorien verbrannt. Oder auch Immunzellen werden mobilisiert. Auch die, die die seneszenten Zellen abbauen. Also diese Zombie-Zellen, die sich im Alter im Körper anreichern. Man kann sagen, Menschen, die sich öfter mal körperlich anstrengen, leben länger. Und mindestens so wichtig wie die Anstrengung ist auch die Erholung, also unser Schlaf. Nur wenn wir ausreichend schlafen, regenerieren sich unsere Zellen optimal. Unser Muskelwachstum bekommt einen richtigen Schub und das Risiko für Alzheimer, Diabetes und Herz-Kreislauf-Erkrankungen sinkt. Jetzt trennen Joanna übrigens nur noch 2 Level von den 100 Jahren. Weiter geht's mit den Jahren 60 bis 80.
5: Hey, auf dieses Lebenskapitel freue ich mich besonders. Ich kann mit meinen Altersweisheiten angeben, die neueste Technik braucht mich nicht mehr zu interessieren und die verzogene Jugend muss mir Platz in der Bahn machen. Die Standardgegner in diesem Level sind wie vorhin Krebs und Herz-Kreislauf-Erkrankungen. Aber mit den bisherigen Maßnahmen bin ich bestens gerüstet.
4: Tja, es gibt allerdings einen Gegner, der erstmal total nett und freundlich daherkommt, der es dann aber doch in sich hat. Der kann nämlich ein richtiger Killer sein. Der Ruhestand. Ich kann mir noch nicht vorstellen, nicht mehr zu arbeiten, aber das liegt auch zu einem großen Teil daran, dass meine Arbeit sich für mich immer noch wie ein Hobby anfühlt. Und natürlich gibt uns ein Job eine Aufgabe und im besten Fall auch eine Routine. Und wir haben regelmäßig im Rahmen unserer Arbeit mit anderen Menschen zu tun. Und dann, mit dem Beginn der Rente, die große Veränderung, das fällt alles weg und viele Menschen in ein großes Loch. Der Ruhestand kann so auch der Beginn von Einsamkeit sein.
0: Einsamkeit, was ist das eigentlich? Und warum ist das Gefühl gefährlich? Entstanden ist es im Laufe der Evolution. Innerhalb einer Gruppe erhöhten sich die Überlebenschancen. Das Gehirn wurde sensibler für soziale Kontakte. Kontaktmangel als unangenehme Einsamkeit empfunden. Und die sorgte dafür, sich einer Gruppe anzuschließen, so wie Hunger uns antreibt, Nahrung zu suchen. Im Mittelalter lebten die Menschen normalerweise in Dorfgemeinschaften. Das Alleinsein war ein Privileg. Zu dieser Zeit sahen Gelehrte in der Einsamkeit einen Weg zu religiöser Erkenntnis. Zum Problem wurde die Einsamkeit während der industriellen Revolution. Menschen zogen in die Stadt und arbeiteten dort in großen Fabriken mit vielen Fremden. Und heute? Überleben können wir alleine, doch unsere sozialen Bedürfnisse haben sich nicht verändert. Wir sind gut vernetzt. Trotzdem fühlen sich Millionen Menschen in Deutschland einsam. Besonders trifft das junge Erwachsene. Auszug von zu Hause, Ausbildung, Job. Bei solchen Veränderungen können soziale Bindungen verloren gehen. Für alle Einsamen gilt, das Gefühl tut weh. In unserem Gehirn aktiviert es die gleichen Bereiche wie körperlicher Schmerz. Gefährlich wird es für Menschen, die sich lange Zeit einsam fühlen. Sie leben im Schnitt ungesünder und schlafen schlechter. Und dauerhaft erhöhte Stresshormone wie Cortisol schwächen das Immunsystem. Für ein langes, gesundes Leben sind unsere Gene, unsere Intelligenz und auch Geld wichtig. Aber so richtig entscheidend sind gute Beziehungen. Was also tun? Soziale Kontakte pflegen. Immer wieder neu.
4: Wer hätte das gedacht? Einer der wichtigsten Faktoren, ob jemand ganz alt wird, sind gute soziale Kontakte, also Freunde und Familie. Tja, was machen wir jetzt, um die Einsamkeitsgefahr des Ruhezustands, zu verhindern, damit wir den Ruhestand richtig genießen können? Genau das hat eine gigantische Studie 2023 untersucht, in 16 Ländern, darunter auch Deutschland, an über 90.000 Menschen, die über 65 Jahre alt waren. Und die häufiger von guter Gesundheit, Glück und Zufriedenheit berichteten, hatten eine Sache gemeinsam: ein Hobby. Also Ein Job, der Spaß macht, sozusagen. Da gibt es neue Kontakte automatisch, plus Aufgabe und Routine. Und so schaffen wir es auch ins letzte Level.
5: Oh, okay, also, wenn ich alle genannten Faktoren berücksichtige, dann sollte es doch mit der 100... Könnte es mit der 100 klappen? Ein Tipp haben wir uns noch von sehr alten Menschen mitgenommen. Optimistisch sein und das Altern nicht als Verfall, Abbau oder Tod sehen, sondern dankbar für das Leben sein und gespannt sein auf das, was noch kommt. Yes!
4: Herzlichen Glückwunsch, Rana. Klingt sehr gut. Am Anfang hatte ich ja erwähnt, dass wir vielleicht auch ein Alter jenseits der 100 erreichen könnten. Mal sehen, wie da der Stand der Wissenschaft ist. Denn mit solchen willkürlichen Grenzen, 100, muss man sich ja nicht zufrieden geben. Überall auf der Welt wird an Möglichkeiten geforscht, unsere Leben noch weiter zu verlängern.
0: Wir alle müssen irgendwann sterben. Aber das will eigentlich keiner. Und die Wissenschaft? Die könnte kurz davor stehen, dass wir noch viel, viel, viel älter werden. Vielleicht sogar noch älter als Paula Kling. Während der Dreharbeiten ist sie 96 Jahre alt und ziemlich fit. Möchte sie ewig leben?
6: Nie im Leben. Denn das ist einfach viel zu schwer. Es kann aber nur derjenige sagen, der schon das Alter erreicht hat. Wenn man alt ist, wie ich. Und man hat zwar noch alle fünf Sinne beieinander, aber man wird körperlich, schafft man es nicht mehr. Darum sage ich immer, alt sein ist nicht einfach. Das ist eine Aufgabe, die man erfüllen muss.
0: Das ist halt das Problem am 150 werden. Alt sein ist heute echt unangenehm und es geht ja schon deutlich früher los. Unsere Zellen werden ständig repariert, Millionen Mal am Tag. Mit dem Alter werden unsere Zellen immer müder und das Reparieren funktioniert nicht mehr so gut. Die Folgen: Krankheit und Tod. Aber ist das wirklich alternativlos? Beim Nacktmull zum Beispiel. Er zeigt, ein Leben ohne Altern ist möglich. Er sieht zwar nicht so aus und wird nur 30 Jahre alt, aber umgerechnet auf den Menschen sind es ca. 600 Jahre. Und Nacktmulle sterben meist im Kampf und nicht an irgendwelchen Krankheiten wie Bluthochdruck, Krebs, Demenz oder so. Und diese niederen Organismen, Amöben und Algen, sie sind potenziell unsterblich, denn Teile ihrer Zellen können in den Tochterzellen weiterleben. Wäre sowas auch beim Menschen möglich? Auf der Suche nach einer Antwort landet man natürlich im Silicon Valley. Denn hier arbeitet die Anti-Aging-Avantgarde und hat in den letzten Jahren auch schon ziemlich krasse Sachen ausprobiert. Eine Methode: junges Blut. Das wurde im Labor jungen Mäusen entnommen und alten gespritzt. Und schon haben sich Gedächtnisleistung und Knochenstärke verbessert. Daraufhin haben andere Forscher Ähnliches probiert. Alzheimer-Patienten bekamen Blutplasma von jungen Spendern. Die Folge: die Krankheit ließ sich aufhalten und umkehren. Ziemlich schnell gab es dann eine Firma, die junges Blut vermarktet hat. Die wurde aber von den Behörden verboten.
7: Ich denke nicht, dass es langfristig ein gangbarer Weg ist, durch junges Blut Leute zu verjüngen. Es geht ja da nicht darum, ein paar Individuen sehr, sehr alt werden zu lassen. Dann haben wir ja nicht wirklich sehr viel geleistet.
0: Martin Denzel glaubt, dass die Wissenschaft noch mehr Zeit braucht, um das Leben zu verlängern. Aber ab wann können wir denn mit Ergebnissen rechnen?
7: Das ist super schwer, da werden Sie mich nicht auf einen Zeitpunkt festnageln können. Aber ich denke, dass wir das erleben werden, dass die Ergebnisse aus dieser Altersforschung in Anwendungen umgesetzt werden.
0: Martin Denzel forscht zur Biologie des Alterns. Dabei untersucht er die Grundlagen der Langlebigkeit von Fadenwürmern.
7: Caenorhabditis elegans heißt er und ist also ein kleines Tier. Ist ungefähr nur so groß wie ein Komma in einem normalen Text.
0: Hier leben die Fadenwürmer und werden nach dem Zufallsprinzip genetisch verändert. Dadurch entstehen aber tausende Varianten. Dann schauen die Wissenschaftler, wie alt die jeweiligen Würmer werden. Dabei haben sie sogar herausgefunden, Manche werden nicht nur älter und sind lange alt, sondern ihre Lebensphasen verändern sich.
7: Es gibt tatsächlich Mutanten, für die die ganze Zeit langsamer läuft. Die entwickeln sich langsamer, die brauchen länger, um ihre

0: ihre Eier alle zu legen, um sich fortzupflanzen, mit anderen Worten, und sind länger fit. Also haben alle Lebensphasen sind sozusagen entschleunigt. Und was das Tolle daran ist, ist, dass wir hier eine Trennung haben von biologischer und chronologischer Zeit.
1: Das biologische Alter könnte man eben schon beeinflussen, zum Beispiel mit Medikamenten.
0: Die Hoffnung, die sich daraus halt spinnt für Interventionen mit dem Alter in Menschen, ist also nicht so, dass jemand, der 90 ist, dann entsprechendes biologisches Alter hat, sondern der hat dann halt das chronologische Alter von 90, aber das biologische Alter von 60. Das wär das Ziel. Und das sehen wir ja auch so anekdotisch in unserem Umfeld. Es gibt ja Leute, die sind 85 und sehen aber aus wie 65.
1: Das könnte auch der Grund sein, warum Paula Kling mit 96 so aktiv und selbstständig war. Zum Beispiel durch ihre regelmäßige Sitzgymnastik und positive Lebenseinstellung. Aber mal angenommen, die Forschung könnte es möglich machen, dass wir mit 96 noch so fit wären wie mit 50. Wäre das was für Paula Kling?
2: Der Mensch ist kein Roboter, aber der Mensch hat eine Seele. Und eine Seele kann man nicht mehr erweitern. Das geht nicht. Und ich stehe auf dem Standpunkt, man hat eine bestimmte Zeit vorbestimmt bekommen, wann man geht. Und man sollte dieses annehmen.
1: Den Tod kann die Wissenschaft noch nicht überlisten. Ob das Altern sich wirklich aufhalten lässt, muss sich noch zeigen.
3: Ja, der Abschied gehört einfach zum Leben dazu. Und deshalb muss ich jetzt leider sagen, es ist an der Zeit, Abschied zu nehmen. Also ich hoffe, dass wir alle noch ein paar Jahre vor uns haben und uns deshalb auch bei der nächsten Ausgabe von Quarks wiedersehen. Sollte aber trotzdem irgendwas Unvorhergesehenes passieren, ich fand es ganz nett bis hier. Hoffentlich bis zum nächsten Mal. Alles Gute.
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8: Vorbereitungen für ein ungewöhnliches Experiment. Ein Roboter soll die 81-jährige Inge Jennewein daheim unterstützen, um ihre Familie zu entlasten.
9: Ich habe viele Momente, wo ich einfach denke, nee, geht nimmer. Geht einfach nimmer.
8: Ein Roboter als Helfer in einem Seniorenhaushalt. Kann das wirklich funktionieren? Weltweit forschen Wissenschaftler an solchen Konzepten für Heime und Kliniken. Und inzwischen werden Roboter auch im Alltag auf den Stationen getestet.
10: Das ist unsere neue Kollegin.
11: Freut mich.
10: Die Florence.
11: Hallo Florence.
8: Wir wollen wissen, was können Roboter in der Pflege von Menschen wirklich leisten, jetzt und in der Zukunft?
12: Ja, ich gebe dir den Verband.
13: Also ich glaube fest, dass es einen Zeitpunkt geben wird, in dem Roboter im Grunde alles können, was wir Menschen können.
8: Und wie ist die Akzeptanz bei alten Menschen, wenn sich Roboter um sie kümmern?
14: Schön, dass du da bist.
15: Ganz liebe Jungen bist du, ja.

0: Pirmasens in Rheinland-Pfalz. Hier lebt Familie Jennewein. Sohn Hannes und seine Frau Nadine wissen, wie Pflege an den Kräften zehrt. Bei der 81-jährigen Inge fing alles mit einem Oberschenkel-Halsbruch an. Kurz darauf zwei Schlaganfälle.
1: Inge, weißt du noch, wie lange deine Mama nicht mehr lebt? Wie lange ist die schon nicht mehr da?
2: Fünf Jahre.
3: Sind das nicht schon ein paar mehr? Oder? Das sind nicht nur, nicht nur fünf, sondern zehn.
2: Ja,
3: ne?
2: Das ist länger.
3: Ja, genau.
2: Ja, stimmt.
0: Schon im Jahr 2023 gab es in Deutschland rund 5,7 Millionen Pflegebedürftige. 2035 sollen es laut Statistischem Bundesamt 6,3 Millionen sein. Rund 90% davon werden zu Hause gepflegt. Hannes ist berufstätig. Schwiegertochter Nadine ist selbst schwer erkrankt. Beide wohnen im zweiten Stock des Hauses. Tag und Nacht dreht sich alles um die Pflege.
1: Man fühlt sich schon teilweise gefangen, ja. Und in seinem eigenen Leben total eingeschnitten, ne?
3: Ich habe viele Momente, wo ich einfach denke, nee, geht nicht mehr. Geht einfach nicht mehr. Oder einfach so nicht nur körperlich müde bist, wo du einfach wirklich geistig am Limit bist, wo deine Kraft vollkommen aufgebraucht ist. Und das seit Tagen, Wochen, Monaten, Jahren zwischenzeitlich. So sieht's aus, wenn man seine Mutter liebt.
0: Ohne fremde Hilfe geht es nicht. Jeden Tag kommt der Pflegedienst von der Sozialstation. Grundpflege, Medikamentengabe, bei Bedarf auch mal Wundversorgungen.
4: Guten Morgen. Hallo.
5: Hallo.
4: Moin. Moin, Frau Jennewein.
2: Moin.
4: Wie geht's Ihnen?
2: Danke gut.
4: Was haben Sie denn da gemacht am Fuß?
2: Geht von selbst weg.
4: Geht.
3: Wie immer.
0: Der Anstoß für das Experiment kam von der Diakonie in Pirmasens, zu der der Pflegedienst gehört.
4: Generell erwarte ich, dass der Roboter einfach gewisse Sachen unterstützen kann. Ob es dann nur mal das Glas reichen ist oder was vorlesen. Ja, das sind so Sachen, die einfach zu wenig Zeit für die Pflegekräfte sind. Und ja, dass so ein Roboter eigentlich vielleicht ganz gut unterstützen kann.
2: Ja, finde ich ganz gut. Auf der anderen Seite bin ich vollkommen überfordert. Es geht mir halt irgendwie im Kopf rum, was er macht und ob oder wie oder was er macht und wie er mir helfen will. Und das ist komisch.
0: Ob das Experiment gelingt? Und Inge Jennewein den Roboter überhaupt akzeptieren wird? Unklar. München. Hier lernen wir Robody kennen, den Roboter, der bei Inge einziehen wird. Seine Entwickler Alona Pammer und Raphael Hostetler führen das Startup-Unternehmen Devantro. Der Roboter funktioniert über eine Fernsteuerung. Der Steuernde kann sich an einem beliebigen Ort aufhalten und von dort aus in der Wohnung des Pflegebedürftigen agieren.
6: Der Roboter ist im Prinzip erstmal ein Körper, der dann von verschiedenen Menschen, aber auch künstlicher Intelligenz beseelt wird. Also ich kann als Angehörige die Kontrolle des Roboters übernehmen und bin dann physisch mit meiner Mama zum Beispiel zusammen, kann zusammen einen Kaffee trinken, sowas wie bring mir mal meine Brille, ich finde sie nicht, oder bring mir ein Glas Wasser.
0: Der Steuernde muss eine VR-Brille tragen, damit er durch den Körper des Roboters in die Wohnung des Pflegebedürftigen schauen und dort handeln kann.
7: Was man hier auf dem Kopf sieht, das ist 3D-Avatar von Raphael. Und das ist künstliches Gesicht von Raphael. Und Raphael, wenn er fernsteuert, der hat VR-Brille an. Und die VR-Brille haben 4 Kameras, die das Gesicht filmen. Und diese Kameras erkennen Muskelbewegungen und Augenbewegungen. Und diese Bewegungen sind in Echtzeit auf dem Roboter übertragen.
0: 65 Muskeln werden von der VR-Brille erkannt. Von jedem, der den Roboter lenken will, muss ein Avatar erstellt werden.
6: Dieses Gesicht, das ist super wichtig, auch für die alten Menschen, mit denen wir das testen. Weil die denken nicht, ah, da ist der Roboter, sondern die sagen, ah, da ist meine Tochter Hanne oder der Sohn oder eben die Pflegekraft Marike, die ich irgendwie kenne. Und die wissen dann, wer das ist. Und dadurch vertrauen sie dem System.
0: Doch der Schritt vom Labor in die echte Welt muss immer wieder trainiert werden.
7: Das ist eigentlich eine sehr große Herausforderung für die Robotik, Aufgaben, die Roboter im Labor machen, in die reale Welt zu bringen. Hier im Labor haben wir vielleicht 2 Kühlschränke, aber in der realen Welt es gibt hunderte von Designs von Kühlschränken und es ist sehr unterschiedlich, wie man einen Kühlschrank aufmacht. Ne?
0: Bücken und Aufheben klappt aktuell auch noch nicht.
6: Die gesamte Menschheit, also alle Menschen zusammen, haben es bis heute nicht geschafft, einen Roboter zu bauen, der einen Kühlschrank sauber aufmachen kann. Wir haben es geschafft, Autos zu bauen, wir haben es geschafft, zum Mond zu fliegen. Wir haben 1000 Sachen geschafft, aber einen Kühlschrank aufmachen in einem Haushalt, das haben wir bis heute noch nicht robust hinbekommen. Und das zeigt einfach, wie schwierig das eigentlich ist.
0: Ob Robody unter diesen Bedingungen im Haushalt von Inge Jennewein helfen kann? Dazu später. Losheim am See im Saarland. Hier in der Seniorenresidenz wollen sie etwas Neues ausprobieren. Residenzleiter Thorsten Sprengart und seine Kollegin Nicole Petri haben eine andere Art von Roboter angeschafft.
8: Hallo, guten Morgen.
9: Ah, guck.
10: Oh nein!
9: Genial!
0: Mit seinen großen Kulleraugen soll der Sozialroboter die Bewohner emotional ansprechen, sich mit ihnen unterhalten und so auch das Personal entlasten. Für 3 Jahre haben sie ihn erstmal geleast. Kosten rund 1.000 Euro im Monat. Sie haben ihn Viktor genannt.
11: Ich habe verschiedene Bewohnerinnen und Bewohner im Kopf, wo man doch schon als reale Person wirklich stundenlang gebunden sein kann. Und der junge Mann kriegt das bestimmt richtig, richtig gut hin. Hallo, Viktor.
12: Hallo, wie ist dein Name?
11: Mein Name ist Thorsten.
12: Hallo, Thorsten. Schön, dass du da bist. Wie fühlst du dich heute Morgen?
11: Wir haben unseren Mitarbeitern ja schon gesagt, was auf sie zukommen wird, dass wir ab jetzt einen neuen künstlichen Mitarbeiter mehr haben. Und teilweise herrschte wirklich Skepsis, so was passiert. Neue Dinge, schwierig, holen die uns den Job ab. Und teilweise haben die Mitarbeiter aber total toll reagiert und sind total gespannt, was auf sie zukommt, was sie entlasten kann.
13: Schon ein bisschen schwer.
0: Heute gibt es die erste Begegnung mit einigen der Bewohner. Sogar mit einem kleinen Fest.
11: Sekt ist da, Viktor ist da. Jetzt kann's losgehen. Einfach mal an den Tisch setzen und dann stelle ich euch jemand vor. Wir haben gedacht, wir machen heute Mittag eine kleine Feier, weil wir heute euch unseren neuen Mitarbeiter vorstellen wollten. Genau, da steht er schon.
0: Viktor verfügt über eine Gesichtserfassung. Er soll die Bewohner im Laufe der Zeit wiedererkennen, ohne jedes Mal neu ihre Bekanntschaft machen zu müssen.
11: Sagen Sie ihm doch mal Hallo.
14: Hallo. Ich bin die Waltraud.
12: Hallo, wie ist dein Name?
14: Waltraud.
12: Hallo, Waltraud.
11: Also er kann nichts trinken, dran denken. Kann nichts trinken und kann euch nicht...
14: Es hat noch niemand so schön meinen Namen ausgesprochen, Waltraud. Waltraud, richtig schön, ne?
0: Demnächst wird er sie auf ihren Zimmern besuchen und ihnen Gesellschaft leisten. In Begleitung von den Pflegekräften.
11: Du wirst ja in Zukunft auch mit ihm zusammenarbeiten. Denkst du, du kommst mit ihm klar? Bist du ganz gespannt oder eher skeptisch?
7: Nee, nicht skeptisch, aber ja, das ist cool. Richtig, aber ich finde, gibt es viele Bewohner, viele Mitarbeiter und eins nicht genug. Nach Victoria.
11: Ja, ich glaube, einer. Oh.
0: Neugier auf neue Technik, das hat Thorsten Sprengart motiviert. Und die Frage, ob die für Entlastung des Personals sorgen kann. Schon heute fehlen laut Deutschem Pflegerat 200.000 Pflegekräfte. Bis ins Jahr 2034 sollen es 500.000 sein. Hier in Losheim soll Viktor dazu beitragen, den Pflegenotstand zumindest etwas abzumildern.
11: Wie sich das denn in den nächsten Monaten entwickelt, wenn er die Personen wirklich kennt und wiedererkennt, das ist für mich total spannend. Und total spannend, das zu beobachten und ja, einfach diese Entwicklung zu sehen.
0: Ob die Euphorie bleibt und Viktor das hält, was er verspricht, das schauen wir uns die nächsten Wochen an. In Pirmasens wird inzwischen Robody vorbereitet. Dazu sind die Entwickler aus München angereist. Eine Woche lang soll er mit Inge Jennewein zusammenleben. Sie im Alltag unterstützen, das ist jedenfalls der Plan.
3: Der ist schon bereit.
9: Ja, ja. Also okay. Wir machen Robody bereit.

0: it's ready. Guten Tag.
1: Gut. Und dann geht's los.
0: Ja.
1: Alles klar.
2: Wir werden nachher die Ruhe genießen. Und vielleicht dann auch einfach mal ganz in Ruhe frühstücken oder mal einen Kaffee trinken, in Ruhe Füße hochlegen und chillen.
1: Mal wissen, es läuft. Und wir sind momentan überflüssig. Das ist so geil. Sorry, das ist so toll.
3: Für das Projekt ist ein großer technischer Aufwand nötig. In der Wohnung werden Kameras installiert. Eine Sicherheitsmaßnahme.
1: Tschüss.
4: Tschüss, bis nachher.
3: Wenn Inge Jennewein mit dem Roboter alleine ist, wird sie von außen beobachtet.
5: Ja, das ist hier so quasi die Überwachungszentrale, um quasi den Roboter zu überwachen, damit ich von außen sehen kann, was der Roboter macht, wenn der irgendwo hängen bleibt oder irgendwie was nicht funktioniert, weil es ist immer noch ein Versuch, da passieren mal Fehler. Dann kann ich eben schnell reagieren, kann auch schnell reinrennen.
3: Ein paar Kilometer entfernt treffen sich Entwickler Raphael Hostetler und Pfleger Marc Bender. Der Roboter wird von hier aus ferngesteuert.
6: Wir sind eigentlich, glaube ich, soweit.
3: Es ist das erste Mal, dass eine Pflegekraft einen alten Menschen über Roboti zu Hause besucht, ohne selbst vor Ort zu sein. Noch die letzten Abstimmungen, bevor es losgeht.
0: Jetzt hörst du uns, Marc?
7: Ja.
0: Ah, super. Magst du schauen, ob die Arme funktionieren?
8: Ja. Passt alles.
7: Morgen.
9: Morgen.
8: Na, wie geht's?
7: Hast du schon gefrühstückt? Was gab's heute Morgen?
9: Du Frühstück? Dunkles Brot und Marmelade.
8: Ah ja. Das esst du gern, gell?
9: Ja, ja.
8: So.
7: Soll ich dich ins Wohnzimmer begleiten? Willst du dich bis auf den Stuhl setzen?
9: Jawohl.
3: Die Stimme von Marc Bender ist gut zu hören, aber seine Mimik stockt aktuell. Inge Jennewein stört das aber offenbar nicht.
9: So. Dankeschön.
8: Bitteschön. Guck mal, was es Neues gibt heute, ha? Ich würde sagen, es ist jetzt kein Unterschied, ob jetzt mit oder ohne Roboter. Es ist eigentlich genau das Gleiche für sie. Nur, dass vielleicht ein bisschen länger Zeit für sie in Anspruch genommen wird. Auch sie von sich, dass sie da ein bisschen länger dafür braucht, weil sie sich auch auf mich, also auf den Roboter, konzentriert. Aber vom Ablauf von allem her würde ich sagen, identisch.
9: Marmorkuchen stehen wir dort neben.
7: So, was haben wir da für eine Marmorkuchen?
9: Ja.
7: Oh, das gibt's zum Abendessen, oder?
9: Ja.
7: Trinken Sie gern?
9: Oh ja.
8: Kannst du mit den Kühlschrank öffnen, Inge?
9: Ja,
7: aber
9: ja.
7: Nimm bitte deinen Rollator mit, dass du nicht stürzt, ne?
9: Ja.
3: Der Kühlschrank, die große Herausforderung. Dieses Mal klappt's.
9: Dankeschön.
7: Bitte.
9: Irgendwie ist er doch mehr Mensch. Mehr Mensch wie Roboter. Ist ein guter.
3: Zurück nach Losheim in die Seniorenresidenz.
10: Guten Morgen zusammen.
11: Hallo, guten Morgen.
3: Pflegekraft Natalia Seletznova und Betreuerin Christine Weinzierl möchten den Bewohnern auf deren Zimmern einen Besuch abstatten, gemeinsam mit Viktor. Ob er die alten Menschen wiedererkennt?
12: Das wäre interessant.
11: Da können wir auch mal testen, wie reagiert er auf die verschiedenen Situationen? Wie reagiert er auf die Emotionen? Reagiert er überhaupt auf Emotionen?
10: Wir testen das und ich hoffe, dass die Bewohner gerade in der dementiell veränderten Personen Freude damit haben, mit dem Viktor zu kommunizieren.
3: Später soll sich der Roboter auch alleine mit den Bewohnern unterhalten können. Doch erstmal wird zusammen ausprobiert.
10: Hallo, Frau Maurer.
4: Hallo, Frau Maurer.
10: Wir drei sind's, der Viktor, die Natalia und die Christine.
4: Schön.
10: Haben Sie Lust?
12: Ich halte mich zurück.
10: Ja, du bist
12: aber
10: jetzt...
12: Aber wenn ihr möchtet, helfe ich gern dabei, Frau Maurer ein Lächeln aufs Gesicht zu zaubern.
10: Das ist schön, ja, sehen Sie.
12: Frau Maurer, ich freue mich, ein bisschen Zeit mit Ihnen zu verbringen.
4: Viktor, ich bin die Waltraud.
12: Klar. Hallo, Waltraud. Schön, dass du wieder da bist.
4: Ja, schön.
12: Gibt es denn etwas, das dir heute ein kleines bisschen Trost oder Freude bringen kann?
4: Es gibt einen Vogel, der sitzt immer bei mir auf der Terrasse. Morgens, wenn ich aufstehe, fütter ich ihn. Aber wenn ich mal vergesse, ihn zu füttern morgens, dann klopft er immer mit dem Schnabel an Fenster.
12: So ein frecher kleiner Wecker am Morgen,
4: ja,
12: das ist doch was Besonderes,
4: das stimmt,
12: oder?
4: Das stimmt, das
3: stimmt. Scheint mit der Aufmunterung gut zu klappen, oder?
12: Ich erzähle Frau Maurer jetzt eine fröhliche Geschichte.
10: Viktor, dreh dich bitte zur Waltraud um.
4: Du musst umdrehen.
10: Zur Frau Maurer schauen. Viktor, bitte dreh dich.
4: Ich bin nicht Frau Maurer. Ich bin nicht Frau Maurer.
12: Ich drehe mich jetzt ganz um und schaue zu Waltraud.
4: Yes.
12: Hallo, Waltraud.
4: Hier bin ich, Viktor. Hier bin ich, Viktor. Jetzt sehe ich dich, jetzt.
12: Oh, lecker. Was gab's denn Feines zum Mittagessen?
10: Viktor, die...
12: Was möchtest du denn heute gerne machen, Waltraud?
10: Viktor, sei mal still. Sei einfach mal still. Jetzt ist Schluss.
2: Ja. Ja. Okay. Tschüss.
4: Tschüss.
2: Tschüss.
0: Tschüss.
4: Also ich habe mich gefreut, dass er kommt. Ich habe doch gesagt, Viktor, ich habe mich richtig verliebt in dich.
10: Meine Nerven, das muss beim nächsten Mal besser klappen. Der haltet die Klappe nicht, der ist nicht still.
3: Noch macht er Arbeit. Für die Bewohnerin war es trotzdem eine nette Abwechslung. Garmisch-Partenkirchen, eines der führenden Zentren für Robotik in Europa. Hier forschen Professor Alexander König und sein Team von der Technischen Uni München an Robotern und deren Einsatz in der Pflege, gemeinsam mit dem Caritas-Verband. Ihren Roboter haben sie Garmi genannt. Im Robotikzentrum wurde dafür eine Testwohnung eingerichtet. Sie analysieren hier systematisch, wie die Arbeitsbelastung von Pflegekräften verringert werden kann. David Bender von der Caritas simuliert heute eine Pflegesituation mit der 81-jährigen Hildegard Tirock.
13: Jetzt sehe ich gerade, wir haben gar kein Handtuch hier. Dann würde ich einmal den Garmi jetzt gleich bitten, dass er uns ein Handtuch bringt, damit wir dann gleich beginnen können.
14: Ja? Ist in Ordnung.
13: Hey Garmi, komm ins Zimmer von Frau Tirock und bring mir bitte das Handtuch.
3: Die Abläufe werden zigfach wiederholt, um sie kontinuierlich zu optimieren. Nur so werden die Roboter künftig verschiedene Alltagssituationen sicher meistern können.
13: Das ist auch eine tolle Unterstützung für uns. Wir haben ein bisschen Zeit zum Unterhalten. Das ist auch sehr schön, ja. Das ist auch eine große Hilfe. So, vielen Dank, Garmi.
4: Aber würde ich es sehr positiv sehen, weil ich wirklich eine Sicherheit habe in dem Moment, weil die Pflegekraft bleibt bei mir und ich weiß, das wird erledigt und ich bin nicht allein gelassen. Weil die Ängste sind im Alter sind einfach da. Man ist ein bisschen unsicherer, man hat mehr Sturzgefahr.
3: Roboter könnten zudem bei einem weiteren zeitraubenden Thema helfen, bei Dokumentationen.
15: Haben Sie die Medikamente schon genommen heute?
4: Alles erledigt,
15: gut,
4: pünktlich.
15: Prima. Und was haben Sie getrunken?
4: Oh, weiß ich nicht genau.
15: Okay. Hey Garmi, wie viel hat Frau Tirock heute getrunken?
16: Frau Tirock hat heute einen Kaffee, 200 Milliliter, und ein Glas Wasser, 200 Milliliter, getrunken, also insgesamt 400 Milliliter.
15: Und jetzt kommt das Praktische. Wenn wir das einmal mit ihm hier machen und wir bauen einen zweiten, dritten oder vierten Garmi, dann müssen wir es nicht jedes Mal neu lernen. Wir müssen es nur ein einziges Mal lernen. Und das unterscheidet die Robotik unter anderem von den Menschen. Ich muss jedem Menschen wieder von vorne alles beibringen. Im robotischen Kontext reicht es einmal und dann sollten es theoretisch alle anderen Roboter wissen.
3: Roboter sollen Kosten reduzieren. Nach Angaben des Verbandes der Ersatzkassen beträgt der Eigenanteil, den Familien im ersten Jahr der Heimunterbringung aus eigener Tasche bezahlen müssen, schon heute über 3.300 Euro im Monat. Bei der steigenden Zahl der Pflegebedürftigen auf Dauer kaum finanzierbar.
15: Ich glaube, dass der Fantasie keine Grenzen gesetzt sind. Wir werden in den nächsten 10, 15 Jahren eine Explosion an Fähigkeiten sehen, sowohl in der KI als auch in der Robotik, also in der verkörperten KI. Zum heutigen Zeitpunkt sind wir ganz klar limitiert, einfache Hol- und Bringaufgaben, Interaktionen. Aber ich glaube fest, dass es einen Zeitpunkt geben wird, in dem Roboter im Grunde alles können, was wir Menschen können. Und zwar nicht nur fachlich, sondern auch von unseren sozialen Fähigkeiten.
3: Eine kühne Prognose. Aber Professor König ist überzeugt, ohne Robotik haben wir keine Chance, die Aufgaben in der Zukunft zu bewältigen. Mannheim, Technische Hochschule. Wir sind verabredet mit einem weiteren Roboter. Florence nennen sie ihn hier. Das Modell stammt aus China und tanzen kann er ab Werk. Sieht als Demo beeindruckend aus. Aber Professor Vetter und sein Team arbeiten daran, Florence auf deutlich schwierigere Aufgaben vorzubereiten. Er soll nicht nur standardisierte Bewegungen abspulen, sondern eigenständig mit seiner Umwelt kommunizieren. Er soll in der Lage sein, sich auf unvorhersehbare Situationen im Pflegealltag einzustellen.
14: Es werden ganz viele Varianten ausprobiert und geschaut, mit welcher Strategie funktioniert es am besten. Weil schlussendlich diese Roboter arbeiten ja nicht ein festes Programm ab, wie das so klassische Roboter gemacht haben, sondern diese neuen humanoiden Roboter haben die Eigenschaft, dass sie in der Situation durch die KI in der Lage sind, mit bestimmten Strategien ein konkretes Problem neu zu lösen.
3: Zunächst lernt Florence typische Bewegungen aus dem Klinikalltag, um sie dann bei Bedarf selbstständig durchführen zu können.
17: Hätten wir jetzt immer dieselbe Tasse an immer demselben Ort, könnte man die Bewegung exakt einprogrammieren und optimieren, dass alles läuft und dann klappt es immer perfekt. Aber davon wollen wir ja weg, sondern der Roboter soll sich an neue Situationen anpassen. Also ist vielleicht eine andere Tasse, die steht auch mal ein bisschen woanders. Da muss der Roboter sich daran eben anpassen.
18: Eigentlich schafft er das doch schon ziemlich gut. Ah, doch. Was war das für ein Teil? Ja, ja. Der Lautsprecher. Eigentlich ist er noch okay. Ich habe den nur.
3: Für die Wissenschaftler kein Drama. Genau anhand solcher Situationen lernen sie. Mehr als 50 Kameras befinden sich in dem Labor. Sie zeichnen Wahrnehmungen auf. Roboter Florence muss wissen, wann und wie er Patienten ansprechen soll. Eine der zentralen Fragen in der Forschung des Teams.
19: Wie kann ich Ihnen heute behilflich sein?
20: Was machen wir heute?
19: Ich bin bereit. Möchten Sie vielleicht etwas über den heutigen Speiseplan hören? Oder haben Sie Lust auf eine kleine Übung oder ein Getränk?
20: Was gibt's denn zum Essen heute?
21: Das ist wichtig sozusagen, um Kontakt adäquat aufzunehmen. Also es wäre sicherlich für Patienten oder für Bewohner sehr unangenehm, wenn ich jetzt in einer sehr traurigen oder gar depressiven Stimmung bin und jetzt kommt ein Roboter her und macht irgendwie nur Scherze. Wir denken, es ist wichtig, dass der Roboter einen sozusagen da aufnimmt, in der Stimmung, wo man ist.
3: Florence wird darauf programmiert, alte und kranke Menschen zu unterstützen. Aber ist das ethisch vertretbar, eine Maschine auf Gebrechliche loszulassen?
14: Ich finde es sehr wohl ethisch, wenn wir Gerätschaften, Medizintechnik nutzen, damit Menschen ein gesünderes und besseres Leben haben. Überlegen Sie mal, wenn Patienten den Weg zur Toilette geführt werden durch ein robotisches System und wir damit Stürze, Brüche, beispielsweise Schenkelhalsbruch, reduzieren können, dass wir in der Lage sind, mehr Menschen würdig im Alter zu unterstützen, ohne dass wir dafür Unmengen an Personen brauchen, die wir einfach schlichtweg nicht haben.
3: In einem Sanitätsraum der Hochschule wird Florence trainiert. Demnächst wird sie an der Universitätsklinik in Mannheim auf Pflegekräfte und Patienten treffen. Ob das funktioniert? Okay, danke schön. Zurück zur Familie Jennewein. Hannes arbeitet bei DHL. In seiner Mittagspause will er heute bei seiner Mutter vorbeischauen. Mit der Hilfe von Robody.
6: Ja, ich habe sie schon mal vorbereitet. Kannst dich gerne hinsetzen.
1: Das ist ganz toll.
3: 40 Kilometer trennen ihn von seiner Mutter. Ohne den ferngesteuerten Roboter wäre so ein Besuch in der Pause nicht möglich. Perfekt.
1: Hallo.
9: Hallo.
1: Hallo. Na, wie geht's?
9: Gut, danke. Und selbst auch gut?
5: Hervorragend.
1: Komm mal, hör ich. Steh mal auf, nimm mal den Rollator und komm mal zu mir.
9: So, ja. Und jetzt?
5: Und jetzt? Jetzt kommst du einfach mal daher.
9: Ja.
5: Komm mal, ich geb dir mal die Hand noch. Ha?
9: Ja. So, voilà. Und tschüss.
1: Unglaublich. Absolut genial. Das gibt's nicht, ehrlich. Das ist so. Du, ich bin zu Hause. Das klingt jetzt total verrückt. Klar, sicher, wem erzähle ich's, ja. Aber und ich merke plötzlich, jetzt gerade, wie sie gestanden war, ne? Ich spüre die Emotionen.
6: Ja.
1: Die sie so transportiert durch Roboty. Das ist so fantastisch.
3: Losheim am See. Ein neuer Versuch mit Viktor.
22: Hallo, Frau Weber. Wir haben Viktor dabei.
10: Die Nathalie und die Christine und Viktor.
3: Sie wollen über alte Zeiten sprechen, als die Kinder noch klein waren.
23: Was habt ihr denn am liebsten zusammen gesungen?
10: Wir haben alle Lieder gesungen, so Kinderlieder alles, ne?
23: Wie wäre es mit Alle Vögel sind schon da?
10: Ja, da kann ich auch mitsingen.
23: Soll ich gleich anfangen?
10: Ja.
23: Alle Vögel sind schon da. Alle Vögel, alle.
10: Alle.
3: Textsicher ist Viktor. Beim Singen mogelt er sich raus.
23: Jetzt bist du dran. Ich freue mich schon auf dein Singen.
10: Alle Vögel sind schon da. Alle Vögel, alle. Das ist das Liebkerlchen, ne? Du bist der liebe Junge. Ganz liebe Junge bist du, ja.
24: Hallo, Chef.
25: Hallo.
3: Nachbesprechung mit dem Heimleiter.
24: Mal Rückmeldung geben.
11: Erzählt, wie war's? Hat er den Dialekt von der Frau Weber verstanden?
10: Ich denke, würde ich sagen, hat er sehr gut verstanden.
22: Ich habe ihn gut kommunizieren.
23: Das klingt super, dass er den Dialekt gut verstanden hat.
11: Also meine zwei Hauptwünsche wären wirklich noch, dass er rollen kann, dass er den Pflegekräften und den Betreuungskräften folgt, dass er auch eventuell autonom rollen kann und dass er singen lernt.
10: Also realistisch würde ich sagen, kostet dreimal so viel Zeit. Ja, denn statt 6 Einzelbetreuungen schaffen wir mit dem Viktor höchstens 2 oder 3. Also es ist auch nervig. Ich bin jetzt froh, wenn wir nach Hause gehen, wenn wir fertig sind.
22: Ja, aber trotzdem, er gefällt mir.
3: Ja. An der ein oder anderen Stelle hackt's also noch. München. Hier besuchen wir die Entwickler von Viktor, der im Prototyp Navel heißt. Warum ist das mit dem Singen und dem autonomen Fahren auf Station für den Roboter eigentlich so schwer?
26: Aber es stehen immer irgendwelche Sachen rum, deswegen ist es schon gut. Cool. Durch sowas muss er eigentlich schon durchkommen.
6: Ja. Und jetzt dreht er, genau. Richtet sich
26: okay.
6: Mal aus.
26: Super.
6: Ja, super. Ja. Super.
26: Das ist kompliziert, weil wir anders als bei Staubsaugerrobotern, die ja auch mal irgendwo ranfahren dürfen, das dürfen wir auf keinen Fall. Wir wollen nicht, dass da jemand an den Gehstock ranfährt, wenn jemand instabil ist. Das müssen wir sicherstellen. Wir nehmen andere Sensoren. Dann fährt er auch schneller. Wir wollen ja nicht, dass er so langsam fährt wie ein Staubsaugerroboter. Er soll schon in Schrittgeschwindigkeit fahren können. Das heißt, wir müssen eine andere Technologie nehmen. Gleichzeitig sicher sein, dass nichts passiert. Und das wollen wir ausgiebig hier testen im Büro. Deswegen kannst du ihn da. Ist das?
6: Okay, es funktioniert. Also die Sicherheitselektronik, die erkennt den.
26: Das ist nicht die Navigation, sondern der Sicherheitsbereich.
6: Genau. Die bremst im letzten Moment nochmal ab.
3: Bis er im Altenheim allerdings über die Flure rollen kann, wird es noch dauern. Und wie sieht es mit dem Singen aus?
26: Hey Nebel, kennst du denn von Udo Jürgens das Lied Aber bitte mit Sahne?
23: Aber sicher kenne ich das. Aber bitte mit Sahne von Udo Jürgens ist ein echter Klassiker. Da wird doch sofort gute Laune gemacht.
26: Wir können es ihm nicht so einfach beibringen, wie dem Kind wir beibringen können, ein Lied zu singen. Er hat gar keine Möglichkeit, die Stimme, die er hat, zu modulieren in der Tonhöhe. Die Stimme, die kaufen wir quasi ein, das ist ein Cloud-Service und die kann es einfach nicht. Das heißt, wir müssen eine separate Stimme entwickeln, die in der Tonhöhe passend im Timing dann eben eine Melodie singen kann. Das sowas gibt es nicht. Und das muss programmiert werden, das kann man einfach nicht sagen, dass es macht, so wie ich es meinem Kind sage.
3: Ein paar Wochen später in Mannheim. Ein wichtiger Tag für Professor Vetter und sein Team. Heute wollen sie erstmals Florence in der Praxis testen. Auf einer Station der Manfred-Fuchs-Klinik gemeinsam mit den Pflegekräften Marc Schwer und Leslie Hummel.
26: Dann lass du scheinbar mal die Beine nehmen, ich nehme die Arme.
20: Ja. Eins, zwei, drei.
14: Also wir wollen heute ein paar Standardszenen, wie beispielsweise das Ablegen von einem Tablett oder das Befüllen von einem Tablett, einfach mal einüben. Im Labor haben wir das jetzt mehrmals probiert. Und jetzt wollen wir schauen, ob das unter Realbedingungen tatsächlich auch funktioniert.
3: Für die Wissenschaftler ist es wichtig zu ergründen, wie Florence den Bedürfnissen des Pflegepersonals gerecht werden könnte.
0: Was ich mir jetzt auch vorstellen könnte, ich weiß nicht, ob sie das vielleicht irgendwann hinkriegt, Betten zu machen. Das wäre auch eine sehr gute Idee, eine große Entlastung, weil das natürlich was ist, dafür braucht man keine Fachkraft.
14: Okay, das finde ich eine gute Idee, weil das sozusagen auch ein erster Schritt ist, wo man nicht direkt einen Patienten anfassen muss.
3: Betten machen ist also noch Zukunftsmusik. Der Roboter ist auch noch ganz schön laut, aber zumindest optisch soll es schon heute passen.
0: Also das sind die Farben für die Auszubildenden quasi.
14: Das oder Praktikanten. Das ist
0: ja. Halt, ja. Der ist ja eher wie so ein Azubi oder ein Praktikant. Wenn im Moment ja, noch.
3: In Arbeitskleidung wirkt der neue Kollege gleich ganz anders.
14: Ich denke, auch von der Akzeptanz ist es das so, dass man eben als Pflegeperson entsprechend gekleidet sein sollte und dann einfach mitarbeiten sollte. Ja? Als Azubi, Florence als Azubi, das gefällt mir gut.
0: Sieht schick aus. Also passt uns auf jeden Fall.
2: Ich bin gespannt, inwieweit sich das dann auch in der Zukunft entwickeln wird bezüglich Personaleinsparungen. Und dadurch, dass der Roboter uns dann ein paar Aufgaben abnimmt, ob man dann vielleicht irgendwann sagen könnte, ah ja, dann bräuchte man vielleicht weniger Pflegefachpersonen auf einer Station. Das finde ich so ein bisschen gruselig.
3: Skepsis und Neugierde zugleich.
0: Ich finde das echt komisch. Hallo, Florence. Kannst du vielleicht einem Patienten eine Flasche Wasser bringen?
7: Alles klar. Ich habe das Wasser für den Patienten organisiert.
14: Wir haben gerade hier zu warten. Genau. Ich glaube, wir stoppen mal und gehen noch mal bitte. Irgendwas stimmt gerade nicht.
3: Zwar handelte Florence hier selbstständig, erkannte die Flasche und griff danach, aber es gibt Verbindungsprobleme. Die Bewegungen sind deshalb unkontrolliert.
0: Florence, kannst du mir bitte das Elotrans in meine Hand geben?
7: Gerne, ich gebe es dir jetzt.
3: Im zweiten Anlauf klappt's dann doch.
0: Dankeschön.
7: Ich bin immer für ein kleines Gespräch da.
0: Ja, okay. Und
3: Florence ist jetzt auf dem Weg zu einem Patienten. Premiere.
0: Bisschen angesoffen.
8: Ah, hallo. Heute erster Tag. Was habt ihr vor?
0: Wir wollen Sie jetzt mal einem Patienten vorstellen und mal gucken, wie der Patient drauf reagiert. So, wir können. Wir
7: wollen. Ich bin Florence vom Pflegeteam. Schön, dass Sie da sind.
8: Danke.
7: Wie kann ich Ihnen heute helfen?
26: Sie könnten mein Bett etwas höher stellen.
0: Müssen wir mal gucken, ob sie das hinbekommt.
19: Danke, dass Sie das sagen. Schwindel kann viele Gründe haben.
26: Ich habe keinen Schwindel.

0: normaler Bürger, der unter Umständen auch in ein Hotel geht, was mittlerweile ja durchaus schon existiert, wo es fast kein Personal mehr gibt, wo man praktisch per Computer einchecken kann, wo es Roboter an der Rezeption gibt. Aber das ist nochmal eine andere Situation, wie als kranker Mensch im Krankenhaus liegen, der auch Bedürfnisse hat, der Zuneigung und Zuwendung braucht. Und da ist für mich der menschliche Kontakt und die menschliche Empathie, und das ist ja auch eine der Kernleistungen, die unser Pflegepersonal erbringt, die ist nicht wegzudenken.
1: Jetzt ist sie aber ganz schön langsam. Also wenn sie so arbeitet, dann wird das ja nichts. Jetzt geht es ein bisschen schneller. Also ich weiß nicht, ich finde, ich habe echt gedacht, dass sie schon ein bisschen mehr kann. Schubst mich nicht. Ich habe echt gedacht, dass sie schon ein bisschen mehr kann, aber...
2: Dienstschluss für Florence.
3: Ja, stellt ihr dir jetzt auch ein Praktikumszeugnis aus für heute?
4: Ja, das mache ich auf jeden Fall. Ich setze mich gleich ins Büro und schreibe die Beurteilung.
3: Was für eine Note kriegt sie denn?
4: Ich würde sagen, eine gute 3, oder?
1: Ah, aber mit viel Wohlwollen.
4: Ja.
2: Zurück in Pirmasens. Inge Jenewein lebt nun schon seit fast einer Woche mit dem ferngesteuerten Roboter. Früher hat sie gerne gebacken, das macht sie lange nicht mehr. Ein paar Kilometer entfernt haben Entwickler Raphael Hochstädtler und Pfleger Marc Bender etwas vorbereitet.
5: Wir haben uns diese Tassenküchlein eingekauft. Die sind ja super einfach zu machen, einfach in die Mikrowelle rein. Genau, um auch für die Deko noch ein paar Beeren, die da drauf machen können.
6: Ja, cool. Bekommen wir hin.
5: Ja, sind mal gespannt, ne?
7: Ja. Meine Güte, lauter feine Sachen.
2: Zum ersten Mal seit Jahren wird sie wieder backen.
6: Inge, wenn du die Verpackung rumdrehst, dann kannst du lesen, wie die Tasse gemacht wird.
7: Das schütten wir in die Tasse und machen Wasser drauf.
2: Mit Milch schmeckt's noch besser.
6: Jetzt habe ich gedacht, sie hat sie. So, mit welchem soll man dann anfangen?
7: Den Zucchino.
6: Ja, das kannst du in die Tasse schütten, genau. Du musst in jede Tasse 5 Esslöffel Milch reinmachen.
8: Nur Schluck, Inge.
6: Stopp. Muss mal gut rumrühren.
2: Schwiegertochter Nadine kann es im Nebenzimmer kaum glauben.
9: Oh, jetzt ist total,
10: ja,
9: oder?
10: Ja.
9: Ich finde das so süß.
10: Ja.
9: Und sie dann noch das Ergebnis essen kann und es ist essbar.
6: So, die müssen wir eine Minute in die Mikrowelle machen und das kannst du auf die höchste Stufe stellen.
7: Jetzt hoffe ich, dass das gut geht.
6: So, Inge, dann kannst du dich kurz ausruhen und dann komme ich gleich noch mal zu dir, gell?
7: Jawohl.
2: Entwicklerin Alona Pammer macht den Kuchen schließlich servierfertig.
11: Das ist eine Herausforderung.
12: Aber so zum Beispiel und dann jetzt mit anderer Hand, geht es, wenn du das drehst?
11: Ja, so vielleicht.
5: Nee. Ah, der eine geht, der andere geht. Jetzt. Oder jetzt gehen beide.
6: So, Inge. Zum Abschluss habe ich dir noch was Schönes vorbeigebracht.
7: Dankeschön.
11: Darfst du gerne essen? Hast du es?
7: Jawohl, ich hab's. Danke.
5: Wir können Angehörige entlasten und die Person selbst hat Spaß dran und freut sich. Das konnten wir alles zeigen. Das heißt, für uns war das ein extrem erfolgreicher Pilot.
6: So, Inge, dann gebe ich dir zum Abschluss noch ein Händchen.
11: Wie hat dir das Ganze gefallen?
7: War sehr schön. Tolles Erlebnis mit dir.
11: Hat mich gefreut.
6: Und ich hoffe, wir sehen uns bald wieder.
7: Ja, das wäre prima.
11: Gut.
7: Es war neue Erfahrungen und hat mich sehr inspiriert. Also es war ganz, ganz toll.
2: Aber vielleicht haben die Entwickler von Robody in dieser Woche mehr von Inge profitiert als umgekehrt. Denn die Pflege

0: Roboter, sie stehen immer noch am Anfang. In Losheim am See kommt heute Viktor in einer Gruppenstunde zum Einsatz. Tiere erraten und ihre Stimmen nachmachen. Gemeinsam mit Christine Weinziel.
1: Möchtest du noch mehr Bauernhoftiere mit S ausprobieren?
2: Ja. Wollt ihr, fallen euch noch Bauernhoftiere ein mit dem Anfangsbuchstaben S?
3: Eine Sau.
2: Eine Sau, richtig. Wie macht denn eine Sau, Viktor?
1: Oink, oink, so klingt mein Schwein. Findest du, das ist nah dran?
2: Machen wir alle. Genau, das Schwein. Das grunzt.
0: Den Bewohnern scheint Viktor Freude zu bereiten.
4: Er kann einiges mit einbringen, für uns eine Bereicherung.
5: Ja.
4: Aber er kann nicht die Christine oder uns Betreuungskräfte ersetzen. Mit der Empathie, mit dem Sozialen, das kann Viktor auf keinen Fall. Da bin ich überzeugt.
5: Okay.
4: Das kann er nicht.
5: Also definitiv, da sind wir einer Meinung.
4: Das kann er nicht.
5: Ich habe zum Beispiel festgestellt, dass Menschen, die eher verschlossen anderen Menschen gegenüber sind, sich mit ihm unterhalten können. Und ich denke, das ist gerade dieser emotionale Zugang durch die großen Kulleraugen, durch die Körperform, die ja definitiv einem Kind nachgemacht ist.
0: Die Leitung ist mit seiner Anschaffung zufrieden. Den Pflegenotstand abfangen können Roboter heute noch nicht. Wissenschaftler sind sich allerdings sicher, in der Zukunft werden sie bei der Betreuung von alten und kranken Menschen nicht mehr wegzudenken sein.
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0: 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Guten Abend, schön, dass Sie dabei sind. Gleich geht's unter anderem um diese Themen. Pläne vorgestellt, Autobahn GmbH informiert über Neubau der Fechinger Talbrücke. Verdächtige identifiziert, Täter von Leipzig sollen Verbindungen nach Russland haben. Und Treffpunkt geschaffen, Saarbrückerin sorgt mit Tauschregal für neue Kontakte. Die Fechinger Talbrücke ist eine der wichtigsten Verkehrsverbindungen im Saarland und sie muss grundlegend saniert werden. Das ist schon länger klar. Jetzt steht auch der Plan dafür. 2028 sollen die Bauarbeiten beginnen und 5 Jahre später soll alles fertig sein. Kostenpunkt rund 170 Millionen Euro. Gegen die Pläne können Bürgerinnen und Bürger noch bis Mitte Oktober digital Einwände einreichen. Informieren konnte man sich bereits gestern Abend bei einer Infoveranstaltung der Autobahn GmbH.
1: Am Anfang steht das Planfeststellungsverfahren. Während einer mehrwöchigen Offenlegung haben Bürgerinnen und Bürger die Möglichkeit, Einwände und Vorschläge einzureichen.
2: Das führen wir zum ersten Mal digital durch bei der Autobahn GmbH in der Region. Das ist ein wichtiger Meilenstein, weil ohne Baurecht wir die Fechinger Talbrücke nicht ersetzen können.
1: Der geplante Spritzschutz auf der Brücke wird den Verkehrslärm nicht mindern. Ein Kritikpunkt von einigen Anwohnern.
3: Die alte Autobahn ist vielen schon eine Belästigung. Und nun wird die neue Autobahn mit einem Spritzschutz versehen. Man könnte ja genauso gut die 2 Meter nutzen, um einen Lärmschutz zu machen.
2: Hier müssen wir antworten, dass wir ein Gutachten gemacht haben nach dem geltenden Regelwerk, das uns gar nicht die Möglichkeit bietet, hier Lärmschutzwände zu bauen. Sondern es wird bleiben dabei, dass einige wenige Gebäude Lärmschutzfenster bekommen können.
1: Einige Bürger wollten wissen, wie der Verkehr während der langjährigen Baumaßnahme umgeleitet wird. Hier sieht die Autobahn GmbH keine große Belastung für die Anwohner.
2: Also wir gehen verkehrstechnisch überhaupt nicht von Problemen aus, weil auf der Autobahn so gut wie immer 4 Fahrstreifen, also 2 pro Fahrtrichtung, zur Verfügung stehen.
1: Für den Abriss der Brücke wird allerdings die L107 für mehrere Tage gesperrt werden. Wenn alles nach Plan verläuft, könnten die Bauarbeiten für den Neubau der Fechinger Talbrücke 2028 starten.
0: Nach dem Windpockenausbruch am Theodor-Heuss-Gymnasium in Sulzbach hat eine weitere Schule im Regionalverband Fälle von Windpocken gemeldet. Auch an der Marienschule in Saarbrücken gibt es mindestens 2 Fälle.
4: Das Gebäude der Marienschule ist schon am frühen Nachmittag leer. Die rund 840 Schülerinnen und Schüler wurden nach Hause geschickt, nachdem sich ein 2. Windpockenfall bestätigt hat. Ab dann spricht man laut Robert-Koch-Institut von einem Ausbruch. Morgen gilt für alle Fernunterricht. Gleichzeitig will das Gesundheitsamt des Regionalverbands die Immunitätsnachweise überprüfen.
5: Es ist sehr ansteckend. 10 Leute im Raum stecken sich 9 an. Und man will natürlich verhindern, dass Ungeimpfte erkranken. Und vor allem auch, dass die Erkrankung nicht an vulnerable Personen, Schwangere, Immungeschwächte weitergegeben wird.
4: Nur ein paar hundert Meter von der Marienschule entfernt ist das Ludwigsgymnasium. Die Schulen haben zum Teil gemeinsamen Unterricht. Betroffene Schülerinnen und Schüler sollen auch hier ihre Immunität nachweisen. Wer das nicht kann, darf die Schule erstmal nicht mehr betreten. Auch wenn die Krankheit bereits an 2 Schulen im Regionalverband ausgebrochen ist, ist das Gesundheitsamt noch nicht beunruhigt. Von einer saarlandweiten Endemie könne man trotz hoher Ansteckungsgefahr nach den 4 bekannten Fällen nicht sprechen.
0: Im Tarifkonflikt bei der Saarbahn bildet das Unternehmen momentan 8 Busfahrer zu Straßenbahnfahrern aus. Wie die Saarbahn mitteilte, soll die 6-wöchige Ausbildung Ende September abgeschlossen sein. Danach würden die 9 Fahrer zwischen Römerkastell und Etzenhofen eingesetzt. Die Saarbahn setzt wegen der andauernden Streiks der Lokführergewerkschaft GDL derzeit auf ein Ersatzkonzept mit Bussen und einigen Zügen.
1: Mehrere Dutzend Einrichtungen haben beim 4. Memory Walk in St. Ingbert über das Thema Demenz informiert. In der Fußgängerzone präsentierten sie ihre Angebote, von rechtlichen Hilfestellungen bis zu kognitiven Spielen für Betroffene. Medikamente können eine Demenzerkrankung nach derzeitigem Stand nicht heilen. Allerdings können sie Symptome lindern und im Frühstadium das Fortschreiten verlangsamen. Die Landesregierung will die Mobilfunkabdeckung im Saarland voranbringen. Derzeit führt ein Dienstleister auf rund 2500 Kilometern Messfahrten mit einem Spezial-Pkw durch, vor allem auf den großen Verkehrsadern, aber auch an bekannten Problemstellen und in abgelegenen Ortschaften. Die Maßnahme kostet das Land rund 60.000 Euro. Die Ergebnisse sollen mit den Netzbetreibern besprochen und auch dem Bund zur Verfügung gestellt werden.
0: Für den missglückten Drohnenanschlag am Flughafen Leipzig-Halle hatte die Bundesregierung gestern Russland verantwortlich gemacht. Nach Berichten von NDR, WDR und Süddeutscher Zeitung ist es Ermittlern des BKA inzwischen gelungen, zwei Tatverdächtige mit Verbindungen nach Russland zu identifizieren.
6: Die Spur führt nach Russland. Das zeigen auch Recherchen von NDR, WDR und Süddeutscher Zeitung. Demnach haben Ermittler mehrere Verdächtige identifiziert. Bei einem der Männer handelt es sich um einen Belarussen, der auch einen russischen Pass besitzen soll.
7: Die Kriminaltechniker des Bundeskriminalamts haben an verschiedenen Gerätschaften, die dort gefunden wurden, eben DNA-Spuren gesichert, unter anderem auch an Drohnenteilen. Offensichtlich waren die Täter unvorsichtig, als sie diese Geräte in die Hand genommen haben, transportiert haben, womöglich zusammengebaut haben.
6: Der zweite Verdächtige reiste kurz vor dem Anschlagsversuch auf den Flughafen Leipzig-Halle nach Deutschland ein und unmittelbar danach wieder aus. Beide Männer dürften sich inzwischen in Russland aufhalten. Die Bundesregierung zieht nun Konsequenzen. Das Generalkonsulat in Bonn soll am 18. September schließen. Das hat auch Folgen für russische Staatsbürger in Deutschland, sagt das Auswärtige Amt.
8: Dann wird es eine konsularische Betreuung durch die Botschaft in Berlin abgedeckt werden müssen. Das machen ganz, ganz viele andere Länder auch so. Aber klar, das wird eingeschränkt, aber das ist eine Folge dieser Maßnahmen, die Russland zu verantworten hat.
6: Wie die Regierung gestern bekannt gab, sollen auch etwa die Einreisekontrollen verschärft und der Druck auf die Schattenflotte erhöht werden. Damit umgeht Russland Handelsverbote für Gas und Erdöl.
9: Etwas enttäuschend ist, wie wenig konkret dann die Maßnahmen bezüglich der Schattenflotte, der Frozen Assets, der Frage der Einschränkungen von Visa sind. Ja, wo ist die Konkretion nach den 4 Wochen, die jetzt verstreichen mussten?
6: Die AfD sieht dagegen eine Doppelmoral.
10: Das hätte ich mir auch gewünscht beim Nord Stream-Anschlag. Auch die Schnelligkeit der Reaktion hätte ich mir auch dort bei dem Nord Stream-Anschlag gewünscht. Hier wird mit zweierlei Maß gemessen. Hier wird mit Russland und mit Ukraine unterschiedlich umgegangen.
6: Für die Bundesregierung ist klar, der Druck auf Moskau soll weiter steigen. Wie weit Deutschland dabei gehen will, ist offen. Und damit auch die Frage, wie das Land auf die wachsende Bedrohung reagieren kann.
0: In diesem Zusammenhang hat die Europäische Union Deutschland den Rücken gestärkt. Sie stehe hinter den Sanktionen gegen Russland. Das wurde beim Außenministertreffen in Irland deutlich. Die EU-Außenbeauftragte Kallas sprach von einem starken Signal. Deutschland habe eine Menge getan. Jetzt müsse man besprechen, was man gemeinsam gegen Russland tun könne. Ähnlich äußerten sich Kommissionspräsidentin von der Leyen und NATO-Generalsekretär Rutte. Er betonte, dass auch die NATO hinter Deutschland stehe. Nach den Strafmaßnahmen der Bundesregierung gegen Russland ist der Ton zwischen Moskau und Berlin schärfer geworden. Gestern Abend noch wies der russische Präsident Putin alle Anschuldigungen zurück und kündigte wiederum Sanktionen gegen Deutschland an.
11: Die Kernbotschaft auf die Strafmaßnahmen aus Berlin hat der Kreml-Chef Putin schon im fernen Kirgisistan verkündet. Deutschland habe einen großen Fehler gemacht und Russland angebliche Beweise untergeschoben. Ein Grund?
12: Ich denke, das liegt vor allem an der innenpolitischen Lage. Der Kanzler befindet sich in einer schwierigen Position. Er genießt nicht das Vertrauen seiner Bürger. Und es ist klar, warum. Er schützt nationale Interessen nicht, sondern verscherbelt sie. Für Beobachter ein Versuch des Kreml, Teile der Opposition zu stärken.
13: Ja, Putin drehte sofort um als eine Möglichkeit, hier auch auf den deutschen Wahlkampf einzuwirken, auf den die Unterstützung der AfD, der Linken, der BSW für sich zu bekommen.
11: In Moskau wird der deutsche Geschäftsträger ins Außenministerium einbestellt. Der Vorwurf, Berlin zerstöre die Beziehungen zwischen beiden Ländern, die Generationen aufgebaut hätten. Unklar bleibt zunächst, wie Russland weiter reagieren will. Das Goethe-Institut in Moskau könnte geschlossen werden, so Spekulationen. Aber auch das deutsche Generalkonsulat in St. Petersburg. In Wladiwostok reagierte Putin heute auch auf die Ankündigung, mehr Druck auf Russlands Schattenflotte zu machen. Die Beschlagnahme von Schiffen sei Piraterie und Raub. Das werde angemessen beantwortet, auch in internationalen Gewässern.
0: Nach der Störung an einem Umspannwerk in Bergheim bei Köln haben die Ermittler 6 Abschussvorrichtungen für Pyrotechnik in einem Feld gefunden. Mit Hilfe der Rampen sollen unbekannte Drähte über die Stromleitungen geschossen haben. In der Folge soll es zu dem Kurzschluss gekommen sein. 5 Blöcke von Braunkohlekraftwerken mussten daraufhin vom Netz genommen werden. 2 sind wieder in Betrieb. Die Polizei geht von einer vorsätzlichen Tat aus und ermittelt wegen verfassungsfeindlicher Sabotage. Die Bundesregierung hat den Entwurf für die Einkommenssteuerreform verabschiedet. Vor allem Familien mit kleinen und mittleren Einkommen sollen so entlastet werden. Laut Finanzministerium um teils mehr als 600 Euro im Jahr. Kritik kommt unter anderem vom Deutschen Gewerkschaftsbund. Die Entlastungen würden kaum die Inflation ausgleichen. Der Gesetzentwurf wird nun im Bundestag und Bundesrat beraten.
14: Eine Woche nach der verheerenden Sturzflut im Himalaya dauern die Rettungsarbeiten an. Einsatzkräfte suchen nach tausenden Menschen, die immer noch vermisst werden. Unterdessen stieg die Zahl der Todesopfer auf mehr als 1200 an. Das gesamte Ausmaß der Katastrophe ist weiterhin unklar. Angesichts der schwierigen Versorgungslage wächst die Sorge vor dem Ausbruch gefährlicher Krankheiten. In Venedig startet die 83. Ausgabe der Filmfestspiele. 20 Filme stehen im Wettbewerb um den Goldenen Löwen. Viele Stars sind für die Filmfestspiele an den Lido gekommen, darunter auch Schauspieler George Clooney. Der 65-Jährige ist am Eröffnungsabend mit einem Ehrenpreis für sein Lebenswerk ausgezeichnet worden. Neben Clooney soll auch die Schauspielerin Ellen Burstyn geehrt werden.
0: Was brauche ich und was kann weg? Diese Frage kennt wohl jeder. Was für die eine Wohnung vielleicht zu viel ist, aber zu schade für die Tonne, kann möglicherweise woanders prima passen. Dafür ist das Tauschregal in Saarbrücken gedacht. Dort geht es aber nicht nur um den Tausch, sondern auch um den Austausch.
15: Was man noch so braucht im Leben, weiß man manchmal erst, wenn man davor steht. Ein Ort für solche unerwarteten Begegnungen ist ein Tauschregal in der Saarbrücker Innenstadt. Die Auswahl an Dingen wechselt schnell, die Preise gleich null.
16: Ja, Figuren, Engelchen auf dem Friedhof oder Teelichter, das finde ich immer hier.
17: Also jetzt gerade dieses alte Buch auch mit der alten deutschen Schrift noch und manchmal auch Sachen, die wirklich wunderschön sind.
18: Und ich sehe hier immer viele Leute stehende und besprechende ihre Probleme und auch kennenlernen viele. Und ich finde, dass diese Idee sehr interessant.
15: Und die Idee für diesen besonderen Ort hatte sie, Katja Hassler. Vor 6 Jahren hat alles angefangen. Jetzt hat sich das Regal als Nachbarschaftstreff etabliert.
19: Es gibt hier in der Gegend viele Menschen, die allein leben, jünger oder älter. Und die, glaube ich, hier einfach einen Punkt haben, wo sie ihr Schwätzchen halten können. So was früher die Dorflinde war oder die Parkbank im Dorf, ist jetzt, glaube ich, für viele Menschen dieses Tauschregal, weil es barrierefrei ist. Es ist 24 Stunden da.
15: Heute hat Katja ein Treffen organisiert, um sich bei ihrer Nachbarschaft zu bedanken. Viele helfen nämlich mit bei der Pflege des Regals. Gerade solche Kontakte werden laut dem Freizeitmonitor immer seltener. Demnach trafen sich vor 10 Jahren noch rund 39% der Menschen mindestens einmal pro Woche mit ihren Nachbarn. Heute sind es 30%. An fehlender Lust auf Gemeinschaft liegt es laut Katja nicht, eher an mangelnden Gelegenheiten.
19: Da versuche ich, so meine Lust an dem Ganzen reinzubringen und zu sagen, Leute, wir haben die Garage, ich kann Stühle und Tische lagern, ich kann Werkzeug lagern, ich kann Ersatzteile, was auch immer. Ich gehe mit vielen mit und ich bin die, die den Anschubs gibt und dann steigt ihr mit in so Projekte ein, weil ich glaube, viele Leute haben Lust, was zu machen, wenn es die Möglichkeit gibt, was zu machen.
15: Das Tauschregal dürfte erst der Anfang gewesen sein. Schach im Park oder eine Party mit Live-Musik sollen vielleicht folgen. Ideen für weitere Nachbarschaftstreffen gibt's genug.
0: Und wenn Sie schon Ideen fürs Wochenende haben, erfahren Sie jetzt, ob auch das Wetter dazu passt. In der Nacht mal aufgelockert, mal stärker bewölkt. Es bleibt aber meist trocken. Tiefstwerte 14 bis 10 Grad. Morgen erstmal Sonne, am Nachmittag dann mehr Wolken, dabei aber weitgehend trocken. Die Höchstwerte liegen zwischen 21 und 25 Grad. Richtung Wochenende wird es noch wärmer. Am Freitag meist sonnig bis 30 Grad. Samstag ein paar Schauer möglich, dann aber sonniger bis 26 Grad. Sonntag wieder trocken bis 30 Grad und am Montag bis 29 Grad. Und das war SR Info für heute. Danke Ihnen fürs Zuschauen und noch einen schönen Abend. Tschüss.
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0: Debatte?
1: Ja.
0: Hallo.
1: Frankie.
0: Na?
1: Das ist aber schön, dass du mich besuchst.
0: Ich hab gute Neuigkeiten. Du bist im Zeugenschutz.
1: Halleluja. Habt ihr eine Spur von Pablo?
0: Ja, leider nein.

0: Sabina, es tut mir leid. Es tut mir alles so leid. Hilfe.
1: Gar nicht, warum wir so rasen. Sie sind doch heute Abend sowieso der große Zampano. Die fangen doch nicht ohne Sie an.
2: Für den Posten des Münsteraner Stadtschreibers haben sich 81 großartige AutorInnen beworben. Verliehen wird der Preis gleich vom Stifter höchstpersönlich.
1: Worüber schreibt eigentlich so ein Stadtschreiber? Gedichte, Rezepte, westfälischer Frieden?
3: Der Stadtschreiber bekommt ein Stipendium von der Stadt dafür, dass er seinen neuesten Roman bei uns in Münster schreibt. In der von mir eigens dafür zur Verfügung gestellten Stadtschreiberwohnung.
1: Wie, der wohnt bei uns zu Hause?
3: Natürlich nicht. Ich habe im letzten Jahr, das ist ganz kurz bevor Zinsen.
1: Vorsicht!
3: Ging, ja, habe ich eine sehr schöne Wohnung am Prinzipalmarkt gekauft. Ne? Als Kapitalanlage.
1: Kapitalanlage? Ich liebe Münster. Vier Jahreszeiten an einem Tag. Erst Hagel, Sonne, dann Regen.
3: Westfälisches Grillwetter.
2: Heißen Sie mit mir den Stifter dieses Preises willkommen, den Sohn dieser Stadt, den Philanthropen, den großen Humanisten, Professor Dr. Karl Friedrich Börner.

0: Jetzt.
1: Oh, ich habe für Sie einen ganz tollen Platz. Dritte Reihe rechts außen.
0: Rechts. Dankeschön. Hallo, hallo, hallo. Hallo. Hallo. Vielen, vielen Dank.
2: Mann, ey, Birne, ich bringe ihn um.
3: Wie kommt ein Rechtsmediziner dazu, einen Literaturpreis zu stiften?
0: Wie kommt der Erfinder des Dynamits dazu, den Nobelpreis zu stiften?
3: Sagen Sie es mir.
0: Ja. Ich denke, dass Alfred Nobel und mich verbindet, dass wir beide irgendwann vom bitteren Apfel der Erkenntnis gegossen haben.
2: Immer so bescheiden.
0: Und akzeptieren mussten, dass wir leider nicht unsterblich sind. Und an diesem Punkt haben wir uns beide gefragt, was bleibt, wenn wir nicht mehr sind? Der Gedanke, dass im Jahr 2073 der 50. Münsteraner Stadtschreiber immer noch die goldene Börnefeder überreicht bekommt, der zaubert mir ein Lächeln ins Gesicht.
2: Hat er jetzt schön gesagt.
3: Ja, finde ich auch.
0: Wir schreiben das Jahr 2008. Ein Flugzeug stürzt über dem Dschungel von Paraguay ab. An Bord ein Sohn dieser Stadt. Ein bisher unentdeckter Stamm, die Anahita, rettet ihn und nimmt ihn bei sich auf. Er lernt ihre Sprache, er lebt mit ihnen 15 Jahre fernab jeder Zivilisation. Nachdem er wiederkommt, schreibt er ein Buch. Der Mann, der in den Dschungel fiel, es wird ein Bestseller. Und er selbst zum neuen Stern am Literatur. Jetzt ist er endlich zurückgekehrt in seine Heimat. Und er wird als erster Münsteraner Stadtschreiber sein nächstes Werk in unserer Stadt verfassen. Meine Damen und Herren, Stan Gold.
2: Das ist doch Hotte.
3: Wer?
2: Hotte. Horst Kozlowski. Der war bei mir auf der Schule.
1: Das alles Gute. So ein toller, toller Erfolg, ja.
3: Ich dachte, Sie sind in Hamburg zur Schule gegangen.
2: Nee, zuerst war ich hier in Münster. Ich bin dann später mit meiner Mutter nach Hamburg.
4: Bam! Jimmy!

0: Andan. Tod, wann fahren? Professor Börne. Tod, wann fahren? Münster.
1: Ja, das.
0: Das ist die Sprache der Anaita, die ich lernen durfte. Und ja, das heißt, ich bin wirklich beseelt, ich bin berührt und beglückt. Zugleich.
2: Oh, so ein Buch schreiben.
3: Vielleicht möchte Herr Gold uns ein bisschen was verraten. Worum wird es gehen in Ihrem neuen Roman?
0: Ja, das ist sehr komplex, das Thema. Aber es geht um die Zeit vor dem Flugzeugabsturz. Warum saß ich eigentlich in diesem Flugzeug? Und der Grund ist, dass ich zurück zu meiner schwangeren Freundin Gisela wollte. Aber das Schicksal hat für uns oft einen ganz anderen Weg bestimmt. Für mich den Dschungel und für Gisela die Geburt unserer gemeinsamen Tochter, in mir, deren Leben ich 15 Jahre nicht verfolgen konnte. Aber auch Jürgens Schicksal, der wie Josef in der Bibel sich um ein Kind kümmert, das nicht von ihm ist. Das rechne ich ihm hoch an. Auch, dass er sich dann noch um meine Frau Gisela gekümmert hat. Applaus.

0: bronzenreiche Rede. Münster kann wirklich stolz darauf sein, so eine schöne und schlaue Oberbürgermeisterin zu haben.
1: Entschuldigen Sie bitte.
2: Kein Wort, kein Dank, gar nichts.
0: My Love, er hat mich nach dem Inhalt von dem nächsten Buch gefragt. Und das war vor dem Flugzeugabsturz. Da kannten wir uns noch gar nicht. Hör doch mal. Ich hab die ganze Zeit an dich gedacht. Du hast mir Kraft gegeben. Ich weiß doch, die ganzen Menschen, das macht mich nervös. Das ist einfach zu viel für so ein einfaches Dschungelkind. Da hast du dir einen ganz schönen Freako ausgesucht, ne?
1: Manchmal schon, ja.
0: Siehst du. Und das nächste Mal, da schreibe ich eine Ballade nur für dich und die werde ich vor allen vortragen.
3: Ja, dann werden dir die Ohren glühen. Hm?
0: Herrlich, wenn du lachst. Erik. So.
4: Wenn ich das heute in meinem Buch schreibe, da hätte ich eher gewettet, dass Pauli die Champions League gewinnt. Na, verdammt, was gibt's?
5: Ach, ist es schon so spät.
4: Ja, dann latsche ich gleich los hier. Jo, bis gleich. Tschüss.
2: Wollen Sie schon gehen?
4: Heute ist Lokalderby. Heute wird der HSV rasiert.
0: Gibt's doch nicht. Frankie. Ja.
4: Hotte.
0: Toll hast du dich gemacht. Ganz
4: ja,
0: toll.
4: Du auch. Glückwunsch.
0: Ja, Hotte gibt's ja jetzt nicht mehr. Ich meine, wer kauft schon ein Buch von Horst Koslowski, wenn er eins von Stan Gould kaufen kann? Ja. Sie sind Frau Thiel?
2: Silke Haller, eine Kollegin. Glückwunsch auch von mir.
0: Danke, es ist mir eine Ehre. Ihnen auch eine Ehre.
2: Oh, ja. Gerne, ja. Sehr gerne.
0: Freut mich doch.
4: Mhm. Ich mach den mal los.
0: Sag mal, Frankie, wir müssen uns aber ein kleines Wiedersehensbierchen gönnen, ne?
4: Heute sonst jederzeit gerne, aber Vater wartet und heute ist auch lokal.
0: Herbert Thiel, die alte Graskanone, dass der noch lebt, ist ein Ding. Sag mal, bist du in seine Fußstapfen getreten? Vertickst du jetzt auch ein bisschen?
4: Fast.
0: Ja, sag mal, hast du...
4: Ich bin bei der Polizei.
0: Ha.
4: Mach's gut, Horde.
6: Wiedersehen.
4: Na, dann wünsche ich noch einen schönen ruhigen Abend, die Herrschaften.
7: Danke.
4: Heute spielt Pauli, ja?

0: Kannst du damit was anfangen?
1: Ja, vielen Dank.
0: Alles Gute und vielen Dank.
1: Darf ich mich zum edlen Stifter gesellen?
0: Ich dachte schon, Sie fragen nie.
1: Herr Professor, mich treibt eine Frage um. Ich habe hier diese beiden Texte in der Stadtschreiberwohnung gefunden. Gucken Sie doch bitte mal mit Ihrem analytischen Blick.
0: Das tut mir leid, die muss ich da liegen lassen. Ach,
1: das haben Sie geschrieben?
0: Oh, kleine Anekdoten aus meinem Alltag.
1: Das sind wahre Geschichten?
0: Willkommen in meinem Leben.
1: What? Entschuldigung. Herr Professor, können wir uns irgendwohin zurückziehen?
2: Ich fand das erste Kennenlernen.
3: Ja. Ich muss noch mit dem Hund raus.
2: Ich muss mal.

0: Ich habe mich so gefreut, dass du gekommen bist. Oh, danke.
1: Na, das geht nicht. Das weißt du.
0: Ja, natürlich.
1: Ja.
0: Entschuldigung. Ich habe im Moment noch etwas Nähe nötig.
1: Freunde, gute Freunde.
0: Die besten.

0: Hemingway.
1: Ein genialer Rechtsmediziner und ein begriffsschutziger Kommissar lösen Mordfälle? Also das allein wäre schon eine Bank. Also, wenn Sie die Bizarren und die Skurrilen alle aufschreiben und ich die verkaufe, dann wird das nicht nur ein Bestseller. Das wird als internationale High-End-Serie adaptiert. Und ein highly emotional True-Crime-Rollercoaster, wie ihn die Welt noch nicht gesehen hat.
2: Jetzt übertreiben Sie aber ein bisschen.
1: Herr Professor, Sie kennen sich mit Leichen aus und ich mich damit, wie man Stoffe verkauft. Und wie man Autoren zu Ikonen macht. Sagen Sie mal, ist das eigentlich wahr, dass Sie dem kriegsschutzigen Kommissar einem Luftröhrenschild das Leben gerettet haben?
2: Ja, das ist wahr, sobald ich hier vorhin sitze.
1: Ich dachte, das wäre ein Mythos mit dem Kugelschreiber.
3: Ja, das funktioniert schon, aber es ist natürlich primitiver Fall. Das
2: weiß ich gar nicht. Saugen Sie mal Luft ein.
1: Ja, nee.

0: Ein Glas Bouvreux auf unsere Zusammenarbeit.
1: Sie schreiben das Buch?
0: Ich schreibe das Buch.
1: Ach, Herr Professor, das ist ganz wunderbar. Sie werden es nicht bereuen. Hm.

0: Also haben Sie eigentlich schon mal Informationen über die Tat bei der Leiche gefunden?
1: Dass das Opfer schon zu Lebzeiten vorgesorgt hat und Informationen vielleicht in einem Tattoo versteckt hat oder einem Ring, einem Zahn oder einem Chip unter der Haut?
2: Oder auf einem Zettel im Blinddarm?
1: Ja, ja, sowas. Ja.
2: Nein, so eine vorausschauende Leiche hatte ich bisher noch nicht.
0: Ah, warten Sie mal bitte.
2: Ist alles gut?
0: Ja, ja, das ist Vibrationsalarm.
1: Oh, Stan. Hm.
3: Wo steckst du? Stan, ist alles okay? Stan, ist alles okay bei dir?
1: Hemingway?
2: Wer ist Hemingway?
1: Unser Hund.
2: Und wo ist er jetzt?
1: In der Garderobe.
3: Nein! Stan! Um Himmels Willen! Um Himmels Willen!
2: Ich höre mich das in meinem Berufsleben nur selten sagen, aber dieser Mann lebt noch. Ist er Allergiker?
3: Ja.
2: Worauf?
3: Biene.
4: Haben Sie ein Notfallset?
3: Ja.
2: Ja, dann.
3: In meiner Tasche.
2: Haben Sie es?
3: Scheiße.
2: Also, ich suche doch mal ein geeignetes Röhrchen, oder?
3: Es ist nicht da.
2: So, mal zurück. Ganz ruhig, ganz ruhig.
4: Erinnern Sie sich an den allergischen Schlagersänger, der von der Biene gestorben wurde?
2: Na, natürlich, das war dieser
4: Roman König.
2: Ja, tragisches Ende. Aber das wäre auch eine bizarre Geschichte.
4: Also bei König steckte der Stachel im Rücken und die tote Biene lag unter Mutterelbett.
2: Ja, Bienen, die stechen, sterben. Ne?
4: Ja, haben Sie die Biene eben gesehen?
2: Hm? Na, Alberich, es mag nicht in Ihr kleines Weltbild passen, aber angesichts der Dringlichkeit der Situation hatte ich keine Gelegenheit, noch nach herumliegenden Insekten zu suchen.

0: Danke, Vater.
1: Jetzt sag dir noch mal was. Ja?
0: Ich guck nie wieder mit dir Fußball.
1: Dass du beim Fernsehen auch immer so rumbrüllen musst.
0: Das war doch ein Scheißspiel.
1: Hier. Eine Minute gurgeln und du singst morgen wie Pavarotti.
0: Sind da Drogen drin?
1: Natürlich nicht. Alles rein pflanzlich.
0: Rein pflanzlich, ja. Ach,
1: gute Besserung.
2: Dann brauche ich sie ja gar nicht aus dem Bett zu klingeln. Sie haben übrigens das Beste verpasst. Ich habe dem neuen Stadtschreiber das Leben gerettet. Augenblick, Mann. Was ich von Ihnen benötige, sind die Ermittlungsakten sämtlicher Mordfälle, die unter meiner Mitwirkung aufgeklärt wurden. Ja, also seit Sie in der Stadt sind, sind das ja eigentlich alle. Wenn Sie mir die bis morgen um 12 Uhr per Kurier zuschicken würden, vielen Dank.
0: Akten ist Sache der Staatsanwaltschaft.
3: Hallo, Frau Staatsanwalt. Habe ich Sie geweckt? Oh, das tut mir aber leid.
0: Na, Vater, wenn das nichts hilft.
4: Du, ich bin's. Ich hab dir ganz vergessen zu sagen, die Tinktur, das ist ein Konzentrat aus Ingwer und Chili. Die musst du 1:10 mit Wasser verdünnen. Sonst brennt dir das alles weg. Gute Besserung wünsche ich dir. Gute Nacht.
5: Sabine hatte doch ein Notfallset.
6: Das hat sie offenbar nicht gefunden.
5: Ah, wer hat mich denn gerettet?
6: Dieser Professor Börner. Das ist überhaupt ein erstaunlicher Mann, finde ich.
5: Wie?
6: Naja, verleiht dir einen Preis und rettet dein Leben an einem Tag.
5: Das findest du jetzt gut, oder was?
6: Wieso?
5: Weißt du noch, Bologna.
6: Als du dich auf die Biene gesetzt hast? Ja, klar, weiß ich das noch.
5: Und du hast das Notfallset jetzt sofort gefunden und mir das Leben gerettet.

0: Mensch, Vater, aus dir wird ja doch noch ein richtiger Schamane. St. Pauli!
1: Herr Professor, kommen Sie mal, ich muss Ihnen was zeigen. Was machen Sie denn da?
2: Die Akten der geklärten Mordfälle der letzten 20 Jahre zusammensuchen.
1: Wofür?
2: Für mein Buch. Für die Kunst haben die Götter bekanntlich die Recherche gesetzt. Da Frau Staatsanwalt Klemm sich beharrlich weigert, mir die offiziellen Ermittlungsakten zur Verfügung zu stellen, aus Datenschutzgründen, wie sie sagt, bin ich gezwungen, auf meine eigenen Aufzeichnungen zurückzugreifen. Aber ich, was zappeln Sie denn da so zappelig?
1: Kommen Sie mal. Diese Biene habe ich in Stan Bowles Garderobe gefunden.
2: Und jetzt wollen Sie Maya wegen Mordversuchs anklagen?
1: Nee, sicher nicht. Die hat ja noch ihren Stachel.
2: Hm. Weitere Bienen oder Stachel haben Sie nicht gefunden?
1: Nein.
2: Das hätte ich keine Ruhe gelassen, weißt
1: du? Nein.
2: Und dann haben Sie?
1: Stan Golds Blut untersucht.
2: Mit dem Ergebnis?
1: Ich konnte ein synthetisches Bienentoxin nachweisen, das für Allergen-Desensibilisierungen hergestellt wird.
2: Konklusion?
1: Jemand hat versucht, Stan Gold zu ermorden.
2: Hat sich ja richtig gelohnt, dass wir Sie auf die Schule geschickt haben, Master Eberich. Das war sehr gute Arbeit. Also meinen herzlichen Glückwunsch. Wenn Sie so weitermachen, dann sehe ich eine gigantische Karriere auf Sie zu. Bis es allerdings soweit ist, werde ich das an mich nehmen und Sie stellen flugs meine Rechercheakten zusammen.
3: Euer Ernst?
2: Der Befund ist eindeutig, Ihnen wurde ein synthetisches Toxin gespritzt.
4: Das heißt auf jeden Fall, dass Sie nicht alleine waren in der Garderobe.
3: Sag mal, du kannst mich doch duzen, wir kennen uns 40 Jahre.
4: Ja, dann eben, dass du nicht allein warst.
2: Ich entschuldige mich ganz kurz.
5: War da jemand mit dir in der Garderobe?
3: Nein, was du mal denkst.
4: Ja, aber egal, ob nun Bienenstich oder Spritze, das muss man auch spüren, wenn jemand...
3: Natürlich habe ich da was gespürt, das tut dir auch höllisch weh. Immer wenn ich einen stechenden Schmerz habe, dann setzen sofort bei mir Paniksynapsen ein. Das weißt du ganz genau, Sabina. Dann wird mir schwindelig, wird mir heiß. Muss mal in die frische Luft.
4: Soll ich mitkommen?
3: Ah.
4: Du wirst auf jeden Fall jetzt rund um die Uhr überwacht.
3: Das ist gut zu wissen.
4: Wie hat eigentlich der Mann von Gisela, wie heißt er noch?
6: Jürgen.
4: Jürgen, genau. Wie hat denn der reagiert, als du hier plötzlich wieder aufgetaucht bist?
6: Ja, der war ja auch ganz schön platt, als ich plötzlich vor ihm stand. Der dachte ja, wie alle anderen, dass ich tot wäre.
3: Nein, das ist Jürgen nicht. Das ist der netteste und friedlichste Mensch, den ich kenne. Der könnte keiner Fliege was zuleide tun.
4: Mhm. Oder vielleicht ja einer Biene.
7: Der Hotte. Immer wieder gut für verrückte Geschichten.
1: Verrückte Geschichten, ja? Das ist keine verrückte Geschichte, das ist ein Mordversuch. Ich muss echt mal alleine sein.
4: Was ist denn hier eigentlich passiert? Hatten Sie einen Wasserschaden, oder?
7: Neues Farbkonzept, damit die Leute sich hier noch wohler fühlen. Und vielleicht auch mal länger bleiben.
4: In einer Apotheke?
7: Warum nicht?
4: Ja, klar. Warum eigentlich auch nicht? Sagen Sie, Sie und Ihre Frau, Sie sind schon seit Schultagen ein Paar, ja?
7: Naja, ich war Einserschüler und Schulsprecher und mit Gisela zusammen, dem schönsten Mädchen der Schule. Und dann kam Hotte. Oberchaot, Kiffer, Sitzenbleiber. Da habe ich gelernt, dass Teenager-Mädchen mehr auf Bad Boys stehen.
4: Wie ist denn das für Sie gewesen, als jetzt Hotte plötzlich wieder aufgetaucht ist?
7: Ich habe gedacht, wenn er noch mal versucht, mir Gisela wegzunehmen, dann bringe ich den Arsch um.
4: Apropos, Sie als Apotheker können mir doch sicherlich sagen, wo ich synthetisches Bienentoxin herbekomme.
7: Es muss von einem Arzt verschrieben werden, auch die Zusammensetzung, weil die ist individuell. Jemand wie ich kann sowas natürlich auch selbst herstellen. Hm. Bei Bienentoxin kenne ich mich sogar besonders gut aus.
4: Ach.
7: Meine Mutter war allergisch. Und die habe ich damals ganz allein desensibilisiert.
4: Hm.
8: Wer ist die beste Agentin der Welt? Wer ist die beste Agentin der Welt? Wer? Wir sind gerade gegreenlightet. Ich fliege heute doch nach London.
9: Echt?
8: Du hast deine eigene IP geschaffen. The Man Who Crashed in the Jungle. 6x45 Minuten, Option auf 2 weitere Staffeln. Und jetzt rat mal, wer das Drehbuch schreibt.
9: Ist denn gut?
8: Yes!
9: Drehbuch schreiben, das kann ja nicht so schwer sein.
8: Ne? Ich mache einen motherfucking international Star.

0: Ja. Jetzt fühle ich mich erleichtert.
1: Herr Professor.
2: Ich muss Handtücher.
1: Ich hatte einen Call mit einem großen Verlag und habe mal einen Testballon mit Ihrem Buch steigen lassen. Arbeitstitel: Die scharfen Waffen des Verstandes.
0: Scharfe Waffen, finde ich gut.
1: Die waren total hooked. Vor allem, weil das wahre Geschichten sind. Die haben noch einen großen True Crime Slot frei für den Herbst.
0: Das klingt doch vielversprechend.
1: Bedeutet aber auch, dass die in 6 Wochen schon den ersten Wurf auf dem Tisch liegen haben wollen.
0: Oh, 6 Wochen. Es ist nicht viel Zeit. Das ist ausgesprochen wenig Zeit. Ich wusste gar nicht, wie ich das...
1: Das hängt ganz von den Umständen ab. Bei Ihnen zu Hause, in Ihrem Alltag, können Sie das vergessen. Sie brauchen Ruhe und Abgeschiedenheit.
0: Aber wo finde ich die?
1: Die Geheimwaffe unserer Agentur, 30 Kilometer von hier. Wenn Autoren unter großem Zeitdruck von der Muse geküsst werden müssen, dann schicken wir sie dahin.
0: Sieht jetzt eher so ein bisschen rustikal aus.
1: Stan hat auch große Teile des Dschungels verfasst. Die Inspirationsbank. Auf der hat Annette von Droste-Hülshoff 1842 die Judenbuche verfasst.
0: Ja.

0: Sehr geehrter Herr Professor, auf dem Weg zum Bestseller soll es Ihnen an nichts fehlen. A votre santé, Ihre Agentin Sabina Kupfer.
1: Frau Kupfer, ich bin beeindruckt.

0: Na, heute, was gibt's?
1: Frankie, kannst du mal kommen?
0: Was?
1: Ich muss dir dringend was zeigen.
0: Bin gleich da.

0: denn passiert?
1: Ich kann dir das auch nicht erklären.
0: Schau dir das ja mal an. Hier. Das Totemtier. Der Elefant ist abgestürzt und es gibt keine logische Erklärung dafür.
1: Willst du mich verarschen?
0: Nein, wieso?
1: Ich renn mir hier die Seele aus dem Leib wegen deinem verkackten Spielzeug-Elefanten, oder was?
0: Hey, das ist kein Spielzeug. Das ist, als wenn eine Marienstatue plötzlich anfängt zu bluten.
1: Ich sehe aber kein Blut.
0: Das Totem blutet nicht, das ist klar. Aber es ist herabgestürzt wie von Geisterhand. Und das könnte ein böses Omen bedeuten.
1: Vielleicht hatte Dumbo ja einfach nur die Faxen dicke, weil du ihn nicht umgehabt hast.
0: Ich verstehe, was du meinst. Zu wenig Aufmerksamkeit. Das ist es. Der ganze Stress. Es tut mir leid. Man muss es ernst nehmen. Du hast recht. Danke dir. Bierchen?
2: Ja, aber wenn man 15 Jahre zwischen Toten und Pflanzengeistern lebt, dann weiß man, dass es da mehr gibt zwischen Himmel und Erde, als wir Bleichnasen glauben.
1: Naja, Aberglauben gibt's ja in Deutschland auch noch.
3: Bist du abergläubisch?
1: Nee, eigentlich nicht. Obwohl, wenn Pauli Lokalderby hat, ne, dann muss ich immer ein Ei in der Tasche haben.
3: Und hilft's?
1: Ja, manchmal haben wir schon gewonnen. Immer schön ein Ei dabei. Ja, Schrader, wir stehen hier unter Beschuss in der Stadtschreiberwohnung. Buddenstraße 10, schicken Sie mal Verstärkung. Du bleibst hier, ich hole dir für.

0: Das hat Herr Schrader.
1: Wir haben alle Apotheken im Umkreis abtelefoniert. In den letzten 3 Monaten gab es 17 Rezepte von 4 Ärztinnen. Aber keins davon war auch nur annähernd so hoch dosiert wie das Gift, was Frau Haller in Stengolds Blut nachweisen konnte.
0: Ich sage doch, das kommt aus dem Ausland, mit Sicherheit.
1: Ja, oder er hat es selbst angemischt.
0: Ja, oder das.
2: Ah. Der Apotheker-Ehemann.
0: Ja, warum denn nicht?
1: Ja, der war in Köln gestern Abend auf einem Kongress bis nach 1 Uhr. Also das.
2: Sie gehen mit Gold ins Safehouse. 2 Kollegen vom LKA kommen dazu. Und Sie berichten so lange direkt an mich. Dankeschön.
3: Das ganze Leben ist einfach an mir vorbeigerauscht. Dabei habe ich immer nur an dich gedacht. Und Emilia. Ich, Idiot, stehe daneben und kann nicht für euch sorgen.
2: Das ist alles gut.
3: Ich liebe dich. Ich liebe euch.
4: Ich weiß. Ich liebe dich auch. Es wird sich auch nie ändern.
3: Danke.
4: Ich konnte Jürgen nicht antun.
3: Doch immer Jürgen. Ich das schon höre. Ich weiß es auch. Ist ja auch viel zu gefährlich bei mir. Bina. Entschuldigung. Ja, ich denke, du hast einen Termin.
5: Hast du der Polizei von Pablo erzählt?
3: Nein, noch nicht.
5: Was? Warum nicht?
3: Weil ich nicht glaube, dass jemand aus Paraguay hier nach Münster kommt.
5: Pablo hasst dich. Pablo will dich tot sehen. Bitte, bitte geh zur Polizei.
3: Sei nicht so hysterisch, ja?
5: Bitte.
6: Wer ist Pablo?
3: Und wer ist Pablo?
2: Wer ist Pablo?
3: Pablo.
1: Pablo war das.
3: Hm? Ja, ja. Pablo ist der einzige Mensch, von dem ich richtig Angst habe. Eine Scheißangst.
0: Boah, wieso das denn?
3: Das ist ein Psycho, ein Sadist, ein Perverser. Wahnsinn. Nein, ich. Also ungefähr so groß wie Sie. Auch eher kräftig.
7: Weiß. Schon eine Erscheinung.
2: Und was will der hier in Münster?
3: Rache.
2: Oha.
3: Ein durchgeknallter Guerillakrieger, der mich töten wollte. Und immer noch will.
0: Ein Guerillakrieger will dich töten.
3: Ja, das kannst du dir hier vielleicht in Münster nicht vorstellen, was da los ist im Dschungel. Da stellt sich heraus, das ist ein Rebellenführer. Der verrückt ist nach deutschen Waffen. Und da habe ich gedacht, ich rufe den alten Kumpel Bernhard Henkel an. Kennst du Bernhard Henkel?
0: Nö, sagt mir nichts.
3: Du musst auch Bernhard Henkel kennen.
0: Nein, kenne ich nicht.
3: Bist du Polizist oder was? Ich mein Waffenhenkel. Das ist einer der Söhne von denen. Das ist das schwarze Schaf quasi dieser Familie. Und den habe ich connected mit Pablo. Und der hat Waffen in Wert von 1 Million Dollar nach Paraguay geschafft. Für Pablos Krieger.
6: Das hast du nicht gemacht.
3: Ich bin dir auch nicht stolz drauf. Aber überleg doch mal. Meine Güte, ich habe doch nur an dich gedacht und an das kleine Wesen, was da wächst.
8: Erst gab es wohl einen Testlauf mit Handfeuerwaffen, die Henkel sogar höchstpersönlich nach Paraguay gebracht hat.
2: Das nenne ich mal Kundendienst.
8: Der sich aber auch ausgezahlt hat. Denn daraufhin hat Pablo gleich die ganz große Bestellung in Auftrag gegeben. Ja, und ein paar Wochen später kam das ganze Zeug dann in Paraguay an. Und da ist Pablo zur Übergabe ganz klassisch mit 1 Million Dollar in einem Koffer erschienen. Und das war wohl die Stelle, wo Hotte gierig geworden ist.
3: Gut, vielleicht kurz was zur Reaktion. Ich habe die Kohle mir geschnappt. In die Cessna. Dass wir dann mit 1 Million sorglos leben. Du denkst wirklich, du hast es geschafft. Gisela, ich komme. Ich weiß, ich bin ein Träumer, aber ich hab's versucht. Und plötzlich setzt der Motor aus. Du verlierst in Höhe und crasht direkt in den Dschungel. Und beim Aufprall ist das Geld verbrannt. Jeder denkt, ja, das hast du gebucht. Nein! Ich bin so froh, dass ich überlebt habe. Das ist für mich das Wunder. Da wird man demütig.
8: Das ist die wahre Vorgeschichte von seinem Absturz, wie sie nicht im Buche steht.
6: Den Rest kenne ich.
3: Gigi, es war die schönste Zeit meines Lebens.
6: Meine auch, weißt du.
3: Das kann noch weitergehen. Pures Abenteuer.
1: Es fehlen dir noch die Augen, müssen wir noch.
3: Ja, die Augen sind natürlich dunkel.
1: Ja.
3: Und dann, ganz wichtig, Tarnstreifen. So. Zweimal.
1: Sowas?
3: Die anderen. Ja. Das ist er.

0: Das ist Pablo.
1: Habt ihr es?
0: Als wenn er hier im Raum wäre.
1: Ja.
0: Fehlt eigentlich nur noch so ein Tattoo auf der Hand, so ein Jaguar. Ja, so ein Kampfsymbol. Das hat die ganze Gruppe.
2: So was?
0: Ja. Wow.
3: Pack deine Sachen.
4: Hör mir, die alte Kiffnudel, dass du mal für die Bullen arbeitest, das hätte ich aber nicht gedacht.
5: Ich arbeite nicht für die Bullen, ich fahre nur meinen Sohn.
0: Aber du vertickst noch, oder?
5: Ja, vom Taxifahren allein kann man ja nicht leben.
3: Du, Vater, bitte.
5: Was denn? Stimmt doch. Du Flitzpiepe, du schuldest mir noch 2500 D-Mark.
3: Wie bitte?
5: Du doch nicht. Er.
3: D-Mark?
5: Ja, ich hab dir 89 ein Viertelkilo auf Kommission gegeben und dich dann nie wieder gesehen.
3: So, Freunde, können wir das bitte während der Fahrt klären?
5: Ja, Moment.
4: Ja, scheiße, ich erinnere mich, aber das war ein Katastrophentag. Es war der 6. September. Meine Mutter war auf dem Rad und wurde von einem LKW erwischt. Dann landete sie auf Intensivstation und ich saß eine Woche neben ihr im Krankenhaus, bis die Geräte dann abgestellt wurden.
5: Das habe ich immer nicht gewusst.
4: Ja. Und Bernie, dieser Idiot, mein Mitbewohner, der hat dann auf dicke Hose machen wollen und alles verschenkt, das ganze Zeug.
5: Oh. Ah, und warum hast du mir das nicht gesagt?
4: Ich war durcheinander, hab ich Schiss, weiß ich nicht, wie kann ich das gut machen?
5: Das ist ja schon alles gut, lange verjährt.
3: Sag mal, dieser Bernie, war das der Waffenhenkel?
4: Genau, das ist eine ganz miese Type.
3: Du hast gerade hier, was gibt's? So, Abfahrt. Oh, Scheiße!
5: Was denn?
3: Wasserschaden im Safehouse.
5: Also jetzt doch nicht losfahren.
3: Warte doch mal.
0: Also wenn ich was sagen dürfte, ich hätte da eine Idee.

0: Ja, das ist ja ganz lauschig hier.
1: Ja.
0: Sehr hübsches Refugium. Ach,
2: danke.
3: Nein, nein, nein, nein, nein, nein, nein, nein, nein, nein, nein, nein.
0: Werner, so leid es mir tut, dieses Haus ist jetzt ein Safe-House.
4: Dieses Haus hier wurde mir zur Verfügung gestellt, damit ich hier im Geiste von Annette von Droste-Hülshoff mein Opus Magnum verfasse.
0: Ja, dann hauen Sie in die Tasten. Hindert Sie doch keiner dran.
2: Das habe ich gar nicht nötig.
4: Gehe ich hier woanders hin. Wenn der Stadtschreiber hierher kommt, ziehe ich in die Stadtschreiberwohnung. Das ist schließlich meine.
0: Das können Sie vergessen. Ihre Wohnung ist versiegelt. Ja, tut mir leid, Ihre Kapitalanlage ist jetzt leider ein Tatort.
4: Merken Sie das? Merken Sie, wie verzweifelt Sie nach Gründen suchen, mich und meine Expertise an Ihr mediokres Dasein zu ketten? Merken Sie das?
0: Nein, merke ich nicht.
4: Das merkt man. Aber Sebastian, ich mache Ihnen gar keinen Vorwurf. Sie können nichts dafür, Sie sind einfach so einfältig. Aber eins kann ich schon von Ihnen verlangen. Einen kleinen Moment der Selbstreflexion. Das ehrliche Eingeständnis, dass Sie meine Hilfe brauchen.
0: Werner, ich brauche Ihre Hilfe.
4: War das nun so schwer?
0: Die beiden LKA-Beamten sind da. Könnten Sie für die bitte zwei Betten beziehen?
4: Das ist nicht ernst.
0: Jetzt seien Sie doch endlich mal zufrieden. Jetzt habe ich Sie doch um Hilfe gebeten.
4: Niemals. Nein, niemals. Das können Sie mit mir nicht machen. Das lasse ich mir nicht gefallen. Sie denken wohl, wer ich bin. Das
2: Entschuldigung.
4: Oh, okay.
2: Kann ich behilflich sein?
4: Oh ja, bitteschön. Hier, tun Sie sich keinen Zwang an.
5: Aber zuerst einmal möchte ich mich in aller Form bei Ihnen entschuldigen, Professor Börne.
6: Ich hatte im Schock vergessen, dass Sabine Ihnen das Haus überlassen hat. Und ich weiß, wie wichtig Ruhe und Abgeschiedenheit beim Schreiben sein können. Wir sind uns also quasi kreativ in die Quere gekommen.
4: Ja, das ist kein Problem. Ich werde schon irgendwo eine Nische finden, nicht, zum Schreiben.
6: Das ist groß. Das ist ganz groß. Na? Ja, wie Sie sehen, ich bin es ja gar nicht mehr gewohnt, ein Bett zu beziehen. Ich hab ja im Dschungel mehr auf Bananenblättern geschlafen. Aber ich muss Ihnen sagen, im Dschungel habe ich gelernt, was die wichtigste Währung im menschlichen Miteinander ist. Die wichtigste Währung ist nämlich die Aufrichtigkeit. Und ich muss Ihnen aufrichtig sagen, dass ich aus ganz egoistischen Gründen sehr froh darüber bin, dass Sie hier sind. Dass mein Leben jetzt sehr viel sicherer ist.
4: Ein bisschen zu viel der Ehre.
6: Danke.
5: Nein, nein, nein. Erst verleihen Sie mir diesen Wahnsinnspreis, dann lassen Sie mich in dieser Wahnsinnswohnung wohnen und dann haben Sie mir ein Leben gerettet mit einer Schere und einem Strohhalm. Und als dann aus dem Nichts auf mich geschossen wurde, dann haben Sie Tor und Tür geöffnet und haben Ihr Selbstwohl zurückgestellt.
4: Ist doch selbstverständlich, ne?
5: Seitdem die Anahita mich aus dem Wrack gezogen haben, hat sich niemand so selbstlos um mich gekümmert. Professor Börner, Sie sind ein guter Mensch.
4: Freut mich sehr, dass das mal jemand erkennt und auch so zu würdigen was. Vielen Dank.
5: Freut mich, dass Sie das so sehen. Zuzübeln.
4: Ja.
5: Ah. Ob, oh.
4: Ja.
5: Na, ich.
4: Ja.
5: Gleich.
4: Zack.
5: Ja. Kurz. Das Kopfkissen?
4: Ja.
5: Jetzt, wo Sie so vor mir stehen, wäre es mir eine Ehre. Das hat mir Gulbnam, der Schamane, übergeben. Das ist mein Totemtier. Und das soll jetzt auf Sie aufpassen.
4: Oh nein, nein, bitte nicht.
5: Bitte, das muss.
4: Nein, das kann ich nicht.
5: Bitte. Dieser Elefant wird jetzt auf Sie aufpassen.

0: Sie sagten doch, die Anaita hätten noch nie zuvor Kontakt zur Zivilisation gehabt.
1: Ja, ich war die erste Bleichnase, die sie gesehen haben. Da frage ich mich, wie konnte dieser Stamm von Elefanten wissen? Meines Wissens gibt es in Südamerika keine Elefanten, jedenfalls keine Wildlebenden, und im Zoo werden ihre Freunde ja nicht gewesen sein.
2: Ich liebe Ihre Aufmerksamkeit. Und Sie sind klug, Herr Professor. Sie sind der Erste, der es bemerkt hat. Es liegt an Dumbo.
1: Bitte?
2: Ja. Wie Sie ja wissen, war ich auf dem Weg zu meiner schwangeren Freundin und ich habe einen kleinen Stoffelefanten für das Neugeborene gekauft. Und ich kann Ihnen sagen, die Anaita haben nicht schlecht gestaunt, als sie diesen Stoffelefanten im Wrack gefunden haben. Und deswegen ist der Elefant mein Totemtier, der Sie jetzt beschützt.
0: Oh.
2: Sabina.
3: Sabina, du hier?
4: Ach.
3: Wie schön.
4: Wo sind meine beiden Star-Autoren? Ich habe sensationelle News. Okay. Nächsten Herbst wird gedreht. Ich habe denen die Waffen des Verstandes gepitcht. Die machen eine Mischung aus Dr. House und Sherlock Holmes draus.
1: Oh. Wer ist Dr. House?
4: Bist du noch kennenlernen. Jetzt kommt's. Pass auf. Mädels, aussteigen. Vorne nach vorgehen, vorgehen, vorgehen. Weiter, weiter, weiter, weiter, weiter, weiter, weiter, weiter, weiter. Und stopp! Das sind Julia und ihre Kamerafrau Sylvia. Und die drehen ein exklusives Doppelinterview mit euch beiden. Und zwar in dem geheimen Safehouse, in dem ihr euch vor dem verrückten Pablo-Killer versteckt.
5: Geht denn von diesem Pablo auch eine Gefahr für andere Menschen aus?
2: Nein, Julia, zum Glück nicht. Der hat es nur auf mich abgesehen.
5: Kommen wir vielleicht zu etwas Erfreulicherem.
6: Professor Karl Friedrich Börne, Sie sind

0: ist der neue Stern im Autorenhimmel?
1: Na, vielleicht noch ein bisschen zu früh, das zu sagen, aber ja, ich arbeite daran.
2: Ich ziele auf eine vollkommen neue Form der Wissenschaft zum Fakten.
3: Ich bin's! Sag mal, heute.
0: Es gibt ja jetzt schon Gerüchte, dass da in ganz großem Stil eine internationale Serie draus werden soll. Da werden sogar Hollywood-Größen gehandelt. Ich sag immer, George Clooney soll sie spielen.
3: Sind hier jetzt alle plötzlich komplett bescheuert, oder was?
4: Titel, das ist PR. Public Relations, das ist was ganz Normales.
5: Ja, und wir haben alle notwendigen Sicherheitsvorkehrungen getroffen.
3: Das ist hier ein Safe House. Und das heißt Safe House, weil man hier safe ist, weil hier sonst niemand reinkommt. Und schon gar nicht die Journalie.
6: Wir dachten ja, es ist abgesprochen, Herr Kommissar. Wir haben sogar einen Fahrer gestellt.
3: Wir haben was? Ach ja. Von Idioten umzingelt hier.
7: Mein Gott, Hotte. Stan nennt er sich jetzt?
3: Stan Gold, ja.
7: Er lügt, sobald er den Mund aufmacht. Wir waren früher mal befreundet, haben hier im Verein zusammen geschossen, weil er mir nur Müll erzählt hat. Habe ich ihn in den Wind gejagt.
8: Sie waren also nie in Paraguay und wissen auch nichts von irgendwelchen Waffenlieferungen an Rebellen.
7: Mein ganzes Leben nicht in Südamerika gewesen. So ein Scheiß kann auch nur Otte erzählen.
8: Und von seinem Flugzeugabsturz haben Sie auch nichts mitbekommen?
7: Nein.
8: Noch nicht mal von seinem Riesenerfolg mit dem Buch?
7: Von dem Arschloch seit 30 Jahren nichts mehr gehört.
8: Ja, gut. Das war's. Dankeschön.
7: Hier, wie wär's? Kleines Duell, Bum-Bum?
8: Ich hab's nicht so mit der Schießerei. Macht mich irgendwie depressiv, gerade in den heutigen Zeiten.
9: Nein. Ha! Frankie!
10: Na du, Vogel. Ich war gerade bei Henkel.
9: Und? Was hat er gesagt?
8: Er hat gesagt, dass er noch nie in Paraguay war und dich seit 30 Jahren nicht mehr gesehen hat. Und im Gegensatz zu dem, was du immer so von dir gibst, klang das ziemlich glaubhaft.
9: Der lügt.
8: Das hat er von dir auch gesagt.
9: Frankie, das ist ein Waffenhersteller. Der lügt immer. Das ist quasi sein Geschäft.
8: Na, Schraderchen, was geht's?
11: Ich habe mir gerade die Social Media Timeline von Bernhard Henkel angeschaut.
12: Er hat heute einige 15 Jahre alte Beiträge gelöscht.
8: Ernsthaft?
11: Ja, ist aber nicht so schlimm.
12: Ich habe sie wiederhergestellt. Es sind Fotos von seinem Paraguay-Aufenthalt. Ich schicke sie Ihnen rüber.
8: Ja, schicken Sie mal rüber. Prima, Schrader. Danke. Ich fasse es nicht. Dieses kleine Blöde. Ich glaube, ich muss mich bei dir entschuldigen.
9: Also kein Ding, Frankie. Bernhard lügt immer, habe ich dir gesagt. Und ich kann dir auch noch mehr Infos geben. Der beliefert mittlerweile ganz Südamerika mit Waffen illegal. Ja, das ist in Kolumbien, die Rebellen. Die Gangs in Mexiko, Gangs in Brasilien. Da bin ich ein ganz kleines Licht.
8: Hast du dafür irgendwelche Beweise?
9: Kann ich besorgen, aber das ist nicht. Das ist nicht ohne.
8: Okay, dann mach.
9: Ja, dafür muss ich ins Zeugenschutzprogramm. Neue Identität, sonst bin ich tot. Das sind Millionen, Milliarden, was denkst du? Die zögern da nicht.
8: Ja, aber Zeugenschutzprogramm.
9: Die sind mehr auf Zack als ihr.
8: Hallo?
6: Mir ist ein bisschen mulmig.
13: Wegen Pablo, oder?
6: Na klar, wegen Pablo.
13: Es tut mir auch leid, dass ich dich damit reingezogen habe.
14: Mhm. Ich weiß ja, dass du alles tun wirst, um mich zu beschützen.
13: Alles. Das kann man sich machen, man weiß nicht.
8: Sie reden schon wieder im Schlaf.
13: Nee, das kann ich nicht sagen.

0: Schnupper mal ein bisschen.
1: Schrader?
2: Herr Schrader, hallo. Eine Frage. Hat Stan Gold Ihnen gesagt, ob dieser Pablo Rechts- oder Linkshänder war?
3: Rechtshänder. Da hat er auch sein Jaguar-Tattoo drauf. Gold meinte, das wäre seine Killerhand. Damit hat er auch schon Schlangen erwürgt.
1: Aha.
3: Warum fragen Sie?
1: Könnten Sie in die Garderobe der Festhalle kommen? Dann zeige ich Sie.
2: Ich bin Stan Gold und höre Musik. Und Sie sind Pablo und schleichen sich von hinten an mich heran.
3: Okay.
2: Und genau hier injizieren Sie mir das Toxin.
3: Okay. Ich schleiche mal an. Ja, der Täter war Linkshänder.
2: Genau das habe ich auch gedacht. Aber wissen Sie, was ich mich die ganze Zeit frage? Wenn jemand hinter mir steht und mir die Spritze in den Hals jagt, dann drehe ich mich doch sofort um.
3: Ja.
2: Wieso konnte er Pablo nicht sehen?
3: Weil das Gift schon gewirkt hat.
2: So schnell wirkt Bienengift nicht.
3: Haben Sie eine andere Erklärung?
2: Er hat es selbst getan.
3: Was? Wieso?
2: Das weiß ich auch nicht genau, aber es ist die einzig logische Erklärung.
3: Ja, und wie wollen Sie das beweisen?
2: Indem ich die Spritze finde. Nachdem er sie ja nicht mitgenommen haben kann, muss sie ja irgendwo hier in der Garderobe sein.

0: Gute Nachrichten.
1: Haben Sie Pablo gefunden?
0: Nein, das leider nicht. Aber seine Tatwaffe.
2: Ah, das Gewehr.
3: Nein, die Spritze.
0: Ja. Die war versteckt im Spülkasten der Toilette in deiner Garderobe.
1: Was?
3: Ja, und das Allerbeste ist, Pablo hat seine Fingerabdrücke darauf hinterlassen.
2: Ja. Das waren nicht Pablos Fingerabdrücke. Das waren meine.
1: Was redest du denn da?
4: Ich habe gehofft, dass es nicht rauskommt, aber vielleicht ist das Ganze besser so.
1: Was?
3: Was?
0: Was?
2: Ich wollte mich umbringen.
1: Was?
2: Ich hab Scheiß gebaut. Ich hab das Notfallset in den Müll geworfen, damit du mir nicht helfen kannst.
1: Warum?
2: Weil ich vielleicht ein Dschungelkind bin. Also die ganze Aufmerksamkeit, das hat mich überfordert. Und dann dieser Stadtschreiber, das war zu viel. Und ich wollte dich nicht enttäuschen. Und dann war das ein Kurzschluss. Als das Gift anfing zu wirken und ich keine Luft mehr bekommen habe. Dann habe ich nur noch dich gesehen. Dein Gesicht, dein Lachen und deine Liebe. Und da habe ich beschlossen, dass ich zu dir zurück will. Zu dir und Hemingway. Und dass wir zusammenleben. Und dann habe ich angerufen. Und dann sind glücklicherweise sie reingekommen und haben mich auf den richtigen Weg zurückgeführt. Und mir das Leben gerettet.
3: Und dafür bin ich ihnen ewig dankbar.
5: Sehr ergreifend, Hotte.
0: Es macht doch überhaupt keinen Sinn. Wieso landet dann hinterher die Spritze im Spülkasten? Hm?
4: Weil ich nicht wollte, dass sich irgendjemand schuldig fühlt. Ich habe gedacht, wenn keiner rausfindet, dass es ein Selbstmord ist, dann kommt ihr alle schneller und leichter drüber weg. Weil für einen Bienenstich kann ja keiner was.
2: Das wollte ich dir berichten nach deiner Rückkehr aus London. Ich wollte das alles auf den Tisch packen.
4: Aber dann fielen die Schüsse. Pablo?
2: Und da habe ich gedacht, ich schieb das Pablo in die Schuhe.
4: Ich weiß, das war ein Fehler, das weiß ich jetzt auch.
0: Allerdings.
4: Aber ich wusste nicht weiter und ich schäme mich dafür. Wirklich, glaub mir das doch.
6: Mach sowas einfach nie wieder, ja.
2: Ich verspreche dir das. Und ich werde dir das auch beweisen. Ich wollte das schon die ganze Zeit machen. Willst du mich heiraten?
6: Ja.
2: Ja.
6: Ja. Ja.
2: Ja.
6: Ja.
2: Ja.
6: Ja.
2: Ja.
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0: mal über das Bullseye trifft. Ah, daneben. Ja, wurscht. Botox! Was ist los? Botox!
1: Ich bräuchte einmal ganz schnell den Live-Standort. Ach du Scheiße. Ja, tschüss.

0: Na, Schrader, was gibt's?
1: Pablo ist bei Ihnen in der Nähe.
2: Was?
1: Ich habe die Daten der Sendemasten bekommen.
3: Da gab es eine Nummer, die war bei der Festhalle und bei den Garagen eingeloggt.
0: Ja. Das
1: Handy einer Lisa Wagner aus Passau.
0: Das sieht jetzt nicht aus.
3: Okay. Und das ist jetzt im selben Sendemast wie Ihr Handy.
0: Börner,
1: jetzt gerade.
0: Aufstehen.
4: Machen Sie das Licht aus.
3: Ich schicke Ihnen den Live-Standort, ja?
0: Was ist denn los, Thiel?
2: Pablo ist hier.
0: Was?
2: Sie gehen rüber zu Hotte ins Zimmer und schließen da ab. Okay? Und Sie kommen erst wieder raus, wenn ich da bin. Okay? So, komm! Da den Weg rauf. Der muss im Wald sein.
5: Sie müssen aufstehen. Pablo ist hier.
3: Nein!

0: Sollten wir sie wecken?
1: Die gerät in Panik und dreht durch. Das ist nicht hilfreich. Guck mal, du kommst von oben. Ja, gehst da hoch und kommst von hinten ran. Okay. Bianca, du kommst mit mir.
0: Haben Sie schon mal geschossen?
2: Nur auf Rotfeld.
0: Sie?
2: Ich war mal Schützenkönig.
0: Haben Sie das?
3: Pablo!

0: Nein! Oh Gott! Stopp, stehen bleiben, Polizei!
1: Waffe weg!
0: Nein! Oh. Und auf den Boden! Down on your knees! On your knees!
2: Was soll denn der Aufriss wegen so einem scheiß Patriarchatsköter?
3: Darf ich mich zum edlen Stifter gesellen?
4: Ich dachte schon, Sie fragen ihn.

0: Mann. Alles in Ordnung?
1: Ich habe schon so viele Leichen in meinem Leben gesehen. Dass jemand vor meinen Augen erschossen wird, das...
0: Ja.
2: Wir gehen davon aus, dass der Anschlag ihm galt. Hm. Hm. In Ordnung.
3: Und?
2: Was und?
3: Kommt er in Zeugenschutz?
2: Wir warten die Aussage der Frau ab.
4: Oh, Frau Klein, Gott sei Dank. Die Dame will leider nur mit mir reden, wenn noch eine andere Frau anwesend ist. Ich würde mich auch wohler fühlen, wirklich. Ja.
2: Guten Abend.
5: Sind Sie überhaupt der Frau?
2: Was soll ich denn sonst sein?
4: So, können wir jetzt anfangen? Hatten Sie von irgendwem den Auftrag, Stan Gould zu erschießen?
5: Das ist so ein Schmarrn. Ihr wollt doch bloß den scheiß Hemingway töten.
4: Ach, und wen wollten Sie töten, als Sie auf uns geschossen haben? In der Stadtschreiberwohnung?
5: Da wollt ihr dem Arsch bloß einen Schrecken einjagen, sonst nix.
4: Einen Schrecken einjagen?
2: Und warum wollten Sie Frau Kupfers Hund erschießen?
5: Das war nicht der Sabine, ihr Hund.
2: Ach.
5: Das war der Hund von dem Arschloch.
4: Aha. Und warum musste Hemingway sterben?
5: Weil ich es der Sabine versprochen gehabt hab.
4: Und dass Sabina direkt drunter liegt, das wussten Sie natürlich überhaupt nicht.
5: Na, verdammte Scheiße nochmal, ich hätte doch nicht geschossen.
6: Ich hätte doch nie geschossen, wenn ich das gewusst hätte. Ich hab gedacht, sie ist in London und oh, Scheiße! Sabina, sie war meine Seelenschwester.

0: Woher kannten Sie Sabina denn überhaupt? Hm? Hallo, machen Sie das zu Hause auch? Na, einstecken, aber zackig! Ich hab's satt. Also, woher kannten Sie Sabina?
1: TMK.
0: Was ist das? Eine Firma?
1: Toxic Male Killers. Das ist eine Online-Community. Für Frauen, die unter der scheiß toxischen Männlichkeit leiden.
2: Was es alles gibt.
1: Wir haben uns im Waffenchat kennengelernt.
0: Im Waffenchat?
1: Ja. Ladies, die zurückschießen.
3: War Frau Kupfer waffenaffin?
0: Nicht, dass ich wüsste.
1: Was? Sabina war Topschützin.
0: Ah ja, und woher wissen Sie das? Haben Sie sie überhaupt mal real getroffen?
1: Hm? Ja, bei der peinlichen Stadtschreiberveranstaltung. Da, wo der Arsch so ein Loblied auf seine Ex gesungen hat. Und Sabina glättnert wird so.
0: Ja. Und da haben Sie mit ihr geredet?
1: Natürlich nicht. Es hätte ja keine Verbindung zwischen uns gegeben, sonst hätte der Plan nicht funktioniert.
3: Was für ein Plan?
1: Na, der Sabina, ihr Plan.
0: Ja, klären Sie uns auf.
1: Wenn ich auf meinen Scheißtyp oder sein Drecksbulldogge schieß, dann weiß ja jeder sofort, dass ich das war. Also hat sie das gemacht. Und ich habe Alibi gehabt. Beim ersten Schuss war ich bei ihm. Da war nie einer draufgekommen oder sie Bescheid gewusst hätte. Und als sie dann am nächsten Tag die Dreckstöle da schossen hat, da war ich auf dem Konzert in Minge.
0: Sabina Kupfer hat die Bulldogge von ihrem Mann erschossen.
4: Ja, mein Euder, der jammert heute nur deswegen.
0: Und im Gegenzug haben sie dann auf Sabinas Mann und seinen Hund geschossen.
1: Ehrensache.

0: Herr Professor, haben Sie schon mal Informationen über die Tat bei der Leiche gefunden? Ich meine, dass das Opfer schon zu Lebzeiten vorgesorgt hat. Informationen vielleicht in einem Tattoo versteckt hat. Oder einem Ring, einem Zahn oder einem Chip unter der Haut.
1: Hat sie ein Tattoo?
2: Nein.
1: Ein Chip?
2: War im CT nicht zu erkennen?
1: Ringe.
2: Nur der Verlobungsring.
1: Holen Sie mir noch mal den Zahnstatus.
3: Moin, Schaller.
4: Moin.
3: Da haben Sie gestern was verpasst. Also, so ein Schwachsinn habe ich wirklich schon lange nicht mehr gehört. Toxische Männlichkeit, kannten Sie das?
2: Ja.
3: Bulldog erschossen, der andere Köter auch erschossen.
5: Chef, das stimmt alles.
3: Was stimmt alles?
6: Ich habe die Chats ausgedruckt. Die waren alle auf Lisa Wagners Handy in der TMK-App abgespeichert. Auf Frau Kupfers Handy ist die App nicht installiert. Sie ist immer bei dem Browser rein. Hat den Verlauf sofort gelöscht, aber ich konnte die Metadaten abrufen.
3: Oh, Schrader, ja. Bitte langsam und wenn es geht, auf Hochdeutsch, bitte.
5: Ja, also, Sabina Kupfers Handydaten verraten, wann sie auf welcher Website war. Nicht aber, was sie gemacht hat. Aber während der Chats war sie immer auf der Forumsseite. Also man kann auch daraus schließen, dass sie es war, die geschrieben hat. Und als die Bulldogge erschossen wurde, da war sie im dortigen Sendemast eingeloggt. Das passt auch zu Frau Kupfers Kalender. Weil da war sie mit Stan Gold auf Lesereise in Bayern, also ganz in der Nähe.
3: Das hier ist doch der Standort von unserem Safehouse. Hast du ein gutes Alibi? Yes, bin in London.
6: Moment, das ist seltsam, weil als sie das geschrieben hat, da war sie gar nicht mehr in London. Da war sie schon wieder hier.
3: Jetzt mal ganz langsam. Also sie hat nicht mehr gechattet, als sie in London war.
6: Nee.
3: Dann hat sie das alles hier gar nicht selber geschrieben.
6: Was?
3: Na ja, klar, das hat alles Hotte geschrieben. Das ist vermutlich ein ganz perfider Versuch, sich seiner Managerin zu entledigen.
6: Moment, er hat ihr doch vor kurzem noch einen Heiratsantrag gemacht.
3: Oh, ja.
6: Was sollte er überhaupt für ein Motiv haben?
7: Einmal Motiv aus dem Backenzahn. Vorausschauend und kreativ wie sie war, hatte Frau Kupfer diesen Chip hier in ihrem 1-7er versteckt.
3: Ja, das wissen wir ja nun. Verraten Sie uns jetzt auch endlich, was da drauf ist, weil das wissen Sie doch bestimmt auch schon.
7: Die reine Wahrheit und nichts als die Wahrheit über Stan Gold.
8: Jetzt bin ich aber mal gespannt.
7: Nach dem großen Erfolg seines Buchs, Der Mann, der in den Dschungel fiel, begann sie damit, ein wenig sein Vorleben zu recherchieren. Und es stellte sich dabei heraus, dass er nie auch nur einen Tag bei einem indigenen Volk gelebt hat.

0: What?
1: Stattdessen saß er 15 Jahre im Knast. In Paraguay.
2: Wegen Waffenschmuggels?
1: Gab auch keinen Waffenschmuggel. Was es gab, waren drei Handfeuerwaffen, die ihm sein Bekannter Bernhard Henkel nach Paraguay mitbrachte. Die hatte er allerdings ganz profan dazu benutzt, eine Bank zu überfallen. Ja, da wurde er dann festgenommen. Ende der Geschichte.
3: Warum hat Frau Kupfer ihn denn gedeckt?
1: Er war ihr erfolgreichster Klient, nicht? Hätte sie ihn hochgehen lassen, hätte sie sich quasi selbst desavouiert. Außerdem hat sie ihn offensichtlich geliebt. Das Wissen über ihn gab ihr eine gewisse Macht. Hätte er sie verlassen, hätte sie ihn ganz leicht zerstören können. Wäre nicht das erste Mal passiert.
0: Na, das ist doch ein Motiv wie aus dem Bilderbuch. Damit können wir ihn doch jetzt festnageln.
1: Nein.
0: Ja. Und wieso nicht?
1: Ihr alter Schulkumpel Hotte Koslowski leidet an Mythomanie.
0: Mytho was?
1: Gefällt Ihnen Pseudologia Fantastica besser? Es ist die Lügensucht. Pseudologen lügen, dass sich die Balken biegen. Und sie versteigen sich dabei in immer gigantischere Lügengebilde. Ich gebe Ihnen mal ein Beispiel. Jetzt fragen Sie mich mal, warum ein Pseudologe sich ein Toxin spritzt, auf das er hochallergisch ist. Fragen Sie mich mal.
0: Fragen Sie ihn mal.
1: Nein, nein, er soll fragen.
0: Warum spritzt
1: er? Ich sag's Ihnen, es gibt vier Gründe. Ich beginne mit dem ersten. Sind Sie bereit? Erstens. Er weiß, dass er es überlebt. Es sind Ärzte da. Alles gut. Zweitens, er steht im Mittelpunkt. Alle kümmern sich immer nur um ihn. Drittens, die Frau, die er gerne loswerden will, verspürt Schuldgefühle, weil sie das Notfalls ja nicht finden konnte. Warum nicht? Nun kommt so einfach, er hat das vorher versteckt. Und viertens, bei der Frau, die er liebt, löst er den guten alten Helferkomplex aus und bindet sie so wieder an sich.
0: Ja, aber da hatten wir ihn doch schon enttarnt, diese Geschichte mit der Biene da.
1: Und prompt kam eine neue dramatische Geschichte von einem versuchten Selbstmord. Und wenn Sie ihn jetzt mit Ihren Ermittlungsergebnissen konfrontieren, dann kommt die nächste fantastische Geschichte, die in sich völlig logisch klingt und die alles erklären wird.
0: Das wollen wir ja sehen. Frankie, ich war nie im Dschungel.
4: Und die Anahita, die gibt's auch nicht. Ich war 15 Jahre in einem Knast in Südamerika. Aber du weißt nicht, wie es da ist, ja? Da hast du nur deine Fantasie. Und dann habe ich mir das ausgedacht. Ich habe mir gedacht, ich lebe unter wilden, freien Menschen. Und habe alles auf Minizettel aufgeschrieben, auch die Sprache von der
0: anderen. Ja, bitte, Hotte, jetzt fang nicht wieder an mit deinen Karl-May-Geschichten.
1: Er wird einen guten Grund finden, warum er das alles tun musste. Vermutlich irgendwas mit Liebe.
4: Ich hatte Angst, dass Gisela erfährt, dass ich im Knast war. Die hätte mir doch nie zugelassen, dass ich Emilia je wiedersehen würde. Das ist mein Kind, das musst du doch verstehen, sowas. Und dann habe ich mir diese Dschungelgeschichte ausgedacht, um Gisela zu gefallen. Gisela ist die Liebe meines Lebens.
0: Und wieso machst du dann Sabina einen Heiratsantrag?
5: Ja!
4: Ich weiß, das mag seltsam klingen, aber Sabina hatte ein Riesenproblem. Die war quasi in einem Kreislauf von Depressionen, mit Todessehnsucht. Die wollte sich dreimal umbringen. Da muss.
0: Warte, jetzt hör endlich auf mit dieser Scheiße! Damit krieg ich ihn. Wetten? Das warst du.
4: Nein, geh jetzt echt nicht.
0: Das hast du geschrieben. Das kannst nur du geschrieben haben.
1: Er wird einen Ausweg finden.
4: Heike, das glaubst du doch nicht.
0: Du hast einen Menschen umgebracht.
5: Nein!
1: Ich tippe auf einen lebensgefährlichen medizinischen Notfall.
4: Heike.
0: Ach komm, jetzt hör auf mit deinem...
4: Heike.
1: Und wenn er dann todkrank abtransportiert wird?
0: Was hat er denn jetzt?
1: Verdacht auf Herzinfarkt. Dann dürfte er Ihnen noch einen Brocken nennen.
6: Heike, ich vergesse. Zeugenschutzprogramm, ja? Sonst findet mich Pablo und tötet mich.
0: Und?
2: Der Haftrichter hat laut gelacht.
0: Wieso das denn? Wir haben doch alles...
2: Thiel, der Mann hat ein erstunken und erlogenes Buch geschrieben. Das tun viele. Er hat sich selbst ein Toxin gespritzt, nicht strafbar. Die Chats wurden von Frau Kupfers Handy geführt. Kein Beweis, dass er sie geschrieben hat. Ohne was Handfestes marschiert er als freier Mann aus dem Krankenhaus.
3: Also das heißt, dann gibt's den da also auch nicht?
1: Nee, den gibt's auch nicht.
0: Moment mal. Was denn, wenn wir den Spieß einfach umdrehen und seine ganzen Lügen wahr werden lassen?
1: Das ist ja genial, Thiel.
0: Ey, und dann jagen wir die Lüge auf ihn, vor der er die größte Angst hat.
3: Ja, Moment, aber wo kriegen wir denn jetzt hier so einen Pablo her?
1: Also ungefähr so groß wie Sie.
7: Schon eine Erscheinung.
0: Nee. Also so von der Statur her und
3: so. Nee.

0: talking to me? You talking to me? You talking to me? Who the fuck you think you're talking to? Huh?
1: Was genau machen Sie da, Schrader?
0: Ich bereite mich vor.
1: Ja. Das sehe ich. Sieht doch schon ganz amtlich aus, hm?
0: Danke, finde ich auch. Und bei Ihnen alles bereit?
1: Läuft.
2: Herr Wein?
3: Rotte?
2: Ja.
3: Hallo. Ah,
2: Frankie.
3: Na?
2: Das ist aber schön, dass du mich besuchst.
3: Gib gute Neuigkeiten. Du bist im Zeugenschutz.
2: Halleluja.
3: Kannst du laufen, weil die anderen warten alle unten in der Tiefgarage.
2: Ja, ja, aber was ist das mit Gisela und Emilia? Kommen die mit?
3: Ja, klar. Ja, die sind auch unten in der Tiefgarage.
2: Ist doch toll, dass wir beide mal so was Verrücktes erleben. Das hätte ich nicht gedacht, ne?
3: Nee. Ich auch nicht.

0: Hallo.
1: Hallo.
2: Ist das Pablo?
3: Kann ich... Komm mal, du Waffe!
4: You will die, go. No!
5: Tut mir leid.
0: On your knees! On your knees!
2: Oh. Pablo, dich gibt's gar nicht.
0: Shut the fuck up! Paul. Dich gibt's doch gar nicht. Dich gibt's doch gar nicht. Dich gibt's doch gar nicht.
4: You will die, gold.
0: Sabina, es tut mir leid. Gisela, es tut mir alles so leid. Ich wollte Sabina nicht umbringen. Hilfe. Hilfe.
5: Tut mir leid, Horte. Aber du bist krank.
2: Es war gar nicht.
5: Abführen.
6: Stehen Sie bitte auf.
7: Wieso wollen Sie eigentlich Ihre tolle Kapitalanlage denn jetzt verhökern?
8: Die Stadt hat den Mietvertrag gekündigt. Nach dem Desaster mit dem ersten Stadtschreiber wird es keinen zweiten mehr geben.
9: Und wer außer der öffentlichen Hand kann dann bitte diese horrende Miete hier bezahlen?
7: Moment, ich dachte, Sie hätten dem Stadtschreiber diese Wohnung hier gesponsert. Ja,
9: doch nicht die Wohnung, Thiel. Sind Sie völlig irre? Hier, ich habe dieses Plastik-Ding da. Das habe ich bezahlt. Ich habe gleich 100 Stück davon bestellt. Da habe ich jetzt drauf sitzen.
7: Heißt das, Sie haben diese ganze Stadtschreibernummer nur initiiert, um sich diese völlig überteuerte Kapitalanlage von der Stadt finanzieren zu lassen?
9: So wie Sie das sagen, da klingt das irgendwie so schwarz-weiß alles.
8: Dazwischen gibt es noch sehr viele schöne Grautöne. Es gibt Zementgrau, es gibt Himmelgrau, es gibt Aschgrau.
5: Die neue True Crime-Sensation, ich lach mich tot.
10: Eisgrau.
5: In Gedenken Sabina Kupfer.
10: Tja. Nicht zu vergessen, das schöne frische Steingrau.
5: In der pittoresken Kulisse der malerischen Stadt Münster. Pittoresk und malerisch ist das Gleiche, ermittelt der begnadete Professor Dr. Dr. Karl Friedrich Börner zusammen mit seinem begriffsstutzigen Hauptkommissar.
7: Börner!

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8: Weil LGBTQ+ leider dazu tendieren, pädophil zu sein.
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0: Mainz ist Landeshauptstadt. Und so idyllisch und schön Mainz auch ist, haben wir natürlich auch hier mit schwerwiegenden Straftaten zu tun.
1: Letzte Warnung, machen Sie jetzt die Tür auf!
2: Wir sind noch nicht in der Wohnung.
3: Polizei!
4: Jeder Nachtdienst bietet Potenzial für gefährliche Einsätze.
5: Nicht klettern, nicht klettern!
6: Wir wissen nie, mit wem wir es zu tun haben.
7: Sofort auf den Boden! Mit den Händen auf den Boden, verstehst du mich?
8: Wir sind auf der Suche nach drei Mädels, die gesagt haben, sie würden von der Brücke springen wollen.
9: Es ist natürlich für uns auch sehr belastend, wenn junge Menschen sich das Leben nehmen.
10: Wenn ich die Uniform anziehe, weiß ich, jetzt geht's los. Und da legt meinem Kopf auch ein Schalter um und es geht um die Arbeit für den Menschen.
11: Ich habe noch keinerlei Informationen, was hier passiert.

0: Landwirt hilft ja mit.
1: Ja klar. Kommen Sie bitte noch mal mit dem Sachverhalt genau und die Hausnummer.
0: Wir haben nicht viel. Notruf ist eingegangen, viele schreiben Hintergrund, Aussage, eine Person wurde mit einer Machete in den Bauch gestochen.
2: In den Bauch gestochen?
0: Machete, Obacht, Eigensicherung. Notruf wurde dann die Rettung durchgestellt.
1: Alter.
3: Wir wurden hier von der Führungszentrale angesprochen, dass es einen Machetenangriff gegeben haben soll. Die Situation ist hochgefährlich, dadurch, dass der Täter schon jemand anders verletzt hat und wir nicht genau wissen, ob der Angriff noch läuft, ob er noch weitere Personen attackieren oder uns auch attackieren möchte. Da rutscht einem schon ein bisschen das Herz in die Hose.
1: Hallo.
4: Der ist bei uns im Hof, glaube ich.
1: Ist der Mann mit der Machete?
5: Ja, das ist der.
1: Ist er.
5: Der hat einen abgestochen.
6: Auf den Boden! Sofort auf den Boden!
7: Ich bin
6: mit den Händen auf den Boden! Verstehst du mich? Oh. Mach deine scheiß Hände auf den Boden!
7: Ich bin angestochen worden.
1: Wo ist der andere?
8: Komm ich hier rein?
1: Der Mann mit der Machete.
5: Das war er.
1: Was ist
5: er?
4: Der Geschädigte ist oben.
3: Auch wenn er im ersten Moment offensichtlich verletzt ist, wissen wir nicht, ob das in den Teilen vielleicht gespielt ist oder er in einem Adrenalinstoß noch handlungsfähig sein könnte. Deswegen ist weiterhin erhöhte Vorsicht hier geboten.

0: Mein Name ist Said Rahman Laschid, ich bin 29 Jahre alt, komme gebürtig aus Taunusstein, bin Polizeikommissar, bin bei der Polizei seit Mai 2019.
1: Meinst du, eine Packung reicht?
2: Hast du die ganze Packung Hähnchen drauf?
1: Ja, ich muss doch auf meine Proteine irgendwie kommen.
2: Ja, das stimmt allerdings.
0: Heute bin ich mit der Enzi mal wieder unterwegs. Ich glaube, dass Enzi bei allem, was sie macht, 100% gibt und vielleicht sogar noch mehr. Sie kümmert sich, sie ist sehr organisiert und vor allen Dingen sehr kompetent.
1: Ich hoffe, sie verliert auch gute Worte über mich.
2: Sieht lecker aus.
1: Ja, oder?
3: Raman und ich verstehen uns super gut. Wir haben ein tolles Verhältnis mit Raman. Kann man richtig viel Spaß haben. Und ich kann ihm immer vertrauen. Ich würde auf jeden Fall wieder Polizistin werden. Meine Freunde und meine Familie machen sich natürlich auch hin und wieder mal Gedanken. Je nach Einsatzlage oder wenn sie was in den Nachrichten wieder hören. Aber an sich sind sie total stolz auf mich und freuen sich für mich, dass ich dem Beruf als Polizistin nachgehen kann.
4: Enzi, seid ihr bereit?
5: Ja.
4: Unter der Kaiserbrücke braucht die Rettung dringend Unterstützung.
5: Warum? Warum?
4: Weiß ich nicht.
5: Okay.
0: Es kann tatsächlich häufiger vorkommen, dass wir zu einem Einsatz schon mal hingeschickt werden, wo der genauere Sachverhalt noch erörtert werden muss, weil einfach unsere Führungs- und Einsatzzentrale den Notruf beispielsweise noch hält. Wenn die Meldung eingeht, dass die Rettung dringend Unterstützung braucht, dann gehen die Alarmglocken immer auf Rot und man versucht schnellstmöglich am Einsatzort zu sein, weil man den Kollegen natürlich helfen möchte.
3: Ich bin für Unterrettung Kaiserbrücke.
1: Ja.
3: Ich fahre mal Richtung Kaiserstraße.
6: Kaiserbrücke.
0: Ja, korrekt.
6: Habt ihr Kenntnis, was es geht?
0: Negativ, kommen Sie gerade mit Sachverhalt, bitte.
6: Ja, die Rettung hat angerufen. Die fahren dort zur Frau. Die steht unterhalb der Kaiserbrücke mit ihrem großen Lebensgefährten. Ist psychotisch, ist am Durchdrehen, greift ihn an und will sich in den Rhein stürzen.
0: So eine Meldung nehmen wir natürlich sehr ernst, weil gegen Ende des Jahres habe ich jetzt auch die Erfahrung gemacht, dass sich Menschen eher suizidieren, wenn das Wetter auch zum Beispiel schlechter wird und wenn es ruhiger wird und die Menschen dann eher mit ihren Depressionen zu kämpfen haben, dann ist es schon ein Thema. Deshalb gehen wir vom schlimmsten Fall aus und dementsprechend sind wir dann auch dringlich angefahren.
1: Wir sind jetzt da, wahrscheinlich um die Ecke.
3: Also ich hätte eher gesagt, dass wir auf die andere Seite jetzt müssen, aber...
1: Fahrbahn von Merkur 2016. Können Sie mal bitte auf der Karte gucken, sind wir richtig, oder?
6: Also laut Karte sieht es gut aus.
1: Ja, verstanden. Hier aktuell keine Feststellungen.
6: Laut meiner Karte seid ihr noch vor der Brücke. Seid ihr schon unter der Brücke durch?
1: Noch nicht, oder?

0: So, und wer sind Sie?
1: Ich bin Ihr Freund.
0: Freund. Wir haben Kontakt zum Lebensgefährten. Wir schauen gerade, wo die Dame ist. Warten Sie bitte da oben. Ich komme sofort zu Ihnen, okay? Nee, bleiben Sie ruhig da stehen. Da stehen bleiben, ne?
2: Natürlich weiß man in diesem Moment nicht, was auf einen zukommt. Man weiß nicht, in welchem Zustand sich die Dame befindet. Die Situation ist schon gefährlich, da die Gefahr einfach besteht, dass die Dame vorher ins Wasser springen könnte, bevor wir überhaupt an dieser Örtlichkeit sind.
3: Der wurde angestochen.
4: Oh, ich will nicht sterben. Bitte, hilf mir.
5: Oh. Hier ist der 2011.
6: Hallo.
5: Eine Person angetroffen, vermutlich beschuldigt.
6: Hallo, hallo. Ich gebe Ihnen den Schlüssel.
5: Ja.
6: Aber ich mach nicht auf. Der liegt auf dem Boden da. Ja, das ist er. Bitte schön. Ich gehe nicht raus.
5: Hier drin ist er wohl. Er hatte die Machete. Ja. Und der Geschädigte ist oben.
3: Oh. Alles gut, alles gut, alles gut. Wir helfen dir, wir helfen dir.
4: Hilfe, Hilfe,
3: Hilfe
4: mir.
3: Alles gut, alles gut, alles gut. Alles gut, ja? Bleib so liegen. Gut machst du das.
7: Es stellt sich also heraus, dass die Person im Innenhof tatsächlich der Angreifer mit der Machete sein soll. Aber jetzt hier in dem Moment steht im Vordergrund, dass er eben verletzt ist und dass ich helfen muss.
3: Da ist die Rettung.
7: In solchen Momenten funktioniert man einfach nur noch. Das ist teilweise Training und teilweise Erfahrung, die man damit bekommen hat. Aber momentan geht keine Gefahr vom Angreifer aus.
5: Ja, ihr noch nach oben, da ist der Geschädigte. Ihr noch hier dazu zum Obi, hier ist der Beschuldigte.
0: Achtung, ich muss kurz zur Seite machen. Was passiert?
4: Der Wichser hat mich angestochen.
0: Okay.
4: Da habe ich mich versucht zu wehren.
0: Wir legen dich jetzt auf den Rücken, hast du verstanden?
4: Ja.
3: Alles gut, wir sind da.
8: Hier den Rucksack, mach den bitte einmal auf.
5: Kannst du mal hier schauen, ob wir rausfinden, wo die Machete ist?
8: Ja. Also die ist nicht gesichert.
5: Nee, aber er hat die benutzt.
9: Am Anfang stellt sich die Frage, wie der vermeintlich Beschuldigte in den Innenhof gekommen ist. Das stellt sich hier so dar, dass er hier in dem Fall über ein Vordach in den Innenhof des Nachbargebäudes gefallen ist.
0: Na, versuch mich mal anzugucken.
8: Genau, versuch den einfach ein bisschen wach zu halten, ein bisschen mit ihm zu reden, ja?
3: Du hast dich versucht zu wehren, gell? Wo ist denn die Machete?
4: Vielleicht im Flur.
3: Die liegt im Flur?
0: Bleib mal bei mir, okay?
8: Genau, immer weiter mit ihm reden.
0: Bleib mal bei mir, guck mir mal in die Augen, okay?
9: Dass es um Leben und Tod geht, ist bei uns tatsächlich ja nicht die Regel, sodass es schon noch eine Ausnahmesituation ist. Im Rahmen der Behandlung kann dann festgestellt werden, dass es einen Einstich im Bereich der Lunge und des Brustkorbs gegeben hat. Zum jetzigen Zeitpunkt ist es noch ein bisschen schwierig zu sagen, wer jetzt hier Beschuldigter, Geschädigter ist. Daher ist es wichtig, dass wir konstant objektiv sind und auch offen für andere Tathergänge sind.
0: Noch mal explizit nachgefragt, wie das war. Er wurde angegriffen. Dann hätte er den Gegenstand aus der Hand genommen und zurückgestochen.
5: Ja. Also langer, spitzer Gegenstand.
0: Langer, spitzer Gegenstand ist das, was wir wissen. Okay. Oder ist, keine Ahnung.
3: Hat jemand ein Türblech von euch? Wir versuchen es einfach mal mit einem Türblech.
0: Ich hab ein Türblech.
3: Wollen wir es mal versuchen oben? Ja.
7: Ich gehe jetzt hier mit dem KDD nach oben. Wir müssen einfach den ganzen Bereich sichern. Die Wohnung ist abgeschlossen und wir können die Wohnungstüre dann trotzdem öffnen.
3: Boah. Oh, leck, Alter. Da ist sie. Ja, wir haben sie.
7: Als die Wohnung aufgeht, sehen wir die Machete auf dem Boden. Ja, die Wohnung ist in einem katastrophalen Zustand. Das sind Leute, die einfach psychische Probleme haben. Damit haben wir leider immer häufiger und immer wieder zu tun. Das ist sehr traurig, aber das sind einfach Realitäten, in denen manche Leute leben.
8: Und über die Trage drüber und dann runter. Und ab.
7: Bei dem Verletzten von oben in der Wohnung sieht die Stichwunde sehr viel tiefer aus als bei dem anderen Verletzten. Es ist sehr viel Blut überall, was definitiv zum Tode führen kann.
10: Oh, Scheiße. Scheiße.
3: Oh, Scheiße. Oh, Scheiße.
10: Das ist irgendwie...
3: Alles gut, einfach weiteratmen, ja? Gut, machen Sie das.
10: Können wir ihm noch ein bisschen was?
3: Alles gut.
8: Bleib bei uns.

0: uns ist es natürlich eine belastende Situation. Vor allen Dingen hier, wo wir unmittelbar in die Versorgung von schwer verletzten Personen involviert waren. Wenn dann soweit geräumt ist, alle Rettungskräfte sind weg und wir haben einen Moment für uns alleine, dann nehmen wir uns natürlich die Zeit, auch kurz das sacken zu lassen. Okay.
1: Gut. Na, lassen wir mal laufen gerade jetzt hier.
2: Krass, Alter, ne? Übertrieben krass.
1: Bist du geklettert?
2: Ich wollte drüber klettern.
1: Aber weil hat
2: ich
1: die Schlüssel gehabt, ne?
2: Ich wollte zumindest gucken, ob der die Machete halt noch irgendwo hat und ob der das jetzt, weil es hieß ja, er ist geschädigt, dann hieß es, er ist beschuldigt. Ja, ja, ja. Dann so, ja, das ist definitiv der mit der Machete.
1: Mit der Verletzung, dann ist auch schwer dann zu verstehen.
2: Das vielleicht oder so.
1: Ja, ja, ja.
3: Der Polizeiberuf kann schon sehr gefährlich sein, gerade wenn wir es nicht erwarten. Das hat natürlich zur Folge, dass man damit privat auch etwas anders umgeht. Es ist einfach so, dass wir, wenn wir jetzt eine Flasche Wein geschenkt bekommen, dass wir die vielleicht ein bisschen früher öffnen und nicht warten und einfach im Hier und Jetzt leben, weil wir wissen, das Leben kann wirklich schnell vorbei sein.
4: Wie viele Kolleginnen und Kollegen waren jetzt hier drin?
2: Keiner. Ich bin nur reingegangen, um das Bild zu machen für die Rettung von der Machete.
4: Ich habe nur so in Richtung Schuhabdrücke gedacht.
0: Die Kriminaltechnik kommt immer nur zu Tatorten, wo wirklich erhebliche Straftaten passiert sind. Die Kollegen, die mit Sebastian in die Wohnung gehen, ziehen sich Schutzanzüge und Füßlinge an, um möglichst wenig Beweismittel zu zerstören und machen sich einen Überblick in der Wohnung.
2: Hier hat dann die Auseinandersetzung stattgefunden. Hier bin ich nur so in ein bisschen bis da rein, weil hier liegt die Machete.
0: Bei der Tatörtlichkeit handelt es sich hier offensichtlich um sowas wie eine Zweck-WG unter mehreren Männern, die hier in verschiedenen Räumen zusammenleben bzw. eher hausen.
2: Was denn?
5: Da liegt ein zweites blutverschmiertes Messer.
2: Wirklich?
5: Ja, also kann durchaus sein, dass das nicht so ganz stimmt, dass er unverletzt rübergegangen ist.
2: Oh, scheiße.
3: Das Messer kommt natürlich jetzt auch als Tatmittel in Betracht, sodass der Geschädigte eventuell gar nicht so unschuldig ist. Wir gehen mittlerweile von einem versuchten Tötungsdelikt auf beiden Seiten aus. Das bedeutet, dass beide Männer versucht haben sollen, den jeweils anderen zu töten. Beide Männer sind aktuell aber wohlauf.
2: Ich hab's ohne mich festzuhalten geschafft.
1: Ja, aber ich will auf Nummer sicher gehen.
2: Ich hab dich.
0: Dass Sebastian und ich tatsächlich zusammengefahren sind an dem Tag, gibt einem doch ein ganz gutes Gefühl dann, weil wir beide sehr, sehr lange schon zusammenarbeiten, sehr lange auf der Dienststelle sind und ich weiß auch, was ich am Sebastian habe.
2: 0,0.
0: Ich muss sagen, was ich auch im Nachgang an die Kollegen kommuniziert habe, als Einsatzleiter vor Ort, war ich sehr, sehr zufrieden. Wir haben nahtlos zusammengearbeitet, ohne dass wir uns vorher kannten und das fand ich wirklich cool, dass das so gut funktioniert hat.
1: Danke.
2: Ciao. Tschüss. Junge, ich muss mich hier reinschälen. Ich habe so lange gestanden. Boah, der Wagen läuft. Gut aufgenommen. Gut gemacht. Alle sind versorgt.
1: Krassen Fall hier erlebt.
2: Da kann man echt nur froh sein, dass hier nichts Schlimmeres passiert ist.
1: Also ich hatte ja schon ein paar verletzte Leute tatsächlich. Auch eine Platzwunde, Kopfplatzwunde, so ein Cut hier. Ich habe mir ja irgendwann auch mal hier diese Arterie durchgejuckelt. Ne? Und dann war auch der ganze Notaufnahmeraum, der ganze Boden war voller Blut, ne? Als der mich genäht hat. Das sah aus wie ein Schlachtfeld. Und ich so, Alter, ich sterb gleich. Gell? Der so, bis sie sterben, da müssen sie noch ganz schön viel auslaufen. Der war so tiefenentspannt. Gell?
3: Heute ist leider die letzte Schicht, die ich mit Moody draußen bin.
2: Boah, vorbildlich Handzeichen, links rübergezogen.
1: Keine Predolie.
2: Weiter Handzeichen.
1: Schulterblick, nochmal, zweiter Schulterblick. Nein, hat er nicht.
3: Dass Moody die P2 verlässt, macht mich natürlich traurig, weil ich sehr gerne immer mit ihm gefahren bin und ich ihn dadurch jetzt ein bisschen weniger sehe.
1: Und hier direkt auf dem Fahrradweg und jetzt hält er auch noch bei Rot an. Es ist hier, wer hier anhält, der ist Gott. Gottfaser auf Verkehrsregeln.
3: Ja, ich werde Moody schon sehr vermissen, muss ich sagen.
2: Moody.
4: Was?
2: Ich werde dich vermissen.
1: Sebastian.

0: Es ist wirklich traurig, dass wir jetzt nicht mehr so direkt miteinander arbeiten, da ich jetzt für ein Jahr als Dienstgruppenleiter auf eine andere Dienststelle gehe.
1: Mich haben auch andere Leute schon gefragt, so, ja, wie ist das dann, wenn der Buddy nicht da ist, so, wirklich, ja. Und dann
2: ob du noch arbeiten kannst dann, oder?
1: Ja, aber keine, ja. Als
2: ob du dann in ein Loch fällst?
1: Ja, richtig.
2: Okay.
1: Aber es ist ja so.
2: Du hast ja gesagt.
1: Der war immer ein sehr, sehr guter Kumpel, den man auf der Arbeit hatte. Das hat immer Spaß gemacht mit dem. Es wird jetzt ein bisschen anders für mich.
0: Der Abschied fällt mir relativ schwer, dadurch, dass ich schon so lange auf der Dienststelle bin und sehr, sehr lange mit meinen Kollegen und mittlerweile Freunden zusammenarbeite und natürlich auch nicht genau weiß, was und wer auf mich zukommt. Aber die beruflichen Herausforderungen, die sind natürlich auch attraktiv für mich, sodass ich sage, ich gehe den nächsten Schritt, auch wenn ich dafür die Personen vorerst mal hinter mir lassen muss.

0: Ich glaube, der Hauptgrund, warum ich Polizist geworden bin, sind vor allem die Menschen um mich herum, meine Kollegen. Dieses Verhältnis ist so unfassbar eng mittlerweile. Man sieht unfassbar viel in dem Job, aber es erfüllt einen, weil ich glaube, dass die Arbeit von Polizisten hier in Deutschland sehr sinnvoll ist.
1: Hallo, schönen guten Tag. Oh, böser Hund.
2: Psch, Sie.
1: Wo kommen Sie her? Wo geht's heute noch hin?
2: Ich komme von zu Hause und hole meine Schwester ab.
1: Okay. Zu den Aufgaben eines Polizeibeamten zählen eben auch Verkehrskontrollen. Den Hund, ist der angeschnallt?
2: Der ist unten im Fußraum.
1: Okay, ich würde Ihnen empfehlen, so ein Geschirr mit einem Anschnallgurt, weil er sonst durchs Auto fliegt, wenn Sie mal eine Vollbremsung machen müssen.
2: Okay.
1: Okay, tschüss. Das war nix gut Ladungssicherung.
3: Wenn man Haustiere im Fahrzeug mitführt, müssen die entsprechend gesichert werden, wie Ladung. Im vorliegenden Fall habe ich ihr die Empfehlung ausgesprochen. Und ich denke, jeder Haustierbesitzer nimmt diese auch dankend an, weil man möchte ja nicht, dass sich das Tier verletzt oder man halt eben durch das Tier verletzt wird.
4: Mirko 1014 für den Mirko 10. Seid ihr gerade allzeit bereit?
5: Ja, klar.
1: Wir sind allzeit bereit.
4: Für Sie geht einmal. Hat der Mitarbeiter angerufen. Da ist ein Gast, der möchte das Lokal nicht verlassen. Die Türsteher müssen um Eier erscheinen.
5: Ja, warte mal kurz. Ich mach kurz. Sonst wird mir schlecht.
1: Ich dachte, wenn ich ganz langsam fahre.
5: Ja, ja, auch beim langsamen Fahren,
1: das ist
5: immer.
1: Nicht gut.
5: Ja, wir können schon mit auffahren, meinetwegen.
1: Du kannst dann auch nicht lesen während dem.
5: Nee, niemals.
1: Krass.
5: Ich kann gerade so existieren und vielleicht noch einen Anruf tätigen oder so.
1: Ja, aber.
3: Wir sind auf dem Weg zu einem Club in Mainz. Hier wurde ein randalierender Gast gemeldet, der die Örtlichkeit nicht verlassen will.
5: Noch nicht hier stehen bleiben.
1: Genau, damit ich da nicht dran vorbeifahren kann, danke.
5: Blitzer! Schredi, das
1: ich hab ein bisschen gelächelt. Ich hab ein bisschen auch fürs Bild gelächelt. Neues Profilfoto.
5: Du fährst zu schnell.
3: Sowas kommt häufiger in der Nachtszene in Mainz vor, da dort aber viele Gäste unterwegs sind und wir jetzt nicht einschätzen können, wie die Stimmung vor Ort ist, insbesondere der Polizei gegenüber, fahren wir hier mit mehreren Streifen an.
5: Hey, brauchst du noch Kräfte oder?
6: Keine Ahnung, ich weiß nicht genau, was vorgefallen ist.
1: Mhm, aber der hat auch Blut im Gesicht.
6: Ja, der hat Blut im Gesicht, das ist irgendwie vom Türsteher. Wie gesagt,
7: der Türsteher hat mich geschlagen.
1: Ja, brauchst du einen Rettungsdienst?
7: Rettungsdienst brauche ich nicht. Ich war mit meiner Freundin. Der Türsteher ist gekommen, hat mich geschlagen.
5: Wo ist meine Freundin?
7: Die haben nichts mitbekommen. Meine Freundin ist da hinten und die weint tatsächlich.
1: Ey, dann reden wir mal mit der, ja. Hi, hallo, die Polizei hier.
8: Hallo.
1: Alles gut bei dir?
8: Alle will mich holen, ich will nicht umgebracht werden.
1: Dich wird niemand umbringen.
8: Die hat nur ein bisschen Angst wegen der vielen Menschen. Ich hab Angst, ich hab Angst. Ganz ruhig, ganz ruhig, ganz ruhig.
1: Sollen wir mal um die Ecke? Du brauchst keine Angst haben.
8: Hilfe, Hilfe, ich seh Leute.
3: Die junge Frau ist in einem psychischen Ausnahmezustand. Sie sieht Menschen und Gefahren, die gerade eigentlich gar nicht da sind. Es ist für mich total herausfordernd. Ich versuche so ein bisschen die Person zu lesen. Wie reagiert sie auf mich? Was funktioniert vielleicht weniger, um sie nicht noch weiter aufzuschrecken und überhaupt an sie heranzukommen.
1: Ich komme dir nicht näher. Mach mal die Augen zu und atme tief.
8: Ich will nicht, dass seine Freunde denken, ich bin ein Psychopath. Ich will nur mit meinem Freund reden. Ich habe Angst. Ich sehe Leute, ich will das nicht.
1: Stell dich mal gerade an die Wand, dann hast du zumindest schon mal den Kontakt zur Wand. Geht's dir dann besser?
8: Nein.
1: Darf ich dich anfassen? Okay,
8: ja.
1: So. Es ist alles gut und dein Freund kommt auch gleich, okay?
8: Nein.
3: Ich würde lügen, wenn ich sagen würde, das lässt mich total kalt. Gerade bei der jungen Frau frage ich mich auch. Sie ist so jung, sie hat das ganze Leben vor sich eigentlich. Also so eigentlich fehlt sie an nichts. Das tut mir dann schon leid. Und letztendlich kann mir das dann in dem Moment keiner beantworten. Ich frage dann auch nicht danach, weil ich auch keine alten Wunden irgendwie aufwühlen will. Aber die Gedanken gehen mir da schon durch den Kopf.
5: Aber was ist denn passiert? Wie kam es denn dazu, zum Hinterkopf und zum Nacken und
7: also ich bin
5: allem drum und dran?
7: Meine Freundin war auf jeden Fall da, wir sind zusammen.
5: Ja.
7: Und dann kommt so ein Typ und hat mir halt einfach eine reingehauen tatsächlich. Ich habe halt versucht irgendwie noch...
6: War das drin oder war das hier draußen?
7: Das war noch, also das war nicht im Club drin.
0: Seine Freundin hat eine Panikattacke in dem Club bekommen und hat sich auf das Klo zurückgezogen. Dorthin ist er ihr gefolgt. Die Sicherheitsmitarbeiter des Clubs haben das wohl so verstanden, dass eine schreiende Frau vor einem Mann flüchtet und wollten quasi den Mann rauswerfen und die Frau beschützen. Das Ganze muss wohl sehr turbulent gewesen sein und in diesem Durcheinander konnte er nicht genau sagen, was überhaupt passiert ist.
1: Es wäre wichtig, dass ihr jetzt heimfahrt, weil so kann sie nicht hier bleiben. Kann sie heute bei dir übernachten?
7: Ja.
8: Können Sie kurz mit ihr sprechen?
5: Das mit ist mir?
8: Mutter. Oder? Nein,
5: mit dir. Ja. Willst du mit deiner Mutter sprechen? Deine Mutter ist am Telefon.
8: Meine Mutter macht sich wieder Sorgen und schickt mich in die Psychiatrie. Ich will das nicht.
1: Könnt ihr...
5: Soll ich mit ihr quatschen?
8: Nee, lass jetzt.
1: Habt ihr Geld für ein Taxi oder so?
8: Mama, ich hatte nur eine Panikattacke und wollte mit mir reden, weil es mir nicht gut ging. Und dann kam die Polizei und dann haben die dem wehgetan.
5: Das stimmt so auch nicht.
0: In dem Moment spricht das Mädchen aus ihrer Panik, aus ihrer Angst heraus. Und ich kann voll verstehen, dass die Polizei in dem Moment die Projektionsfläche für sie ist, wo alle Angst, alle Panik projiziert wird und wir in dem Moment Buhmänner sind, Buhfrauen sind. Das ist so, damit leben wir jeden Tag, das ist okay. Super cool finde ich es nicht.
8: Du kannst die Polizei sprechen.
5: Guten Tag, Holler Polizei Mainz.
9: Ach hallo, hier ist die Mama von der...
5: Ja.
9: Kann Ihr Freund Sie nach Hause bringen?
5: Ja, auf jeden Fall.
9: Der tut ihr nichts.
5: Also. Ich glaube, wir sind auch gar nicht wegen Ihrem Freund hier und die Polizei hat auch gar nichts gemacht.
8: Die haben dem wehgetan. Sein ganzer Mund ist blau.
9: Okay.
5: Freunde sind vor Ort, der Freund ist auch vor Ort. Ist alles ganz entspannt. Wir kümmern uns, ja?
9: Ja, danke schön. Weil ich bin verreist, ich bin nicht da.
5: Jo. Ich gebe sie wieder zurück an ihre Tochter, ja?
9: Ja, okay.
5: Bitte schön.
1: Ich will die jetzt so nicht hier lassen, weil sie hat eine krasse Panikattacke und...
5: Schredi, die rufen Uber. Wir können eigentlich abdüsen, ne?
1: Dann gute Heimreise, alles Gute. Tschüss. Wir haben sehr häufig mit Personen mit psychischen Erkrankungen zu tun. Und auch da gibt es jetzt mittlerweile bei der Polizei eine Stelle, die sich auch dann eben um Polizisten kümmert, wenn irgendwas Traumatisches passiert. Und das habe ich auch schon in Anspruch genommen. Ja, das war bei einem Suizid. Da hat sich eine Frau von der Theodor-Heuss-Brücke gestürzt. Und ich habe noch 8 Minuten mit ihr gesprochen, versucht, sie davon abzuhalten. Aber das... war leider nicht von Erfolg gekrönt. Und ich bin froh, dass ich meine Emotionen so zulassen kann, weil ich weiß, ich bin Mensch und ich fühle halt einfach mit und ich finde eigentlich, dass das mich zu einer guten Polizistin macht, weil ich dann auch sensibel mit Menschen umgehen kann.

0: Vom Rabban wurde gemeldet, dass eine Person sich im Bereich des Rheinufers unterhalb der Kaiserbrücke aufhält, die psychotisch sein soll und sich eventuell in den Rhein stürzt. Die Anspannung ist natürlich sehr, sehr groß, weil wir nicht genau wissen, was sie für ein Problem hat. Ob sie womöglich für sich selbst gefährlich werden kann oder auch uns gegenüber gefährlich wird. Ob sie irgendwelche gefährlichen Gegenstände bei sich hat, das wissen wir alles nicht. Es ist dunkel.
1: Wir schauen gerade, wo die Dame ist. Sie sitzt unten am Rhein. Wir haben sie gefunden.
2: Wer sind Sie? Die Polizei ist hier. Man macht sich Sorgen um Sie, Frau.
3: Warum?
2: Das ist sehr gefährlich, wenn Sie hier ins Wasser reinfallen.
3: Nein, ich will nicht ins Wasser.
2: Das ist gefährlich.
0: Ich habe den Eindruck, dass die Dame sehr verwirrt ist, sehr alkoholisiert, das sieht man ja, und einfach nur Hilfe braucht. Das wichtigste polizeiliche Ziel ist es, den Suizid zu verhindern. Und das können wir nur machen, indem wir die Frau vom Rheinufer nach oben bringen.
4: Sie können hier nicht sitzen, wissen Sie?
3: Warum?
4: Das ist hier zu gefährlich, ja?
3: Ja.
4: Deswegen würde ich vorschlagen, gehen wir einfach mal ein paar Meter da hoch, okay?
3: Ja.
4: Vorsicht, Vorsicht, langsam machen, langsam machen.
2: Ich hab Sie, okay?
4: Ich bin auch von hinten, ne? Ja. Langsam machen, langsam machen.
3: Na gut.
4: Raban, für den 2010. Ja, wir konnten mit der Dame so weit sprechen. Die ist jetzt mit Hilfe von uns aufgestanden. Wir gehen hoch zur Straße. Also sie ist vom Rhein jetzt erstmal weg.
5: Man braucht auf jeden Fall viel Feingefühl, wenn man mit psychisch erkrankten Menschen kommuniziert und ein Gespräch aufbauen möchte. Manche schreckt auch die Uniform der Polizei ab, weswegen ein Zugang zu ihnen überhaupt sehr, sehr schwierig ist. Ich bin auf jeden Fall sehr froh, dass wir an einem gesicherten Ort uns nun befinden.
4: Ich würde sagen, wir gehen aber zusammen rein. Das hat doch jetzt ganz gut geklappt, oder? Es passiert nicht.
2: Ist doch alles gut?
4: Warum wollen Sie denn nicht?
3: Ich kann nicht.
2: Warum können Sie nicht?
3: Weil mein Hund nicht dabei ist.
2: Was ist denn mit Ihrem Hund passiert? Wo ist er denn?
3: Im Tierheim.
2: Okay.
3: Ja.
2: Können Sie sich vorstellen, vielleicht, warum der da ist?
3: Ich habe nichts gemacht.
6: Hallo.
4: Könnt ihr mir sagen, was der Mitteiler euch mitgeteilt hat? Weil
7: der Hund war ein ungenehmigter Listenhund, der deswegen eingezogen und beschlagnahmt wurde.
4: Deswegen, wir müssen gleich mal mit dem Mitteiler sprechen. Wo ist der denn hin?
2: Können Sie sich ja irgendwann wieder einen Hund anschaffen, ja?
0: Ich glaube schon, dass Menschen, die gerade auch alleine sind oder irgendwelche psychischen Erkrankungen haben und dann wirklich einen treuen Wegbegleiter haben, dem sie einfach zu 100% vertrauen können, dass sie einen ganz starken Bezug zu dem Tier dann auch haben. Und es ist eine sehr ungewohnte Situation, dass wenn das Tier dann nicht mehr da ist.
4: Kannst du kurz hier bleiben? Ich gehe mal zu dem Mitteiler.
3: Ja. Ich will nicht mehr.
2: Sie wollen nicht mehr? Sie wollen nicht mehr leben?
3: Nicht mehr.
2: Wenn Sie nicht mit mir reden, können wir Ihnen auch nicht helfen. Was stört Sie? Warum sind Sie da runtergegangen? Das ist doch sehr gefährlich.
3: Ich brauche nur noch 2 Wochen.
2: Und dann?
3: Und dann sterbe ich schon.
2: Sterben?
3: Noch.
0: Die Dame hat jetzt gesagt, dass sie in 2 Wochen sterben wird. Das nehme ich natürlich in dem Moment ernst. Viele haben ja oftmals das Gefühl, dass die Polizei vor Ort ist, um irgendwie Probleme zu machen. Also ganz im Gegenteil, wenn wir vor Ort erscheinen, dann wollen wir helfen, so auch in diesem Fall. Es ist für mich aber schwierig, jetzt herauszufinden, hat sie akute Suizidabsichten oder sagt sie das, weil sie gerade alkoholisiert ist.
2: Wollen Sie mal einen Test machen? Alkoholtest? Wollen Sie nicht wissen, wie viel Sie...
3: Kann ich machen.
2: Wollen Sie machen? Okay, machen wir das.
4: 2015 für den 2010. Was sagst du? Ja, guck mal, ich hab den hier schon liegen. Ich hab's leider nicht weiter geschafft. Danke. Ja, ich konnte den Herrn erreichen, das ist wohl der Mitteiler. Der steht am Bismarckplatz. Wäre es möglich, dass ihr da vielleicht mal hinfahrt und mit dem mal persönlich sprecht?
8: Ja, klar, machen wir.
5: Das Verhalten des Mitteilers ist schon sehr merkwürdig, dass er seine Lebenspartnerin alleine bei uns lässt, ohne zu wissen, was mit ihr überhaupt passiert oder auch in welchem Zustand sie sich derzeit befindet.
2: Husten. Weiter, weiter, weiter, weiter, weiter, weiter. Ja, ist gut, ist gut, ist gut, ist gut. Was glauben Sie denn?
3: 2,5.
2: 2,5? 3,42. Aber von Merkur 2010.
1: 20.
2: Ja, die Verantwortliche hat soeben 3,42 Promille geprüft.
0: Abhängig von den persönlichen Gegebenheiten denke ich, dass das ein Wert ist, der für den normalen Menschen in Anführungszeichen schon tödlich sein kann. Da ich keinen Alkohol trinke, kann ich das nicht so ganz nachvollziehen. Ich kann mir aber schon vorstellen, dass Menschen, die Probleme haben, dann den Ausweg in Alkohol oder Drogen zum Beispiel sehen. Und da ist es dann umso wichtiger für uns als Polizei, auch da einzugreifen und zu helfen.
4: Ja, Lena hier. Oh nein. Oh ja, er war hier. Er war mal hier.
5: Hier habe ich erfahren, dass der Mitteiler zur Fahndung ausgeschrieben ist aufgrund eines Haftbefehls. Das macht natürlich jetzt Sinn, dass der Mitteiler sich von der Örtlichkeit entfernt hat. Aber in diesem Moment war das Leben der Dame erstmal wichtiger.
4: Was geht denn momentan in Ihrem Kopf vor?
3: Ganz normal.
4: Einfach weg sein, oder wie?
3: Ja.
4: Das wollen Sie. Das ist aber doch nicht die Lösung. Sie hat ja gerade gesagt, einfach weg sein, ne? Kannst du halt.
5: Aufgrund ihrer Wortwahl war uns klar, dass sie eingefährdet sein könnte und dass sie definitiv einem Arzt in der psychiatrischen Abteilung vorgestellt werden muss. Das Rohr übernimmt hier und verbringt in Begleitung des Rettungsdienstes die Dame dann in die psychiatrische Abteilung. Und ich hoffe natürlich, dass der Frau definitiv geholfen werden kann.
4: Boah, was halt immer so schwer ist bei denen, so, wenn die halt gar nicht mit dir reden wollen, wenn die komplett zumachen, ne? Und du musst halt unwahrscheinlich ruhig bleiben, weil das bringt da in dem Moment überhaupt nichts, wenn du selber anfängst, genervt zu werden oder hochfährst.
2: Ja, ich fällt ja genauso.
4: Weil dann eskaliert es halt direkt, also dann ist Eskalation vorprogrammiert.
0: Dass ich in diesem Ausmaß mit psychisch erkrankten Menschen zu tun habe, war mir nicht bewusst. Nichtsdestotrotz bin ich dafür offen und versuche mich dem Thema natürlich zu widmen, vor allem weil wir einfach sehr, sehr häufig mit solchen Situationen konfrontiert werden und versuche natürlich das Beste daraus zu machen.

0: In einem Paralleluniversum, wenn Skills und alles keine Rolle spielen würden. Ich glaube, so auch Flugbegleiter fände ich irgendwie auch ganz cool, aber eigentlich fände ich irgendwas spannend, wo du immer neue Sachen siehst. Oder irgendwie sowas wie Tierarzt oder so, weißt du, wo du dann die so pflegst und dann kannst du die wieder freilassen.
1: Nee, Tischler oder Zimmermann finde ich cool, ich mag Holz. Dann hast du auch immer deine Ruhe, das ist in der Werkstatt, ne?
0: Ich will aber nicht meine Ruhe haben. Ja. Ich brauche schon auch Action.
1: Ja, die Action kommt, wie du dann den Finger abgesäbelt hast mit der Kreissäge.
0: Boah, nee.
1: Halt mal kurz an. Moin, wo ist denn dein Licht, junger Mann?
2: Ja?
1: Ja, dein Licht, du brauchst ein Licht. Hinten hast du gar kein Licht.
2: Ach so, ja, hab ich.
1: Ja, ist besser als nix. Ah ja, perfekt, so ist besser. Gute Fahrt.
2: Ja, danke.
1: Das verstehe ich nicht, ne? Fahrrad und ohne Licht, das ist echt, das ist eigentlich ein bisschen einweisen.
0: Ja.
1: Das ist echt suizidgefährdet.
3: Kommen Sie. Da hast du eben 1,88 Promille
1: gepustet. Ja, moin, mein
0: Junge. Das sind gar nicht mal so nüchtern.
1: Letztens einen gehabt mit 3,56 Promille.
0: Aber also Autofahrer,
1: ja, ein Autofahrer. Und der konnte das, also der, klar ist, der war auffällig, ne? Also man hat es gemerkt. Aber er konnte noch dieses Kraftfahrzeug von A nach B bewegen.
0: Das ohne Unfall?
1: Ja.
0: Ja, dann ist er auch eigentlich kein Straftat.
1: Der 1014 hört Weißliniengasse.
3: Da wird aktuell Notruf gehalten. Das ist wohl dieses dortige OSD-Heim. Ah. Da ist wohl jetzt jemand drin, der hatte eigentlich Hausverbot und möchte jetzt nicht gehen.
1: Ja, wir kümmern uns drum.
0: Wir kennen die Örtlichkeit sehr gut. Wir haben hier häufiger Einsätze. Deswegen fahren wir auch direkt mit mehreren Streifen vor Ort, weil man nicht genau weiß, in welchem Zustand sich die Person gerade befindet.
4: In solchen Unterkünften gibt es öfter Streit, weil wenn man eh schon absolut am Limit ist mit seinem Leben, dann kochen die Aggressionen schneller hoch als bei Leuten, die vielleicht ein bequemeres Leben führen und weniger Sorgen haben als die Menschen, die in solchen Unterkünften wohnen.
1: Moin. Was kann ich tun für dich?
5: Ich hab dich auch schon rausgelegt.
1: Super.
6: Der beleidigt meinen toten Vater.
1: Guten Tag, Polizei Mainz.
6: Und weiter, hä?
1: Wollen wir alle aufwecken oder wollen wir draußen schnacken?
6: Ja, wir können draußen reden. Kann ich meinen Vater beleidigen, wo tot ist? Du
1: nee, im Haus.
6: Du Bastard. Er sagt zu meinem Vater. Er hat meinen Vater beleidigt.
1: Wecken Sie alle auf.
6: Dieser Hurensohn, ey. Nee, er kann nicht meinen toten Vater beleidigen. Das geht
1: nein,
6: nicht.
1: Nein, macht er nicht. Ist gut.
6: Hat er gemacht, aber.
1: Ja, der ist zudem leid. Achtung, Stufe.
5: Hat jemand geraucht? Joint oder was?
0: Mhm.
5: Hier ist auch Rauchverbot.
0: Mhm. Aber hatte er schon mal ein Hausverbot oder war das jetzt quasi, der durfte eigentlich hier sein und aufgrund dessen
5: ich
0: sollte er gehen?
5: Ich habe gar nicht rein, was er dort war. Ab 10:30 ist hier Schicht. Ich habe noch Platz gehabt, ich mit meinem guten Chef komm rein.
0: Okay. Gut, aber jetzt ist es eigentlich einfach nur Hausrecht. Hausverbot. Ja, für mich ist das ein reines, undankbares Verhalten, dass er da jetzt anfängt zu rauchen, obwohl es nicht erlaubt ist.
6: Mann, ihr kennt mich doch eh schon, Mann.
1: Ja, wer bist du denn?
6: Ich bin der Weihnachtsmann, Alter, der Osterhase vom Weihnachtsmann. Ich war schon 7 Jahre im Knast.
1: Hast du Ausweis dabei?
6: Nee, hab ich nicht.
1: Irgendwo dein Name drauf steht? Ein Brief oder sowas?
6: Ich hab nichts.
1: Gut. Okay, hast du irgendwas mit deinem Namen drauf?
6: Nein, hab ich nicht.
1: Warum
6: nein,
1: denn nicht?
6: Weil ich obdachlos bin. Es tut mir leid, dass ich obdachlos bin.
4: Aggression im Einsatz gegenüber Polizei kann ich immer ein Stück weit verstehen. Ne? Wir kommen vor Ort, wir treten autoritär auf, wir setzen Maßnahmen durch, die auch eine Konsequenz haben meistens. Wenn man Leute angeht, die einem wirklich nur helfen wollen, das ist eine absolute Grenze, das kann ich nicht verstehen und nicht gutheißen.
1: Wir haben Platzverweis.
6: Ja und? Das ist mir scheißegal. Scheiß drauf.
1: Okay, bis morgen 6 Uhr.
6: Scheiß drauf.
1: Morgen 8 Uhr.
6: Wenn Sie scheiß wieder, da drauf, es tut mir leid.
1: Wenn Sie nicht weggehen.
6: Oder scheiß
1: Sie wieder,
6: darauf.
1: Lassen Sie sich mal ausreden, Herr. Wenn Sie nicht weggehen oder wiederkommen,
6: ja und dann?
1: Dann schaffen Sie bei uns im Gewahrsam.
6: Oh, da habe ich aber Angst davor.
1: Haben Sie verstanden?
6: Dann nehmen Sie mich am besten jetzt mit. Ist mir sowas von scheißegal. Scheiß drauf.
1: Richtig nicht. Heute keinen Bock drauf.
4: Der Verantwortliche ist ja offensichtlich unter dem Einfluss von irgendeinem ja, Betäubungsmittel, ob es jetzt Alkohol ist oder andere BTM, kann ich jetzt nicht genau sagen. Er ist auf jeden Fall sehr emotional aufgerieben.
6: Ich bin so stolz auf dich.
1: Ich auch, danke.
6: Ja, super.
1: Dann komm mal auf.
6: Super, machst gute Arbeit. Ja, früher auf der Schule hast du auf die Fratze bekommen und jetzt bist du Mule.
1: Ich war ein Streber damals.
6: Warst du auch? Streber, Junge. So guckst du, so siehst du auch aus.
1: Sie gehen jetzt.
6: Dankeschön. Ich will gar nicht reden. Ja, ganz kurz, Hausverbot. Ciao, ciao.
1: Tschüss. Ich wünsche alles Gute.
6: Tschüss, schönen Abend.
1: Ebenso.
6: Ja, Sikrim, fuck you. Kennst du das? Fuck you, fuck you, fuck you, fuck you.
1: Ich danke dir für deine Arbeit. Ich wünsche dir eine ruhige Nacht.
5: Ich wünsche euch, Entschuldigung, ich
1: bin. Ja, alles gut. Immer gerne anrufen.
4: Ja, so ein Verhalten, das geht gar nicht. Ne? Man stört die Leute, die da Hilfe suchen, die dort schlafen wollen. Man stört die Leute, die einem helfen wollen.
1: Ciao, ciao.
0: Der hat anscheinend da drin geraucht und das ist wohl verboten und deswegen wurde er rausgeschickt. Aber ja, der hatte keinen.
1: Hat er den Mitarbeiter.
0: Das hat er dann darauf hin.
1: Weil er so mit den Leuten umgeht, die einem helfen wollen, das ist wirklich.
0: So gemein. Der Typ war ja. Also der Malteser-Mitarbeiter dort, der war ja super nett. Ich bin sehr behütet aufgewachsen und die Polizei war schon irgendwie ein Kulturschock für mich. Insbesondere die ersten Dienste, daran kann ich mich noch sehr gut erinnern. Auch die ganzen Personen, mit denen man dann zu tun hat, Haushalte, in die man Einblick bekommt. So viel Gewalt irgendwie auf der Welt herrscht, zwischenmenschlich, Nachbarschaftsstreitigkeiten. Ja, das waren alles Sachen, die ich von zu Hause oder meiner Heimat einfach nicht kannte. Und jetzt nach 7 Jahren muss ich sagen, ich habe mich an wirklich sehr viel gewöhnt. Und was mich eigentlich am meisten schockiert, ist, dass mich gar nicht mehr so viel schockieren kann.
7: Oh, da vorne werden Liebeleien ausgetauscht.
1: Mitten auf dem Kreisel.
7: Das ist besonders romantisch. Süß.
8: Ja, kurz 10.14.
1: 10.14 gerufen.
8: Dann steht wieder zurück. Der Verantwortliche von eben ist zurückgekommen und hat dem Herrn vom DRK jetzt auf die Nase gehauen.
1: Ja, verstanden. 10.13 von 10.14, kommst du auch?
8: Ich will schon mal ins Auto springen, ja.
1: Dann geh mal, ne?

0: fahren jetzt sehr schnell zurück zu der Unterkunft. Zum einen, um den Mitarbeiter zu beschützen, aber natürlich auch, um den Beschuldigten nochmal anzutreffen.
1: Was uns erwartet, wissen wir nicht. Die Person kann auch vor Ort sein. Das Ganze kann gefährlich werden.
0: Hä? Warte. Ist der weggelaufen?
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0: JJ, der Typ ist flüchtig. Komm mal wieder zurück. Wir gehen in die Fahndung. Wo ist der denn?
8: Der Täter ist flüchtig. Damit ich jetzt dem Täter von oben den Weg abschneiden kann, müssen wir uns trennen. Das könnte jetzt sehr gefährlich werden. Eigentlich sollen wir uns nicht trennen. Aber das ist jetzt eine Entscheidung, die ich für mich treffen muss. Und dass ich erstmal mit dem Streifenwagen hinterherfahre.

0: Was ist mein dein Scheiß Problem?
1: Komm raus!
2: Was ist mein Problem?
1: Ich bin
2: was
1: denn? Ist.
2: Oh, jetzt habe ich aber Angst. Es tut aber so weh. Oh.
3: Habt ihr den?
0: Ja.
3: Sehr gut.
0: Du bist beschuldigt am Strafraum.
2: Oh,
4: da die Person davor schon sehr aggressiv war, ist es ganz klar, dass die Person gefesselt werden muss, um uns zu schützen vor weiteren Angriffen und auch eine weitere Flucht des Verantwortlichen zu verhindern.
5: Ja, kurz, 10
1: Person fixiert am Boden. Lage ruhig.

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0: Kriegst du hier genug Luft?
1: Dann durchsuchen wir den gerade noch gleich am
2: Ja, ich habe keinen Crack einstecken. Es tut mir leid für euch. Ich habe gleich alles
3: gedrückt. Merkur 10 von Merkur 10 14.
2: Alles schon geraucht, zu Hause. I'm sorry.
0: Bitte sei einfach...
2: Nee, als Maul.
0: Hör auf zu beleidigen.
2: Ihr Wichser, ich muss gucken, dass ich nicht lachen muss, Alter.
0: Hör doch jetzt einfach mal auf zu reden.
2: Ja, pack mir doch an den Fuß, du Vollidiot, du Keck, Alter.
4: Haben Sie irgendwelche gefährlichen Gegenstände?
2: Nee, hab ich nicht. Ich hab nur lauter Crack einstecken, du Vollidiot.
4: Was hast du dabei?
0: Crack,
2: pass auf, da sind lauter Spritzen drin. Pass auf, du stichst dich noch, du Depp, Alter. Vollidiot.
5: Crack ist ein BTM, was stark aufputschend und enthemmend wirkt. Die Personen, die das konsumiert haben, sind meistens sehr viel aggressiver. Und all diese Verhaltensweisen passen auch zu dem Mann. Er scheint ganz großen Hass auf alles und jeden zu haben und die Konsequenzen für ihn scheinen ihm auch vollkommen egal zu sein.
2: Scheiß Wichsers, Alter. Pff.
0: Ey, aufhören
2: zu spucken. Mach doch das Netz drüber, wie beim letzten Mal. Mach's Netz drüber. Hey. Ja und? Ich hab keinen Crack dabei, du Wichser. Ja, als Maul. Was Ruhe.
0: Hallo.
5: Scheiß am Boden. Wichsers,
2: Alter. Du Hure. Du Spasti, Alter.
0: Ach, ja.
2: Was für eine Ruhe, Alter.
3: Wir stehen zusammen auf die Knie.
2: Nein, mach ich nicht von alleine. Nein, mach ich nicht.
3: Ja, komm danach.

0: Wollen Sie gehen oder sollen wir Sie sich
1: tragen? Ja, ihr dürft mich tragen.
0: Gut.
2: Wir haben dem Mann die Chance gegeben, aufzustehen. Wir haben ihm gesagt, wo es hingeht. Er hat auf jeden Fall die Chance gehabt, zu kooperieren und uns zum Streifenwagen zu laufen. Das sieht unschön aus, das ist super anstrengend. Das tut der Person bestimmt auch weh. Ich kann es aber nicht ändern in dem Moment. Ne? Wir müssen die Person auf die Dienststelle bringen.
0: Dem Typen, der dir helfen wollte, aufs Maul geschlagen. Unfassbar.
3: Hallo?
4: Ja.
3: Ich würde gerne reinkommen, kurz.
5: Minuten los. Minuten erst hier.
3: Genau, ich mache gerade davon Bilder. Mhm. Ihre Daten haben wir ja schon.
5: Ja, okay, verstanden.
3: Dann jetzt Zeuge im Strafverfahren wegen Körperverletzung. Heißt für Sie, war jetzt gemäß Angaben. Gut. Und man muss sich nicht selber belassen. Ich mache gerade mal ein Bild.
4: Ich habe ihn nur gestanden.
3: Ich meine, Sie können sich ja wahrscheinlich, oder du kannst dich ja selber gut verarzten, aber sollen wir trotzdem noch zusätzlich die Rettung rufen? Ja, also der ist auf jeden Fall jetzt bei uns und der wird auch die Nacht bei uns verbringen. Genau. Ja. Es blutet immer noch. Füllen Sie gerade aus.
2: Wie geht's dir?
3: Sieht nicht gut aus, finde ich.
4: Ja, meine Schokoladenseite ist hin.
3: Das verheilt wieder, das verheilt wieder. Aber bitte nicht das gute Herz kopfmucken lassen.
4: Ja, ich hab eben
2: mach weiter,
4: ich
2: mach
4: hab
2: weiter
4: die
2: so.
4: Ich habe hier Tierarztmännchen gesagt mittlerweile. Ich hab schon, kannst du das
3: voll traurig. Diese Aussage von ihm, dass er mittlerweile durch seinen Job Menschen nicht mehr so mag und lieber mit Tieren zusammenarbeiten würde, das hat mich ja auch noch nachhaltig beschäftigt, muss ich sagen. Tschüss.
4: Tschüss.
3: Ich kann das absolut nachvollziehen und mir tut das richtig leid, aber ich finde das eigentlich so, so falsch, dass es so weit kommen muss.

0: Wenn ich zur Arbeit fahre, freue ich mich eigentlich immer auf den Dienst, weil jeden Tag was anderes passiert und ich die Abwechslung sehr gerne mag. Ich habe schon anfangs gemerkt, dass man in der Uniform ganz anders wahrgenommen wird von den Leuten. Und dadurch ist mir mehr bewusst geworden, was für ein wichtiger Job ist bei der Polizei und wie viel Verantwortung man trägt. Hallo. Mein Name ist Lena Bottländer. Ich bin Polizeikommissarin auf der Polizeiinspektion Mainz 1 und bin dort schon seit 5 Jahren. Mein Streifenpartner ist der Gerwin. Den kenne ich jetzt auch schon seit 9 Jahren. Das war mein erster Praxisanleiter und der hat mir bei der Polizei das Laufen beigebracht.
1: Wenn ich die Uniform anziehe, weiß ich, jetzt geht's los und da legt mein Kopf auch einen Schalter um und es geht nicht mehr um die eigenen Dinge, sondern um die Arbeit für den Menschen. Unser Verhältnis ist gut, ich schätze an Lena ihre ehrlich offene Art, sie hat einen sehr guten Riecher und trifft die Dinge oft auf den Punkt.
0: Zu Menschen, die gegenüber der Polizei eine negative Einstellung haben, denen sage ich immer, dass sie uns erstmal die Chance geben sollen, dass wir was machen können, weil jeder Kollege, den ich kenne, macht ja alles, was möglich ist, um den Leuten zu helfen.

0: Spaß machen.
1: Hören die mit aller Freundlichkeit durch.
2: Hallo, haben Sie eine Ausnahmegenehmigung für die Fußgängerzone?
3: Nee, ich hab mich verfahren.
2: Ja, wir winken extra noch und Sie fahren noch strahlend an uns vorbei.
3: Was?
4: Da ist da hinten was in Gang.
2: Fahren Sie mal hier vorne links auf dem Platz, dann machen wir eine Verkehrskontrolle.
1: Gerwin-Steigerei. Ja.
2: Gut, Sie haben Glück, Sie können fahren. Ich muss weiter.
0: Wo?
5: Am In dem Fall ist es natürlich weniger wichtig, die Ordnungswidrigkeit vor Ort zu ahnden, sondern eine drohende Schlägerei zu verhindern. Dementsprechend brechen wir den Einsatz ab.
2: Schlägerei.
6: Es ist immer wichtig, dass unsere Führungszentrale genau weiß, wo wir sind, was wir machen. Es kann immer passieren, dass auch wir nicht mehr in der Lage sind, uns in der Situation irgendwie zu erwehren oder irgendwas passiert.
2: Hey!
7: Alles gut.
2: Polizei.
7: Nein, ich hab nichts gemacht. Der hat mich geschlagen. Der hat mich geschlagen. Der hat mich geschlagen. Viermal.
2: Wer?
7: Alter.
2: Warum?
1: Ja, okay. Wir beruhigen uns jetzt mal. Bleiben Sie jetzt mal stehen. Stehen bleiben. Was ist denn los?
7: Der hat mich geschlagen, Mann. Nur weil ich so viel rede. Der hat mich geschlagen.
1: Wer hat Sie geschlagen? Der Türsteher. Ja, bleibt immer gerade hier. Ich hör mal, was da los ist.
7: Nein.
2: War eben bei dem schon?
6: Bei unserem Eintreffen ist der Mann sehr aufgebracht, gestikuliert herum, fühlt sich ungerecht behandelt. Für mich schon mal wichtig zu sehen, dass er augenscheinlich keine größeren Verletzungen im Gesichts- oder Kopfbereich hat.
7: Der hat mich geschlagen. Ich mach keine Anzeige.
2: Ja?
7: Ich mach keine Anzeige. Er hat mich geschlagen, Alter.
2: Wo denn?
7: Nein, Mann. Ist egal. Ich mach keine Anzeige, Mann. Nein, Mann. Nein, nein.
2: Ja?
7: Nein, ich fühle mich... Nein, Mann.
2: Wir warten gerade, was die Lena sagt.
7: Ich bin stark, Mann. Ich kann ihn ficken, aber ey, was soll ich denn anzeigen und so?
3: Bist du jetzt eins?
7: Nein, Mann. Ich will gar nichts machen. Dann geh einfach weg.
6: Die Angaben, dass er geschlagen wurde, nehmen wir grundsätzlich immer ernst. Ob es jetzt tatsächlich hier zu einer Körperverletzung zum Nachteil von dem Mann gekommen ist, können wir jetzt nicht direkt klären. Hierzu müssen erst die Zeugen befragt werden, um dann ein Gesamtbild zu bekommen.
1: Wer war denn hier noch beteiligt?
7: Alles gut, alles gut, alles gut.
1: Ja, was war denn los?
7: Ei, der hat mir ins Gesicht gespuckt.
1: Ah, okay. Ja, okay.
7: Ich hab gesagt, der kommt nicht rein, weil der immer so impulsiv ist und sowas.
1: Ja.
7: Ich hab ihm gesagt, guck mal, du bist immer so laut.
1: Ja.
7: Tu mir bitte den Gefallen, wenn du heute reingehst, sei ein bisschen ruhig.
1: Ja.
7: Und dann fängt er an, ich bin meiner Frau da, ich bin dies, das. Und spuck mir ins Gesicht beim Reden.
1: So. Beim Reden, okay,
7: ja. Hab ich gesagt, geh mal weg von mir, ja?
1: Also Sie haben ihn quasi nur mit beiden Händen so zurückgestoßen?
7: Nein, ich habe ihm gesagt, er kommt hier nicht rein. Und dann hat er, weil er schon oft hier war und er ist so laut, wenn er trinkt, keiner hat ihn geschlagen. Ich habe ihn nicht geschlagen.
1: Alles klar.
5: Wir haben natürlich großes Verständnis dafür, dass es anstrengend ist, mit betrunkenen Leuten zu kommunizieren und denen vielleicht was verständlich zu machen. Allerdings, wenn der Verdacht einer Straftat im Raum steht, sind wir natürlich verpflichtet dazu, eine Anzeige zu eröffnen. Und wir sind da auch komplett unparteiisch.
2: So, okay. Sie dürfen jetzt gehen. Ja, aber hier heute nicht mehr.
7: Ich komme nie wieder hierher.
2: Ja, das morgen.
7: Nie wieder, Mann.
2: Okay, dann dürfen Sie gehen. Ja, aber heute leise jetzt. Ah, das ist die Frau.
7: Ich gehe dann nach Hause.
2: Er kann jetzt gehen. Also, das war jetzt das zweite Mal, gell? Beim dritten Mal muss ich Sie mitnehmen.
6: Bei der Abfrage über Funk erfahre ich, dass die Person am Abend schon zuvor aufgefallen ist. Das deckt sich dann mit unseren Feststellungen vor Ort, dass er offensichtlich immer mit allen Personen in Streit gerät, die nicht seiner Meinung sind. Um eine weitere Eskalation hier an dieser Stelle zu unterbinden, bekommt der Mann einen Platzverweis mit der Ansage, dass wenn er am Abend weiterhin auffällt oder dem Platzverweis nicht Folge leistet, entsprechend in Gewahrsam genommen werden muss.
2: Rabban von 1013. Der Verantwortliche hier war die Person, die schon am Stress gemacht hat eben. Hat jetzt auch einen Platzverweis für den Bereich Schillerplatz und Große Langgasse und ist jetzt gegangen.
8: Ja, klar.
1: Wo hast du meinen Desi?
0: Ich hab keinen Desi. Das war hier.
1: Habt ihr doch eben.
0: Ich hab's nicht mehr.
2: Also, ich hab's nie gehabt.
1: Du hast es nie gehabt, ist ja wohl gelogen.
8: Ich bräuchte aber die Rechnung.
1: Ja.

0: Fahrbahn von Merkur 2012.
1: Merkur 2012.
0: Der Verdacht in der Straße. Der Mitteller hat einen lauten Schlag gehört.
2: Eieiei.
0: Dann hat eine Frau um Hilfe gerufen. Auf dem Gang wäre eine Menge Blut verteilt.
3: Rabban für den 3132. Können wir da unterstützen?
0: Ja, sehr gerne.
4: Wir vom Kriminalauerdienst befinden uns gerade auf Zivilstreifen im Stadtgebiet und sind ungefähr 2 Minuten von der Einsatzwirklichkeit entfernt. Und da wir einen kurzen Weg dorthin haben, haben

0: und sofort angeboten. Und bei der Einsatzmeldung kann natürlich sein, dass hier eine Schusswaffe im Raum steht. Es kann sein, dass ein Messer zum Einsatz gekommen ist. Und deshalb gehe ich auch entsprechend angespannt in diese Situation.
1: Ja, wir laufen gerade.
2: Ja.
1: Denk an Blut.
2: Ja. Wir wissen zu diesem Zeitpunkt noch nicht, wie schwer verletzt die Dame ist. Deshalb ist es wichtig, dass wir auf dem schnellsten Weg in die Wohnung gelangen. Die Polizei darf ohne richterlichen Beschluss die Tür öffnen, immer wenn Gefahr für Leib oder Leben im Verzug ist. Das ist relativ viel, gell?
1: Ja, ja. Ist die Rettung verständigt? Rettung?
3: Noch nicht.
2: Ja, wir verständigen die Rettung.
1: Aber an 31, 32. Also hier ist definitiv eine Menge Blut. Wir hätten gerne mal die Rettung.
3: Die Polizei, machen Sie noch mal die Tür auf.
1: Wir sind noch nicht in der Wohnung.
0: Als ich mich umschaue, sehe ich eine Menge Blut am Boden, weshalb ich natürlich auch davon ausgehe, dass die Person immens verletzt sein kann. Und dementsprechend müssen wir uns auch darauf einstellen, dass der Täter oder der Aggressor in der Wohnung ist und auch noch bewaffnet ist.
3: Letzte Warnung, machen Sie jetzt die Tür auf, ansonsten treten wir die Tür ein.

0: Guck mal, JGA.
1: Da werden böse Erinnerungen wach.
0: Ja.
1: Hab ich dir ja schon mal erzählt, ne?
0: Was? Nee. JGA.
1: JGA, genau sowas. Kam auf einen Kollegen zu, können wir ein Bild machen gemeinsam. So als Andenken daran, ne?
0: Ja, okay, hast du ja mal hin und wieder, ist ja okay.
1: Und dann hat der Halbgruppenführer gesagt, nee, machen wir nicht, auch okay. Mir war es eigentlich egal, ich hätte es gemacht, einfach nur, weil die sich dann wahrscheinlich gefreut hätte. Und der andere Kollege hat dann gesagt, nee, ich mach kein Bild, aber frag's mal den Kollegen da vorne, also hat mich gemeint. Dann hat sie zu ihm gesagt, nee, mit Türken mach ich keine Bilder.
0: Alter!
1: So, überleg mal so, was ich darüber gedacht habe. Also ich hätte ihr quasi den Gefallen getan.
0: Ja,
1: und,
0: ja.
2: Es gab häufiger schon Situationen, in denen ich mit Rassismus konfrontiert wurde. Alltagsrassismus, würde ich sagen. Ich gehe damit eigentlich ganz gut um. Ich habe, glaube ich, ein dickes Fell. Ich würde es auch jedem anraten, der diesen Beruf annimmt. Ich habe aber auch schon positive Erfahrungen gemacht. Klar, von Menschen gerade, die auch Migrationshintergrund haben, die beispielsweise nur Dari sprechen, also die Sprache, die ich auch spreche, dass ich dann beispielsweise in solchen Situationen natürlich dann auch eher mal helfen konnte oder Konflikte auch lösen konnte.
3: 2013,
1: Hörer. 2013, Kaiserstraße.
3: Ihr müsstet einmal auf die Saarstraße fahren, Richtung Europakreise. Dort, wo da würde wohl eine Person rumlaufen. Männlich, dunkle Haare, eine Colaflasche wohl in der Hand und würde stark taumeln.
1: Ja, verstanden. Wir sind jetzt auf der Saarstraße Richtung Europakreise. Wir klären.
0: Nix. Die Saarstraße ist auf jeden Fall eine gefährliche Straße und für Fußgänger absolut nicht geeignet. Es ist eine Schnellstraße, sodass die Person definitiv auf der Straße gehen muss. Mal gucken, ob du irgendwas hier siehst. Der.
1: Rabban, wir haben die Person angetroffen. Wir kontrollieren.
0: Ich habe tatsächlich nicht damit gerechnet, dass wir die Person sofort antreffen. Ich bin allerdings froh, dass wir sie so schnell stoppen konnten und die Person nicht noch weiter über die Saarstraße gehen konnte, weil es super gefährlich ist.
1: Hi.
4: Hallo.
1: Was machen Sie hier auf der Fahrbahn?
4: Na, ich dachte, da hier wäre ein Gehweg. Ist doch nicht schlimm. Ich bin noch nur am Laufen.
1: Sieht das für Sie aus wie ein Gehweg?
4: Da hinten sahst du aus wie ein Gehweg. Ja. Warum?
0: Das hier, Sie sind mitten auf einer Schnellstraße.
2: Auf mich macht die Person einen verwirrten Eindruck, da sie die Fahrbahn mit einem Gehweg verwechselt. Von daher muss ich da auf meine Eigensicherung achten, weil ich nicht weiß, wie reagiert die Person. Ist sie womöglich alkoholisiert? Steht sie unter Umständen unter Drogeneinfluss?
0: Haben Sie einen Ausweis?
4: Ich habe gar nichts dabei. Gar nichts.
0: Wo kommen Sie denn her? Hallo? Wo kommen Sie denn her? Warum reden Sie jetzt nicht mehr mit uns? Es geht einfach nur darum, dass die Leute hier angerufen haben, sich Gedanken machen, ja? Sie können hier nicht

0: weitergehen. Hier ist die Saarstraße, das funktioniert nicht.
1: Das Einzige, was mir durch den Kopf geht, ist, dass ich hier eventuell gleich auf offener Straße einen Widerstand habe. Das wollen wir nicht, deshalb versuchen wir, ihm zu signalisieren, dass wir nur da sind, um ihm zu helfen.
0: Wir würden gucken, dass wir sie nach Hause fahren oder sonst was machen. Dass sie hier nicht auf der Saarstraße rumrennen.
2: Ja, Saarstraße kommen.
0: Sie bleiben hier stehen jetzt. Sie gehen nicht weiter.
1: Ich habe tatsächlich sowas noch nie auf einer Straße erlebt, dass eine Person spazieren geht, dann mit uns kurz spricht und dann gar nichts mehr von sich gibt. Das ist eine Situation, die wünscht sich keiner.
0: Können Sie bitte einfach mal stehen bleiben? Bleiben Sie doch einfach mal stehen. Was ist denn mit Ihnen? Was ist mit Ihnen? Bleiben Sie bitte einfach stehen und sagen Sie mal, wer Sie sind. Dass wir wissen, wo Sie wohnen und wo Sie hingehören.
1: Es ist alles sehr eng, die Straße ist sehr schnell befahren. Wenn die Person jetzt auf die Idee kommt, körperlich zu werden, dann ist es eine Situation, die sehr schnell für uns sehr gefährlich werden kann.
3: Kannst
1: du uns mal eine Streife nochmal in die Richtung schicken? Der spricht gerade nicht mehr mit uns.

0: Ist da irgendjemand drin?
1: Nee.
0: Ja, wir gucken, wo die Blutspur hinführt.
2: Ja. Wir können feststellen, dass die Blutspuren in den Aufzug führen. Und da wir uns in einem der Obergeschosse befinden, können sie sowohl nach oben als auch nach unten dann eben weitergeführt sein.
3: Vielleicht hochgefahren sind, irgendwie springen oder sonst was. Pass auf, wir gucken einfach in jedem Treppenhaus.
0: Wir gehen hoch, ja. Könnte das letzte Stockwerk sein?
3: Negativ. Ich mach auf, ja.
0: Ja.
3: Nein, zu.
4: Ja, wir haben die Dame, die vorhin auch in der Wohnung war, nun bereits unten im Keller angetroffen. Ebenso in Begleitung eines Hundes, die auch vorhin bereits in der Wohnung war.
0: Keller.
4: Offensichtlich hat sie auch eine Verletzung an der linken Hand.
5: Zeigen Sie bitte mal Ihre Hände.
0: Wie haben Sie sich denn verletzt?
6: Wir haben uns gestritten. Ich bin mit aus der Wohnung dann raus. Ich wollte mich nur etwas hier sammeln und dann an die Bushaltestelle laufen und dann irgendwo hinfahren.
2: Sowohl die Blutspur im Treppenhaus als auch die Verletzung, die die Frau aufweist, lassen für uns natürlich auch den Schluss zu, dass die Verletzung durch jemand anderen beigebracht wurde. Sie gibt jedoch nicht an, von wem die Verletzung stammt. Was wiederum typisch ist für diese häusliche Gewalteinsätze, dass man sich eben selten gegenseitig belastet.
6: Ja, hier unten.
0: Wo ist denn der Mann dazu?
7: Ich kann gerne mal gucken, in der Tiefe raus.
8: Das können wir machen.
0: Das übernehmen wir, ja.
9: Hallo, du. Ja, hallo.
0: Ja, hi, Hündchen.
2: Ja. Ich selbst war noch nie in dieser Tiefgarage, weshalb sie für mich ein ungekanntes Terrain ist. Und natürlich sind wir angespannt. Trotzdem fühle ich mich aber sicher, weil ich Nils an meiner Seite weiß und wir mittlerweile auch so eingespielt sind, dass wir uns aufeinander verlassen können.
8: Gruselige Garage.
10: Der Thomas und ich sind im Oktober 23 in die Schicht gekommen. Seitdem arbeiten wir fest zusammen. Bevor ich zur Polizei gegangen bin, habe ich Maschinenbau studiert und war im Motorsport aktiv. Zur Polizei wollte ich eigentlich schon seit der Kindheit gehen. Damals haben mich meine Eltern davon abgehalten und haben gesagt, ich soll was Anständiges lernen. Schlussendlich konnte ich meinen eigenen Kopf durchsetzen.
3: Ja, die Polizei!
10: Am liebsten bearbeite ich beim Kriminaldauerdienst Tatorte mit einer relativ großen Spurenlage vor Ort, weil Spurensicherung am Tatort mir besonders viel Spaß macht und ich denke, dass ich da auch ein ganz gutes Händchen für habe. Ich nehme mir immer vor, das Erlebte nicht mit nach Hause zu nehmen. Ich kann nur für mich sprechen, ich weiß nicht, wie es den Kollegen ergeht, aber ich spreche ab und zu auch schon noch mit meiner Frau drüber.
0: Dann ist der auf jeden Fall nicht hier. Aber es war schon relativ viel Blut für den Einschnitt,
3: ja? Ja, aber ich glaube tatsächlich, dass es davon ist.
0: Immer rund und getroffen.
3: Ja, ja. Und die hat sich wahrscheinlich oben wegen dem Hund die ganze Zeit auf der Stelle gedreht.
0: Das kann sein.
3: Oh. Hallo.
0: Hallo.
11: Na, das ist jetzt mein Freund.
3: Hallo. Na, Großer.
2: Ja, nachdem wir die Garage negativ nach dem Herrn abgesucht haben und somit momentan nicht feststellbar ist, wo er sich befindet, halten wir nochmal Rücksprache mit den Kollegen von der PI2, die auch hier einsatzführend sind.
3: Wissen wir jetzt, wo der Herr

0: mir gewünscht, dass sie Angaben dazu macht. Eventuell hätten wir so den Aufenthaltsort rausbekommen von dem Mann. Wir hätten den Sachverhalt näher erforschen können und hätten vielleicht die Wahrheit ans Licht bringen können.
1: Ja, zur Kenntnis. Die verletzte Dame wird jetzt durch den Rettungsdienst begutachtet.
2: Nach Rücksprache mit den 20er-Kräften, wenn wir nicht mehr benötigen, würden Ludwig nehmen.
3: Ist doch schattig, ey.
4: Nach Einschätzung des Rettungsdienstes wird sie dann entweder vor Ort entlassen werden oder noch mit zur Klinik müssen. Der Hund wird ins Tierheim kommen. Tiere haben auch das Recht auf Leben. Wenn der Mann sie mit dem Messer verletzt, ist ja auch eine Gefahr für den Hund. Ich könnte mir vorstellen, dass die Tierliebe P2 das auch deshalb gemacht hat.
1: Sie gab jetzt nochmal an, dass die Verletzung nicht von ihr selbst sowie auch nicht von ihrem Hund kommen würde. Ja. Weitere Angaben verweigerte sie. Der Herr konnte jetzt zunächst nochmal telefonisch erreicht werden, hat allerdings dann sofort aufgelegt.
3: Die arme Frau, ja.
4: Was wir eben oft hören in diesen Einsatzsituationen, ist, dass die Leute sich hilflos fühlen und gerade auch Angst haben, Aussagen gegen Partner, Partnerin zu treffen, weil sie in einer gewissen Abhängigkeit leben. Und trotzdem versuchen wir den Leuten immer wieder ans Herz so nahe zu legen, dass es einen Ausweg gibt und dass es diesen einen Schritt eben benötigt. Und der kann beispielsweise das Verständigen der Polizei, der Frauennotruf oder auch andere Hilfsangebote sein. Und es gibt auch viele Fälle, in denen wir dann gesehen haben, dass es Menschen dann geschafft haben, aus dieser Spirale eben rauszukommen.

0: Auf dem Roller nur eine Person.
1: Schaut mal, ob da auf der Fahrbahn irgendwo noch ist.
0: Genau.
2: Ah. Hat er seinen großen Auftritt und schön gehabt. Alle gucken erstmal.
3: Merkur, 10, 13 und 10, 11 und 10.
0: 10, 13, mittlere Bleiche.
3: Fahrt mal bitte bald zum das wird eine Person rumschreien. Ja. Von der Personenbeschreibung her wird auf den Veranstaltungsbeschreibung passen.
0: 10, 13 hat klar, den haben wir auch da schon stehen sehen. Wir eilen.
2: Gavin?
0: Was denn?
2: Du schnallst dich schon immer 5 Minuten vorher ab. Dann piepst du uns hier in die Ohren.
0: Na, was machst du jetzt?
2: Ich fahr da direkt vor die Tür.
0: Das dritte Mal jetzt, gell?
4: Ich bin natürlich wenig erfreut, dass wir jetzt noch mal mit dem Herrn zu tun haben, weil er ja zuvor schon sehr uneinsichtig war und auch gar nicht verstanden hat, was wir von ihm wollten.
5: Anzeige oder was? In der ganzen Stadt Hausverbot. Ich? Wegen was? Was habe ich falsch gemacht?
0: Sie schreien.
5: Habe ich jemand geschlagen?
0: Sie schreien heute überall rum.
5: Man darf nicht reden. Man darf nicht seine Meinung sagen.
0: Ja, aber sie schreien.
5: Weil Vorfahrt kam in mein Land.
0: Das hat auch mit dem Schreien nichts zu tun.
2: Geht ihm ja auch gesagt.
5: Ich muss jetzt
2: das Auto ausmachen.
0: Nein, weil sie schreien. Den ganzen Abend schon.
5: Ihr ganzen Weißen macht das so.
0: Sie kommen überall hin und schreien.
5: Aus Afrika habt ihr gefickt, Gold genommen, das vergewaltigt, versklavt und so. Das ja,
0: alle,
5: geht.
0: Alle meint's ja hier.
5: Das geht, das geht, das ist in Ordnung.
6: Bei Maßnahmen wie dieser bekommen wir öfters dann auch vorgeworfen, dass wir aus rassistischen Gründen handeln würden. Oft wird diese Karte am Schluss gespielt, wenn man selbst nicht mehr weiß, was man sagen soll. Die Person hat einen Platzverweis bekommen, sollte sich benehmen, schafft es nicht. Das hat nichts mit der Hautfarbe oder der Herkunft zu tun.
5: Wenn ich einmal laut rede, dann ist immer Polizei.
0: Also, wir nehmen Sie mit, jetzt erledigt.
5: Nein, Mann, nein, aber so. Es geht.
0: Droppt mir euer Auto.
4: Der Herr hat jetzt mehrfach innerhalb kurzer Zeit durch sein Verhalten andere Leute massiv gestört, bis hin zu Auseinandersetzungen provoziert. Dementsprechend können wir das nicht mehr dulden, dass er durch die Stadt läuft und müssen ihn zu uns ins Polizeigewahrsam mitnehmen.
0: Sie schreien den ganzen Abend schon.
5: Warum darf ich nicht reden?
0: Ja, weil
5: warum darf man nicht reden?
2: Ich habe da ein Plätzchen für Sie.
0: Ich schwöre. Dass Sie den ganzen Abend hier rumschreien. Sie gehen allen Menschen
5: auf die Nerven. Ich habe nicht geschrien.
0: Doch.
5: Nein.
0: Sie haben mich sogar angeschrien.
5: Ich habe angefangen zu schreien, weil die haben gesagt, sie rufen die Polizei.
0: Ja, das bin ich auch da.
5: Ich gehe zur AfD jetzt mal.
0: Jetzt gehen Sie erstmal in die Zelle.
5: Ich gehe jetzt erstmal die AfD wählen.
0: Ja, was ist das für eine dumme Antwort?
5: Ich wähle die AfD.
0: Ja.
5: AfD nächstes Mal. Fuck.

0: irgendwas gewesen bei Ihnen mit ihm?
1: Nee, eigentlich nicht.
0: Alles okay?
1: Ja.
2: Ja, genau. Also ich hatte angerufen und ich wurde von den Gästen angesprochen, darauf hingewiesen, genau, dass er halt rumschreit. Und dann habe ich versucht, mit ihm zu reden. Dann hat er mich auch angeschrien und hat gemeint, leck doch meinen Schwanz und ruf doch die Polizei. Und also, ja, so.
3: Die Mitarbeiterin der Bar gibt mir zu verstehen, dass der Mann zuvor andere Leute gestört hat und auch sie belästigt hat. Respektloses Verhalten gegenüber Frauen dulde ich natürlich weder als Polizistin noch privat.
4: Alles klar.
5: Komm mal rein.
4: Jo. Da drin. Der hat aber auch geschrien und hat eine feuchte Aussprache, meine Herren.
5: Was war denn das? AfD. Ja. Er will zur AfD, hat er gesagt.
4: Ja, er will jetzt.
5: Macht ja gar keinen Sinn.
4: Ja.
6: Wenn eine Person in Gewahrsam genommen wird, dann führt das dazu, dass er entsprechend in eine Zelle kommt und dort so lange bleiben muss, wie die Maßnahme angeordnet wurde. Immer wenn einer Person die Freiheit entzogen wird, wird das durch ein Gericht nochmal bestätigt oder angeordnet.
7: Ich habe Angina, ich verstehe. Ich bin seit letzter Woche krankgeschrieben.
0: Ja, möchten Sie anrufen?
7: Ja, gerne.
0: Kommen Sie her. Ist Ihr Handy?
7: Okay.
0: Dann rufen Sie ihn an.
7: Ich weiß gar nicht, was ich falsch gemacht habe.
0: Sie haben...
7: Können Sie anmachen?
0: Das können Sie selber anmachen.
7: Okay.
0: Das ist Ihr Handy. Nicht meins.
7: Aber warum ist Akku leer?
0: Weiß ich nicht. Das ist Ihr Handy. Ich hab im Handy
7: gesehen. Wirklich? Ich war letzte Woche wirklich krankgeschrieben.
0: Ja, aber dann, Sie rennen in der Stadt rum, feiern. Sie schreien die ganze Nacht. Ich habe 3 Einsätze. Ich glaube Ihnen kein Wort. Wenn Sie krank sind, dann müssen Sie zu Hause im Bett liegen.
7: Ich würde jetzt anrufen, aber das ist leer. Mein Akku.
0: So, dann kommen Sie mit.
7: Nee, dieser Akku.
0: Ja, kommen Sie mit. Und somit, ich hab
7: ich friere schon. Ich friere die ganze Zeit.
0: Ich hab Ihnen die Heizung höher gestellt.
7: Ich war letzte Woche krankgeschrieben. Hören Sie.
0: Wollen Sie Ihr T-Shirt haben?
7: Ja, bitte.
6: Wenn eine Person bei uns im Gewahrsam ist, müssen wir genau schauen, könnte auch eine Suizidalität vorliegen, da wir in dem Moment die Verantwortung haben, sodass wir ganz genau prüfen, welche Gegenstände, welche Kleidung kann er behalten, welche Sachen müssen wir demjenigen wegnehmen.
7: Ruhig.
4: Können Sie bitte die Hand vor den Mund halten? Also es ist ja wirklich super unappetitlich, was Sie hier machen.
7: Ich bin mit diesem Scheiß seit diesem Corona. Ich werde immer voll auf krank und so.
4: Ja, dann husten Sie aber mit Hand vor den Mund und nicht hier durch den Raum. Wie heißt Ihr Anwalt?
7: Das ist ein Mann.
4: Vorname?
7: Das ist ein Mann, der ist in Frankfurt. Der ist einfach nur...
4: So, kriegen wir jetzt keinen raus. Wir rufen jetzt nicht irgendeinen an.
0: Dann haben Sie Pech. Sie können ihn doch morgen selber anrufen. Wir haben jetzt nachts 2 Uhr.
7: Aber ich arbeite doch direkt da.
0: Sonst müssen Sie sich bei vielen Menschen entschuldigen.
7: Würde ich niemals machen. Ich entschuldige
3: der
7: mich hier für gar
3: Mann
7: nichts.
3: Verbleibt jetzt erstmal bei uns, bis er etwas ausgenüchtert ist und sein Verhalten wieder so ist, dass man ihn in die Gesellschaft entlassen kann, sag ich mal. Ihn erwartet keine größere Strafe. Er muss allerdings den Aufenthalt bei uns bezahlen.

0: Sie doch einfach mal durch.
1: Don't touch me, man. Ja.
2: Einfach hier Don't stehen bleiben.
1: Don't touch me.
3: Schauen Sie. Wir können das Ganze mal miteinander klären, ja?
4: Unkooperative Menschen sind auf jeden Fall ein Risiko für uns, weil sie unberechenbar sind. Wir wissen nicht, was sie als nächstes vorhaben. Ob die Person vielleicht gleich auch uns gegenüber aggressiv werden könnte. Da wir uns immer noch mitten auf der Saarstraße befinden, die Situation super gefährlich ist und wir uns irgendwie einen sicheren Bereich schaffen müssen, haben wir Unterstützung gerufen.
2: Er redet nicht mit uns. Er versteht, glaube ich, auch nicht so ganz, warum wir ihn angehalten haben.
5: Ist halt auch schwer hier jetzt.
3: Wir wollen nur einen Ausweis von Ihnen. Wir wollen nur wissen, wer Sie sind. Mehr wollen wir doch gar nicht. Dann können Sie nach Hause gehen. Kommt ihr gerade dazu?
6: Am besten keine Gegenwehr leisten, weil sonst wird das unschön. Ja.
3: Sie bekommen die Sachen alles gleich wieder, okay?
2: Gib mir das, schlägt das. Habt ihr ihn? Kannst du Alkohol riechen, irgendwas? Ja, BTM, nee, dass er BTM-mäßig da irgendwie unterwegs ist.
3: Machen Sie mal die Augen auf.
4: Im weiteren Verlauf der Maßnahmen verschließt die Person ihre Augen, spricht nichts mit uns. Das macht es für uns besonders schwierig.
3: Ja gut, dann, wenn du alles hast, dann gucken wir uns vorne auf die Dienststelle mit ihm.
7: Der hat hier so.
3: Okay.
2: Was ist da?
8: Der hatte Pflaster wegen EKG.
2: Nicht, dass er im Krankenhaus abgehauen ist, ja.
4: Wir stellen fest, dass die Person Pflaster von einem EKG-Gerät noch an seinem Oberkörper trägt. Ich finde es etwas schwierig, beziehungsweise hat man direkt den Gedanken, dass die Person eventuell aus einem Krankenhaus abgehauen sein könnte und medizinische Hilfe benötigt.
2: Okay. Wir nehmen ihn dann mit.
3: Alles klar. Dann gehen wir gerade zum Auto. Ready?
2: Ja,
3: perfekt. So, dann geht's weiter. Einmal bitte ins Auto reinsetzen.
4: Wir wissen immer noch nicht, wer diese Person ist. Die Person hat allerdings auch keine gefährlichen Gegenstände dabei oder womöglich Drogen. Deshalb geht es jetzt für die Person mit uns auf die Dienststelle zwecks weiterer Identifizierungsmaßnahmen.
3: Hi, der Ramon hier. Kannst du da mal bei der Uniklinik mal nachfragen oder beim MKM danach auch, ob da eine Person abgängig ist? Ja, der Verantwortliche hat 3 Pflaster, die auf dem EKG zurückschließen. Also irgendwie wirkt das so, als wäre der da abgehauen.
4: Ein Kollege aus unserer Dienstgruppe hat uns den Gefallen getan und schon mal sämtliche Krankenhäuser im Umfeld abtelefoniert, ob irgendeine Person da abgängig ist, vermisst ist. Leider mit negativen Ergebnissen.
2: So, wir sind da.
4: Auf der Wache angekommen, machen wir eine Fast-ID. Das ganze Verfahren dient dazu, die Person zu identifizieren. Dazu werden Fingerabdrücke genommen und ausgewertet, und wenn die Person bereits irgendwo mal einen Fingerabdruck abgegeben hat, dann können wir die Person identifizieren.
2: Ja, sehr gut. Top. Das passt. Ja, das ist er. Top. Dann gehen wir doch mal runter. Fahndung hat er keine gehabt. Ne? Gut, gehen wir wieder runter.
4: Das Ganze ist für uns jetzt entspannter, weil wir wissen, mit wem wir es zu tun haben. Der Name steht fest und wir haben jetzt Ansatzpunkte, mit denen wir weiterarbeiten können.
2: Hattet ihr gestern was mit dem?
9: Ja.
2: Ist er ins Krankenhaus gekommen?
9: Ja.
2: Der hat nämlich noch hier die vom EKG-Dinger dran und...
9: Das ist derselbe Zustand wie vor 3 Tagen.
2: Sehr gut, dass du hier bist. Weswegen denn?
9: Klare Lage, einfach genau aus dem Zustand.
2: Genau deswegen.
4: In dem Moment haben wir herausgefunden, dass der Verantwortliche in Hessen lebt. Und der Rettungsdienst hat uns mitgeteilt, dass die Kleber noch von deren Belastungs-EKG sind. Hessen ist das nächste Bundesland zu uns in Mainz in Rheinland-Pfalz, sodass die Wahrscheinlichkeit nahe liegt, dass die Person zu Fuß zu uns nach Mainz gekommen ist.
3: Also wir wollten die Schuhe ausziehen, beide Füße haben ihm wehgetan.
10: Ah,
3: unter dem
10: Knöchel.
11: Ja, da unten, da ist auch hier ein bisschen offen, das ist richtig wund gelaufen. Tut Ihnen der andere Fuß auch weh?
1: Wo sind wir jetzt eigentlich gerade? Sind wir im Krankenhaus oder wo sind wir?
3: Sie sind hier gerade bei der Polizei.
1: Warum sind wir nicht im Krankenhaus?
3: Waren Sie im Krankenhaus? Ist das der letzte Stand, woran Sie...
1: Ich dachte, wir sind im Krankenhaus. Ich habe meine... Dings.
3: Wissen Sie, wie Sie hergekommen sind, Herr...
1: Wo sind wir bitte, wenn ich fragen darf?
3: Wir sind gerade bei der Polizei und versuchen
1: warum
3: gerade...
1: Warum sind wir nicht im Krankenhaus?
12: Warum sollten wir im Krankenhaus sein?
1: Warum sind hier Ärzte und so?
11: Wir sind vom Rettungsdienst.
1: Ah, ihr seid Rettungsdienst auf einmal. Keine Ärzte, gell?
11: Nee.
1: Aha.
0: Wer bist du?
3: Hey, wo müssen Sie denn hin? Wo wollen Sie denn hin?
5: Ich hab Erreichbarkeit von der teuren, mobile Erreichbarkeit und Erreichbarkeit von der Mutter.
2: Ich telefoniere dann mal gerade hier mit der... Enzweiler von der Polizei Mainz. Folgendes, und zwar haben wir hier gerade den Herrn bei uns. Der ist bei uns in Mainz über eine große Straße gegangen, über eine Landstraße. Der war in der Psychiatrie, weswegen denn?
4: Ich kann einen telefonischen Kontakt zur Mutter aufnehmen, die mir dann wiederum gesagt hat, dass der Verantwortliche psychisch erkrankt ist, Medikamente nehmen muss, die er aber seit einigen Tagen nicht mehr genommen hat.
2: Also wir haben ihn auf jeden Fall gefunden. Ne? Er sitzt hier bei ihm, bei uns und ihm geht's ja den Umständen entsprechend gut, sage ich jetzt mal.
4: Ich telefoniere mit dem diensthabenden Arzt in einer psychiatrischen Einrichtung und habe ihm das wiedergegeben. Und er hat mir dann mitgeteilt, dass der Verantwortliche aufgrund von Eigengefährdung gerne bei ihm vorstellig werden kann.
2: Das geht in die UZ. Mhm. Kommen Sie mit? Stehen Sie auf? Jetzt geht's Richtung Krankenhaus, ne? Da wird Ihnen geholfen.
3: Welche Maßnahmen letztendlich getroffen werden, das obliegt dem Arzt in der psychiatrischen Klinik. Dort erwartet das Ordnungsamt uns. Wir verbringen jetzt die verantwortliche Person zur psychiatrischen Klinik und werden dort die Person an das Ordnungsamt übergeben. Achtung, es geht jetzt ein bisschen steil hoch. Achtung. Ich bin mit unserer Arbeit sehr zufrieden. In erster Linie geht es um die Eigensicherung, die wir beachtet haben. Uns geht es nach dem Einsatz immer noch gut. Wir sind unverletzt. Die Person an sich ist auch unverletzt. Der Person kann jetzt geholfen werden.
2: Das ist wirklich am Anfang, mein erster Gedanke war dann wirklich so, okay, wir müssen auf die Dienststelle Fast-ID.
3: Ja.
2: Und hoffen, dass er keinen Stunk macht, weil am Anfang war ich mir da nicht so sicher. Als er immer so auf und ab gegangen ist, habe ich mir gedacht, ey.
3: Ja. Ich habe auch kurz.
2: Ich habe uns schon kurz am Boden liegen gesehen, wirklich.
3: Ja. Ich habe auch kurz gedacht, jetzt fängt er an loszurennen oder irgendwie sowas.
2: Eine doofe Situation.
3: Ja, brutal.

0: habe meine ersten E-Akten fertig gemacht.
1: Oh, und?
0: Das war aufregend.
2: Ja.
0: Das war sehr aufregend. Ja, nee, ich muss sagen, man muss sich erstmal kurz umgewöhnen. Also nicht, weil es jetzt irgendwie kompliziert ist, gar nicht. Sondern, dass du das nicht nochmal in Papierform dir vor die Nase halten kannst. Weil mir ist dann aufgefallen, bei dem einen habe ich das noch ordentlich gemacht, dann habe ich es mir nochmal angeguckt. Bei dem anderen dachte ich, na, da wird ja alles dabei sein. Habe ich es mir halt nicht nochmal in Papierform angeguckt. Also in dem Druckmodus quasi. Und dann habe ich gemerkt, oh, dann hat der Schiene mir das nochmal zurückgegeben. Hier, ich habe geschädigt nicht eingetragen. Ich so, oh, das wäre mir halt aufgefallen, wenn ich in Papier.
1: Man muss erstmal seine Kontrollmodus irgendwie
0: ändern. Ja, genau, ja. Und ich habe auch so, okay, stimmt, dumm. Und jetzt ein, zwei Sachen muss man natürlich darauf achten, aber es ist ja super easy. Also.
1: Ja, ich gucke es halt nur noch auf den Rechner. Vorher hast du das Papier gehabt da schon.
0: Ja, ja, ja.
1: Das war eigentlich besser.
3: 1:10:30. 1:10:13 für Robertsdorf.
0: 1030
1: Holzhochstraße.
3: Oh, hier komme ich nicht durch. 1013? In der Nähe des Metallerins sagt, innerhalb der letzten halben Stunde hätte es viermal geknallt. Sie glaubt nicht, dass es Böller wären. Sie glaubt eher an eine Schreckschuss oder ähnliche Waffe. Und sie hört die Stimmen aus dem Bereich des Spielplatzes.
4: Ja, gesagt.
1: 10:13, auch klar.
5: Wir müssen uns natürlich bei der Meldung Schussgeräusche auf alles gefasst machen. Wir nehmen solche Meldungen natürlich sehr ernst, weil man nie weiß, was vor Ort passiert oder passiert ist. Und müssen uns auch gegebenenfalls darauf einstellen, dass wir im Zweifelsfall zurückschießen müssen.
1: 10:30 von 13.
3: Gehört.
1: Alles gut, dann seid ihr ein bisschen vor uns da. Dann dreht ihr da erstmal ein paar Runden, vielleicht könnt ihr schon was erkennen.
6: Es kommt schon auch bei uns in Mainz vor, dass die Polizei zur Schusswaffe greifen kann. Und sobald auf jemanden geschossen wird, kann das auch immer zur tödlichen Verletzung führen, sodass wir schon eine gewisse Grundanspannung haben, wenn wir dort eintreffen.
1: Wir hatten ja früher schon öfters mal Schüsse.
0: So.
1: Mach schon mal langsam.
0: Das ist
1: jetzt das gleiche vorn. Geradeaus, geradeaus.
0: Ich weiß.
1: Ah,
0: jetzt
1: passt es. Gib mir hier, ihr geht da. Das mit Hund, gell?
0: Ja. Mit Hund, aber ja.
1: Aber den können wir mal fragen. Hallo? Aber nicht erschrecken, die Polizei. Sind Sie schon eine Weile hier?
7: Wir sind gerade erst gekommen.
1: Hier wurden angeblich Schüsse gehört.
7: Schüsse?
1: Haben Sie irgendwas gehört?
7: Nee, gar nichts.
1: Irgendwas knallen?
7: Nee, gar nichts. Nein, Platz.
1: Gar nichts?
7: Gar nichts.
1: Alles klar, danke schön.
7: Okay, schönen Abend noch.
1: Gleichfalls. Oh, Murat, da vorne war auch nichts, ja? Habt ihr überhaupt jemanden gesehen?
0: Ja, so. Das ist auch komisch, in so einem bewohnten Gebiet würden es wahrscheinlich 100 pro mehrere Leute melden. Vor allem halt das

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5: Eine Geschichte, die italienische Behörden und britische Diplomaten vor Rätsel stellt.
6: Ich habe Schreckliches erlebt. Ich habe um mein Leben gefürchtet. Jede Minute, jede Stunde.
7: Die italienische Polizei nimmt an, dass das Model entführt wurde, um sie im Dark Web zu versteigern.
8: Die Entführer fordern mehr als $300.000. Sonst verkaufen sie sie als Sexsklavin.
9: Das war doch sicher unfassbar.
10: Meinen Sie, man hat Ihnen nicht geglaubt, weil Sie da so aussahen?
11: Zu glücklich, zu gelassen, zu entspannt.
12: Und keine Antworten auf immer mehr Fragen.
13: Warum wurde Chloe mit ihrem Entführer beim Einkaufen gesehen?
14: Ja, warum hat sie denn der Polizei nicht die Wahrheit gesagt?
15: Ist Weglassen nicht auch Lügen?
14: Wie kann es denn sein, dass sie nicht nur nicht weint und irgendwie emotional völlig erschüttert wirkt, sondern dass sie auch noch in die Kamera lächelt und posiert?
16: Like still to this day.
6: Auch heute, 8 Jahre später, immer noch dieselben Anschuldigungen. Ich hoffe, wenn ich hier alles erzählt habe, dann ist das endlich vorbei. Was an mir und dieser Geschichte ist so schwer zu glauben?

0: Chloe, bitte erzählen Sie mir, wie das alles passiert ist.
1: Jetzt?
0: Ja.
1: Ich dachte, wir machen das woanders.
0: Nein, hier, jetzt. Meinen Sie, Menschen beurteilen andere nach deren Aussehen?
1: Ja. Und das ist ein oberflächlicher Eindruck. Und so bilden die Leute sich definitiv eine falsche Meinung über mich.
0: Bereit?
1: Soll ich direkt erzählen, was passiert ist? Ich würde mich ja normalerweise nicht vorstellen mit, ich bin entführt worden.
0: Was würden Sie sagen?
1: Ich heiße Chloe Ayling und bin ein Model aus London. Alles hat damit angefangen, dass ich für einen Shoot in Paris gebucht wurde. Ich fand das spannend und lustig, etwas Neues. Es war in meinem ersten Jahr als Model. Mein zweiter Flug überhaupt war mein erster großer Modeljob. Ich war wild darauf, die Welt zu sehen und dafür bezahlt zu werden.
0: Wie kam es überhaupt zu dem Shooting in Frankreich?
1: Da muss ich überlegen. Weiß Phil, wo ich war, als er die E-Mail bekam?
2: Ein Fotograf hat mich kontaktiert. Er hatte Interesse, sie für ein Shooting zu buchen. Ich dachte, das klingt interessant und habe ihm zurückgeschrieben. Ich fragte, ob er sie oben ohne oder bekleidet aufnehmen würde. Und ich nannte ihm das Honorar. André antwortete sehr schnell. Ich notierte alle seine Angaben, auch was sie beim Shooting tragen sollte. Und er hat nach ihren Maßen gefragt. Normale Fragen in unserer Branche. Alles, was er sagte, klang plausibel. Ich hatte das Gefühl, der Typ ist echt. Und so hat sich auch keine Bedenken wegen ihrer Sicherheit.
0: Was hat er Ihnen über den Auftrag erzählt?
1: Er sagte, es sei in Paris, ein Shooting für Motorradkleidung. Er wollte meine Maße nehmen, falls die sich geändert hätten, seitdem ich bei ihm angefangen hatte.
0: Mussten Sie sich dafür ausziehen?
1: Ich glaube, es war in Unterwäsche. In seiner Küche. Nicht nackt. Aber das war alles so normal, dass ich mich nicht mehr genau erinnere. Das ist üblich.
2: Als der Job bestätigt war, war sie total begeistert. Ein Shooting, noch dazu im Ausland.
1: Bei der Ankunft war es wie im Traum. Sobald ich im Hotel war, habe ich was gepostet. Ich konnte mir den ganzen Tag die Stadt angucken, vor dem Shooting am nächsten Tag. Jobs, mit denen ich Content produzieren konnte, fand ich toll.
2: Sie sagte gleich zu Beginn, ich will ein erfolgreiches Model mit 100.000 Followern werden. Ich wollte sie nicht daran hindern.
1: Ich wusste, ich konnte es schaffen. Das klingt vielleicht seltsam, aber ich wusste es einfach. Es soll nicht überheblich klingen, aber ich wusste, ich konnte es schaffen. Und deshalb wollte ich es versuchen.
3: I'm Tony.
1: Ich bin Tony, Chloes älteste Freundin. Eigentlich sind wir eher wie Schwestern.
3: Like sisters than friends, I'd say. So, because my name's Tony.
1: Weil ich Tony heiße, hat Chloe mich Toenail genannt. Zehennagel. Und ich sie Clownail. Es musste ähnlich klingen. Bis heute sind wir Toenail und Clownail.
3: So embarrassing.
1: Peinlich, aber der Name klebt an mir. Sie ist unfassbar ehrgeizig. Follower sind wichtig und sie hat immer daran gearbeitet. Aber je mehr Follower, desto eher können unheimliche Typen dabei sein. Auch im echten Leben habe ich mir um sie Sorgen gemacht, nicht nur wegen Social Media. Ich habe mir immer Sorgen gemacht. Chloe hatte eine besondere Anziehungskraft auf Menschen, besonders Männer, ältere Männer, schon als junges Mädchen. Die Leute denken, schöne Frauen hätten es leicht im Leben, aber sie erleben auch viele gefährliche Situationen. Sie hat wohl gedacht, ihr könnte nichts passieren. Aber ich hatte immer Angst vor sowas.
4: Ich dachte, ich wäre unbesiegbar. Mir passiert sowas nicht. Mir nicht.
0: Gab es denn irgendwelche Warnsignale hier?

0: Nein, überhaupt nicht.
1: But thinking about it,
0: nur wenn ich jetzt drüber nachdenke, war es der einzige Job nur mit mir, ganz alleine.
2: Where it was specifically just me. And I knew that I was doing
0: keine anderen Mädchen von meiner oder einer anderen Agentur. Aber das, was dann geschah, konnte keiner absehen.
3: Bitte bleiben Sie zurück, ein gefährlicher Attentäter ist auf der Flucht. Zurück, bitte!
0: Ich hörte Polizeisirenen. Sie fuhren um den Platz und dann in die Richtung. In den Nachrichten hörte ich, was passiert war.
4: Kurz vor der Präsidentschaftswahl in Frankreich ist bei einem Anschlag in Paris ein Polizist getötet worden. Drei Menschen wurden verletzt.
5: Die Gegend wurde vollständig evakuiert. Soldaten sind überall im Einsatz.
6: Ich habe alles im Fernsehen verfolgt.
7: Hatten Sie Angst um Chloe?
6: Ich kannte sie inzwischen gut und wusste, sie konnte auf sich aufpassen.
8: Schüsse fallen!
9: U-Bahn-Stationen in Paris sind geschlossen. Bewaffnete Polizisten durchkämmen die Straßen.
0: Phil rief an. Er stellte mir lauter Fragen, um mich zu beruhigen.
6: Ich sagte ihr, bleib im Hotel, du musst ja erst am Morgen raus für das Shooting.
0: Am nächsten Morgen rief mich jemand vom Shooting an. Es täte ihnen leid, aber es gäbe kein Shooting. Ich sollte mit dem Taxi statt zum Studio direkt zum Flughafen fahren. Auf dem Weg waren überall Polizisten. Als ich ankam, war André, der Fotograf, schon da, um den Taxifahrer zu bezahlen.
2: He was there to give cash to the taxi driver. And then me and André.
0: Wir unterhielten uns 5 Minuten. Ich glaube, ich habe ihn auf den Terroranschlag angesprochen. Er hat nicht darauf reagiert. Das war schon seltsam. Der Anschlag war wohl der Grund, warum er seinen Plan nicht direkt durchgezogen hat.
10: Menschen, die in der Öffentlichkeit stehen, sind häufiger betroffen von Verhaltensweisen, die man unter dem Begriff Stalking subsumieren kann. Es gibt Fälle, in denen Menschen sich auf eine auch krankhafte Weise fixieren auf eine öffentliche Person und dann zum Beispiel sich in die Idee hineinsteigern können, dass dieser Mensch für sie bestimmt sei.
6: Chloe und ich versuchten, Paris zu vergessen. Es war schade, dass das Shooting nicht geklappt hatte. Aber immerhin wurde sie bezahlt. Und zurück in London brachte ihr die Berichterstattung noch einige Publicity.
7: Haben Sie sich bemüht, damit in die Presse zu kommen?
0: Nein, gar nicht. Musste ich auch nicht. Da hatte ich ja schon hunderttausende Follower. Als ich mit dem Modeln anfing, waren da gleich diese YouTube-Videos mit Millionen von Klicks. In ein paar Tagen hatte ich 200.000 Follower. Das war verrückt. Danach kamen tolle Jobs rein. Ich kam in 66 Magazin. Ein Glamour oben ohne Shooting. Tolle Fotos, toller Inhalt. Danach hatte ich gut bezahlte Jobs.
2: Well.
7: Zu Beginn in dieser Glamour-Branche gab es viel Geld?
2: It was decent, yeah.
0: Für mein Alter schon.
2: Decent for that age.
7: Von wie viel reden wir?
2: What are we talking? Like
0: 600 am Tag?
7: In welchem Alter?
0: Mit 19. Ich kam schnell voran.
11: In a very short space of time.
1: Chloe war bald sehr beliebt und bekannt. Ein Top-Seite-3-Mädchen.
11: Phil von Supermodel schickte sie mir. Er sagte, ich habe da ein Mädchen, Chloe Ayling, bla bla. Ich sagte, schick sie mir.
0: Ich ging die Treppe rauf und war so aufgeregt. Für mich war das ein großer Schritt.
11: Um es zu verstehen, was bedeutete 2017 ein Shooting für die Seite 3?
9: Es war in einer sehr viel gelesenen Boulevardzeitung. Das oben ohne Mädchen auf Seite 3. Alle Männer liebten es.
12: Seite 3, das war wie das Titelblatt der Vogue.
7: Und wie fanden Sie es?
0: Ich konnte nicht glauben, dass ich es geschafft hatte.
11: Wie war das, als Chloe reinkam? Wie war sie so?
10: Oh, she's lovely. She's really pretty.
9: Reizend, wirklich hübsch.
10: She had a very good body.
9: Sie hatte einen sehr schönen Körper. Sah bezaubernd aus. Natürliche, große Brüste. Eins von Phils besten Mädchen.
10: I would probably say she was one of Phil's best girls.
11: Wirklich?
9: Ja, ich sagte ihm, da hast du einen Volltreffer gelandet. Ich habe sie mehrmals gebucht. Ein hübsches, sexy Gesicht, gutes Lächeln. Ein klasse Model muss sich auch gut bewegen und das konnte sie. Sie wusste, wie sie aussehen wollte, aber etwas an ihr war anders. Zuerst dachte ich, sie sei schüchtern, aber bald merkte ich, dass sie auch selbstbewusst war. Es war schwer, sie einzuschätzen. Auch mein Stylist sagte, sie sei ein bisschen seltsam.

0: Wie war das? Man schlägt die Zeitung auf und sieht sich.
1: Es war schön. Ich war stolz drauf und glücklich. Ich bin zwar introvertiert, aber vor der Kamera bin ich nicht schüchtern. Nur ich, die Kamera und der Fotograf. Das ist was völlig anderes, als richtige Beziehungen aufzubauen. Ganz anders. Es fühlt sich so an, als sei der Fotograf die Kamera, keine echte Person. Du schaltest ab, stehst vor der Kamera und es fühlt sich nicht komisch an. Es sei denn, jemand guckt zu.
0: Dann ist das hier ein Albtraum für Sie.
1: Überhaupt nicht. Ich habe schon viele schwierige Situationen erlebt.
2: Zwei Monate nachdem Chloe aus Paris zurück war, meldete sich der Fotograf wieder. Hallo Phil, wie geht's? Wir sind umgezogen. Ich lebe jetzt in Mailand. Und wir wollen das Shooting ganz bald nachholen. Ich freue mich darauf, Chloe unter besseren Bedingungen wiederzusehen. André.
1: Ich war glücklich. Ich darf das nochmal machen. Ich fahre nach Mailand, in eine andere Stadt. Nur meine Mutter wollte nicht, dass ich es mache. Sie war kein großer Fan von Phil.
0: Fühlten Sie sich sicher bei Phil?
1: Ja, ich habe ihm vertraut. Ich war überzeugt, er würde mich nie irgendwo hinschicken, wo es nicht sicher für mich war.
0: Wann haben Sie das nächste Mal von Chloe gehört?
2: Eine sehr problematische Frage.

0: Fühlte es sich seltsam an, nach Mailand zu fahren?
1: Es war wie eine Wiederholung von Paris. Der Ablauf war derselbe. Am Abend vor dem Shooting war ich im Hotel und morgens fuhr ich mit dem Taxi zum Studio. Ich sollte mich ständig bei meiner Mutter melden.
0: Hat sie zurückgeschrieben?
1: Ja, Küsse und Herzchen. Sie schickt immer viele Emojis. Und hier hatte sie wohl das Gefühl, dass sie mich lange nicht sehen würde.

0: Das ist typisch für sie. Sie ist ganz anders als ich. Sie wird leicht panisch, grübelt und stresst sich. Das komplette Gegenteil. Ich kam also mit dem Taxi dort an. Ich rief die Kontaktnummer an. Ein Daniel ging ans Telefon. Ich sagte, ich bin da. Er antwortete, André ist noch nicht da, aber ich, komm doch rein. Ich legte auf und ging rein. Niemand kam zur Begrüßung. Das fand ich schon seltsam. Ich hatte gerade mit dem Typen telefoniert, da hätte er doch da sein müssen. Ich zögerte, überlegte, welche Tür ich jetzt reingehen sollte. Da spürte ich, wie eine Hand mir von hinten Nase und Mund zuhielt. Ich bekam keine Luft. Und dann sah ich die Spritze, die er mir ins Handgelenk stechen wollte. Ich habe mich gewehrt, aber er hielt mich fest. Ich bekam echt Angst. Ich meine, keine Luft mehr zu kriegen, das war... Also, ich wurde völlig panisch. Ich wollte endlich wieder atmen. Aber bevor ich seine Hand wegdrücken konnte, kam ein anderer von vorne. Sie trugen Masken. Der vor mir riss meinen Arm weg. Ich hatte versucht, damit meine Nase zu befreien, um Luft zu kriegen.
1: Wir müssen nicht weitermachen, wenn Sie nicht möchten. Wenn Sie aufhören wollen.
0: Ich brauche eine Pause.
1: Na klar. Gehen Sie ruhig.
0: Können Sie verheultes Make-up reparieren?
2: Na klar, keine Angst.
0: Ich weine sonst nie, keine Ahnung. Aber dieses Gefühl.
2: Du musst dich nicht schämen, weil du geweint hast. Das ist völlig normal.
1: Alles in Ordnung?
0: Da hinten war es besser. Entspannter.
1: Ich richte mich natürlich nach Ihnen. Aber ich würde gerne erst mal weitermachen und Sie sagen Bescheid, wenn Sie aufhören wollen.
0: Meine letzte klare Erinnerung ist, wie der Mann mir die Spritze reinsticht. Und das Gefühl, als würde ich zusammenklappen. Dann alles schwarz. Als ich wieder zu Bewusstsein kam, fühlte es sich an, als wäre ich unter Wasser. Im Meer. Alles war irgendwie gedämpft. Wie in einem seltsamen Traum. Ich erinnere mich, dass das Radio in einer fremden Sprache lief. Laut. Es hat gedauert, bis mir klar wurde, dass ich in einem Auto bin. Ich fühlte mich eingeschnürt. Alles war so eng. Ich war eingesperrt. Ich lag da und dachte, wo ist mein Handy? Sind meine Sachen, mein Gepäck im Auto? Völlig unsinnige Gedanken in so einer Situation. Wie soll ich meine Mutter erreichen? Ich muss ihr sagen, dass ich den Flug verpasse.
3: Chloes Mutter rief mich an. Phil, ich mache mir Sorgen. Chloe hat nicht angerufen und sie ist nicht angekommen. Was soll ich davon halten? Ich sagte, na, vielleicht ist ihr Akku leer. Sie war bestimmt den ganzen Tag am Handy, hat mit Leuten telefoniert. Da kann das schon passieren. Ich habe wirklich gedacht, dass es so war.
0: Schließlich ging der Kofferraum auf und zwei Männer mit Kapuzenmützen standen vor mir. Sie sahen mich an, ohne was zu sagen.
1: Hatten Sie Angst?
0: Ich glaube, Angst ist nicht das richtige Wort. Ich wollte wissen, wie es weitergeht. Ich wäre nie drauf gekommen, dass es um Sexhandel ging, um mich als Frau. Ich dachte, sie haben die Falsche entführt.
1: Was geschah dann im Haus?
0: Ich war völlig verwirrt. Warum war ich dort? Es machte keinen Sinn. Um mich war alles dunkel. Von irgendwo hörte ich Perlen klickern. Ich war mit Handschellen an eine Kommode gefesselt.
1: Sie reden über das alles, als wäre es halb so schlimm gewesen.
0: Ich musste die Situation akzeptieren. Ich konnte mich ja nicht befreien. Ich war nicht panisch und hatte auch nicht wirklich Angst. Ich wollte wissen, wie es weiterging. Dann hörte ich einen heftigen Streit von unten.
4: Like a really big argument downstairs. And then someone came into the room.
0: Jemand kam ins Zimmer und sprach mit mir.
4: And started to speak. He says.
0: Er sagte: Erinnerst du dich an mich aus Paris?
4: So I say.
0: Ich sagte, André, der Fotograf?
4: The photographer.
0: Und er so,
4: and then he goes,
0: Fotograf bin ich definitiv nicht. Du kannst mich jetzt MD nennen.
4: You can call me MD from now. And then he said, most girls are.
0: Und dann meinte er, die meisten Mädchen würden schreien.
4: You know, fit,
0: aber ich würde es so gelassen nehmen.
4: So well, like you're so calm.
0: Du bist so ruhig.
1: Kommt es Ihnen seltsam vor, wie gut Sie Ihre Gefühle kontrollieren konnten?
0: Normal ist das sicher nicht. In einer so angespannten Situation reagieren viele panisch. Das ist die natürliche Reaktion. Aber bei mir war es anders. Ich blieb ruhig, konnte mit ihm reden. Das half mir, die Lage zu checken. Ich konnte seine Reaktionen sehen und das hat mir geholfen.

0: meine Entscheidung zu treffen. Wäre ich völlig emotional und gestresst gewesen, hätte ich mich nicht fokussieren können.
1: Warum glauben Sie, sind Sie so?
0: Keine Ahnung. Ich war immer so. Als Kind war es mir peinlich zu weinen. Das ging gar nicht. Wenn dann nur allein, wo mich niemand sehen konnte. Ich wollte immer den Eindruck machen, dass alles in Ordnung und unter Kontrolle ist. Auch heute noch mag ich nicht über tiefe Gefühle reden. Ich halte es lieber oberflächlich, fröhlich und positiv. Und wenn etwas Trauriges passiert, überlege ich mir, wie ich das Problem lösen kann, statt drüber zu reden und traurig zu sein.
2: Hallo. Da komme ich ja gerade richtig.
0: Weißt du noch Miss Harris, wie sie mich Smile nannte?
2: Ja, alle haben das getan.
0: Setz dich.
2: In der Grundschule sah sie immer glücklich aus, lachte die ganze Zeit.
0: Ich lächle auf jedem Bild, außer auf dem hier.
2: Das sollten wir einrahmen.
0: Stimmt.
2: Ich glaube, ich erinnere mich an dich in jedem Alter. Du hast dich kein bisschen verändert. Alle haben Chloe immer missverstanden, bis heute. Die Leute sehen nur die Oberfläche. Wer lächelt, ist glücklich. Dabei ist das oft nur eine Maske. Egal, wie es ihr geht, sie lächelt fast immer. Man muss sie sehr gut kennen und die Situation verstehen, um zu wissen, wie sie sich wirklich fühlt.
1: Können Sie mir etwas über den ersten Morgen erzählen? Welcher Gedanke kam Ihnen zuerst in den Kopf damals?
0: Dass das meine neue Realität ist. Mir wurde klar, dass ich hier festsitze.
3: Am nächsten Morgen las ich am Computer die E-Mails aus der Nacht. Die erste hat mich völlig geschockt.
4: Absolutely stunned me.
3: Dieser Typ, MD, schrieb, er sei ein Auftragskiller, der für die Black Death Group arbeite. Die Organisation wolle Chloe im Dark Web verkaufen. Du kannst das nur verhindern, wenn du sehr viel Geld zusammenkriegst. Die Versteigerung ist Sonntag, schrieb er. Er gab mir quasi 5 Tage Zeit. Ich wusste nicht, wie ich reagieren sollte. Nur, dass ich als nächstes die Polizei einschalten musste.
5: Ich möchte meinen Namen nicht nennen und nicht vor der Kamera erscheinen. Ich habe in der Terrorismusbekämpfung gearbeitet, für den Nachrichtendienst, im Bereich organisierte Kriminalität und zuletzt im Bereich Cyberkriminalität, digitale Ermittlungen. Am Tag von Chloes Entführung rief mich die National Crime Agency an. Eine 20-jährige Frau aus Croydon sei in Mailand entführt worden. Es war naheliegend, als erstes den Hintergrund der Geisel zu beleuchten.

0: of the hostage.
1: Do you remember kind of...
2: Erinnern Sie sich an Ihren ersten Eindruck?
0: This is no disrespect to...
3: Das soll nicht respektlos gegenüber Chloe sein, aber wenn man sie sah und ihren Social-Media-Auftritt und ihre Jobs, es war klar, dass sie die Aufmerksamkeit der Medien suchte. Zum Beispiel die Sache in Paris. Sie war dort während des Terroranschlags. Und sie hat das benutzt, um in die Medien zu kommen. Sie erzählte, wie es ihr in Paris ging, als die Gräueltat passierte. Eine unserer Hypothesen war also, dass es gar keine Entführung war, dass Chloe es mit jemandem inszeniert hatte, um ihr Social-Media-Profil zu optimieren. Am nächsten Morgen waren wir um 8 Uhr im Büro. Ich dachte, ehrlich gesagt, die Entführung hätte sich erledigt. Aber dann sah ich die E-Mail, die Phil Green bekommen hatte, mit den drei Fotos.
4: Die erste E-Mail war schon beängstigend. Ich hatte sie noch nicht verdaut, da kam die zweite, die noch schlimmer war. Darin stand, Chloe, geboren in Großbritannien, entführt in Italien, 19 Jahre alt, kaukasischer Typ, 34, Doppel D, 25, 35, Anfängermodel. Startgebot $300.000.
3: Danach machte ich mir ernsthaft Sorgen um Chloe. Sie sagten, sie würden sie für $300.000 verkaufen. Vermutlich an die Sexindustrie.
4: Drei Fotos von Chloe sind angehängt.
1: Three images of Chloe.
3: Ich habe viele Leichen in einem besseren Zustand gesehen als die Frau auf den Fotos. Ich dachte, sie sei tot. Sie schickten eine weitere unverschlüsselte E-Mail. Ich habe mich wohl nicht klar ausgedrückt. Meine Bosse sagen, es gibt großes Interesse an Chloe. Niemand von euch hat sich mit einem Angebot gemeldet. Die Zeit läuft. Die Versteigerung ist am Sonntag. Panik ist sicher übertrieben, aber wir erkannten jetzt den Ernst der Lage, dass Chloe wirklich in Gefahr war. Das konnte man nicht mehr als eine Inszenierung abtun.
2: Wer dachten Sie war MD?
5: Er sagte, er sei Auftragskiller. Irgendwann brachte er mir Reiscracker zu essen und stellte sie neben meinen Kopf. Dann setzte er sich aufs Bett und erzählte von seinem Job, Menschen zu töten. Er sagte, am liebsten mache er es mit Gift, weil keiner einen Herzinfarkt untersucht und es sauberer ist. Lauter Details, warum er diese Methode bevorzugte.
2: Warum dachten Sie, erzählte er das?
5: Naja, er erzählte es genau in dem Moment, als er mir was zu essen hinstellte. Also nehme ich an, er wollte mich einschüchtern und erschrecken.
2: Das klingt grauenhaft. Wie ging es Ihnen damit?
5: Ich habe viel an meine Mutter gedacht und was sie wohl denken wird. Und ich wünschte mir, es wäre ein ganz normaler Tag. Dass ich nicht dort wäre, sondern ein ganz normales Leben hätte. Ich wünschte, ich wäre nie Model geworden. Dann wäre mir das nicht passiert. Ich habe mir die Schuld gegeben. Warum wollte ich immer mehr? Immer ein schönes Leben haben. Ich war völlig allein und hilflos.
2: Haben Sie überlegt, wie Sie das am besten überleben könnten?

0: die Knöchel um einen anderen.
1: Das war sicher sehr belastend. Haben Sie miteinander geredet?
0: Ich stellte ihm Fragen. Kann ich nach Hause? Und wann? Er antwortete, so einfach ist das nicht. Ich arbeite für die Black Death, eine sehr mächtige Mafia-Organisation. Er sei ihr Auftragskiller. Die haben dich für den Sexhandel entführt. Deine Versteigerung ist am Sonntag.
1: Mein Gott, wie fühlte sich das an?
0: Ich blieb ganz ruhig. Ich glaube, ich hatte immer noch ein bisschen Hoffnung. Und er sagte, ich könnte freikommen, wenn mindestens das Startgebot der Versteigerung bezahlt würde.
1: Wie viel wäre das gewesen?
0: 300.000 US-Dollar.

0: Die Zeit nach der Entführung hat mich mehr belastet als die Entführung selbst.
1: Warum?
0: Ich hatte keinerlei Kontrolle mehr.
1: Eine interessante Wortwahl. Hatten Sie denn während der Entführung das Gefühl, die Situation zu kontrollieren?
0: Schwer zu sagen. Natürlich hatte er die Kontrolle. Aber mit der Zeit bekam ich mehr Einfluss auf die Situation. Ich weiß, das ist schwer zu verstehen. Ich sagte ihm, dass ich das Lösegeld nicht zahlen konnte. Er meinte, und Phil? Ich sagte der auch nicht. Dann sollte ich ihm drei Menschen nennen, die er über Phil kontaktieren könnte, um das Geld zusammenzubekommen.
2: Inzwischen war ich unfassbar besorgt. In den ersten zwei Tagen von Chloes Entführung bekam ich mehrere Mails. Teilweise mit verstörenden Fotos. Und die Lösegeldforderung. Mir ist klar, dass Chloe das Geld nicht hat. Deshalb hat sie mir die Namen genannt, an die ich mich wenden soll. In der Nachricht hieß es weiter: Hören Sie nicht auf die Polizei. Die werden sagen, sie sollen nicht zahlen. Die haben keine Ahnung, wo Chloe ist. Der zuständige Ermittler versicherte mir dann, natürlich tue ich alles, um sie zu finden.
3: Zu dem Zeitpunkt war uns klar, dass man Chloe wegen des Lösegelds entführt hatte. Wir mussten den Fall schnell lösen. Je länger es dauerte, desto größer die Gefahr, dass die Geisel ernsthaft Schaden nehmen könnte. Die Ermittlungen ergaben, dass niemand Chloe gesprochen oder sie lebend gesehen hatte, seit sie aus dem Hotel gegangen war. Von dort wurde sie zum Shooting gefahren. Zu einem Fotografen, der sich André Lazio nannte. Das war Dienstagmorgen. Mittlerweile war es Mittwoch. Wir baten die Mailänder Polizei, zu dem Studio zu fahren, wo das Shooting stattfinden sollte.
4: Wir mussten schnell handeln. Unser Spezialgebiet sind Verbrechen der Mafia, Camorra, Ndrangheta, Menschenhandel und Entführungen.
5: Was wussten Sie anfangs über Chloes Fall?
4: Sie wollten sie verkaufen. Eine Versteigerung in dieser Form kannten wir bis dahin nicht.

0: Die italienische Polizei entdeckte im Studio persönliche Gegenstände von Chloe.
1: In der Via Bianconi fanden wir entscheidende Hinweise. Es gab Spuren des Mädchens und der Kleidung, die sie laut den Überwachungskameras beim Verlassen des Hotels getragen hatte. Das bestätigte Chloe Eilings Verschwinden. Ungewöhnlich war nur, dass das Mädchen nicht reich war.
2: Die Beweise waren sehr wichtig für uns.
3: MD sagte, er habe Phil eine E-Mail geschickt. Und der hätte mit nur einem Wort geantwortet. Erhalten.
4: Was hat er über Phil gesagt?
3: Er sagte, ich kann nicht glauben, dass Phil erhalten schreibt. Er schien schockiert und glaubte, dass es Phil egal war.
4: Was haben Sie da über Phil gedacht?
3: Ich wünschte mir, er hätte was geschrieben, das mir mehr Hoffnung machte. Etwas, das MD zeigte, dass er versucht, das Geld aufzutreiben.
5: Ich wusste nicht, was ich sagen sollte. Ich geriet in Panik. Von da an übernahm die Polizei. Zwei Beamte saßen immer am Computer. Die an mich adressierten Mails gingen an sie weiter.
4: Wie nah standen Sie und Chloe sich damals?
5: Seit Beginn unserer beruflichen Beziehung hat sie großen Eindruck auf mich gemacht.
6: And I think with her being as young as she was,
5: sie war so jung. Man hatte das Gefühl, sie beschützen zu müssen. Und ich wollte, dass sie es schafft.
6: Protect her. You want her to make it to the finish line.
1: I signed to Phil's agency because
3: ich habe bei Phil unterschrieben, weil er nett und respektvoll war.
1: Nice. It was like respectful and
3: er schien sich in allem so sicher. Die Chemie stimmte einfach.
1: It's like a good vibe.
5: And I, from that moment, became a ich wurde eine Art Mentor für sie, sowas wie eine Vaterfigur.
6: Father figure, in a way.
5: Für die, die gerade angekommen sind, dies ist die Super Bowl Party 2016.
3: Ich heiße Chloe, arbeite bei Supermodel und bin gerne Model. Als ich in seiner Agentur anfing, war ich, glaube ich, 19. Das Modeln hat einen anderen Menschen aus mir gemacht. Immer wenn eine E-Mail reinkam, sagte MD sowas wie, was für ein Idiot.
1: This is an idiot guy. It was becoming obvious to me that he liked
3: ich merkte,
1: to talk.
3: Dass er gerne redete.
1: Whenever I would ask him a question,
3: wenn ich was fragte, antwortete er sehr ausführlich. Er sprach über sein Leben, über seinen Job als Auftragskiller, darüber, wie die Entführungen abliefen.
1: These kidnappings work. He was saying how common this is.
3: Er erzählte mir, sie würden 3 bis 4 Mädchen pro Woche entführen und in Osteuropa und nicht in Großbritannien operieren.
1: At that point, I didn't understand the
3: mir war nicht klar, wie mächtig Black Death war. Black Death. Auch nicht, wie sehr er von denen kontrolliert wurde.
1: He was controlled by Black Death until he began to explain
3: bis er mir erklärte, dass er letztlich nichts entscheiden konnte,
1: even if he could,
3: selbst wenn er mich freilassen wollte.
1: He's not got
3: es gab diese andere Welt, die auch ihn kontrollierte.
1: Other world controlling even him.

0: Wir waren in den Verhandlungen mit den Entführern nicht weit gekommen. Einer nannte sich MD. Er gab sich als Mitglied einer kriminellen Organisation namens Black Death Group aus. Die italienische Polizei sammelte weiter Beweise. Darunter war eine Telefonnummer. Der Fahrer hat sie wohl auf dem Weg mit Chloe in das Studio bekommen, in dem die Polizei später ihre Sachen entdeckt hat.
1: Das Telefon wurde in einem Laden in Mailand aktiviert.
2: Beamte der mobilen Einsatzgruppe fuhren zu dem Händler. Der hatte eine Kopie des beim Kauf verwendeten Ausweises.
0: Der Käufer hieß Daniel Zavada. Er hatte einen Ausweis benutzt und nun kannten wir auch seine mögliche Staatsangehörigkeit.
2: Wir haben die polnischen Behörden kontaktiert und ihnen eine Kopie des Dokuments geschickt. Sie versicherten, dass der Ausweis weder in Italien noch direkt von polnischen Behörden ausgestellt war und dass es keinen Daniel Zavada gibt. Damit war klar, dass er einen falschen Namen verwendete. Um Chloe Ayling zu finden, mussten wir Daniel Zavada finden. Und das schnell.
1: Uns blieb keine Zeit. Wir fürchteten um das Leben des Mädchens.
3: Wenn ich auf die Toilette musste, bat ich ihn, mich loszumachen. Einmal fragte er mich auf dem Rückweg, ob ich weiter auf dem Schlafsack neben den Möbeln oder lieber im Bett neben ihm schlafen wollte.
4: Was dachten Sie, als er anbot, in seinem Bett zu schlafen?
3: Er war zu dem Zeitpunkt distanziert, redete ganz normal. Deshalb dachte ich, er wollte nur nett sein, damit ich nicht angekettet auf dem Boden schlafen musste. Mehr als Belohnung, weil ich nicht schrie oder versuchte zu fliehen. Ich war kooperativ. Ich kam nicht auf die Idee, dass er sich auch nur im Geringsten für mich interessierte.
0: Freitagnachmittag. Die Versteigerung rückte immer näher. Wir hatten die drei Personen, die in der E-Mail genannt wurden, mittlerweile kontaktiert. Zwei hatten kein Geld, aber einer schon. Für uns war das die Gelegenheit. Denn bis dahin hatten wir nichts gehabt, was wir den Entführern anbieten konnten.
3: MD checkte mal wieder seine E-Mails. Er kam zurück und sagte, Phil habe 20.000 angeboten.
4: Wie viel hatte MD erwartet?
3: 300.000.
4: Wie ging es Ihnen damit?
3: In dem Moment habe ich wohl aufgegeben.
4: Die Hoffnung verloren?
3: Ja. Es ist schwer zu erklären. Vieles davon ist schwer zu erklären. Ich war mit den drei Leuten ja nicht so eng. Aber als er mich nach drei Namen gefragt hat, fielen mir die ein. Ich konnte nicht wirklich etwas von ihnen erwarten. Trotzdem bin ich die ganze Zeit ruhig geblieben. Ich versuche zu erklären, wie meine Gedanken ablaufen, damit man mich besser versteht.

0: Immer wenn etwas passiert, denke ich, okay, das ist jetzt so, was kann ich dagegen tun? Ist die Antwort darauf nichts und ich kann es nicht kontrollieren, muss ich es akzeptieren. In Panik zu geraten, macht die Sache nur noch schlimmer. Ich muss es annehmen. Wenn ich merke, ich kann was tun, dann versuche ich alles. Diese zwei Optionen gibt es. Und Panik und Angst helfen in keinem Fall. Ich denke schwarz-weiß, bei allem. Direkt, logisch und schwarz-weiß. Andere Emotionen machen für mich keinen Sinn.
1: Room for different type of emotions. In that moment, I knew.
0: Ich wusste, ich musste jetzt Verantwortung für mich übernehmen.
1: And that was when I got.
0: Und gleichzeitig bekam ich eine erste Ahnung, dass er mich mochte.
1: He liked me in any way. I had no clue before.
0: Vorher dachte ich, er mag mich als Mensch, weil ich mich nicht so angestellt habe. Aber plötzlich begriff ich, die Dinge haben sich geändert.
2: In dem begrenzten Spielraum der Optionen, die ein Mensch in so einer Situation hat, ist eine der wenigen Kontrollmöglichkeiten zu versuchen, eben erstmal die akute Gefahr abzuwenden und dann möglicherweise durch die Zufriedenstellung der Person, die hier die Kontrolle hat, dann auch die Wahrscheinlichkeit zu erhöhen, dass diese Person ihnen vielleicht irgendwann Möglichkeiten einräumen wird, um sich eben zu befreien.
3: Was hat er gemacht?
0: Er hat sich über mich gebeugt und versucht, mich zu küssen.
3: Und wie haben Sie reagiert?
0: Obwohl ich ihm natürlich gefallen wollte, sagte ich, ich bin nicht in Stimmung dafür, nicht in der richtigen Verfassung. Wenn du mich gehen lässt, das habe ich ganz instinktiv gesagt. Plötzlich strahlte er. Und dann war alles anders. Von da an wusste ich, dass ich so weitermachen musste. Ich sprach mit ihm über die Zukunft, machte ihm etwas vor. Ich wollte ihn dazu bringen, für meine Freilassung zu kämpfen. Irgendwann kam er aus dem Badezimmer, gebückt, machte so komische Geräusche und sagte, er hätte Schmerzen. Ich fragte ihn, was los war. Er sagte, er habe eine Erektion und sei sexuell frustriert. Dann legte er sich aufs Bett. Er sagte sowas wie, er müsse abspritzen. Schon seltsam. Er war allein mit einer Frau, die er gegen ihren Willen festhielt. Er hätte mich vergewaltigen können.
1: He could have easily just, you know, raped. But where he was so hoping.
0: Aber er hoffte wohl wirklich auf eine Zukunft mit mir und wollte mich nicht verärgern. Ich sagte dasselbe wie beim letzten Mal. Ich bin nicht in Stimmung und ich will frei sein, bevor ich was mit dir habe.
1: Sexual happens.
0: Ich stand auf und ging duschen. Danach war alles gut. Wir haben nicht mehr darüber geredet.
3: Es gab also eine Art Machtverschiebung. Wie haben Sie sich gefühlt?
0: Zuversichtlicher, obwohl ich nicht weg konnte.
4: Ich heiße Alessandro Granzera. Ich bin IT-Experte bei der Staatspolizei. Wir nahmen die Ermittlungen auf, als die ersten E-Mails kamen. Chloe auf dem Boden liegend, das Blatt Papier auf ihr. Wir versuchten, den Text zu entziffern.
5: Che cosa riferisce, che cosa si riferisce, non si riferisce.